0: und dann zwischendurch als Auflockerung ein kleines Gedicht zum Schmunzeln.
1: Ja, und was wir Ihnen heute noch vorstellen, das sind die Brunnen, also die Brunnenlandschaft in Merseburg. Und dazu haben wir uns auch einen Gast eingeladen, um eigentlich politisch korrekt zu sein. Es ist eine Frau. Und wir freuen uns auf ihre Auskünfte, die sie uns über die Brunnen der Stadt Merseburg geben wird. Wir haben uns entschieden, heute in Merseburg Ihnen einige Brunnen vorzustellen, denn auch die Brunnen gehören zum Stadtbild von Merseburg. Und Sie haben ja schon gelernt, Merseburg ist nicht eine unbedeutende Stadt in unserem Lande, sondern sie hat große historische Bedeutung. Und so wollen wir uns heute mal die Brunnen ansehen und haben uns dazu eingeladen, die Frau Finger, sie ist Stadtführerin, Frau Katja Finger, und weiß genauestens über die Brunnen Bescheid. Wir stehen am ersten Brunnen, das ist der Zwei-Welten-Brunnen. Der Zwei-Welten-Brunnen ist ein, wie man sieht, relativ moderner Brunnen. Er ist von einem Künstler aus Halle geschaffen, aber dazu wird uns Frau Finger sicher einiges erzählen können.
2: Ja, früher sagte man ja, Brunnen sind notwendig. Heute müssen sie eigentlich nur noch schön sein. Und einen solchen schönen Brunnen haben wir uns hier ausgesucht. Es ist der Zwei-Welten-Brunnen. Er verbindet Trennendes und Verbindendes und jeder kann sich da so seine Gedanken machen. Der Künstler Bernd Böbel aus Halle hat 2003 den Wettbewerb gewonnen, der da ausgeschrieben war für die Gestaltung eines neuen Brunnens auf dem Eltingenplan und hat sich diese Sache hier ausgedacht. Er hat an dem Brunnen die reichhaltige, über tausendjährige Geschichte von Merseburg mitverarbeitet. Wenn Sie also hier drunter stehen oder rundherum gehen, können Sie viele, viele Figuren sehen, die mit der Geschichte Merseburgs verbunden sind. Und eine wichtige, nicht Person, aber ein wichtiges Teil ist natürlich der Rabe von
1: Aha,
2: Merseburg. Und der Rabe muss gestreichelt werden. Das bringt nämlich Glück und Kraft und Wohlstand und alles, was man so brauchen kann.
1: Das ist ja ganz toll. Den müsste ich jetzt eigentlich auch mal streichen, aber ich kann ja nicht, wenn das Mikrofon ist. Wir bedanken uns für die Hinweise und wollen uns dann dem nächsten Brunnen zuwenden.
2: Das machen wir so.

0: Liebe Zuschauer, auf unserem Rundgang in Merseburg haben wir dieses wunderschöne Portal gefunden. Und ich weiß, mein Filmfreund Klaus Dieter war kürzlich in Schmiedeberg, wo es auch solche schönen Portale gibt.
1: Ja, so ist es. In Bad Schmiedeberg haben die etwa 400 Jahre alten Häuser oft ein Eingangsportal, an dem genau solche Sitznischen vorhanden sind. Sie dienten, um Gespräche in der Familie oder auch mit den Nachbarn durchzuführen. Ich wünsche Ihnen bei diesem Beitrag viel Spaß.
2: Die Dübener Heide war im 12. Jahrhundert ein sumpfiges und kaum bewohntes Gebiet. Albrecht der Bär holte ab 1150 Flamen ins Land. Als Entwässerungsspezialisten sollten sie die Dübener Heide durch die Trockenlegung wirtschaftlich nutzbar machen. Die durch verheerende Sturmfluten geschädigten Flamen und Holländer nahmen damals gerne neue Siedlungsgebiete an. Ausgestattet mit steuerlichen Privilegien gründete der Flame Smed vor der Endmoräne der Elbe-Saale-Eiszeit, die auf ihn wie ein Berg wirkte, eine Siedlung, die die Kolonisten daher Smedeberg nannten. Der Name dieser Pension erinnert an die ersten Kolonisten. Diese Geschichte erscheint glaubhaft, ist aber vielleicht ein

0: zu zweifeln, da auch das Schmiedeberg bei Angermünde in der Uckermark 1319 als Schmiedeberg urkundlich erwähnt wurde. Die Hussiten zerstörten 1429 vollständig die Stadt. Zur Unterstützung des Aufbaus schenkte der Landesherr Friedrich der Sanftmütige auf Bitten seiner Frau Margarete von Österreich der Stadt ein Stück Wald, die heutige Vorderheide. Aus dieser Aufbauzeit stammen, zumindest teilweise, viele Gebäude. Die Handwerker waren Ackerbürger und betrieben als zusätzlichen Erwerb auf dem kargen Boden Landwirtschaft. Deswegen haben viele Häuser anstelle von Haustüren Toreinfahrten, durch die man mit dem Fuhrwerk auf den Hof gelangte. Dieser war rechts und links von Stallungen und am Ende durch eine Scheune begrenzt. Diese Hofstruktur ist heute noch zu erkennen. Das Rathaus, 1570 erbaut, besitzt zwei Tore, durch die man auf den Markt fahren konnte, nachdem die Händler die Marktformalitäten erledigt oder Waren in den dort befindlichen Speicher gebracht hatten. Die Portale am Rathaus zeigen vielfältigen Schmuck. Die Wappen zeigen die damalige Zugehörigkeit zum Kurfürsten von Sachsen, der das Erzmarschallamt innehatte. Im Februar 1637 mordeten und zerstörten schwedische Truppen die Stadt bis auf 5 Häuser. Der Spruch am Rathaus erinnert an seine Zerstörung. Die Jahreszahlen weisen auf die notdürftige Reparatur und weitere Restaurierungen hin. Die zwei Fische sollen daran erinnern, dass der verrohrte, unter dem Rathaus verlaufende fischreiche Stadtbach verstopft war und den Keller des Rathauses flutete. Die wenigen überlebenden Bürger konnten daher hier Fische fangen. Das schlichtere kleine Gebäude neben dem Rathaus wurde als Hauptwache gebaut, diente 1882 als Feuerwehrdepot, war zeitweise ein Kaffee und beherbergt gegenwärtig vom Wirt der Teufelsmühle Oldtimer. Auch die Portale der Wohnhäuser sind teilweise sehr schmuckreich. Dieses Portal widmete Elias Thaleberg aus Pirna seine Frau Helena Pröbstin aus Nürnberg. Der Baumeister Klügling hat das Portal des Vaterhauses in Nürnberg nachgebaut. Das Relief soll die Braut Helenaz darstellen. Die Sitznischen und die Führungssteine sind an vielen Portalen zu finden. Auch dieses Fensterportal hat Sitznischen. Das Relief von 1599 zeigt einen nackten Jüngling mit der Hand auf dem Totenkopf, was als das Überleben von einer Katastrophe gedeutet wird. Der ursprünglich darüber befindliche Adler wurde beim Erneuern der oberen Fenster zerstört. Bad Schmiedeberg besaß 2 Stadttore. Das als Feldstein an dieser Stelle errichtete Heidetor wurde abgerissen, weil das königlich-preußische magdeburgische Dragonerregiment nicht zu dritt nebeneinander durch das Tor reiten konnte. Die Steine wurden zum Pflastern der staubigen Straße zum Garnisonsviertel genutzt. Das Autor hat keinen Bezug zur Literatur oder zum Schmerz, sondern es ist das Tor zur Aue der Elbe. Auf der einen Seite wird das Baujahr angegeben und auf der anderen Seite die Jahreszahl der im Wiener Kongress festgelegten Zuordnung der Stadt an Preußen. Die Turmuhr zeigte mit der Kugel die Mondphasen an. Leider wurde der Mechanismus durch den Sturm Friederike 2018 beschädigt. Der östliche Wehrturm wurde später angebaut und diente als Gefängnis. Die evangelische Kirche wurde im 12. Jahrhundert als romanische Wehrkirche aus Feldsteinen erbaut. Nach der Zerstörung durch die Hussiten wurde 1453 auf der Ruine eine spätgotische Hallenkirche mit großem Westturm errichtet. Nach dem Turmbrand 1904 wurde der Turm mit Schiefer, 1969 nach einem Sturmschaden wieder mit Kupfer gedeckt. Dieses war durch eine Übereinkunft von Bürgermeister und Parteisekretär möglich, weil diese Wetterfahne mit der Inschrift 20 Jahre DDR montiert wurde. Da für die Renovierung der Kirche die Gemeinde 45.000 Euro aufbringen musste, hat man für 250 Euro erfolgreich Patenschaften an die Stufen zum Turmaufgang vergeben.
1: Torbogen, die dritte.
2: Warte mal, das ist die Frau.
1: Ah, wollen Sie rein?
3: Ja.
4: Nee.
1: Wir lassen
4: das
1: ist ja schwer,
4: jetzt essen wir das raus.
2: Gar kein Problem.
3: Dass ich aus dem Bild bin, muss ich nie mit raus sein.
4: Nicht?
5: Sie wissen ja gar nicht, wo Sie dann sind.
3: Im offenen Kanal Merseburg.
2: Sehr gut.
3: Ja.
2: Gucken
3: wir mal.
2: Sehr schön. Hey, danke.
5: Gleichfalls, tschüss. Frau Finger, wir stehen hier vor einem weiteren Brunnen Merseburgs. Man sieht, da steckt viel Architektur, sicher sehr alte Architektur drin. Und man sieht auch, dass er sicher viel Geschichte in sich birgt. Vielleicht können Sie dazu was sagen.
6: Das ist so. Er ist einer unserer ältesten Brunnen von 1545, also ein Renaissancebrunnen. Und er war einer der Brunnen, die nicht nur schön sein sollten, sondern die auch nützlich waren. Denn er war ein Versorgungsbrunnen. Ja. Einer von 30 in der Stadt. Neben den Hausbrunnen. Und er war noch bis in die 1930er Jahre als Brunnen in Betrieb.
5: Erstaunlich. Ja.
6: Er ist in den Jahrhunderten mehrfach umgebaut, restauriert worden. Mhm. Und die neuen Teile, die man hier so sieht, die sind auch wirklich neu. Denn er ist das in den letzten Jahren abgebaut worden in über 100 Teilen. Und für viel Geld, mehr als 100.000 Euro, wo der Altstadtverein viel eingebracht hat, wieder aufgebaut worden. Und jetzt erstrahlt er wieder in neuer
5: Chapeau.
6: Schönheit.
5: Also das war eine ordentliche Spende. Und vielleicht noch etwas dazu. Ich habe mal gelesen, der heißt Staupebrunnen. Was hat das für eine Bewandtnis?
6: Ja, das hängt mit dieser Säule zusammen, die hier steht. Das war eine sogenannte Staupensäule.
5: Okay.
6: Und gestäubt wurden Leute, die sich, sagen wir mal, kleinere Vergehen schuldig gemacht hatten. Also sowas wie Ehebruch oder es hat im 17.
5: Das
6: Jahrhundert...
5: Das sind kleinere Vergehen.
6: Das sind kleinere Vergehen gewesen. Die waren so häufig, dass es kleinere Vergehen waren. Im 17. Jahrhundert ist mal eine Frau 2 Stunden an der Säule angebunden gewesen, weil ihr Mann sturzbetrunken nach Hause gekommen war und nicht der Mann wurde angebunden, sondern die Frau. Sie hatte ihn nämlich ordentlich vermöbelt.
5: Glückliche Zeiten.
6: Und diese Säule, die stand also hier in der Nähe, kam dann weg, als der Pranger am alten Rathaus angebracht wurde. Aber jetzt, sie war dann mal eine Zeit lang verschwunden und seit vielen Jahren steht sie jetzt wieder neben dem Brunnen und deshalb sagt man auch Marktbrunnen oder Staubenbrunnen.
5: Okay. Hatten wir schon erwähnt, wann der ursprünglich erbaut worden ist?
6: 1545.
5: Ah, okay.
6: 1545. Und er hat auch heute noch etwas Wasser. Wenn man also hier, dann hat die Krone wieder sehr schön neu gemacht. Ja. Und wenn man nicht so klein ist wie ich und kann richtig runter gucken, dann sieht man auch noch ein bisschen Wasser unten drin.
5: Dankeschön für die Information.
7: Liebe Zuschauer, ich habe jetzt die Ehre, einen Beitrag von meinem Kollegen Oliver Stanislawski anzukündigen. Der Oliver, das war der Kollege, der vor mir die Seniorenredaktion inhaltlich und technisch begleitet hat. Worum es in diesem Beitrag geht? Tja, da sind Sie wahrscheinlich genauso gespannt wie wir, denn es ist ein kleiner Überraschungsbeitrag. Ich weiß nur so viel, er heißt Einladung zur Hockenmühle. Dann wünsche ich uns allen viel Spaß.
8: Hallo Lorenz, hallo lieber Senioren-Stammtisch 4 Jahreszeiten. Ich grüße euch ganz, ganz herzlich aus Luxemburg und möchte euch heute mit meinem Gastbeitrag eine kleine Freude machen. Ich kann mir vorstellen, dass das Jahr ziemlich schwierig für euch war. Ich denke selbst sehr gerne an unsere gemeinsame Zeit zurück und auch der Verlust von unseren Filmfreunden Rüdiger und Rainer ist mir doch sehr nahe gegangen. Umso mehr möchte ich mit diesem kleinen Beitrag euch ein wenig Mut machen, dran zu bleiben an der Seniorenredaktion und festzuhalten, auch wenn es mit Sicherheit in diesen schwierigen Pandemiezeiten nicht einfach ist. Und jetzt sage ich einfach mal viel Spaß bei meinem Gastbeitrag Einladung zur Hockenmühle.
9: 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Wo Erlenbüsch am Bache stehen, da ist nicht leicht vorübergehen.

0: Wo Gräser sich schwingen, kann manch Weg und Pfad uns bringen. Bei so viel frischem Wiesenduft die Erinnerung Gutes ruft. Und wen diese Lüfte streifen, den wird Lebenslust ergreifen. Jetzt sich hier ringsum bewegen, bringt wohl allen Gästen Segen. Ob hoch hinauf zu Idas Höhen oder froh bachaufwärts gehen, und sind alle Sinne offen, braucht's anderes nicht zu hoffen.
1: Wir befinden uns hier im Hunsrück, genauer gesagt in einem Teil, der sich Mosel-Hunsrück nennt. Der Hunsrück insgesamt wird im Norden begrenzt von der Mosel, im Osten durch den Rhein, im Süden durch die Nahe und im Westen durch Saarland. In unserer Region von Bedeutung sind vor allem die ehemaligen Kreisstädte Traben-Trarbach und Bernkastel, touristisch sehr hervorgehoben, wie insgesamt die Mosel ein touristisches Zentrum ist. Ganz im Gegensatz eigentlich zum Hunsrück, der sein touristisches Potenzial erst noch erkennen muss. Und ein Großteil des Potenzials ist eben in dem neu geschaffenen Nationalpark zu finden. Kempfeld ist von uns eher gesehen in 15, 20 Kilometer zu erreichen, eins der Nationalparktore. Im Nationalpark ist man gegenwärtig in der Phase, dass man sagt, die Fichtenbestände, die dort als Nutzwald eben noch sehr dominant sind, die lässt man einfach in Ruhe. Man entnimmt nichts weiter dem Nationalpark, sondern lässt diese Bäume wachsen, soweit sie noch wachsen, aber sie fallen eben zunehmend um. Und dann lässt man die gefallenen Bäume liegen und lässt daraus einfach nochmal das hochwachsen, wofür eben einfach die Voraussetzungen jetzt besser sind als für diese Monokultur. Und daraus erhofft man sich dann eben in einem Zeitraum von 30 Jahren insgesamt eine völlig andere Durchmischung mit allen möglichen Arten.

0: Die Hockenmühle liegt in einem Hochtal des Hunsrücks und ist eine von den vor 100 Jahren noch in Betrieb befindlichen kleinen Getreide- und Schneidemühlen. Sie ist etwa erwähnt 1470 zum ersten Mal, ist dann natürlich einige Male durch die durchziehenden Heerscharen abgebrannt, geplündert, wieder aufgebaut. Und in dem Zustand, wie sie jetzt ist, oder wie die Substanz vielmehr ist, ist sie seit etwa 150 Jahren mit kleinen Erweiterungen in all den nachfolgenden Jahrzehnten und restauriert und neu eingerichtet 1976 und noch einmal im Jahre 2014. Die Hockenmühle malt kein Getreide mehr, aber die Geister sind eifrig hier im Umschwung.
1: Wir leben in der Hockenmühle und haben da die alte Mühle für uns. Nebenan, gleich zwar im selben Gebäude, vermieten wir Zimmer.
0: Hier sind wir sozusagen im geistig-spirituellen Raum. Das zeigt schon seine Weite, sein Streben nach oben. Hier finden unsere literarischen Nachmittage und Abende statt. Und dann gibt es noch einen spirituellen Kreis, der also im Hinblick auf das große Ganze oder, wie ein Gläubiger sagen würde, auf Gott, das Leben heute sich anschaut und im Einzelnen bespricht. Ich bin sehr literaturverhaftet. Man sieht das an den vielen Bänden, die da gelesen oder angelesen sind. Und manches wandelt sich dann auch in eigene Essays. Der Geist ist rege geblieben, auch wenn sich die Mühlräder jetzt nicht mehr drehen.

Die Gäste, die einmal hier waren, ich will nicht sagen, die kommen immer wieder, aber es gibt immer wieder Gäste, die eben gerade dieses Erholen können, diese Ruhe hier genießen und auch meinen, es ist eine ganz besondere Atmosphäre, die man hier vorfindet.

Der Nationalpark Hunsrück-Hochwald ist ein zusammenhängender Wald mit Mischwald, Fichten, Tannen und bietet als Besonderheit Tierarten, die es kaum noch gibt. Unter anderem ist da die Wildkatze hervorzuheben und der Schwarzstorch ist mittlerweile auch wieder heimisch. Als höchste Erhebung ist da der Erbeskopf hervorzuheben. Das ist der höchste Berg von Rheinland-Pfalz mit etwas über 800 Metern. Und um diesen Berg drumherum schmiegt sich der Nationalpark in die Landschaft mit wunderschönen Wanderwegen durch Mischwälder, Wiesen, Felder, um sich die Schönheit der Landschaft zu erschließen. Ist es sehr empfehlenswert, das zu Fuß über diverse Traumschleifen zu machen oder auch mit dem Fahrrad oder Mountainbike. Hierzu gibt es ausgewiesene Fahrradwege, die traumhaft schön sind.

0: Vier Jahreszeitenbrunnen, die erste.
1: Frau Finger, der Brunnen heißt Vier Jahreszeitenbrunnen. Der hat aber, wenn ich mich hier so umsehe, der hat acht Ecken. Wie kommt das?
2: Der hat acht Ecken und das ist wieder einer der Brunnen, die nur schön sein müssen, die nicht zur Wasserversorgung. Er stammt aus den 1980er Jahren, Anfang 1980er Jahren, ist von dem Merseburger Architekten Gerhard Berndt entworfen worden, der Brunnen. Und einige Jahre später von Herrn Wetzel, einem Bildhauer, sind diese Platten außenrum und die
1: Figur.
2: Das
1: sind wieder die Merseburger
2: Raben.
1: Das
2: sind die Merseburger Raben, könnte man denken, aber die acht Teile. Die sagen die vier Jahreszeiten, einmal die vier Jahreszeiten, die wir im Jahreslauf kennen, und die vier Jahreszeiten im Leben eines Menschen, also von der Kindheit über die Jugend, Erwachsenen bis zum Alter, sind hier auf den Platten rundherum abgebildet.
1: Ich habe mal irgendwo gelesen, hier hat früher mal eine Synagoge gestanden.
2: Die Synagoge hat etwas mehr in die Richtung der Apotheke gestanden, aber die Juden sind schon im 14. Jahrhundert von dem damaligen Bischof aus Merseburg vertrieben worden. Okay. Aber trotzdem gedenkt man dem Schicksal der Juden in Merseburg und nicht nur in Merseburg, jedes Jahr am 9. November auch an dieser Stelle, an diesem Brunnen hier.
1: Okay, die letzte Frage, warum heißt der Gewandbrunnen? Also ich könnte mir vorstellen, wenn ich die Figur...
2: Vielleicht wegen der jungen Dame da oben.
1: Sie lässt ihr Gewand fallen.
2: Sie lässt ihr Gewand fallen und schaut auf die schön sanierte Straßenzeile, die auch schon in den 1980er Jahren saniert worden ist, wo man sich dann vom Abriss verabschiedet hat und die alten Häuser eher wieder neu hat erstrahlen lassen. Und sie guckt da so runter und sagt, alles gut geworden.
1: Also wir verwenden aber lieber den Begriff Vier Jahreszeiten.
2: Vier Jahreszeiten, glaube ich, ist
1: es. Dankeschön. Das
3: eine bescheidene Bitte an eine Mücke von Peter Uhu. Verehrte Mücke, mit Beginn der Badezeit ist wie alljährlich das Stechen in das Menschenfleisch Ihr Hauptziel und durchaus erklärlich. Natürlich kann ich solches Tun der Zunft der Mücken nicht verbieten. Ich kenne Ihren Rachedurst, der Himmel möge das verbieten. Doch darf ich als bescheidener Mensch sehr herzlich höflich darum bitten, verlegen Sie anstatt auf mich auf andere Ihre blutigen Sitten. Ich habe nur Blutgruppe B. Die ist bestimmt nicht gut für jeden. Und sicher hat ein Mädchenpo auch häutlich bessere Qualitäten. Und ich verspreche, sollten Sie die Bitte meinerseits beachten, will ich mit Handklitsch noch Mykol nach Ihrem zarten Leben trachten.
4: Kamera läuft.
5: Wolfgang im Körbchen, die erste.
6: Wer schon mal auf Madeira war, der weiß, dass es dort eine Touristenattraktion gibt. Man kann in Korbschlitten die Berge heruntersausen. Das will ich Ihnen aber heute nicht erzählen, sondern ich will Ihnen zeigen, dass es auch wirklich hohe Berge gibt auf Madeira und dass man dort sehr schön bergwandern kann.
7: Nachdem wir vor einiger Zeit über Wanderungen entlang der Levadas berichteten, wollen wir uns heute den höchsten Bergen Madeiras zuwenden. Der Ferienflieger brachte uns von Frankfurt nach Funchal und Quartier bezogen wir in Ribeira Brava, westlich von Funchal, wo uns laute, landestypische Musik auf den Urlaub einstimmte.
8: Urlaub!
7: Zum Einlaufen starteten wir am nächsten Morgen in Paul do Mar zu einem Aufstieg Richtung Braceres, der nicht allzu schwierig sein sollte. Die Wärme machte uns aber doch ziemlich zu schaffen.

0: Typisch für die Gegend sind die zahlreichen Tuna-Feigenkakteen, die ursprünglich aus Jamaika wegen der essbaren Früchte eingeführt worden waren. Am fast senkrechten Felsen entdecken wir auch das Drüsen-Äonium, das sich das wenige Wasser aus den Felsspalten holt. Immer wieder genießen wir den Blick zurück auf Paul Domar. Nach 1,8 Kilometer steilen Aufstiegs haben wir genug getan und wenden uns wieder talwärts. Ein Bad im Atlantik und ein zünftiges Abendessen in einem urigen Restaurant entschädigen für die Mühen des Tages. Ja. Am folgenden Tag wollen wir die richtigen Berge in Angriff nehmen und mit dem Pico Arriero beginnen. Von Funchal aus fahren wir mit unserem kleinen Fiat, der eigentlich nicht für steile Anstiege geeignet ist, in das zentrale Bergland. Auf der Hochebene empfängt uns hässliches Wetter. Wir lassen uns aber nicht entmutigen und plötzlich scheint wieder die Sonne. Prägend für den Pico Arriero ist die militärische Radarstation. Wir sind aber weit mehr vom schnellen Spiel der Wolken und der Ginsterblüte beeindruckt, die die Berge in helles Gelb taucht. Vom gelben Besenginster eingerahmt prangen die prachtvollen blauen Blüten des als Stolz von Madeira bezeichneten Natternkopfes, des botanisch-endemischen Wahrzeichens der Insel. Ebenso endemisch das Madeira-Veilchen, für mich der botanische Höhepunkt der Wanderung. Endemische Pflanzen sind solche, die früher, bevor die Menschen kamen, ausschließlich hier wuchsen. Leider müssen wir die Wanderung abbrechen, da uns die Wolken nach und nach völlig die Sicht nehmen. Zu zeitig aufgegeben, wie sich später zeigt. Bevor wir uns an einem späteren Tag den höchsten Gipfel der Insel vornehmen, es ist der Pico Ruivo, wollen wir uns auf dem sogenannten Balkon in Ribeiro Frio das gesamte Bergpanorama von unten ansehen. Und es ist imposant.
1: Dort ist ein gewalter Weg. Das ist wahrscheinlich der, den Sie jetzt machen müssen.
0: Dann fahren wir zum Parkplatz auf der Arrada do Texera bei 1592 Metern, von wo aus wir aufsteigen wollen auf den höchsten. Der Wanderweg schlängelt sich durch ein Blumenmeer, vorwiegend gebildet aus der weißen gefiederten Kanarenmargerite, hier als eine endemische Unterart, und der gelben, goldlackblättrigen Wolldistel, hier auch als endemische Unterart. Auch eine Sommerwurz, ein Parasit ohne Blattgrün, wahrscheinlich die kleine Sommerwurz, finden wir am Wegrand. In der Ferne grüßt uns der Pico Arriero mit seiner markanten Radarstation. Gespenstisch sehen die gebleichten Baumskelette aus, wahrscheinlich die Reste von Baumheidelbeeren. Der Madeira-Thymian bringt eine andere Farbe und Duft ins Spiel.

Die Tochter hat es schon geschafft. Beim Vater dauert es altersgemäß etwas länger, weil er ja auch immer diese spektakulären Aussichten filmen muss. Dann gibt es ein Gipfelfoto auf der höchsten Stelle Madeiras in 1862 Meter Höhe. Beim Abstieg ärgern uns kurzzeitig die fliegenden Wolkenfetzen. Doch am Ende ist wieder eitel Sonnenschein. In welchem wir nochmals den Pico Arriero, und auf der anderen Seite den Atlantik sehen können.

0: Dieser kleine Brunnen hier ist ja nur noch ein Rudiment eines größeren Brunnens früher. Er hat etwas mit einem Krieg zu tun, geht auch aus dem Namen hervor. Es war der Siebenjährige Krieg. Können Sie vielleicht dazu etwas sagen?
1: Ein richtig großer Brunnen, nämlich war hier so auf der Fläche, war ein großer Brunnenbottich, der über 10 Meter tief war.
0: Okay.
1: Und es war auch wieder einer der Brunnen, die notwendig waren, nicht nur schön. Zu dem Krieg, das war die Schlacht bei Rossbach 1757, wo die Franzosen unterlegen waren. Und eines Tages war ein französischer Offizier vermisst. Ungefähr 4 Wochen später, also am 6. Dezember, fand der Brunnenmeister Dannewitz, der guckte dann mal rein in den Brunnen, weil die Leute gesagt hatten, das Wasser schmeckt nicht mehr so richtig. Ja? Und fand dort drin diesen Menschen.
0: Ja, ja.
1: Ob er sich selbst reingestürzt hatte, weil er sich als Kriegsverlierer nicht dort oben präsentieren wollte. Ob er zu viel des guten Merseburger Bieres getrunken hatte und da reingestürzt ist oder ob jemand nachgeholfen hat, das weiß man nicht so ganz genau. Aber er hatte noch alle Wertsachen sozusagen bei sich, vielleicht ist er doch selber reingesprungen.
0: Aber schwimmen lernen wollte er auch nicht.
1: Schwimmen lernen wollte er nicht, es waren wohl nur 80 cm Wasser drin, also er war dann mausetot. Also dann hat man ihn rausgeholt, hat den Brunnen ausgepumpt einige Zeit, hat einige Metzen Salz reingeworfen, das waren so 13 Liter ungefähr. Und nach einiger Zeit hat man das Wasser wieder getrunken.
0: Okay.
1: Und man sagt, so schlimm kann es nicht gewesen sein, denn Merseburg ist nicht ausgestorben deswegen.
0: Interessant ist noch, das war damals bei Rossbach die letzte Schlacht im Siebenjährigen Krieg, wo die Franzosen wirklich geschlagen worden sind. Und dann haben sie gebraucht bis zu Napoleon, dass sie sich hier wieder blicken lassen
1: haben.
0: Unter Waffen.
1: Ja, hier waren sie also nur in der Zeit. Das war also Mitte November und eben einen Monat und einen Tag nach der Schlacht hat man es war ein Leutnant, Darivel hieß er, hat man hier gefunden. Später hat man dann dieses Brunnen zugemacht, verfüllt, weil es ja nichts mehr zu sehen. Und in den 1920er Jahren gab es eine Weimarer Künstlerin, die dieses Brunnenrelief geschaffen hat, um an diese Geschichte mit dem jungen französischen Offizier zu erinnern. Seit 1974 läuft wieder Wasser, zumindest im Sommer über. Im Winter nicht unbedingt, aber im Sommer läuft wieder Wasser raus.
0: Vielen Dank für die Information.
2: Oh.

0: Die derzeitige.
1: So, wo war dein Standort?
0: Hier, aber da. Die derzeitige Corona-Situation. Ach so. Die derzeitige Corona-Situation ist in den Sommermonaten natürlich besonders unangenehm. Für viele bringt es die Urlaubsplanung durcheinander. Da möchte man doch glatt auf eine Insel ausweichen.

0: reif für die Insel. Nun, reif kann man schon sagen nach dem vergangenen Corona-Stress. Aber Insel, das passt nicht so ganz. Dieses herrliche, völlig von der Nordsee umgebene Island ist eine Hallig. Im Unterschied zu den Nachbarinseln Sylt oder Amrum ist der Küstenschutz hier nicht so intensiv ausgebaut. Die Deiche sind wesentlich niedriger, wenn überhaupt vorhanden, sodass es in den Wintermonaten schon mal zu Überschwemmungen kommt. Die Bewohner nennen es Land unter, aber dazu etwas später.
1: Die Hallig Hooge liegt im Wattenmeer an der Westküste Schleswig-Holsteins. 2009 wurde dieses Gebiet von der UNESCO zum Weltnaturerbe als Biosphärenreservat deklariert, da solche Gebiete wertvolle Kultur- und Naturlandschaften darstellen, in denen der Mensch im Einklang mit der Natur lebt und nachhaltig wirtschaftet. Die Landschaft ist äußerst flach. Die weit auseinanderliegenden Hügel sind künstlich, das heißt von Menschenhand aufgeschüttet und mit wenigen Wohnhäusern bestückt. Diese besiedelten Aufschüttungen, die vor dem Hochwasser der einbrechenden Sturmfluten der Nordsee schützen, nennt man Warften. Davon gibt es 10 auf Hooge und sie werden von insgesamt etwa 100 Menschen bewirtschaftet. Die Warften tragen Namen wie zum Beispiel Backenswarft, Hanswarft, Ipkenswarft, Kirchwarft, Lorenzwarft, Ockenswarft und andere. Auf den Warften findet man auch eine Kirche, Museen, eine Schule, einige Gaststätten und Einkaufsmöglichkeiten. Dieses Eiland, das vom ständigen Wechsel der Gezeiten geprägt ist, ist neben weiteren Nachbarinseln entlang der Nordseeküste, von den Niederlanden über Deutschland bis Dänemark, das weltweit größte Ökosystem seiner Art und somit als Nationalpark in der höchsten Schutzgebietskategorie eingeordnet. Die Hallig Hooge ist geprägt von sehr flachen Wiesen, die bei den zahlreichen

Überflutungen vom Salzwasser gesättigt werden und somit auch Salzwiesen genannt werden. Obwohl diese von zahlreichen wasserführenden Prielen durchzogen sind, die bei Ebbe über die Wattflächen in die Nordsee fließen, ist eine üppige Vegetation ausgeschlossen. Die Pflanzen haben gelernt, mit dem hohen Salzgehalt auszukommen, sodass zum Beispiel Strandflieder, Strandgrasnelke und das kleine Milchkraut über unzählige Drüsen das Salz wieder ausscheiden. Somit sind die Flächen als Weideland durchaus geeignet für Schafe, Kühe, Pferde und Vogelfieh.

Auf jeden Fall hat hier die Wildnis noch eine Chance, sich frei zu entfalten. Hier ist die Welt noch in Ordnung. Tierhaltung erfolgt klassisch und traditionell. Man beobachtet tatsächlich noch glückliche Kühe, die ihre Kälbchen individuell säugen. Massentierhaltung ist auf Hoge ein Fremdwort. Für Vögel ist die Hallig besonders beliebt, da die Gräser und kleinen Büsche eine ideale Brutstätte hergeben. Es gibt weder Füchse noch andere Räuber, die den Vögeln gefährlich werden könnten. Mit viel Geduld und äußerster Vorsicht kann man Ringelgänse, Rothalsgänse, Goldregenpfeifer, Küstenseeschwalben, Säbelschnäbler, Herings-, Silber- und Sturmmöwen sowie Austernfischer, Grasmücken, Fliegenschnäpper und gelbbraunen Laubsänger mitunter sogar mit ihren Jungvögeln beobachten.

0: Sehr auffällig ist der alles andere als scheue Austernfischer, als ein charakteristischer Vertreter wegen seines schwarz-weißen Gefieders und seines knallig-orangenen Schnabels. Besonders die Zugvögel, die in großer Zahl im März ankommen und bis in den Mai hinein auf den Salzwiesen bleiben, nutzen das Land als Zwischenstopp zum Ausruhen auf ihrer langen Flugreise zwischen südlichem Winterquartier und arktischem Brutgebiet, um sich hier Fettreserven für den oft 1000 Kilometer langen Weiterflug anzulegen. Trotzdem ist das Land touristisch erschlossen und viel besucht. Jedes Jahr kommen über 45.000 Gäste auf die Marschinsel. Omnibustouren werden noch mit ganz natürlichen 2 PS durchgeführt und Fahrradwege sind bestens befestigt. Die Bewohner von der Hallighoge sind bezüglich Wind und Wetter einiges gewohnt. Öfters im Jahr, meist in den Wintermonaten, versinkt ihre Hallig in der Nordsee, sodass nur die Warften aus dem Wasser herausragen. Landunter nennen das die Halligbewohner. Dabei werden Wasserstände von bis zu 4 Metern über Normal erwartet. Für die ansässigen Bewohner bedeutet das, retten, was zu retten ist. Schafe, Rinder, Hühner auf die Warft bringen, Sandsäcke füllen, Türen und Fenster vernageln. Zu diesem anfangs versprochenen Thema, Landunter, kann am besten dazu die Bürgermeisterin von Hoge Auskunft geben, die als gebürtige Münchnerin seit ca. 20 Jahren dort sesshaft ist.
1: Landunter gehört zu einer Hallig dazu, wie in den Alpen Lawinen oder Murenabgänge. Das ist unser Naturschauspiel. Ich finde das immer wieder beeindruckend, denn es gibt die sprichwörtlich die Stille vor oder die Ruhe vor dem Sturm, aber genauso auch die Ruhe nach dem Sturm. Und dazwischen ist eben Landunter. Das heißt, der Blanke Hans, wie wir dann das Meer nennen, kommt über den Sommerdeich, verteilt sich hier. Falls dann noch Tiere da sind, Kühe und Schafe, müssen wir sie auf die Warft holen, damit sie trocken und sicher stehen. Meistens sind die Tiere aber schon weg, weil Landunter immer nur in der Herbst-Winterzeit kommt, im Normalfall. Wir sind dann auf unseren Warften, sind geschützt, stehen dort trockenen Fußes und sicher. Ja, eine spannende Zeit ist das. Und wie gesagt, es gehört zum Halligleben dazu. Auch daraus resultieren die Salzwiesen, die wir haben. Eine besondere Vegetation mit einer besonderen, auch mit einer besonderen Note, dass man dann wiederum auch schmecken kann. Denn jeder hat bestimmt schon mal was von den Salzwiesenlamm gehört. Also wirklich was ganz Besonderes hier in der Welt der Halligen.

0: Liebe Zuschauer, das war's schon wieder. Das war unser Sommermagazin und wir hoffen, dass es Ihnen so viel Spaß macht, wie es uns beim Filmen Spaß gemacht hat. Das Wetter hat mitgespielt. Wir sind wieder sehr zufrieden mit dem, was heute unsere Kameras aufgenommen haben.
1: Natürlich gibt es in Merseburg noch mehr historische Brunnen zu begutachten. Wir hatten nur eine kleine Auswahl gezeigt, auch viele andere historische Bauwerke. Und das soll eine Einleitung sein, für alle die, die Merseburg noch nicht kennen, hier einen Besuch abzustatten. In einem Vierteljahr werden dann schon die Blätter fallen und wir sind mitten im Herbst und begrüßen Sie dann zu unserem Herbstmagazin. Und bleiben Sie bis dahin gesund, vor allen Dingen Corona-frei, damit wir uns gesund wiedersehen.
0: Tschüss.

0: Jetzt reimen wir es noch auf die Spitze der Ideenlosigkeit. Das blutet mir schon wieder das Herz, weil ich diese Sendergruppe eigentlich so sehr liebe.
1: In kleiner Runde? Ja, kenne ich. Das ist doch dieser Podcast mit den zwei Medienüberlebenden, oder? Wie hießen die gleich nochmal? Hier Maurice Geider und Nadine? Nee, Quatsch, Julia Krüger. Die beiden quatschen jede Woche mit Medieninsidern über Medien halt. Höre ich echt oft. Ganz gut eigentlich.
2: So, und damit herzlich willkommen zu einer neuen Ausgabe in kleiner Runde, Julia. Meine Stimme ist etwas belegt. Ich weiß nicht, ob man das hört, aber ich finde das ja immer wahnsinnig sexy, wenn man leicht heisere Stimmen hat. So geht's mir heute, so ein bisschen.
3: Ja, und das liegt wahrscheinlich daran, weil du gestern, also wir nehmen an einem Montag auf.
2: Wild, ne? Wild.
3: Ganz wild. Wir nehmen sehr, sehr früh in dieser Woche auf, aber schön für unsere Patreons.
2: Ja.
3: Leute, weil die können jetzt die Folge dann, oder haben sie jetzt schon früher gehört, gestern.
2: War Sonntag.
3: Sonntag.
2: Genau.
3: War Sonntag.
2: Ja.
3: Und das war für dich ein sehr spannender und aufregender Tag. Der war bei dir ganz schön voll. Erklär doch mal ein bisschen und erzähl mal, was war los bei dir?
2: Großkampftag habe ich das genannt. Talk Now, der Talk- und Videopodcast-Sender, den ich ja gemeinsam mit Britta Schewe gegründet habe, hat gestern, also jetzt inzwischen, je nachdem wann ihr uns, ist ein bisschen wild, seitdem wir Patreon haben, ne? Jetzt weiß man gar nicht mehr, wann die Leute hören und so. Auf jeden Fall, stimmt. Wir haben am Sonntag den größten CSD Europas übertragen, Cologne Pride, aus Köln, und da saß ich, muss mir überlegen, wie lange das war, so 7,5 Stunden in so einem Ü-Wagen. Deshalb bin ich auch heiser. Nicht, weil ich den Spaß meines Lebens auf einem Wagen hatte und getanzt habe und Musik gehört habe und mitgekühlt habe. Nein, sondern weil ich in einem extrem lauten Wagen, wo ganz viele Computer sehr laut rauschen, versucht habe, dass man meine Stimme am anderen Ende hört. Weißt du, so wie 3, 2, 1 und so. Das hat aber sehr viel Spaß gemacht. Und ich glaube, es war auch sehr erfolgreich.
3: Hast du das schon mal gemacht irgendwann? Also du hattest ja quasi die Fäden in der Hand.
2: Ich überlege gerade, bestimmt, ich kann mich jetzt nicht erinnern, also schon, ja, früher so beim Lokalfernsehen bestimmt, jetzt nicht in so einer Konstellation, wie das jetzt da war, weil da ging es ja ganz viel um so sehr genaue, sekundengenaue Timings und so, weil am Ende, muss man sich vorstellen, so eine Produktion, die wird halt an so vielen, also da gibt es so viele Faktoren, die irgendwie was damit zu tun haben, und im Prinzip muss man das orchestrieren. Also das war meine Aufgabe. Meine Aufgabe war zu orchestrieren, dass Werbeeinblendungen rechtzeitig kommen, dass die KommentatorInnen aber dann auch nicht drüber sprechen, wenn die Werbung kommt, weil die gar nicht sehen zum Beispiel. Dann gibt es da noch Videos, die noch reinkommen, die allerdings teilweise auch gar nicht auf der Seite, also das ist, war ganz schön wild. Nebenbei noch ein bisschen Social Media gemacht und ein paar Bauchbinden. Aber hat Spaß gemacht. Und am Ende, wenn man das alles halbwegs, ich sag jetzt mal so, mit einer vernünftigen Geschwindigkeit ohne Hektik angeht, dann funktioniert das auch. Es ist allerdings, es wird nur dann ein bisschen, ich sag mal so, kriminell, wenn irgendwelche Technik ausfällt, was natürlich immer so ist. Also sowas funktioniert nie ohne irgendeinen Technikausfall. Ich kann dir gar nicht sagen, was ausgefallen ist, aber irgend so ein Gerät in dem Schrank, der direkt an meinem Minischreibtisch stand, ist ausgefallen und musste mit extremer Vorsicht im Live-Betrieb ausgebaut werden, und da mussten auch welche Kabel gezogen werden. Das sind ja viele, viele Kabel. Da darf man nicht das falsche Kabel ziehen. Und das hat mich, aber vor allem auch die Technik-Jungs, wahnsinnig nervös gemacht. Und ich weiß nicht, was da ausgefallen ist. Aber das stand dann auch wegen Überhitzung dann den gesamten Tag im Flur, ganz offen. Also musst du dir vorstellen, wie so ein Computer, der dann ohne Gehäuse dasteht. Und trotzdem müssten durch diesen Flur aber ganz viele Menschen die ganze Zeit gehen. Und die mussten alle über dieses Gerät, das komplett nackt offen da stand.
3: Oh Gott.
2: Ich hatte noch so einen kleinen Handventilator dabei, weil mir schon klar war, das wird heiß. Und dieser Handventilator, den konnte ich dann aber den ganzen Tag nicht mehr benutzen, weil das war einer der Notfallventilatoren, die dann da reingereicht wurden, damit das Ding gekühlt. Ich kann ja nicht sagen, was es war, aber irgendwas Wichtiges muss es gewesen sein. Das war auf jeden Fall, war schön. Und dann am Abend noch Talk Reality Live mit einem spontanen Besuch von Valentina Doronina. Also wir hatten viel an diesem Sonntag auf dem Zettel, und dementsprechend darf ich einmal gähnen.
3: Ja, oh, so. Da muss ich ja gleich mitgähnen, wenn du so gähnst.
2: Nee, aber vielleicht hat ja der ein oder andere es auch gesehen. Man kann das inzwischen auch bei Join im Nachgang übrigens sehen, den Cologne Pride, den haben wir da auch online gestellt. Um es mal zusammenzufassen, es hat Spaß gemacht, aber wenn an dir so 250 Partywagen vorbeifahren und Demonstrationswagen und du das alles nur auf einem Bildschirm siehst, ne? Dann kriegst du irgendwann FOMO. Das ist wirklich, das ist wirklich.
3: Das glaube ich dir. Du bist ja sonst immer mittendrin.
2: Ja, und ich habe ja auch diesmal Wagen absagen müssen. Ich hatte mehrere Möglichkeiten, sogar auf den ganz, ganz, ganz, ganz schicken HBO Max Wagen. Der dann auch, wir waren ja dann auch irgendwann fertig, aber man muss dazu sagen, es war der größte Umzug, den es jemals in Köln gab, mit so vielen Gruppen wie noch nie. Deshalb gab es auch eine enorme Verzögerung und irgendwann mussten wir halt, also irgendwann war unser Fernsehsignal, irgendwann waren wir fertig, ja. Aber der Zug nicht, die Demo nicht. Und dann bin ich rausgegangen und da fuhr gerade der HBO Max-Wagen an mir vorbei. Und der war ja so schön, Julia. Und da hatte ich richtig so, da hatte ich so richtig FOMO. Ich dachte so, geil, geiler. Saß die ganze Zeit in einem schlecht belüfteten grauen Container. Also, die haben alle Spaß. Aber es hat sich gelohnt. Aber so ein bisschen ist das schon, ein bisschen
3: hat man was verpasst. Man kann nicht auf allen Hochzeiten tanzen. Nein. Das ist leider im Leben so. Aber dafür habt ihr da was ganz Großartiges auf die Beine gestellt und so ein mehrstündiges Live-Programm da rauszufeuern. Das ist schon die hohe Kunst des Fernsehens, ne? Das darf man auch nicht vergessen, weil das bedeutet ja auch ganz viel Vorbereitung, ne? Es ist ja nicht nur der Tag an sich, sondern ihr musstet ja auch einen Ablaufplan irgendwie euch zurechtlegen.
2: Weißt du, was das Schlimmste ist, wenn es vorbei ist? Du arbeitest ja wochenlang auf so ein Ding hin, ja? Mit Planungen und. Und dann ist das auf einmal vorbei, es hat alles gut geklappt, alles schön und gut. Dann bin ich dann so auf meinem Roller nach Hause gefahren und ich habe da schon gemerkt, dass ich in so einen Und-was-jetzt-Loch gefallen bin. In so einen,
3: also als hättest du nicht genug zu tun. Du bist ja direkt zur nächsten Sendung gefahren, Maurice.
2: Trotzdem.
3: Also, brauchst nicht erzählen, dass du jetzt in Langeweile ertrinkst. So ist es ja nicht. Du hast ja selbst heute auch wieder ein straffes Programm hier mit in kleiner Runde. Und dann noch Dachbodenrevue nehmt ihr gleich noch auf. Also das ist ja schon... aber ich verstehe, was du meinst. Man hat, aber es ist ja auch ein geiles Gefühl, ein Projekt abzuschließen. Das liebe ich ja an unserem Job eigentlich, ne? An dieser Selbstständigkeit, diese Freelance-Geschichte, die wir haben. Du gehst zu einem Job, absolvierst diesen Job und machst einen Haken dahinter, weil dann ist es erledigt. Und das mag ich eigentlich gerne. Man arbeitet auf etwas hin, das Projekt ist abgeschlossen, Haken dran, nächstes.
2: Ja, das stimmt. Kann ich gar nicht so ergänzen, weil das stimmt. Aber eine kleine Anekdote noch vom gestrigen Abend. Ich bin dann, nachdem wir dann fertig waren bei der Pride, bin ich in das Studio gefahren, wo wir Total Reality Live produzieren. Und da war schon der Techniker da. Und dann haben wir so ein bisschen über den Pride geredet und wie das so ist in so einem Ü-Wagen. Dass wir beide festgestellt haben, dass das sehr viel Spaß macht. Und dieser Nervenkitzel, der da natürlich da ist, der macht was mit einem tatsächlich. Und dann sagte der Techniker so, naja, hier ist ja alles sehr kontrolliert und geplant. Hier passiert da jetzt nichts Nervenkitzliges, ja. Und so eine Dreiviertelstunde später in etwa ging es darum, dass wir das Signal, das ist ja immer das Gleiche, irgendwann schaltet man auf so einen roten Knopf, dann schickt man das Signal, ne, an die Sendestation und dann ruft man da an und fragt, ob das Signal ankommt und dann, nee, kein Signal. Und dann habe ich gesagt, genau, dann habe ich zu Marcel, so heißt der Techniker, habe ich ihm gesagt, so Marcel, jetzt haben wir unseren Nervenkitzel, wir haben jetzt noch 20 Minuten bis live, jetzt gucken wir mal, was passiert, jetzt ist unser Nervenkitzel da. Es hat am Ende, ich sag mal so, sehr knapp funktioniert, ja. Aber da habe ich gesagt, siehst du hier, so, da hast du deinen Nervenkitzel, den du angeblich hier nicht hast.
3: Das sollte man niemals herausbeschwören. Ja,
2: richtig. Das war wirklich so ein Moment und das hat auch keinen Spaß mehr gemacht irgendwann, weißt du, wenn du weißt, du bist jetzt abhängig davon, dass irgendwie 500 Kilometer woanders jemand hoffentlich.
3: Und erzähl doch mal.

0: Dschungel war, die Blonde?
1: Nee, Valentina Doronina nicht war noch nie im Dschungel. Die ist, glaube ich, auch auf seitig der RTL-Welt so ein bisschen gecancelt. Die ist, findet im Moment mehr so bei...
0: Ich weiß gar nicht, wer das ist, ehrlich gesagt.
1: Ah, das ist schon, ehrlich gesagt, das ist so eine Reality-OG inzwischen. Ne? Also das ist die Frau, die sich jedes Format, in dem sie jemals war, auf den Oberarm tätowiert hat. Und dieser Oberarm ist voll. Ja, der ist sehr, sehr voll.
0: Wie heißt die, Valentina?
1: Valentina Doronina.
0: Die meine ich. Ist die nicht im Dschungel gewesen?
1: Nein,
0: die meine ich.
1: Die war noch nicht im Dschungel.
0: Ach nee, die war bei Promi Big Brother.
1: Da war sie,
0: glaube ich,
1: zum
0: dabei.
1: Beispiel. Da hat sie einen Heiratsantrag bekommen von ihrem inzwischen Ex. Also, und es ging auch um einen anderen Ex und der gar kein echter Ex ist und der sie jetzt online so ein bisschen erpresst und im TV oder also, ist eine wilde Geschichte. Aber auch das ist,
0: ja,
1: wo wir nochmal dabei sind. Wir sind ja ein Medienpodcast. Auch das ist so ein Ding. Ich wusste noch nicht am Vormittag, dass das passiert, sondern wir hatten was ganz anderes geplant in der Sendung und dann ruft mich meine Kollegin Yvonne so eine Stunde vor, anderthalb Stunden vor Sendung an und sagt, Valentina kommt, wir müssen alles ändern. Und das ist aber das ist, so blöd das klingt, aber das ist das, was am meisten Spaß macht, dieses im Moment sein. Und das ist ja etwas, und das finde ich, ist jetzt ein schöner Übergang zu unserem heutigen eigentlichen Thema, das ist ja etwas, was A, die Stärke von linearem TV ist und B, gleichzeitig am wenigsten genutzt wird. Und das ist ja so absurd. Du hast so eine krasse Stärke, was dein Medium stark macht, was dein Medium einzigartig macht, ja? Und du machst es eigentlich kaum. Und setzt immer wieder auf die gleiche Scheiße. Das muss man an der Stelle auch mal sagen. Also, und das ist etwas, was ich persönlich sehr, sehr mag und sehr schätze. Und das ist meiner Meinung nach mit, neben ganz wenigen anderen Faktoren, der einzige Strohhalm, den lineares Fernsehen ziehen kann, um weiterhin relevant zu bleiben, ist live, live, live. Da habe ich eigentlich mir mehr erhofft seitens der Medienhäuser, was sie fürs kommende Jahr vorstellen. Aber ist nicht passiert. Aber ich will jetzt nicht so viel spoilern über das, was wir jetzt gleich reden, aber das ist ja unser Thema heute. Unser Thema ist das Screenforce Festival, wo die Fernsehsender und die Medienhäuser jedes Jahr vorstellen, was der Plan für die nächsten 12 Monate ist.
0: Das gucken wir uns jetzt einfach mal im Detail an. Wir starten jetzt mal rein in die Folge und ihr kennt das Spiel. 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Und jetzt geht's los mit unserer Folge.

0: Du hast es gerade schon angeteased, Maurice. Die Screen oder das Screenforce Festival fand statt am 2. Juli. Viele kennen das vielleicht noch als die Screenforce Days. Das wollte ich nämlich gerade auch sagen. Aber es heißt jetzt Screenforce Festival. Ja, also man hat das Gefühl, es ist größer, mehr Leute. Es gibt
1: ist es aber gar nicht in Wirklichkeit, aber weil es nur noch ein Tag. Früher waren es mal zwei.
0: Ach so, deshalb nicht mehr Days. Deshalb haben die das wahrscheinlich umgeändert. Aber Festival klingt natürlich auch groß und mächtig. Die fanden dieses Jahr in Düsseldorf statt. Und ja, also man kann sagen, das ist mit Abstand das größte Event für TV-Streaming und Bewegtbild im deutschsprachigen Raum. Da guckt dann wirklich die ganze Medienbranche guckt auf dieses Festival, auf diese Vorstellung, was da so passiert. Über 2000 Gäste waren vor Ort. Und da sind dann Leute von Mediaagenturen, von großen werbetreibenden Sendern und Vermarktern. Und da fragt man sich natürlich auch für alle Außenstehende, was ist da eigentlich der Zweck? Warum machen die das? Warum machen die da so ein Riesenfestival? Es werden, das hast du gerade schon gesagt, es wird das Programm vorgestellt von den Sendern für das kommende Jahr. Und die Sender, die machen das natürlich in erster Linie, um Gelder einzusammeln. Ne? Gerade so die Privatsender, die finanzieren sich mit Werbegeldern und das ist auch in den letzten Jahren ja immer weniger geworden, weil sich das alles, die ganze Werbeeinnahmen, die verlagern sich. Ne? Also Streaming und so ist immer größer geworden in den letzten Jahren. Deshalb hat es das lineare Fernsehen einfach ja schwieriger und deshalb müssen die sich, hat man so das Gefühl, umso mehr Mühe geben, die Vermarkter von sich zu überzeugen, dass sie wirklich Geld reinbuttern in das Programm.

0: Und deshalb gibt's da halt dann diese ganz großen Shows und diese Programmschau von den einzelnen Sendern.
1: Mhm. Ja, genau so ist es. Ich frage mich immer, also das ist im Prinzip so eine Art, ich überlege das gerade, das ist so ein bisschen wie so eine internationale Tourismusbörse zum Beispiel in Berlin, ja, wo alle Reiseagenturen sich ausstellen, dann kommen die Kunden, in dem Fall wirklich die Privatkunden hauptsächlich vorbei und gucken sich an, dann gibt es irgendwie eine Halle Ägypten und dann guckt man sich das an und denkt, ja, fahr ich mal nach Ägypten, ja. So in etwa ist das auch, nur halt konkret an einem Tag und dann hat jeder so einen Slot, so anderthalb Stunden, vielleicht auch zwei, je nachdem, wie groß man ist. Also manche hatten nur 20 Minuten, andere haben anderthalb Stunden und dann lassen einige, weiß ich nicht, ihre Stars auftreten, andere lassen einen riesigen NFL-Zeppelin reinfliegen und so. Aber ich frage mich immer, begeistert das die Medienagenturen wirklich? Also die Medienagenturen sind ja diejenigen, die im Auftrag von vielen Marken Werbung verbuchen, ne? Also zum Beispiel so ein Mondelez, die jetzt zum Beispiel Oreo-Kekse machen und Milka-Schokolade, ne? Die geben ihr ganzes oder fast ihr ganzes Geld an eine Agentur. Und diese Agentur ist dann dafür zuständig, dass die Werbespots überall irgendwo erscheinen. Das machen die nicht selber. Und dann denke ich mir immer so, nehmen wir mal an, und so war es jetzt bei RTL, die ja viel zum Thema NFL gemacht haben, dann lassen die so einen riesigen Zeppelin da reinfliegen in diese Halle, mit dem großen NFL-Logo. Und dann denke ich mir so, sitzt dann da so eine Agentur und sagt, geil, jetzt buche ich Werbung bei der NFL, weil das mit diesem Zeppelin, das war so eine geile Nummer, da werde ich jetzt ein Jahr lang Milka-Werbung schalten. Ich weiß das nicht, ob das so effektiv ist.
0: Ich glaube schon, weil es macht schon einen Unterschied, ich glaube auch rein psychologisch. Mhm. Ne? Also stell dir mal vor, du bist jetzt ein Vermarkter, du sitzt da im Publikum und dann hast du da ProSieben, die sich vielleicht einfach nur langweilig auf die Bühne stellen. Das haben die auch nicht gemacht. Das ist jetzt nur ein Beispiel. Die stellen sich langweilig auf die Bühne und machen so einen Elevator-Pitch und sagen halt so, ja, das und das und das kommt. Also Joko und Klaas hier, Joko und Klaas da, Joko und Klaas hier und da.
1: Ich finde, ehrlich gesagt, fasst du es schon sehr gut zusammen.
0: Ja, genau. So, dann sitzt du da und denkst so, ist ja immer dasselbe, so, ja. Ne? Und dann hast du auf der anderen Seite vielleicht ein RTL, die da ihre ganzen Stars auf die Bühne holen, dann fliegen die da ein NFL-Zeppelin rein und da bist du doch schon ganz anders abgeholt, Mensch auch.
1: Das stimmt.
0: Du bist doch, da hast du doch eine ganz andere Begeisterung dafür, als wenn man etwas so langweilig präsentiert.
1: Da hast du natürlich
0: recht. Und ich glaube schon, dass du musst dich abheben und wenn du zeigst bei so einer Präsentation, das können wir auf die Beine stellen, dann ist das ja auch ein Zeichen, was du im Programm letztendlich auf die Beine stellen kannst. Nur im kleinen Rahmen. Also ich glaube schon, es macht sehr viel aus. Und wenn du da als RTL alle großen Namen dabei hast, alle, es waren alle da. Und wenn ich sage alle, meine ich alle. Von Barbara Schöneberger über Elton bis hin zu Sophia Tomalla. Ich glaube, der Köppen war auch mit da. Es waren alle da. Raab war da natürlich. Dann hast du ja schon auch als Vermarkter so das Gefühl, hey, die haben so viele bekannte Gesichter, die letztendlich auch die Zuschauenden zum linearen Fernsehen noch hinziehen, da gebe ich doch da lieber eher mein Geld hin,
1: ja,
0: als schon wieder zum ständig selben Programm bei XY-Sender, weißt du?
1: Da hast du natürlich absolut recht, das ist auch beeindruckend, das stimmt schon, wobei, wo wir jetzt schon mal bei RTL sind, sehr auffällig ist gewesen, also wir können ja mal reingehen in diese ganze Thematik, also im Prinzip müsst ihr euch das vorstellen, das ist wie ein langer Vortrag in der Schule, ja, nur mit, auf einer großen Bühne, mit sehr viel Licht, mit vielen Effekten und großen Stars und tollen Ausschnitten und Trailern, die fast schon cineastisch sind, das muss man ganz klar sagen, und RTL hat eröffnet, also nicht ganz eröffnet, aber war der größte Act, und du hast es gerade schon gesagt, es waren wirklich alle da, wirklich alle. Das Interessante war aber, dass man ja erstmals als RTL Sky aufgetreten ist, also nach der Fusion. Mhm. Und auffällig ist, dass von Sky im Prinzip so gut wie keiner da war. Also Ralf Schumacher zählte zu den Stars, die da noch waren. Jetzt kann man eine persönliche Meinung haben zu Ralf Schumacher oder vielleicht da schon mal ein Auto verkauft haben. Aber grundsätzlich ist das einzige richtig große Sky-Gesicht gewesen. Ne, also da war.
0: Gibt's denn noch andere große Sky-Gesichter?
1: Also ja, die Ochsenknechts, aber die floppen ja gerade im RTL-Programm. Also im Moment ist ja sowieso alles ganz wild. Also im Moment blicke ich da auch nicht so ganz durch. Also RTL und Sky sind ja im Moment so, dass sie irgendwie ihre ganzen Inhalte irgendwie überall hinschieben. Also du kannst ja seit neuestem die Verräter bei Sky gucken und witzigerweise aber auch zum Beispiel die Ochsenknechts bei RTL, aber jetzt auch linear. Letztes Wochenende zum Beispiel hat kein Mensch geguckt. 3% Marktanteil am Sonntagabend, musst du dir mal vorstellen. Die Ochsenknechts hat wirklich keiner geguckt. Also es klappt nicht alles so ideal. Also vielleicht hätte man die holen können. Es gibt vielleicht auch noch, weil Sky natürlich super sportmäßig ist, hätte man da noch jemanden, die ich jetzt nicht kenne, weil ich kein Sky-Zuschauer bin. Aber ich fand das schon sehr auffällig, weil die haben so ein riesiges Klassenfoto gemacht danach von RTL, wo irgendwie wirklich diese 30 Stars und Promis da waren. Und das einzige echte Sky-Face, das ich kenne, ist Sky Schumacher. Ist Ralf Schumacher. Also das fand ich schon sehr auffällig. Und es war auch generell wenig Sky-Content in der ganzen Präsentation. Also die einzige wirkliche Sky-News, die man hatte, ist, Sky kriegt einen NFL-Sender, weil man jetzt halt auch die Pay-TV-Rechte für die NFL hat, für Football. Man hat ja bei DAZN, also Sky hat ja, Quatsch, nicht Sky, sondern die NFL hat ja den Vertrag mit DAZN gekündigt und jetzt ist man halt Pay-TV-mäßig bei Sky unterwegs. Damit hat man natürlich die gesamte Football-Welt in einem Medienhaus und kann da richtig durchregieren. Das macht sicherlich auch richtig Spaß dort in der Sportabteilung. Und deshalb gibt es halt bei Sky jetzt in Zukunft diesen NFL-Sender. Wobei ich mich auch da frage, was sendet man eigentlich ein halbes Jahr lang, wenn keine NFL läuft? Weil die NFL, die ist ja immer nur von Herbst bis Februar, ne? So von September bis, da gibt's den Draft und dann kommen die Spiele. Also da ist ja ein halbes Jahr lang nichts los, in Anführungsstrichen. Also da gibt's natürlich immer...
0: Aber gibt's nicht so, es gibt ja zum Beispiel auch dieses College-Basketball. Gibt's nicht sowas auch für Football, so College-Football-Spiele,
1: aber das sind andere Rechte,
0: die dann
1: tatsächlich
0: übertragen werden?
1: Die gehören nicht zur NFL. Also hängt zwar schon zusammen, aber das ist jetzt erstmal ein anderes Rechtepaket. Das ist in den USA zum Beispiel auch nicht automatisch auf den gleichen Sendern, auf denen die NFL läuft, ne? Also das frage ich mich einfach, was man damit macht. Also man kann natürlich alles wiederholen, ne? Aber finde ich irgendwie so ein halbes Jahr lang ziemlich uninteressant. Aber das war natürlich eine große News und da flog deshalb übrigens auch dieser Zeppelin ins Bild, ja. Begleitet von diesem, kennen wir alle noch aus diesem Godzilla-Film, dieses Gitarrenriff, das ist ja im Original von irgendeiner 70s, 80s Rockband ist, die ich gerade vergessen habe. Ich zweifle immer The Who. Auf jeden Fall, das ist natürlich sehr beeindruckend gewesen. Und natürlich ist es beeindruckend, wenn diese ganzen Promis da kommen. Aber innovativ war bei RTL, wenn wir jetzt mal ganz ehrlich sind, nix. Also wenn ich da auf die Liste gucke.
0: Was? Es gibt eine Jetski-WM, Maurice. Hallo? Die gab's noch nie.
1: True
0: eine Jetski-WM, wo macht man die denn eigentlich, habe ich mich gefragt.
1: Wer macht die wohl? Aber wer? Ja. Wer macht die wohl?
0: Stefan Raab natürlich. Jetski-Star-WM, weiß ich jetzt nicht, wofür das Star steht, ob das jetzt dann wieder so eine Promi-Edition ist. Aber wo macht man diese, haben wir das nicht schon mal berichtet, dass es diese Jetski-WM geben soll? Und dann irgendwann...
1: Und
0: irgendwo bei euch
1: Hafen?
0: Da, ja, in Duisburg, ja. Irgendwie sowas, wo wir noch gefragt haben, ist da überhaupt genug Platz zum Jetski heizen? Ja. Also, also das kommt auf jeden Fall. Es gibt, also die haben dann halt auch so Formate vorgestellt, die es halt schon gibt, ne? Wie zum Beispiel die Verräter haben sie quasi gesagt, dass da die neue Staffel im August kommt. Sprechen wir auch gleich nochmal intensiver drüber, weil da gibt es auch eine andere Programmierung. Aber wie gesagt, gucken wir uns gleich genauer an. Und RTL wird Goethe und Schiller neu verfilmen, allerdings eher als Comedy und nicht als jetzt Hochkultur sozusagen. Das ist auch zum Beispiel, wir werden jetzt nicht alles vorbeten, was die da präsentiert haben, aber das sind jetzt mal so ein paar Beispiele.
1: Ja, im Prinzip kann man sagen, bei RTL same, same, not different. Also, was ja auch okay ist das, was läuft, das funktioniert. Natürlich Let's Dance. Man hat noch angekündigt wohl, dass der Dschungel im kommenden Jahr wohl der längste Dschungel aller Zeiten sein wird. Also wir können davon ausgehen, dass ein, zwei Tage mehr gedschungelt wird. wie genau hat man das noch nicht gesagt? Also kann man jetzt mutmaßen, entweder fängt es schon ein bisschen früher an oder geht einfach 2-3 Tage länger. Ich gehe jetzt mich da nicht davon aus, dass es 3 Wochen gehen wird, weil das ist eine enorme Belastung, auch finanziell. Aber halt ein bisschen mehr Dschungel hat man angekündigt.
0: Für die Camper, ne? Das ist krass. Also wenn du dann irgendwie 3 Wochen nicht isst, ist auch schwierig.
1: Ist auch jetzt schon tatsächlich in der Reality-Welt, also Luxusprobleme, aber die haben halt schon das Problem, dass der Dschungel und Kampf der Reality-Stars ja zur selben Zeit produziert wird, was zum Beispiel immer wieder Probleme macht mit wer ist verfügbar überhaupt für diese Produktion. Ne? Also ist übrigens ein Grund, warum, Side Note, Matthias Mangiapane nicht als Begleitperson seines Ehemanns Hubert Feller dabei sein konnte, übrigens, weil der zur selben Zeit bei Kampf der Reality Stars aufgetreten ist. Also das ist schon, also das kann ich mir schwer vorstellen, dass das so, ich gehe mal davon aus, einfach 1-2 Tage länger, ne? Also, dass vielleicht das Finale statt an einem Samstag, an einem Sonntag ist oder sowas. Das könnte ich mir gut vorstellen. Wobei das kollidiert massiv wieder mit der NFL. Wobei jetzt hat man ja die NFL so weit, dass man ja das, dann sendet man es halt bei Nitro oder bei Sky oder whatever. Aber also das war noch so eine News und ansonsten bleibt halt alles bewährt. Also Barbara Schöneberger bleibt weiterhin an Bord. Stefan Raab kriegt noch ein paar mehr Shows und also.
0: Günther Jauch war auch dabei.
1: Genau.
0: Der geht auch noch nicht in Rente.
1: Nee. Günther Jauch. Wobei, für mich hatte Günther Jauch ja seinen besten Auftritt des Jahres tatsächlich bei Amazon Prime's LOL. Das fand ich ein sehr überraschender Moment.
0: Oh, das habe ich gar nicht gesehen. Oh Gott, der war wohl dabei.
1: Scheiße, da habe ich dich gespoilt. Ja, der war dabei.
0: Alles gut. Ich werde es wahrscheinlich eh nicht mehr gucken.
1: Okay, gut. Das war.
0: Ich habe nur so ein paar Ausschnitte gesehen.
1: Das war ganz witzig.
0: Das ist an mir vorbeigegangen.
1: Weil man ihn nicht als Günther Jauch angekündigt hat, sondern als, wie heißt der Schauspieler und Comedian, der immer als Günther Jauch auftritt? Heißt vergessen, der auch schon mal.
0: Ah, Michael.
1: Ja, Kessler.
0: Michael,
1: genau.
0: Kessler.
1: Und sie haben ihn angekündigt als Michael Kessler in einer sehr, sehr echten Günther Jauch.
0: Ist das lustig.
1: Genau,
0: das finde ich mega witzig. Oh, das
1: halt
0: muss
1: gemerkt,
0: ich mir angucken.
1: Du hast halt gemerkt bei den ganzen Promis bei LOL, dass die es auch erst nicht so ganz kapiert haben. Also es hat ein bisschen gedauert, so, ja. Warte mal, das ist nicht Michael Kessler, das ist wirklich Günther Jauch. Also das war ganz lustig. Und natürlich, was noch ganz interessant war bei dem Screening ist, dass Sebastian Lege aufgetreten ist, der jetzt vom ZDF zu RTL gewechselt ist und dementsprechend dort seinen ersten Auftritt hatte. Auch da sind wir natürlich gespannt, wie das so ein bisschen sein wird. Aber ansonsten, außer Sport, habe ich da jetzt nichts groß Innovatives gesehen. Aber ist auch erstmal okay, man war trotzdem der Platzhirsch. Das kann man schon mal vorweg sagen, weil.
0: Ich würde auch sagen, RTL und Sky als Kombi sozusagen, die sind da schon als die Sieger rausgegangen nach diesem Festival. Das kann man schon sagen. Also die haben schon am meisten beeindruckt, auch wenn es jetzt nicht so innovativ war, aber die haben schon einiges im Petto. Und man muss auch sagen, wenn so eine Fusion passiert, muss man sich ja auch selbst erstmal wieder neu finden und neu definieren. Also die Zeit muss man denen halt auch geben. Und da darf man jetzt auch nicht gleich irgendwie das Größte erwarten. Und das hat man auch bei ProSieben Sat.1 so ein bisschen gemerkt. Die wurden ja auch übernommen von der MFE. Und die stecken auch einfach noch in der Findungsphase. Das ist einfach so, ne? Das ist ähnlich wie bei RTL jetzt auch. Das ist, wenn sich da sowas Strukturelles auch verändert, dann das zieht den ganzen Apparat mit sich.
1: Ja.
0: Also du kannst natürlich

0: Travis Kelce und Taylor Swift haben geheiratet. Ich will jetzt sofort die beiden auf einem Foto sehen. Warum sind die noch nicht auf einem Foto zu sehen? Vielleicht sind sie mittlerweile auf einem Foto zu sehen, aber jetzt Stand Montag habe ich noch kein Foto von den beiden gesehen.
1: Wir kennen nur den zerrupften Brautstrauß, den jemand gefangen hat. Den habe ich gesehen. Ja. Und eine betrunkene, ich habe ihren Namen vergessen, eine betrunkene Schauspielerin in einem CNN-Interview direkt im Anschluss an die Hochzeit. Das habe ich auch gesehen. Aber ansonsten, ja, ich finde es irgendwie weird, dass sie im Madison Square Garden geheiratet haben. Das ist irgendwie so... Weiß
0: und 1000 Gäste und irgendwie Hugh Grant und so waren da. Also ich finde, das hat dann immer so was Unpersönliches. Das gut, das muss natürlich jeder selbst wissen. Die haben das hundertprozentig verkauft. Ich wette, an irgendeine
1: Amazon
0: Zeitschrift
1: Prime.
0: Haben die das verkauft.
1: Und Amazon und Prime-Doku in einem halben Jahr oder irgendwie sowas.
0: Meinst du eine Doku?
1: Ja klar, also das verkauft, also die Fotorechte, safe, wahrscheinlich nächste Woche Vanity Fair oder irgendwie sowas. Und dann in ein paar Wochen dann exklusiv.
0: Oder die Vogue.
1: Oder die Vogue, genau, eher die Vogue, würde ich auch sagen. Und dann und dann in ein paar Wochen halt die große Doku bei Amazon Prime nach Melania Trump.
0: Ich würde es so lieben, bitte, das wäre so geil. Ich würde es so lieben. Aber das haben die doch eigentlich auch nicht nötig. Aber die haben sich so, egal. Das ist quasi, ich glaube, die beiden, das ist vielleicht auch mal ein Thema für sich. Was das medial auch bedeutet, was die sich für eine Marke gerade aufbauen, was die für einen Einfluss haben. Und also das wäre vielleicht auch mal ein spannendes Thema, wenn nicht jetzt Sender miteinander fusionieren, sondern zwei Personen, die auch eine größere Reichweite und vielleicht sogar größeren Einfluss haben als RTL und Sky. Um das jetzt mal so bildlich zu beschreiben. Ist vielleicht auch mal ein spannendes Thema. Ihr könnt uns mal sagen, hättet ihr da auch Bock drauf, dass wir sowas mal auseinandernehmen? Weil mich würde das total interessieren, mich da mal ein bisschen reinzuarbeiten. Aber
1: ich finde das total spannend. Ich kann mich auch an eine Live-Schalte bei CNN erinnern. Nee, Quatsch, es war bei MS Now. Und da stand eine Reporterin vor Madison Square Garden und dann im Hintergrund war so eine LED-Leinwand mit einer Werbung, so ganz so Standard, ne, wie es so ist in der Großstadt. Und plötzlich switchte die um und dann stand da auf rosa Hintergrund ganz groß Just Married. Damit wurde quasi bekannt gegeben, ist das Ja-Wort. Und die ist total ausgerastet, die Reporterin. Ich so, das ist so, Leute, meine Güte. Aber lass uns zurückkommen.
0: She was a Swiftie.
1: Ja,
0: definitely. A Swiftie.
1: Lass uns mal zurückkommen zum ProSiebenSat.1 oder wie sie sich dort vor Ort genannt haben, 7-1. Ich sag dir, wenn diese Sender irgendwann ein Sender wären, dann heißt der auch 7-1 und nicht mehr ProSiebenSat.1.
0: Das war vielleicht schon der erste Hint.
1: Ja, vielleicht wirklich. Vielleicht wirklich. Ja. Also erstmal auffällig war, von der neuen Führungsebene war niemand da. Also im Vergleich zu RTL, wo mit Stefan Schmitter, dem Geschäftsführer, und Inga Leschek, der Programmchefin, die hier inzwischen bald eine Rubrik verdient hat. Also bald sollten wir vielleicht mal so eine Rubrik aufmachen. Was macht Inga diese Woche? Die habe ich ja gestern beim Pride auch gesehen auf dem RTL-Wagen. Also was macht Inga heute?
0: Also ich muss dir sagen, mir wird die immer sympathischer. Wirklich, mir wird die immer sympathischer.
1: Weißt du was? Weißt du, wie wir das machen? Wir machen hier so eine Rubrik, was macht Inga heute? Präsentiert von Gen Z Handy-Mikrofonen, weil das ist ihr Lieblingsding, dieses Mikrofon vor dem Mund so zu halten. Und dann auch.
0: Ja, die geht einfach mit der Zeit, Maurice. Ich mach das auch gerne.
1: Ja, ich nicht.
0: Ich weiß, alle Technik-Nerds, die hassen uns
1: das
0: dafür. Das sind Ansteckmikros.
1: Und
0: deshalb
1: machen es
0: ja jetzt ganz viele schon, jetzt machen es ja ganz viele schon so und klemmen das irgendwo an so ein, zum Beispiel hier an so einen Kabel, klemmen
1: oder
0: das
1: genau,
0: dann dran. Oder an einen Löffel oder eine Gabel und halten das dann so. Ja. Aber es ist einfach ein Unterschied, ob du etwas in der Hand hältst und etwas anmoderierst oder sprichst oder meinetwegen einen Reel durchmoderierst oder ob du ein Ansteckmikro hast. Wenn man etwas in der Hand hält, fühlt man sich grundsätzlich sicherer. Es ist einfach so.
1: Ja, kannst halt zur Not, wenn ein böser Mensch kommt, mit deinem Löffel und deinem Mikrofon drauf einschlagen. Auf jeden Fall, Inga Leschek, was macht sie diese Woche? Aber zurück zu ProSiebenSat.1 oder 7-1. Also es war niemand von der Chefetage da. Das fand ich ein bisschen verwunderlich, weil das bei allen anderen eben nicht so ist. Noch zumal man auch sagen muss, dass die Chefetage eigentlich sehr präsent ist, weil als wir vorletzte Woche bei dieser Sommerparty waren von ProSiebenSat.1 und Join, da waren die ja alle. Also
0: sogar der Italiener war da.
1: Richtig, sogar der Italiener war da.
0: Sogar der Italiener ist angereist zu dieser Sommerparty. Und Maurice, der ist gegangen, als wir gekommen sind. Und wir so, krass, der ist hier?
1: Ja, das hat mich auch.
0: Weil das war ja nicht mal das große ProSiebenSat.1 Sommerfest. Das war ja wirklich nur ein kleines abgespecktes in Berlin.
1: Ja, der war da. Übrigens, dieser Satz ist einer, der auch im ZDF oft fällt. Dann meint man aber Giovanni Zarella, wenn man sagt, sogar der Italiener war hier. auf jeden Fall, die waren nicht da.

0: Das fand ich schon mal krass so. Stattdessen war Steven Gätjen da, der das Ganze moderiert. War alles
1: vielleicht
0: nicht
1: wird er der neue Chef von 7-1.
0: Gefühlt ist er das für mich schon. Er und Matthias.
1: Wenn es mit seinem Ketchup nicht funktioniert.
0: Übrigens noch da. Ich finde übrigens dieser Steven Gätjen Ketchup, der setzt sich stark ab. Den muss man stark schütteln vorm Benutzen. Also
1: oh,
0: das
1: gut,
0: ist,
1: dass du sagst.
0: Ja, das ist wirklich
1: sehr viel. Sind vielleicht nicht so viele Konservierungs- und E-Stoffe drin.
0: Oder vielleicht ist auch einfach sehr wenig Tomatenmark drin.
1: Kann auch sein. Viel Wasser. Ne.
0: Viel Wasser. Auf jeden Fall ist es so, erstmal davon abgesehen, dass es wohl ein sehr, sehr cringiges KI-basiertes Video zum Anfang gab. Das habe ich nicht gesehen, leider. Ich habe nur es gelesen, dass das irgendwie peinlich war.
1: Ich auch nicht. Ich glaube, die saßen irgendwie in einem Flugzeug oder so und haben sich dann so abgeseilt. Irgendwie sowas.
0: Oh nein.
1: Also ich glaube, es sollte auch cringy sein.
0: Ja, aber ja, naja.
1: Vielleicht kriegen wir es irgendwo mal zu Gesicht.
0: Also die Fanta 4 sind aufgetreten. Finde ich, ist okay.
1: Die haben es dann wieder ein bisschen gerettet.
0: Finde ich okay, aber ehrlich gesagt, auch die Fanta 4 ist so ein bisschen, keine Ahnung, ist mir alles zu altbacken inzwischen. Aber kommen wir mal zu den Shows. ProSieben Sat.1 ist dafür bekannt, oder hauptsächlich ProSieben, dass man irgendwie Roadtrip-Shows macht, dass man irgendwo groß im Ausland unterwegs ist. Hab selber schon mal sowas moderiert und irgendwie zieht sich das seit Jahren so durchs Programm und deshalb machen jetzt Joko und Klaas Urlaub und wir begleiten sie dabei. Ja, weiß ich auch nicht so richtig, was ich davon halten soll. Also, geht's dir nicht auch so, dass du bei Joko und ich mag die beiden, darum geht's nicht. Aber vieles von dem, was die, also irgendwie ist das für mich jetzt langsam auch, also ich kann dir sagen, also ohne es gesehen zu haben, weiß ich, wie es ist, wenn Joko und Klaas einen Urlaub machen. Weißt du?
1: Du,
0: da sagt
1: ja,
0: sie nichts mehr.
1: Also, mir geht's schon auch so, dass ich irgendwann von Menschen gesättigt bin. So. Und ich jetzt zum Beispiel, die haben ja jetzt, was man so mitbekommt, auch eine Nina Chuba unter ihre Fittiche genommen. Die taucht ja bei denen im Kosmos auch immer häufiger auf.
0: Ja.
1: Die war auch, ist auch bei Klaas hier, bei Experte für alles ist die hin und wieder dabei. Das liegt auch daran, weil sie ihren, das ist jetzt auch sehr insiderig, also Nina Chuba hat ja einen Podcast mit ihrem Kumpel und Schlagzeuger, glaube ich. Die Leute lieben das. Und das ist eine Produktion, meine ich, von Studio Bummens. Studio Bummens sitzt mit, also Florida sitzt ja bei mir hier in der Nachbarschaft, ist ja, glaube ich, auch kein Geheimnis mehr. Und auf dem Gelände von Florida sitzt eben auch Studio Bummens.
0: Podcast-Produktionsfirma.
1: Podcast-Produktionsfirma. Und Nina Chuba verbringt dort eben auch einige Zeit. Ist jetzt übrigens ihr Podcast jetzt auch ein Videopodcast. Und ich meine, die nehmen das auch hier auf. Die haben da, glaube ich, so ein Studio, wo die dann das aufnimmt. Und die ist auch hier öfter mal zu sehen. Ich sehe die auch manchmal, wenn die auf dem Hof steht. Und das heißt, da ist die Verbindung sehr nah zu Klaas. Sollen wir auch einmal ganz kurz die Verbindung Klaas-Studio Bummens erklären?
0: Klar.
1: Also, Klaas Management ist, der heißt mit Nachnamen Seinstück, ich weiß gar nicht, wie der mit Vornamen heißt.
0: Oh Gott, weißt ich würde, das? Also meine Erinnerung würde jetzt
1: sagen. Sagen wir mal einfach, die Agentur heißt, glaube ich, auch Seinstück. Also.
0: Genau, lass uns mal da, weil meine Erinnerung ist nicht so gut. Ich mal sag wieder, ja, wie genau, Florian also, oder Fabian und am Ende ist es Felix.
1: Ich also, weiß es nicht. Ich weiß es nicht. Also die Klaas Management ist die Agentur Seidenstücker. Der Sohn von dem Inhaber der Agentur ist der Chef von Studio Bummens.
0: Der hat das mitgegründet.
1: Und deshalb ist da schon mal eine starke Verbindung. Und bei Seidenstücker sind sowieso ganz viele große Namen der Fernsehwelt sind dort unter Vertrag. Und deshalb ist da auch die Verbindung zu Studio Bummens da. Und Studio Bummens wurde jetzt auch von ProSiebenSat.1 aufgekauft, ne?
0: Ja.
1: So war das doch. Deshalb, das ist eine große Suppe sozusagen, ja. Und deshalb sind da eigentlich auch viele, in Anführungszeichen, neue Talente, die man einfach mal nehmen könnte. Warum schickt man nicht Nina Chuba in den Urlaub zum Beispiel? Weißt du? So, das fände ich zum Beispiel viel Spaß. Würde ich einschalten. Oder zum Beispiel kann sie ja machen mit ihrem Podcast-Kollegen zum Beispiel. Das ist ihr bester Kumpel. Warum schickt man die nicht zusammen in den Urlaub? Würde ich eher einschalten als jetzt bei Joko und Klaas, auch wenn ich die beiden liebe und verehre und das großartig finde, was die machen. Aber es ist irgendwann ist es für mich auserzählt. Ich bin gesättigt von Menschen, wenn ich die zu oft sehe.

0: Ich liebe auch eine Barbara Schöneberger und finde das großartig, was sie macht. Ein großes Vorbild, auch für mich. Aber trotzdem muss sie nicht für mich jedes Format moderieren. Es ist für mich dann ab einem gewissen Punkt zu langweilig. Ich will dann einfach mal was Neues sehen.
1: Ja.
0: So. Und ich verstehe das auch aus Sendersicht, warum man das vielleicht sich nicht unbedingt traut. Aber weißt du, es gab doch mal dieses coole Arte, war das Arte, das Arte-Format, unterwegs mit, hieß
1: ja,
0: das so?
1: Ja, ja.
0: Da war zum Beispiel Lena und Casper waren zusammen unterwegs.
1: Ja, das ist ja
0: nun
1: die legendäre Folge, weil die sich einfach gar nicht leiden konnten.
0: Richtig, das war, da ist die Lena ist ja da nicht gut bei weggekommen.
1: Nee.
0: Aber wie wäre denn ein Format, du schickst immer zwei Promis in den Urlaub, die vielleicht auch gar nichts miteinander zu tun haben. Und man guckt
1: ja,
0: einfach mal, wie machen
1: exakt
0: die zusammen Urlaub. Geiles Format.
1: Viel besser als Joko und Klaas. Das ist so gelernt und einstellend. Übrigens, das Positivbeispiel, also das ist natürlich, also Lena und Casper, das war auch super unterhaltsam, aber ist halt das Negativbeispiel, weil die sich einfach nicht grün waren. Andere Positivbeispiel ist übrigens gleiche Produktion, Arte, durch die Nacht mit, hieß es, glaube ich. Bill Kaulitz.
0: Nein, das war's. Durch die Nacht mit.
1: Genau.
0: Das war das Format. Auch
1: Bill
0: mit
1: Kaulitz,
0: Lena und Casper.
1: Genau. Und Bill Kaulitz mit Wolfgang Job in Paris.
0: Oder war das?
1: Das
0: ja,
1: war saugut.
0: Geil.
1: Das,
0: oh,
1: war
0: das ist so ein gutes
1: so
0: Format
1: gut
0: gewesen.
1: Das war ein so gutes Format. Also kann ich nur empfehlen, das gibt es bestimmt hoffentlich noch irgendwo in der Arte-Mediathek. Julia ist schon am Googeln. Also,
0: ja,
1: so,
0: das
1: aber,
0: war durch die Nacht mit.
1: Genau,
0: genau
1: durch die
0: Format.
1: Nacht mit. Also das ist wirklich, also das wäre, genau, das wäre jetzt auch nicht innovativ, aber es wäre was anderes als Joko und Klaas, die ja auch schon millionenmal Urlaub zusammen gemacht haben für MTV Home und sonst wo. Also das ist ja jetzt nichts Neues. So, dann kommt Jörg Pilawa um die Welt. Jetzt könnt ihr dreimal raten, was er macht. Nein, es wird natürlich keine Fußballübertragung. Und nein, es wird jetzt auch nicht irgendwie die Moderation des Fernsehpreises. Nein, er macht ein neues Quiz. Okay, das ist alles gelernt. Und dann gibt es neue Reality-Formate. Und da ist bei ProSieben irgendwie immer auch das Gleiche. Das nennt sich Catch Us If You Can. Ist mal wieder ein neues Reality-Format, wo Leute fliehen und andere sie fangen müssen. Kennen wir schon von The Hunt, von The Race, von Most Wanted. Dann gab es noch so ein anderes, wo die alle orangene Anzüge tragen mussten, habe ich den Namen vergessen. Also da fragt man sich auch inzwischen, habt ihr jetzt auch noch eine andere Idee, außer irgendwie die Leute immer fliehen zu lassen und andere müssen sie jagen? Also weiß ich nicht. Und dann auch noch aus dem Reality-Kosmos ein Format. Und jetzt muss man, wenn man sich mit Reality ein bisschen auskennt, muss man mal ganz, ganz kurz versuchen, nicht zu lachen. Und zwar Dschungeldivas. Es werden bei Join 10 luxusverwöhnte Reality-Divas in den Dschungel geschickt. Dieses Format gibt es 1:1 bei RTL Plus und heißt dort Reality Queens.
0: Ist das das, was hier 24 Tim moderiert hat?
1: Genau. Es gibt es 1:1 exakt so bei RTL Plus. Reality Queens heißt es dort. Wahrscheinlich wird es irgendwie Unterschiede im Spielprinzip oder so geben, aber dass man luxusverwöhnte Reality-Divas in den Dschungel schickt. Übrigens hat das ProSieben auch schon vor 15 Jahren gemacht. Und zwar, damals waren die Reality Queens unterwegs in Namibia. Da war damals Conchita Wurst sogar dabei und Michaela Schäfer. Kenne ich sogar im Privat sehr gut. Also, das ist alles auch nicht neu. Und jetzt reiben wir es noch auf die Spitze der Ideenlosigkeit. Das blutet mir schon wieder das Herz, weil ich diese Sendergruppe eigentlich so sehr liebe. Richter Alexander Holt kommt zurück zu Sat.1. Also. Nachdem jetzt Barbara Salesch seit 3 Jahren oder 4 Jahren inzwischen bald schon Erfolge bei RTL feiert mit immer der gleichen Nummer, hat man jetzt bei Sat.1 reagiert und geguckt, was hatten wir denn damals? Die Salesch hatten wir, aber die ist zu RTL. Ach, Richter Alexander Holt. Ja, holen wir den mal zurück. Da frage ich mich auch, wie der das vereinen will, weil der ist ja inzwischen stellvertretender Landtagspräsident in Bayern für die Freien Wähler. Frage ich mich, wie der jetzt eigentlich so eine Sat.1 Filmpool Fake Gerichtsshow damit vereinen kann. Keine Ahnung.
0: Das hätte ich auch nicht gemacht an seiner Stelle, aber gut.
1: Oder er ahnt schon, dass mit der nächsten Wahl seine Legislaturperiode beendet sein wird im Landtag von Bayern. Das kann natürlich sein. Ja, ich weiß gar nicht, wann Landtagswahl ist. Ich glaube, die war gerade erst. Aber naja, auf jeden Fall finde ich das alles... also keine Ahnung, das ist alles so, das Einzige, wo ich jetzt sagen würde, das überrascht mich ein bisschen, das ist, aber auch hier wieder der Faktor Sport wie bei RTL, also Sport war so präsent wie nie, man hat in 18 Monaten wird man 7 Weltmeisterschaften übertragen bei ProSieben und Sat.1, ich zähle mal kurz auf, dazu gehören unter anderem Basketball der Frauen, Handball der Männer, Eishockey

0: der Männer, Basketball der Männer, Rugby der Männer, Handball der Frauen und die Darts-WM.
1: Die Darts-WM wird es rausreißen, ich sag's dir.
0: Das stimmt. Darts-WM wird es, die Darts-WM wird es machen. Es ist, ja, ja.
1: Gut, dass sie die haben.
0: Ja, das ist gut, dass sie die haben. Das, dann vielleicht gucke ich diesmal auch wirklich, weil bei Sport 1 habe ich das irgendwie nie geguckt. Also halten wir mal fest, dass...
1: Entschuldigung.
0: Halten wir mal fest, das war alles solide, aber auch hier fehlt mir das, was ich zu Anfang gesagt habe. Weißt du, dieser, warum soll ich es eigentlich gucken?
1: Hm. Ja. Ja, Maurice, ich weiß es doch auch nicht.
0: Viel spannender, also nochmal zurück zu Joko und Klaas, ja, zu dieser Urlaubsnummer. Das wäre doch eigentlich viel geiler, wenn die diese Nummer live machen würden. Also
1: vielleicht machen sie das ja.
0: Vielleicht machen sie es auch,
1: aber
0: wir wissen es nicht.
1: Das ist ein zu großer Aufwand.
0: Ja, ja und nein. Also man muss einfach mal auf diese ganze Sender, also jetzt sind wir wieder so ganz tief drin. Man muss einfach mal auf dieses ganze Sendesicherheit und dieses ganze Sicherheitsgetue und dieses, ich muss vorher wissen, was wir, muss man einfach mal scheißen. Weil, als Joko und Klaas 24 Stunden live waren, das war auch sehr, sehr gut. Und das hat unterhalten, das war extrem erfolgreich. Schick die doch irgendwo hin, dann sind die am Tag eine Stunde live. Und dann machst du das mit relativ kleinem Besteck und so ein paar Live-Rucksäcken und was es da inzwischen alles gibt. Da muss ja nicht jedes Mal der große Kamerakran, die fette Drohne und fünf Ü-Wägen stehen. Und dann schickst du die live einfach, dann laufen die halt wirklich, wie das machen ja Twitcher heutzutage. Die laufen dann 3 Stunden live durch irgendeine Stadt und machen da irgendwas. Schick doch Klaas genauso mal nach Monaco. Das ist doch, das fände ich wirklich witzig. Aber das ist das, was mir halt so fehlt, weil die Idee ist, kann ja okay sein, aber das Format, wie es eigentlich sein wird, ist, glaube ich, das, was mich dann langweilen wird. Und das fehlt mir.
1: Also das ist eigentlich das, was wir uns wünschen. Wir wünschen uns ein bisschen mehr live. Das, was das lineare Fernsehen ausmacht, was Streaming vielleicht jetzt gerade in der Form noch nicht macht.
0: Ja.
1: Ne? Und einfach ein bisschen mehr Unvorhersehbarkeit.
0: Exakt. Exakt, dass du am nächsten Tag darüber redest.
1: Bisschen mehr Spontanität, genau. Dass man dann redet, genauso wie es bei Joko und Klaas 24 Stunden. Ja, du, die sollen sich erstmal alle finden und dann schauen wir mal, was sie nächstes Jahr so vorstellen. Bei
0: genau
1: dem Screenforce Festival. ja, wahrscheinlich. Ja. Also wir können ja noch, es gibt noch so ein paar ganz kleine News, die können wir dann aber auch relativ schnell abfrühstücken. Also der Disney Channel, der wird sich umbenennen in Disney TV oder TV, weiß ich jetzt nicht, wie
0: weiß
1: ich
0: nicht.
1: Aussprechen.
0: Wahrscheinlich Disney. TV.
1: Disney TV. Es wird ein bisschen erwachsener. Anscheinend.
0: Und man wirkt damit, dass man halt die Filme kriegt, ne? Die Disney-Filme ausstrahlt, hier so Prada, Teufel, warte mal, der Teufel trägt Prada.
1: Der Teufel trägt Prada.
0: Prada Teufel 2.
1: Ja, genau. genau, und The Mandalorian und so, ne?
0: Genau.
1: Das haben die ja auch, genau.
0: Genau. Dann
1: willst du die nächste noch machen?
0: Ja, dann erzählen wir das noch schnell. Dann, also Paramount Plus, der Vermarkter von Paramount Plus ist Visun. Die vermarkten auch Welt. Es ist sehr, sehr schwierig, da einheitlich aufzutreten. Auf der einen Seite hast du einen Nachrichtensender, auf der anderen Seite hast du den Sender, der Germany Show macht. Schwierige Nummer, haben sie aber irgendwie hinbekommen. Und da ist eigentlich die große News, dass man ja ab 2027 die Rechte der UEFA Champions League hat. Ich finde das immer noch spannend, wie das aussehen wird. Ich erinnere mich noch an eine Zeit, da hatte mal TM3, der Frauensender, den es nicht mehr gibt. Die hatten mal eine Saison lang Fußballrechte für die UEFA Champions League. Wird funny. Gucken wir mal. Dann noch, ARD Media sind aufgetreten. Die haben ja eh nur so einen kurzen Slot, wo sie überhaupt Werbung vermarkten können. Das ist jetzt nicht so spannend. Und dann noch El Cartel Brothers erstmals aufgetreten, die ja inzwischen die Vermarktung von RTL 2 und den linearen Warner Brothers Sendern haben. War jetzt auch alles, das war jetzt nicht so spannend. Julian FM Stöckel hat das moderiert. Das ist vielleicht das Interessanteste.
1: Aber ganz kurz mal, El Cartel macht doch schon immer RTL 2,
0: ja, die haben
1: oder?
0: Sich aber, die sind ja jetzt zusammengegangen mit Warner Brothers und heißen jetzt El Cartel Brothers.
1: Cartel Brothers. Brothers.
0: Genau.
1: Ah, okay.
0: Genau.
1: Verstehe. Und weil El Cartel, die haben damals schon unsere Weihnachtsfeier bei RTL 2 gemacht.
0: Ja, die sind also
1: extrem heftige Events haben die gemacht. Weiß nicht, das ist wahrscheinlich jetzt auch nicht mehr so, weil die Kohle nicht mehr so da ist.
0: Nee.
1: Aber die, also da bin ich angekommen und hab gedacht, hey, du willst gar.
0: Da lief, da, das waren noch die goldenen Zeiten. Ist übrigens immer noch ein bisschen skurril, weil die, wie gesagt, diese El Cartel Brothers ja wirklich nur die linearen Warner-Sender machen und HBO Max, was ja auch zu Warner Brothers gehört, wiederum von Ad Alliance, der RTL-Vermarktungsfirma, vermarktet wird.

0: was irgendwie skurril ist. Aber naja. Aber jetzt kommen wir zu dem, was uns letzte Woche geflasht hat. Komm, lass uns über die neue Staffel Die Verräter sprechen, weil ich bin jetzt schon hyped. Totally.
1: Du hast schon Bock drauf, ne? Also die neue Staffel Die Verräter, vertraue niemandem, startet am 17. August. Ein bisschen müssen wir uns also noch gedulden. Und das ist total spannend, weil es wird diesmal als ein echtes TV-Event gefeiert. Also es kommt nicht sozusagen jede Woche eine Folge, sondern es wird am Stück ausgestrahlt. Und zwar innerhalb von 2 Wochen, immer montags bis donnerstags um 20.15 Uhr live im TV, also live nicht, ist vorproduziert, aber es wird im linearen TV ausgestrahlt und auch auf RTL Plus. Also es hat so ein bisschen Dschungel.
0: Genau, wollte ich gerade sagen, einfach. Es ist ein bisschen dschungelig und das finde ich total gut. Ich liebe das sehr. Ich finde es krass, ich korrigiere mich, wenn ich mich irre, aber ich habe das Gefühl, es sind so viele dabei wie noch nie. Oder waren es schon immer 18 Kandidaten?
1: Ach so, nee, ne? Ja, ich dachte schon, oder? Nee.
0: Echt?
1: Es waren schon immer super viele Leute.
0: 18? Also ich weiß nicht. Also da müsste man jetzt mal, das ist die Aufgabe an euch, liebe Hörerinnen und Hörer, dass ihr das mal jetzt recherchiert und uns in die Kommentare schreibt, weil keine Ahnung. Aber trotzdem, es ist, lass es mal durchgehen. Also Fun Fact, was ich übrigens ganz witzig finde, zum ersten Mal tritt Max Kruse in so einem Format auf, weil sonst haben wir immer nur seine Frau, die Lara Kruse, die immer über ihn redet und in jedem Satz sagt, dass sie ja die Ehefrau von Max Kruse ist. Jetzt wissen wir endlich mal, es gibt ihn wirklich, diesen Max Kruse, und er ist in einem Format. Der wird dabei sein, unter anderem.
1: Also vielleicht auch, ich glaube, wir müssen mal ganz kurz nochmal erklären, das Format Die Verräter, oder?
0: Okay.
1: Falls nicht jeder dieses Format kennt. Also
0: was?
1: Es gibt's jetzt
0: was
1: schon
0: fällt euch ein?
1: In ein Es gab's jetzt schon ein paar Mal. Ist das jetzt die dritte Staffel oder die vierte?
0: Die dritte.
1: Ich weiß es gar nicht.
0: Das jetzt ist die vierte. Es gab eine erste, dann gab's eine Halloween-Staffel und gab's eine zweite.
1: Also ist jetzt sozusagen die vierte Staffel. Die ziehen alle in so ein Schloss ein. Es wird moderiert von Sonja Zietlow. Also 18 Prominente ziehen in dieses Schloss ein. Und es ist vom Prinzip her eigentlich wie das Spiel Werwölfe. Nur eben so ein bisschen anders gestrickt. Also es gibt dann halt so 3 Verräter. Sonja Zietlow bestimmt die, wer die 3 Verräter sind. Und die müssen halt versuchen, sich nicht erwischen zu lassen. Weil die töten dann nämlich sozusagen jede Nacht einen Promi, den sie sozusagen raushaben wollen aus dem Schloss, damit der ihnen nicht mehr gefährlich wird.
0: Ja.
1: Und sie müssen es halt schaffen, bedeckt zu bleiben. Und am Ende gewinnt eben entweder ein Verräter oder ein Guter. Aber bis jetzt, korrigiere mich, Maurice, haben immer die Verräter gewonnen.
0: Ja, immer.
1: Ja.
0: Ja, ist auch irgendwie geil.
1: Also es geht um Lügen, es geht um Intrigen, es geht um Gerüchte. Also es ist, es macht Spaß, dazu zu gucken. Das ist kein klassisches Trash-Reality-Format, sondern das ist eins der hochwertigen Reality-Formate.
0: Für mich ist das nicht mal Reality, ehrlich gesagt. Für mich ist das eine Game-Show. Also weil diese ganze... Weil viele Sachen, die ein Reality-Format ausmachen, gar nicht dabei sind. Also was man aus vielen Reality-Formaten kennt, das gemeinsame Schlafen in einem großen, also du hast es nicht dabei, also das hast du alles nicht. Du hast eigentlich nur fokussiert auf das Gaming im Prinzip. Und darum ist es, finde ich, für mich kein Reality-Format. Auch wenn es zum Beispiel bei den Reality-TV-Awards ausgezeichnet worden ist und so, aber ich sehe das nicht.
1: Stimmt.
0: Aber du hast absolut recht. Das ist wie die Wölfe, nur minimal anders, moderiert von Sonja Zietlow. Ich finde tatsächlich auch, dass Sonja Zietlows Moderation bei Die Verräter inzwischen wesentlich besser ist als die im Dschungelcamp. Vielleicht unpopular opinion, aber finde schon. Aber jetzt kommen wir zum Cast. Ich hatte gerade schon verraten, Max Kruse und Kathi Hummels sind dabei. An Kathi Hummels erwarte ich nix. Gar kein Geheimnis. Ich glaube, die fliegt als Erste raus.
1: Es sei denn, sie wird eine Verräterin.
0: Ja, würde zu ihr passen. Also wäre ich Sonja Zietlow, würde ich in der Runde, wo die Verräter festgelegt werden, auf ihre Schulter tippen. Aber naja.
1: Es ist auch, ich finde es auch immer interessant, wen die dann als Verräter wählen, weil das sind dann schon manchmal auch Leute, die sie vielleicht auch groß machen wollen. Ne? Also eine Anna-Karina Wojcik beispielsweise, die war auch eine der Verräterinnen bei Die Verräter. Und die hat ja jetzt auch Let's Dance gewonnen. Also ich habe das Gefühl, mit der haben sie auch noch ein bisschen was vor.
0: Ja,
1: weil du hast natürlich, wenn du als Verräter ausgewählt wirst oder als Verräterin, dann hast du natürlich eine ganz andere Präsenz in diesem Format.
0: Sendezeit.
1: Sendezeit als die Guten. Ne, das darf man auch nicht vergessen.
0: Das stimmt. Ich glaube auch ehrlich gesagt, dass es viel mehr Spaß macht, als Verräter unterwegs zu sein. Dann haben wir Hardy Krüger. Komisch, das Junior ist weg im offiziellen Naming. Es ist nur noch Hardy Krüger.
1: Sie bestimmt nur vergessen, oder?
0: Weiß ich, ich glaube, das ist eine bewusste Entscheidung. Ich finde, das ist eine Personalie, da denke ich mir so, okay, weil war im Dschungel schon super lame, brauche ich nicht, aber ist vielleicht in diesem Kontext als Schauspieler, darf man nie vergessen, Schauspieler können da anders in Rollen schlüpfen, glaube ich, ganz gut. Worauf ich mich wahnsinnig freue, ist Tine Wittlers TV-Comeback.
1: Ja, stimmt.
0: Die wird auch
1: mit
0: dabei.
1: Mit der haben sie auch ein bisschen was vor, denke ich mal.
0: Ey, wenn da nicht nächstes Jahr ein neues Format kommt, Tine Wittler hier in zwei Räumen oder wie hieß das, vier Wände, zwei Räume, drei Decken. Also das könnte ich mir gut vorstellen. Ich meine, guck mal, Richter Alexander Holt ist wieder da. Dann kommt auch Tine Wittler wieder und reißt irgendwelche Häuser ein. Also da kann ich mir gut vorstellen, dass das kommt.
1: Ja, ja. Du, Ralf Morgenstern. Kennst du den?
0: Na klar, Ralf Morgenstern hat lange im ZDF den Kaffeeklatsch moderiert, unter anderem.
1: Der ist das. Ich zeige euch einmal ganz kurz ein Foto in die Kamera.
0: Also bekannt für blau getönte Brillen.
1: Im Videomodus sind, die haben es jetzt gesehen, den kennt man natürlich. Krass, der Name hat mir gar nichts gesagt. Nee. Wahnsinn.
0: Ist auch Dauergast bei allem, was mit ESC zu tun hat. Dann Urs Meier, der Fußballer. Es muss immer, bei RTL-Formaten, es muss immer ein Fußballer dabei sein. Egal ob Dschungel, oder auch bei Promi BB in Sat 1 auch, aber auch hier Urs Meier, dann ausgegraben von irgendwoher Payman Amin.
1: Ja. Der war früher mal bei Germany's Next Topmodel, wenn ihr euch erinnert.
0: Da war das Fernsehen aber auch noch 4:3. Also das ist schon lange her. Mareike Amado, das finde ich geil. Finde ich gut. Mareike Amado.
1: Oh, ich liebe Mareike Amado.
0: Ja.
1: Da freue ich mich drauf. Dann Alexa Maria Surholt, das ist eine Schauspielerin von In aller Freundschaft vom MDR. Deshalb kenne ich die. Ist eine ganz enge Freundin von Kim Fischer.
0: Der Moderatorin vom Riverboat.
1: Richtig, auch MDR, nur so als Zeitnotiz.
0: Dann Marcel Nguyen kennt man als nicht Leichtathletik, sondern Sport, wie heißt das denn? Gerätesport.
1: Geräteturn?
0: Geräteturn. Reck und Pferd und wie das alles
1: Gerätesport.
0: Heißt.
1: Gerätesport.
0: So könnte man auch, wenn man auf dem Handy daddelt, ich mache Gerätesport.
1: Ja, genau.
0: Das ist auch so RTL. Das ist auch so RTL. Irgendein Kelly muss halt immer dabei sein, ja. Irgendwann muss
1: Gabriel,
0: Kelly.
1: Es ist Gabriel Kelly, das ist ein Sohn von Angelo Kelly und der macht auch Musik und war auch bei Let's Dance jetzt schon dabei.
0: Sehr gut, gut, dass du aufpasst, das hätte ich nicht gewusst. Dann Papis Love Day, heißt er nicht Papis Love Joy? Papis Love Day? Auf jeden Fall Papis ist dabei.
1: Mal.
0: Ja, guck mal bitte nach, nicht, dass uns ein Fehler passiert ist hier in der Liste. Papis Love Day.
1: Love Day.
0: Uns passieren natürlich keine Fehler, nur in meinem Kopf. Dann Anja Niedek, die gerade erst das Sommerfest von dwdl.de und von der Filmstiftung Nordrhein-Westfalen moderiert hat. Dann Philipp Fleiter, da weiß ich nicht, wer das ist.
1: Warte mal, Anja Niedek, das ist doch die von hier Alles, was zählt.
0: Ach Quatsch, das war eine andere Niedek. Entschuldigung, den Namen
1: ist mal, die hier ist das.
0: Ja, Anja Niedek, das doch, die kenne ich, ja, die kenne ich auch. Ja. Alles, was
1: zählt.
0: Die ist
1: schon ganz, ganz lange bei Alles, was zählt dabei.
0: Das ist quasi, glaube ich, sogar OG. Dann Philipp Fleiter, weißt du, wer Philipp Fleiter ist?
1: Weißt du, soll ich googeln? Ich weiß es nicht.
0: Googeln Sie bitte, Frau Krüger, I don't know. Dann Ann-Kathrin Bendixen, auch eine Schauspielerin, glaube ich. Dann, aber jetzt wird es mal spannend, Joelina Drews, die Tochter von Jürgen Drews.
1: Jürgen Drews.
0: Ist dabei und dann haben wir Zwillinge, und zwar Julia und Nina Meise. Und das finde ich auch ganz spannend, Zwillinge. Weil, also da ist die Frage, wie treten die auf? Treten die als eine Partei auf oder sind das zwei eigenständige Teilnehmerinnen, die dann eventuell, nämlich Verräter und Loyale sein könnten.
1: Ja, und da müssen die sich als Geschwister. Oh, das ist aber dann auch schon wieder zu naheliegend, oder? Wenn die
0: das
1: machen.
0: Das ist auch ein bisschen fies. Also, das fände ich, da ist sehr viel Reibung drin. So, jetzt die Aufreihung. Wer ist Philipp Fleiter?
1: Also, Philipp Fleiter hat einen Podcast und zwar Verbrechen von nebenan und der.
0: Stern.
1: Der sieht so aus.
0: Genau, der Stern-Podcast, Verbrechen von nebenan. Das ist natürlich auch geil, so ein True-Crime-Podcaster da reinzunehmen in so eine True-Crime-Reality.
1: Ja.
0: Also das ist auch sehr schlau. Also dieser Cast, der hypt mich wirklich jetzt schon und ich freue mich darauf wirklich sehr.
1: Sag mal, Julia und Nina Meise, sind das die, diese...
0: Ratiofarm-Zwillinge?
1: Ja.
0: Davon gab es einige Ratiofarm. Es gab einige Ratiofarm-Zwillinge inzwischen, weil warum auch immer irgendein Marketingmensch bei Ratiofarm diese Idee mit Zwillingen ja so super gut findet.
1: Nee, das sind die nicht, das sind andere, ich kenne die gar nicht.
0: Aber weil dieses, ich kannte das nämlich, die Meise-Zwillinge waren ja auch eine Zeit lang wie so ein Branding fast schon, ne?

0: Sind die das doch und die sehen einfach jetzt anders aus? Nee, das sind die nicht.
1: Okay, gut. Naja, also.
0: Doch, das sind die. Doch, das sind die.
1: Okay. Also, die Ratiofarm-Zwillinge.
0: Jedenfalls haben die Julia und Nina Meise, die waren nämlich, wenn die das sind, die ich glaube, die waren hier auf dieser Schule, wo auch Aurel war und Evelyn.
1: Axel Springer, ein Jahr lang Moderatorenschule.
0: Journalisten, Moderatorenschule, wie auch immer, genau. Die waren nämlich, meine ich, das ist jetzt ganz gefährlich, deshalb waren die zusammen da auf dieser Schule.
1: Geführt von Frank Elstners Sohn. Das ist
0: Frank Elstner hat doch da auch mit drin gesteckt, oder?
1: Ja, der kam dann ab und an mal vorbei und hat so einen Großonkel gemimt, aber ich glaube, es war der Sohn, der da leitend zu. Also,
0: bist du dir da sicher? Weil ich glaube, der war da schon sehr.
1: Ich bin mir natürlich nicht sicher, weil mein Gehirn am Montagmorgen nach dem Fright nicht gut funktioniert. Es kann natürlich alles sein. Da kann auch Gerhard Schröder der Leiter gewesen sein und ich weiß es wie noch, das ja. Will ich noch wissen.
0: Egal, das war jetzt wirklich auch nur so ein bisschen Gossip. So, Maurice, hau noch ganz schnell.
1: Eine News, doch.
0: Raus.
1: Weil sie wichtig ist. Im kommenden Jahr, 2027, wird Kanada erstmals beim Eurovision Song Contest teilnehmen und ich finde es fantastisch. Jetzt werden natürlich alle wieder aufschreien, wie geht das denn? Kanada ist doch gar kein europäisches Land. Nochmal, Leute, das ist keine Veranstaltung. Der Eurovision Song Contest ist keine Veranstaltung der Europäischen Union. Der Eurovision Song Contest ist schon immer eine Veranstaltung der EBU. Die EBU ist der Zusammenschluss öffentlich-rechtlicher europäischer Fernsehstationen, die aber auch Kooperationspartner im Ausland haben. Das war der Grund, warum Australien übrigens mitmachen konnte, weil auch Australien EBU-Mitglied ist. Wenn du als Fernsehsender zum Beispiel eine Produktion der EBU ausstrahlen willst, dann musst du da Mitglied sein. Und darum machen das Leute. Und deshalb ist jetzt auch CBC, das kanadische öffentlich-rechtliche Fernsehen, Mitglied der EBU. Und wenn du Mitglied bist, kannst du auch ESC machen. So, jetzt nochmal für alle. Das ist zwar mainly Europe, aber it's not only. Und darum finde ich das geil, weil damit rückt natürlich der ESC an die Nordgrenze der USA. Das finde ich irgendwie cool. Und ich meine, die haben ja auch so eine Affinität, die Frankophilie, französisch sprechender Teil Kanadas und so. Ich finde das mega cool, dass wir da Kanada haben werden.
0: Ja, Kanada ist auch so ein Land, das kann man ja auch nur mögen. Das ist ja so ein Land, das kannst du gar nicht doof finden. Und wenn die dabei sind, ist doch umso schöner.
1: Ja, weil da auch dieser Gedanke, das möchte ich noch erwähnen, dieser Weltgedanke, es gibt ja dieses Motto vom ESC, United by Music. Und ich finde, das passt sehr, sehr gut dazu. Und irgendwie, man sagt ja auch immer, die Kanadier sind ja auch die besseren Amerikaner. Und das ist an der Stelle irgendwie, ich finde das sehr, sehr schön. Also, als ich das gelesen habe, war es richtig so, oh, schön. Finde ich gut. Finde ich sogar besser als Australien noch.
0: Ja. Sehr schön. So, das war's von den wichtigsten News aus der Woche. Schön, dass ihr zugehört habt. Wie gesagt, lasst uns gerne eine Bewertung da. Unterstützt euch selbst, wenn ihr möchtet. unterstützt uns gerne, wenn ihr möchtet. Wie gesagt, ihr könnt uns auch bei Patreon unterstützen, wenn ihr das mögt. Ist aber keine Pflicht, aber wir freuen uns natürlich. So können wir weiterhin Inhalte für euch produzieren. Und ansonsten hören wir uns nächste Woche wieder.
1: Genau.
0: Bis dahin, bleibt gesund.
1: Genau.
0: Schönen Gruß.
1: Ahoi.

0: Hallo und herzlich willkommen zu einer letzten Ausgabe Campus Fernsehen. 30 Jahre KMP zwischen Konzept und Chaos für dieses Semester, für unsere Truppe. Zur heutigen Sendung wahrscheinlich etwas mehr Chaos als Konzept, wenn man ganz ehrlich ist, aber ich bin trotzdem gut gestimmt. Ich glaube, es wird richtig schön, denn wir haben heute große Dinge vor. Wir werden heute die Endresultate, die Endergebnisse der verschiedenen künstlerischen Module kennenlernen. Das heißt, die Parallelseminare zu unserem Campusfernsehen hier, also der Fotografie, dem Radio und dem Theater. Genau, ich bin sehr gespannt und wir fangen heute an in unserer Sendung mit einer Präsentation der Band. Da würde ich direkt mal hinübergeben. Die würden sich gerne selbst anmoderieren und ich bin sehr gespannt, was wir da zu hören bekommen.
1: Hallo alle zusammen und herzlich willkommen zu unserem ersten Auftritt. Wir sind Frank and Friends und wir haben die letzten zwei Semester einige Songs vorbereitet und haben uns jetzt sieben Songs für heute ausgesucht, die wir euch vorspielen werden. Und der erste Song ist Je veux von Sass. Ganz viel Spaß.

0: Dankeschön.
1: Hammer, das war ja schön. Dankeschön, liebe Band, dass wir da diesen Einblick bekommen konnten. Was jetzt als nächstes auf dem Plan steht, ist das Fotostudio. Und da gehen wir jetzt einfach mal zusammen hin. Dafür werde ich gleich mit Thomas Tildmann ganz kurz reden, beziehungsweise werde ich dann, glaube ich, nicht so mega viel reden, sondern ihm eher einfach mein Mikrofon in die Hand drücken und dann übernimmt der Thomas den Rest. Genau, das ist der Plan. Wir gehen da jetzt hin. Es ist die nächste Tür. Ich würde hier einmal lang gehen. Dankeschön.
2: Ja, das bleibt ruhig hier sonst. Also wir stellen uns ja nicht an vielen Studierenden, die heute hier sind. Wir sind heute in der Fotowerkstatt und wir schauen uns die Arbeiten, die Ergebnisse aus dem zweiten Semester an. Das erste Semester war eben nochmal rein technisch, rein Labor. Und jetzt haben die versucht, eben anhand eines Themas sich eben ja, auszuprobieren und zu schauen, ob das dann funktioniert, also welches Thema sie angehen, wie viele Bilder sie machen müssen, wie das von der Technik her funktioniert. Und wir legen sie heute ein wenig aus, um sie zu diskutieren, um die Serie nochmal neu zu sortieren, um sie nochmal vielleicht zu diskutieren, ob die Serie so funktioniert, ob es was braucht. Genau, da sind wir heute dabei und wir haben eigentlich 15 Positionen, die wir diskutieren wollen heute. Ja, wer will, kann vorbeikommen und sich umschauen. Dann würde ich sagen, viel Spaß heute noch. Jetzt muss das Mikro irgendwo loswerden.
3: Genau, du hast also.
4: Wollt ihr mal mitkriegen? Wir können sogar
5: mal
4: mal in die Audio. Genau.
6: Das ist so vage geworden da hinten, ja. Geht ihr down?
7: Ich weiß nicht, Junge, geht ihr? Und dann ausgesucht, welcher zusammenpasst.
8: Und warum hast du die Gassen nicht mehr als Thema?
7: Ich fand es dann irgendwie ein bisschen zu statisch und langweilig. Und ja.
8: Okay. Ist das für dich auch so die Finale?
7: Ja, ich habe dir das hier geschickt.
2: Sollen wir doch in das Mikro ansprechen? Okay, warte. Genau, also die Frage ist ja, warum jetzt Friedhof? Ne? Warum, also zumindest in zwei Bildern würde ich das jetzt sehen. Warum ist das dein Thema? Statt Gassen. Also gut, da kommen auch Gassen vor, ne? Auf dem Friedhof.
7: Ja, also ja, keine Ahnung, ich habe irgendwie mein Thema komplett verändert
2: Ja.
7: nochmal und fand, das hat sehr gut zusammengepasst. Auch von der Helligkeit her ist das untere Bild so sehr dunkel und dann das obere eher hell. Und das mittlere so beides. Und den Verlauf fand ich schön. Genau.
2: Und warum die beiden Tauben?
7: Nee, also das
2: Orte.
7: wäre dann halt auch nochmal so
2: Ach
7: gewesen.
2: so, eine 30, ja,
7: Ja.
2: klar.
7: Genau.
2: Was meint ihr?
9: Ich habe. Ich finde zum Beispiel die Dreierreihe eigentlich fast so spannender, wenn die Taube zum Beispiel noch scharf wäre. Ich
7: Ja,
9: glaube,
7: genau.
9: das wäre cool. Weil sie dann einmal so sehr eingefangen wäre und dann halt im Regen. Aber.
7: Ja, das war auch ein Grund, warum ich das auch nicht ausgesucht habe.
2: Warum das für dich rausgefallen
7: Ja,
2: ist.
7: genau.
2: Okay. Und eine andere Sortierung, hast du die? Könnte auch dichter an den Tisch kommen, weil es ist kein heiliger Tisch hier. Ja, das machst du richtig so. Könntest du?
10: Funny.
2: Siehst du, ich auch. genau. Und warum nicht mehr auf dem Friedhof? Warum hast du dich damit nicht noch weiter auseinandergesetzt?
7: Weil das einfach schon ein Film war, der weiter in der Vergangenheit war.
2: Okay.
7: Und ich habe eigentlich eher so, wie gesagt, so Straßen und so fotografiert. Aber habe die dann auch am Ende mitgescannt und ja, fand das dann sehr schön.
8: Würdet ihr noch was tauschen wollen? Würdet ihr noch was wechseln wollen? Würdet ihr sie untereinander, übereinander arrangieren? Oder doch eher nebeneinander? Trau dich. Es dürfen auch Nicht-Kursteilnehmerinnen tauschen.
9: Ich finde schon, die funktionieren nur also getrennt als Reihen, entweder halt als die drei oder die drei.
8: Und diese mit so Bildern, die wir eigentlich andersrum sehen? Können wir die dann wirklich quer drehen, wenn wir sie eigentlich anders wahrnehmen?
7: Ja, also das Ding ist, also ich hatte das so rumgelegt, weil es war ja eigentlich auch hochkant fotografiert, ja. Aber ich habe es dann so rumgelegt, weil es dann so ein bisschen so aussah, als würde sie so auf dem Grab liegen, in der, wie man es so legt. Und so in den Himmel hochschauen, zu den Trauben. Und dann horizontal dort.
8: Hast du was getraut, ne?
7: Ja.
8: Naja, ich sehe das schon. Ja, ich denke auch, das ist entweder oder, ne? Also eines der zwei Varianten. Wobei ich hier auch wirklich der Meinung bin, es müsste von der Technik her, von der Qualität her besser werden. Ne? Also das wäre der erste Ausschlag. Grund, deswegen es nicht nehmen würde, einfach weil die Schärfe nicht passt. Ne? Und es geht schon auch nicht nur um so ein Gefühl, sondern eigentlich um mehr, ne? Also auch um so eine technische Komponente.
7: Ja.
8: Okay, wollen wir noch mal einmal tauschen? Also wir haben ja noch viele Arbeiten, die wir heute sehen wollen. Wer mag als nächstes? Das trauen sich alle mal nicht, sind immer so schüchtern. Im Hintergrund laufen übrigens auch die anderen Serien alle durch. Ne? Die Masse, Pia.
9: Ja. Oder
8: Pia,
9: das
7: kannst du
9: gerne machen.
8: Magst du deine Serie auslegen? Da sind ja auch Bilder, die etwas doppelt sind, würde ich fast meinen.
9: Ja.
8: Da können wir auch nochmal gucken. Also wir haben ja nun wirklich, also jede Studierende hat so ihre Serie. Aber wir schauen jetzt nochmal so eine Grobauswahl nochmal an, um nochmal zu schauen, können wir da nochmal was schieben, können wir da nochmal was wechseln. Braucht es das eine oder andere Bild noch oder braucht es das nicht? Wie seid ihr kreativ auch mit dem Thema umgegangen an der Lulu-Fotografie? Ne? Also welches Thema habe ich am Anfang, was kriege ich am Ende auch rübergebracht an dem Thema? Und dein Thema war?
9: Mein Thema war eigentlich Nachbarschaft, aber es hat sich dann, also ich glaube, ich hatte die meisten, die größte Herausforderung war für mich Zeitmanagement. Also früh genug die Leute zu fragen, wann können wir Fotos machen. Und im Labor, also man sieht hier schon, also wir haben verschiedene, unterschiedliche Kontraste teilweise und nicht so die gleichen Farbigkeiten. Genau. Und ich wollte eigentlich eine Serie machen, wo ich einfach verschiedene Leute halt aus meinem Haus zum Beispiel fotografiere. Genau, aber dann wurde es irgendwie so Nachbarschaft, Familie oder beziehungsweise überhaupt Familien, weil ich dann...
8: Das ist aber toll, wenn man auch das kombinieren kann, ne?
9: Ja.
8: Also Familie mit eben so ein Hobby.
9: Ja. Aber zum Beispiel das fällt halt dann raus, was irgendwie hochkant ist und ja, genau. Also es ist so, ja. Ich glaube, ich habe dann schon sehr gemerkt, ich hätte so früher irgendwie schon die Fotos machen sollen und dann auch entwickeln. Ich müsste eigentlich öfter ins Labor und oder öfter zum Scannen auf jeden Fall, weil das fällt mir noch schwerer, als wenn man sie dann druckt quasi, weil dann sehe ich halt direkt gleich das Ergebnis und so am Bildschirm fällt mir das noch schwer, das so ja, zu verändern und so, dass mir der Kontrast dann auch gefällt.
8: Und du hast ja jetzt hier auch einen relativ gleichbleibenden Standpunkt,
9: ja.
8: Nur dass auch der Treppe verändert sich. Und hier bist du auch ähnlicher Standpunkt,
9: ja.
8: Ganz bewusst gewählt. Dass du sagst, dass du bleibst an einem Ort und jetzt hast du die jetzt anmoderiert, dass sie sich bewegen dürfen oder gar nicht?
9: Die haben sich einfach bewegt. Die haben nicht so gemacht, was ich gesagt habe. Die waren ja so.
8: Ist doch auch toll, oder
9: ja.
8: Nicht?
9: Ja, genau, doch ich wollte schon so eine Serie eigentlich machen.
8: Dann können wir ja nochmal gucken, ob das nicht auch so funktioniert. Ne? Also ihr könnt ja auch nochmal ein bisschen schieben, wenn ihr wollt.
9: Ja, man könnte sie auch vermischen. Also
8: das ja, mischt das nochmal. Oder mischt ihr das nochmal. Ist immer die Frage, brauchen wir davon zwei? Ne, brauchen wir davon drei. Kann es nicht da auch noch was reduziert werden? Ne?
7: Also ich würde allgemein nur drei eigentlich auswählen.
8: Insgesamt von allen?
7: Ja.
8: Und wenn du von jedem jetzt eins nimmst, also hier haben wir ja nur eins, zwei und da nur eins, funktioniert dann noch eine Serie für dich? Oder funktioniert der Ablauf dann noch für dich?
7: Doch schon. Also, ja, also ich weiß ja nicht, ob man das nehmen könnte. Ich hätte halt gern da noch einfach. Ja, weißt du.
8: Zumindest als Ausgangsposition, ne? Zu sagen, wenn es jetzt Familie ist, hast du vielleicht verschiedene Standorte, an denen du denn Familie abgreifst oder aufnimmst. Weil die Frage ist, was passiert hier? Ne? Also welche Bewegung hast du jetzt hier, die in der Dreier-Serie richtig ist, ne? Die hier was Neues bringt. Ne? Also das ist natürlich toll, wie jemand hier eben einfach steht, wie da eine Aktion ist. Aber sind die nicht zu ähnlich? Ne? Also von der Verteilung auf der Fläche wird es das wahrscheinlich gar nicht brauchen, sondern vielleicht nur diese Zweierkombination. Ja. Ne? Weil die schon so unterschiedlich sind an dem gleichen Ort, aber in der Position der Menschen auf der Treppe, dass wir das Dritte eigentlich gar nicht brauchen. Und das Ähnliche wäre auch hier. Ne? Also brauch es das. Brauchst das, ne? Also brauchst das dritte Bild. Mhm. Und welches ist es da vielleicht? Also, ne?
0: Ich hätte vielleicht auch noch gesagt, dass es vielleicht auch
8: dieses Mal so ein bisschen schieben und drehen.
0: Ja, genau.
8: Ja. Jetzt gehen wir nochmal zur Seite. Ne? Und eigentlich hast du da schon ganz viel erzählt.
7: Ja.
8: Ne? Also die Frage, brauchst du das andere noch, um das zu erweitern, oder wiederholst du dich einfach auch in der Serie? Was man ja eigentlich in der Fotografie nicht unbedingt will. Es sei denn, du willst einen Bewegungsablauf zeigen. Also verschiedene Menschen auf der Treppe, die zu verschiedenen Zeiten immer mal kommen und gehen und dadurch eben auch so ein Haus darstellst.
7: Ja.
8: Ne? Also jemand, der da sitzt, jemand, der da ne, Zeitung holt, Oma, die sich einfach ausruht, und Opa, der einfach ne, an der Treppe lehnt, oder so eine Konstellation von zwei, drei Leuten zueinander.
7: Ja, das war auch mein ursprünglicher Plan, eigentlich diesen Ort als entweder Hausflur oder Treppe.
8: Genau.
7: Und dadurch, dass ich im Flur dann halt mit Blitz hätte arbeiten müssen, habe ich dann quasi vor der Tür, ja, weil halt schon auch viele alte Leute im Haus sind und die da jetzt nicht so in der Treppe, auf der Treppe unterwegs sind. Ja, genau. Aber das hat dann einfach zeitlich leider nicht
8: geklappt. Immer.
5: Ja, ich finde es ganz interessant. Also ich habe jetzt gerade im Groß gesehen, diese, also sozusagen die drei Fotos, wo die drei Menschen auf dieser Treppe sind. Und mich würde jetzt interessieren, das hat ja jeweils so eine unterschiedliche Qualität, trotzdem ist es relativ ähnlich. Warum würdest du das zum Beispiel auswählen, wenn du die drei nebeneinander legst? Also wonach entscheidest du von den dreien, die das ähnliche Setting haben, welches du dann auswählst?
7: Ich glaube, ich mochte hier am liebsten, dass die Leute, also so die Komposition, also wie die Leute stehen und auch das so, ich kenne die Leute ja auch ein bisschen und ich glaube so, das hat mich irgendwie, das hat ihre Art am besten für mich dargestellt. So. Ja.
10: Ich finde es auch cool, dass da alle drei ja so ein bisschen irgendwie in die Kamera gucken und bei den anderen beiden, ne? Nicht in die Kamera schauen.
7: Mhm. Mhm.
10: Ja.
7: Mhm.
8: Ich finde auch die Verteilung auf der Treppe total spannend. Da oben sind sie, also bei den anderen beiden sind sie fast auf einer Ebene, ne? Und hier ist es doch so ein Anschnitt und nochmal ganz und nochmal so ein bisschen separiert. Also so diese Verteilung auf dieser Bühne vielleicht, ne? Diese Treppe als Bühne zu sehen. Und dein Sohn, das ist der Kinder, ja, sehen wir auch so ein bisschen parallel zur Tür. Ne?
7: Ja.
8: Also passiert ganz viel auf dieser Fläche, ne? Auf dieser kleinen Fläche. Ja, das finde ich toll. Auf jeden Fall, von daher nicht immer gleich sagen, Hochformat geht nicht. Ne? Also beides würde ich machen, sowohl Quer- als Hochformat. Du siehst es erst dann, wenn du wirklich Bilder zusammenbringst, ob das funktioniert und wie es miteinander funktioniert, auch dann in der Anordnung. Ob es jetzt diese Verschiebung braucht oder ist es dann doch anders oder ein bisschen weiter auseinander, das kann man dann ja noch entscheiden. Auch die finde ich sehr stark. Ja. Da, ne, wenn das wirklich nochmal eine Variante mehr wäre, könnte ich mir damit auch nur die Treppe vorstellen als Ort. Ja. Ne? Wie gesagt, aber relativ kurz, relativ kompakt an einem Ort versuchen, eure Bilder umzusetzen. Das braucht gar nicht den ganzen Stadtteil. Oder, ne? Schön. Dann wechseln wir noch mal. Andere haben wir bestimmt noch. Freiwillige vor. Trauen sich nur keine. Sie sind also schüchtern.
5: Wir haben ja keine Fotos gemacht.
8: Ja. Ich kann nicht. Zeig, komm, leg mal. Pia. Pia war heute noch im Scan.
10: Ja, die sind jetzt noch sehr unzusammenhängend, weil ich das Gefühl das erste Mal gesehen habe. Das war gerne Input, welche raus sollen und welche nicht.
8: Genau, ihr könnt unseren heiligen Tisch auch antreten und versuchen. Du wolltest nämlich schon ein paar weglassen. Und ja. Dann haben wir gesagt, wir nehmen doch noch ein paar mehr mit rein.
10: Ich habe auch gerade beim Durchgucken gemerkt, dass ich auch welche weggelassen habe, die ich eigentlich cool fand. Bisschen Fehler hier heute. Ja, schieb rum. Achso, ja, mein Thema war genau. Spiegelungen. Und ich habe mich ein bisschen schwer getan, weil ich am Anfang so, okay, ich möchte Spiegelungen, aber in den Spiegelungen möchte ich Porträts haben. Und das war einfach zu hoch für die Zeit, die ich hatte. Und jetzt ist irgendwie so ein Mix aus vielem geworden. Und jetzt habe ich im Nachhinein gemerkt, okay, sowas gefällt mir zum Beispiel fast mit am besten. Und dann habe ich jetzt eins. Aber ja.
8: Warum hast du mit dem Spiegel? Also hier hast du ja noch relativ viel den gleichen
10: Weil ich keine Zeit mehr hatte und nicht genug Fotos hatte. Und dann bin ich mit dem Spiegel durch den Stadtpark und habe einen kompletten Film geschossen. Und habe dabei diesen süßen Hund zum Beispiel gesehen und das heute auf der Bank fotografiert. Den habe ich auch gerade eben nochmal aussortiert, weil es mir nicht so gut gefallen hat. Es ist langweilig war. Ja, weil ich das als eine noch von den Ideen hatte. Und ich hatte sehr, sehr viele Ideen und am Ende habe ich viel zu wenig umgesetzt.
8: Das ist auch eine Erkenntnis, ne? Also zu sagen, wir müssen ein bisschen mehr Stress verursachen, damit sie mehr macht.
10: Das so.
8: Also andersrum. Okay. Genau. Aus den Hochformaten könnten wir nochmal schauen. Also ob da noch eins ist, was ihr so dazuordnen wollt, könnt ihr es nochmal anders sortieren, weil die sind ja nur schon sehr, sehr ähnlich untereinander, nebeneinander. Kannst da noch, also brauchst das eben, das Nebeneinander. Also ich würde dann auch schauen, dass die von den Kontrasten her dann wirklich identisch sind, wenn sie dann schon nebeneinander hängen. Brauchst da das Querformat, wobei Pia, glaube ich, ganz zufrieden ist mit dem Bild.
10: Also es müsste größer. Ich finde, wenn es groß ist, sieht es nochmal deutlich cooler aus, weil so sieht man auf diesem kleinen Bild nicht so richtig die Leute, wie lustig sie kommen.
0: Also irgendwie finde ich das mit dem Hund besser als...
10: Auf jeden Fall.
0: Weil das irgendwie wie so eine Tür oder wie so ein Durch

0: Und das finde ich auch klasse.
1: Vielleicht ist es keine Serie, ne?
2: Nee.
1: Vielleicht brauchst du noch mehr. Vielleicht, also ich finde das auch, das finde ich eigentlich das stärkste Bild.
2: Also von dem Spiel habe ich halt auch noch einige verschiedene, die ich noch mit dazu packen könnte. Die sind halt alle nicht so an sich als einzelne Bild sehr stark.
1: So Wasserspiegelung haben wir halt schon relativ oft, sieht man die relativ viel, ne? Auch nochmal ganz künstlerisch spannend, nochmal mit Perspektiven und so.
2: Würde ich so präsentieren, also wenn das unten ist.
1: Warum?
2: Weil ich es cooler finde.
1: Ja, ungewohnt. Ne? Es wird dadurch ja nicht besser, genau. Also vom Prinzip her.
2: Nö, aber weil du dich dann ganz kurz fragst, wo die Autos sind. Mhm.
1: Dann musst du das auch sehen. Nee, es funktioniert nicht, ne? Also das funktioniert schon gut. Ich finde so ein spielerischer Umgang mit so Spiegelung schon sehr gut. Was hier auch auffällt, ne, also das sieht man jetzt im Druck, der Drucker, der verzeiht halt nichts, ist eben, dass die Kontraste nicht passen, dass die Lichtverhältnisse eben eine andere ist, ne? Also Licht und Schatten schwierig sind. Das hast du hier wirklich wunderbar. Ne? Also der Hund ist wirklich im Licht.
2: Ja, das
1: bearbeitet
2: das noch nicht.
1: Ja, aber es wird auch nicht besser, weil uns dieser Rahmen der Tür schon zu viel verrät. Hier ist es das Spiegelbild, der funktioniert, aber da stimmt einfach das Licht noch nicht. Mhm. Da ist noch nicht die Situation richtig. Und das ist hier einfach toll. Ne? Also hier stimmt eben auch so eine horizontale, ich will es weiterhin andersrum machen. Aber da bin ich leider, da schaue ich zu oft schon Bilder an, dass ich so auf den Kopf gedrehte eigentlich schwierig finde. Und ich mag auch das hier, weil das für mich so ein Suchbild ist, wobei die nicht für mich zusammen funktionieren.
2: Ja, sehe ich auch so. Vorschläge, wie ich das verbessern kann.
3: Geht es denn darum, eine Serie zu machen? Ist das eure Idee?
1: Ja, okay. Es war schon so die Anfangsidee, zu gucken, wie kann man denn so 5 Bilder irgendwie zusammenbringen. Ich habe allen geraten, fangt mal mit 5 an, wir werden es am Ende 3, weil das einfacher fällt als so eine richtige Serie, so 12 bis 15, die jetzt schon zu machen, ist also nochmal richtig Arbeit, ist es so. Aber wenn man mit so Ansätzen anfängt, finde ich das schon ganz gut, wenn man so 3 starke Bilder auch hat und sagt, die findet man. Aber genau. Weil Einzelbilder findet man relativ schnell, die einfach gut sind, aber die dann als Serie funktionieren, wird dann schon schwieriger. Das war so die Herausforderung, einmal nochmal zu gucken, wie funktionieren die denn untereinander. Ne? Und das irgendwie noch mit einbringen?
0: Ich hatte gerade überlegt, man könnte ja grundsätzlich schon unterschiedliche Bildmotive nehmen, nur dass es halt eben mit der Person, also dass man Porträtfotos eben wirklich mit der Spiegelung macht. Also zum Beispiel hier eine tanzende Person zum Beispiel, könnte ich mir ganz gut vorstellen. Oder bei der Spiegelung in der Pfütze da irgendwas. Und dann könnte das auch ganz gut harmonieren, weil irgendwie bin ich dann bei dem Bild hängen geblieben, geschweige bei dem anderen keine Ahnung, dieser Zwiespalt. Vor allem bei dem ist mir das ja so extrem aufgefallen. Und da könnte ich das, dass die da die Kombi so ein bisschen passen könnte, aber so jetzt gerade für sich.
1: Also da würde ich dir noch mehr zu raten, zu dem mit Wasser, da muss ich mal gucken. Ich habe irgendwo, gibt es ein Buch, das sich mit so Wasserspiegelungen auseinandersetzt. Ich weiß nicht mehr genau, wo ich es habe, aber da schaue ich mal. Oder ich hatte euch Lee Freelander mal, ich glaube, irgendwie so im Ansatz mal gezeigt, der hat so mit so Spiegeln aus dem Auto raus, mit Spiegelflächen und sowas gearbeitet. Der ist schon auch, da steht fast jedes Bild gut. Ne? Aber innen und außen ist immer so eine ganz wichtige Geschichte. Ja, und das finde ich toll. Das hat so eine ganz eigene Stimmung auch. Schön. Wollt ihr nochmal tauschen? Habt ihr nochmal eine Idee? Soll ich abmoderieren, glaube ich. Wir sind soweit. Wir schicken es ins nächste Team. Dann viel Spaß und ihr habt so ein bisschen einen Einblick bekommen. Bis bald.
4: Okay, willkommen zurück im Studio. Ich muss sagen, ich finde diese ganzen Fotosachen aus unserem Studiengang mega beeindruckend. Einfach, weil ich selbst gar keine Ahnung von Foto habe. Aber ich finde, es sind so schöne Sachen da rausgekommen. Und ja, ich finde es einfach mega beeindruckend.

0: danke auf jeden Fall für diesen Einblick an Thomas und an alle Leute, die sich da getraut haben, ihre Fotos zu präsentieren und uns da irgendwie teilhaben zu lassen. Und an dieser Stelle würde ich weitergeben an Max, unseren Außenkorrespondenten, der gerade vor dem Radiostudio steht. Und da geht es gleich ums Theater. Bitte schön, Max.
1: Ja, hi. Ich darf euch heute begrüßen. Ich warte hier schon vorm Radiostudio. Die interviewen jetzt gerade die unsere Kommilitonen vom Campus Theater und die Interviews, hoppala, die könnt ihr euch am besten noch einmal selber anschauen und dann wünsche ich euch einmal viel Spaß, aber jetzt leise sein. Nein, nein, ich geh nicht, ich warte hier.
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3: So, also herzlich willkommen hier zur Radioshow für die Abschlussveranstaltung der künstlerischen Module des ersten und zweiten Semesters KMP. Wir interviewen hier jetzt gleich vier verschiedene Gruppen des Theatermoduls. Ich bin Tom und ich habe hier zu Gast die Gruppe 3 Pakete zur Pause. Erstmal hallo, könnt ihr euch vielleicht einmal kurz vorstellen?
4: Hallo, ich bin Lucy.
5: Ich bin Emma.
6: Ich bin Henny.
7: Ich bin Mala.
3: Sehr schön. Meine erste Frage wäre direkt mal, wie seid ihr auf den Namen 3 Pakete bis zur Pause gekommen?
4: Ich würde sagen, das war eine ganz spontane Idee, aber es passt so ein bisschen das zusammen, was wir machen werden.
6: Ja, weil es geht auch so ein bisschen um Thema Transport und Pakete werden auch eine Rolle spielen, deswegen dachten wir, es wäre ganz lustig, macht 3 Pakete bis zur Pause.
3: Ja, sehr interessant. Habt ihr denn schon irgendwie schon Vorerfahrungen im Theaterbereich gehabt oder war das alles ganz neu für euch?
5: Für mich war alles ganz neu. Also seit dem ersten Semester bin ich ganz neu im Theater. Ja.
4: Ich habe schon ein paar Vorerfahrungen, aber noch nicht in so einem professionellen Rahmen wie hier.
7: Ich habe auf jeden Fall auch schon verschiedene Vorerfahrungen.
6: Ich habe ein bisschen Vorerfahrung, aber nicht so krass, wie es jetzt ist.
3: Naja, ja, spannend. Könnt ihr vielleicht einmal kurz das Konzept eurer Gruppe erklären? Was war die Idee hinter dem, was ihr veranstaltet?
4: Das ist natürlich eine große Aufgabe, weil wir schon so viel erarbeitet haben. Aber so grob befassen wir uns mit dem Ort, die Hafenbahn, also mit der Hafenbahntrasse als Ort. Und wir gehen so auf verschiedene Dinge ein. Konsum wird eine Rolle spielen, Transport, wie Transporte, wie Wege sich verändert haben. Ja.
5: Wir wollten halt unbedingt was, die erste Idee war, wir wollen was Lustiges machen, mit verschiedenen Fahrzeugen experimentieren. Das spoilere ich jetzt aber noch nicht. Genau, und wollten halt von Anfang an wussten, wir wollen eine Strecke zurücklegen und machen auch einen Audio-Walk, wird Teil sein. Und genau, mit Geschwindigkeiten spielen.
3: So grob. Sehr interessant. Und jetzt einmal zur Frage zum Prozess. Du hast gerade schon gesagt, ihr hattet am Anfang schon eine Idee. Habt ihr auf die Idee dann alles aufgebaut oder habt ihr erst wirklich vorher immer überlegt, okay, wie soll es überhaupt aussehen?
7: Also wir sind so ein bisschen den Weg abgelaufen, den wir am Ende auch zurücklegen und haben uns dann überlegt, okay, was verbindet der Ort? Also, oder was gibt es historisch an dem Ort, was ist irgendwie spannend an dem Ort und haben dann das in ein Stück gebaut.
3: Sehr interessant. Wie ist jetzt aktuell so der Stand eurer Dinge? Ist das schon alles soweit fertig oder gibt es noch Kleinigkeiten, an denen ihr tüfteln müsstet?
6: Also wir haben jetzt soweit grob erstmal unser Konzept fertig, dass wir wissen, wann wir was machen wollen. Und jetzt die nächsten Schritte sind quasi so ein bisschen Material und Text generieren bzw. auch sammeln. Wir müssen sehr viele Materialien auch zusammensuchen erstmal und dann als übernächsten Schritt gehen wir dann in die Probenphase, genau.
3: Und zum Text direkt, habt ihr ein direktes, klares Skript oder ist das alles ein bisschen freier konzipiert?
4: Ein Skript gibt es nicht. Wir müssen die Texte noch konzipieren. Also es werden teilweise Quellen genutzt werden, aber viel werden wir auch selber schreiben.
3: Sehr cool. Und wann und wo könnte man theoretisch das Theaterstück von euch dann angucken oder anschauen?
6: Ich glaube, es ist der 16. Juli. Ja.
3: Okay, sehr spannend. Das heißt, andere Gruppen könnten dann am 16. Juli auch hinkommen und sich das dann einmal in Farbe anschauen.
7: Ja.
3: Okay, sehr spannend, ja. Genau, wir haben jetzt auch gar nicht mehr so viel Zeit, deswegen will ich jetzt einfach mal an euch

0: fragen, wie hat euch das Seminar denn an sich gefallen? Also es war jetzt ja auch über 2 Jahre hin, über ein Jahr hinweg, sorry. Wie seid ihr damit klargekommen? Wie habt ihr euch entwickelt in der Zeit?
1: Ja, also es hat auf jeden Fall mir sehr viel Spaß gemacht. Es sind natürlich zwei sehr unterschiedliche Themenbereiche, die wir in den 2 Semestern abgehakt haben. Aber gerade jetzt auch zum Schluss so eine umfangreiche Performance machen zu können, macht auf jeden Fall richtig viel Spaß. Kostet auch ein paar Nerven. Aber allgemein würde ich sagen, lief super.
0: Ja, das klingt auch ganz gut. Ja, dann würde ich nochmal einen kleinen Reminder an die anderen Leute geben, sich euer Theaterstück anzugucken. Ich werde es vielleicht auch machen. Ich bedanke mich auf jeden Fall für euch, dass ihr hier die Zeit gefunden habt, herzukommen, mir meine Fragen zu beantworten. Und jetzt kommt als nächstes dann auch schon die nächste Gruppe. Danke euch.
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4: Hallo liebe Saale-Nixen, macht euch gern ganz entspannt bereit. Das letzte Mikro noch aufsetzen. Voll aufregend, euch hier zu sehen, wo ich die letzte Zeit nur im Tag war. Und schön, dass ihr jetzt hier seid. Genau, ich habe gerade schon gesagt, Saale-Nixen, so heißt eure Performance. Und das hat mich natürlich nicht nur deswegen angesprochen, weil ich früher auch mal eine Meerjungfrau war, sondern auch, weil ich mir unter dem Namen gar nichts vorstellen kann. Vielleicht wollt ihr euch einmal kurz vorstellen, wer denn hier vor mir steht.
5: Hallo, ich bin Alissa.
6: Hi, ich bin Hannah.
7: Ich bin Leonie.
8: Ich bin Emilia.
9: Und ich bin Finn.
4: Okay, jetzt haben die ZuhörerInnen auch ein kleines Bild vor Augen, wem die Stimmen denn hier gehören. Manche Leute wählen das Theater, weil sie auf der Bühne stehen wollen. Manche stehen lieber hinter Mikro, weil sie eben nicht gefilmt werden wollen. Gab es denn bei euch irgendwie einen entscheidenden Moment, der euch daran erinnert hat, okay, ich habe Bock, auf der Bühne zu stehen. Ich will das machen.
10: Also ich habe so ein bisschen das Gefühl, dass Theater wie so Spielen ist. Also dass es einfach so manchmal auch das innere Kind rauskommen kann. Und ich glaube, das ist für mich so ein Moment, wo ich sage, das hat mich motiviert zu kommen.
4: Das hast du schön gesagt. Und dann wusstet ihr ja auch eigentlich ziemlich schnell, worauf es hinausläuft. Dann nach diesen 2 Semestern. Und ich kann mir vorstellen, dass da vielleicht direkt schnell eine Idee kam. War das bei euch auch so, dass ihr gesagt habt, wir wollen was mit Wasser machen? Oder wie war der Prozess, dass sich das so entwickelt hat? Möchtet ihr das vielleicht mit uns teilen?
6: Ja, also Skadi hat uns eine Aufgabe gegeben, dass wir unsere Stadt und unser Viertel ein bisschen besser erkunden und dabei uns einen Ort rauspicken, den wir halt interessant, spannend, aufregend, wie auch immer finden. Genau, und dann weiß ich gar nicht mehr genau, wer Wasser mit in das Diskussion reingebracht hat, aber irgendwie sind wir dann auf Wasser gekommen und dann hat sich die Gruppe gebildet und wir waren so, okay, wir würden gerne irgendwie zum Thema Wasser arbeiten.
7: Und aus der Wasseridee, weil Hannah auch mal meinte, dass sie Lust hat, auf die mystischen Qualitäten von Wasser einzugehen, habe ich dann angefangen zu recherchieren, was es denn so für Mythen und Legenden um die Saale herum gibt und habe dann ganz viele Geschichten über die Saale-Nixen gefunden. Und also, ich habe das Gefühl, alle jungen Damen in unserem Alter haben früher H2O plötzlich Meerjungfrau geguckt.
5: Und haben da,
7: ja. Und haben da eine große Affinität für Meerjungfrauen. Und nachdem ich die Idee dann gepitcht habe, waren alle ziemlich direkt on board.
4: Voll schön. Und ich würde sagen, wir hören auch gleich mal rein, wie sich denn euer Ort anhört. Das hat mich so glücklich gemacht zu hören. Danke für eure Audiospuren. Wir haben auch noch einen Einblick bekommen, wie so eine Art Brainstorming vielleicht sich angehört hat.
11: Kommt zu unserer Schatzsuche.
12: Ja, ist
11: aber so ein bisschen so, das was zu unserem Thema
13: hat. Und die Seealgen.
14: Das sieht richtig cool aus, Leute. Mach mal weiter noch.
15: Erkennst du das Motiv?
13: Brush.
4: N. sind denn aus diesen Ideen, die dort in diesem Moment vielleicht konzipiert wurden, ist daraus was geworden? Oder was ist gerade euer aktueller Stand für eure Performance?
6: Das ist eine enorm gute Frage. Also ich glaube, wir sind gerade immer noch so ein bisschen in der Konzeptionsphase. Richtig.
4: Yay.
6: Genau, und haben aber wie gesagt den Ort schon festgelegt und auch so die Dramaturgie unseres Theaterstücks, aber so das Skript und so steht noch nicht, da müssen wir noch ein bisschen dran arbeiten.
7: Wir hatten beim letzten Probetermin auch leider ein bisschen Pech mit dem Wetter, deswegen konnten wir nicht zur Saale gehen, um da noch mal ein bisschen weiterzuschauen und haben uns jetzt letztes Mal ein bisschen die grobe Handlung überlegt. Aber ja, ich glaube, genau was geschehen wird, das wird sich noch herausstellen.
4: Ah, okay. Also bleibt das weiterhin eine Überraschung. Ich werde jetzt gar nicht schlau so richtig und bekomme mehr Bilder in meinem Kopf.
7: Vielleicht könnte man dir so ein paar Elemente schon verraten.
4: Ja, bitte.
7: Es werden auf jeden Fall ein paar Personen im Wasser sein.
4: Mhm.
7: Es wird eine kleine Nixe geben.
4: Mhm.
7: Und es wird auf jeden Fall auch ein paar Drag-Elemente geben. Es
4: wow.
7: Also auf jeden Fall ganz spannend.
4: Cool, okay. Jetzt habe ich eigentlich noch mehr Fragen. Wir haben leider gar nicht mehr so viel Zeit. Ihr habt auf jeden Fall noch mehr Neugierde in mir geweckt und vielleicht auch bei den ZuhörerInnen. Habt ihr noch ein paar letzte Worte? Weil ansonsten würde ich sehr gerne mit eurem Gesang enden.
10: Go ahead, würde ich sagen.
4: Alles klar, dann bedanke ich mich bei euch, dass ihr da wart.
14: Bye.

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3: Ja, hallo und auch für euch herzlich willkommen in unserem Campusradio-Studio. Hallo. Wollt ihr euch einmal vorstellen?
4: Hi, ich bin Jona und mach Theater.
5: Ich bin Lotte.
6: Ich bin Momo.
7: Ich bin Jella.
3: Schön, hallo. Ich bin Selina und ich wollte euch jetzt ein bisschen was fragen über euer Theaterseminar, über euer Konzept und dazu habe ich die erste Frage. Habt ihr denn vorher schon irgendwie Theatererfahrung gesammelt?
6: Es ist ganz lustig, weil Lotte und ich tatsächlich bei der gleichen Stelle unser FSJ gemacht haben, bei der Freien Bühne in Jena. Und da haben wir schon einige Erfahrungen sammeln können.
3: Ach wow, cool.
7: Also ich hatte vorher noch gar keine Erfahrung eigentlich mit Theater gemacht.
4: Ich habe seit der Grundschule immer mal so in einem schulischen Kontext irgendwie darstellendes Spiel gemacht, aber dann nach dem Fachabitur jetzt ganz lange nichts. Aber freue mich sehr, dass Theater jetzt schon über die Uni wieder in meinem Leben ist.
3: Cool, das ist ja echt eine bunte Mischung. Schön. Hattet ihr drei das Gefühl, dass euch das irgendwie was gebracht hat, schon so ein bisschen Vorerfahrung zu haben?
5: Also ich finde es schon ganz gut für so Bühnenpräsenz und sich auch zu trauen so und ja irgendwie schon so ein bisschen zu wissen, wie sowas abläuft. Aber an sich ist das Seminar auch, würde ich sagen, sehr niedrigschwellig gestaltet, sodass eigentlich alle sehr easy, also es waren richtig viele dabei, die auch noch nie Berührung hatten mit Theater und es konnten eigentlich alle sehr easy mitmachen und haben auch voll schnell so mit Szenen entwickelt und so.
3: Cool, schön. Ja, du sagst es gerade, ihr habt Szenen entwickelt und genau das müsst ihr ja auch machen. Ihr müsst eine Inszenierung planen, ne? Da wollt ihr uns verraten, wo eure Inszenierung ist?
4: Klar, es ist ja das Überthema von dem Seminar ist ja ortsspezifisches Theater. Das heißt, es geht quasi darum, dass der Ort die Performance nicht nur untermalt, sondern dass es ortsspezifisch nur an diesem Ort auch stattfinden kann. Und wir haben uns für einen kleinen süßen Hinterhof in Leipzig entschieden, im Leipziger Osten, weil unser Überthema ist so ein bisschen gemeinsames Leben nebeneinander her existieren und auch Vereinsamung und Vereinzelung. Und dieser besagte Hinterhof ist von Friends von mir und ist so ein ganz süßer Community-Space irgendwie, wo die Leute, die in der WG wohnen, irgendwie ganz viel sind. Aber auch, also mein ganzer Freundeskreis kommt da immer hin. Wenn ich irgendwie Uni-Aufgaben machen muss, setze ich mich da in die Sonne und arbeite da. Und das heißt, dieser Ort hat das alles schon so in sich, quasi diese Ideale, auf denen wir die Performance aufbauen. Und genau, darum sind wir in diesem Ort, in dem Community und Gemeinsamkeit schon aktiv gelebt wird und untermalen den dann noch künstlerisch.
3: Ah, spannend. Ja, finde ich auch super wichtig. Ich habe letztens erst einen Radiobeitrag gehört, dass Vereinsamung immer mehr wird bei jungen Menschen. Finde ich gut, dass ihr euch damit künstlerisch auseinandersetzt. Und ihr macht es aus dem Aspekt heraus, weil das jetzt eben so präsent ist, diese Vereinsamung und Community, oder wie seid ihr da drauf gekommen?
6: Also die Ursprungsidee war ja, dass wir uns Orte anschauen und überlegen, was könnte hier stattfinden. Und dann fanden wir so Balkone sehr interessant, weil es eben so einzelne Lebensräume sind und man aber trotzdem so nah beieinander ist. Und generell dann so dieses Hausgemeinschaftsthema. Und dann sind wir so darauf gekommen, dass es eigentlich schön wäre, darüber ein Theaterstück zu machen. Genau, halt so einen auf der einen Seite dieses jeder lebt so für sich und dann aber halt das Gegenteil, das Gegenstück dazu, dass man so zusammen ist und gemeinsam lebt und auch ganz viel teilt und Ressourcen teilt, genau.
3: Ah, oh, wow, cool. Das klingt echt total schön. Und wie weit seid ihr bei eurem Prozess gerade?
4: Wir haben uns direkt, nachdem quasi wir in die Gruppenarbeitsphase gegangen sind, haben uns direkt zweimal sehr intensiv getroffen und haben da unser Konzept quasi schon fertig gemacht. Also wir machen keine klassische Theateraufführung, sondern wir wollen so einen Audio-Walk machen. Das heißt, alle Leute, die quasi das Publikum sind, partizipieren auch gleichzeitig. Alle bekommen so Kopfhörer auf und wir bespielen die dann mit einer Audio und da gibt es kleine Redebeiträge, vielleicht ein Gedicht. Und dann laufen wir durch den Leipziger Osten quasi zu diesem Ort hin und haben dann verschiedene Stationen, die das so ein bisschen darstellen, was quasi diese Vereinzelung ist. Und wir sind da schon relativ weit. Das heißt, wir haben das Konzept steht und jetzt müssen wir quasi nur noch Texte finden und schöne Musik und natürlich das Produzieren, diese Audiodateien. Aber die Konzeption steht soweit.
3: Ach, spannend, cool. Gibt es den Audiowalk eigentlich dann auch länger? Oder?
4: Naja, wir werden den nur ein einziges Mal durchführen, aber die Audiodatei ist natürlich fertig. Ich meine, vielleicht, wenn ihr die vom Radio irgendwann nochmal benutzen wollt, können wir die euch bestimmt auch geben. Ja. Aber wirklich stattfinden tut er natürlich leider nur einmal.
3: Okay, das wäre auf jeden Fall spannend. Ich melde es jetzt schon mal an, sendet ihr uns gerne zu. Dann bedanke ich mich bei euch. Vielen Dank, dass ihr hier wart und noch viel Spaß, vor allem bei eurem Audiowalk, bei eurer Inszenierung.
4: Vielen Dank.
3: Tüdelü.
0: Tschüss. 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
8: So, dann sind wir jetzt tatsächlich bei unserer letzten Gruppe angekommen. Willkommen erstmal, Rosalie und Sarai.
9: Hallo.
8: Hallo. Hallo. Euer Projekt heißt Wir Wagen, richtig?
9: Mhm. Ja.
8: Wollt ihr euch erstmal ganz kurz selber vorstellen, bevor wir darauf ein bisschen eingehen?
9: Genau, unseren Namen hast du ja auch schon gesagt. Ich bin Rosalie.
10: Ja, und ich bin Sarai.
9: Genau, und wir haben unser Projekt Wir Wagen genannt. Es war eigentlich auch eher so ein spontaner Einfall. Wir hatten davor tatsächlich einen anderen Arbeitstitel, an den erinnere ich mich jetzt gerade aber gar nicht mehr. Ich glaube, wir haben dann schon so auch festgelegt, dass das irgendwie so ein Titel ist, der besser auch so zu unserer Performance passen wird. Weil es auch eben so um revolutionäre Umbruchsprozesse und politische Wagnisse gehen wird.
8: Das klingt sehr, sehr spannend. Habt ihr denn beide schon mal Berührungspunkte mit Theater gehabt, jetzt außerhalb vom Studium, vielleicht früher?
10: Ja, also ich habe auf jeden Fall so in der Mittelschule schon Theater gespielt, war da immer in der Theater-AG und habe natürlich immer jedes Jahr fleißig beim Krippenspiel geholfen, aber abseits von dem nicht.
9: Beim Krippenspiel war ich nicht, das habe ich zwar immer gerne angeschaut, aber da war ich nicht dabei. Aber ich habe auch so wie Sarai so im Verlauf der Schule irgendwie auch so an Theaterprojekten teilgenommen. Und dann habe ich auch noch länger über Jahre hinweg sowas gemacht, was wir so Sprechtheater genannt haben. Also vor allem so mit der Stimme Schauspielern sozusagen.
8: Macht ihr denn beide außerhalb von jetzt diesem Seminar auch noch andere theaterpädagogische Seminare im Studium?
9: Nein. nee.
10: Ich auch nicht.
8: Wie seid ihr dann darauf gekommen, an dem Seminar teilzunehmen im ersten Semester?
9: Also ich war auf jeden Fall bei diesem Kulturkompass in der Theatergruppe dabei. Und das hat mir damals sehr viel Freude bereitet. Ich fand das ganz, ganz toll. Auch einfach diese Gruppenzugehörigkeit. Ich glaube, das war was ganz Besonderes. Und ich habe mich so wohl gefühlt und habe auch lange Theater nicht mehr gemacht und dachte dann, das wäre auf jeden Fall was ich irgendwie in diesem Studium nochmal so ausprobieren wollen würde.
10: Ja, ich glaube, ich habe das eher ein bisschen pragmatisch entschieden. Ich glaube, ich hatte zum einen keine Lust, mich in so Technik reinzuarbeiten, also so Fotografie oder ja, irgendwie so, das war nicht so mein Ding. Und dann habe ich gedacht, ich mache lieber was ich so mit meinem eigenen Körper und mit meiner Stimme einfach machen kann, wo man auch viel so im Prozess irgendwie dazulernen kann.
8: Also eher so der kulturpädagogische Bereich vom Kultur- und Medienpädagogik-Studiengang.
10: Ja, genau so.
8: Sehr schön. Aber plant ihr denn jetzt in den laufenden Semestern, auch in den kommenden Semestern, ein bisschen mehr wieder in die Theaterpädagogik zu gehen?
9: Ja, also ich würde schon sagen, dass das irgendwie so ein Punkt ist, bei dem ich irgendwie auch gerne bleiben möchte. Jetzt dieses zwei Semesterübergreifende geht jetzt zu Ende und uns wurden auch schon mitgeteilt, gerade vorhin, was es sonst noch so in den nächsten Semestern für Theaterprojekte geben wird, wo es dann auch teilweise um eher so Theatervermittlung gehen wird. Und das finde ich auf jeden Fall für mich schon interessant.
10: Ja, ich glaube, ich würde mich da anschließen. Ich glaube, ich habe schon Lust, das irgendwie auch weiterzumachen, aber ich glaube, ich bin auch offen, die nächsten Semester mich in andere Richtungen nochmal umzugucken.
8: Freut mich sehr, dass ihr da ein bisschen weiter reingehen wollt. Kommen wir mal zurück zu eurem Projekt mit Wir Wagen in dem Seminar. Ihr habt schon so ein bisschen was dazu gesagt, wir wollen da noch ein bisschen weiter reingehen. Was war denn so der Prozess allgemein, beziehungsweise ist vielleicht auch noch der Prozess? Ich glaube, dieser Prozess hat ein bisschen tricky angefangen bei der Gruppenfindungsphase. Das war nämlich irgendwie ein bisschen unerwartet, beziehungsweise waren eigentlich so Gruppen vorgesehen von 3 bis 4 Leuten. Und es hat sich aber dann so herauskristallisiert, dass Sarai und ich zu zweit nur arbeiten werden, einfach weil wir ziemlich ähnlich waren in unserer Vorstellung, was wir gerne machen würden. Und die anderen Personen haben sich da halt nicht so dabei gesehen und eher so zu anderen Gruppen hingezogen geführt. Und das ist auch voll fein. Und ja, deswegen arbeiten wir jetzt zu zweit. Und ich glaube, das ist aber auch eigentlich ganz gut so. Also bis jetzt funktioniert alles super.
10: Genau. Und ja, sonst muss ich trotzdem sagen, dass wenn wir so zusammensitzen und brainstormen, dass da eigentlich sehr schnell sehr viel Produktives bei rumkommt und wir jetzt auf jeden Fall auch schon einen guten Ablaufplan haben und jetzt sogar schon halt in der konkreten Ausarbeitung sind. Ja, und das ist eigentlich ganz nice.
8: Also ihr seid sogar schon in der Umsetzungsphase so richtig. Habe ich das richtig verstanden?
10: Naja, wir fangen. Ich wollte eigentlich eher aussagen, dass wir anfangen, so jetzt konkrete Texte schon zu schreiben. Mhm. Wir haben jetzt heute schon Kostüme rausgesucht. Mhm. Genau, es ist nicht mehr in der Phase, wo wir uns überlegen, okay, wo wollen wir überhaupt hin? Was ist überhaupt die Idee? Sondern wie setzen wir die konkret um?
8: Genau. Ja. Ich habe gehört, Kostüme. Was muss ich mir da vorstellen?
6: Ja, also wir nehmen das Publikum so mit auf so eine kleine Zeitreise, würde ich sagen. Also wir werden im Volkspark spielen. Das ist so ein Veranstaltungsort mit einer sehr interessanten politischen Historie in Halle. Und wir werden so diese Geschichte so ein bisschen aufarbeiten, zumindest teilweise. Und dafür brauchen wir natürlich, um auch in entsprechende Rollen schlüpfen zu können, passende Kostüme, damit wir auch nicht ganz so aus der Zeit fallen, würde ich sagen.
8: Spannend, spannend. Okay, also auch richtig coole Kostüme kann man erwarten. Wie plant ihr denn sonst so die Umsetzung? Du meintest schon so Drehorte bzw. Auftrittsorte, glaube ich, kann man sie eher nennen. Mhm. Was gibt's da noch?
6: Also es ist ja ortsspezifisches Theater. Dementsprechend haben wir halt uns diesen einen Ort, den Volkspark, ausgesucht und wir spielen halt auf dem Gelände beziehungsweise in diesem Veranstaltungsgebäude selbst, werden da aber jetzt nicht die Ausstellungs- beziehungsweise diese zu vermietenden Räume irgendwie mit einbeziehen. Genau.
8: Vielen, vielen Dank auf jeden Fall für all diese wundervollen Infos zu eurem Projekt. Hört sich sehr spannend an. Ich glaube, man kann sich darauf freuen. Ich würde

0: mir auch gerne anschauen, wenn es dann wirklich ist. Vielen, vielen Dank, ihr beiden, wirklich. Genau, wir sind jetzt hier im Radio auch am Ende mit unseren Interviews. Wir möchten eigentlich zur Band schalten. Ich weiß gar nicht, wie die im Moment drauf sind. Okay, scheint, da weiß noch niemand so richtig Bescheid. Schauen wir mal. Okay, also man hört noch nicht richtig was.
1: Okay, mega cooler Einblick von Theater und Radio zusammen. Ich fand es mega spannend, mal zu sehen, wie das Radiostudio so von innen aussieht, weil da habe ich normalerweise nicht so Einblick. Und ich finde, das, was so erzählt wurde zu den inhaltlichen und auch persönlichen Hintergründen von den Theatergruppen, ja, fand ich einfach mega cool, mega spannend zu sehen. Und dazu gibt es jetzt noch mal einen kleinen weiteren Einblick, nämlich ein kurzes Filmchen von Leonie, auch zu so ein bisschen mehr inhaltlichen, persönlichen Zugang zu ihrer Theatergruppe. Der kommt gleich. Und danach würde ich jetzt schon mal frühzeitig abgeben an meinen Kollegen Max, der danach die nächste Station anmoderiert. Dankeschön.
2: Es ist einfach von Anfang an irgendwie ein sehr offener Raum gewesen, in dem alle Lust hatten, sich auszuprobieren. Hi, ich bin Leonie, ich bin im zweiten Semester KMP und ich bin in der Theatergruppe. Vom Studium eigentlich noch überhaupt nichts damit am Hut, Theater selber zu machen. Ich bin gerne ins Theater gegangen, aber das war es eigentlich auch. Und dachte mir dann, jetzt ist der Moment, wo alles neu in Angriff genommen wird. Ich gebe dem Ganzen eine Chance und habe mich ein bisschen schockverliebt ins Theaterspielen. Heute sind wir das erste Mal in eine praktische Übung gegangen zum Thema ortsspezifisches Theater und haben am Anfang dann Kleingruppen gebildet, sind dann einfach auf Erkundungstour gegangen, welche Orte uns ansprechen, wo man Ideen für eine lustige Story bekommt, die man erzählen kann. Ausprobieren, unterhaltsam. Aktiv.
3: Okay, ich hoffe, euch hat der kleine Film gefallen. Jetzt als nächstes gehen wir vom Campus Radio wieder zurück zu unserem Tonstudio, denn da wird die Band jetzt als nächstes wieder eine kleine Vorführung vorführen. Und am besten seid ihr alle gespannt, denn ich glaube, was sie jetzt vorbereitet haben, ist auch ganz cool. Also dann, die Band zeigt euch selber, was sie hat.
4: Hi, wir sind immer noch Frankie and Friends und wir spielen jetzt Smooth von Santana und Rob.

0: Ey, mega cool. Ich finde es richtig schön zu sehen, was die Band da so auf die Beine stellt. Ich finde, es macht richtig, richtig viel Spaß zu hören. Ich bin jedes Mal sehr beeindruckt. Und weil wir hier ja heute so im Chaos unterwegs sind, möchten wir wenigstens auf einer persönlichen Ebene bei einem Konzept bleiben. Und deshalb kommt jetzt nochmal ein kurzes Filmchen von Fanny und Radha, so ein bisschen bezogen auf die Hintergründe und ja, den persönlichen Bezug zu der ganzen Bandgeschichte, zu dem Bandworkshop. Viel Spaß damit.
1: Okay, wir sind hier mit
2: Fanny
3: und Rala.
2: Ich singe hauptsächlich und manchmal spiele ich noch Klavier oder ich trommel nach dem Percussion.
3: Genau, ich spiele bei den meisten Sachen, die wir machen, Bass bei zwei, drei Songs, aber auch Gitarre. Da kommt ja eine Gruppe zusammen von Leuten, die sich nicht kennt, mit ganz unterschiedlichen Zugängen und ganz unterschiedlichen Fertigkeitsleveln. Das merkt man schon sehr, aber das ist auch das, was es eigentlich ganz cool macht, wenn trotzdem alles irgendwie funktioniert.
2: Ich liebe, wie offen es ist, wie kreativ man sich ausprobieren kann und wie locker die Stimmung die ganze Zeit ist, wie viel Spaß wir dabei haben.
3: Wir haben das ganz am Anfang vom letzten Semester einmal gemacht gehabt, konnte quasi jede Person von uns zwei oder drei Songs vorschlagen und wurde abgestimmt. Und dasselbe passiert gerade eben nochmal im Hintergrund, entschlossen haben, dass unsere Setlist zu kurz ist.
2: Flippig, entspannt, Frank.
4: Tja, für mich geht das Abenteuer weiter vom Tonstudio zurück zum Radiostudio. Und diesmal geht es aber nicht um die Theaterkommilitonen, sondern diesmal hat das Campus Radio selber eine kleine Sendung vorbereitet. Aber die sind schon am Senden, deswegen auch wieder leise sein. Und dann wünsche ich euch viel Spaß.
5: Ich weiß noch, ich bin hier reingegangen schon mit meinen Vorinformationen aus dem Schulradio. Und hatte da schon quasi eine gewisse Prädisposition zu dem gesamten Thema und bin dann tatsächlich eher positiv überrascht erstmal rausgegangen, weil dann eben viele Sachen aus auch angesprochen wurden und gezeigt wurden, die ich so noch nie fachlich gelernt habe.
6: Sehr schön. Und wie war es bei dir, Tom? Du hattest ja auch schon etwas Radioerfahrung, bevor du hier in das Campus Radio gekommen bist. Wie war es für dich? Wie bist du aus dem ersten Mal rausgegangen?
7: Ich finde das erstmal.

0: War sehr spannend, weil da haben wir, wenn ich mich richtig erinnere, das erste Mal so ein Mikro in die Hand bekommen und haben uns so ein bisschen gegenseitig interviewt. Und ich finde, das war eigentlich ganz cool, so ein bisschen erstmal das Gefühl für Radio zu bekommen. Da ich schon ein bisschen Vorerfahrung habe, war das natürlich nichts Neues, aber trotzdem finde ich, war es ganz schön, erstmal die anderen zu interviewen. Und für mich hat es auf jeden Fall Spaß nach mehr gemacht.
1: Sehr schön. Leonie, könntest du mal den Zuhörerinnen erzählen, was wir denn so als allererstes gelernt haben, bevor wir überhaupt die erste Sendung auf die Beine gestellt haben?
2: Oh ja, voll gerne. Also wenn ich so zurückdenke, am Anfang war natürlich alles noch total neu und dann musste man erstmal lernen, ja, okay, was für Mikros gibt es eigentlich, wie sind die aufgebaut, weil alles im Radio basiert natürlich auch so auf Technik, ne? Also die ganzen Beiträge, die wir auch alle selbst machen, da laufen wir teilweise über den Campus mit irgendwelchen Funkmikros oder mit normalen, so, ja, Mikros, die sehen aus wie so normale Mikrofone. Und das musste man natürlich alles lernen. Da haben wir uns, glaube ich, in den ersten Stunden mal gegenseitig interviewt. Das war, glaube ich, sehr lustig und auch noch ein bisschen chaotisch am Anfang. Aber das waren so die ersten Schritte und dann ging es los. Ja, okay, was ist überhaupt eine Umfrage? Was ist ein Interview? Es ging dann weiter mit so Reportage. Also das waren so die Anfänge, so auch ein bisschen Theorie, muss ich sagen, am Anfang. Aber darauf baut sich ja auch jetzt alles auf und es war echt so eine gute Basis, die dann auf alle Fälle am Anfang, so in den, ja, erstes Vierteljahr auf alle Fälle geschaffen wurde. Und genau, dann ging es ja weiter mit so richtigen großen Sendungen. Genau.
1: Celine, was würdest du sagen, was ist das, was für dich am spannendsten war zum Lernen, zum ersten Mal?
3: Diese Live-Sendung mit diesem On-Air, das hat so Spaß gemacht. Ich weiß noch, beim ersten Mal, es ist so viel auf einmal passiert. Also ich war auch total überfordert. Also das war richtig spannend, diese Live-Sendung. So, wie macht man wirklich eine On-Air-Sendung und wie fühlt sich das an, jetzt so mit so einer Art, so ein bisschen mit Druck auch jetzt zu moderieren?
1: Wir sind ja jetzt schon bei den Sendungen angekommen. Da wollte ich euch einfach mal fragen, wie war die erste Sendung für euch? Ich frage jetzt mal Nils, den anderen.
4: Boah, das war interessant, weil ich auch gerade mit meiner lieben Kommilitonin Antonia das erste Mal wirklich eine Sendung gehalten habe. Es war wirklich ein Gefühlschaos am Anfang, wie Selin das gerade schon gesagt hat, auch mit dem Druck klarzukommen. Aber ich denke, wir haben das ganz gut gemeistert und sind da irgendwie dran gewachsen und haben jetzt noch eine technische Affinität gewonnen, irgendwie, die wir jetzt das ganze Leben lang weitertragen.
1: Antonia, du warst ja auch Moderatorin bei unserer ersten Sendung. Wie ging es dir?
5: Ich war auf jeden Fall aufgeregt. Ich wusste gar nicht, was auf mich zukommt. Das war das erste Mal moderieren. Ich hatte davor auch noch nichts mit Radio zu tun. Aber es war auf jeden Fall sehr, sehr interessant. Es war auch super hilfreich, dass wir einfach nicht gleich alles können mussten, sondern wir hatten ja dich als Technikunterstützung, wo du auch noch mit bei den Mikros rumgesprungen bist und den Jingle eingespielt hast und mal hier ein Mikro aus, da ein Mikro an, da mal was einspielen und einen Knopf drücken, damit wir als Moderatoren nicht so viel Stress hatten. Ja, aber es war sehr spannend, hat viel Spaß gemacht und es ist ja dann auch nicht das einzige Mal moderieren geblieben.
1: Genau, und mittlerweile kannst du die Knöpfe auch selber drücken.
5: Ja.
1: Ja, genau, das ist nicht unsere einzige Sendung gewesen. Wir hatten mehrere Sendungen im Wintersemester. Welche Sendungen gab es im Wintersemester und an welche Schwierigkeiten erinnert ihr euch noch? Selina, möchtest du uns dazu etwas sagen?
6: Ja, gerne. Also ich erinnere mich an schon einige irgendwie. Wir hatten eine ganz besondere, da war das Oberthema kalt.
1: Was war so besonders daran?
6: Ich glaube, da hat, das war so die Verbindungen, die die einzelnen Teilnehmenden damit geschaffen haben. Ich glaube, wir hatten einmal eine Umfrage, was ist deine Lieblingssorte Eis? Dann hatten wir ein Interview mit wem, der gerade ein Auslandssemester macht, in irgendeinem kalten Land, glaube ich.
1: In Norwegen war es,
6: Ich
1: glaube ich.
6: glaube,
1: Ja.
6: ja, irgendwie so. Ja. An und für sich fand ich es bei den Sendungen immer cool, dass eben so viel verschiedene Ideen zu den Überthemen gefunden wurden. Helft mir doch mal, was hatten wir denn noch?
4: Wir hatten doch das Thema Zeitreise, was auch
1: Genau.
4: schöne,
1: Stimmt.
4: schöne
3: Und
4: Reisen
3: Anfänge.
4: gebracht hat.
2: Stimmt, ja, klar. Ja. Zeitreisen, das fand ich auch richtig cool. Das sind auch echt, da haben wir auch so ein Repertoire geschaffen von so ganz verschiedenen Sachen. Also wir hatten dann auch eine Nachrichtensendung von 1929, wenn ich mich recht entsinne oder so. Also das hat echt richtig Spaß gemacht. Das war cool.
1: Und an welche Schwierigkeiten erinnert ihr euch denn jetzt, wenn ihr so an die ersten drei Sendungen denkt? Was war da so vor allem das Nervigste einfach? Leonie, muss was loswerden.
7: Ich finde, eine Sache, die immer so ein bisschen kritisch ist, ist teilweise so die Technik. Deswegen ist es echt toll, dass wir ein paar Leute im Team haben, die immer dabei sind und bei der Technik dabei sind. Wie starte ich jetzt die Sendung? Und wir nehmen die Sendung ja nebenbei auch immer auf. Und da ist echt immer hilfreich, ne? Immer noch Leute dabei zu haben, die einfach dabei sind. Auch so ein bisschen als Emotional Support Buddies. Daran habe ich jetzt gerade so als erstes gedacht.
0: Mhm. Ich hätte jetzt auch noch direkt im Kopf einfach so, das Timing ist auch immer so ein Ding, wenn man eine Sendung macht, gibt es ja bestimmte Zeiten, die man irgendwie einhalten muss und deswegen ist irgendwie immer schwierig, die Wortwahl anzupassen, sodass es auch immer zeitlich alles passt.
1: Woran ich mich jetzt ganz spontan noch erinnern kann, was für mich immer ein bisschen schwierig war, war den Sendeplan zu erstellen, wenn noch nicht alle Beiträge da waren.
7: Oh ja,
1: das war ein bisschen stressig am Anfang, aber da haben wir es mittlerweile auch so gut getaktet, dass wir sagen, alle Beiträge sind da und dann wird erst der Sendeplan angefangen. Wir haben natürlich am Anfang sehr unsere Probleme gehabt mit der Technik, auch organisatorisches, wie wir uns auch zusammen als Gruppe ausgleichen können. Aber das haben wir alles jetzt in den letzten zwei Semestern, glaube ich, sehr gut gelernt und konnten uns sehr gut lernen auszugleichen. Und wir würden jetzt auch mal, ich würde jetzt rübergehen ins Sommersemester schon, weil mir ist jetzt kalt geworden, wo ich über das Wintersemester geredet habe. Was waren eure Erwartungen für das Sommersemester? So nach der Winterpause, habt ihr irgendwelche neuen Erwartungen gehabt oder hattet ihr so eine neue Einstellung dem Campusradio gegenüber? Also bei mir persönlich war es jetzt so, ich habe mir vorgenommen, ich will es noch besser machen. Ja, genau. Wie war es bei euch?
8: Also ich persönlich fand das Sommersemester erstmal, ich bin da eher erwartungslos reingegangen, aber es war schon mal unfassbar anspruchsvoll, da wir gleich mit der Hitsendung angefangen hatten. Das heißt, man ist dann eben erstmal mit der Erwartung reingegangen, okay, das wird jetzt erstmal ganz am Anfang richtig chaotisch und richtig viel Arbeit. Wir hatten dann ja auch noch den Nachteil des Feiertages, der genau auf dem Montag war, wo wir noch weniger Zeit hatten für die Vorbereitung. Und ich glaube, das war so das Ding, dass wir da erstmal uns wieder reingrooven mussten und dann gleich mit so einem komplett neuen großen Projekt da reingesprungen sind in das Sommersemester.
1: Willst du das große Projekt für die Zuhörerinnen, die das jetzt noch nicht wissen, nochmal erläutern, bitte?
8: Genau, der HIT bzw. der Hochschulinformationstag war der Tag der offenen Tür hier, wo viele Leute eben herkommen konnten und sich die verschiedenen Kurse und Sachen von der Hochschule mal anzuschauen, wo es viele auch öffentliche Darstellungen gab, es gab auch manche öffentliche Vorlesungen, die einfach mal beispielsweise gezeigt wurden. Es sollte einfach zeigen, was ist denn die Hochschule Merseburg? Und da hatten wir eine Hitsendung gemacht, wo wir 4 Stunden lang live das Ganze mitbegleitet hatten mit Live-Interviews, mit auch ein wenig vorproduziertem Material, mit geplanten Sachen und auch mit Musik und das Ganze dann auch im Café noch mit ausgespielt haben. Mhm. Genau. Es war auch unsere längste Sendung bis dato und überhaupt.
1: Selina, du warst ja auch im Café zugegen an dem Tag. Richtig?
6: Beim Café 144,
1: genau,
6: meinst du?
1: Genau, wo das ausgestrahlt wurde. Mhm. Wie war das?
6: Ich fand es total cool. Vor allem fand ich die Möglichkeit cool, dass wir dann auch die Sendungen, die wir auf Wiederholung schalten, dann dort über die vorlesungsfreie Zeit ausstrahlen können. Mhm. Ja, ich hoffe, die Kooperation bleibt dann auch für die nächsten Studierenden bestehen.
1: Das wäre natürlich sehr toll. Und ich habe hier noch ein paar Leute da. Ich glaube, Leonie, Nils ohne Brille, Celine und Selina, ihr wart an dem Tag auch Außenreporter und wart am Hin- und Herrennen.
6: Ja, so kann man es nennen.
1: Wollt ihr mal ein bisschen darüber reden, wie das für euch war? Das erste Mal jetzt auch, wir mussten ja quasi die ganze Zeit das Kooperieren zwischen dem Studio und eben euch Außenmoderatoren, dass wir ja rechtzeitig zu euch rumschalten und wieder zurückschalten. Und es war dabei auch immer die Schwierigkeit, gab es überhaupt was zu berichten gerade. Genau, erzählt mal, wie war das?
7: Ja, also ich fand es auf alle Fälle sehr, sehr spannend, mal außerhalb vom Studio dabei zu sein. Und wir haben ja vor uns schon über das Zeitthema gesprochen. Das spielte dann natürlich auch eine große Rolle, weil du warst ja nicht im Studio. Du konntest, also die Kommunikation war da echt so eine Sache. Im Endeffekt haben wir es dann doch irgendwie wir haben einen WhatsApp-Chat, da haben wir dann über irgendwie kurz uns kommuniziert. Aber

0: Es hat dann, glaube ich, auch ganz gut geklappt.
1: Ja.
0: Und es hat auch einfach super viel Spaß gemacht, einfach ja, bei so einem Event dabei zu sein als Reporter und dann live die ganze Zeit so ein bisschen die Lage abzuchecken. Ja, gerade sind so und so viele Leute da. Mhm. Und wir haben dann ja auch live Interviews gehalten mit ein paar Leuten. Und genau, das war auf alle Fälle sehr spannend, weil wir waren ja auch verschiedene Reporter an verschiedenen Stellen. Also ich war eher im Foyer, aber Celine, du warst im Hof, genau. Ja.
1: Und Celina?
2: Ja, wir haben uns, glaube ich, abgewechselt im Hof, ne?
0: Ja, genau. Ja.
2: Und ich fand es vor allem richtig cool, auf die Leute zuzugehen und das, was ich schon weiß, zum Beispiel über die TAG, Wohnungsgenossenschaft, in einem Interview zu verfassen. War schon cool.
3: Vor allem, ich wollte auch so gerne den Oberbürgermeister interviewen, aber dann war er wie nicht mal da. Also, ja, er ist gerade irgendwie in der Mittagspause oder so, ja, okay, dann eben nicht.
1: Ja, das ist bestimmt auch irgendjemand anders vielleicht. Vielleicht hast du irgendwo noch die Chance, ihn zu interviewen. Ja, ich würde jetzt auch, wo ich hier schwitzend in dem neuen Studio stehe und ich sehe, ihr alle rüttelt gerade an euren Oberteilen rum und fächert euch verzweifelt Luft zu. Ich will meinen Fächer nicht aufmachen, weil ich Angst habe, dass man den hört im Mikrofon. Also, wie findet ihr das neue Studio? Findet ihr, dass man besser hier drin arbeiten kann als in unserem alten? Wir waren davor ja in dem anderen Raum.
0: Stimmt.
1: Wir hatten eine kleinere Ausstattung, wir hatten ein kleineres Pult. Also ich muss sagen, ich mag das mit dem Holz hier, finde ich sehr toll. Ich mag mein Holz. Wie geht's euch damit?
4: Ja, war erstmal wieder eine technische Umgewöhnung,
1: auf
4: das neue Setup so ein bisschen klarzukommen. Dadurch, dass wir dennoch schnell irgendwie unsere Routine wieder gefunden haben, wurde es dann dementsprechend umso besser. Also schnelles Einleben.
5: Ich würde auch denken, dass der Raum im Großen und Ganzen um einiges besser ist, um eben Radio zu machen. Ich glaube, das Einzige, was ich hier ein wenig vermisse, ist so der große Tisch, an den alle gemeinsam sitzen können zum Planen. Ich glaube, das ist das Einzige, was ich vermisse. Aber das im Zweifelsfalle, der Raum ist soweit ja immer noch offen, kann man auch reinstiefeln und planen, wenn da gerade kein Seminar ist.
0: Ja, also teilweise ist dieser Raum ja jetzt auch schon ein kleines Upgrade, weil der Raum, in dem wir vorher waren, das war ja immer zwischen der Ausleihe und Schnittplätzen. Das heißt, die ganze Zeit eigentlich, jede Woche sind da immer Leute rein und raus und dann huscht man halt immer zwischendurch schnell durch den Raum. Und das Problem, sag ich jetzt mal so, haben wir jetzt halt nicht mehr. Das ist halt cool. Wir haben jetzt unseren eigenen Raum und das ist halt auch sehr praktisch. Aber klar, so ein kleiner Tisch, wo so viele Leute noch dran sitzen können, wie bei dem Raum vorher, das wäre natürlich auch cool, aber so ist auch schön.
2: Und vor allem ist hier an heißen Tagen die Klimaanlage echt Bombe.
6: Ja. Ja.
1: Nur jetzt mussten wir sie leider ausmachen.
2: Oh. Schade.
1: Aber kommen wir zurück zum Radio. Und zwar, Antonia, ich wollte dich mal fragen, du hast ja gesagt, du hattest noch gar keine Radioerfahrung davor.
0: Ja.
1: Dann wäre es jetzt noch viel interessanter. Was war dein erster Eindruck?
0: Meinst du jetzt insgesamt über die 2 Semester?
1: Ja, vielleicht. Oder wie du willst.
0: Also ich würde auf jeden Fall sagen, sehr positiv.
1: Ja?
0: Ja, auf jeden Fall. Ich mag das Studio auch.
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0: Das war's mit der kleinen Werbepause. Ich hoffe, sie hat euch gefallen. Jetzt vom Band, soweit ich sicher bin, kommen wir zurück mal in unsere eigene kleine kreative Werkstätte. Und zwar das Fernsehstudio, was wir uns einmal vorstellen möchten. So, Teleprompter ist heute leider nicht besetzt. Das sind eigentlich die Atzen, die hier die kleinen Texte an den Kameras zeigen, dass unsere Moderation auch sieht, worüber wir denn überhaupt reden. Genau, ihr seht hier schon ein bisschen. Wir haben hier einmal unsere Kameracrew und natürlich auch Bo, den habt ihr heute schon gesehen. Der hat vorhin schon moderiert, quasi. Bo, willst du einmal Hallo sagen nochmal?
1: Ja, hallo. Aber wir sprechen ja auch gleich weiter.
0: Genau, wir sprechen ja gleich weiter. Genau, hier unten haben wir quasi wirklich einfach das Moderationsstudio, unsere drei Kameras einmal. Können vielleicht auch mal die Kameraleute zeigen. Und ein bisschen schön nett in die Kamera lächeln. Genau, Jojo, unsere Aufnahmeleitung heute. Und hier bei mir geht es dann einmal hoch in die Regie. Die will ich aber jetzt aber nicht stören. Die haben eine eigene Kamera für sich da oben. Und da können wir auch mal einmal die Regie vorstellen. Die haben nämlich auch da ganz viel zu tun. Da gibt es nämlich zum Beispiel einmal den Bildmischer. Die machen den Ton. Die kümmern sich quasi um das Bild generell. Abseits vom Bildmischer quasi. Die Grafik haben wir auch. Und ja, die machen eigentlich alles, was wir hier unten nicht können. Die sind dann doch ein bisschen versierter als wir in der Technik. Aber ich würde sagen, wir sind hier ein eingespieltes Team. Wir setzen hier unsere Sendung um und da haben wir einfach alle unseren Spaß. Genau. Und ja, was wir eigentlich hier so machen, was wir jetzt so die letzten zwei Semester gemacht haben, darüber wollen Bo und ich heute generell ein bisschen quatschen. Ich weiß nicht. Das Problem ist jetzt, wir haben nur eine Kamera, ein Mikrofon.
1: Das teilen wir.
0: Aber das teilen wir uns?
1: Ja, na klar.
0: Okay, na klar, das kriegt man hin.
1: Ist auch gar kein Problem. Was ich gerade dachte, was vielleicht nochmal spannend ist, falls diese bewegliche Kamera, die man vielleicht schon gesehen hat, einmal herkommen möchte und einmal vielleicht unsere Sicht zeigen möchte, vielleicht ist das auch spannend, dass man einmal so sieht, was so wir hier als Moderation sehen, wenn wir in diese Richtung schauen.
0: Genau, da sieht man ja auch die Teleprompter, das sind die kleinen Monitore vor den Kameras, die ich vorhin schon angesprochen habe. Da gucken wir mal hier ganz lieb und lächeln in die Kamera.
1: Immer schön lächeln und winken.
0: Genau, ja, Bo.
1: Letztes Mal Campusfernsehen hier. Wir beide standen ja tatsächlich die meiste Zeit vor der Kamera irgendwie, haben uns viel abgewechselt mit Lilly. Was würdest du sagen, bist du zufrieden so mit deiner Rolle oft als Moderator oder hättest du eigentlich gerne noch andere Sachen öfter ausprobiert? Oder passt das so für dich? Bist du da cool mit?
0: Ja, ich würde sagen, eigentlich, ich fand es als Moderator, ich fand es schon geil, muss ich sagen. Also es hat sehr viel Spaß gemacht. Man konnte hier vor der Kamera vor allem sehr viel ausprobieren. Ich kann mir vorstellen, wir hatten hier vielleicht teilweise sogar ein bisschen mehr Spaß als jetzt unsere anderen Kommilitonen oben in der Regie. Also wenn ich mir überlege, wir haben hier Mario Kart gespielt, während die Regie oben gearbeitet hat, ist ja auch schon ein kleiner Kontrast, würde ich sagen. Wie sieht es denn bei dir aus?
1: Ja, ähnlich würde ich sagen. Ich finde auch, mir hat es schon einfach sehr viel Spaß gemacht. Ich glaube, am Anfang waren so bei allen die Hemmungen für alle Rollen irgendwie noch sehr groß und es war viel so ein, keine Ahnung, niemand war sich so richtig sicher, wer was wie machen will, wer sich was traut und so, und es war irgendwie viel hin und her, hatte ich so das Gefühl, aber irgendwie sind mittlerweile die Rollen, oder ich meine jetzt zum Ende, die Rollen irgendwie ganz gut eingespielt, habe ich so das Gefühl. Und ich habe auch ab und zu Grafik gemacht, ab und zu Teleprompter gemacht und das fand ich irgendwie sehr süß und ich hatte schon das Gefühl, dass wir immer viel zum Ausprobieren hatten. Und ich finde, dafür war dieses Seminar ja irgendwie am Ende auch da, dass wir viel ausprobieren konnten und das fand ich irgendwie voll schön und voll gut. Und eine Sache, die mir dazu eingefallen ist, die mir wichtig ist zu sagen, die mir wichtig ist festzuhalten, ich finde, lernen tut man irgendwie einfach wirklich am meisten durch Ausprobieren. Und während das hier zwar alles zwischen Chaos und Konzept ist und halt

0: jetzt so zum Ende hin gefunden haben, ganz zufrieden waren. Keine Ahnung, ich muss sagen, ich bin irgendwie relativ zufrieden damit, wie das so lief. Ja.
1: Ja, kann ich dir nur zustimmen. Das Einzige, wo ich sagen würde bei mir so, wenn ich mich mal zurückerinnere, so ein, zwei Versprecher, wo ich sagen muss, ah, scheiße, das hätte ich besser machen können oder meine Übermoderation, aber an sich trotzdem, ich würde sagen, es hat mega Spaß gemacht. Ich hoffe, den anderen hat es natürlich auch mega Spaß gemacht. Aber ich glaube, wir haben auch selber noch ein paar Einblicke vorbereitet für unser Studio quasi, so ein paar Ausschnitte aus anderen Sendungen, so ein paar Highlights von uns und die würden wir euch natürlich auch gerne zeigen.
0: Gleich. Wir haben vorher noch was dazwischen zu schieben, weil, wenn wir diese Einblicke gleich sehen, dieses vielleicht Best-of, wir wissen ehrlich gesagt selber noch nicht so ganz, wie es aussieht, müssen wir sagen, das, was wir hier machen, die ganzen Sachen, die wir hier lernen, ein riesengroßer Teil von dem, was wir technisch hier beigebracht bekommen. Dafür ist Tom verantwortlich, der ist heute leider nicht da. Tom, unser Happy Birthday Technik Ansprechpartner, was auch immer. Tom hatte am Samstag Geburtstag. Das wollten wir ganz kurz ansprechen. Da wollten wir ganz kurz sagen: Happy Birthday, Tom. Danke für alles. Danke, dass du uns immer so toll an die Hand nimmst und einfach wirklich richtig lieb bist, uns die Sachen richtig cool nahebringst. Ja, danke ans ganze Team. Danke an Tom, danke an Silvi, danke an KKT. Ja, ohne euch wäre das nicht möglich. Vor allem Tom, Silvi, wie ihr uns immer irgendwie, wie ihr uns da habt, wie ihr uns mitnehmt, wie ihr uns die Sachen zeigt, beibringt. Das ist schon richtig besonders, das ist richtig schön. Und ja, dann würde ich sagen, Film ab für den Einspieler, den wir jetzt noch bereit haben. Ich bin gespannt, was da zu sehen ist.
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1: Hallo, hallo, meine Freunde. Ich begrüße euch und heiße euch herzlich willkommen zur allerersten offiziellen Sendung des Kultur- und Medienpädagogik-Studiengangs, und zwar der diesjährigen Erstsemester des Wintersemesters 2025. Ich bin Max, ich darf euch heute begleiten als euer Moderator.
3: Ich zähle jetzt gleich von 10 runter.
4: Du hast ihn doch nicht angestellt.
5: Na klar, wir müssen uns so
4: Warte.
5: stellen, dass die als erstes gehen außen stehen und die beiden anderen
3: Dann
5: beiden in
3: geht
5: der
3: ihr
5: Mitte.
3: beide zuerst.
5: Ja, okay.
1: Wo ist denn das zweite Mikrofon eigentlich hin?
5: Das zweite Mikrofon.
1: Ja, Lilly, hättest du jetzt die Musik gehört, was hättest du angefangen zu singen?
6: Also zum tagesaktuellen Bezug hätte ich jetzt tatsächlich eher an Anxiety von Doechii gedacht.
1: Zum Thema Engagement und Einführung im Ehrenamt, wer zum Beispiel Lust auf Fernsehen hat, ein bisschen selber Fernsehen zu produzieren, muss nicht nur Fernsehen sein, auch andere Sendungen zu produzieren, kann auch gerne mal am UK vorbeischauen, hier in Merseburg. Da könnt ihr euch nämlich auch ehrenamtlich betätigen und genau dort haben wir jetzt auch ein paar Außenkorrespondenten.
7: Herzlich willkommen im offenen Kanal Merseburg-Querfurt, wo wir heute ein Projekt begleiten und bei der Aufnahme helfen. Doch bevor wir auf dieses Projekt zurückkommen, wollen wir kurz erklären, was das ist oder was man hier machen kann. Und zwar ist es ein öffentliches Mitteilungsforum, wo Bürger und BürgerInnen sich selber eine Stimme verleihen können. Hier kann man zum Beispiel Kameraequipment, Schnittplätze oder auch das TV-Studio komplett kostenfrei nutzen und sich vorher mieten.
6: Und das hat auch so ein bisschen Mörder-Vibes. Also so dieses Augen aufmachen und dann, ohne weiter drüber nachzudenken, einfach draufzutreten. Also es war schon sehr.
1: Ja, aber ich bin ehrlich, das spiegelt es ja auch so ein bisschen wider, quasi so, weil wer mag das nicht so im Herbst so, das Blatt liegt auf dem Boden, man geht so
6: Ja.
1: und dann tritt man drauf und dann so dieses Knacken, das ist ja wie so, also auch schon so ein bisschen sehr, das macht einen ein bisschen glücklich, auch wenn es krass klingt, aber ja.
6: Ja, stimmt, so kann man es auch sehen, ja. Herzlich willkommen zurück bei Campus Talk. Die letzten Male haben wir über witzige Themen geredet, über Themen, die die Region interessieren. Und heute wird es etwas ernster und dafür spreche ich eine kleine Triggerwarnung aus. Denn bevor wir in das Thema einsteigen, möchte ich euch darauf hinweisen, dass wir heute über ein Thema sprechen, das sehr belastend sein kann und die Gewalt an Frauen betrifft.
0: Das beschlossene Gesetz sieht zunächst die Wiedereinführung der Wehrfassung vor. Dabei werden Daten über wehrfähige Personen erfasst, um festzustellen, ob sie potenziell für den Wehrdienst geeignet wären. Alle jungen 18-jährigen Männer oder die, die ab Januar 2008 geboren wurden, unterliegen dabei der Verpflichtung, den per Post zukommenden Fragebogen auszufüllen. Bei Frauen gilt die Freiwilligkeit. Und dazu hat unsere Reporterin Clara auf der Straße zwei junge Männer befragt.

0: gefragt.
1: Moin, wir sind hier live in Merseburg vor der Hochschule und sind auf der Suche nach 18-jährigen oder werdenden 18-Jährigen. Wie fühlt sich das für dich an?
2: Naja, also ist natürlich schön, wenn so über den Kopf hinweg entschieden wird. Also gutheißen tue ich es jetzt nicht. Ich glaube, für viele ist es auch okay, wenn man so in sich verankert hat, dass man das Land verteidigen möchte. Ich finde aber, das sollte eine rein freiwillige Entscheidung sein. Und vor allem jetzt auch, da die Jahrgänge vor uns das überhaupt nicht machen mussten, finde ich es jetzt aus der Sicht ein bisschen unfair.
3: Hallo meine kleinen Sterne. Ich wünsche euch ein herzliches Ankommen bei meiner Sendung Clara Sehen mit mir, Clara.
4: Hallo meine sehr verehrten ZuschauerInnen und herzlich willkommen bei Campus Talk, wenn der Aluhut zur Krone wird. Wir decken auf. Bei uns geht es heute darum, herauszufinden, was hinter sogenannten Verschwörungstheorien steckt. Es scheint nämlich, als hätten Menschen in dieser schnelllebigen Welt immer noch genug Zeit, um auf dumme Gedanken zu kommen.
5: Ja, ich muss sagen, das war wirklich also nochmal ein schöner Rückblick. Ehrlich, manches habe ich schon ein bisschen vergessen, bin ich ehrlich, aber es war auch schön nochmal zurückzusehen, was wir wirklich so alles produziert haben, was wir hier so geleistet haben an sich. Jetzt geht's auch wieder weiter, nämlich gehen wir wieder zurück zur Band, ein drittes Mal, alle guten Dinge sind drei, würde ich sagen, ne? Und die haben auch noch ein paar Songs für uns vorbereitet, beziehungsweise nicht für uns, sondern eher für euch. Und mit welchem Song es weitergeht, kann ich euch leider nicht genau sagen, da fehlen mir leider die Informationen. Aber ich würde am besten sagen, schaut einfach selber für euch und genießt die Musik.
6: Friends, und wir spielen euch jetzt The Seed von Aurora.

0: Wow, auch das war wunderschön. Danke, liebe Band, dass ihr uns da wieder habt teilen lassen. Dankeschön, das war richtig schön. Und das war es tatsächlich jetzt auch schon für heute, für uns hier aus dem Studio. Beziehungsweise nicht mal nur für heute, sondern für dieses ganze Semester. Wir sind jetzt erstmal fertig.
1: Ja, wir sind fertig mit dem Campusfernsehen, aber es ist ja, ich glaube, es ist ja nicht das Ende vom Campusfernsehen an sich, sondern nur von unserem Jahrgang, Verzeihung, von unserem Jahrgang. Aber ihr seht ja, ab nächstem Semester seht ihr dann die neuen Erstis, die dann wahrscheinlich ganz fleißig weitermachen werden, schön Fernsehen produzieren würden oder wie Kai gerne sagt, Fernsehen spielen. Und da geben wir dann quasi unser Zepter einfach an die über, würde ich sagen. Und ich sage einfach, ja, mir hat es Spaß gemacht, dir bestimmt auch.
0: Mir auch.
1: Und dann wünsche ich euch viel Spaß mit dem nächsten Semester. Es war uns eine Ehre, es hat uns ganz toll Spaß gemacht und vielleicht sieht man sich mal irgendwann mal wieder.
0: Dankeschön. Ciao.
1: Ciao.
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0: Okay. Hi, ihr Lieben, wir sind immer noch Frankie and Friends.
1: Berna an der Querflöte. Rosa an der Geige. Susa auch an der Geige. Anton am Horn. Leonie am Piano. Alpa an den Drums. Percy an der Percussion. Cornelius auch Percussion. Rala am Bass. Jonas an der E-Gitarre. Und Aris am Gesang. Fanny auch am Mic. Und wir spielen jetzt Zombie von The Cranberries. Viel Spaß.

Ansagen schon? Okay. Wir bauen kurz um für unseren nächsten Song. Und zwar Champagne Supernova von Oasis.

Also wir machen kurz eine kleine Umbaupause. Geht's weiter? Sind alle ready? Haben wir Spaß?

Als nächstes spielen wir von The Desert Fire to Rain.

Ja, moin und willkommen zu Go Queer. Jetzt, wo wir wieder Wahlfreiheit haben, erreichen uns ganz andere positive News aus dem Norden. Eine erstmals landesweite CSD-Schirmherrschaft. So anders ist man hingegen nicht so progressiv, aber mehr dazu in den News. Filmisch wird's ebenfalls fischig, wenn auch nur im Namen eines Kabarets. Heute mit einem Gastsprecher, Travis. Außerdem könnt ihr euch auf Frühling und The History of Sound freuen.

Die katholische Kirche zeigt sich weiterhin gespalten bezüglich der Segnung gleichgeschlechtlicher Ehen. Diesen April hatte der Münchner Erzbischof Reinhard Marx eine Empfehlung ausgesprochen, Segnungsfeiern für homosexuelle Paare durchzuführen. Parallel wurde eine Handreichung mit dem Titel »Segen gibt der Liebe Kraft« erstellt, die Seelsorger unter anderem zur Segnung gleichgeschlechtlicher Paare ermutigen soll. Die Antwort aus Rom war ernüchternd. Papst Leo XIV. Zeigte kein Einverständnis und verwies auf ein Schreiben namens Fiducia Supplicans vom Dezember 2023, in dem der vorherige Papst Franziskus Vorgaben zu Segnungen gemacht hat. Der Erfurter Bischof Ulrich Neymeyer findet eine eigene Einordnung. Er möchte dem Wunsch aus Rom entsprechen und befürwortet keine Segnung homosexueller Ehen, ermutigt aber zu pastoralen Begleitung queerer Menschen in anderen Situationen, wie beispielsweise der Segnung einer gemeinsamen Wohnung. Die Theologin Julia Knop kritisiert hingegen die Linie des Papstes. Hier würde weiterhin eine Verurteilung homosexueller Lebensweise vorgenommen, obwohl die gesellschaftliche Realität bereits anders aussieht. Die deutsche Kirche habe sich geöffnet. Jens Ehebrecht zum Sande von der Initiative Out in Church geht sogar noch weiter. Er fordert eine gleichwertige kirchliche Trauung homosexueller Ehen, gesteht aber ein, dass die Situation festgefahren ist. Mit der Initiative Out in Church kämpft er generell gegen Diskriminierung queerer Menschen in der Kirche. Was für ein Konflikt in der katholischen Kirche. Spannungen zwischen Gemeinden und Vatikan oder, wie es Jens Ehebrecht zum Sande ausdrückt, zwischen reformierteren und konservativen Kräften innerhalb der Kirche? Das schreit doch nach einer Reformation. Würde mich nicht wundern, wenn bald ein Martin Luther herkommt und 99 Thesen auf das Board der Wittenberger Gemeinde postet. Ich sehe es schon kommen, Europa versinkt daraufhin 30 Jahre im Glaubenskrieg und anschließend haben wir zwei separate Kirchen. Freue mich schon auf die Jesus unterm Regenbogenbilder. Alle schleswig-holsteinischen CSDs können sich über prominente politische Unterstützung freuen. Daniel Günther, Ministerpräsident des Bundeslandes, hat pauschal seine Schirmherrschaft für die ca. 20 Veranstaltungen zugesagt. Angesichts steigender Fallzahlen der Hasskriminalität gegen LGBTQ-Menschen im nördlichsten Bundesland ist es ihm ein Anliegen, ein deutliches politisches Signal zu setzen. So sagt er, Vielfalt wolle gelebt, gefeiert und verteidigt werden. Die Christopher Street Days in Schleswig-Holstein seien deshalb auch Ausdruck von Mut und Zusammenhalt. Er begleitet die CSDs aus Überzeugung und möchte auch die meist ehrenamtlichen Organisatoren der Veranstaltungen ideell und öffentlichkeitswirksam unterstützen, um die Anliegen der queeren Community stärker in den gesellschaftlichen und politischen Diskurs zu tragen. Außerdem ist ein Ausbau der Zusammenarbeit zwischen Landesregierung und Verbänden geplant. Dies ist im Rahmen des Aktionsplans Echte Vielfalt 2.0 geplant, in dem Bildungsangebote, Beratungsstrukturen und Programme zur Förderung von Vielfalt in Behörden, Schulen und Unternehmen beschrieben sind. Zum Internationalen Tag gegen Homo-, Bi- und Transphobie am 17. Mai startete die CSD-Saison im Norden und geht noch bis September. Wusstet ihr, dass Wacken einen eigenen CSD hat? Dieser bildet nämlich den nordischen Abschluss im September. Generell ist es insane, dass ganze 20 CSDs in diesem einen Bundesland zusammenkommen. Von wegen, im Norden ist nichts los. Wobei, zugegeben, nach 9 Euro Tickettourismus auf Sylt und Wahltourismus auf Pöhl ist Erfahrung mit Großveranstaltungen gegeben. Warum nicht auch CSD-Tourismus nach Wacken? Willkommen bei Aktenzeichen XY ungelöst. Der heutige Fall stellt uns vor die Herausforderung, Vorurteile, Ideologie und Populismus auszusortieren, um ein unverfälschtes Urteil fällen zu können. Es geht um eine Polizeikommissarin in Nordrhein-Westfalen, der eine Beförderung verwehrt wird, weil sie trans ist oder mutmaßlich nicht ist. Diese hatte ihren Geschlechtseintrag urkundlich im Rahmen des Selbstbestimmungsgesetzes ändern lassen. Nun wird der Verdacht erhoben, dass dies nur erfolgte, um mithilfe der Frauenförderung schneller befördert zu werden. Zur Unterstützung des Verdachtes werden Aussagen

0: der Verdächtigten herangezogen, wonach sie meinte, bei ihrer Trauung im kommenden Jahr nicht mit dem weiblichen Geschlechtseintrag heiraten zu wollen und dann wieder ein Mann zu sein. Der Anwalt der Verdächtigten erklärte indes, dass diese Äußerungen scherzhaft und ironisch gemeint seien. Dennoch sind bereits Konsequenzen zu spüren. Das Oberverwaltungsgericht bestätigte vorerst, dass das Polizeipräsidium die Beamtin bei den letzten Beförderungen nicht berücksichtigen durfte, weil ein Beförderungsausschluss während eines laufenden Disziplinarverfahrens zulässig sei. Hier lägen Zweifel an der Eignung vor, die aus besagten Äußerungen resultieren. Das ist echt eine Zwickmühle. Haben die Rechten doch recht mit ihrer Behauptung, Männer würden das Selbstbestimmungsgesetz ausnutzen, um Frauen besser auf den Sack gehen zu können oder sich, wie hier in dem Fall, andere Vorteile zu erschleichen? I mean, Männer? Oder will man uns hier nur glauben machen, dass es so wäre? Die Polizei in NRW war schon einige Male wegen Queerfeindlichkeit in den Schlagzeilen. So wurde ein Kölner CSD-Besucher 2021 von Polizisten niedergeschlagen und als Schwuchtel beschimpft, neben weiteren Schikanen. Geahndet wurden die Taten nicht. Und ganz ehrlich, ich habe keine Ahnung. In dem Fall muss ich das auch nicht. Dafür gibt es Gerichte. Sollten die Anschuldigungen zu Unrecht erhoben worden sein, dann natürlich Shame an Polizei NRW. Und falls doch was dran ist, gehört dieser seltene Fall natürlich geahndet, damit andere, die unter das Selbstbestimmungsgesetz fallen, geschützt werden und nicht unter Generalverdacht fallen. Im Wiener Stadtteil Margareten ist im Mai ein schwuler Shop attackiert worden. Der Gate Store verkauft Toys und Unterwäsche, möchte aber auch Ort für Begegnungen sein und führt mit der Gate Gallery Ausstellungen durch. Am 2. Mai-Wochenende stellte die Polizei allerdings zerstörte Scheiben an der Eingangstür fest. Ein bislang unbekannter Täter habe diese mit einer Prosecco-Flasche eingeworfen und dies anschließend mit seinem Handy fotografiert. Für Eigentümer Thomas Wucherer sieht das nach einem gezielt homophoben Anschlag aus. Gegen einen klassischen Einbruch spricht, dass die großen Schaufenster besser geeignet wären als die kleinen Fenster der Tür. Darüber hinaus berichtet er von einer Häufung queerfeindlicher Vorfälle. Jede Woche würde auf die Fenster gespuckt und auch die Pride-Fahne vor dem Eingang sei einmal heruntergerissen worden. Von offizieller Seite kann noch nicht bestätigt werden, ob es sich tatsächlich um ein queerfeindliches Motiv handelt. Die Ermittlungen laufen weiter.
1: Mit einer Prosecco-Flasche? Und ihr seid so sicher, dass es nicht ein unzufriedener Kunde war? Wobei, nein, eine gute Schwuppe würde keinen Tropfen Prosecco verschwenden. Nicht mal für einen Quickie. Also, News-Quickie. Ihr wisst, was kommt.
2: Mit dem Party-Song Bangaranga hat die bulgarische Sängerin Dara den 70. Eurovision Song Contest in Wien gewonnen. Sie setzte sich am 16. Mai mit 516 Punkten klar in Jury- und Publikumswertung durch. Für Bulgarien ist es der erste ESC-Sieg überhaupt.

Auf Platz 2 landete Israel, gefolgt von Rumänien, Australien und Italien. Wettbüro-Favorit Finnland kam nur auf Rang 6. 2027 richtet Bulgarien den Wettbewerb aus. Die Niederlande wollen den Christopher Street Day in Amsterdam zum UNESCO-Weltkulturerbe erklären lassen. Es wäre das erste queere Großereignis mit diesem Status. Der Kulturrat empfahl die Nominierung wegen der Bedeutung für queere Sichtbarkeit. National gilt der CSD seit 2019 als immaterielles Kulturerbe. Die Einreichung bei der UNESCO ist für 2027 geplant. Der LSVD Plus hat eine eigene Jugendorganisation gegründet. Auf dem 38. Verbandstag in Berlin entstand die LSVD Plus Queere Jugend. Sie richtet sich an junge, queere Menschen zwischen 14 und 27 Jahren. Ziel ist mehr politische Teilhabe und Selbstorganisation. Die Berliner Beratungsstelle Maneo zählte 723 queerfeindliche Angriffe. Der Jahresbericht 2025 dokumentiert Beleidigungen, Bedrohungen und Übergriffe. 165 Fälle ereigneten sich auf Straßen und im ÖPNV. Die Dunkelziffer schätzt Maneo auf bis zu 90%.

The Bearded Mermaid ist ein Independent-Film von Nicolas Bellachambre und Arthur de la Motte. Im Mittelpunkt stehen die Menschen rund um ein Trans-Kabarett in Dieppe. Unterschiedliche Figuren, unterschiedliche Lebenssituationen, unterschiedliche Probleme. Was sie verbindet, ist die Kabarettgemeinschaft, in der sie zumindest zeitweise einen Ort finden, an dem sie sein können, wie sie wollen. Der Film erzählt dabei weniger eine klassische Handlung, sondern zeichnet eher ein Bild. Ein Bild von queeren Lebensrealitäten, Unsicherheiten, Gemeinschaft und der Suche nach Glück. Die Bearded Mermaid wirkt dabei wie ein filmisches Slice-of-Life-Porträt, das seine Figuren über einen nicht genau bestimmten Zeitraum begleitet. Auffällig ist, dass der Film dabei fast nichts erklärt. Es gibt keine klassischen Expositionsszenen, keine Dialoge, in denen Figuren sauber erklären, wer sie sind, was sie wollen oder warum sie etwas tun. Als Zuschauer muss man sich selbst aufmerksam bleiben und sich die Zusammenhänge erschließen. Das ist einerseits erfrischend, weil viele große Produktionen heutzutage fast nur als Second-Screen-Erlebnis funktionieren. Andererseits hätte etwas mehr Exposition dem Film gut getan. Denn diese fehlenden Erklärungen betreffen nicht nur die Figuren, sondern auch Szenenwechsel und Handlung. Beispielsweise sind Figuren plötzlich in Birmingham, ohne dass vorher wirklich klar wurde, warum. Als Zuschauer ist man erstmal verwirrt. Ein einfacher Satz als Übergang zwischen den Orten hätte da schon geholfen. Auch die Figurenzeichnung leidet darunter. Einige Mitglieder des Kabarett-Ensembles sind schwer voneinander zu unterscheiden und bleiben eher Skizzen als vollständig ausgearbeitete Charaktere. Man spürt, dass sie durchaus durchdacht sind, aber nicht immer die Tiefe bekommen, die sie verdient hätten. Bei zwei Figuren funktioniert das deutlich besser. Die anderen bleiben leider etwas blass. Vielleicht lag das am Budget, vielleicht an der zu geringen Laufzeit. Die Struktur des Films ist dabei ebenso ungewöhnlich. Es gibt viel Musik, aber The Bearded Mermaid ist kein Musical im klassischen Sinn. Es ist etwas Eigenes zwischen Porträt, Musikfilm und Milieustudie. Und gerade das funktioniert überraschend gut. Selbst wenn man Musicals nicht besonders mag, wirkt die Musik hier nicht störend, sondern passend zur Welt des Films und den Auftritten im Kabarett. Handwerklich ist The Bearded Mermaid solide, aber nicht überragend. Man merkt, dass es sich um eine Low-Budget-Produktion handelt. Das Schauspiel ist gut, aber nicht durchgehend stark. Einige Einstellungen sind hingegen wirklich schön und fangen die melancholische, leicht raue Atmosphäre sehr gut ein. Problematisch ist leider die Handkamera. Ob bewusst oder unbewusst, manche Szenen wirken nicht lebendig oder unmittelbar, sondern einfach nur wackelig. Trotz der negativen Punkte ist The Bearded Mermaid ein interessanter Film. Er ist nicht leicht einzuordnen, weil er etwas Eigenes versucht. Nicht alles daran funktioniert. Die fehlende Orientierung, manche sprunghafte Übergänge, die unruhige Kamera und die teils blassen Figuren verhindern, dass der Film wirklich großartig wird. Gleichzeitig erzählt er aber etwas Wichtiges. Er zeigt Menschen, die ganz unterschiedlich leben, lieben, kämpfen und scheitern. Und er zeigt, wie eine Gemeinschaft helfen kann, zumindest für kurze Momente Halt und Glück zu finden. Gerade weil der Film so wenig erklärt, kann man als Zuschauer eigene Erfahrungen in diese Leerstellen legen. Dadurch entsteht eine Melancholie, die nicht nur aus der Handlung kommt, sondern aus dem, was der Film im eigenen Leben berührt. Deshalb bekommt The Bearded Mermaid trotz seiner Schwächen 3,5 von 5 Sternen. Eine Empfehlung gibt es vor allem für erwachsene Zuschauerinnen und Zuschauer, die sich auf ruhiges, melancholisches und etwas experimentelleres Kino einlassen wollen, der einfach nur abschalten möchte und dabei eindeutige Figurenführung und klassische Dramaturgie erwartet, wird vermutlich eher enttäuscht. Wer aber schon ein paar Dinge erlebt hat und versteht, warum Gemeinschaft manchmal nicht alles heilt, aber trotzdem wichtig sein kann, könnte von diesem Film berührt werden.

0: Der Film Frühling aus dem Jahr 2021 ist ein stiller und gefühlsvoller Liebesfilm. Die Geschichte handelt von jungen Menschen, die ihren Platz im Leben suchen. Im Mittelpunkt steht die Figur Rose, gespielt von Emma Maddock. Sie wirkt zuerst schüchtern und zurückhaltend. In der Schule wird sie gemieden, aber die beliebte Tyler verliebt sich in sie. Mit der Zeit gelingt es Rose, immer mehr Gefühle zu zeigen. Dadurch wirkt ihre Rolle ehrlich und sehr menschlich. Im Film geht es um die kleinen Momente. Viele Szenen zeigen Blicke, Gespräche und stille Augenblicke. Gerade das macht den Film besonders. Man spürt die Unsicherheit der Figuren. Gleichzeitig merkt man auch ihre Hoffnung und ihre Sehnsucht nach Nähe. Sehr gelungen ist die Stimmung des Films. Die Kamera vermittelt ein Gefühl, als wäre man mit im Raum. Oft sieht man Natur, Straßen oder einfache Orte aus dem Alltag. Die Musik bleibt meist leise im Hintergrund, passt aber sehr stimmig zu den Situationen. Dadurch können die Gefühle der Figuren wirken. Der Film nimmt sich Zeit und wirkt dadurch angenehm. Die Schauspieler sind großartig. Besonders Emma Maddock überzeugt in ihrer Rolle. Sie schafft es, Gefühle ohne große Worte auszudrücken. Kleine Gesten und Blicke reichen aus, damit man versteht, was Rose denkt oder fühlt. Das macht ihre Darstellung stark und emotional. Insgesamt ist Frühling ein ehrlicher Film über das Erwachsenwerden, über Liebe und über Unsicherheit. Der Film zeigt, wie schwer es sein kann, seinen eigenen Weg zu finden. Gleichzeitig macht er Mut, offen für neue Gefühle zu sein. Für Fans von ruhigen Dramen ist dieser Film eine gute Empfehlung. Unbedingt ansehen.
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0: White kennen. Dieser sammelt Melodien oder Lieder und hat diesbezüglich so etwas wie ein fotografisches Gedächtnis. Er schwärmt von einer Liederreise mit seinem Onkel in England und dass dies die schönste Zeit seines Lebens war. Lionel ist fortan mit von dieser Idee angesteckt, doch noch mehr von David selbst, sodass die beiden eine Art Beziehung anfangen. Der Erste Weltkrieg treibt sie allerdings wieder auseinander. Während David dienen muss, kehrt Lionel auf die elterliche Farm zurück und hört lange Zeit nichts mehr von seinem Schwarm, bis eines Tages doch ein Brief eintrifft und ihn auf eine Reise einlädt, in der es darum geht, traditionelle Lieder zu erfassen und für die Nachwelt festzuhalten. Sofort sagt er zu, obwohl sein Vater erst kürzlich verstorben ist und er seine bereits kränkelnde Mutter quasi allein mit der Arbeit auf der Farm zurücklässt. Nun erleben David und Lionel auf dieser Reise die nach seinen Aussagen schönste Zeit von Lionels Leben. Doch auch diese Zeit geht vorbei und trotz allen Sehens auf eine Fortsetzung hört er gar nichts mehr von David. So erklärt sich der Filmtitel und gleichzeitig spielt die Liebe eine Rolle. Doch The History of Sound ist viel mehr, was man sich allerdings erschließen muss. In erster Linie ist der Film sehr ruhig. Die ersten Teile wirken lang, aber die Zeit braucht man, denn der Streifen transportiert sehr viel zwischen den Zeilen. Wir müssen interpretieren, müssen erkennen, was zwischen den Szenen passiert, die uns der Film zeigt. Gerade in der zweiten Hälfte erschließen wir uns darüber viele Zusammenhänge, die wir im ersten Teil einfach noch nicht wussten, teils vielleicht auch übersehen haben. Bald erscheint insbesondere David in einem anderen Licht. Naiv habe ich ihn zunächst so hingenommen, wie der Film ihn uns präsentiert hat. Doch dann wird klar, dass er viel mehr Mysterium in sich trägt, von dem wir einiges im späteren Verlauf lösen können. Darüber hinaus ist die Bildsprache des Filmes beeindruckend. Die ärmlichen Verhältnisse auf der Farm oder auch, wenn die beiden jungen Männer durch die Lande ziehen und im Freien campen, wirken unbequem und so stark anders, als wenn Lionel zeitweise nach Europa aufbricht und dort erst in einem Chor singt, später sogar einen leitet. Die eher naive erste Hälfte des Films steht in Kontrast zur Schwere der zweiten Hälfte. Und generell ist es ein Unterschied wie Tag und Nacht, wenn der Film letztendlich einen Zeitsprung um über 40 Jahre nach vorn macht. Krass, wie sehr sich die Gesellschaft auch damals schon innerhalb eines solch kurzen Zeitraums geändert hat. Am Ende geht man nachdenklich aus dem Film, hat vielleicht sogar ein Tränchen im Auge und fragt sich, ob man die Menschen um sich herum wirklich kennt. Kritikpunkte habe ich keine bedeutenden. Man könnte an der Besetzung der Hauptrollen kritisieren, die älter wirken als die Personen, die sie verkörpern sollen. Man könnte dem Film gerade zu Anfang sein langsames Tempo vorwerfen. Aber das lässt sich alles leicht ertragen. Also konzentrieren wir uns darauf, was uns The History of Sound gibt. Melancholisch, gedankenversunkene Kinostimmung.
1: Klang ist unsichtbar. Aber spüren kann man ihn. Er kann etwas berühren, er kann das in Schwingung bringen.
2: Denkst du manchmal darüber nach, wie dein Leben mal aussehen soll?
1: Keine Ahnung.
3: Ein Hobby von mir, Melodien sammeln, Balladen, Lieder. Komm mit.
1: Haltet mal die Hand an den Hals. Und jetzt summt. Könnt ihr was spüren?
4: Das ist Klang.
2: Beunruhigt es dich? Was wir da tun?
1: Was wir tun?
2: Naja, das.
1: Das beunruhigt mich nicht.
2: Ich bewundere dich.
5: Don't sing love songs, you'll wake my mother.
2: Ich rück diese Woche ein. Auf in den Krieg.
5: She's sleeping here right by my side. In her right hand is silver.
1: Ich hab das Gefühl, es geht gerade was zu Ende.
5: She says that I can't be your bride.
6: Es geht etwas zu Ende?
1: Hm.
6: Was hat er denn angefangen?
2: Du hast noch dein ganzes Leben vor dir, ein erfolgreiches. Du hast keine Ahnung, was ich weiß und was ich sah, wie Dinge laufen.

0: Und damit schicken wir euch Flux in den Pride Month. Die Zeit von Rainbow Washing, CSD Eklas und schrillen Outfits.
1: Und ihr wisst, was das sendungstechnisch heißt. Mit dem queeren Filmsommer der Öffentlich-Rechtlichen gibt's hier zwei Sendungen Filmvorstellungen pur.
0: Freut euch schon mal drauf. Bis dahin, euer Rob
1: und Travis.

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1: Aber leider noch nicht feststellen.
2: So, und deshalb ist A Quadrat plus B Quadrat immer C Quadrat. 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
0: Und jetzt ist deine linke Gehirnhälfte abgestürzt. 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
0: 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Zu Risiken und anderen dummen Fragen fressen Sie die Packungsbeilage und schlagen Sie und schaut auf okmq.de.

0: im Seniorenstammtisch, habe ich also mit der Kamera 1, das ist die Hauptkamera, gefilmt. Also mit 93 Jahren bin ich der Älteste hier.
1: Ich engagiere mich hier, weil das gefällt und weil man eine relativ große Freiheit hat in der Themenauswahl.
2: Also wir sind eine tolle Truppe, wie man so schön sagt. Wir ergänzen uns wunderbar. Jeder bringt Ideen mit und jeder lebt auch von den Ideen des anderen.
1: Mir gefällt eigentlich das Klima hier eigentlich ganz gut.
2: Wir kommen aus den verschiedensten Berufen. Und wir haben nur einen dabei, der hat mal für das Fernsehen der DDR gearbeitet. Und es ist erstaunlich, wie die einzelnen Berufe sozusagen hier aufeinandertreffen und sich in einer gemeinsamen Arbeit finden. Also ich bin durchaus der Meinung, das ist der Antrieb für mich, dass ich hier arbeite, mitarbeite. Wir sind ein Kollektiv, glaube ich, das nicht ein zweites Mal hier in der Gegend zu finden ist.

Herzlich willkommen, liebe Zuschauerinnen und Zuschauer, zu einer weiteren und leider auch letzten Ausgabe unserer Sendung. Wir freuen uns sehr, Sie erneut bei uns begrüßen zu dürfen, während wir uns in den kommenden Minuten gemeinsam einem spannenden Thema widmen. Da es unsere letzte Sendung ist, möchten wir zusammen mit Ihnen ins Träumen kommen. Sie müssen über mich wissen, ich bin ein Träumer. Ich träume Tag für Tag und spinne mir zahlreiche Visionen. Und einige von denen haben auch tatsächlich mit unserer Hochschule zu tun. Wenn ich träume, man könnte schon fast sagen, I have a dream, dann träume ich von einer verbesserten Anbindung der Hochschule durch den öffentlichen Personennahverkehr. Ich träume von einer umweltschonenden Mülltrennung, die unsere Erde und ihre Ressourcen schützt. Ich träume von gemeinschaftlichen Gärten, in denen jeder seine eigenen Produkte anbauen und ernten kann. Und wenn ich aus den Hörsälen und Seminarräumen hinausblicke, dann träume ich von Möglichkeiten, das Lernen mit der Natur zu verbinden. Einige dieser Träume sind bereits greifbar nah, während andere noch auf dem Weg dorthin sind. Und wie weit wir schon gekommen sind, das möchten wir uns heute einmal anschauen. Also, lassen Sie uns gemeinsam eine Bestandsaufnahme der Gegenwart machen und einen Blick auf unsere Hoffnung für die Zukunft werfen. Viel Spaß bei der heutigen Sendung.

0: Nach diesem kleinen Beitrag über die Verkehrsanbindung unserer Hochschule, der mit ein wenig Humor zu genießen ist, kommen wir als nächstes auf das Thema Mülltrennung zu sprechen. Und zwar Mülltrennung hier bei uns an der Hochschule. Viel Spaß und Mats ab!
1: Mülltrennung an der Hochschule Merseburg. Überall in den Gebäuden dieser Hochschule sind Mülleimer verteilt, in denen man seinen Müll getrennt entsorgen kann. Damit zeigt sich die Hochschule als Vorreiter in Innovation.
2: Willst du das wegschmeißen?
1: Doch stimmt dies alles, wie es ausgestellt ist? Oder verbirgt sich ein dunkles Geheimnis auf diesem Gelände? Wir haben mit einem Insider gesprochen, welcher ganz andere Theorien hat.
3: Mülltrennung hier an der Hochschule Merseburg.
4: Ja, meine Theorie besteht darin, dass ich annehme, dass der Müll überhaupt nicht getrennt wird. Also der getrennte Müll wird gemeinsam gesammelt und dann in eine Müllpresse geworfen und wieder zusammengefügt.
3: Also wird hier an der Hochschule Merseburg gar kein Müll getrennt?
4: Das ist meine Annahme.
3: Und wie sind Sie auf diese Theorie gestoßen?
4: Das hat man mir erzählt.
1: Um über diese Gerüchte mehr zu erfahren und die Wahrheit zu entdecken, haben wir mit einem Experten vom Studierendenwerk Halle gesprochen.
5: Ich habe eine Frage bezüglich der Mülltrennung bei den Wohnkomplexen. Wie funktioniert denn die?
6: Teilweise gut, teilweise nicht gut. Was möchten Sie denn genau wissen?
5: Genau, wir haben uns nämlich gefragt, Sie haben ja eine schwarze Tonne, eine Glastonne und für Pappe. Aber da fehlen ja theoretisch für eine ordentliche Mülltrennung noch ein paar. Wieso finden wir die nicht bei den Wohnkomplexen?
6: Die gelbe Tonne, da sind wir dran. Das ist ein platztechnisches Problem. Aber gut, das hat unsere Aufmerksamkeit.
5: Okay.
6: Wir können allerdings nicht einfach so sagen, wir stellen gelbe Tonnen auf. Dann tut sich das nächste Problem auf, dass die Kolleginnen und Kollegen, Studierende, doch auch recht gut veranlagt sind, gerne auch allen anderen Müll mit in den Plastikcontainer zu schmeißen. Dann haben wir eine Fehlentsorgung und müssen den ganzen Container teuer extra entsorgen lassen. Und das sind Kosten, die können wir uns leider nicht leisten. Das ist der Hintergrund.
5: Okay, gut. Okay, aber es wird gerade daran gearbeitet, dass eine ordentliche Mülltrennung in Zukunft stattfinden kann.
6: Wir sind da dran, aber Garantie geben kann ich da nicht. Auch wir sind der Meinung, dass das nicht zeitgemäß ist, so wie es jetzt ist. Aber in den verschiedenen Punkten, so wie ich vorhin beschrieben habe, stoßen wir da auch an unsere Grenzen.
5: Okay. Gut, vielen Dank. Danke für die Info.
0: Nachdem wir jetzt gesehen haben, wie bei uns hier an der Hochschule Müll getrennt wird oder auch nicht, überlegen wir uns doch selber nochmal. Wie würden wir denn Müll trennen? Ich habe hier ein bisschen Papier. In welche Tonne wollen wir das denn werfen? Logischerweise in den Papiermüll. Jetzt hätte ich hier noch so ein bisschen Plastikverpackungsmüll oder knitscht so schön am Mikrofon, nicht? Wo wollen wir das hinwerfen? Selbstverständlich in den Plastikmüll. Und ich habe hier noch was. Und zwar habe ich hier so einen kleinen Teebeutel. Die Verpackung davon kommt dann natürlich in den Plastikmüll. Aber der Teebeutel an sich, mit dem ich mir damit einen schönen Tee gemacht habe, der kommt, riecht gut. Der kommt natürlich in den Restmüll. Und noch was Spannendes. Wusstet ihr, dass wenn ihr zum Beispiel einen Pizzakarton habt und der voll mit Öl ist, der nicht mehr in den Papiermüll gehört, sondern dann in den Restmüll muss? Deshalb, man muss immer ein bisschen darauf achten, wie man die Sachen wirklich richtig trennt. Und wie wir auch eben im Beitrag gesehen haben, oft kann man es auch leider einfach nicht. Auch wenn gute Intentionen da sind. Nach so einer enttäuschenden Mülltrennungsgeschichte hätte ich jetzt, glaube ich, gern ein bisschen einen freien Kopf. Ein wenig frische Luft wäre doch toll. Ey, vielleicht genau so einen Tee. Vielleicht genau so einen Tee mit frischen Kräutern. Und da überlege ich mir, wo finden wir denn am besten ein paar frische Kräuter? Ich habe eine Idee. Wo, wenn nicht in unserem hochschuleigenen Schlemmergarten? Schauen wir doch mal rein. Mats ab.
2: Hallo und herzlich willkommen im Schorlemmergarten an der Hochschule Merseburg. Ich bin Julian Schüttoff aus dem Gamechanger-Projekt der Hochschule. Das ist ein kleines Team an Studenten, was sich um Nachhaltigkeit am Campus kümmern soll. Und so hat dieses Team unter anderem im Rahmen der Public Climate School mit anderen Studenten von der Hochschule Merseburg diesen Studigarten hier bei uns auf dem Campus angelegt. Und in dem stehen wir hier. Das sollte ein kleines Urban Gardening Projekt werden. Und das sind nun die Ergebnisse nach 2 Monaten, wie ihr sie hier seht. Das, was wir hier im Schorlemmergarten angepflanzt haben, soll für alle Studenten sein. Also zum Beispiel haben wir hier in diesem Beet Zucchinis, wo ihr hier die erste kleine Zucchini sehen könnt. Und wenn die dann reif und groß sind, können sich die dann alle Studenten hier nehmen. Und in diesem anderen Beet hier drüben haben wir Erdbeeren, die langsam und klein wachsen. Und auf verschiedenen anderen Flächen haben wir unter anderem Kräuter angepflanzt oder auch Tomaten und ein paar Blumen. Und ich finde, das Projekt ist bisher recht gut gelungen, mit wenigen kleinen Rückschlägen. Die Fläche wurde damit auf jeden Fall verschönert und irgendwie ist es ein schönes Gemeinschaftsprojekt der Studenten am Campus geworden. Leider sind aber, weil es auch öffentlich zugänglich ist, uns ein paar Erdbeerpflanzen unter anderem abhanden gekommen, die als Pflanze so ausgegraben worden und weg waren. Und es können halt auch Tiere ran und dadurch sind immer mal Früchte auch aufgegessen, was auch in Ordnung ist. Aber alles in allem ist die Fläche belebt worden und es kommt ganz gut an und es ist ganz hübsch geworden.
0: Ach, unsere wunderschönen kleinen Gärten. Wir hoffen alle sehr, dass sie in den nächsten Semestern, Jahren, Wochen und Monaten weiter wachsen und sich noch mehr Menschen damit beschäftigen, ihre eigenen Sachen anzubauen. Sich selber die Zeit nehmen, sich den Garten anzuschauen, vielleicht einen eigenen Setzling mitzubringen und diesen dort einzubauen. Wir wollen nun zu einem weiteren draußen und naturverbundenen Thema kommen. Wer sich aus der Anmoderation erinnern kann, die Idee ist natürlich von Seminarräumen, die sowohl die Natur als auch das Lernen versuchen zu verbinden. Und auf der Suche nach diesen haben sich Kommilitoninnen von mir begeben. Schauen wir doch mal rein, wie es so war. Viel Spaß!
7: Wir haben gehört, dass die Hochschule neue grüne Seminarräume hat und die schauen wir uns jetzt mal an.

Universum, so heißt der Pavillon hinter der Bibliothek. Ausgestattet ist dieser mit verschiebbaren Sitzmöglichkeiten und einer Tafel.

0: Vor der Mensa gibt es einen kleineren Pavillon. Keine Revolution ohne Mittagessen. Und direkt am Bermi steht der dritte und kleinste grüne Seminarraum. Paradies. Und hier gibt es sogar Sand und eine Hollywood-Schaukel.
1: Das war es auch schon wieder mit unserer heutigen Sendung. Wir hoffen, ihr hattet wie immer ein bisschen Spaß. Ich möchte mich ganz, ganz, ganz, ganz herzlich bedanken bei allen Zuschauerinnen und Zuschauern, die uns über das Semester hinweg treu geblieben sind. Ein Riesendank vom ganzen Team geht an das Medienkompetenzzentrum. Ohne die diese Sendung niemals möglich gewesen wären. Ein weiteres riesiges Dankeschön geht an den offenen Kanal Merseburg-Querfurt, der diese Sendung ausstrahlt. Und mein persönliches riesiges Dankeschön geht an das gesamte Team hinter den Kameras, das jede Woche aufs Neue wunderbare Sendungen zusammenstellt. Und deshalb möchte ich jetzt auch das ganze Team bitten, hier zu mir auf die Bühne zu kommen und gemeinsam neue Sendungen zu erträumen. In diesem Sinne, bis bald und viel Spaß. Auf die 2, oder? Na dann kommt mal her, meine Lieben. Komm, wer will denn jetzt? Wer will?
2: Ich.
1: Wer hat noch nicht? Machen wir das auf 3?
2: Ja.
1: Okay, warte. Warte, wir gehen an den Rand. 1, 2, 3.

0: Danke und auf Wiedersehen.
1: Tschüss.
0: Ciao.

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Die Bibliothek der Dinge. Um was geht es? Das ist Maja. Und Maja hätte gerne eine Kamera für den 80. Geburtstag ihres Opas. Aber Maja hat keine Kamera. Wo könnte sie sich nur eine leihen? Hier kommt die Bibliothek der Dinge ins Spiel. Das ist nämlich eine Webseite. Auf www.saalekreis.depot.social können Menschen aus der Region sich Gegenstände und Dinge gegenseitig teilen, leihen und sich untereinander vernetzen. Und wie geht das? Du musst nur ein Foto von deinem Gegenstand machen und diesen dann kostenlos auf der Depotseite hochladen. Egal, ob von zu Hause, aus der Arbeit oder natürlich als Verein. Ihr könnt alle mitmachen. Und so bekommt Maja die Kamera von Malik geliehen. 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

0: Das ist ganz weit weg von glamourös. Aber es freut mich ja, dass du Spaß hattest.
1: Ich höre immer da so ein bisschen Neid raus zwischendurch.
2: Mesdames et Messieurs, werte Damen, Herren, Misch- und Nichtgeschlechter, willkommen zur Dachbodenrevue. Und jetzt Ohren auf für Mitch und Maurice.
3: Hallo, ihr Lieben, wir haben etwas gemacht.

0: was wir sonst noch nie gemacht haben. Wir haben eine Folge am selben Tag veröffentlicht, wie wir sie aufgenommen haben. Nämlich diese hier gerade ist wirklich erst vor wenigen Minuten entstanden und fertig geworden. Und schon bei euch auf dem Kopfhörer.
1: Und warum haben wir das gemacht? Weil wir so Probleme hatten, den Glitzer und den Glitzer aus der Poritze zu kriegen.
0: Aua!
1: Da, wo er überall reingerutscht ist von der wunderbaren Cologne Pride.
0: Richtig, denn wir waren auf der Cologne Pride, yay! Und wollen darüber heute natürlich ganz viel erzählen. Darum soll es natürlich heute gehen. Unsere Erfahrung auf Europas größtem CSD.
1: Ich bin so ein bisschen angeschlagen.
0: Warum? Das sieht man übrigens auch,
1: wenn du diese Trompete hier anmachst und so. Also mit Lautsch.
0: Party!
1: Also, das Ding ist halt, du trinkst keinen Alkohol. Ich meine, ich habe jetzt gestern auch nicht so sonderlich viel getrunken. Aber es gibt bestimmt die ein oder anderen Zuhörlinge, die da ein bisschen tiefer ins Glas geschaut haben, weil die Party, die ging ja noch bis spät in die Nacht.
0: Mhm.
1: Und ich glaube, das ist nicht sehr produktiv, wenn sie sich dann so in der Katerstimmung den Podcast hier anhören.
0: Wieso irgendwann muss mal irgendjemand hier wach machen? Mal hier so anklopfen.
1: Mal ein bisschen rücksichtsvoll zu den
0: ein bisschen
1: Zuhörern.
0: Anklopfen und so ein bisschen Hallo, Hallo sagen und wach werden, so zack, zack, zack. Das ist so, wie wenn du auf Heimaturlaub bist bei den Eltern und morgens um 8 klappert schon die Spülmaschine, wird schon ein- und ausgeräumt, es wird schon gesaugt und es wird keinerlei Rücksicht darauf genommen, dass das Kind da ist, das
1: Deswegen
0: schlafen
1: will. Deswegen bin ich froh, dass ich nicht mehr zu Hause wohne.
0: So, könnt gerne auch Videomodus einschalten, dann sieht man, wie zerstört du bist, offensichtlich.
1: Ach, ich bin gar nicht so zerstört, aber ich habe schon ein paar dicke Augen, weil man schläft halt recht wenig an so einem sehr, sehr langen Wochenende.
0: Ja, das stimmt. Es war wenig.
1: Aber es war schön. Es war wunderbar.
0: Darüber wollen wir natürlich heute reden. Du hast gesagt, ich dachte, wir machen so eine Pride-Ausgabe, wo wir ganz viel über den Cologne Pride sprechen. Aber du hast gesagt, nee, ist nicht das einzige Thema.
1: Also wir werden wahrscheinlich schon sehr viel über das letzte Wochenende in Köln sprechen, aber ich habe da noch so eine kleine Sache, habe ich noch. Die kann ich aber super verbinden. Das geht quasi, ohne dass man es merkt, ineinander über.
0: Mm.
1: Ja, habe ich mir alles schon ausgedacht für dich.
0: Okay, gut, dann würde ich sagen, wir starten einfach rein. So sagen doch die coolen Kids heutzutage. Wir
1: gehen wir rein.
0: Richtig.
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0: Ich bin mir sicher, dass du gestern natürlich beim Pride jede Menge Kamelle bekommen hast. Weil so ein bisschen ist ja so eine Pride Parade in Köln auch immer ein bisschen Karneval. Doch, ein bisschen schon. Also Kamelle? Musikalisch schon. Gut, es wird bei
1: musikalisch auch gar nicht. Das kommt immer drauf
0: dann
1: an.
0: Dann hast du gestern aber da, nicht alle
1: das,
0: Wagen
1: ja,
0: gesehen.
1: Ja, nee, das kommt ja drauf an, welcher Wagen da vorbeifährt. Ja, wenn natürlich der Wagen vom FC mit unserer Freundin Annette Frier vorbeifährt, da läuft er sicher auch schon mal Viva Colonia.
0: Ja.
1: Oder so eine Gedönse. Aber nicht auf jedem Wagen oder so.
0: Ist aber ganz kurz, Halt, stopp, bevor wir jetzt den Snack der Woche machen. Man merkt, wir sind spontan unterwegs heute.
1: Ich hätte es nicht vergessen.
0: Wir haben natürlich unseren Kalender noch nicht, unseren lustigen Wandkalender noch
1: du
0: nicht.
1: Du bist gemacht. Ja so motiviert reingestartet. Also ich hätte es nicht vergessen. Ich hatte ihn immer noch gesehen im Augenwinkel. Deswegen, was war es letzte Woche nochmal als kleiner Reminder?
0: Da stand auf dem Motiv, ich bin jetzt in dem Alter, in dem es mir fast egal ist, welche Farbe mein Strohhalm hat.
1: Am liebsten sehr bunt.
0: Habe ich nicht verstanden. So, gehen wir mal weiter auf die Woche. So, was sagt uns der Boomer-Kalender heute am Tag nach Cologne Pride? Sagt er uns, ich kann, wenn ich will, richtig nett sein. Wie gesagt, wenn ich will.
1: Ja. Das kann ich auch. Will ich ganz oft nicht.
0: Also ja, okay,
1: ist
0: nice.
1: Ist so ein bisschen.
0: Es bleibt weiterhin the most cringiest Kalender we ever had. Aber nun gut, jetzt kommen wir erstmal zum Snack der Woche. Hast du schon was gefrühstückt heute am Tag nach der Woche?
1: Nein, mein einziges Frühstück ist mein Energietrink, den ich mir jetzt erstmal aufreiße. Weil für Kaffee hat es auch noch nicht gereicht.
0: Ja, es hat dir noch keiner einen Kaffee in diesem Haushalt gemacht. Es ist unglaublich. Also, wie immer...
1: Ich bin so ein armer Tropf.
0: Ja, wie immer.
1: Aber das Gute ist, ich habe gerade auf die Uhr geguckt. Ich kann jetzt die Klebchen abmachen.
0: Ja, wieso? Wieso auf die Uhr geguckt?
1: Weil die immer so 10 Minuten draufbleiben müssen. Und wie sehe ich aus?
0: Ganz anders.
1: Hast du mich gar nicht erkannt, ne?
0: Wer bist du denn?
1: Ja.
0: Hallo!
1: Gar nicht so, wie ich heute Morgen aufgestanden bin.
0: Ja, gar nicht so wie vor 10 Minuten. So, also, nein, du siehst wirklich fantastisch aus. Das hat sehr gewirkt. Also, wie immer, wird der Snack der Woche präsentiert in der leopardösen Tüte.
1: Sehr gut, es ist einiges drin anscheinend.
0: Ist ein bisschen schwerer als sonst, ne? Kannst mal so ein bisschen.
1: Ich darf schon wieder nicht reingucken. Doch. Nimmt der mir sie schon wieder aus der Hand.
0: Ach, Mann.
1: Ja, es ist schwer. Ja, es ist wahnsinnig schwer.

0: Also bestimmt so 2 Kilo. Marken dürfen wir jetzt nennen, weil nicht in Deutschland gekauft
1: wird. Wobei es diese Marke in Deutschland gibt, aber diese Sache von dieser Marke gibt es in Deutschland nicht.
0: Sind M&M's poppt.
1: Mhm.
0: M&M's poppt. Karamell M&M's poppt.
1: So, beschreibe mal, was du da siehst und was du denkst, was das ist, weil das verrät ja schon etwas, das Bild.
0: Es sind M&M's mit einem crunchigen Kern. Das soll poppen wahrscheinlich, wenn man es isst.
1: Mhm. Na gut, dann wirst du eine Überraschung erleben.
0: Wie kriege ich die denn jetzt auf? Das sieht nach mir nach einer sehr stabilen Tüte aus. Ich versuche mal.
1: Hä, das reißt dir an der Seite ein. Gut, du bist wirklich noch nicht so ganz auf der Höhe. Okay. Im Positiven.
0: Jetzt hör doch einfach mal auf, mir hier mal eine Katerstimmung zu unterstellen.
1: Das meine ich doch gar nicht. Ich meine müde.
0: Ich habe wirklich nicht wegen viel getrunken gestern.
1: Müde.
0: Die 2, 3 Sektchen.
1: Du hast safe nicht mal 10 Stunden am ganzen Wochenende zusammen geschlafen.
0: Es geht nicht auf. Ach, hier, kind. Mach's selbst.
1: Also wirklich.
0: Jetzt machst du es wieder mit den Zähnen wahrscheinlich.
1: Nein, einfach hier öffnen. Zack.
0: Ja.
1: So.
0: Meine Güte, das ist diese Amerika. Oh, schön sehen sie nicht mehr aus, tatsächlich.
1: Die sehen schon immer so aus, weil ich habe die schon mal probiert. So, jetzt erklär mal, was du siehst.
0: Die sollen so auspopsen.
1: Richtig. Das ist eben nicht.
0: Halt sie mal, Frech, in die
1: Kamera. Das ist nicht ein crunchy Kern, sondern.
0: Sieht man das so?
1: Das sind M&Ms, die quasi gebacken wurden und dann geplatzt sind.
0: Aha,
1: und
0: okay.
1: Dann daraus resultierend gefriergetrocknet.
0: Sieht trotzdem nicht schön
1: Beschreib
0: aus.
1: Beschreib mal, was du siehst, wie das aussieht.
0: Ja, es sieht aus wie ein zerstörter M&M, ein aufgeplatzter.
1: Das ist ein Trend in den USA gerade. Es gibt von...
0: Wir fangen schon mal an.
1: Ja, es gibt von allen möglichen Sachen gibt es gerade Popped Editions. Das gibt es in Deutschland noch nicht. Darum finde ich das gerade so spannend. Was suchst du?
0: Ich frage mich, wo unser Hund ist.
1: Hinter dir.
0: Normalerweise, ach so, okay. Ich wollte gerade sagen, normalerweise, wenn ich was esse, ist er in der Nähe.
1: Also, das ist wirklich so ein Trend. Es gibt alles Mögliche gerade gepoppt, also aufgeplatzt und dann gefriertrocknet. Und das ist nur eine Sache davon. Also so quasi M&M's geplatzt und gefriertrocknet.
0: Mhm,
1: so.
0: Ich bin ja M&M's Fan tatsächlich. Ich muss leider sagen, sie sind mir oft zu teuer.
1: Ich will wissen, wie du die findest und nicht, ob du die zu teuer findest.
0: Nee, ich darf doch meine Meinung kurz dazu sagen.
1: Das ist
0: sagen.
1: Keine Meinung, das ist ein Fakt.
0: Das ist ein Fakt. Meiner Meinung nach sind sie zu teuer. Nee, ich finde sie gut. Sie sind lecker. Sie popsen.
1: Na, ja. Was macht denn? Also das musst du jetzt
0: sagen. Es ist ein bisschen klebrig, wenn man sie isst. Das ist wahrscheinlich der Karamell. Es klebt ein bisschen an den Zähnen. Es schmeckt schon sehr nach M&M. Ja, M&M karamellig, knusprig. Wunderbar. Was soll ich jetzt noch dazu sagen?
1: Sie sieht aus wie so ein geplatztes Ei, das man.
0: Wie oft habe ich denn jetzt schon gesagt, dass die aussehen wie aufgeplatzte M&Ms?
1: Ja, oft.
0: Die sehen nicht aus wie aufgeplatzte Eier. Weil die sehen anders aus.
1: Oh, ich könnte jetzt so viele gute Überleitungen zum CSD machen.
0: Weiß ich, Spaß dir.
1: Nee, mach ich nicht. Wir packen das weg. Du gibst bitte noch eine Note.
0: Eine 9 von 10.
1: Ui! Also was der Mitch euch jetzt nicht erzählt hat, ist, die sind ja crunchy und airy. Also luftig.
0: Naja. Ja, crunchy und batschig, klebrig. Also luftig waren die jetzt nicht, also.
1: Nun gut.
0: Klebrig.
1: Nun gut, kommen wir mal zum Wochenende, zum Pride Weekend. Europas größter CSD hier in Köln ist ja wirklich, das ist ja ein Event, das sich über eine ganze Woche streckt.
0: 1,5 Millionen Menschen.
1: Die ganze Stadt ist ja auf dem Bein.
0: 1,5 Millionen Menschen haben gestern die Demo besucht.
1: Mhm.
0: Gefühlt wird es immer mehr.
1: Mhm.
0: Wir hatten sowieso, habe ich mich mit mehreren Leuten unterhalten, wir haben sowieso das Gefühl gehabt, dass die Stadt noch viel voller ist als die Jahre zuvor, weil auch andere Straßen noch zur Partymeilen gemacht wurden, die es vorher gar nicht gab.
1: Welche denn zum Beispiel?
0: Die Straße, ja, wieso erkläre ich dir das denn jetzt? Wenn man beim Pride Beach die Straße runtergeht zum Beispiel.
1: Ah ja.
0: Ich weiß nicht, wie die heißt.
1: Ich weiß, was du meinst. Also grundsätzlich erstmal, in Köln wurde eine der größten Brücken gesperrt. Zu großen Teilen, ne? Ja, da klar, da wurde der Zug.
0: Ja, natürlich.
1: Und zwar schon ein paar Tage vorher.
0: Muss man das sagen?
1: Ja, natürlich, für alle Menschen, die nicht in Köln leben, das wird der Großteil der Menschen sein, die uns hören. Das ist so. Und da drumherum, um diese Sperrung, sind halt Straßen zu so Fußgänger- und Festivalmeilen gemacht worden. Es gibt einen Strand, ein sogenannter Pride Beach. Dann gibt es sowieso noch so ein paar andere Ecken, die gesperrt sind. Und generell ist das ein riesiges Straßenfest mit einer großen Bühne in der Stadt.
0: mehreren.

0: Ja, wo ist denn
1: am Altermarkt ist noch eine große Bühne. Es gibt die Hauptbühne am Heumarkt. Dann gibt's die Tanzbühne am Gürzenich.
0: Ich als Berliner weiß es gar nicht.
1: Der alte Markt ist Richtung Dom hinter dem Neumarkt.
0: Da ist auch eine Bühne?
1: Da steht auch eine Bühne. Die ist nicht ganz so groß, aber da ist auch durchgehend Programm.
0: Ach, krass, das wusste ich gar nicht. Aha. Okay.
1: Aber dafür sitze ich ja hier.
0: Genau, um es aufzuklären. Und letztendlich ist das halt ein riesiges Straßenfest. Und es ist halt nicht nur die Demo am Sonntag, sondern man kann jeden Tag was erleben.
1: Naja, es geht ja unter der Woche schon los mit verschiedenen Veranstaltungen, kleinen Events.
0: Warst du auf einem der Events?
1: Waren wir auf einem der Events? Warst du doch auch, oder nicht?
0: Ich war nur bei diesem HBO Max Event.
1: Ja, was auch so. Ja, genau. Das war ja auch ein Pride-Event.
0: Ja, aber warst du auch auf anderen Events außer diesem?
1: Nein. Nein, okay. Ich war ja arbeiten.
0: Nee, du warst aber schon 2 Tage unterwegs. Also darum dachte ich, also das waren nee, das Events.
1: Ja, nee, das waren keine, ja gut, das sind die Veranstaltungen sowieso auf der Straße. Das ist ja das Straßenfest, wo ich war.
0: Mm, okay.
1: Also ich aus unter anderem noch auf einem privaten Geburtstag. Und einen privaten Sektempfang.
0: Oh, das klingt aber elegant.
1: Ja.
0: Ist das so, steht dann da jemand am Eingangsbereich mit so einem Tablett und dann steht da so lauter Sektgläser und dann so,
1: Also es ist eher, nee, also mit Eleganz hat das nicht viel zu tun.
0: Wird der Sekt wenigstens eingegossen von anderen?
1: Nein.
0: Ah,
1: in der Sekt,
0: also kein Sektempfang.
1: Es gibt Sekt mit Eis in Pappbechern, also.
0: das ist ganz weit weg von glamourös. Aber es freut mich ja, dass du Spaß hattest.
1: Ich höre immer da so ein bisschen Neid raus zwischendurch.
0: Warum?
1: Weiß ich nicht.
0: Nein.
1: Also ich fand es sehr glamourös, auch wenn es Pappbecher waren.
0: Okay. Aber Herzstück ist natürlich der große Umzug.
1: Der große Umzug, ja gut, die große Demo, sagt man ja. Man hat ja immer den Hang dazu, das Parade zu nennen, aber Parade hört sich halt weniger politisch an als Demo.
0: Ja.
1: Logischerweise. Und es ist ja immer noch eine Demonstration. Es ist allerdings auch die schönste Art und Weise, wie man demonstrieren kann.
0: Ja, das stimmt.
1: Warum soll man das Praktische nicht mit dem Angenehmen verbinden? Also für alle die, die so eine Pride-Demos, CSD-Demos immer so ein bisschen als, das ist ja eh nur eine Party-Sache und keine Ahnung, also die das alles
0: der war noch nie da.
1: Runterreden. Es ist schon immer noch, also es werden sehr, sehr viele Schilder am Straßenrand hochgehalten mit politischen Meinungen. Es werden auch in der Demo selbst natürlich sehr, sehr viele politische Statements gegeben. Und es geht aber auch eher darum, die Sichtbarkeit zu zeigen. Und warum soll man die nicht zeigen, wie sie auch ist? Die Community ist halt nun mal laut, bunt, schrill und sehr oft sehr gut gelaunt. Und deswegen, ja.
0: Das klingt so, als ob du auch anderes gestern erlebt hast.
1: Nee, gestern gar nicht.
0: Okay.
1: Aber ich meine nicht jeder. Es gibt keinen Mensch, der immer gut gelaunt ist.
0: Das stimmt.
1: Deswegen, also. Diese kleine Einschränkung. Nein, aber laut, schrill, bunt und gut gelaunt kann man diese ganze Veranstaltung eigentlich beschreiben.
0: Ja, also ich fand es auch sehr, das trifft schon, also wenn diese Kritik immer kommt, dass man eventuell, dass das nur eine Party ist und so, und dann war man wirklich noch nicht da. Weil das war auch jetzt wieder es war schon auffällig. Es gibt sehr viele, natürlich gibt es so die Klassiker, ne? Es gibt die großen Marken, die auf ihren Wagen Party haben, aber das ist nur ein Bruchteil. Also ein viel größerer Teil sind Vereine, aktivistische Gruppen, die mitlaufen, sind aber auch teilweise von offizieller Stelle, zum Beispiel hier in Köln sind das so Stadtwerke und solche Firmen, die da mitlaufen. Also das ist jetzt nicht die Love Parade.
1: Nein.
0: Und man darf nichts
1: vom
0: Wagen werfen, habe ich gelernt.
1: Nein, man darf nichts, nein. Also
0: keine Kamelle. Und das ist für Kölnerinnen und Kölner eine große Herausforderung, das nicht zu tun.
1: Es gibt keine Kamelle, man darf Sachen vom Wagen runterreichen. Das heißt Flyer, Sticker, so eine Kleinigkeiten, so eine Geschenke, die darf man runterreichen. Man darf sie nicht werfen. Deswegen gibt es beim bunten Handwerk zum Beispiel, wo ich ja die letzten Jahre auf dem Wagen war, so Netze. Da will, also zum Anreichen quasi. Die haben so einen Stab, ist vorne so ein Netz dran, wie so ein kleines Fischernetz.
0: Mhm.
1: Und da liegen dann die Sachen drin und dann kann man den Menschen, die etwas weiter wegstehen, die dann anreichen.
0: Das ist eine gute Idee.
1: Das ist eine nette Idee.
0: Ich habe auch gelernt, es darf eigentlich auch kein Alkohol konsumiert werden. Habe ich gehört gestern.
1: Ja, es gibt, ja gut, also es sollte immer darauf geachtet werden, dass das nicht nicht eskaliert. Da wird schon auch Alkohol getrunken. Machen wir uns nichts vor. Das wissen ja alle.
0: Natürlich, aber
1: es gibt
0: nicht.
1: Es gibt aber auch Menschen, die dürfen definitiv keinen trinken. Das sind zum Beispiel die Wagenengel, die
0: unter 18-Jährige.
1: Ja, und das so auch nicht. Aber die Wagenengel, die so ein bisschen für die Sicherheit sorgen, dass da niemand unter diese Räder, dieser riesen Trucks kommt. Die Fahrer natürlich auch nicht. Und es gibt ja überall so ein bisschen Wagenverantwortliche, die gucken schon darauf. Also wir waren noch auf der Brücke, also da wird schon sehr auf Regeln geachtet. Musik darf ja erst ab der Brücke angemacht werden, deswegen war...
0: Warum eigentlich?
1: Wegen Ruhestörung, weil die Demonstration erst ab der Brücke angemeldet ist.
0: Jetzt muss man das ganz kurz erklären für Menschen nicht aus Köln, das ist nicht ganz unwichtig. Die Wagen werden aufgereiht zum Start auf der anderen Köln-Rheinseite.
1: Deutze Freiheit.
0: Und dann fahren die über eine große Brücke in die Innenstadt hinein.
1: Die große Deutzer Brücke.
0: Und dort erst darf die Musik eingeschaltet werden.
1: Und auf der Brücke darf man die Musik anmachen. Dort laufen aber schon vom Cologne Pride offizielle Menschen rum mit Dezibelmessern. Und sie haben uns auch aufgefordert, die Musik noch etwas leiser zu drehen.
0: Ach, wart ihr unartig auf eurem Wagen? Habt ihr Party schon gemacht? Schon gedanced?
1: Ja, nee, die Musik durfte offiziell schon angemacht werden. Wir waren halt ein bisschen zu laut. Und dann werden so ein bisschen Bass rausgedreht und so. Ist ja auch richtig, dass es Regeln gibt, da auch bei so einer Veranstaltung. Sonst wird ja alles durcheinander laufen.
0: Ja, natürlich.
1: Und ja, nach der Brücke kann man dann aber wieder ein bisschen aufdrehen, weil dann ist sowieso Halligalli.
0: Also, auf welchem Wagen warst du denn? Willst du es uns mitteilen? Ich war ja auf keinem, ne? Ich glaube, ich weiß gar nicht, ob ich das hier in der Dachbodenrevue schon erzählt hatte, aber ich musste meinen...
1: Ich glaube schon.
0: Musste meinen Besuch auf dem HBO Max-Wagen absagen.
1: Also erstmal hast du auch bei Snox absagen müssen.
0: Ja, das stimmt.
1: Weil da war ich ja auf dem Wagen und aus guten Gründen musstest du absagen.
0: Ich habe gearbeitet.
1: Ich wäre aber auch... Ja. Ich war mit der Wahl des Wagens sehr zufrieden, sagen wir mal so, um es diplomatischer auszudrücken.
0: Jetzt will ich mehr erfahren.
1: Wieso?
0: Wieso musst du dich diplomatisch ausdrücken?
1: Weil ich mir es mir nicht versauen will mit anderen. Lass uns nicht darüber sprechen. Es war auf allen, also sehr vielen Wagen sehr, sehr viel gute Laune. Es gibt einen Wagen, den habe ich auch gesehen, als ich nämlich auf dem Weg war zur Ausstellung.
0: Ich bin gespannt, ob es der Wagen ist, den ich auch sagen will.
1: Ich weiß, dass es der Wagen ist, den du auch sagen willst. Er wurde sogar auf der Strecke, habe ich auch Videos gesehen von Menschen.
0: Ja, wir reden über den gleichen Wagen.
1: Er wurde ausgebuht sogar.
0: Ja.
1: Oh, und das ist schon echt traurig für die Menschen, die da drauf sind. Und ja, aber man kann es andererseits natürlich auch verstehen, obwohl man ja auch nicht alle, politischer Wagen einer dieser Partei, kann man jetzt nicht alle Menschen auch über einen Kamm scheren, muss man auch nochmal dazu sagen. Also es ist schon ein bisschen bitter für so einen Wagen, wenn man dann ausgebuht wird. Ich meine, man muss ihn ja nicht feiern.
0: Wir reden über den Wagen der CDU.
1: Ja.
0: Das muss an der Stelle, also es gibt so einen Blog, wo eigentlich fast alle politischen Parteien vorhanden sind, nicht alle. Ich glaube, eine hat mit Abwesenheit geglänzt, was auch vollkommen okay ist.
1: Also ich glaube, da stand noch nicht mal zur Debatte, dass die überhaupt.
0: Und der andere Wagen, dass da noch ein anderer Wagen war irritierend, aber dann meinen wir jetzt nicht den von der CDU. Aber der von der CDU, beziehungsweise von der Lesbisch-Schwulen Union, der LSU, der queeren Vereinigung innerhalb der CDU, also zu diesem Wagen. Also erst einmal.
1: Ist auch ein sehr trauriger Wagen.
0: Der Wagen war super traurig. Also erstmal, verhältnismäßig war er sehr lang. Das muss man sagen. Er war sehr groß.
1: Ich muss aber auch sagen, der ist jedes Jahr gleich. Also gefühlt ist er jedes Jahr gleich langweilig. Warum lassen sie sich dann nicht mal was einfallen? Irgendwie?
0: Also es ist aber einfach nur ein Truck mit einer großen Fläche hinten drauf gewesen und dann war halt noch ein paar langweilige Transparente, wo drauf stand CDU und LSU und das war's. Da war kein Licht, der war nicht geschmückt.
1: Und die Menschen, die draufstehen, gucken halt auch traurig.
0: Ja.
1: Aber kein Wunder,
0: liegt,
1: ne?
0: An also, der Partei.
1: Wenn man da, aber auch an der Stimmung, die man dann von außen da so
0: und
1: bekommt.
0: Und sie sahen auch so verloren aus. Also da waren sehr wenig Menschen im Verhältnis zur Fläche auf diesem Truck. Normalerweise ist das ja so bei diesen Trucks. Es sind viel mehr Menschen als Fläche da. Man muss sich darum prügeln, regelrecht, dass man einen Platz am Rand kriegt, dass man rausgucken kann. Und wenn man da einmal steht, um rauszugucken,
1: also
0: dann geht man auch nicht mehr weg.
1: Ich muss jetzt mal sagen, da wird nicht geprügelt.
0: Oh, das ist doch jetzt im übertragenen
1: Sinne.
0: Nein,
1: es ist schon sehr, auf manchen Trucks ist es schon sehr voll und da sind natürlich die Plätze am Rand, wo man ein bisschen rausgucken kann, sehr
0: beliebt.
1: Sehr begehrt.
0: Du bist so diplomatisch unterwegs heute.
1: Ja, warum denn nicht?
0: Es wird natürlich nicht geprügelt, aber es kann durchaus auch mal sein, dass man blaue Flecken hat, weil man sich an den ungewöhnlichsten Stellen lange hinstellt. So.
1: Soll ich das jetzt auch noch zeigen? Nein.
0: Nein, aber kann man doch erzählen, das interessiert unsere Zuschauerlinge.
1: Damit die Menschen auch verstehen, was du meinst. Ich habe an meiner Hüfte eine
0: Blessur.
1: Doch recht großen angeblauten Fleck, der auch schmerzhaft ist, weil man einfach da 6 Stunden an so einer Metallreling steht.
0: Und sich dagegen drückt.
1: Und sich da so ein bisschen dagegen lehnt, das merkt man ja in dem Moment nicht. Aber durch die Dauer dieses Drucks, da kam jetzt schon ein ordentlicher blauer Fleck.
0: Und wärest du statt auf einem Wagen in einer Fußgruppe unterwegs gewesen, hättest du heute vielleicht Blasen an den Schuhen, an den Füßen. Ne?
1: Boah, gut, ich bin ja jetzt keine Drag Queen. Da habe ich aber noch einen riesen Respekt vor, wie die diesen Marsch da schaffen. Also viele ziehen das ja durch. Es gibt auch die ein oder anderen Queens, die dann auf der Hälfte vielleicht auch mal die Schuhe tauschen und mal nur Turnschuhe anhaben, was natürlich nicht verwerflich ist. Aber es gibt schon welche, die das echt durchziehen, da 6 Stunden oder wie lange man dann unterwegs ist. Jetzt muss man auch sagen, je nachdem, welche Startnummer man hat, da kann das schon einige Stunden mehr dauern, bis man dann wieder zu Hause ankommt, fertig
0: ist. Also ich war irritiert, du hast mir, glaube ich, um 15, also die Parade startet um 11.30 Uhr mit der Eröffnung, ja?
1: Ja.
0: Und du hast mir, glaube ich, um 15 Uhr immer noch Fotos geschickt von euch, wie ihr neben dem Wagen sitzt und darauf wartet, dass ihr los könnt.
1: Also, fangen wir von vorne an. Die Demo bestand aus 225 Gruppen, Wagen- und Fußgruppen.
0: Ja.
1: 225. Wir waren die 202. Nicht ganz am Schluss, aber schon sehr
0: das
1: weit
0: Beste
1: hinten.
0: Das Beste kommt zum Schluss.
1: Sehr weit hinten. Umringt. Ich habe mich mit Menschen von Snox unterhalten. Die sind sehr zufrieden gewesen.
0: Das muss ich erst mal ganz kurz sagen, du warst auf dem Snox-Wagen. Das hast du noch gar nicht gesagt.
1: Doch, habe ich eben gesagt.
0: Nein. Du hast nicht gesagt, dass du auf dem Snox-Wagen warst. Du hast gesagt, du warst mit der Wahl deines Wagens zufrieden.
1: Dann musst du dir diese Aufnahme nochmal anhören. Wir haben das schon gesagt, dass ich auf dem Snox-Wagen war. Wurscht aber auch. Ich war auf dem Snox-Wagen, ja, und habe mit Verantwortlichen da gesprochen und die sind gar nicht so traurig gewesen jetzt über die... Gibt auch keinen Grund, also ist ja kein Wettkampf, aber es ist schon immer schön, im Mittelfeld zu starten, weil die Menschen dann nicht alle schon so müde sind am Rand auch, ne, also, oder nach Hause gegangen sind, weil es einfach auch eine sehr lange Demonstration ist. Aber wir waren halt umringt von anderen sehr guten Marken und Unterstützern des CSDs, die sehr viel Stimmung machen. Und dadurch sind dann die Menschen, die auch zugucken, eigentlich durchgehend in einem sehr, sehr guten Partymodus.
0: Das stimmt, weil bei aller Liebe und Richtigkeit der politischen Parteien etc., die größere Party, wenn man denn ein bisschen Party will, ist halt schon auf diesen Trucks von diesen großen Marken in der Regel. Nicht nur.
1: Nein, nicht nur.
0: Es gibt auch ein paar andere. Also ich muss sagen, dass Ricarda Lang alles gegeben hat, auch gestern wieder.
1: Oh, ja, habe ich gesehen. Wenn man Teilnehmer von so einer Demonstration ist, dann sieht man nicht sehr viel.
0: Das stimmt.
1: Leider.
0: Du siehst nur deinen eigenen Wagen.
1: Ja, oder bei der Aufstellung, weil zum Beispiel der HBO Max Wagen stand ziemlich direkt neben uns, da bin ich ja auch hingegangen, weil da auch Freunde von mir drauf waren noch und dann haben wir denen noch Hallo gesagt, weil, das wollten wir ja eben eigentlich sagen, ich bin ja mit meiner guten Freundin wie viel Uhr bin ich denn da gewesen, das muss ich kurz überlegen.
0: 12:30 Uhr, ne?
1: Ja, so rund 12:30 Uhr, 12:45 waren wir dann da am Wagen, so ungefähr. Und losgefahren sind wir so langsam in Bewegung gesetzt haben wir uns so um 4:30, also 16.30 Uhr.
0: Da waren wir mit der Fernsehübertragung gerade fast fertig.
1: Ja, schade. Also,
0: das ist einfach irre.
1: Schade, aber es ist vollkommen okay gewesen. Wir haben das Beste draus gemacht und wie gesagt, ich habe mit den Leuten noch ein bisschen mich unterhalten. Die waren alle frohen Mutes und ich habe auch gesagt, wir machen das einfach. Das ist schon richtig, auch wenn das ist echt lang. Da so zu warten und
0: wann
1: zu stehen.
0: Wann wart ihr denn dann fertig? Also, da fährt, also, wenn man
1: ja,
0: fährt,
1: wann habe ich dir geschrieben? Ich habe dir sofort geschrieben, als wir runter sind vom Wagen.
0: Ich weiß es doch, aber ich möchte, dass du es unseren Zuhörern.
1: Ich weiß es aber
0: erzählt.
1: Nicht mehr. Wann habe ich dir geschrieben? 19:30 Uhr. 19:30 war es sogar schon.
0: 19:30 Uhr.
1: Ja, 19:30 Uhr.
0: Wild.
1: Das ist schon, aber es, ja, wie gesagt, es war trotzdem gute Stimmung. Ich habe ganz, ganz, ganz viele tolle Menschen gesehen, viel gewunken. Ich habe einen richtig schweren Arm vom vielen Winken und Schreien. Die Stimme ist auch noch so ein bisschen belegt vom Mitsingen. Mhm. Wir hatten einen sehr guten DJ, ich habe leider seinen Namen noch nicht. Weil viel unterhalten ist ja nicht. Das ist aber auch das einzig Gute, das habe ich auch gesagt. Habe ich auch mit dem ehemaligen Bachelor unterhalten.
0: Davon gibt es inzwischen sehr viele.
1: Ja.
0: Wie hieß er denn?
1: Martin Braun.
0: Hm.
1: Ich hab so gefragt, was machst du denn? Es waren, sagen wir mal so, es waren fast nur CreatorInnen auf diesem Wagen. Mhm. Und da haben sich zwei unterhalten, ein Mädel und er. Und wir dachten, die gehören zueinander, weil die halt die ganze Zeit auch beieinander standen und sich unterhalten haben. Und dann kamen wir mit denen so ins Gespräch und dann hat man sich halt so gefragt, was macht ihr so, was machst du so? Und dann sagte
0: ich, wie beim Club Las Piranhas, und was machst du?
1: Ich bin der Martin. Dann hat er gesagt, er ist der Martin, er war mal der Bachelor.
0: Okay.
1: Und ich habe gesagt, sowas gucke ich nicht.
0: Stimmt ja auch.
1: Ja.
0: Tatsächlich. Und wir gucken viel.
1: Ich habe ihn nicht gekannt.
0: Ist auch nicht schlimm. Er hat dich auch nicht gekannt.
1: Nee, natürlich nicht. Aber ich habe, damit habe ich auch nicht gerechnet. Aber ich habe irgendwie so überlegt, ja, also normalerweise, zumindest aus der Werbung oder sowas, müsste man das ja mal gesehen haben. Weißt du, so Werbung von hier RTL, jetzt die neue Bachelor-Staffel gucken.
0: Ist das nicht in deiner Wahrnehmung es gab Paul Janke und dann noch den Schwanenschläger und dann ist es vorbei.
1: Ich hab ihm nur gesagt, dass ich Sharon Baptiste super fand. Das wäre so die einzige Staffel, die Bachelorette, die wir...
0: Sharon, wollte ich gerade sagen, Sharon war auch ein super Bachelor. Ja, natürlich.
1: Bachelorette, die wir von vorne bis hinten geguckt haben, wo wir auch ein bisschen mitgefiebert haben. Ansonsten ist das jetzt nicht so mein Format, dass ich mir so angucke. Aber war nicht schlimm. Er war sehr nett. Wir haben uns ein bisschen unterhalten. Ja, ansonsten war's schon wild. Weil, achso, das wollte ich ja eben noch sagen. Das Schöne daran ist ja, dass man sich dann vorher mit den Leuten ein bisschen unterhalten kann, weil Musik gibt's ja noch nicht.
0: Und man ja nicht weiß, was man sonst machen soll.
1: Und man hat ja sonst auch nichts zu tun. Und dann kommt man schon auch mit vielen Leuten ins Gespräch und so und lernt sie kennen. Und jetzt hätten es 2 Stunden warten auch getan, dann hätte man auch mit jedem mal so schnacken können ein bisschen. Aber ja, waren am Ende dann doch ein
0: paar
1: Stunden
0: mehr. Ist dann nicht eine Option, einfach später hinzugehen oder geht das nicht?
1: Doch, im Prinzip schon. Aber du willst ja eigentlich, also ich weiß auch gar nicht, wann jetzt offiziell Aufstellungszeitpunkt war, Begrüßungszeitpunkt. Ich habe mich so ein bisschen, ja, da an anderen orientiert, die ich noch gehört habe, wann sie da hinlaufen. Und jetzt müssen wir aber auch mal ehrlich sein, ich hätte jetzt auch nicht bis 3 Uhr zu Hause sitzen können. Also erst um 15 Uhr zu Hause losgehen, das hätte mir auch die Stimmung gekillt.
0: Nee, aber ich frage mich, ob man nicht zum Beispiel einfach um 11.30 Uhr, wenn es losgeht, ne, sich die Eröffnung anschaut und dann so die ersten Wagen und dann langsam so rüber macht zur Aufstellung.
1: Ob das nicht
0: eine Option ist.
1: Ich habe mich mit meiner Freundin Beke halt in Deutz getroffen. Das hatten wir vorher so abgesprochen. Deswegen, ja, hätte man tatsächlich auch so machen können. Mhm. Aber ich habe ja ein paar Wagen auf der Strecke noch so mitbekommen, auf dem Weg dahin und dann bei der Aufstellung. Da guckt man sich halt auch die Wagen an. Also man sieht schon, was da so passiert, aber ja, es ist halt auch schön, da mitzufahren. Es ist wirklich, das ist eins der schönsten. Ich sag ja immer, das ist eines der schönsten Erlebnisse, die man in einem Jahr haben kann.
0: Mhm.
1: Wirklich.
0: Warum?
1: Ja, weil dir einfach so viel positive Energie und gut gelaunte Menschen, dir fliegen Kussmünder, Herzen, Winken, dir fliegt alles entgegen.
0: Muss ich eifersüchtig sein? Kussmünder, Herzen?
1: Frech. Eifersüchtig muss da niemand sein. Also da ist ja die ganze Stadt explodiert ja vor Liebe und positiver Energie. Also es ist wirklich schön. Du siehst jung und alt, das habe ich euch, glaube ich, schon mal in irgendeiner Podcast-Folge erzählt. Du siehst jung und alt, du siehst Familien, Heterofamilien mit ihren Kindern, wo man dann denkt, ja, schön, dass ihr diese Sache unterstützt. Alte Leute, also jedes Alter ist vertreten. Und alle sind gut gelaunt, alle lachen.
0: Mhm.
1: Alle lachen. Du brauchst, also wenn die Musik gut ist, du guckst Leute an und animierst sie mitzumachen und sie machen sofort mit. Mit Tanzen und Singen und Springen und was alles da so. Viel Konfetti, viele Ballons, viele politische Schilder und Aussagen.
0: Ich habe das ja diesmal anders erlebt. Ich habe es ja vom Straßenrand, glaube ich, wirklich zum ersten Mal in Köln vom Straßenrand erlebt. Und nicht auf dem Wagen. Und ich habe mich immer gefragt, wie das so ist, weil du gerade das mit der Musik sagst, wie das so ist, wenn man auf dem Wagen hat man ja im Prinzip kontinuierlich die Musik, ja. Mhm. Und man kriegt so im Prinzip nur seine eigene Musik mit. Die Playlist, die vollständigen Songs und so.

0: probieren. Und wenn dir der Wagen gefällt, dich hält ja niemand davon ab, einfach dem Wagen ein bisschen hinterher zu ziehen. Deswegen wird ja dieser Zug...
1: Ja, aber es ist technisch schon schwer bei den Menschenmengen.
0: Ja, nee, das, ja gut, alle machen das auch nicht. Alle machen das nicht. Aber es gibt schon die einen oder anderen Menschen, die dann einfach sagen, der Wagen gefällt mir, da laufe ich jetzt einfach mal so einen Kilometer mit und mache dann mit den Leuten ein bisschen
2: Party. So, ich kenne auch so Bilder von Wagen, also ich weiß nicht, ob es in diesem Jahr so war, aber in den letzten Jahren war das oft so bei Vodafone. Die haben zum Beispiel oft so wirklich eine Menschenmenge hinter sich gehabt, die dann auch immer mehr wird im Laufe der Zeit, weil da musikalisch eventuell der Wagen gut ist.
0: Bei Vodafone fällt mir was ein und das hast du, ja, weiß nicht, ob du es gesehen hast, aber da können wir mal unsere Skurrilitäten, unser Skurril, wie heißt du denn jetzt nochmal, unser Trailer reinhauen.
2: Nein, dann hauen wir einfach
0: Kurioses rein. Und Absurdes, der heißt gar nicht skurril.
3: Kurioses und Absurdes.
0: Ist dir was bei Vodafone aufgefallen?
2: Ich habe den nicht mal gesehen.
0: Hatten die einen Wagen? Das weiß ich nämlich gar nicht.
1: Ich glaube, die hatten einen Wagen. Ich habe da was gesehen.
0: Aber ich habe eine Sache bei Vodafone gesehen und das passt schon bei skurril und kurios. Also kurioses und
1: weiß,
0: absurdes.
1: Ich weiß.
0: Warte, ich zeig's erst, weil ich habe extra ein Video aufgenommen.
2: Das habe ich nicht verstanden, genau.
0: Das hier hast du nicht verstanden?
2: Also man sieht einen Hunderoboter, ja, wie man ihn vielleicht aus von Boston Labs, also einen sich wirklich sehr realistisch bewegenden Hunderoboter mit einer Pride Flag obendrauf, der
0: hat auch Sachen verteilt.
2: Der auch so, ja, also schon irre irgendwie, aber ich habe es nicht so ganz verstanden, warum man das macht. Also das ist natürlich so technisch großes Ding, Highlight, ne, irgendwie wild. Aber was hat das mit Vodafone zu tun? Ja, ich sehe es, der verteilt gerade Sachen.
0: Was der jetzt direkt mit Vodafone, wahrscheinlich weil Vodafone für technische Innovation steht, jetzt mehr in Kommunikation, aber weiß ich nicht, trotzdem. Ja,
2: das würde schon mal sein, wenn die Kundenhotline auch mal rangehen
0: aber
2: würde.
0: Aber ich finde es skurril und die Menschen, du siehst, die finden das auch alle irgendwie so ein bisschen
2: befremdlich.
0: Witzig, befremdlich, sind alle sehr vorsichtig, weil das ist ja ein teures Ding.
2: Ja,
0: dieses Ding hier, ich will gar nicht wissen, was das Teil kostet.
2: Finanziert von meiner Telefonrechnung.
0: Und das dann bei so einer Sache da laufen zu lassen, ist schon echt auch mutig, weil man muss ja mit auch Menschen rechnen, die da keine Grenzen kennen, die dann ja schon mal auf so einen Teil zugehen würden. Aber da, ich glaube, die haben da schon Respekt vor.
2: Also ich finde es auf jeden Fall, ich habe es auch gesehen, wir haben es ja live übertragen bei TalkNow und ich habe gesehen, da waren Reporter auch daneben und da ist das Ding auch gelaufen und so. Ich fand es interessant. Ich habe es, wie gesagt, nicht verstanden. Also warum?
0: Aber was gibt's da zu verstehen? Das ist ja genau dieses Ding. Du musst bei dieser Parade, bei dieser Demo, musst du doch gar nichts verstehen. Da laufen so viele
2: Sachen verstehen.
0: Ja, nee, muss man aber doch nicht. Ich muss nicht alles verstehen. Es laufen da so viele skurrile Menschen mit verschiedenen Outfits. Ich habe nicht jedes Outfit verstanden. Wirklich nicht. Ich habe einen gesehen, der hat sich aus Monster Energy Dosen einen Helm gebastelt. Der sah so ein bisschen aus wie der Helm von, wie heißt der Böse bei Herr der Ringe?
2: Da gibt's doch mehrere.
0: Nee, bei Herr der Ringe, der große Sauron.
2: Sauron.
0: Mhm. Wie der Helm von Sauron sah das aus. Cool sah es aus, witzig, gebastelt, viel Arbeit, aber ich hab's nicht verstanden, was das jetzt genau da soll. Aber das ist auch egal, es soll ja auffallen. Mhm. Und sowas hier fällt zum Beispiel auch auf.
1: Natürlich, wir reden drüber. Ne? Wir reden
0: das ist genau
1: über
0: das,
1: die
0: was,
1: anderen Telekommunikationsanbieter,
0: was dieser Telefonkommunikationsanbieter, was die haben wollen.
2: Nee, also ich verstehe das auch, aber wie gesagt, ich hatte das gesehen und fand es irritierend. Wie immer, was ich cool fand, war, eigentlich will ich es nicht cool finden, weil ich es eigentlich nicht cool finde. Ich finde Motorräder nicht cool. Aber das Opening.
0: Aber in dem Fall schon.
2: Ja, das Opening wird ja jedes Jahr gemacht von den Dykes on Bikes.
0: Ja, weil das auch eine der ersten Gruppen war, immer schon, die bei, ich glaube, die sind auch bei fast jeder Pride-Demo vertreten.
2: Es gibt wahnsinnig viele Gruppen davon, vielleicht, die ich bei Instagram gesucht habe. Die Dykes on Bikes übersetzt lesbische Frauen auf fetten Rädern, auf fetten Motorrädern, muss man ganz klar sagen. Und ich saß ja ganz nah an der Strecke und der Container, in dem ich saß, der hat sowas von vibriert, als diese Gang, diese Biker-Gang vorbeifuhr Das war krass. Also es ist wirklich so. Also ich hatte zu dem Zeitpunkt so eine Getränkeflasche auf meinem Schreibtisch stehen und das hat wirklich, wie bei Jurassic Park, weißt du? Mhm.

0: wenn der T-Rex kommt und dann so in der Flasche so Erschütterungen zu sehen sind. So war das. Und das fand ich krass. Da bin ich auch rausgegangen, hab mir das angeguckt. Das fand ich cool. Und eigentlich will ich es nicht cool finden, weil ich finde der Motorradfahren so uncool. Aber das hatte schon irgendwie, das war, wie sagt man so schön? Das war, ich weiß nicht, wie man so schön sagt. Das war lässig. Nee, lässig. Das war lässig.
1: Lässig.
0: Lässig. Es war lässig. Es hat mir auf jeden Fall gefallen.
1: Lässige, lesbische Frauen.
0: Oh Gott, das klingt nach einem Zungenbrecher. Lässige, lesbische
1: Frauen. Nee, aber die gehören ja voll dazu. Und ich finde das auch gut, dass die da ihren festen Platz ganz vorne mit dabei haben. Mhm. Finde ich, ist ein gutes Statement. Bei denen steht gar nicht zur Frage, welche Startnummer sie sind, weil sie immer sehr weit vorne mit dabei sind. Sind sie denn immer zwei? Deswegen, ja. Stellt sich nie die Frage.
0: Also es gibt auf jeden Fall der Eröffnungswagen, die Nummer 1 Wagen ist der vom CSD selber, vom Cologne Pride.
1: Ist nicht die Eröffnungsnummer, wollte ich schon sagen. Die Eröffnungsgruppe, nicht Claudia Roth, unser Bürgermeister.
0: Genau, das ist auf dem
1: Die laufen noch mit so einem Banner vor. Aber die gehen irgendwann auf den Wagen, oder wie?
0: Ja, die gehen eigentlich irgendwann auf den Wagen.
1: Nee, weil die haben ja dieses Cologne Pride Banner mit dem Motto des diesjährigen Cologne, der da war.
0: Queerrechte für alle, nee, irgendwie sowas. Mehr Queerrechte.
1: Laut, bunt.
0: Hä, waren nicht Queerrechte?
1: Ja, für Queerrechte.
0: Ach so, ja.
1: Und dann noch laut, ja, bunt.
0: Also ich muss sagen, bei dem CSD-Motto...
1: Das ist so, immer sehr gleich.
0: Genau, das ist so ein bisschen... Also,
1: aber ist ja auch nicht schlimm.
0: Ist das
1: auch.
0: Ist früher bei der Love Parade, die ja übrigens auch eine Demonstration war. Die Love Parade war immer eine Demonstration. Das ist wie früher bei der Love Parade, aber auch wie beim Karneval hier in Köln. Da gibt es ja jedes Jahr ein Motto, aber jedes Jahr habe ich das Gefühl, das Motto ist einfach nur gleich. Und das ist ja auch, ganz ehrlich, das Problem, beziehungsweise das, wofür man demonstriert, bleibt da jedes Jahr leider das Gleiche. Dementsprechend ja, ist einem, das nicht so
1: bei
0: einfach.
1: Bei einem Karneval jetzt natürlich nicht. Also bei einem Karneval ist das Motto, das hört sich für dich halt immer oft gleich an, weil es meistens in einem kölschen Dialekt.
0: Nee, es ist aber immer sowas wie, komm, feier zusammen oder dieses Jahr hauen wir also richtig auf die Pauke. So heißen diese Karnevals.
1: Ja, aber was willst du dann da für sonst für ein Motto machen? Was wäre denn jetzt ein Karnevalsmotto, was du dir ausdenken würdest für so eine Karnevalssession?
0: Das ist eine sehr schwere Frage.
1: Ja, hau mal rein. Döner für alle.
0: Nein. Sowas wie,
1: Ja, siehst du? Da bist du bei laut, schrill, bunt.
0: Ja, ich...
1: Wir feiern zusammen.
0: Das ist wirklich schwer für mich, der Karneval wirklich
1: niemand
0: nicht mag.
1: Niemand feiert alleine.
0: Ja, sowas.
1: Das
0: ja,
1: sind so Gott, die... Ja, aber so sind ja die Mottos da.
0: Ja, aber es ist schwer für mich. Ich würde sowas... Mein Motto wäre sowas wie, verzichtet doch mal auf den Rosenmontag. Ja?
1: Wow.
0: Darum dementsprechend, das funktioniert nicht. Aber letztendlich ist es aber auch beim CSD so, dass also auch da hast du eigentlich wenig Spielraum, weil das Thema, worum es natürlich geht, weshalb man demonstriert, bleibt leider das Gleiche. Denn wenn es das Motto nicht mehr gäbe, bräuchte man diese Demonstration nicht mehr.
1: Ist das so?
0: Natürlich.
1: Also gut, dass du es nochmal gesagt hast. Also ich meine, ja, ich hoffe, das ist auch allen klar, dass alle, die Hetze, Hass und Intoleranz hier verbreiten, eigentlich der Grund sind, warum es solche tollen Tage gibt für uns. Mhm. Weil wir bräuchten es nicht machen, wenn wir überall so dabei wären, wie jeder andere Mensch dann auch.
0: Ich fand das ja ganz spannend, weil in unserer TV-Übertragung bei Talk Now hatten wir unter den KommentatorInnen hatten wir einen Hetero-Mann mit dem Bastian. Und der hat tatsächlich ganz spannende Fragen gestellt, weil der so ein Outside-Bubble-Perspektive hatte. Ja, das war manchmal auch ein bisschen, komm, Basti, also. Aber da ging es auch ganz oft andersrum. Die Erkenntnis war ganz oft, dass er gesagt hat, krass, darüber habe ich mir noch nie Gedanken gemacht. Hm. Und das finde ich das Gute am Pride. Also es ging ein Thema war zum Beispiel, wie ist das zum Beispiel im Alter? Da ging es dann um Seniorenpflege und so weiter und so fort. Wie ist das mit Partnerinnen und Partnern?
1: Ja, weil man
0: so,
1: ja ganz oft, gerade als es diese Ehe für alle dann noch nicht gab, natürlich auch keine Rechte hatte,
0: ja.
1: Partner, Partnerin im Krankheitsfall irgendwie zu unterstützen.
0: Hm.
1: Ne, also wie nennt man es hier, Patientenvollmacht und sowas, das kriegst du ja nicht, wenn du nicht offiziell verheiratet oder nah verwandt bist, ne? Dann ist das schwierig. Deswegen sind ja diese Sachen, es geht ja nicht darum bei der Ehe für alle einfach nur zu sagen, wir sind jetzt verheiratet, sondern es geht natürlich auch darum, Sachen zu dürfen, die hetero verheiratete Paare auch schon lange dürfen, also schon immer dürfen.
2: Ja.
1: Ne? Also, und da sind ja, ob's Behördenbesuche sind, also so eine trockenen Sachen muss man halt dann natürlich mit einrechnen. Das ist schon, und so auch im Alter, wenn jemand, ja, hoffentlich passiert das nicht so schnell, aber wenn man jetzt eine Demenz hat und man ist nicht mehr geschäftsfähig, nicht mehr Herr seiner Sinne, muss da jemand da sein, der die Person dann unterstützt. Und das ist natürlich, wenn man verheiratet ist, ein bisschen leichter alles, als darum zu kämpfen, wenn man nur verpartnert oder nur der Partner ist oder Partnerin.
0: Ja, absolut. Also wie gesagt, da bin ich voll bei dir. Und das fand ich ganz interessant, diese in Anführungsstrichen außenstehenden Gedanken zu haben.
1: Wahrscheinlich hat er auch irgendwie, dass es so viele Vereine gibt. Warum gibt es queere Vereine? Warum kann ein queerer Mensch nicht in einem normalen Sportverein sein? Warum? Weil er da sich nicht sicher fühlen kann. Also nicht immer, es gibt auch Ausnahmen natürlich. Also ich will jetzt auch nicht hier alle Vereine über einen Kamm scheren, aber es gibt auch Vereine, gerade so beim Fußball und so, ne, wo dann auch tatsächlich Ausgrenzung passiert und so. Und deswegen fühlen sich Menschen in einem Safe Space, in einer festen Gruppe von einem Verein besser aufgehoben, können freier ihren Sport ausleben, ohne drüber nachzudenken, was passiert gleich wieder in der Umkleide, werde ich da wieder mit blöden Sprüchen konfrontiert oder sonst irgendwas. Gehen alle vor mir duschen, weil sie Angst haben, ich würde denen was abgucken oder so. Der größte, absurdeste Gedanke von heterosexuellen Menschen ist ja sowieso, schwule Männer würden alle Männer heiß finden. Das ist ja wohl das ist ja wirklich das Absurdeste überhaupt. Aber so, es gibt leider immer noch diese Denkweise bei Menschen, und deswegen ist dann auch so ein queerer Fußballsportverein, je nachdem was es ist, auch wichtig.
0: Absolut, und genau die laufen halt da mit.
1: Ja. Ne?
0: Also unter anderem, da laufen auch andere Gruppen mit, wie zum Beispiel die stolzen Eltern, Proud Mom and Dads und sowas, das gibt's auch alles. Das
1: ja,
0: ist
1: das
0: auch
1: bunte
0: toll.
1: Handwerk, genau das Gleiche.
0: Ja.
1: Menschen, die queer sind, oder auch, muss man nicht mal queer sein, es können auch einfach nur Frauen sein, die im Handwerk noch nicht so akzeptiert sind, die schließen sich gerne dem bunten Handwerk an, weil sie da einen Rückhalt finden, eine Unterstützung, in Form auch von guten Tipps, was kann ich machen, wenn was passiert und so eine Sache. Ne?
0: Ja, genau. Den habe ich leider verpasst, den Wagen vom bunten Handwerk.
1: 150. Auch recht spät dann, ne?
0: Ja. Ich habe so viel verpasst, obwohl ich eigentlich alles gesehen habe. aber das Interessante ist auch, wenn man halt so nur an so einem Ort ist. Ne? Also ich habe zum Beispiel ja gar nicht die Stimmung wahrgenommen in der Stadt, weil ich war ja nur an dem Ort, quasi mehr oder weniger, wenn die Wagen von der Brücke runterkommen und die Musik anmachen, ne, und dann so, da war ich an diesem Ort. Ich habe es überhaupt nicht wahrgenommen, weil ich weiß, es gab eine neue Strecke durch die Stadt. Ich habe gar nicht den Vibe gespürt, wie es ist, weil wenn man dann über die großen Hauptstraßen hier in Köln fährt, dann sind es ja auch große Menschenmengen, die teilweise auch dahinter unterwegs sind und so. Habe ich alles nicht mitgekriegt. Erzähl mal, wie die Stimmung generell dann in der Stadt war. Ich meine, du warst ja
1: nicht eben schon gesagt.
0: 19.30 Uhr erst da.
1: Also die Stimmung war schon sehr ausgelassen, immer noch, obwohl wir ja mit so die Schlusslichter waren, mit 202 bis 225. Ich hatte schon das Gefühl, dass die Straßen vielleicht nicht mehr ganz so voll waren wie natürlich mittags um 2 Uhr. Aber ne, der Stimmung hat das gar keinen Abbruch gemacht. Ganz im Gegenteil. Ich habe gar keinen Unterschied gespürt so richtig. Nur also wie gesagt, dass manche Ecken vielleicht nicht ganz so voll waren mit Menschen. Du stehst auf diesem Wagen, siehst tausende Gesichter, in die du reinguckst. Die lachen dich an, winken und gucken und irgendwann siehst du auch keine Gesichter mehr, dann ist es nur noch eine Menschenmasse. Du hast auch immer das Gefühl, du müsstest gucken, ob du jemanden kennst, was auch dann sehr oft passiert. Und die Leute geben sich auch zu erkennen. Ich habe zum Beispiel Konstantin, habe ich noch gesehen, unseren Freund, unseren Tanzlehrer. Der war ja auch auf einem Wagen und die waren aber schon durch. Deswegen standen die dann wieder an der Strecke und haben sich noch mit Leuten unterhalten. Und daher konnte man dann die Menschen auch zwischendurch immer nochmal ausmachen, erspähen. Ja.
0: Also ich fand es auf jeden Fall eine tolle Stimmung. Man kann sich das Ganze übrigens nochmal anschauen. Ja. Und zwar, wir sind zwar am Montag, veröffentlichen wir zwar, aber ab Dienstagabend, aller spätestens Mittwochvormittag, ist das Ganze auch in der Join Mediathek, wo ihr auch die Dachboden-Revue übrigens sehen könnt, verfügbar als komplettes Programm.
1: Ich werde es mir auch nochmal angucken.

0: weil ich ja tatsächlich nicht alles gesehen habe.
1: Ja, ich gucke es mir auch nochmal an, einfach weil auch wenn man in so einem Ü-Wagen sitzt, man nimmt das auch nicht mehr wahr.
0: Ja. Ich will ja auch die wunderbaren ReporterInnen von TalkNow sehen mit ihren tollen Aufsagern. Ich war ja ein bisschen sad, weil meine Tonqualität leider sehr schlecht war. Mhm. Du hast es versucht zu retten, ging so semi-gut. Hm. So transparent kann man mal sein. Das kann man mal, das kann man ruhig mal sagen. Nee, ist auch kein Vorwurf dir gegenüber.
1: Der Vorwurf ist eher...
0: Nein, der Vorwurf ist, dass mein Mikro halt irgendwie nicht so geil war.
1: Aber ich dachte, ist gar keine Musik gewesen. Warum war das
0: nee, so? Nee, es war aber unglaublich viel Menschengebrabbel und Gebimmel. Und LKWs sind vorbeigefahren und irgendwie... Weiß ich nicht, irgendwas hat mit meinen Mikrofonen nicht so funktioniert. Wir haben diese Moderation haben wir auch dreimal aufgenommen und es wurde einfach nicht besser. Und dann dachte ich, komm, jetzt schickst du es mal. Du hast es versucht zu retten mit einer KI.
2: It
0: hat semi-gut funktioniert, leider. Ich weiß nicht, was ich gesagt habe. Ich war auch ein bisschen sad deswegen. Aber das ist jetzt meine kleine Überleitung zu dem anderen Thema, was ich noch spontan eben vor einer halben Stunde gefunden habe. Das geht nämlich da auch um KI.
3: Ups, ein Fauxpas. Na, das ging mächtig schief.
0: Es gibt eine neue Serie auf Amazon. Und das ist keine Empfehlung, weil sie wurde komplett KI-synchronisiert.
1: Ach, schon wieder.
0: Hast du das schon mitbekommen, sowas?
1: Und ich weiß nicht, wie es bei der ist, aber es gab vor anderthalb Jahren mal so ein Experiment und das war so, da lief damals bei der Telekom, bei Magenta, und es wurde so zerrissen, weil es so schlecht war.
0: Also diese Amazon-Serie, die heißt, das ist ein Film, sorry, keine Serie, ist ein Film, Tödlicher Patient. Und ich habe jetzt bestimmt 4 oder 5 Videos gesehen von Menschen, auch SynchronsprecherInnen, die sich da unglaublich drüber aufregen. Also es ist keine Filmempfehlung, weil diese Dialoge sind wirklich, das ist wirklich mehr als absurd. Und ich kann es dir mal...
4: Handy sieht so aus, als hätte sich den Hals an der Küchenarbeitsplatte gebrochen.
5: Die Küchenarbeitsplatte?
4: Ihr Handy lag auf dem Boden. Vielleicht wollte sie jemanden anrufen.
5: Was hat ihr Handy so weit weg vom Bett zu suchen?
4: Weiß nicht. Es scheint wieder ein Unfall zu sein.
5: Gregory Lipton war gestern hier. Er rief mich an.
1: Oh, ich will es gar nicht. Ich kann das nicht weitergucken.
0: Ist das nicht schrecklich?
1: Ich kann das nicht weitergucken, weil es so schlecht ist. Ich meine, wir hatten ja letztens einen Film gesehen, der auch wahnsinnig schlecht synchronisiert war, aber er war von Menschen schlecht synchronisiert und das war auch schon anstrengend zu sehen, aber es war okay.
0: Also ich habe da Ausschnitte gesehen, da sind Dialoge und er sagte, die Frau sagte zum Mann, ich liebe dich und er sagt so und sie ist dann im Begriff wegzugehen und er sagt dann so, ich liebe dich, ja ich dich auch, geh weg, sagt er dann plötzlich. Also das ist so absurd. Mm. Also es macht mich neugierig, diesen Film zu gucken, aber ich will
1: aber
0: diesem Film eigentlich
1: Scheißigkeit.
0: Genau, ich will diesem Film eigentlich keinen Play von mir geben. Und da zeigt mal wieder, dass KI dann doch und das, deswegen kam ich auch auf meine KI-Stimmenverbesserung. Und es war bei mir ja nur eine Verbesserung, sollte ja nur eine reine Qualitätsverbesserung durchgeführt werden. Und die KI hat daraus aber trotzdem noch nicht so perfekt. Nee. Alles gemacht, ja, wie gesagt.
1: Ah, ja, also gut, das ist ein Fauxpas der Woche an das, Amazon.
0: Das zeigt uns aber, wie wichtig richtige SynchronsprecherInnen immer noch sind und dass die ihren Job nicht verlieren sollten.
1: Richtig.
0: Durch KI.
1: Wir kommen, wie immer, auch heute zu einer Rubrik, die uns immer am Ende der Sendung begleitet. Und zwar heißt sie...
3: Die Karte. Und es ist kein Kartenspiel.
1: Und während ich die Karten mische... würde ich dich bitten, lieber Mitch,
0: ja, was denn?
1: Zu erklären, was eure Aufgabe jetzt ist, liebe Zuhörer.
0: Die Aufgabe, das ist die einzige Aufgabe und die ist ganz, ganz, ganz, ganz schnell erledigt. Abonniert gerne diesen Podcast auf der Plattform, auf der ihr ihn hört oder auf allen anderen auch.
1: Seht
0: vor allem. Bitte eine sehr gute Bewertung hinterlassen, da wo es möglich ist. Das hilft uns sehr, dass... ja, unterstützt diesen Podcast, wenn das euch gefällt, was wir hier so erzählen. Und das machen wir halt alles auch für euch. Und ja, gerne kommentieren, mitreden, schickt uns Nachrichten, ist immer noch möglich, auch wenn es selten vorkommt mittlerweile. Weiß nicht, woran es liegt. Vielleicht erzählen wir auch einfach so viel, dass gar keine Fragen mehr offen sind. Das kann natürlich auch sein.
1: Und wir
0: kriegen von Mal zu Mal mehr Zuhörende. Und es ist auch wirklich, ja, wenn wir Quatsch erzählen, dann wird uns immer ganz schnell erzählt, was Quatsch war. Ja, aber irgendwie mal eine nette Nachricht, ja gut, doch, nette Nachrichten kriegen wir auch, aber mal Nachrichten mit Themenvorschlägen, das ist selten.
1: Ich habe die Karten gemischt.
0: Ja.
1: Jetzt geht's darum, dass wir uns gegenseitig
0: eilig?
1: Ja, hab ich.
0: Warum?
1: So, jetzt einmal, zieh eine. Ah ja, ich wollte das so, die andere ziehen.
0: Ah, die ist gut, da ist wieder nichts drauf.
1: Oh, wieso sind da immer so leere Karten, aber ich hasse das.
0: Ich sortiere die jedes Mal aus, ich habe das Gefühl, du machst die immer wieder rein.
1: So.
0: Ach Gott.
1: Und?
0: Wenn du unter allen Menschen der Welt wählen könntest, wen würdest du gerne zum Essen nehmen? Die hatten wir doch letzte Woche.
1: Aber das stimmt.
0: Die hatten wir tatsächlich letzte
1: Woche.
0: Marilyn
1: Manson war die Antwort.
0: Ja, bei mir war es Angela Merkel.
1: So. Nicht Annette Frier?
0: Ach, würde ich auch.
1: Würde so, ich auch. Das ist normal. Jetzt aber.
0: Aber ich sollte Lotto spielen. Wie hoch ist die Wahrscheinlichkeit, dass ich die gleiche Frage aus diesem Stapel dann nochmal ziehe? Ne?
1: Leider spielst du kein Lotto. Sehr zu meinem Unmut. Dann könnte ich deine Millionen kriegen.
0: Was war bislang die größte Herausforderung in deinem Leben? Und ich darf ich noch ausreden? Das
1: ist eine gute Frage.
0: Was war bislang die größte Herausforderung in deinem Leben und was hast du daraus mitgenommen?
1: Ja, dann.
0: Ja, ich habe sie dir hergestellt.
1: Nee, immer der Vorlesende antwortet.
0: Wir machen hier die Regeln jede Woche neu.
1: Nee, ist schon immer gleich.
0: So wie
1: kann
0: es passt.
1: Bestätigen.
0: So wie es passt. Manchmal plärrst du deine Antwort auch einfach rein, während ich noch am Lesen bin. Also, lass mich kurz überlegen. Das ist schwierig. Die größte Herausforderung. Ich finde, mein Leben steht vor immer sehr vielen großen Herausforderungen.
1: Mhm. Ja, wirklich?
0: Ja, mal größer, mal kleiner. Die größte Herausforderung kann ich gar nicht sagen. Also ich fand eine große Herausforderung für mich damals, weil ich immer gedacht hatte, ich würde in Trier bleiben, war eine sehr große Herausforderung, wegzuziehen aus der Heimatstadt. Was ich daraus mitgenommen habe, ist sehr viele Menschen, die ich kenne, sehr viele Freunde, die ich gefunden habe dadurch. Ja, mittlerweile auch einen Ehemann, den ich dadurch gefunden habe, weil wer weiß, ob das passiert wäre, wenn ich in Trier geblieben wäre. Wahrscheinlich eher nicht. Also die Wahrscheinlichkeit wäre natürlich kleiner gewesen. Und das wäre so, war so die größte, aber ich weiß jetzt nicht, ob das die spannendste ist, aber ja.
1: Ich finde es auch schwierig. Ich finde ja ehrlich gesagt, das klingt jetzt so ein bisschen pathetisch, aber ich finde den Alltag zu meistern ist keine kleine Herausforderung.
0: Das ist ja das, was ich gemeint hatte eben mit das Leben stellt einen ja ständig vor irgendwelche Herausforderungen.
1: Exakt. Jeden Tag, man sagt aber so schön, jeden Tag ist was.
0: Vor allem ist ja die Herausforderung für viele Menschen die unterschiedliche. Für die einen ist ein Ölwechsel am Auto gar kein Problem.
1: Für mich wäre es eine Herausforderung.
0: Für die anderen wäre es eine Herausforderung. Deswegen, aber deswegen sagen sie ja die größte für dich. Also wenn du jetzt sagst, ein Ölwechsel ist die größte Herausforderung, darf das niemand lächerlich finden, weil es ist ja nun mal dein Empfinden.
1: Ja, ich überlege gerade. Ich überlege gerade noch, also ich finde, das ist wirklich...
0: Kannst auch einen Ölwechsel sagen.
1: Das Ding ist, ich kann das nicht richtig beantworten, weil oftmals ist es ja so, während man in der Herausforderung ist...
0: Man meistert sie und dann ist es ja keine mehr.
1: Nee, das wollte ich nicht sagen, sondern... Ja, ist auch okay. Also während man drin ist, merkt man ja oft gar nicht die Größe der Herausforderung.
0: Mhm.
1: Weil es ist ja nicht so, dass du auf einmal vor einer großen, sehr, sehr hohen, undurchdringbaren Wand stehst und sagst, oh, jetzt muss ich das ja, so ist es ja nicht.
0: Es gibt aber Herausforderungen, die dir vorher schon klar sind, dass sie auf dich zukommen sollen.
1: Ja, aber das, ja,
0: und
1: das kann sein.
0: Und da kann man
1: ja,
0: sich ja schon vorher
1: nicht.
0: Die Gedanken machen, schaffe ich das, schaffe
1: ja,
0: ich das
1: gut,
0: nicht.
1: Ja gut, aber das ist nicht Teil, ist wirklich nicht Teil der von mir wahrgenommenen.
0: Aber man merkt halt auch Herausforderungen, ich weiß nicht, ist das, was du meintest gerade wahrscheinlich, Herausforderungen, die vor dir liegen, sind oft dann gar nicht so schwer, wie zum Beispiel das Klettern an der Wand am Wilden Kaiser, wo man dann so denkt, das ist eine Herausforderung. Aber während wir sie gemacht haben, haben wir gemerkt, es ist gar nicht so schwer.
1: Ja, aber ich meine es genau andersrum. Also du nimmst etwas, es passiert etwas, du fängst an, das...
0: Und dann merkst du, das wird eine Herausforderung.
1: Genau, und das merkst du erst dann oder eventuell erst im Nachgang, merkst du ein paar Jahre später, wie herausfordernd das war, aber du bist dir in dem Moment dem gar nicht so bewusst, weil du einfach weitermachst, weil
0: also
1: du immer weitermachst.
0: Mir würden sowieso sehr, sehr viele Sachen einfallen, die herausfordernd waren in den letzten 3 Jahren. sprechen wir aber nicht mehr drüber.

0: machen wir nicht. Das ist alles...
1: Ja, natürlich. Also das
0: ist halt alles Vergangenheit. Deswegen, ich finde die Frage, man kann die beantworten, lässig locker, aber ich finde, man kann sie pauschal gar nicht beantworten.
1: Ja, also genau, das fällt mir auch schwer. Das ist, also wie gesagt, und oftmals merkt man ja erst im Nachgang, ne? Geschichte versteht man erst immer in der Retrospektive. Und das ist in dem Fall genau das Gleiche. Ja. Naja.
0: In der Retrospektive.
1: Ihr Lieben, wir haben euch einen Einblick gegeben in den CSD-Tag. Entschuldigt, dass wir so ein bisschen später deshalb
0: veröffentlicht sind. Und auch den in die KI.
1: Ja, aber CSD fand ich spannender. Ich habe irgendwie die Hoffnung, dass ich nächstes Jahr wieder auf dem Wagen sein werde, wo alle sind, die ich sehen will.
0: Und wer macht dann?
1: Einfach einen eigenen Wagen.
0: Und wer macht dann deinen Job?
1: Alles, auf dem Wagen. Ich mache meinen eigenen Wagen.
0: Also unsere Vorstellung von einem Wagen habe ich letzte Woche zur Genüge ausgebreitet.
1: Hä? Habe ich das verpasst?
0: Du hörst dir die Folgen ja nie nochmal an.
1: Doch, ne? Ich höre dich während die...
0: Ich habe gesagt, wir fangen früh an mit Sponsoren und dann gibt's ein gläsernes Studio dem Truck von Net Cologne wegen dem guten Netz. Und dann geht's rund.
1: Das haben wir hier erzählt. Ist ja interessant.
0: Das habe ich erzählt viel, wenn der Tag hier lang ist.
1: Das stimmt. Also,
0: aber wir können auch einfach nur einen Wagen, Podcasterwagen machen von Talk Now.
1: Ich möchte eine große fahrende leopardöse Tüte.
0: Wir können auf jeden Fall das Design dahingehend ein bisschen anpassen. Ja.
1: Ein bisschen Golden Girls, ein bisschen
0: so, aber nein, so ein großer, schöner Talk Now gebrandeter Truck mit vielen Talk-Now-Gesichtern, das könnte ich mir sehr gut vorstellen.
1: Ich auch. So, das ist eine große Herausforderung, dann,
0: ja,
1: das zu machen tatsächlich.
0: Wenn ihr dorthin gehend Sponsoren werden wollt, ihr könnt euch jetzt schon melden. Ja. Die Zeit geht schnell. Also die Zeit vergeht so schnell, dass es rucki-zucki ist es wieder nächstes Jahr. Dann wird wieder demonstriert. Also ich gehe nicht davon aus, dass sich die queeren Rechte bis dahin so normalisiert haben, dass wir keinen Grund mehr haben, nächstes Jahr auf die Straße zu gehen. Also da die Illusion können wir uns alle leider nehmen, aber ja, vielleicht.
1: Okay, wir müssen jetzt Schluss machen. Und darum sage ich jetzt einfach ganz schnell tschüss, wir sehen uns und hören uns in der kommenden Woche wieder.
0: Dann wieder pünktlich.
1: Ja.
0: Pünktlich montags
1: morgens. Aber das war's wert, weil man kann erst über den CSD sprechen, wenn man ihn erlebt hat. Das andere macht keinen Sinn.
0: Stellt euch den Wecker für nächste Woche Montag 5 Uhr, dann könnt ihr die Folge auch schon direkt hören. Macht meine Mutti auch. Sich nicht den Wecker, aber ja, in diesem Sinn, einen schönen Tag und eine schöne Woche.
1: Tschüss.
2: Danke, dass ihr heute die Dachbodenrevue besucht habt. Ihr, das Publikum, wart wieder wundervoll. Hört wieder rein, denn etwas Revue muss sein. Neue Folgen immer Montag.

0: Der Herr segne dich und behüte dich. 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
1: Entströmter hätte man getrost Madagaskar nennen können. Düfte mit ganz anderem Odeur umwehten den Waldrand. Schützenreihe ohne Schützenkette, aber mit Schützenglied. So würde Robert dieses Waldklöschmerl bezeichnen.

jede Form von Beteiligung wird halt eben auch als wirkliche Beteiligung gesehen, sondern es gibt viele Formen von Scheinbeteiligung und auch Scheinpartizipation, wie gesagt, wo man beispielsweise Kinder halt eben einfach nur

0: als Dekoration ansieht und nicht wirklich sich mit ihnen auseinandersetzt und mit ihren Interessen und mit ihren Wahrnehmungen.
1: Weiter geht es mit dem Stadtteilfest St. Georg auf der Langen Reihe.

0: vielleicht auch den wiederkehrenden Tagen in Dresden lernen, die vom 11. bis zum 17. September, dann ist das alljährlich, 2018, wenn ich das richtig, wenn ich da richtig informiert bin. Und es gibt bereits ein...
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0: sich auf dem Workshop heute. Hallo Leute, hallo.
1: Also vom heutigen Tag habe ich erstmal erwartet, dass meine Schüler praktisch arbeiten, weil wir hier die Bedingungen haben, die wir in der Schule nicht so häufig haben, nämlich viel Technik zum Ausprobieren, auch mal wirklich den Fokus auf eine Sache und zwar den ganzen Tag lang. Das ist halt im schulischen Kontext oft nicht so möglich, weil wir ja eine Doppelstunde und dann ein anderes Fach. Und heute haben wir die Zeit eben mal

0: eine Sache richtig intensiv durchzugehen. Genau, das ist so meine Erwartung.
1: Alle in welchen Form? Ihr könnt auch gerne bunt machen oder so.
2: Mal Ball zurücknehmen?
3: Oh, von der Kinder.
2: Nee. Ich will essen.
3: Ich auch.
2: Das ist eine Kamera. Vielleicht kannst du mal so dein Bällchen so reinrollen lassen und eine andere Person drückt. Fang gerne weiter links an. Du kannst dich auch gerne am Bild orientieren.
3: Jetzt kannst du bewegen.
2: Hast du aber ein Bild gemacht?
3: Nein,
2: also soll ich erst mal die Kapitel machen? Ja, lass mich doch mal.
3: Ja, okay, sorry.
2: Das macht irgendwie voll Spaß.
4: Okay? Ich glaube, das wird ein richtig guter Bogen. Der sieht sehr clean aus.
5: Man braucht halt wirklich sehr, sehr, sehr viele Bilder. So.
6: Okay, machst du ein Stückchen rein? Aber erst nur so ein kleines. Perfekt, super.
7: Wir haben jetzt einen wunderbaren Beutel. Da sind Wörter vorbereitet und ihr zieht einen. Also jede Gruppe zieht einen Zettel.
0: Meine Kenntnisse in dem Sprachbereich der Jugendsprache würde ich ein bisschen teilen, nämlich auf der einen Seite das, was mir privat begegnet, das ist sehr wenig, da habe ich jetzt nicht so viele Erfahrungen, aber das, was ich von den Schülern aus der Schule lerne, das ist so mein Brunnen für frische Ideen und da nehme ich mir ziemlich viel mit.
2: Schere.
8: Ist gut, ist besser.
7: Kennt ihr das nicht? Wirklich?
8: Schere, okay. Ganz kennt
2: ihr nicht. Kennt Schere nicht so.
0: Schere ist mir völlig neu. Das habe ich vorher noch nicht gehört. Vielleicht habe ich es auch schon mal gehört und aber die Bedeutung vergessen. Schere ist, also da fällt mir leider auch nichts ein. Keine Ahnung.
5: Was habt ihr für ein Wort?
2: Topf.
5: Topf. Und? Fällt ihr? Ja, nice. Und ihr wolltet ja Topf zuerst. Was habt ihr? Habt ihr jetzt welches Wort?
9: Das ist crazy.
0: Das crazy, das kenne ich. Das habe ich sogar selber auch schon ab und zu benutzt, wenn wirklich ja, einfach was passiert, mit dem man nicht gerechnet hätte. Das ist absolut crazy.
7: Checkt ihr?
0: Checkst du kenne ich auch. Das höre ich auch tatsächlich öfters mal im schulischen Kontext, weil es natürlich wie so eine Art Nachfrage ist, ob das, was man gesagt hat, jemand der Gegenüber verstanden hat.
2: So klein.
3: Keine Ahnung.
6: Ja, einfach ja oder nein.
3: Ja, okay. Nee, mach zwei, ich habe zwei Beine gerade.
7: Mir ist ja künstlerisch begabt, Knete bauen.
2: Ja,
3: das kann ich steigen. Bei uns weg.
4: Habt ihr ein bisschen eine Vorstellung, was es sein könnte?
10: Das war halt vom Weiten filmt, von näher, also weiter dann halt herkommt, noch näher. Dann,
4: genau. Ja, es wird immer näher und das hat alles verschiedene Namen. Und da kann man einfach gucken, okay, wie wollen wir den Shot jetzt aufnehmen? Das hat verschiedene Wirkungen.
2: Ey, unsere Gruppe macht das richtig gut. Ich bin stolz. Leute, kommt mal her, kommt mal her. Ja.
11: Wir sind die Arschlöcher. Das hat der Kamera jetzt, Mann.
12: Wir sind hier gerade fleißig, wir haben schon recherchiert, wir haben schon jetzt einen Drehplan entwickelt und genau, gleich gehen wir ans Drehen, da werden unsere kleinen Kurzvideos gedreht, ungefähr 30 Sekunden und ja genau, da freuen wir uns glaube ich gerade alle noch am meisten drauf, weil es jetzt kreativ wird und wir jetzt ein bisschen Spaß haben können, ein bisschen schauspielern können und genau danach werden die geschnitten und am Abschluss heute gibt es eine kleine Abschlusspräsentation, wo die Trickfilme von drüben und unsere Kurzvideos gezeigt werden.
2: So?
3: Ja.
2: So, jetzt muss der Schmetterling ein bisschen weiter raus.
3: Ja.
7: Aber der Baum muss noch ein bisschen.
13: So, auf den Gang nicht.
6: Man muss halt so hin und her bewegen und drückt halt hier drauf und dann macht man ein Foto. Und das ist auch sehr kreativ, weil man selber die Figuren und die Gegenstände und den Hintergrund so bastelt. Und davor wussten wir noch nichts davon, aber das ist sehr spannend und interessant. Foto wegen der Sprechblase. Jetzt geht die Sprechblase weg und dann ist fertig.
5: Ja?
7: Wir fangen an zu drehen. Gruppe, checkst du?
14: Also, wir zocken im Handy und ich verliere.

0: Mann, warum habe ich wieder verloren? Und er sagt, weil ich der Beste bin, checkst du? So, ja, ich checke. So.
1: Da rennt ihr.
2: Du kannst machen. Ja.
3: Okay.
2: Hey, Lehrer, ich hab schon.
3: Okay, gut.
0: Das ist crazy.
4: Wir schneiden gerade Videos zu und machen dann halt jetzt zum Beispiel alles zusammenfassen und dann ein komplettes Video raus.
3: Also wir schneiden einfach verschiedene Szenen, die wir gedreht haben und schneiden hier dann zu einem Video zusammen.
5: Und zu welchem Wort habt ihr gedreht?
3: Tough.
6: Tough.
7: Also wir sind jetzt fertig geworden, bei uns läuft es ziemlich gut, wir sind ein bisschen zu früh im Zeitplan, aber das Video wurde geschnitten und hochgeladen. Und jetzt freuen wir uns schon auf die Abschlusspräsentation, wo wir dann alle Videos anschauen können.
8: Okay, dann herzlich willkommen zu unserer Abschlusspräsentation. ja, wir hatten heute einen schönen Tag, wir haben uns sehr gefreut, dass ihr da wart. Okay, und wir wollen jetzt gar nicht so viel noch dazu sagen, sondern einfach mal in die ersten Ergebnisse reinschauen. Genau hinschauen, dass unsere Trickfilme sollen nämlich bekannte Sprichwörter darstellen. Und vielleicht kommt ihr ja gleich darauf, welches Sprichwort unser erster Film darstellt.
2: Crazy, Digga, was ist das? Die bewegen sich.
3: Es würde aber auch gut passen. Oh. Die Gruppe, die es gemacht hat, kannst du ja gerne mal auflösen.
9: Okay.
10: Okay.
11: Wie hieß das
12: nochmal? Als nächstes haben wir jetzt schon ein Kurzvideo oder ein Reel. Genau, das haben wir eigentlich immer so gemacht, dass ungefähr 30 Sekunden bis maximal eine Minute sind. Und da bei uns ging es um Jugendwörter. Das heißt, es sollte irgendwie ein Jugendwort darstellen, vielleicht das auch erklären oder irgendwie einfach kreativ zeigen, wie man das so im Alltag benutzt.
13: Ey, Max!
14: Hey!
13: Ey, toughes Outfit!
14: Was bedeutet tough?
13: Wie, du weißt nicht, was tough bedeutet?
14: Hä, ich weiß nicht, was tough bedeutet.
13: Tough ist zum Beispiel, wenn man ein cooles Outfit hat oder wenn man etwas richtig cooles tut.
14: Ah, ich hab's jetzt verstanden.
13: Kein Ding. Jo Leute, das war's mit dem Video. Bis zum nächsten Mal.
15: Gemacht von...
8: Jetzt kommen wir auch schon zu unserem zweiten Sprichwort-Trickfilm. Schaut genau hin und ratet gerne mit.

Wer hat denn bei euch das gemacht? Ja, und jetzt fehlen noch zwei Reels, wir haben nämlich zwei gemacht.

0: Mann, warum habe ich wieder verloren?
1: Weil ich der Beste bin, checkst du?
0: Ja, ich check.
1: Gut gespielt, Elias.
0: Danke.
1: Ey, was draußen ging. Gleich. Anders, komm mal vor.
0: Ich?
1: Ja, Anders, komm vor.
0: Ey Lehrer, ich hab schon.
1: Anas, das ist falsch.
0: Digga, das ist crazy, warum verarschst du mich? Das
1: Das
0: ist
1: ist crazy.
0: crazy.
2: So Leute, das waren alle Ergebnisse, die wir heute gemacht haben.
3: Ich bin Saskia und ich wohne derzeit in Jena, bin aber ab und zu dann hier in Merseburg bei meinen Eltern noch und bin gerade Mediengestalterin für Bildung. Also 2008 hat unsere Mutti uns bei einer Fanaktion angemeldet, also uns heißt meine Schwester und ich. Und seitdem hat es uns sehr gefallen und seitdem sind wir in verschiedensten AGs mit dabei gewesen und haben uns dann hier mit engagiert. Als erstes haben wir natürlich die Trickfilm-AGs gemacht und als dann die Ausbildung begonnen hat, haben wir ab und zu noch ein paar Filme geliefert, weil wir dann nicht mehr so aktiv sein konnten. Und jetzt bin ich wieder dabei und mache Kindermedienfeste mit und Kindergeburtstage. Besonders fand ich unsere Reportage zum Thema Geflüchtete, wo wir auch eine sehr lange Reportage gedreht haben, ein ganzes Programm, ich glaube, es ging sogar über 30 Minuten, wo verschiedene Themen auch angesprochen wurden und aufgeklärt wurden. Früher hat uns besonders Spaß gemacht, dass man halt so eine coole Gruppe war in der AG. Wir haben uns alle gut verstanden, haben alle Spaß miteinander gehabt. Und jetzt ist es halt einfach, dass es mir insgesamt halt Spaß macht, Filme zu erstellen. Und ich halt dann die Filme, die fertig sind, dann halt nebenbei noch dem OK gebe, um die halt auszustrahlen. Es gab mal einen Wettbewerb hier, beziehungsweise war mal hier ein Flyer ausgelegt für einen Wettbewerb, der nannte sich Clark. Und an dem haben meine Schwester und ich teilgenommen. Und wir haben dann ein Drehbuch geschrieben und dieses wurde dann auch verfilmt von Filmstudenten. Es wurde von ehemaligen Studenten der Filmhochschule Babelsberg dann verfilmt und wir durften mit dabei sein und genau, da war ein Kameramann, eine Regisseurin und ein Schauspieler und ja, war ganz cool. Für mich bedeutet halt der OK sehr viel, weil er mir halt auch den Weg gezeigt hat in die Richtung der Medienbranche. Ich bin ja jetzt auch Mediengestalterin für Bild und Ton und das war halt schon sehr ausschlaggebend. Also ich wünsche dem OK natürlich, dass er noch sehr, sehr lang besteht und viele weitere Produktionen macht.

0: Hallo zusammen. Ich beginne diese Sendung auf der Höhe, auf einem Berg, nämlich auf dem Gelände von einem Schloss. Aber wir werden ganz viel heute im Tal sein und Wasser sehen. Und da sind wir unterwegs an der Lahn und an vielen schönen historischen Orten entlang des Flusses. Ich beginne hier in Weilburg auf dem Schloss.
1: Von Weilburg aus werden wir Burgen und Schlösser sehen, hessische Städte und in Rheinland-Pfalz kommen wir auch an einem Kloster vorbei. Die Lahn begleiten wir, bis sie in Lahnstein in den Rhein fließt. Den größten Teil ist die Lahn in Hessen unterwegs, aber vorher entspringt sie in Nordrhein-Westfalen. Große Schiffe haben hier keinen Platz. An der tiefsten Stelle ist die Lahn 4,5 Meter tief. Deshalb

0: Auf Schloss Weilburg steht der mittelalterliche Burgturm nicht mehr im Mittelpunkt, sondern die glänzende Pracht des Barock.
1: Klar, von einem Schloss aus hat man immer einen tollen Ausblick und hier kann man auch schön von oben auf die Lahn schauen. Ich lasse mich heute überraschen, was uns alles begegnet in diesen historischen Altstädten. Hier haben wir zum Beispiel das Schloss Weilburg, das über der Stadt thront und drumherum ist die Altstadt. Von 1545 bis 1890 wurde an diesem Schloss gebaut und es ist heute noch das besterhaltenste Renaissance-Schloss in Hessen.

Hinter diesen Fenstern überwintern Pflanzen, die es lieber warm mögen. Der Schlossgarten wird gerade für den Sommerstart klargemacht.

Hier oben kann man übernachten oder das Museum besuchen. Die Altstadt mit vielen süßen kleinen Geschäften formiert sich rund um das Schloss.

Ein interessantes und großes Schloss mit seinen Gärten, die jetzt bei mir im Frühling gerade wieder zu neuem Leben erwachen. Spektakulär geht's auch eine Etage tiefer zu, nämlich direkt am Fluss an der Lahn. Walburg hat tatsächlich einen Tunnel für Schiffe. Er ist der älteste und längste heute noch befahrbare Schiffstunnel in Deutschland. Um einen 2 Kilometer langen Bogen um die Stadt zu sparen, führte er auf knapp 200 Metern unter der Stadt hindurch. Er wurde Mitte des 19. Jahrhunderts gebaut. Bevor die Lahn aber hier im hessischen Weilburg ankommt, kommen sie durch ganz viele andere Städte. Und darunter sind auch besondere Highlights, die ich jetzt mal kurz zeige. Marburg ist eine der bekanntesten Fachwerkstädte und immer wieder ein Besuch wert. Da kann man auch ein paar Meter die steilen Gassen hochsteigen. Wetzlar liegt weiter unten an der Lahn. Auch hier sind viele alte Häuser erhalten, in der lebhaften Innenstadt nah am Fluss.

0: einer Straße weiter und bin auf der Suche nach einer besonderen Kirche, die auf einem Berg steht. Und die habe ich tatsächlich noch nie gesehen und besucht. Deshalb bin ich besonders gespannt darauf, ob sich das auch lohnt.
1: Unterwegs komme ich am Schloss Dern vorbei. Das ist im Privatbesitz, man kann es also nicht besichtigen. Aber es macht was her. Und dann komme ich an der St. Lubentius-Kirche in Dietkirchen an.
2: Die Kirche wird im Moment restauriert. Das muss bei alten Gebäuden nun mal ab und zu so sein, damit sie auch die nächsten Jahrzehnte wieder gut dastehen kann. Aber nicht nur das Kirchengebäude selbst, in das ich jetzt nicht reinkomme, sondern auch die Lage an der Lahn ist traumhaft schön.

Rund ums Ufer gibt es grüne Wiesen und von hier aus kann man die Kirche auf der Höhe auch toll sehen. Jetzt ist es nicht mehr weit nach Limburg und wir schauen mal auf der Karte, wo wir sind, nämlich nahe der Grenze zwischen Hessen und Rheinland-Pfalz. Vom Wasser aus sieht man erstaunlich viele Vögel. Aber das sind bei weitem nicht die einzigen Tiere, die entlang der Lahn unterwegs sind.

0: Den Fuchs hätte man von der Straße aus auch nicht gesehen. Oder das Reh. Schwäne machen anscheinend einen Familienausflug. Man muss nur aufpassen, wo man hinschwimmt. Manchmal ist eine Stufe im Weg und die Lahn hat immer wieder Schleusen. Ohne sie würde das Wasser zu schnell fließen. Und nun komme ich in einer charmanten Fachwerkstatt mit einer beeindruckenden historischen Kulisse an.
1: In Limburg wurde die Geschichte von mehreren hundert Jahren anscheinend konserviert. Man kann hier durch viele Gassen schlendern und sich dabei verirren und sieht immer wieder eine Gasse, wo man denkt, da war ich noch nicht, da will ich auch unbedingt mal noch hin und Fotos machen oder Videos. Das meiste sind Fachwerkhäuser, aber hier stehen Häuser aus vielen Jahrhunderten und das gibt so ein richtig mittelalterliches Flair.
0: Besonders im Hochmittelalter war die Blütezeit der Stadt. Sie war ein wichtiger Handelsplatz an der alten Handelsstraße zwischen Köln und Frankfurt. Das Dreieck zwischen diesen Fachwerkhäusern ist schon rund 750 Jahre lang als Fischmarkt bekannt. Das Wahrzeichen Limburgs ist der Dom St. Georg, ein prachtvolles romanisches Bauwerk aus dem 13. Jahrhundert, das auf einem Felsen über der Lahn thront. Der Dom ist mit seinen 7 Türmen und der farbenfrohen Fassade ein echtes architektonisches Highlight. Auch hier wird restauriert. Innen drin hat der Dom auch ein gemütliches Flair. Ähnlich bekannt wie der Dom ist der bischöfliche Bau gegenüber. Der Name des Bischofs Theberts van Elst ist vielen noch ein Begriff. Er war mit einem gewissen Hang zum Luxus aufgefallen, auch wenn es die angebliche goldene Badewanne nie gegeben hat. In vielen der alten Häuser gibt es heute kleine Läden oder Gastronomie. Gemütlich essen lässt es sich zum Beispiel immer wieder im Burgkeller. Die toll erhaltenen Fachwerkhäuser stammen vor allem aus dem 13. bis 18. Jahrhundert. Hier übers Pflaster zu schlendern, ist wie eine Zeitreise. Ein zweiter Blick auf manche Fassaden lohnt sich, denn dort wird oft mittelalterliche Handwerkskunst zur Schau getragen.

0: Schweren Herzens sehe ich weiter, denn in der Umgebung gibt es noch mehr zu sehen. Dafür fahre ich ein paar Kilometer von Dalarn weg.
1: Auf dem Herzensberg über Hadamar gibt es diese schöne Kapelle und davor jede Menge Sitzplätze. Hier werden wohl gerne Messen im Freien gehalten, wenn das Wetter mitmacht.

0: Und eigentlich bin ich hier hochgekommen, weil es hier einen besonderen Garten gibt, einen Rosengarten. Ob da um diese Jahreszeit im Frühling schon Rosen blühen, werde ich gleich sehen, aber ich glaube, ich habe schon Tulpen entdeckt.
1: In den 90er Jahren wurde der englische Rosengarten auf dem Herzenberg über Hadamar eröffnet. Viele Ehrenamtler hatten mitgeholfen, ihn anzulegen. Heute kann man hier kostenlos durch die Gartenanlage spazieren. Bevor die Rosen kommen, haben im Frühling die Tulpen ihren großen Auftritt.

0: und dann geht's runter in die Stadt.
1: Wir sind ein paar Kilometer von der Lahn entfernt, in Hadamar. Auch hier fließt Wasser durch, aber das ist noch ein kleineres Bächlein, als die Lahn ein Fluss ist. Kleiner, ruhiger und auch hier ist es idyllisch am Elbbach. Und direkt an diesem Bach steht auch ein Renaissance-Schloss hinter mir.
0: Durch Hadamar fließt nicht die Lahn, sondern der Elbbach. Im Schloss Hadamar residierten einst Fürsten. Heute sind hier Ämter und das Stadtmuseum. Im angrenzenden Fohlenhof kann man essen. Nach insgesamt 40 Kilometern wird auch der Elbbach in die Lahn fließen. Die steinerne Brücke bringt historisches Flair und die Steine im Wasser bringen uns auch nah an die Natur. Der Elbbach entspringt übrigens im rheinland-pfälzischen Teil des Westerwaldes in der Nähe von Westerburg. Ich fahre nun an Limburg vorbei, wieder näher zur Lahn, aber muss über den ein oder anderen Hügel, denn dort warten mittelalterliche Gebäude auf mich. Das Schloss Schaumburg ist im privaten Besitz. Hier ist eine Gesamtaufnahme, die über 100 Jahre alt ist. Erst 50 Jahre zuvor wurde die Burg zum neugotischen Schloss umgebaut. Auf dem Weg hinunter ins Lahntal komme ich an diesem Naturweiher vorbei. Unter einem Felsen hindurch fahre ich dann in die engen Gassen von Balduinstein. Auch diese Burg ist in privater Hand. Vom kleinen Balduinstein aus kann man direkt die Boote auf der Lahn besuchen, wenn einem eins davon gehört. Wir sind mittlerweile übrigens in Rheinland-Pfalz angekommen. Von hier aus kann man weiter paddeln oder auf welchem Weg auch immer nach Diez fahren. Die Stadt hat den Fluss in ihrer Mitte und bei Sonnenschein genießen die Menschen diese Urlaubsatmosphäre.

0: Die Altstadt ist nur ein paar Schritte von der Lahn entfernt. Über der Stadt Diez thront das Grafenschloss. Weiter geht's in Fahrtrichtung Rhein. Noch über 40 Kilometer lang schlängelt sich die Lahn durchs Tal. Ein Blick hoch auf die Hügel lohnt sich aber auch immer wieder.
1: Mir ist vom Lahnufer aus noch eine beeindruckende Kirche auf dem Berg aufgefallen. Und auch die ist Baustelle. Hier hat sich in den letzten Jahren wohl nämlich auch einiges getan. Das Kloster Arnstein, das war bis Ende 2018 ein Kloster der Arnsteiner Patres. Seit 2019, habe ich gelesen, bewohnen 12 griechisch-orthodoxe Schwestern das Kloster und im Moment kommt man wohl nicht aufs Grundstück.
0: Oder doch, ich gehe mal so weit, wie es erlaubt ist.
2: Nur da, wo Baustelle ist, dürfen wir nicht hin. Aber in die Kirche können wir reingucken.
0: Trotz Baustelle kann man erkennen, dass es eine liebevoll gestaltete Kirche ist im Kloster Arnstein. Drumherum ist viel Natur und wieder läuft ein kleiner Bergbach hinunter zur Lahn. Ich mache mich auf den Weg nach Nassau.
1: Und wieder ein paar Orte weiter sind wir jetzt in Nassau. Einerseits ein handelsüblicher Ort mit ganz gewöhnlichen Staus, wie wir sie überall haben. Die haben wir auch hier. Besonders ist nämlich eine Burg, die ich im Hintergrund gerade suche. Ja, die Sonne blendet ein bisschen von hinten. Ja, Nassau ist aber auch bekannt in der Geschichte. Da hatte Nassau mal eine viel größere Bedeutung. So Stichwort Adelsgeschlecht der Nassauer. Und Nassau gibt es heute auch in den USA und ist viel größer als das Nassau hier an der Lahn. Und dafür gibt es auch ein Symbol auf der anderen Straßenseite. Ich guck mal, ob ich da rüberkomme über den Stau. Das Nassau Namensgeber ist für Städte in aller Welt. Daran erinnern diese Buchstaben hier. Und da ich in Nassau schon mal war, weiß ich, dass es sich lohnt, jetzt noch ein paar Meter hier entlang zu gehen. Hier gibt es nämlich ein schönes historisches Rathaus. Fachwerk. Obwohl es bei mir noch ziemlich kalt ist, habe ich das Gefühl, ich könnte Sonnenbrand bekommen. Kein Wunder. Das Lahntal ist zwar ein Tal, aber trotzdem sind die Berge drumherum nicht so hoch, dass hier nicht viel Sonne hinkommen würde. Nein, die Sonne glitzert hier oft im Wasser der Lahn. Und hier ist auch dieses wunderbare Rathaus, von dem ich bestimmt nicht zu viel versprochen habe.
0: Das Fachwerkhaus, der Adelsheimer Hof, wurde vor über 400 Jahren gebaut. Als Landedelssitz für Ritter aus dem steinschen Adelsgeschlecht. Innen drin hat es eher den Stil aus der Mitte des 20. Jahrhunderts. Sagt Ihnen Freiherr vom Stein was? Der wurde hier geboren. Den achteckigen Turm ließ er bauen zum Gedenken an den Sieg gegen Napoleon, an dem der Stratege maßgeblich beteiligt war. Auf dem Weg komme ich auch an Dausenau vorbei. Der Ort hat einen der schiefsten Türme der Welt. Dass er stehen bleibt, daran wurde in den letzten Monaten immer wieder gearbeitet. Bekannt ist Dausenau nicht nur wegen seines schiefen Turms, sondern auch wegen seines mittelalterlichen Ambientes. Entlang der Lahn fahre ich jetzt weiter in eine edle kleine Metropole.
1: Jetzt bin ich in Bad Ems angekommen, einer Kurstadt. Hier hat schon der erste deutsche Kaiser der Neuzeit seine Kur gemacht und zu der Zeit wurde da auch eine politische wichtige Entscheidung getroffen, die ist heute noch bekannt, deshalb als Emser Depesche. Wie in wahrscheinlich allen Kurorten ist da nicht mehr so viel los, wie das vor einigen Jahrzehnten noch der Fall war. Aber hier gibt es herrschaftliche Gebäude wunderschöne schlossähnliche Häuser und auch Villen. Und deshalb spazieren wir jetzt durch Bad Ems und schauen uns ein paar dieser Highlights an.
0: Der Frühling ist eine wunderbare Jahreszeit, um am Lahnufer zu flanieren. Das Wort habe ich jetzt schon öfter benutzt, aber man hat das Gefühl, von Spazieren zu sprechen wäre hier zu profan. In Bad Ems fühlt man sich ein bisschen wie zur Kaiserzeit. Naja, statt am Ufer lang latschen, kann ich auch vom Lustwandeln sprechen. Wo früher das staatliche Kurhaus war, ist heute eine Ayurveda-Klinik und ein Grand Hotel mit einer der Thermalquellen. Eine andere ist von außen erreichbar.
1: Bad Ems hat natürlich einige Quellen. Eine davon ist hier die Römerquelle, die tagsüber frei zugänglich ist. Das ist alles Thermalwasser, also auch teilweise Heilwasser, was dann auch ein Anlass ist davon, dass so ein Ort zum Kurort geworden ist. Es gibt mehrere Quellen, nicht nur die Römerquelle, auch nebenan im Kurhotel ist eine der Quellen und einige öffentliche Gebäude werden mittlerweile sogar mit Thermalwasser geheizt.
0: Zum historischen Ensemble gehört auch der Marmorsaal oder die Spielbank. Gegenüber die russisch-orthodoxe Kirche gibt es seit 150 Jahren. Hier im Ort sind immer viele Russen verkehrt. Mit einer Standseilbahn kann man auf die Höhe, um über das Lahntal zu blicken.
1: Das war unsere kleine Tour an der Lahn. Ich habe viel Neues entdeckt und ich hoffe, Sie auch. Hier ist weniger los als an Rhein und Mosel und trotzdem gibt es einiges zu sehen, wie Sie gesehen haben. Also ein Ausflug an der Lahn lohnt sich wahrscheinlich nicht nur an einem Tag, sondern hier gibt es einige schöne Orte. Danke, dass Sie dabei waren und bis bald, vielleicht an der Lahn.

Keine 15 Kilometer weiter kommt man dann dem Rhein entgegen. Vorbei an der Burg Lahneck fließt die Lahn dann in den größeren Fluss, direkt gegenüber vom Schloss Stolzenfels. Ob auf dem Wasser, mit der Bahn, dem Rad oder Auto, eine Tour durchs Lahntal bringt viele neue Eindrücke.

0: Moses Kohl, der 1885 geboren wurde, seine Frau Regina, den Sohn Aaron, die Tochter Henny und die Tochter Minna.
1: Thank you that you are coming to Germany, to Magdeburg.

0: kleine Miniaturen. Die hat eine Schule in Magdeburg gemacht, eine Sekundarschule, Leben lernen heißt sie, mit dem 3D-Drucker, weil sie wussten, dass die Familie kommt. Und wir haben 3 Exemplare und sie können das unter sich in der Familie aufteilen und haben dann eine ständige Erinnerung an das Original und an die Magdeburger Zeremonie der Stolpersteine.
1: Das ist ein sehr bewegender Moment für mich. Wie sagt man auf Deutsch, it's a cycle that is getting closed. Also das ist wichtig, weil dann vergisst man einfach nicht. Ja, das ist die Bedeutung von Stolpersteinen. Zu lernen, dass sowas darf nie mehr passieren.

0: Immersionsstammtisch habe ich also mit der Kamera 1, das ist die Hauptkamera, gefilmt. Also mit 93 Jahren bin ich der Älteste hier.
1: Ich engagiere mich hier, weil mir das gefällt und weil man eine relativ große Freiheit hat in der Themenauswahl.
2: Also wir sind eine tolle Truppe, wie man so schön sagt. Wir ergänzen uns wunderbar. Jeder bringt Ideen mit und jeder lebt auch von den Ideen des anderen.
1: Mir gefällt eigentlich das Klima hier eigentlich ganz gut.
2: Wir kommen aus den verschiedensten Berufen. Und wir haben nur einen dabei, der hat mal für das Fernsehen der DDR gearbeitet. Und es ist erstaunlich, wie die einzelnen Berufe sozusagen hier aufeinandertreffen und sich in einer gemeinsamen Arbeit finden. Also ich bin durchaus der Meinung, das ist der Antrieb für mich, dass ich hier arbeite, mitarbeite. Wir sind ein Kollektiv, glaube ich, das nicht ein zweites Mal hier in der Gegend zu finden ist.

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2: Heute bei uns im Studio Annemarie Herr, Abiturjahrgang 2013. Willkommen. Warum haben Sie sich für den Beruf Lehrer entschieden?
3: Also, dass ich mich für das Lehramtsstudium entschieden habe, war auf jeden Fall ein Prozess. Ich hatte als Kind mal die Vorstellung, vielleicht Tierärztin zu werden, habe dann aber in meinem kindlichen Gehirn mir zusammengebastelt, ich müsste dann auch große Vogelspinnen verarzten, habe mich dann deshalb dann doch dagegen entschieden. Und ich erinnere mich, dass wir in der 11. Klasse wie so eine Art Hausarbeit schreiben sollten, wo wir uns einen Studienort aussuchen sollten, eine Universität und bestimmte Studiengänge. Und dann habe ich da recherchiert. Ich hatte überlegt, Philosophie zu studieren, Psychologie zu studieren oder eben das Lehramtsstudium zu ergreifen. Und das war dann dort die ganz rationale Entscheidung. Und ich wollte irgendwie mit Menschen arbeiten und das, was ich positiv an meiner Schulzeit an Erfahrung gemacht hatte, dann anderen Menschen auch ermöglichen.
2: Okay, aber warum genau Geschichte und Biologie?
3: Das war dann interessenbedingt. Das waren eben meine Lieblingsfächer zu meiner Schulzeit.
2: Aber da es doch so viele Städte und auch schöne Schulen gibt,

0: in ganz Deutschland. Wieso haben Sie sich dann fürs Jahn-Gymnasium entschieden?
1: Das Jahn-Gymnasium bedeutete für mich ein Ort, an dem ich mich entfalten konnte. Ich habe mich dort als Schülerin immer wohlgefühlt und immer gesehen gefühlt auch. Es hat mir die Sicherheit und gleichzeitig den Rahmen geboten, um mich irgendwie zu entwickeln. Und der Plan war es eben, irgendwie wieder in die Heimat zurückzukehren, weil ich die Nähe zu meiner Familie gesucht habe und die Altmark mir ja viel, also mir einfach auch gefällt, landschaftlich gefällt, das weite, platte Land mir gefällt, ich mich hier einfach zu Hause fühle.
0: Sie sind ja jetzt noch sehr jung. Sind ehemalige Lehrer vielleicht auch jetzt schon Kollegen von Ihnen?
1: Also erstmal danke für das. Für das mich noch als jung einordnen. Ja, ich habe tatsächlich mit vielen meiner ehemaligen Lehrerinnen und Lehrer dann auch ein kollegiales Verhältnis aufgebaut. Also die unterrichten nach wie vor noch bei uns an der Schule. Einige sind ja im Laufe der Zeit jetzt auch in Rente gegangen. Aber ich würde mal behaupten, etwa, na, ich würde sagen, etwas über die Hälfte des Kollegiums waren auf jeden Fall Lehrerinnen und Lehrer, die ich aus meiner Schulzeit noch kannte.
0: Könnten Sie vielleicht mal Namen nennen?
1: Also Frau Rudolph zum Beispiel war meine Mathelehrerin, Frau Schebrat war meine Biolehrerin, Frau Illiger war noch an der Schule, die hatte ich in Sport, Herr Reulicke, den hatte ich auch in Sport, Herrn Ziegler hatte ich in Sport, Frau Brückner in Chemie. Ja, die Liste ist also sehr, sehr lang, ja.
0: Wo wir gerade bei Ihrer Schulzeit sind, wie war denn Ihre Schulzeit am Jahn-Gymnasium?
1: Also ich kann tatsächlich nur positiv auf meine Schulzeit zurückblicken. Sicherlich bedeutet Schule auch immer Leistungsdruck und ne, soziale Auseinandersetzungen. Man lernt sich selber kennen. Aber ja, ich war neugierig, ich war interessiert, ich bin gut zurechtgekommen mit den Gegebenheiten, die unsere Schule geboten hat. Ich ja, habe nichts Schlechtes tatsächlich über meine Schulzeit zu sagen, hat mich auch in meinem Jahrgang sehr wohl gefühlt. Also auch das, denke ich, ist immer ein großer Faktor, der da mit reinspielt.
2: Anknüpfend an diese Frage wäre meine, welche Fächer Sie denn im Abitur hatten?
1: Also wenn ich mich richtig erinnere, dann mussten wir Mathe schreiben, wir mussten auch Deutsch schreiben und wir mussten eine Fremdsprache schreiben. Und dadurch, dass ich also Französisch abgewählt hatte, blieb mir dann nur Englisch. Und dann hatte ich mich dafür entschieden, Geschichte im Abitur zu schreiben und Kunst mündlich zu machen.
2: Also Sie haben ja jetzt die Sichtweise sowohl als Lehrerin als auch als Schülerin. Was würden Sie sagen, hat sich jetzt verändert mit der Zeit?
1: Also natürlich ist mit der Veränderung, der personalen Veränderung im Kollegium, hat sich sicherlich eben vieles auch verändert. Lehrerinnen und Lehrer prägen ja mit ihren Eindrücken, mit ihren Ansichten und ja, ihren Vorstellungen immer auch das schulische Leben und hinterlassen also sicherlich Spuren. Darum prägt also jede Person, die dazukommt oder weggeht, dann irgendwie dort den schulischen Alltag. Ich denke, dass der Unterricht sich verändert hat. Ich fand den Unterricht früher als frontaler, was ich jetzt wie gesagt, aus meiner persönlichen Erfahrung jetzt gar nicht mehr unbedingt als negativ oder positiv bewerten will. Ich bin damit gut zurechtgekommen, aber die Unterrichtsmethoden haben sich sicherlich erweitert, die Digitalisierung hat sich erweitert. Also ich kenne den klassischen Polylux-Unterricht, den Tafelanschrieb, den ich ja auch immer noch sehr gerne benutze. Ja, das hat sich auf jeden Fall verändert. Der Fächerkanon ist ja aber derselbe. Die Inhalte sind im Grunde dieselben. Wenn ich jetzt an den Biologieunterricht denke, dann kann ich mich sicherlich auch nicht mehr an alle Inhalte erinnern, die wir damals so besprochen haben. Es geht ja manchmal auch sehr weit ins Detail. Aber ich denke, im Großen und Ganzen ist das so geblieben.
2: Also Sie haben es ja schon angeschnitten, zum Thema Digitalisierung. Was würden Sie sagen? Ist das eher eine positive Entwicklung oder eine negative Entwicklung, beziehungsweise es gibt positive Seiten oder negative Seiten? Was würden Sie sagen?
1: Ja, das ist natürlich eine komplexe Frage. Insgesamt halte ich es für eine lebensnahe Entwicklung, Digitalisierung auch in die Schule zu lassen, weil ja unsere gesamte Welt digitaler geworden ist. Wenn ich jetzt an meine eigene Kindheit und Jugend denke, dann bin ich ja noch Generation Nicht-Smartphone bis ungefähr zur 11. Klasse. Dann ging das los, dass wir Facebook als App auf unseren Handys hatten. Ja, darum genau denke ich, dass es also eine realistische und lebensnahe Entwicklung ist, die auch schwer wieder rückgängig zu machen ist. Aber sie birgt eben auch Herausforderungen und wir sind nicht unbedingt schnell genug darin, diese Herausforderungen zu meistern. Und damit gehen dann also sehr viele Gefahren und auch gesundheitsgefährdende Aspekte einher. Gerade wenn ich jetzt die psychische Gesundheit auch bedenke, den Raum, den Social Media heutzutage bei Kindern, Jugendlichen und auch bei Erwachsenen einnimmt, das halte ich für ziemlich problematisch. Die Auswirkungen, denke ich, merken wir irgendwie auch alle, wenn man ehrlich in sich reinhört. Aber ansonsten habe ich nichts gegen Digitalisierung in der Schule. Ich denke, eine Ausgewogenheit von analogen und digitalen Medien ist wichtig und richtig.
2: Okay, danke. Und wenn Sie jetzt an dem jetzigen Schul- und Bildungssystem etwas ändern könnten, was würde das sein?
1: Auch das ist eine sehr weitgreifende Frage. Ich würde mir ein diverseres geschultes, professionelles Personal an den Schulen wünschen. Unser Kollegium besteht ja hauptsächlich aus Lehrerinnen und Lehrern. Wir haben Gott sei Dank mittlerweile eine Schulsozialarbeiterin an unserer Schule und eine Schulverwaltungsassistenz, die also sehr wichtige Arbeit leisten. Aber ich denke, wir brauchen mehr Schulpsychologie, Schulsozialarbeit an den Schulen. Ja, das würde ich mir wünschen, dass wir einfach mehr Kapazitäten hätten, mehr Mittel hätten, also auch mehr finanzielle Mittel beispielsweise, um dann Schule auch besser ausgestalten zu können, das Schulleben besser gestalten zu können. Das fehlt mir auch. Es ist sehr unterrichtszentriert. Schulleben findet zu wenig statt, meiner Meinung nach.
2: Genau, und vielleicht noch mal so zum Übergang zu Ihrer Schulzeit noch mal, haben Sie irgendwelche interessanten oder besonderen Anekdoten aus Ihrer Schulzeit?
1: Tja, ich habe da im Vorhinein natürlich schon so ein bisschen drüber nachgedacht, was ich so aus meiner Schulzeit erzählen kann. Ich erinnere mich natürlich an die großen Highlights besonders gern zurück. Unsere letzte Schulwoche, unseren letzten Schultag, auch den 11.11. beispielsweise, den wir ja doch immer bunt gestalten dürfen, als Oberstufenschüler an unserem Gymnasium. Das waren für mich immer. Oder das waren für mich sehr emotionale Tage. Und also wenn es mich selbst betraf, aber das auch bei anderen Jahrgängen beobachten zu dürfen, das waren ja besondere Ereignisse. Sicherlich dann auch die Zeugnisausgabe, der Abiball. Aber im Grunde sind es ja, ist es ja das Zusammentreffen mit den Mitschülerinnen und Mitschülern, dieses Gefühl von Eingebundensein im Jahrgang. Und ich hatte beispielsweise das Glück, dass ich nie in den Ferien oder ganz, ganz selten mal in den Ferien Geburtstag hatte. Und ich bin ein absoluter Freund von Geburtstagen und die so schön wie möglich zu gestalten. Und mein Schließfach beispielsweise war in der Cafeteria. Und zu meinen Geburtstagen haben meine Freundinnen und Freunde dann immer mein Schließfach geschmückt, Luftballons dran geklebt und Konfetti darum verstreut und Kuchen gebacken. Ja, das waren, sind so konkrete Erinnerungen. Aber ich erinnere mich natürlich auch an schwere Momente, ne? Niederschlagende Leistungsbewertungen, die man dann einkassiert hat und sicher auch die eine oder andere Träne, ein Gefühl der Überforderung, daran erinnere ich mich natürlich auch, ja. Aber konkrete Anekdoten sind jetzt wenige dabei. Es ist mehr ein Gesamtgefühl, sag ich mal.
2: Okay, danke schön. Als letzte Frage wäre dann von mir noch, was würden Sie jetzigen Schülern mit auf den Weg geben?
1: Ich würde mir wünschen, dass sie mehr bei sich sind, dass sie auf sich vertrauen, dass sie neugierig und kritisch sind, ihre eigenen Entscheidungen treffen und die auch ja, begründen können, vertreten. Das würde ich mir wünschen, dass sie auch Lernen nicht als nur als Aufgabe wahrnehmen, sondern als lebenslange Chance, sich weiterzuentwickeln, ja, neugierig bleiben, nie aufhören, an sich zu arbeiten. Das würde ich gern denen mitgeben, den Schülerinnen und Schülern.
0: Haben Sie vielleicht noch Kontakte zu Ihren Schulkameraden?
1: Ja, Kontakt habe ich auf jeden Fall noch. Sicherlich zu dem einen oder anderen den engeren Kontakt oder den regelmäßigeren Kontakt. Aber ich würde sagen, so zu, na, vielleicht 20% des Jahrgangs pflege ich regelmäßigeren Kontakt, sag ich mal so.
0: Also treffen Sie sich zum Beispiel ab und zu mal oder wie immer.
1: Ja, wir haben das erste Klassentreffen, glaube ich, gemacht, nach 2 Jahren schon nach dem Abitur. Dann haben wir uns nach 5 Jahren nochmal getroffen und dann hatten wir 10-jähriges Abitur dann 2023. Und jetzt war ja die Phase, in der wir alle 30 geworden sind. Die ersten heiraten und so weiter und so fort. Da ergeben sich dann eben Möglichkeiten, sich wieder zu treffen, ne, wo man dann die Geburtstage etwas größer feiert oder ähnliches. Genau.
2: Sie haben ja schon vorhin von Ihrer Freundesgruppe erzählt, die den Marianne Spind geschmückt haben. Haben Sie denn noch nach der Schule Kontakt mit einigen gehabt oder ist das denn eher so, jeder geht seine Wege?
1: Also dieser Kreis, der sich darum gekümmert hat, das sind ja nicht nur Leute aus meinem Jahrgang gewesen, was Clemens gerade angesprochen hat, sondern ja auch Leute aus dem Jahrgang drüber oder drunter. Und auf jeden Fall treffen wir uns regelmäßig. Nicht mehr in größeren Gruppen, das ist einfach im Alltag nicht mehr so gut möglich, alle unter einen Hut zu bekommen. Aber ja, in kleineren Konstellationen schaffen wir das schon, ja.
2: Ich glaube, was noch einige unserer Zuhörer interessant finden würden, wäre, wenn Sie ein bisschen was von Ihrem Studium erzählen, also als das Lehramtsstudium. Wie war das so oder war das sehr anders als in der Schulzeit etwas zu lernen?
1: Ja, also ich habe ja in Leipzig studiert an der Universität und das Lehramtsstudium läuft im Grunde überwiegend theoretisch ab. Man hat dann jedes Semester unterschiedliche Themenschwerpunkte. In Geschichte konnten wir da ein bisschen variabler wählen und haben da auch ganz andere Themen besprochen, als was wir so im Geschichtsunterricht kennengelernt haben. Stadttheorie in Lateinamerika und sowas. Viel mehr Inhalte aus dem Themenbereich Antike, einfach auch um den Blick noch mal so ein bisschen zu weiten. In Biologie hakt man ja im Lernstudium jedes Thema mal so kurz ab. Man schafft es ja in diesen Wissenschaften nie wirklich so gut zu werden, wie jemand, der ein reines Biologie- oder Geschichtsstudium oder ähnliches absolviert. Und neben diesen fachspezifischen Inhalten oder fachwissenschaftlichen Inhalten gibt es dann eben die Bildungswissenschaften. Dort beschäftigt man sich dann mit Entwicklungspsychologie oder charakterisiert irgendwie, was guter Unterricht bedeutet, wie Schule funktioniert, diskutiert über das Bildungssystem, über Themen, die wir ja auch heute besprochen haben, Digitalisierung, Inklusion. Ja, und bei mir war jetzt das Besondere, dass meine Fächerkombination nicht so typisch ist. Viele machen Sport, Bio, Chemie, Bio, Geschichte, Deutsch, Geschichte oder eine Fremdsprache. Und den Stundenplan mussten wir uns eben selber bauen. Das führte dann dazu, dass ich einige Veranstaltungen nicht unbedingt immer regelmäßig wahrnehmen konnte, weil sich das also überschnitten hat. Und ja, der praktische Anteil ist also sehr gering. Man hat dann so ein paar Praktika, mal über 4 Wochen. Zuerst kann man sich die Schulform aussuchen und dann macht man erst in dem einen Fach ein Praktikum, dann in dem anderen Fach ein Praktikum, bevor man dann also erst ja nach dem eigentlichen Studium ins Referendariat geht und so richtig einen Einblick darin bekommt, wie Schule aus Lehrersicht funktioniert. Und ja, Hausarbeiten war ich aus der Schule nicht so gewohnt. Prüfungen waren mir auch immer lieber, wenn man da so eine klare Deadline hat und sich nicht so verspielt bei der Vorbereitung oder beim Erbringen dieser Prüfungsleistung. Ja, ansonsten war es eben ein ganz normales Studium mit einem ganz normalen Studentenleben. Das ist dann im Lehramtsstudium auch nichts anderes. Man kann ein bisschen länger ausschlafen. Der Hörsaal, da ist man ein bisschen mehr undercover. Es gibt ja Vorlesungen und Seminare. In den Seminaren muss man sicherlich ein bisschen präsenter sein, aber im Hörsaal kann man sich berieseln lassen und versuchen einfach nur schlau mitzudenken, die Geschwindigkeit genießen. Laborpraktika fand ich toll in Biologie. Das ja, war total schön, dann so mit Tieren zu arbeiten, oder Pflanzen zu bestimmen, ne? Praktische Dinge, was du ja auch schon angesprochen hast, was eben dann besonders viel Spaß macht, ne? Ja.
2: Okay, also wir hören ja immer als Schüler sehr oft von Lehrern, dass das Kontrollieren von Arbeiten oder jetzt so Abiturprüfungen sehr zeitaufwendig und anstrengend ist. Was würden Sie sagen? Also wie empfinden Sie das?
1: Das Korrigieren ist die Geißel meines Lehrerdaseins. Es schluckt unheimlich viel Zeit und es fühlt sich nicht unbedingt produktiv an. Zum einen nervt es halt total, wenn man das Gefühl hat, die Schülerinnen und Schüler haben sich nicht richtig vorbereitet, weil das ja, man dann das Gefühl hat, man verschwendet gerade so ein bisschen seine Zeit. Zum anderen würde ich natürlich viel lieber die Zeit in die Unterrichtsvorbereitung stecken, um den Unterricht also schöner, spannender, ne, irgendwie erlebnisreicher zu machen oder ein schönes Material selber zu erstellen, kreativ zu sein. Das hat halt absolut gar nichts mit Kreativität zu tun, diese Prüfungen zu korrigieren. Also Spaß macht das auf gar keinen Fall.
0: Wenn Sie sagen, es ist zeitaufwendig, wie lässt sich das so mit Ihren Hobbys vereinbaren und was für Hobbys haben Sie?
1: Mit den Hobbys lässt sich der Lehrerberuf in dem Stand, auf dem ich jetzt bin, relativ schlecht vereinbaren, wenn ich ehrlich bin. Weil der Lehrerjob sehr viel gedankliche Kapazität auch einnimmt. Also es ist sehr schwer abzuschalten. Man braucht irgendwie ein Hobby, bei dem man gar nicht erst ins Grübeln kommt. Also sowas wie Lesen funktioniert ganz gut, wenn man wirklich ein spannendes Buch hat. Frau Kater hat mich ja jetzt ans Brotbacken rangeführt, was total super ist, weil dir halt diese, für euch super langweilig, ne? Aber der Teig gibt dir sozusagen vor, wann du da tätig werden musst. Das zieht mich also mal weg vom Schreibtisch. Ich bin gern draußen. Die Biologie interessiert mich ja nicht ohne Grund. Bin also dann wirklich gern im Garten unterwegs oder im Wald einfach unterwegs, irgendwie sowas. Gaming ist tatsächlich auch ein Hobby. Das kennt ihr ja vielleicht auch, da muss man dann auch bei der Sache bleiben. Das lenkt einen also sehr gut ab. Das macht den Kopf ganz gut frei. Aber es ist natürlich auch eine andere Form von Stress. Ja, und ansonsten verbringe ich unheimlich gern Zeit mit Freunden. Ich bin nach wie vor gern unterwegs, gern feiern, gern unter Leuten. Ja, weil das einfach mein Gehirn mal wieder ein bisschen auf Reset bringt.
0: Okay, vielen Dank für Ihre Antworten. Hat uns sehr gefreut. Ja.
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Hallo, hallo, hallo, hallo. Willkommen zur offenen Bühne, die zweite dieses Jahr. Und ich will gar nicht so lange rumreden. Wir starten mit Wir sind Dealer, zwei Mädchen aus Berlin und Braunschweig. Sie machen Indie-Pop und spielen in der Konstellation schon seit einem Jahr. Sie mögen überhaupt keine Kulturbanausen und mögen das Hanseat und nette Leute. Ich soll eine kleine Schleichwerbung einbauen, folgt ihnen auf YouTube und besucht ihre Shows. Sie sind nicht gut darin, Facebook zu verstehen, aber auch da könnt ihr sie gerne folgen. Genau. Und ja, darin, für Facebook sind sie halt viel zu jung. Und viel Spaß mit Wir sind Lila.

0: Hallo.
1: Hallo. Schön, dass wir hier sein dürfen.
0: Wir sind die Band Wir sind Lila. Wir müssen immer sagen, wir sind die Band Wir sind Lila, weil wir sonst immer sagen, wir sind Lila und alle denken, wir sind Lila, also Lila, die Farbe. Deswegen, wir sind die Band, wir sind Lila, wir kommen aus Berlin und wir freuen uns riesig, dass wir heute mal hier spielen dürfen. Das hat bisher alles toll geklappt, der Moderator. Ich habe leider deinen Namen vergessen, das ist sehr unhöflich. Hat alles 1A vorgetragen, so wie wir das gesagt haben. Wir sind zwar nicht so alt für Facebook, aber folgt uns vielleicht lieber auf Instagram.
1: Genau.
0: Ja, das hat. Der nächste Song heißt Vermisse gar nichts.

0: Dankeschön.
1: Vielen Dank.
0: Der nächste Song heißt Von vorn und handelt davon, dass es manchmal gar nicht so schlecht ist, einfach nochmal von vorne anzufangen, auch wenn sich alles vielleicht so ein bisschen unsicher anfühlt und man so außerhalb seiner Comfortzone ist.

0: Vielen Dank. Dankeschön. Geht's euch denn gut? Wir sehen euch gar nicht so richtig gut. Es ist sehr, sehr dunkel da hinten. Ja, wir haben vor kurzem eine Platte rausgebracht. Die kann man tatsächlich in Teilen schon bei Spotify hören. Uns gibt's noch nicht so lange. Ein Jahr jetzt. Wir hatten ein Jubiläum jetzt im April. Und probieren uns hier so ein bisschen aus. Wenn ihr Lust habt, folgt uns gerne auch mal bei Spotify. Folgt mal rein, das sagt man jetzt so, folgt überall rein, schaut mal vorbei. Da sind ein paar gute Songs dabei. Finden zumindest wir und würden uns freuen, wenn ihr da einfach mal reinhört. Einer davon ist der nächste.
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0: Dankeschön.
1: Dankeschön. Das war, was zählt für alle, die ein bisschen zu viel Kopfkino und Overthinking haben, was, glaube ich, bei vielen Menschen häufiger mal der Fall ist. Der nächste Song heißt Gegen den Wind. Und der handelt davon, dass man manchmal in seinem Leben einfach Menschen braucht, die da sind, wenn der Wind weht, mit denen man auch gegen den Wind gehen kann. Und vielleicht habt ihr auch so einen Menschen in eurem Leben.

0: Vielen Dank.
1: Jana, wie geht's dir denn mit deiner Rassel da?
0: Gut geht's mir. Das ist ein bisschen so ein Running Gag bei uns. Ich habe verhältnismäßig wenig Instrumente heute mit.
1: Ja?
0: Normalerweise bin ich die mit den komischen Instrumenten. Also mindestens eine Gitarre, manchmal zwei,

0: noch ein Synthi, irgendwelche Rasseln und Schellenringe und ein Harmonium.
1: Genau, es klappert und wackelt eigentlich überall bei Jana. Sie ist heute wirklich verhältnismäßig ruhig hier anzutreffen. Das erspart mir auch ein paar Nerven, weil das ist schon sehr anstrengend manchmal, ob das alles klappt und sie das Instrument für diesen Song nimmt und so weiter. Aber es ist gut. Also du fühlst dich gut?
0: Ja.
1: Sehr schön. Das fragen wir immer einmal ab. Und dann kann es auch schon weitergehen.
0: Der nächste Song ist Ich brauch dich. Der ist auch jetzt ganz frisch rausgekommen von uns.
1: Genau, das ist die erste Single eigentlich.
0: Genau. Ja. Und in dem Song geht es um Verlust und das Gefühl, einen Menschen zu vermissen. Und in welcher Form auch immer, glaube ich, kennen wir das alle, dass vielleicht Menschen nicht mehr in unserem Leben sind, die wir eigentlich gerne noch da hätten.

0: Vielen lieben Dank.
1: Dankeschön. Wir kommen zu unserem letzten Song. Ganz vielen Dank, dass ihr da seid, dass wir hier sein dürfen. Das freut uns total. Der letzte Song ist ganz neu, der ist auch noch gar nicht draußen. Der heißt Du bist blind. Und es geht in dem Song darum, sich von Menschen, im schlechtesten Fall auch von Menschen, die einem sehr nahe stehen, absolut nicht gesehen zu fühlen. Dass man das Gefühl hat, man kann machen, was man will, man ist eigentlich nicht sichtbar oder nicht existent. Und es geht nie um einen.

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1: Entströmter hätte man getrost Madagaskar nennen können. Düfte mit ganz anderem Odeur umwehten den Waldrand. Schützenreihe ohne Schützenkette, aber mit Schützenglied. So würde Robert dieses Waldkloschmerl bezeichnen.

0: jede Form von Beteiligung wird halt eben auch als wirkliche Beteiligung gesehen, sondern es gibt viele Formen von Scheinbeteiligung und auch Scheinpartizipation, wie gesagt, wo man beispielsweise Kinder halt eben einfach nur als Dekoration ansieht und nicht wirklich sich mit ihnen auseinandersetzt und mit ihren Interessen und mit ihren Wahrnehmungen.
1: Weiter geht es mit dem Stadtteilfest St. Georg auf der langen Reihe.

0: vielleicht auch schon wieder keinen Tag in Dresden lernen, die vom 11. bis zum 17. Dezember, wenn das richtig alljährlich, 2018, wenn ich das richtig, wenn ich da richtig informiert bin. Und es gibt bereits ein...
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0: Liebe Zuschauer, wir begrüßen Sie heute wieder aus Merseburg zu unserem Sommermagazin. Wir sind die Senioren des offenen Kanals Merseburg-Werfurt und wir nennen uns auch Stammtisch der vier Jahreszeiten. Die Seniorenredaktion hat sich zum Ziel gesetzt, auch in Corona-Zeiten für Sie ein ordentliches Magazin zusammenzustellen. Ich weiß nicht, wie es Ihnen geht. Wenn ich das Fernsehen anschalte, merke ich nach etwa einer Viertelstunde, das hast du schon irgendwann mal gesehen in den letzten Jahren. Das kann Ihnen mit unserem Sommermagazin nicht passieren, denn das produzieren wir jetzt, wie Sie sehen, vor Ort. Und was wir Ihnen heute anzubieten haben an Beiträgen, das wird Ihnen jetzt mein Filmfreund Wolfgang Mehl sagen.
1: Ja, entsprechend des schönen Sommerwetters haben wir vorwiegend Reiseberichte in unserem Magazin. Eine Überraschung mit dem Thema Einladung zur Hockenmühle. Es ist ein Gastbeitrag. Dann ist ein Beitrag.

0: Ach, überschrieben Reif für die Insel, ein Beitrag über die Stadt Bad Schmiedeberg und ein Beitrag aus dem Ausland, Bergwandern auf Madeira. Naja, und dann zwischendurch als Auflockerung ein kleines Gedicht zum Schmunzeln.
1: Ja, und was wir Ihnen heute noch vorstellen, das sind die Brunnen, also die Brunnenlandschaft in Merseburg. Und dazu haben wir uns auch einen Gast eingeladen, um eigentlich politisch korrekt zu sein. Es ist eine Frau. Und wir freuen uns auf ihre Auskünfte, die sie uns über die Brunnen der Stadt Merseburg geben wird. Wir haben uns entschieden, heute in Merseburg Ihnen einige Brunnen vorzustellen, denn auch die Brunnen gehören zum Stadtbild von Merseburg. Und Sie haben ja schon gelernt, Merseburg ist nicht eine unbedeutende Stadt in unserem Lande, sondern sie hat große historische Bedeutung. Und so wollen wir uns heute mal die Brunnen ansehen und haben uns dazu eingeladen, die Frau Finger, sie ist Stadtführerin, Frau Katja Finger, und weiß genauestens über die Brunnen Bescheid. Wir stehen am ersten Brunnen, das ist der Zwei-Welten-Brunnen. Der Zwei-Welten-Brunnen ist ein, wie man sieht, relativ moderner Brunnen. Er ist von einem Künstler aus Halle geschaffen, aber dazu wird uns Frau Finger sicher einiges erzählen können.
2: Ja, früher sagte man ja, Brunnen sind notwendig. Heute müssen sie eigentlich nur noch schön sein. Und einen solchen schönen Brunnen haben wir uns hier ausgesucht. Es ist ja Zwei-Welten-Brunnen. Er verbindet Trennendes und Verbindendes und jeder kann sich da so seine Gedanken machen. Der Künstler Bernd Göbel aus Halle hat 2003 den Wettbewerb gewonnen, der da ausgeschrieben war für die Gestaltung eines neuen Brunnens auf dem Elbenplan und hat sich diese Sache hier ausgedacht. Er hat an dem Brunnen die reichhaltige, über tausendjährige Geschichte von Merseburg mitverarbeitet. Wenn Sie also hier drunter stehen oder rundherum gehen, können Sie viele, viele Figuren sehen, die mit der Geschichte Merseburgs verbunden sind. Und eine wichtige, nicht Person, aber ein wichtiges Teil ist natürlich der Rabe von
1: Aha,
2: Merseburg.
1: ja.
2: Und der Rabe muss gestreichelt werden. Das bringt nämlich Glück und Kraft und Wohlstand und alles, was man so brauchen kann.
1: Das ist ja ganz toll. Den müsste ich jetzt eigentlich auch mal streichen, aber ich kann ja nicht, wenn das Mikrofon ist. Wir bedanken uns für die Hinweise und wollen uns dann dem nächsten Brunnen zuwenden.
2: Das machen wir so.

0: Liebe Zuschauer, auf unserem Rundgang in Merseburg haben wir dieses wunderschöne Portal gefunden. Und ich weiß, mein Filmfreund Klaus Dieter war kürzlich in Schmiedeberg, wo es auch solche schönen Portale gibt.
1: Ja, so ist es. In Bad Schmiedeberg haben die etwa 400 Jahre alten Häuser oft ein Eingangsportal, an dem genau solche Sitznischen vorhanden sind. Sie dienten, um Gespräche in der Familie oder auch mit den Nachbarn durchzuführen. Ich wünsche Ihnen bei diesem Beitrag viel Spaß.
2: Die Dübener Heide war im 12. Jahrhundert ein sumpfiges und kaum bewohntes Gebiet. Albrecht der Bär holte ab 1150 Flamen ins Land. Als Entwässerungsspezialisten sollten sie die Dübener Heide durch die Trockenlegung wirtschaftlich nutzbar machen. Die durch verheerende Sturmfluten geschädigten Flamen und Holländer nahmen damals gerne neue Siedlungsgebiete an. Ausgestattet mit steuerlichen Privilegien gründete der Flame Smeed vor der Endmoräne der Elbe-Saale-Eiszeit, die auf ihn wie ein Berg wirkte, eine Siedlung, die die Kolonisten daher Smedeberg nannten. Der Name dieser Pension erinnert an die ersten Kolonisten. Diese Geschichte erscheint glaubhaft, ist aber vielleicht anzuzweifeln, da auch das Schmiedeberg bei Angermünde in der Uckermark 1319 als Schmiedeberg urkundlich erwähnt wurde. Die Hussiten zerstörten 1429 vollständig die Stadt. Zur Unterstützung des Aufbaus schenkte der Landesherr Friedrich der Sanftmütige auf Bitten seiner Frau Margarete von Österreich der Stadt ein Stück Wald, die heutige Vorderheide. Aus dieser Aufbauzeit stammen, zumindest teilweise, viele Gebäude. Die Handwerker waren Ackerbürger und betrieben als zusätzlichen Erwerb auf dem kargen Boden Landwirtschaft. Deswegen haben viele Häuser anstelle von Haustüren Toreinfahrten, durch die man mit dem Fuhrwerk auf den Hof gelangte. Dieser war rechts und links von Stallungen und am Ende durch eine Scheune begrenzt. Diese Hofstruktur ist heute noch zu erkennen. Das Rathaus, 1570 erbaut, besitzt zwei Tore, durch die man auf den Markt fahren konnte, nachdem die Händler die Marktformalitäten erledigt oder Waren in den dort befindlichen Speicher gebracht hatten. Die Portale am Rathaus zeigen vielfältigen Schmuck. Die Wappen zeigen die damalige Zugehörigkeit zum Kurfürsten von Sachsen, der das Erzmarschallamt innehatte. Im Februar 1637 plünderten, mordeten und zerstörten schwedische Truppen die Stadt bis auf 5 Häuser. Der Spruch am Rathaus erinnert an seine Zerstörung. Die Jahreszahlen weisen auf die notdürftige Reparatur und weitere Restaurierungen hin. Die zwei Fische sollen daran erinnern, dass der verrohrte, unter dem Rathaus verlaufende fischreiche Stadtbach verstopft war und den Keller des Rathauses flutete. Die wenigen überlebenden Bürger konnten daher hier Fische fangen. Das schlichtere kleine Gebäude neben dem Rathaus wurde als Hauptwache gebaut, diente 1882 als Feuerwehrdepot, war zeitweise ein Kaffee und beherbergt gegenwärtig vom Wirt der Teufelsmühle Oldtimer. Auch die Portale der Wohnhäuser sind teilweise sehr schmuckreich. Dieses Portal widmete Elias Thaleberg aus Pirna seine Frau Helena Pröbstin aus Nürnberg. Der Baumeister Klügling hat das Portal des Vaterhauses in Nürnberg nachgebaut. Das Relief soll die Braut Helenaz darstellen. Die Sitznischen und die Führungssteine sind an vielen Portalen zu finden. Auch dieses Fensterportal hat Sitznischen. Das Relief von 1599 zeigt einen nackten Jüngling mit der Hand auf dem Totenkopf, was als das Überleben von einer Katastrophe gedeutet wird. Der ursprünglich darüber befindliche Adler wurde beim Erneuern der oberen Fenster zerstört. Bad Schmiedeberg besaß zwei Stadttore. Das als Feldstein an dieser Stelle errichtete Heidetor wurde abgerissen, weil das königlich-preußische magdeburgische Dragonerregiment nicht zu dritt nebeneinander durch das Tor reiten konnte. Die Steine wurden zum Pflastern der staubigen Straße zum Garnisonsviertel genutzt. Das Autor hat keinen Bezug zur Literatur oder zum Schmerz, sondern es ist das Tor zur Aue der Elbe. Auf der einen Seite wird das Baujahr angegeben und auf der anderen Seite die Jahreszahl der im Wiener Kongress festgelegten Zuordnung der Stadt an Preußen. Die Turmuhr zeigte mit der Kugel die Mondphasen an. Leider wurde der Mechanismus durch den Sturm Friederike 2018 beschädigt. Der östliche Wehrturm wurde später angebaut und diente als Gefängnis. Die evangelische Kirche wurde im 12. Jahrhundert als romanische Wehrkirche aus Feldsteinen erbaut. Nach der Zerstörung durch die Hussiten wurde 1453 auf der Ruine eine spätgotische Hallenkirche mit großem Westturm errichtet. Nach dem Turmbrand 1904 wurde der Turm mit Schiefer, 1969 nach einem Sturmschaden wieder mit Kupfer gedeckt. Dieses war durch eine Übereinkunft von Bürgermeister und Parteisekretär möglich, weil diese Wetterfahne mit der Inschrift 20 Jahre DDR montiert wurde. Da für die Renovierung der Kirche die Gemeinde 45.000 Euro aufbringen musste, hat man für 250 Euro erfolgreich Patenschaften an die Stufen zum Turmaufgang vergeben.
3: Torbogen, die dritte.
4: Warte mal, was die Frau hast.
3: Ah, rein,
4: ja.
3: Wollen Sie rein?
5: Ja.
6: Nee.
3: Wir lassen es ja schwer,
6: sonst essen wir das raus.
7: Gar kein Problem.
5: Dass ich aus dem Bild bin, muss ich nie mit Frau sein.
6: Nicht?
4: Sie wissen ja gar nicht, wo Sie dann sind.
5: Im offenen Kanal Merseburg.
7: Sehr gut.
5: Tja,
7: dann
5: gucken wir mal.
7: Sehr schön. Cool. Danke.
4: Gleichfalls. Tschüss. Frau Finger, wir stehen hier vor einem weiteren Brunnen Merseburgs. Man sieht, da steckt viel Architektur, sicher sehr alte Architektur drin. Und man sieht auch, dass er sicher viel Geschichte in sich birgt. Vielleicht können Sie dazu was sagen.
8: Das ist so. Er ist einer unserer ältesten Brunnen von 1545, also ein Renaissancebrunnen. Und er war einer der Brunnen, die nicht nur schön sein sollten, sondern die auch nützlich waren. Denn er war ein Versorgungsbrunnen. Ja. Einer von 30 in der Stadt. Neben den Hausbrunnen. Und er war noch bis in die 1930er Jahre als Brunnen in Betrieb.
4: Erstaunlich.
8: Er ist in den Jahrhunderten mehrfach umgebaut, restauriert worden. Mhm. Und die neuen Teile, die man hier so sieht, die sind auch wirklich neu. Denn er ist erst in den letzten Jahren abgebaut worden in über 100 Teilen. Und für viel Geld, mehr als 100.000 Euro, wo der Altstadtverein viel eingebracht hat, wieder aufgebaut worden. Und jetzt erstrahlt er wieder in neuer Schönheit.
4: Also das war eine ordentliche Spende. Und vielleicht noch etwas dazu. Ich habe mal gelesen, der heißt Staubebrunnen. Was hat das für eine Bewandtnis?
8: Ja, das hängt mit dieser Säule zusammen, die hier steht. Das war eine sogenannte Staubensäule.
4: Okay.
8: Und gestäubt wurden Leute, die sich, sagen wir mal, kleinere Vergehen schuldig gemacht hatten. Also sowas wie Ehebruch oder es hat im 17.
4: Das
8: Jahrhundert...
4: Das sind kleinere Vergehen.
8: Das sind kleinere Vergehen gewesen. Die waren so häufig, dass es kleinere Vergehen waren. Im 17. Jahrhundert ist mal eine Frau 2 Stunden an der Säule angebunden gewesen, weil ihr Mann... sturzbetrunken nach Hause gekommen war und nicht der Mann wurde angebunden, sondern die Frau. Sie hatte ihn nämlich ordentlich vermöbelt.
4: Glückliche Zeiten.
8: Und diese Säule, die stand also hier in der Nähe, kam dann weg, als der Pranger am alten Rathaus angebracht wurde. Aber jetzt, sie war dann mal eine Zeit lang verschwunden und seit vielen Jahren steht sie jetzt wieder neben dem Brunnen und deshalb sagt man auch Marktbrunnen oder Staubenbrunnen.
4: Okay. Hatten wir schon erwähnt, wann der ursprünglich erbaut wurde?
8: 1545.
4: Ah, okay.
8: 1545. Und er hat auch heute noch etwas Wasser. Wenn man also hier, dann hat die Krone wieder sehr schön neu gemacht. Ja. Und wenn man nicht so klein ist wie ich und kann richtig runter gucken, dann sieht man auch noch ein bisschen Wasser unten drin.
4: Dankeschön für die Information.
9: Liebe Zuschauer, ich habe jetzt die Ehre, einen Beitrag von meinem Kollegen Oliver Stanislawski anzukündigen. Der Oliver, das war der Kollege, der vor mir die Seniorenredaktion inhaltlich und technisch begleitet hat. Worum es in diesem Beitrag geht, tja, da sind Sie wahrscheinlich genauso gespannt wie wir, denn es ist ein kleiner Überraschungsbeitrag. Ich weiß nur so viel, er heißt Einladung zur Hockenmühle. Dann wünsche ich uns allen viel Spaß.
10: Hallo Lorenz, hallo lieber Senioren-Stammtisch 4 Jahreszeiten. Ich grüße euch ganz, ganz herzlich aus Luxemburg und möchte euch heute mit meinem Gastbeitrag eine kleine Freude machen. Ich kann mir vorstellen, dass das Jahr ziemlich schwierig für euch war. Ich denke selbst sehr gerne an unsere gemeinsame Zeit zurück und auch der Verlust von unseren Filmfreunden Rüdiger und Rainer ist mir doch sehr nahe gegangen. Umso mehr möchte ich mit diesem kleinen Beitrag euch ein wenig Mut machen, dran zu bleiben an der Seniorenredaktion und festzuhalten, auch wenn es mit Sicherheit in diesen schwierigen Pandemiezeiten nicht einfach ist. Und jetzt sage ich einfach mal viel Spaß bei meinem Gastbeitrag Einladung zur Hockenmühle.
11: Einladung zur Hockenmühle. Wo Erlenbüsch am Bache stehen, da ist nicht leicht vorübergehen. Weil so viel Reiz verlockend ist und man im Grünen sich vergisst und bei dem malerischen Tun des Buschwerks nichts als möchte ruhen. Da rieselt leise, doch munter, in Mühlgräben flott herunter, klingend wie vieler Glöckchen Spiel, Wasser zum Iderbach als Ziel. Und dieser melodische Klang ist der Hockenmühlenempfang. Hierhin, wo Gräser sich schwingen, kann manch Weg und Pfad uns bringen. Bei so viel frischem Wiesenduft die Erinnerung Gutes ruft. Und wen diese Lüfte streifen, den wird Lebenslust ergreifen. Jetzt sich hier ringsum bewegen, bringt wohl allen Gästen Segen. Ob hoch hinauf zu Idas Höhen oder froh bachaufwärts gehen, und sind alle Sinne offen, braucht's anderes nicht zu hoffen.
12: Wir befinden uns hier im Hunsrück, genauer gesagt in einem Teil, der sich Mosel-Hunsrück nennt. Der Hunsrück insgesamt wird im Norden begrenzt von der Mosel, im Osten durch den Rhein, im Süden durch die Nahe und im Westen durch Saarland. In unserer Region von Bedeutung sind vor allem die ehemaligen Kreisstädte Traben-Trarbach und Bernkastel, touristisch sehr hervorgehoben, wie insgesamt die Mosel ein touristisches Zentrum ist. Ganz im Gegensatz eigentlich zum Hunsrück, der sein touristisches Potenzial erst noch erkennen muss. Und ein Großteil des Potenzials ist eben in dem neu geschaffenen Nationalpark zu finden. Kempfeld ist von uns eher gesehen in 15, 20 Kilometer zu erreichen, eins der Nationalparktore. Im Nationalpark ist man gegenwärtig in der Phase, dass man sagt, die Fichtenbestände, die dort als Nutzwald eben noch sehr dominant sind, die lässt man einfach in Ruhe. Man entnimmt nichts weiter dem Nationalpark, sondern lässt diese Bäume wachsen, soweit sie noch wachsen, aber sie fallen eben zunehmend um. Und dann lässt man die gefallenen Bäume liegen und lässt daraus einfach nochmal das hochwachsen, wofür eben einfach die Voraussetzungen jetzt besser sind als für diese Monokultur. Und daraus erhofft man sich dann eben in einem Zeitraum von 30 Jahren insgesamt eine völlig andere Durchmischung mit allen möglichen Arten.

0: Die Hockenmühle liegt in einem Hochtal des Hunsrücks und ist eine von den vor 100 Jahren noch in Betrieb befindlichen kleinen Getreide- und Schneidemühlen. Sie ist etwa erwähnt 1470 zum ersten Mal, ist dann natürlich einige Male durch die durchziehenden Heerscharen abgebrannt, geplündert, wieder aufgebaut. Und in dem Zustand, wie sie jetzt ist, oder wie die Substanz vielmehr ist, ist sie seit etwa 150 Jahren mit kleinen Erweiterungen in all den nachfolgenden Jahrzehnten und restauriert und neu eingerichtet 1976 und noch einmal im Jahre 2014. Die Hockenmühle malt kein Getreide mehr, aber die Geister sind eifrig hier im Umschwung.
1: Wir leben in der Hockenmühle und haben da die alte Mühle für uns. Nebenan, gleich zwar im selben Gebäude, vermieten wir Zimmer.
0: Hier sind wir sozusagen im Geist.

0: selber angelesen sind. Und manches wandelt sich dann auch in eigene Essays. Der Geist ist rege geblieben, auch wenn sich die Mühlräder jetzt nicht mehr drehen.
1: Die Gäste, die einmal hier waren, ich will nicht sagen, die kommen immer wieder, aber es gibt immer wieder Gäste, die eben gerade dieses Erholen können, diese Ruhe hier genießen und auch meinen, es ist eine ganz besondere Atmosphäre, die man hier vorfindet.

Der Nationalpark Hunsrück-Hochwald ist ein zusammenhängender Wald mit Mischwald, Fichten, Tannen und bietet als Besonderheit Tierarten, die es kaum noch gibt. Unter anderem ist da die Wildkatze hervorzuheben und der Schwarzstorch ist mittlerweile auch wieder heimisch. Als höchste Erhebung ist da der Erbeskopf hervorzuheben. Das ist der höchste Berg von Rheinland-Pfalz mit etwas über 800 Metern. Und um diesen Berg drumherum schmiegt sich der Nationalpark in die Landschaft mit wunderschönen Wanderwegen durch Mischwälder, Wiesen, Felder, um sich die Schönheit der Landschaft zu erschließen, ist es sehr empfehlenswert, das zu Fuß über diverse Traumschleifen zu machen oder auch mit dem Fahrrad oder Mountainbike. Hierzu gibt es ausgewiesene Fahrradwege, die traumhaft schön sind.

0: Vier Jahreszeitenbrunnen, die erste.
1: Frau Finger, der Brunnen heißt Vier Jahreszeitenbrunnen. Der hat aber, wenn ich mich hier so umsehe, der hat acht Ecken. Wie kommt das?
2: Der hat acht Ecken und das ist wieder einer der Brunnen, die nur schön sein müssen, die nicht zur Wasserversorgung. Er stammt aus den 1980er Jahren, Anfang 1980er Jahren, ist von dem Merseburger Architekten Gerhard Berndt entworfen worden, der Brunnen. Und einige Jahre später von Herrn Wetzel, einem Bildhauer, sind diese Platten außenrum und die
1: Figur.
2: Das
1: sind wieder die Merseburger Raben.
2: Das sind die Merseburger Raben, könnte man denken, aber die acht Teile. Die sagen die vier Jahreszeiten, einmal die vier Jahreszeiten, die wir im Jahreslauf kennen, und die vier Jahreszeiten im Leben eines Menschen, also von der Kindheit über die Jugend, Erwachsenen bis zum Alter, sind hier auf den Platten rundherum abgebildet.
1: Ich habe mal irgendwo gelesen, hier hat früher mal eine Synagoge gestanden.
2: Die Synagoge hat etwas mehr in die Richtung der Apotheke gestanden, aber die Juden sind schon im 14. Jahrhundert von dem damaligen Bischof aus Merseburg vertrieben worden. Okay. Aber trotzdem gedenkt man dem Schicksal der Juden in Merseburg. Und nicht nur in Merseburg, jedes Jahr am 9. November auch an dieser Stelle, an diesem Brunnen hier.
1: Okay, die letzte Frage, warum heißt der Gewandbrunnen? Also ich könnte mir vorstellen, wenn ich die Figur...
2: Vielleicht wegen der jungen Dame da oben.
1: Sie lässt ihr Gewand fallen.
2: Sie lässt ihr Gewand fallen und schaut auf die schön sanierte Straßenzeile, die auch schon in den 1980er Jahren saniert worden ist, wo man sich dann vom Abriss verabschiedet hat und die alten Häuser eher wieder neu hat erstrahlen lassen. Und sie guckt da so runter und sagt, alles gut geworden.
1: Also wir verwenden aber lieber den Begriff Vier Jahreszeiten.
2: Vier Jahreszeiten, glaube ich, ist
1: es. Dankeschön.
3: Eine bescheidene Bitte an eine Mücke von Peter Uhu. Verehrte Mücke, mit Beginn der Badezeit ist wie alljährlich das Stechen in das Menschenfleisch Ihr Hauptziel und durchaus erklärlich. Natürlich kann ich solches Tun der Zunft der Mücken nicht verbieten. Ich kenne

0: ihren Rachedurst. Der Himmel möge das verbieten. Doch darf ich als bescheidener Mensch sehr herzlich, höflich darum bitten, verlegen Sie anstatt auf mich, auf andere Ihre blut'gen Sitten. Ich habe nur Blutgruppe B. Die ist bestimmt nicht gut für jeden. Und sicher hat ein Mädchen-Po auch häutlich bessere Qualitäten. Und ich verspreche, sollten Sie die Bitte meinerseits beachten, will ich mit Handklitsch noch Mykol nach Ihrem zarten Leben trachten.
1: Kamera läuft.
2: Wolfgang im Körbchen, die Erste.
3: Wer schon mal auf Madeira war, der weiß, dass es dort eine Touristenattraktion gibt. Man kann in Korbschlitten die Berge heruntersausen. Das will ich Ihnen aber heute nicht erzählen, sondern ich will Ihnen zeigen, dass es auch wirklich hohe Berge gibt auf Madeira und dass man dort sehr schön bergwandern kann.
4: Nachdem wir vor einiger Zeit über Wanderungen entlang der Levadas berichteten, wollen wir uns heute den höchsten Bergen Madeiras zuwenden. Der Ferienflieger brachte uns von Frankfurt nach Funchal und Quartier bezogen wir in Ribeira Brava, westlich von Funchal, wo uns laute, landestypische Musik auf den Urlaub einstimmte.
5: Urlaub!
4: Zum Einlaufen starteten wir am nächsten Morgen in Paul do Mar zu einem Aufstieg Richtung Braceres, der nicht allzu schwierig sein sollte. Die Wärme machte uns aber doch ziemlich zu schaffen.

0: Typisch für die Gegend sind die zahlreichen Tuna-Feigenkakteen, die ursprünglich aus Jamaika wegen der essbaren Früchte eingeführt worden waren. Am fast senkrechten Felsen entdecken wir auch das Drüsen-Äonium, das sich das wenige Wasser aus den Felsspalten holt. Immer wieder genießen wir den Blick zurück auf Paul Domar. Nach 1,8 Kilometer steilen Aufstiegs haben wir genug getan und wenden uns wieder talwärts. Ein Bad im Atlantik und ein zünftiges Abendessen in einem urigen Restaurant entschädigen für die Mühen des Tages. Ja. Am folgenden Tag wollen wir die richtigen Berge in Angriff nehmen und mit dem Pico Arriero beginnen. Von Funchal aus fahren wir mit unserem kleinen Fiat, der eigentlich nicht für steile Anstiege geeignet ist, in das zentrale Bergland. Auf der Hochebene empfängt uns hässliches Wetter. Wir lassen uns aber nicht entmutigen und plötzlich scheint wieder die Sonne. Prägend für den Pico Arriero ist die militärische Radarstation. Wir sind aber weit mehr vom schnellen Spiel der Wolken und der Ginsterblüte beeindruckt, die die Berge in helles Gelb taucht. Vom gelben Besenginster eingerahmt prangen die prachtvollen blauen Blüten des als Stolz von Madeira bezeichneten Natternkopfes, des botanisch endemischen Wahrzeichens der Insel. Ebenso endemisch das Madeira-Veilchen, für mich der botanische Höhepunkt der Wanderung. Endemische Pflanzen sind solche, die früher, bevor die Menschen kamen, ausschließlich hier wuchsen. Leider müssen wir die Wanderung abbrechen, da uns die Wolken nach und nach völlig die Sicht nehmen. Zu zeitig aufgegeben, wie sich später zeigt. Bevor wir uns an einem späteren Tag den höchsten Gipfel der Insel vornehmen, es ist der Pico Ruivo, wollen wir uns auf dem sogenannten Balkon in Ribeiro Frio das gesamte Bergpanorama von unten ansehen. Und es ist imposant.
1: Dort ist ein gerader Weg. Das ist wahrscheinlich der, den Sie uns machen müssen.
0: Dann fahren wir zum Parkplatz auf der Arada do Texera bei 1592 Metern, von wo aus wir aufsteigen wollen auf den höchsten. Der Wanderweg schlängelt sich durch ein Blumenmeer, vorwiegend gebildet aus der weißen gefiederten Kanarenmargerite, hier als eine endemische Unterart, und der gelben, goldlackblättrigen Wolldistel, hier auch als endemische Unterart. Auch eine Sommerwurz, ein Parasit ohne Blattgrün, wahrscheinlich die kleine Sommerwurz, finden wir am Wegrand. In der Ferne grüßt uns der Pico Arriero mit seiner markanten Radarstation. Gespenstisch sehen die gebleichten Baumskelette aus, wahrscheinlich die Reste von Baumheidelbeeren. Der Madeira-Thymian bringt eine andere Farbe und Duft ins Spiel.

Die Tochter hat es schon geschafft. Beim Vater dauert es altersgemäß etwas länger, weil er ja auch immer diese spektakulären Aussichten filmen muss. Dann gibt es ein Gipfelfoto auf der höchsten Stelle Madeiras in 1862 Meter Höhe. Beim Abstieg ärgern uns kurzzeitig die fliegenden Wolkenfetzen. Doch am Ende ist wieder eitel Sonnenschein. In welchem wir nochmals den Pico Arriero und auf der anderen Seite den Atlantik sehen können.

0: Dieser kleine Brunnen hier ist ja nur noch ein Rudiment eines größeren Brunnens früher. Er hat etwas mit einem Krieg zu tun, geht auch aus dem Namen hervor. Es war der Siebenjährige Krieg. Können Sie vielleicht dazu etwas sagen?
1: Ein richtig großer Brunnen, nämlich war hier so auf der Fläche, war ein großer Brunnenbottich, der über 10 Meter tief war.
0: Okay.
1: Und es war auch wieder einer der Brunnen, die notwendig waren, nicht nur schön. Zu dem Krieg, das war die Schlacht bei Rossbach 1757, wo die Franzosen unterlegen waren. Und eines Tages war ein französischer Offizier vermisst. Ungefähr 4 Wochen später, also am 6. Dezember, fand der Brunnenmeister Dannewitz, der guckte dann mal rein in den Brunnen, weil die Leute gesagt hatten, das Wasser schmeckt nicht mehr so richtig. Ja? Und fand dort drin diesen Menschen.
0: Ja, ja.
1: Ob er sich selbst reingestürzt hatte, weil er sich als Kriegsverlierer nicht dort oben präsentieren wollte. Ob er zu viel des guten Merseburger Bieres getrunken hatte und da reingestürzt ist oder ob jemand nachgeholfen hat, das weiß man nicht so ganz genau. Aber er hatte noch alle Wertsachen sozusagen bei sich, vielleicht ist er doch selber reingesprungen.
0: Aber schwimmen lernen wollte er auch nicht.
1: Schwimmen lernen wollte er nicht, es waren wohl nur 80 cm Wasser drin, also er war dann mausetot. Also dann hat man ihn rausgeholt, hat den Brunnen ausgepumpt einige Zeit, hat einige Metzen Salz reingeworfen, das waren so 13 Liter ungefähr. Und nach einiger Zeit hat man das Wasser wieder getrunken.
0: Okay.
1: Und man sagt, so schlimm kann es nicht gewesen sein, denn Merseburg ist nicht ausgestorben deswegen.
0: Interessant ist noch, das war damals bei Rossbach die letzte Schlacht im Siebenjährigen Krieg, wo die Franzosen wirklich geschlagen worden sind. Und dann haben sie gebraucht bis zu Napoleon, dass sie sich hier wieder blicken lassen
1: haben. Dass sie wieder haben sich
0: unter Waffen.
1: Ja, hier waren sie also nur in der Zeit. Das war also Mitte November und eben einen Monat und einen Tag nach der Schlacht hat man diesen, es war ein Leutnant, Darivel hieß er, hat man hier gefunden. Später hat man dann dieses Brunnen zugemacht, verfüllt, weil das ist ja nichts mehr zu sehen. Und in den 1920er Jahren gab es eine Weimarer Künstlerin, die dieses Brunnenrelief geschaffen hat, um an diese Geschichte mit dem jungen französischen Offizier zu erinnern. Seit 1974 läuft wieder Wasser, zumindest im Sommer über. Im Winter nicht unbedingt, aber im Sommer läuft wieder Wasser raus.
0: Vielen Dank für die Information.

0: die derzeit hier.
1: So, wo war dein Standort?
0: Hier, aber da. Die derzeitige Corona-Situation. Ach so. Die derzeitige Corona-Situation ist in den Sommermonaten natürlich besonders unangenehm. Für viele bringt es die Urlaubsplanung durcheinander. Da möchte man doch glatt auf eine Insel ausweichen.

0: reif für die Insel. Nun, reif kann man schon sagen nach dem vergangenen Corona-Stress. Aber Insel, das passt nicht so ganz. Dieses herrliche, völlig von der Nordsee umgebene Island ist eine Hallig. Im Unterschied zu den Nachbarinseln Sylt oder Amrum ist der Küstenschutz hier nicht so intensiv ausgebaut. Die Deiche sind wesentlich niedriger, wenn überhaupt vorhanden, sodass es in den Wintermonaten schon mal zu Überschwemmungen kommt. Die Bewohner nennen es Landunter, aber dazu etwas später.
1: Die Hallig Hooge liegt im Wattenmeer an der Westküste Schleswig-Holsteins. 2009 wurde dieses Gebiet von der UNESCO zum Weltnaturerbe als Biosphärenreservat deklariert, da solche Gebiete wertvolle Kultur- und Naturlandschaften darstellen, in denen der Mensch im Einklang mit der Natur lebt und nachhaltig wirtschaftet. Die Landschaft ist äußerst flach. Die weit auseinanderliegenden Hügel sind künstlich, das heißt von Menschenhand aufgeschüttet und mit wenigen Wohnhäusern bestückt. Diese besiedelten Aufschüttungen, die vor dem Hochwasser der einbrechenden Sturmfluten der Nordsee schützen, nennt man Warften. Davon gibt es 10 auf Hooge und sie werden von insgesamt etwa 100 Menschen bewirtschaftet. Die Warften tragen Namen wie zum Beispiel Backenswarft, Hanswarft, Ipkenswarft, Kirchwarft, Lorenzwarft, Ockenswarft und andere. Auf den Warften findet man auch eine Kirche, Museen, eine Schule, einige Gaststätten und Einkaufsmöglichkeiten. Dieses Eiland, das vom ständigen Wechsel der Gezeiten geprägt ist, ist neben weiteren Nachbarinseln entlang der Nordseeküste, von den Niederlanden über Deutschland bis Dänemark, das weltweit größte Ökosystem seiner Art und somit als Nationalpark in der höchsten Schutzgebietskategorie eingeordnet. Die Hallig Hooge ist geprägt von sehr flachen Wiesen, die bei den zahlreichen Überflutungen vom Salzwasser gesättigt werden und somit auch Salzwiesen genannt werden. Obwohl diese von zahlreichen wasserführenden Prielen durchzogen sind, die bei Ebbe über die Wattflächen in die Nordsee fließen, ist eine üppige Vegetation ausgeschlossen. Die Pflanzen haben gelernt, mit dem hohen Salzgehalt auszukommen, sodass zum Beispiel Strandflieder, Strandgrasnelke und das kleine Milchkraut über unzählige Drüsen das Salz wieder ausscheiden. Somit sind die Flächen als Weideland durchaus geeignet für Schafe, Kühe, Pferde und Vogelvieh.

Auf jeden Fall hat hier die Wildnis noch eine Chance, sich frei zu entfalten. Hier ist die Welt noch in Ordnung. Tierhaltung erfolgt klassisch und traditionell. Man beobachtet tatsächlich noch glückliche Kühe, die ihre Kälbchen individuell säugen. Massentierhaltung ist auf Hoge ein Fremdwort. Für Vögel ist die Hallig besonders beliebt, da die Gräser und kleinen Büsche eine ideale Brutstätte hergeben. Es gibt weder Füchse noch andere Räuber, die den Vögeln gefährlich werden könnten. Mit viel Geduld und äußerster Vorsicht kann man Ringelgänse, Rothalsgänse, Goldregenpfeifer, Küstenseeschwalben, Säbelschnäbler, Herings-, Silber- und Sturmmöwen sowie Austernfischer, Grasmücken, Fliegenschnäpper und gelbbraunen Laubsänger mitunter sogar mit ihren Jungvögeln beobachten.

0: Sehr auffällig ist der alles andere als scheuer Austernfischer, als ein charakteristischer Vertreter wegen seines schwarz-weißen Gefieders und seines knallig-orangenen Schnabels. Besonders die Zugvögel, die in großer Zahl im März ankommen und bis in den Mai hinein auf den Salzwiesen bleiben, nutzen das Land als Zwischenstopp zum Ausruhen auf ihrer langen Flugreise zwischen südlichem Winterquartier und arktischem Brutgebiet, um sich hier Fettreserven für den oft 1000 Kilometer langen Weiterflug anzulegen. Trotzdem ist das Land touristisch erschlossen und viel besucht. Jedes Jahr kommen über 45.000 Gäste auf die Marschinsel. Omnibustouren werden noch mit ganz natürlichen 2 PS durchgeführt und Fahrradwege sind bestens befestigt. Die Bewohner von der Hallighoge sind bezüglich Wind und Wetter einiges gewohnt. Öfters im Jahr, meist in den Wintermonaten, versinkt ihre Hallig in der Nordsee, sodass nur die Warften aus dem Wasser herausragen. Landunter nennen das die Halligbewohner. Dabei werden Wasserstände von bis zu 4 Metern über Normal erwartet. Für die ansässigen Bewohner bedeutet das, retten, was zu retten ist. Schafe, Rinder, Hühner auf die Warft bringen, Sandsäcke füllen, Türen und Fenster vernageln. Zu diesem anfangs versprochenen Thema, Landunter, kann am besten dazu die Bürgermeisterin von Hoge Auskunft geben, die als gebürtige Münchnerin seit ca. 20 Jahren dort sesshaft ist.
1: Landunter gehört zu einer Hallig dazu, wie in den Alpen, Lawinen oder Hurenabgänge. Das ist unser Naturschauspiel. Ich finde das immer wieder beeindruckend, denn es gibt die sprichwörtlich die Stille vor oder die Ruhe vor dem Sturm, aber genauso auch die Ruhe nach dem Sturm. Und dazwischen ist eben Landunter. Das heißt, der Blanke Hans, wie wir dann das Meer nennen, kommt über den Sommerdeich, verteilt sich hier. Falls dann noch Tiere da sind, Kühe und Schafe, müssen wir sie auf die Warft holen, damit sie trocken und sicher stehen. Meistens sind die Tiere aber schon weg, weil Landunter immer nur in der Herbst-Winterzeit kommt, im Normalfall. Wir sind dann auf unseren Warften, sind geschützt, stehen dort trockenen Fußes und sicher. Ja, eine spannende Zeit ist das. Und wie gesagt, das gehört zum Halligleben dazu. Auch daraus resultieren die Salzwiesen, die wir haben. Eine besondere Vegetation mit einer besonderen, auch mit einer besonderen Note, dass man dann wiederum auch schmecken kann. Denn jeder hat bestimmt schon mal was von den Salzwiesenlamm gehört. Also wirklich was ganz Besonderes hier in der Welt der Halligen.

0: Liebe Zuschauer, das war's schon wieder. Das war unser Sommermagazin und wir hoffen, dass es Ihnen so viel Spaß macht, wie es uns beim Filmen Spaß gemacht hat. Das Wetter hat mitgespielt. Wir sind wieder sehr zufrieden mit dem, was heute unsere Kameras aufgenommen haben.
1: Natürlich gibt es in Merseburg noch mehr historische Brunnen zu begutachten. Wir hatten nur eine kleine Auswahl gezeigt, auch viele andere historische Bauwerke. Und das soll eine Einladung sein, für alle die, die Merseburg noch nicht kennen, hier einen Besuch abzustatten. In einem Vierteljahr werden dann schon die Blätter fallen und wir sind mitten im Herbst und begrüßen Sie dann zu unserem Herbstmagazin und bleiben Sie bis dahin gesund, vor allen Dingen Corona-frei, damit wir uns gesund wiedersehen.
0: Tschüss.

0: jetzt reimen wir es doch auf die Spitze der Ideenlosigkeit. Das blutet mir schon wieder das Herz, weil ich diese Sendergruppe eigentlich so sehr liebe.
1: In kleiner Runde? Ja, kenne ich. Das ist doch dieser Podcast mit den zwei Medienüberlebenden, oder? Wie hießen die gleich nochmal? Hier Maurice Geiler und Nadine? Nee, Quatsch, Julia Krüger. Die beiden quatschen jede Woche mit Medieninsidern über Medien halt. Höre ich echt oft. Ganz gut eigentlich.
2: So, und damit herzlich willkommen zu einer neuen Ausgabe in kleiner Runde, Julia. Meine Stimme ist etwas belegt. Ich weiß nicht, ob man das hört, aber ich finde das ja immer wahnsinnig sexy, wenn man leicht heisere Stimmen hat. So geht's mir heute, so ein bisschen.
3: Ja, und das liegt wahrscheinlich daran, weil du gestern, also wir nehmen an einem Montag auf.
2: Wild, ne? Wild.
3: Ganz wild. Wir nehmen sehr, sehr früh in dieser Woche auf, aber schön für unsere Patreons.
2: Ja.
3: Leute, weil die können jetzt die Folge dann, oder haben sie jetzt schon früher gehört, gestern.
2: War Sonntag.
3: Sonntag.
2: Genau.
3: War Sonntag.
2: Ja.
3: Und das war für dich ein sehr spannender und aufregender Tag. Der war bei dir ganz schön voll. Erklär doch mal ein bisschen und erzähl mal, was war los bei dir?
2: Großkampftag habe ich das genannt. Talk Now, der Talk- und Videopodcast-Sender, den ich ja gemeinsam mit Britta Schewe gegründet habe, hat gestern, also jetzt inzwischen, je nachdem wann ihr uns, ist ein bisschen wild, seitdem wir Patreon haben, ne? Jetzt weiß man gar nicht mehr, wann die Leute hören und so. Auf jeden Fall, stimmt. Wir haben am Sonntag den größten CSD Europas übertragen, Cologne Pride, aus Köln, und da saß ich, muss man überlegen, wie lange das war, so 7,5 Stunden in so einem Ü-Wagen. Deshalb bin ich auch heiser. Nicht, weil ich den Spaß meines Lebens auf einem Wagen hatte und getanzt habe und Musik gehört habe und mitgekult habe. Nein, sondern weil ich in einem extrem lauten Wagen, wo ganz viele Computer sehr laut rauschen, versucht habe, dass man meine Stimme am anderen Ende hört. Weißt du, so was wie 3, 2, 1 und so. Das hat aber sehr viel Spaß gemacht. Und ich glaube, es war auch sehr erfolgreich.
3: Hast du das schon mal gemacht irgendwann? Also du hattest ja quasi die Fäden in der Hand.
2: Ich überlege gerade, bestimmt, ich kann mich jetzt nicht erinnern, also schon, ja.

0: früher so beim Lokalfernsehen bestimmt. Jetzt nicht in so einer Konstellation, wie das jetzt da war, weil da ging es ja ganz viel um so sehr genaue, sekundengenaue Timings und so. Mhm. Weil am Ende, muss man sich vorstellen, so eine Produktion, die wird halt an so vielen, also da gibt es so viele Faktoren, die irgendwie was damit zu tun haben. Und im Prinzip muss man das orchestrieren. Also das war meine Aufgabe. Meine Aufgabe war zu orchestrieren, dass Werbeeinblendungen rechtzeitig kommen, dass die KommentatorInnen aber dann auch nicht drüber sprechen, wenn die Werbung kommt, weil die gar nicht sehen zum Beispiel. Dann gibt es da noch Videos, die noch reinkommen, die allerdings teilweise auch gar nicht auf der Seite, also das ist, war ganz schön wild. Nebenbei noch ein bisschen Social Media gemacht und ein paar Bauchbinden. Aber hat Spaß gemacht. Und am Ende, wenn man das alles halbwegs, ich sag jetzt mal so, mit einer vernünftigen Geschwindigkeit ohne Hektik angeht, dann funktioniert das auch. Es ist allerdings, es wird nur dann ein bisschen, ich sag mal so, kriminell, wenn irgendwelche Technik ausfällt, was natürlich immer so ist. Also sowas funktioniert nie ohne irgendeinen Technikausfall. Ich kann dir gar nicht sagen, was ausgefallen ist, aber irgend so ein Gerät in dem Schrank, der direkt an meinem Minischreibtisch stand, ist ausgefallen und musste mit extremer Vorsicht im Live-Betrieb ausgebaut werden und da mussten irgendwelche Kabel gezogen werden. Das sind ja viele, viele Kabel. Da darf man nicht das falsche Kabel ziehen. Und das hat mich, aber vor allem auch die Technikjungs, wahnsinnig nervös gemacht und ich weiß nicht, was da ausgefallen ist, aber das stand dann auch wegen Überhitzung dann den gesamten Tag im Flur. Ganz offen, also musst du dir vorstellen, wie so ein Computer, der dann ohne Gehäuse dasteht und trotzdem müssten durch diesen Flur aber ganz viele Menschen die ganze Zeit gehen und die mussten alle über dieses Gerät, das komplett nackt offen dastand.
1: Oh
0: Gott. Ich hatte noch so einen kleinen Handventilator dabei, weil mir schon klar war, das wird heiß. Und dieser Handventilator, den konnte ich dann aber den ganzen Tag nicht mehr benutzen, weil das war einer der Notfallventilatoren, die dann da reingereicht wurden, damit das Ding gekühlt wird. Ich kann ja nicht sagen, was es war, aber irgendwas Wichtiges muss es gewesen sein. Das war auf jeden Fall, war schön. Und dann am Abend noch Total Reality Live mit einem spontanen Besuch von Valentina Doronina. Also wir hatten viel an diesem Sonntag auf dem Zettel und dementsprechend darf ich einmal gähnen.
1: Oh, so. Da muss ich ja gleich mitgähnen, wenn du so gähnst.
0: Also vielleicht hat ja der ein oder andere es auch gesehen. Man kann das inzwischen auch bei Join im Nachgang übrigens sehen, den Cologne Pride, den haben wir da auch online gestellt. Um das mal zusammenzufassen, es hat Spaß gemacht, aber wenn an dir so 250 Partywagen vorbeifahren und Demonstrationswagen und du das alles nur auf einem Bildschirm siehst, ne, dann kriegst du irgendwann FOMO. Das ist wirklich.
1: Das glaube ich dir. Und, du bist ja sonst immer mittendrin.
0: Ja, und ich habe ja auch diesmal Wagen absagen müssen. Ich hatte mehrere Möglichkeiten, sogar auf den ganz, ganz, ganz, ganz schicken HBO Max Wagen. Wir waren ja dann auch irgendwann fertig, aber man muss dazu sagen, das war der größte Umzug, den es jemals in Köln gab, mit so vielen Gruppen wie noch nie. Deshalb gab es auch eine enorme Verzögerung und irgendwann mussten wir halt, also irgendwann war unser Fernsehsignal, irgendwann waren wir fertig, ja. Aber der Zug nicht, die Demo nicht. Und dann bin ich rausgegangen und da fuhr gerade der HBO Max Wagen an mir vorbei. Und der war ja so schön, Julia. Und da hatte ich so richtig FOMO. Da habe ich mir gedacht, so geil, geiler. Saß die ganze Zeit in einem schlecht belüfteten grauen Container. Also, die haben alle Spaß. Aber es hat sich gelohnt. Aber so ein bisschen ist das schon, ein bisschen.
1: Ja, man kann nicht auf allen Hochzeiten tanzen. Nein. Das ist leider im Leben so. Aber dafür habt ihr da was ganz Großartiges auf die Beine gestellt und so ein mehrstündiges Live-Programm da rauszufeuern. Das ist schon die hohe Kunst des Fernsehens, ne? Das darf man auch nicht vergessen, weil das bedeutet ja auch ganz viel Vorbereitung, ne? Es ist ja nicht nur der Tag an sich, sondern ihr musstet ja auch einen Ablaufplan irgendwie euch zurechtlegen.
0: Weißt du, was das Schlimmste ist, wenn es vorbei ist? Du arbeitest ja wochenlang auf so ein Ding hin, ja? Mit Planungen und. Und dann ist das auf einmal vorbei, es hat alles gut geklappt, alles schön und gut. Und bin ich dann so auf meinem Roller nach Hause gefahren und ich habe da schon gemerkt, dass ich in so einen Und-was-jetzt-Loch gefallen bin. In so einen,
1: also als hättest du nicht genug zu tun. Du bist ja direkt zur nächsten Sendung gefahren, Maurice.
0: Trotzdem.
1: Also, brauchst nicht erzählen, dass du jetzt in Langeweile ertrinkst. So ist es ja nicht. Du hast ja selbst heute auch wieder ein straffes Programm hier mit in kleiner Runde. Und dann noch Dachbodenrevue nehmt ihr gleich noch auf. Also das ist ja schon... aber ich verstehe, was du meinst. Aber es ist ja auch ein geiles Gefühl, ein Projekt abzuschließen. Das liebe ich ja an unserem Job eigentlich, ne? An dieser Selbstständigkeit, diese Freelance-Geschichte, die wir haben. Du gehst zu einem Job, absolvierst diesen Job und machst einen

0: Haken dahinter, weil dann ist es erledigt. Und das mag ich eigentlich gerne. Man arbeitet auf etwas hin, das Projekt ist abgeschlossen, Haken dran, nächstes.
1: Ja, das stimmt. Kann ich gar nicht so ergänzen, weil das stimmt. Aber eine kleine Anekdote noch vom gestrigen Abend. Ich bin dann, nachdem wir dann fertig waren bei der Pride, bin ich in das Studio gefahren, wo wir Total Reality Live produzieren. Und da war schon der Techniker da und dann haben wir so ein bisschen über den Pride geredet und wie das so ist in so einem Ü-Wagen, dass wir beide festgestellt haben, dass das sehr viel Spaß macht und dieser Nervenkitzel, der da natürlich da ist, der macht was mit einem tatsächlich. Und dann sagte der Techniker so, naja, hier ist ja alles sehr kontrolliert und geplant, hier passiert da jetzt nichts Nervenkitzliges, ja. Und so eine Dreiviertelstunde später in etwa ging es darum, dass wir das Signal, das ist ja immer das Gleiche, irgendwann schaltet man auf so einen roten Knopf, dann schickt man das Signal, ne, an die Sendestation und dann ruft man da an und fragt, ob das Signal ankommt und dann, nee, kein Signal. Und dann habe ich gesagt, genau, dann habe ich zu Marcel, so heißt der Techniker, habe ich ihm gesagt, so Marcel, jetzt haben wir unseren Nervenkitzel, wir haben jetzt noch 20 Minuten bis live, jetzt gucken wir mal, was passiert, jetzt ist unser Nervenkitzel da. Es hat am Ende, ich sag mal so, sehr knapp funktioniert, ja. Aber da habe ich gesagt, siehst du hier, so, da hast du deinen Nervenkitzel, den du angeblich hier nicht hast.
0: Das sollte man niemals herausbeschwören. Ja,
1: richtig. Das war wirklich so ein Moment. Und das hat auch keinen Spaß mehr gemacht irgendwann, weißt du, wenn du weißt, du bist jetzt abhängig davon, dass irgendwie 500 Kilometer woanders jemand hoffentlich sehr schnell den richtigen Knopf findet, um das Problem zu lösen.
0: Ja.
1: Naja,
0: und erzähl doch mal ganz kurz eure Gästin dann bei Total Reality Live. Du Valentina. Hast ja gesagt, es wird Valentina. Das wird, welche Valentina ist das? Ist das die, die auch im Dschungel war, die Blonde?
1: Nee, Valentina Doronina war noch nie im Dschungel. Die ist, glaube ich, auch seitig der RTL-Welt so ein bisschen gecancelt. Die ist, findet im Moment mehr so bei...
0: Ich weiß gar nicht, wer das ist, ehrlich gesagt.
1: Das ist schon, ehrlich gesagt, das ist so eine Reality-OG inzwischen. Ne? Also das ist die Frau, die sich jedes Format, in dem sie jemals war, auf den Oberarm tätowiert hat. Und dieser Oberarm ist
0: Gott.
1: Voll. Ja, der ist sehr, sehr voll.
0: Wie heißt die Valentina?
1: Valentina Doronina.
0: Die meine ich. Ist die nicht im Dschungel gewesen?
1: Nein,
0: die meine ich.
1: Die war noch nicht im Dschungel.
0: Nee, die war bei Promi Big Brother.
1: Da war sie,
0: glaube ich,
1: zum
0: dabei.
1: Beispiel. Da hat sie einen Heiratsantrag bekommen von ihrem inzwischen Ex. Also, und es ging auch um einen anderen Ex und der gar kein echter Ex ist und der sie jetzt online so ein bisschen erpresst und im TV oder also, ist eine wilde Geschichte, aber auch das ist, wo wir nochmal dabei sind, wir sind ja ein Medienpodcast, auch das ist so ein Ding. Ich wusste noch nicht am Vormittag, dass das passiert, sondern wir hatten was ganz anderes geplant in der Sendung und dann ruft mich meine Kollegin Yvonne so eine Stunde vor, anderthalb Stunden vor Sendung an und sagt, Valentina kommt. Wir müssen alles ändern. Und das ist aber das ist, so blöd das klingt, aber das ist das, was am meisten Spaß macht. Dieses im Moment sein. Und das ist ja etwas, und das finde ich, ist jetzt ein schöner Übergang zu unserem heutigen eigentlichen Thema. Das ist ja etwas, was A, die Stärke von linearem TV ist und B, gleichzeitig am wenigsten genutzt wird. Und das ist ja so absurd. Du hast so eine krasse Stärke, was dein Medium stark macht, was dein Medium einzigartig macht, ja? Und du machst es eigentlich kaum. Und setzt immer wieder auf die gleiche Scheiße. Das muss man an der Stelle mal sagen. Also, und das ist etwas, was ich persönlich sehr, sehr mag und sehr schätze. Und das ist meiner Meinung nach mit, neben ganz wenigen anderen Faktoren, der einzige Strohhalm, den lineares Fernsehen ziehen kann, um weiterhin relevant zu bleiben, ist live, live, live. Da habe ich eigentlich mir mehr erhofft, seitens der Medienhäuser, was sie fürs kommende Jahr vorstellen. Aber ist nicht passiert. Aber ich will jetzt nicht so viel spoilern über das, was wir jetzt gleich reden. Aber das ist ja unser Thema heute. Unser Thema ist ja, ist das Screenforce Festival, wo die Fernsehsender und die Medienhäuser jedes Jahr vorstellen, was der Plan für die nächsten 12 Monate ist.
0: Das gucken wir uns jetzt einfach mal im Detail an. 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Nach der Sendung könnt ihr auch gerne einen Kommentar dalassen und eine Bewertung. Auch darüber freuen wir uns und jetzt geht's los mit unserer Folge.

0: Du hast es gerade schon angeteased, Maurice. Die Screen oder das Screenforce Festival fand statt am 2. Juli. Viele kennen das vielleicht noch als die Screenforce Days. Das wollte ich nämlich gerade auch sagen, aber es heißt jetzt Screenforce Festival. Ja, also man hat das Gefühl, es ist größer, mehr Leute. Es gibt
1: ist es aber gar nicht in Wirklichkeit, aber weil es nur noch ein Tag früher waren es mal zwei.
0: Ach so, deshalb nicht mehr Days. Deshalb haben die das wahrscheinlich umgeändert. Aber Festival klingt natürlich auch groß und mächtig. Die fanden dieses Jahr in Düsseldorf statt. Und ja, also man kann sagen, das ist mit Abstand das größte Event für TV-Streaming und Bewegtbild im deutschsprachigen Raum. Da guckt dann wirklich die ganze Medienbranche guckt auf dieses Festival, auf diese Vorstellung, was da so passiert. Über 2000 Gäste waren vor Ort. Und da sind dann Leute von Mediaagenturen, von großen werbetreibenden Sendern und Vermarktern. Und da fragt man sich natürlich auch für alle Außenstehende, was ist da eigentlich der Zweck? Warum machen die das? Warum machen die da so ein Riesenfestival? Es werden, das hast du gerade schon gesagt, es wird das Programm vorgestellt von den Sendern für das kommende Jahr. Und die Sender, die machen das natürlich in erster Linie, um Gelder einzusammeln. Ne? Gerade so die Privatsender, die finanzieren sich mit Werbegeldern und das ist auch in den letzten Jahren ja immer weniger geworden, weil sich das alles, die ganze Werbeeinnahmen, die verlagern sich. Ne? Also Streaming und so ist immer größer geworden in den letzten Jahren. Deshalb hat es das lineare Fernsehen einfach ja schwieriger und deshalb müssen die sich, hat man so das Gefühl, umso mehr Mühe geben, die Vermarkter von sich zu überzeugen, dass sie wirklich Geld reinbuttern in das Programm. Und deshalb gibt's da halt dann diese ganz großen Shows und diese Programmschau von den einzelnen Sendern.
1: Mhm. Ja, genau so ist es. Ich frage mich immer, also das ist im Prinzip so eine Art, ich überlege das gerade, das ist so ein bisschen wie so eine internationale Tourismusbörse zum Beispiel in Berlin, ja, wo alle Reiseagenturen sich ausstellen, dann kommen die Kunden, in dem Fall wirklich die Privatkunden hauptsächlich vorbei und gucken sich an, dann gibt es irgendwie eine Halle Ägypten und dann guckt man sich das an, denkt, ja, fahr ich mal nach Ägypten, ja. So in etwa ist das auch, nur halt konkret an einem Tag und dann hat jeder so einen Slot, so anderthalb Stunden, vielleicht auch zwei, je nachdem, wie groß man ist, also manche hatten nur 20 Minuten, andere haben anderthalb Stunden und dann lassen einige, weiß ich nicht, ihre Stars auftreten, andere lassen einen riesigen NFL-Zeppelin reinfliegen und so. Aber ich frage mich immer, begeistert das die Medienagenturen wirklich? Also die Medienagenturen sind ja diejenigen, die im Auftrag von vielen Marken Werbung verbuchen. Ne? Also zum Beispiel so ein Mondelez, die jetzt zum Beispiel Oreo-Kekse machen und Milka-Schokolade, ne? Die geben ihr ganzes oder fast ihr ganzes Geld an eine Agentur. Und diese Agentur ist dann dafür zuständig, dass die Werbespots überall irgendwo erscheinen. Das machen die nicht selber. Und dann denke ich mir immer so, nehmen wir mal an, und so war es jetzt bei RTL, die ja viel zum Thema NFL gemacht haben, dann lassen die so einen riesigen, riesigen Zeppelin da reinfliegen in diese Halle, mit einem großen NFL-Logo. Und dann denke ich mir so, sitzt dann da so eine Agentur und sagt, geil! Jetzt buche ich Werbung bei der NFL, weil das mit diesem Zeppelin, das war so eine geile Nummer, da werde ich jetzt ein Jahr lang Milka-Werbung schalten. Ich weiß das nicht, ob das so effektiv ist.
0: Ich glaube schon. Ich glaube schon, weil es macht schon einen Unterschied, ich glaube auch rein psychologisch. Mhm. Ne? Also stell dir mal vor, du bist jetzt ein Vermarkter, du sitzt da im Publikum und dann hast du da ProSieben, die sich vielleicht einfach nur langweilig auf die Bühne stellen. Das haben die auch nicht gemacht. Das ist jetzt nur ein Beispiel. Die stellen sich langweilig auf die Bühne und machen so einen Elevator-Pitch und sagen halt so, ja, das kommt. Also Joko und Klaas hier, Joko und Klaas da, Joko und Klaas hier und da.
1: Ehrlich gesagt, fasst du es schon sehr gut zusammen.
0: Ja, genau. So, dann sitzt du da und denkst so, ist ja immer dasselbe, so, ja. Ne? Und dann hast du auf der anderen Seite vielleicht ein RTL, die da ihre ganzen Stars auf die Bühne holen. Dann fliegen die da ein NFL-Zeppelin rein. Und da bist du doch schon ganz anders abgeholt Mensch auch.
1: Das
0: weißt
1: stimmt.
0: Du bist doch, da hast du doch eine ganz andere Begeisterung dafür, als wenn man etwas so langweilig präsentiert.
1: Da hast du natürlich
0: recht. Und ich glaube schon, dass du musst dich abheben. Und wenn du zeigst bei so einer Präsentation,

0: Motivation, das können wir auf die Beine stellen, dann ist das ja auch ein Zeichen, was du im Programm letztendlich auf die Beine stellen kannst. Nur im kleinen Rahmen. Also ich glaube schon, es macht sehr viel aus. Und wenn du da als RTL alle großen Namen dabei hast, alle, es waren alle da. Und wenn ich sage alle, meine ich alle. Von Barbara Schöneberger über Elton bis hin zu Sophia Tomalla. Ich glaube, der Köppen war auch mit da. Es waren alle da. Raab war da natürlich. Dann hast du ja schon auch als Vermarkter so das Gefühl, hey, die haben so viele bekannte Gesichter, die letztendlich auch die Zuschauenden zum linearen Fernsehen noch hinziehen. Da gebe ich doch da lieber eher mein Geld hin.
1: Ja.
0: Als schon wieder zum ständig selben Programm bei XY-Sender, weißt du?
1: Da hast du natürlich absolut recht. Das ist auch beeindruckend, das stimmt schon. Wobei, wo wir jetzt schon mal bei RTL sind, sehr auffällig ist gewesen, also wir können ja mal reingehen in die ganze Thematik. Also im Prinzip müsst ihr euch das vorstellen, das ist wie ein langer Vortrag in der Schule. Ja, nur mit auf einer großen Bühne, mit sehr viel Licht, mit vielen Effekten und großen Stars und tollen Ausschnitten und Trailern, die fast schon cineastisch sind. Das muss man ganz klar sagen. Und RTL hat eröffnet, also nicht ganz eröffnet, aber war der größte Act. Und du hast es gerade schon gesagt, es waren wirklich alle da, wirklich alle. Das Interessante war aber, dass man ja erstmals als RTL Sky aufgetreten ist, also nach der Fusion. Mhm. Und auffällig ist, dass von Sky im Prinzip so gut wie keiner da war. Also Ralf Schumacher zählte zu den Stars, die da noch waren. Jetzt kann man eine persönliche Meinung haben zu Ralf Schumacher oder vielleicht da schon mal ein Auto verkauft haben. Aber grundsätzlich ist das einzige richtig große Sky-Gesicht gewesen. Ne, also da war.
0: Gibt's denn noch andere große Sky-Gesichter?
1: Also, ja, die Ochsenknechts, aber die floppen ja gerade im RTL-Programm. Also im Moment ist ja sowieso alles ganz wild. Also im Moment blicke ich da auch nicht so ganz durch. Also RTL und Sky sind ja im Moment so, dass sie irgendwie ihre ganzen Inhalte irgendwie überall hinschieben. Also du kannst ja seit neuestem die Verräter bei Sky gucken. Und witzigerweise aber auch zum Beispiel die Ochsenknechts bei RTL, aber jetzt auch linear. Letztes Wochenende zum Beispiel hat kein Mensch geguckt. 3% Marktanteil am Sonntagabend, musst du dir mal vorstellen. Die Ochsenknechts hat wirklich keiner geguckt. Also es klappt nicht alles so ideal. Also vielleicht hätte man die holen können. Es gibt vielleicht auch noch, weil Sky natürlich super sportmäßig ist, hätte man da noch jemanden, die ich jetzt nicht kenne, weil ich kein Sky-Zuschauer bin. Aber ich fand das schon sehr auffällig, weil die haben so ein riesiges Klassenfoto gemacht danach von RTL, wo irgendwie wirklich diese 30 Stars und Promis da waren. Und das einzige echte Sky-Face, das ich kenne, ist Sky Schumacher. Ist Ralf Schumacher. Also das fand ich schon sehr auffällig. Und es war auch generell wenig Sky-Content in der ganzen Präsentation. Also die einzige wirkliche Sky-News, die man hatte, ist, Sky kriegt einen NFL-Sender, weil man jetzt halt auch die Pay-TV-Rechte für die NFL hat, für Football. Man hat ja bei DAZN, also Sky hat ja, Quatsch, nicht Sky, sondern die NFL hat ja den Vertrag mit DAZN gekündigt und jetzt ist man halt Pay-TV-mäßig bei Sky unterwegs. Damit hat man natürlich die gesamte Football-Welt in einem Medienhaus und kann da richtig durchregieren. Das macht sicherlich auch richtig Spaß dort in der Sportabteilung. Und deshalb gibt es halt bei Sky jetzt in Zukunft diesen NFL-Sender. Wobei ich mich auch da frage, was sendet man eigentlich ein halbes Jahr lang, wenn keine NFL läuft. Weil die NFL, die ist ja immer nur von Herbst bis Februar. Ne? So von September bis, da gibt's den Draft und dann kommen die Spiele. Also da ist ja ein halbes Jahr lang nichts los, in Anführungsstrichen. Also da gibt's natürlich immer.
0: Aber gibt's nicht so, es gibt ja zum Beispiel auch dieses College-Basketball. Gibt's nicht sowas auch für Football, so College-Football-Spiele,
1: aber das sind andere Rechte,
0: die dann
1: tatsächlich
0: übertragen werden?
1: Die gehören nicht zur NFL. Also hängt zwar schon zusammen, aber das ist jetzt erstmal ein anderes Rechtepaket. Das ist in den USA zum Beispiel auch nicht automatisch auf den gleichen Sendern, auf denen die NFL läuft. Ne? Also das frage ich mich einfach, was man damit macht. Also man kann natürlich alles wiederholen, ne? Aber finde ich irgendwie so ein halbes Jahr lang ziemlich uninteressant. Aber das war natürlich eine große News und da flog deshalb übrigens auch dieser Zeppelin ins Bild, ja. Begleitet von diesem, kennen wir alle noch aus diesem Godzilla-Film, dieses Gitarrenriff, das ist ja im Original von irgendeiner 70s, 80s Rockband ist, die ich gerade vergessen habe. Ich zweifle immer The Who. Auf jeden Fall, das ist natürlich sehr beeindruckend gewesen. Und natürlich ist es beeindruckend, wenn diese ganzen Promis da kommen. Aber innovativ war bei RTL, wenn wir jetzt mal ganz ehrlich sind, nix. Also wenn ich da auf die Liste gucke.
0: Was? Es gibt eine Jetski-WM, Maurice. Hallo? Die gab's noch nie.
1: True
0: eine Jetski-WM. Wo macht man die denn eigentlich, habe ich mich gefragt.

0: Wer macht die wohl? Aber wer? Ja. Wer macht die wohl?
1: Stefan Raab natürlich. Stefan Raab natürlich. Jetski Star WM. Weiß ich jetzt nicht, wofür das Star steht. Ob das jetzt dann wieder so eine Promi-Edition ist. Aber wo macht man diese... Haben wir das nicht schon mal berichtet, dass es diese Jetski WM geben soll? Und dann irgendwann...
0: Im Duisburger Hafen,
1: irgendwie sowas, wo wir noch gefragt haben, hä, ist da überhaupt genug Platz zum Jetski heizen? Ja. Also ja, also das kommt auf jeden Fall. Hm. Und es gibt, also die haben dann halt auch so Formate vorgestellt, die es halt schon gibt, ne? Wie zum Beispiel die Verräter haben sie quasi gesagt, dass da die neue Staffel im August kommt. Sprechen wir auch gleich nochmal intensiver drüber, weil da gibt es auch eine andere Programmierung. Aber wie gesagt, gucken wir uns gleich genauer an. Und RTL wird Goethe und Schiller neu verfilmen, allerdings eher als Comedy und nicht als jetzt Hochkultur sozusagen. Hm. Das ist auch zum Beispiel, wir werden jetzt nicht alles vorbeten, was die da präsentiert haben, aber das sind jetzt mal so ein paar Beispiele.
0: Ja, im Prinzip kann man sagen, bei RTL same, same, not different. Also, was ja auch okay ist das, was läuft, das funktioniert. Natürlich Let's Dance. Man hat noch angekündigt wohl, dass der Dschungel im kommenden Jahr wohl der längste Dschungel aller Zeiten sein wird. Also wir können davon ausgehen, dass 1-2 Tage mehr gedschungelt wird. Wie genau hat man das noch nicht gesagt? Also kann man jetzt mutmaßen, entweder fängt es schon ein bisschen früher an oder geht einfach 2-3 Tage länger. Ich gehe jetzt mich da nicht davon aus, dass es 3 Wochen gehen wird, weil das ist eine enorme Belastung, auch finanziell. Aber halt ein bisschen mehr Dschungel hat man angekündigt.
1: Für die Camper, ne? Ist ja krass. Also wenn du dann irgendwie 3 Wochen nicht isst, ist auch schwierig.
0: Schon ist auch jetzt schon tatsächlich in der Reality-Welt, also Luxusprobleme, aber die haben halt schon das Problem, dass der Dschungel und Kampf der Reality-Stars ja zur selben Zeit produziert wird, was zum Beispiel immer wieder Probleme macht mit, wer ist verfügbar überhaupt für diese Produktion. Ne? Also das ist übrigens ein Grund, warum, Side Note, Matthias Mangiapane nicht als Begleitperson seines Ehemanns Hubert Feller dabei sein konnte. Übrigens, weil der zur selben Zeit bei Kampf der Reality Stars aufgetreten ist. Also das ist schon, also das kann ich mir schwer vorstellen, dass das so, ich gehe mal davon aus, einfach 1-2 Tage länger, ne? Also, dass vielleicht das Finale statt an einem Samstag, an einem Sonntag ist oder sowas. Das könnte ich mir gut vorstellen. Wobei das kollidiert massiv wieder mit der NFL. Wobei jetzt hat man ja die NFL so weit, dass man ja das, dann sendet man es halt bei Nitro oder bei Sky oder whatever. Aber also das war noch so eine News und ansonsten bleibt halt alles bewährt. Also Barbara Schöneberger bleibt weiterhin on board. Stefan Raab kriegt noch ein paar mehr Shows und also
1: Günther Jauch war auch dabei.
0: Genau.
1: Der geht auch noch nicht in Rente.
0: Nee. Günther Jauch. Wobei, für mich hatte Günther Jauch ja seinen besten Auftritt des Jahres tatsächlich bei Amazon Prime's LOL. Das fand ich ein sehr überraschender Moment.
1: Oh, das habe ich gar nicht gesehen. Oh Gott, der war wohl dabei.
0: Scheiße, jetzt habe ich dich gespoilt. Ja, der war dabei.
1: Gut, ich werde es wahrscheinlich eh nicht mehr gucken.
0: Okay, gut, das war
1: ich habe nur so ein paar Ausschnitte gesehen.
0: Das
1: aber
0: war
1: das
0: ganz witzig.
1: Das ist an mir vorbeigegangen.
0: Weil man ihn nicht als Günther Jauch angekündigt hat, sondern als, wie heißt der Schauspieler und Comedian, der immer als Günther Jauch auftritt? Das vergessen der auch schon mal.
1: Ah, Michael.
0: Ja, Kessler.
1: Michael,
0: genau.
1: Kessler.
0: Und sie haben ihn angekündigt als Michael Kessler in einer sehr, sehr echten Günther Jauch.
1: Ist das lustig.
0: Genau.
1: Das finde ich mega
0: und
1: witzig.
0: Halt
1: das
0: gemerkt,
1: muss ich mir angucken.
0: Du hast halt gemerkt bei den ganzen Promis bei LOL, dass die es auch erst nicht so ganz kapiert haben. Also es hat ein bisschen gedauert, so, ja. Warte mal, das ist nicht Michael Kessler, das ist wirklich Günther Jauch. Also das war ganz lustig. Und natürlich, was noch ganz interessant war bei dem Screening ist, dass Sebastian Lege aufgetreten ist, der jetzt vom ZDF zu RTL gewechselt ist und dementsprechend dort seinen ersten Auftritt hatte. Auch da sind wir natürlich gespannt, wie das so ein bisschen sein wird. Aber ansonsten, außer Sport, habe ich da jetzt nichts groß Innovatives gesehen. Aber ist auch erstmal okay, man war trotzdem der Platzhirsch. Das kann man schon mal vorweg sagen, weil...
1: Ich würde auch sagen, RTL und Sky als Kombi sozusagen, die sind da schon als die Sieger rausgegangen nach diesem Festival. Das kann man schon sagen. Also die haben schon am meisten beeindruckt, auch wenn es jetzt nicht so innovativ war, aber die haben schon einiges im Petto. Und man muss auch sagen, wenn so eine Fusion passiert, muss man sich ja auch selbst erstmal wieder neu finden und neu definieren. Also die Zeit muss man denen halt auch geben. Und da darf man jetzt auch nicht gleich irgendwie das Größte erwarten. Und das hat man auch bei ProSieben Sat.1 so ein bisschen gemerkt. Mhm. Die wurden ja auch übernommen von der MFE. Und die stecken auch einfach noch in der Findungsphase. Das ist halt, das ist einfach so, ne? Das ist ähnlich wie bei, wie bei RTL jetzt auch. Das ist, wenn sich da sowas Strukturelles auch verändert, dann ja, das zieht den ganzen Apparat mit sich.
0: Ja.
1: Also du kannst ja natürlich weiterhin inhaltlich gut arbeiten, aber das also trotzdem passiert ja was im Unternehmen und das macht ja auch was mit den Leuten, ne? Also das darf man nicht vergessen, man muss das manchmal auch so als großes Ganzes sehen und denen dann vielleicht auch einfach mal ein bisschen die Zeit geben.
0: Da hast du absolut recht, da kann ich nur zustimmen. Wir erwarten immer alles sofort, weil wir es inzwischen aus unserer, ich nenne es gern, Immediately-Gesellschaft so kennen. Alles ist sofort da. Das ist genauso wie, es passiert ein Skandal, ich will sofort die Statements von allen sehen und so. Also das ist...
1: Travis Kelce und Taylor Swift haben geheiratet. Ich will jetzt sofort die beiden auf einem Foto sehen. Warum sind die noch nicht auf einem Foto zu sehen? Vielleicht sind sie mittlerweile auf einem Foto zu sehen, aber jetzt Stand Montag habe ich noch kein Foto von den beiden gesehen.
0: Wir kennen nur den zerrupften Brautstrauß, den jemand gefangen hat. Den habe ich gesehen.
1: Ja.
0: Und eine betrunkene, ich habe ihren Namen vergessen, eine betrunkene Schauspielerin in einem CNN-Interview direkt im Anschluss an die Hochzeit. Das habe ich auch gesehen. Aber ansonsten, ja, ich finde es irgendwie weird, dass sie im Madison Square Garden geheiratet haben. Das ist irgendwie so...
1: Und 1000 Gäste und irgendwie Hugh Grant und so waren da. Also ich finde, das hat dann immer sowas Unpersönliches.
0: Das
1: Aber gut, das muss natürlich jeder selbst wissen. Die haben das hundertprozentig verkauft. Ich wette, an irgendeine
0: Amazon
1: Zeitschrift
0: Prime.
1: Haben die das verkauft.
0: Und Amazon Prime-Doku in einem halben Jahr oder irgendwie sowas.
1: Meinst du eine Doku?
0: Ja klar, also das verkauft, also die Fotorechte, safe, wahrscheinlich nächste Woche Vanity Fair oder irgendwie sowas. Und dann in ein paar Wochen dann exklusiv.
1: Oder die Vogue.
0: Oder die Vogue, genau, eher die Vogue, würde ich auch sagen. Und dann und dann in ein paar Wochen halt die große Doku bei Amazon Prime nach Melania Trump.
1: Ich würde es so lieben, bitte, das wäre so geil. Ich würde es so lieben. Aber das haben die doch eigentlich auch nicht nötig. Aber die haben sich so, egal. Das ist quasi, ich glaube, die beiden, das ist vielleicht auch mal ein Thema für sich. Was das medial auch bedeutet, was die sich für eine Marke gerade aufbauen, was die für einen Einfluss haben. Und also das wäre vielleicht auch mal ein spannendes Thema, wenn nicht jetzt Sender miteinander fusionieren, sondern zwei Personen, die auch ja eine größere Reichweite und vielleicht sogar größeren Einfluss haben als RTL und Sky. Um das jetzt mal so bildlich zu beschreiben. Ist vielleicht auch mal ein spannendes Thema. Ihr könnt uns mal sagen, hättet ihr da auch Bock drauf, dass wir sowas mal auseinandernehmen? Weil mich würde das total interessieren, mich da mal ein bisschen reinzuarbeiten. Aber
0: ich finde das total spannend. Ich kann mich auch an eine Live-Schalte bei CNN erinnern. Nee, Quatsch, das war bei MS Now. Und da stand eine Reporterin vor Madison Square Garden und dann im Hintergrund war so eine LED-Leinwand mit einer Werbung, so ganz so Standard, ne, wie es so ist in der Großstadt. Und plötzlich switchte die um und dann stand da auf rosa Hintergrund ganz groß Just Married. Damit wurde quasi bekannt, gegeben, das Ja-Wort. Und die ist total ausgerastet, die Reporterin. So, wow!
1: Ja.
0: Das, Leute, meine Güte. Aber lass uns zurückkommen.
1: She was a Swiftie.
0: Lass uns mal zurückkommen zu ProSiebenSat.1 oder wie sie sich dort vor Ort genannt haben, 7-1. Ich sag dir, wenn diese Sender irgendwann ein Sender wären, dann heißt der auch 7-1 und nicht mehr ProSiebenSat.1.
1: Das war vielleicht schon der erste Hint.
0: Ja, vielleicht wirklich. Vielleicht wirklich.
1: Ja.
0: Also erstmal auffällig war, von der neuen Führungsebene war niemand da. Also im Vergleich zu RTL, wo mit Stefan Schmitter, dem Geschäftsführer, und Inga Leschek, der Programmchefin, die hier inzwischen bald eine Rubrik verdient hat. Also bald sollten wir vielleicht mal so eine Rubrik aufmachen, was macht Inga diese Woche? Die habe ich ja gestern beim Pride auch gesehen auf dem RTL-Wagen. Also was macht Inga heute?
1: Also ich muss dir sagen, mir wird die immer sympathischer. Wirklich, mir wird die immer sympathischer.
0: Weißt du was? Weißt du, wie wir das machen? Wir machen hier so eine Rubrik, was macht Inga heute? Präsentiert von Gen Z Handy-Mikrofonen, weil das ist ihr Lieblingsding, dieses Mikrofon vor dem Mund so zu halten. Und dann auch.
1: Ja, die geht einfach mit der Zeit, Maurice. Ich mache das auch gerne.
0: Ja, ich nicht.
1: Ich weiß, alle Technik-Nerds, die hassen uns
0: das
1: dafür. Das sind Einsteckmikros.
0: Und
1: deshalb machen
0: es
1: ja
0: so
1: jetzt
0: gut.
1: Jetzt machen es ja ganz viele schon so und klemmen das irgendwo an so ein. Zum Beispiel hier an so einen Kabel,
0: an Löffel,
1: klemmen die das
0: genau,
1: dann
0: ja.
1: dran. Oder an einen Löffel oder eine Gabel und halten das dann so.
0: Ja.
1: Aber es ist einfach ein Unterschied, ob du etwas in der Hand hältst und etwas anmoderierst oder sprichst oder meinetwegen einen Reel durchmoderierst oder ob du ein Ansteckmikro hast. Wenn man etwas in der Hand hält, fühlt man sich grundsätzlich sicherer. Es ist einfach so.
0: Ja, kannst halt zur Not, wenn ein böser Mensch kommt, mit deinem Löffel und deinem Mikrofon drauf einschlagen. Auf jeden Fall, Inga Leschek, was macht ihr diese Woche? Aber zurück zu ProSiebenSat.1 oder 7-1.

0: Berlin.
1: Ja, ja, der war da. Übrigens, dieser Satz ist einer, der auch im ZDF oft fällt. Dann meint man aber Giovanni Zarella, wenn man sagt, sogar der Italiener war hier. auf jeden Fall, die waren nicht da. Und das fand ich schon mal krass so. Stattdessen war Steven Gätjen da, der das Ganze moderiert. War alles
0: vielleicht wird er der neue Chef von 7-1.
1: Gefühlt ist er das für mich schon. Er und Matthias
0: Oppenhövel. Wenn es mit seinem Ketchup nicht funktioniert.
1: Übrigens noch da. Ich finde übrigens dieser Steven Gätjen Ketchup, der setzt sich stark ab. Den muss man stark schütteln vorm Benutzen. Also
0: gut, dass du
1: es
0: sagst.
1: Ja, das ist wirklich
0: Vielleicht nicht so viele Konservierungs- und E-Stoffe drin.
1: Oder vielleicht ist auch einfach sehr wenig Tomatenmark drin.
0: Kann auch sein. Viel Wasser.
1: Viel Wasser. Auf jeden Fall ist es so, erstmal davon abgesehen, dass es wohl ein sehr, sehr cringiges KI-basiertes Video zum Anfang gab. Das habe ich nicht gesehen leider. Ich habe nur es gelesen, dass das irgendwie peinlich war.
0: Ich auch nicht. Ich glaube, die saßen irgendwie in einem Flugzeug oder so und haben sich dann so abgeseilt. Irgendwie sowas.
1: Oh,
0: also ich glaube, es sollte auch cringy sein.
1: Ja, aber ja, naja.
0: Vielleicht kriegen wir es irgendwo mal zu Gesicht.
1: Also die Fanta 4 sind aufgetreten. Finde ich, ist okay.
0: Die haben es dann wieder ein bisschen gerettet.
1: Finde ich okay, aber ehrlich gesagt, auch die Fanta 4 ist so ein bisschen, keine Ahnung, ist mir alles zu altbacken inzwischen. Aber kommen wir mal zu den Shows. ProSiebenSat.1 ist dafür bekannt, oder hauptsächlich ProSieben, dass man irgendwie Roadtrip-Shows macht, dass man irgendwo groß im Ausland unterwegs ist. Hab selber schon mal sowas moderiert und irgendwie zieht sich das seit Jahren so durchs Programm und deshalb machen jetzt Joko und Klaas Urlaub und wir begleiten sie dabei. Ja, weiß ich auch nicht so richtig, was ich davon halten soll. Also, geht's dir nicht auch so, dass du bei Joko und ich mag die beiden, darum geht's nicht. Aber vieles von dem, was die, also irgendwie ist das für mich jetzt langsam auch, also ich kann dir, also ohne es gesehen zu haben, weiß ich, wie es ist, wenn Joko und Klaas einen Urlaub machen, weißt du?
0: Du,
1: da sagt
0: ja,
1: sie nichts mehr.
0: Also, mir geht's schon auch so, dass ich irgendwann von Menschen gesättigt bin. So. Und ich hätte zum Beispiel, die haben ja jetzt, was man so mitbekommt, auch eine Nina Chuba unter ihre Fittiche genommen. Die taucht ja bei denen im Kosmos auch immer häufiger auf.
1: Ja.
0: Die war auch, ist auch bei Klaas hier, bei Experte für alles ist die hin und wieder dabei. Das liegt auch daran, weil sie ihren, das ist jetzt auch sehr insiderig. Also, Nina Chuba hat ja einen Podcast mit ihrem Kumpel und Schlagzeuger, glaube ich. Die Leute lieben das. Und das ist eine Produktion, meine ich, von Studio Bummens. Studio Bummens sitzt mit, also Florida sitzt ja bei mir hier in der Nachbarschaft, ist ja, glaube ich, auch kein Geheimnis mehr. Und auf dem Gelände von Florida sitzt eben auch Studio Bummens.
1: Podcast-Produktionsfirma.
0: Podcast-Produktionsfirma. Und Nina Chuba verbringt dort eben auch einige Zeit, ist jetzt übrigens ihr Podcast, jetzt auch ein Videopodcast. Und ich meine, die nehmen das auch hier auf. Die haben da, glaube ich, so ein Studio, wo die dann das aufnimmt. Und die ist auch hier öfter mal zu sehen. Ich sehe die auch manchmal, wenn die auf dem Hof steht. Und das heißt, da ist die Verbindung sehr nah zu Klaas. Sollen wir auch einmal ganz kurz die Verbindung Klaas-Studio Bummens erklären?
1: Klar.
0: Also, Klaas Management ist, der heißt mit Nachnamen Seinstück, ich weiß gar nicht, wie der mit Vornamen heißt.
1: Oh Gott, weißt ich würde, das? Also meine Erinnerung würde jetzt sagen.
0: Sagen wir mal einfach, die Agentur heißt, glaube ich, auch Seinstück. Also.
1: Genau, lass uns mal und, da, weil meine Erinnerung ist nicht so gut. Ich mal sag wieder, ja, auch wie genau, Florian also, oder Fabian und am Ende ist es Felix.
0: Ich also, weiß es nicht. Ich weiß es nicht. Also die Klaas Management ist die Agentur Seidenstücker. Der Sohn von dem Inhaber der Agentur ist der Chef von Studio Bummens.
1: Der hat das mitgegründet.
0: Und deshalb ist da schon mal eine starke Verbindung. Und bei Seidenstücker sind sowieso ganz viele große Namen der Fernsehwelt sind dort unter Vertrag. Und deshalb ist da auch die Verbindung zu Studio Bummens da. Und Studio Bummens wurde jetzt auch von ProSiebenSat.1 aufgekauft, ne?
1: Ja.
0: So war das doch. Deshalb, das ist eine große Suppe sozusagen, ja. Und deshalb sind da eigentlich auch viele, in Anführungszeichen, neue Talente, die man einfach mal nehmen könnte. Warum schickt man nicht Nina Chuba in den Urlaub zum Beispiel? Weißt du? So, das fände ich zum Beispiel viel Spaß. Würde ich einschalten. Oder zum Beispiel, kann sie ja machen mit ihrem Podcast-Kollegen zum Beispiel. Das ist ihr bester Kumpel. Warum schickt man die nicht zusammen in den Urlaub? Würde

0: ich eher einschalten als jetzt bei Joko und Klaas, auch wenn ich die beiden liebe und verehre und das großartig finde, was die machen. Aber es ist irgendwann, ist es für mich auserzählt. Ich bin gesättigt von Menschen, wenn ich die zu oft sehe. Ich liebe auch eine Barbara Schöneberger und finde das großartig, was sie macht. Ein großes Vorbild, auch für mich. Aber trotzdem muss sie nicht für mich jedes Format moderieren. Es ist für mich dann ab einem gewissen Punkt zu langweilig. Ich will dann einfach mal was Neues sehen.
1: Ja.
0: So. Und ich verstehe das auch aus Sendersicht, warum man das vielleicht sich nicht unbedingt traut. Aber weißt du, es gab doch mal dieses coole Arte, war das Arte, das Arte-Format, unterwegs mit, hieß
1: ja,
0: das so?
1: Ja, ja.
0: Da war zum Beispiel Lena und Casper waren zusammen unterwegs.
1: Ja, das ist ja
0: nun
1: die legendäre Folge, weil die sich einfach gar nicht leiden konnten.
0: Richtig, das war, die Lena ist ja da nicht gut bei weggekommen.
1: Nee.
0: Aber wie wäre denn ein Format, du schickst immer zwei Promis in den Urlaub, die vielleicht auch gar nichts miteinander zu tun haben. Und man guckt
1: ja
0: einfach mal, wie machen
1: exakt
0: die zusammen Urlaub. Geiles Format.
1: Viel besser als Joko und Klaas. Das ist so gelernt und einstellend. Übrigens, das Positivbeispiel, also das ist natürlich, also Lena und Casper, das war auch super unterhaltsam, aber ist halt das Negativbeispiel, weil die sich einfach nicht grün waren. Andere Positivbeispiel ist übrigens gleiche Produktion, Arte, durch die Nacht mit, hieß es, glaube ich. Bill Kaulitz.
0: Nein, das war's. Durch die Nacht mit.
1: Genau.
0: Das war das Format. Auch
1: Bill
0: mit
1: Kaulitz,
0: Lena und Casper.
1: Genau. Und Bill Kaulitz mit Wolfgang Job in Paris.
0: Oder war das?
1: Das
0: ja
1: war saugut.
0: Geil.
1: Das,
0: oh,
1: war
0: das ist so ein gutes
1: so
0: Format
1: gut
0: gewesen.
1: Das war ein so gutes Format. Also kann ich nur empfehlen, das gibt es bestimmt hoffentlich noch irgendwo in der Arte Mediathek. Julia ist schon am Googeln. Also,
0: ja,
1: so,
0: das
1: aber
0: war durch die Nacht mit, genau.
1: Genau,
0: so
1: durch die
0: Format
1: Nacht mit. Also das ist wirklich, also das wäre, genau, das wäre jetzt auch nicht innovativ, aber es wäre was anderes als Joko und Klaas, die ja auch schon millionenmal Urlaub zusammen gemacht haben für MTV Home und sonst wo. Also das ist ja jetzt nichts Neues. So, dann kommt Jörg Pilawa um die Welt. Jetzt könnt ihr dreimal raten, was er macht. Nein, es wird natürlich keine Fußballübertragung. Und nein, es wird jetzt auch nicht irgendwie die Moderation des Fernsehpreises. Nein, er macht ein neues Quiz. Okay, das ist alles gelernt. Und dann gibt es neue Reality-Formate. Und da ist bei ProSieben irgendwie immer auch das Gleiche. Das nennt sich Catch Us If You Can. Ist mal wieder ein neues Reality-Format, wo Leute fliehen und andere sie fangen müssen. Kennen wir schon von The Hunt, von The Race, von Most Wanted. Dann gab es noch so ein anderes, wo die alle orangene Anzüge tragen mussten, habe ich den Namen vergessen. Also da fragt man sich auch inzwischen, habt ihr jetzt auch noch eine andere Idee, außer irgendwie die Leute immer fliehen zu lassen und andere müssen sie jagen? Also weiß ich nicht. Und dann auch noch aus dem Reality-Kosmos ein Format. Und jetzt muss man, wenn man sich mit Reality ein bisschen auskennt, muss man mal ganz, ganz kurz versuchen, nicht zu lachen. Und zwar Dschungeldivas. Es werden bei Join 10 luxusverwöhnte Reality-Divas in den Dschungel geschickt. Dieses Format gibt es 1:1 bei RTL Plus und heißt dort Reality Queens.
0: Ist das das, was hier 24 Tim moderiert hat?
1: Genau. Es gibt es 1:1 exakt so bei RTL Plus. Reality Queens heißt es dort. Wahrscheinlich wird es irgendwie Unterschiede im Spielprinzip oder so geben, aber dass man luxusverwöhnte Reality-Divas in den Dschungel schickt. Übrigens hat das ProSieben auch schon vor 15 Jahren gemacht. Und zwar, damals waren die Reality Queens unterwegs in Namibia. Da war damals Conchita Wurst sogar dabei und Michaela Schäfer. Kenne ich sogar im Privat sehr gut. Also, das ist alles auch nicht neu. Und jetzt reimen wir es noch auf die Spitze der Ideenlosigkeit. Das blutet mir schon wieder das Herz, weil ich diese Sendergruppe eigentlich so sehr liebe. Richter Alexander Holt kommt zurück zu Sat.1. Also, nachdem jetzt Barbara Salesch seit 3 Jahren oder 4 Jahren inzwischen bald schon Erfolge bei RTL feiert mit immer der gleichen Nummer, hat man jetzt bei Sat.1 reagiert und geguckt, was hatten wir denn damals? Die Salesch hatten wir, aber die ist zu RTL. Ach, Richter Alexander Holt. Ja, holen wir den mal zurück. Da frage ich mich auch, wie der das vereinen will, weil der ist ja inzwischen stellvertretender Landtagspräsident in Bayern für die Freien Wähler. Frage ich mich, wie der jetzt eigentlich so eine Sat.1 Filmpool Fake Gerichtsshow damit vereinen kann. Keine Ahnung.
0: Das hätte ich auch nicht gemacht an seiner Stelle, aber gut.
1: Oder er ahnt schon, dass mit der nächsten Wahl seine Legislaturperiode beendet sein wird im Landtag von Bayern. Das kann natürlich sein. Ja, ich weiß gar nicht, wann Landtagswahl ist. Ich glaube, die war gerade erst. Aber naja, auf jeden Fall finde ich das alles... keine Ahnung, das ist alles so, das Einzige, wo ich jetzt sagen würde, das überrascht mich ein bisschen, das ist, aber auch hier wieder der Faktor Sport, wie bei RTL.

0: Also Sport war so präsent wie nie. Man hat in 18 Monaten wird man 7 Weltmeisterschaften übertragen bei ProSieben und Sat.1. Ich zähle mal kurz auf, dazu gehören unter anderem Basketball der Frauen, Handball der Männer, Eishockey der Männer, Basketball der Männer, Rugby der Männer, Handball der Frauen und die Darts-WM.
1: Die Darts-WM wird's rausreißen, ich sag's
0: dir. Das stimmt. Darts-WM wird's, die Darts-WM wird's machen. Ja.
1: Gut, dass sie die haben.
0: Ja, das ist gut, dass sie die haben. Das, dann vielleicht gucke ich es diesmal auch wirklich, weil bei Sport 1 habe ich das irgendwie nie geguckt. Also halten wir mal fest, dass...
1: Entschuldigung.
0: Halten wir mal fest, das war alles solide, aber auch hier fehlt mir das, was ich zu Anfang gesagt habe. Weißt du, dieser, warum soll ich es eigentlich gucken?
1: Ja. Ja, Maurice, ich weiß es doch auch nicht.
0: Viel spannender, also nochmal zurück zu Joko und Klaas, ja, zu dieser Urlaubsnummer. Das wäre doch eigentlich viel geiler, wenn die diese Nummer live machen würden. Also
1: vielleicht machen sie das ja.
0: Vielleicht machen sie es auch,
1: aber
0: wir wissen es nicht.
1: Das ist ein zu großer Aufwand.
0: Ja, ja und nein. Also man muss einfach mal auf diese ganze Sender, also jetzt sind wir wieder so ganz tief drin. Man muss einfach mal auf dieses ganze Sendesicherheit und dieses ganze Sicherheitsgetue und dieses, ich muss vorher wissen, was wir sagen, muss man einfach mal scheißen. Weil, als Joko und Klaas 24 Stunden live waren, das war auch sehr, sehr gut. Und das hat unterhalten, das war extrem erfolgreich. Schick die doch irgendwo hin, dann sind die am Tag eine Stunde live. Und dann machst du das mit relativ kleinem Besteck und so ein paar Live-Rucksäcken und was es da inzwischen alles gibt. Da muss ja nicht jedes Mal der große Kamerakran, die fette Drohne und 5 Ü-Wägen stehen. Und dann schickst du die live einfach, dann laufen die halt wirklich, wie das machen ja Twitcher heutzutage. Die laufen dann 3 Stunden live durch irgendeine Stadt und machen da irgendwas. Schick doch Klaas genauso mal nach Monaco. Das ist doch, das fände ich wirklich witzig. Aber das ist das, was mir halt so fehlt, weil die Idee ist, kann ja okay sein, aber das Format, wie es eigentlich sein wird, ist, glaube ich, das, was mich dann langweilen wird. Und das fehlt mir.
1: Also das ist eigentlich das, was wir uns wünschen. Wir wünschen uns ein bisschen mehr live. Das, was das lineare Fernsehen ausmacht, was Streaming vielleicht jetzt gerade in der Form noch nicht macht.
0: Ja.
1: Ne? Und einfach ein bisschen mehr Unvorhersehbarkeit.
0: Exakt. Exakt, dass du am nächsten Tag darüber redest.
1: Spontanität, genau. Dass man dann redet, genauso wie es bei Joko und Klaas 24 Stunden. Ja, du, die sollen sich erstmal alle finden und dann schauen wir mal, was sie nächstes Jahr so vorstellen. Bei
0: genau
1: dem Screenforce Festival. ja, wahrscheinlich. Ja. Also wir können ja noch, es gibt noch so ein paar ganz kleine News, die können wir dann aber auch relativ schnell abfrühstücken. Also der Disney Channel, der wird sich umbenennen in Disney TV oder TV, weiß ich jetzt nicht, wie
0: ich
1: das aussprechen.
0: Wahrscheinlich
1: Disney TV. Es wird ein bisschen erwachsener. Anscheinend.
0: Und man wirkt damit, dass man halt die Filme kriegt, ne? Die Disney-Filme ausstrahlt. Hier so Prada, Teufel. Warte mal. Der Teufel trägt Prada.
1: Der Teufel trägt Prada.
0: Prada Teufel 2.
1: Ja, genau. genau, und The Mandalorian und so, ne?
0: Genau.
1: Das haben die ja auch. Genau.
0: Genau. Dann
1: willst du die nächste noch machen?
0: Boah, dann erzählen wir das noch schnell. Dann, also Paramount Plus, der Vermarkter von Paramount Plus ist Visun. Die vermarkten auch Welt. Es ist sehr, sehr schwierig, da einheitlich aufzutreten. Auf der einen Seite hast du einen Nachrichtensender, auf der anderen Seite hast du den Sender, der Germany Show macht. Schwierige Nummer, haben sie aber irgendwie hinbekommen. Und da ist eigentlich die große News, dass man ja ab 2027 die Rechte der UEFA Champions League hat. Ich finde das immer noch spannend, wie das aussehen wird. Ich erinnere mich noch an eine Zeit, da hatte mal TM3, der Frauensender, den es nicht mehr gibt, die hatten mal eine Saison lang Fußballrechte für die UEFA Champions League. Wird funny. Gucken wir mal. Dann noch, ARD Media sind aufgetreten. Die haben ja eh nur so einen kurzen Slot, wo sie überhaupt Werbung vermarkten können. Das ist jetzt nicht so spannend. Und dann noch El Cartel Brothers erstmals aufgetreten, die ja inzwischen die Vermarktung von RTL 2 und den linearen Warner Brothers Sendern haben. War jetzt auch alles, das war jetzt nicht so spannend. Julian F.M. Stöckel hat das moderiert. Das ist vielleicht das Interessanteste.
1: Aber ganz kurz mal, El Cartel macht doch schon immer RTL 2,
0: ja, die haben
1: oder?
0: Sich aber, die sind ja jetzt zusammengegangen mit Warner Brothers und heißen jetzt El Cartel Brothers.
1: Cartel Brothers.
0: Genau.
1: Ah, okay.
0: Genau.
1: Verstehe. Weil El Cartel, die haben damals schon unsere Weihnachtsfeier bei RTL 2 gemacht.
0: Ja, die sind, also
1: extrem heftige Events haben die gemacht. weiß nicht, das ist wahrscheinlich jetzt auch nicht mehr so, weil die Kohle nicht mehr so da ist. Nee. Aber die, also da bin ich angekommen und habe gedacht, heide Witzka.
0: Das waren noch die goldenen Zeiten. Ist übrigens immer noch ein bisschen skurril, weil

0: die, wie gesagt, diese Alcatel Brothers ja wirklich nur die linearen Warner-Sender machen und HBO Max, was ja auch zu Warner Brothers gehört, wiederum von Ad Alliance, der RTL-Vermarktungsfirma, vermarktet wird, was irgendwie skurril ist. Aber naja. Mhm. Aber jetzt kommen wir zu dem, was uns letzte Woche geflasht hat. Komm, lass uns über die neue Staffel Die Verräter sprechen, weil ich bin jetzt schon hyped. Totally.
1: Du hast schon Bock drauf, ne? Also die neue Staffel Die Verräter, vertraue niemandem, startet am 17. August. Ein bisschen müssen wir uns also noch gedulden. Und das ist total spannend, weil es wird diesmal als ein echtes TV-Event gefeiert. Also es kommt nicht sozusagen jede Woche eine Folge, sondern es wird am Stück ausgestrahlt. Und zwar innerhalb von 2 Wochen, immer montags bis donnerstags um 20.15 Uhr live im TV, also live nicht, ist noch vorproduziert, aber es wird im linearen TV ausgestrahlt und auch auf RTL Plus. Also es hat so ein bisschen Dschungel.
0: Genau, wollte ich gerade sagen, einfach. Es ist ein bisschen dschungelig und das finde ich total gut, ich liebe das sehr. Ich finde es krass, ich korrigiere mich, wenn ich mich irre, aber ich habe das Gefühl, es sind so viele dabei wie noch nie oder waren es schon immer 18 Kandidaten?
1: Ach so, nee, ne? Ja, ich dachte schon, oder? Nee.
0: Echt?
1: Es waren schon immer super viele Leute.
0: 18? Also ich weiß nicht. Also da müsste man jetzt mal, das ist die Aufgabe an euch, liebe Hörerinnen und Hörer, dass ihr das mal jetzt recherchiert und uns in die Kommentare schreibt, weil keine Ahnung. Aber trotzdem, es ist, lass es mal durchgehen. Also Fun Fact, was ich übrigens ganz witzig finde, zum ersten Mal tritt Max Kruse in so einem Format auf, weil sonst haben wir immer nur seine Frau, die Lara Kruse, die immer über ihn redet und in jedem Satz sagt, dass sie ja die Ehefrau von Max Kruse ist. Jetzt wissen wir endlich mal, es gibt ihn wirklich, diesen Max Kruse, und er ist in einem Format. Der wird dabei sein, unter anderem.
1: Also vielleicht auch, ich glaube, wir müssen mal ganz kurz noch mal erklären, das Format Die Verräter, oder?
0: Okay.
1: Falls nicht jeder dieses Format kennt. Also
0: was?
1: Es gibt's jetzt
0: was
1: schon
0: fällt euch ein?
1: In ein Es gab's jetzt schon ein paar Mal. Ist das jetzt die dritte Staffel oder die vierte?
0: Die dritte.
1: Ich weiß es gar nicht.
0: Das jetzt ist die vierte. Es gab eine erste, dann gab's eine Halloween-Staffel, dann gab's eine zweite.
1: Okay. Also ist jetzt sozusagen die vierte Staffel. Die ziehen alle in so ein Schloss ein. Es wird moderiert von Sonja Zietlow. Also 18 Prominente ziehen in dieses Schloss ein. Und es ist vom Prinzip her eigentlich wie das Spiel Werwölfe. Nur eben so ein bisschen anders gestrickt. Also es gibt dann halt so 3 Verräter. Sonja Zietlow bestimmt die, wer die 3 Verräter sind. Und die müssen halt versuchen, sich nicht erwischen zu lassen. Weil die töten dann nämlich sozusagen jede Nacht einen Promi, den sie sozusagen raushaben wollen aus dem Schloss, damit der ihnen nicht mehr gefährlich wird.
0: Ja.
1: Und sie müssen es halt schaffen, bedeckt zu bleiben. Und am Ende gewinnt eben entweder ein Verräter oder ein Guter. Aber bis jetzt, korrigiere mich, Maurice, haben immer die Verräter gewonnen.
0: Ja, immer.
1: Ja.
0: Ja, ist auch irgendwie geil.
1: Also es geht um Lügen, es geht um Intrigen, es geht um Gerüchte. Also es ist, es macht Spaß, dazu zu gucken. Das ist kein klassisches Trash-Reality-Format, sondern das ist eins der hochwertigen Reality-Formate.
0: Für mich ist das nicht mal Reality, ehrlich gesagt. Für mich ist das eine Game-Show. Also weil diese ganzen... Weil viele Sachen, die ein Reality-Format ausmachen, gar nicht dabei sind. Also was man aus vielen Reality-Formaten kennt, das gemeinsame Schlafen in einem großen, also du hast es nicht dabei, also das hast du alles nicht. Du hast eigentlich nur fokussiert auf das Gaming im Prinzip. Und darum ist es, finde ich, für mich kein Reality-Format. Auch wenn es zum Beispiel bei den Reality-TV-Awards ausgezeichnet worden ist und so, aber ich sehe das nicht.
1: Stimmt.
0: Aber du hast absolut recht. Das ist wie die Wölfe, nur minimal anders, moderiert von Sonja Zietlow. Ich finde tatsächlich auch, dass Sonja Zietlows Moderation bei Die Verräter inzwischen wesentlich besser ist als die im Dschungelcamp. Vielleicht unpopular opinion, aber finde schon. Aber jetzt kommen wir zum Cast. Ich hatte gerade schon verraten, Max Kruse und Kathi Hummels sind dabei. An Kathi Hummels erwarte ich nix. Gar kein Geheimnis. Ich glaube, die fliegt als Erste raus.
1: Es sei denn, sie wird eine Verräterin.
0: Ja, würde zu ihr passen. Also wäre ich, Sonja Zietlow, würde ich in der Runde, wo die Verräter festgelegt werden, auf ihre Schulter tippen. Aber naja.
1: Es ist auch, ich finde es auch immer interessant, wen die dann als Verräter wählen, weil das sind dann schon manchmal auch Leute, die sie vielleicht auch groß machen wollen. Ne? Also eine Anna-Karina Wojcik beispielsweise, die war auch eine der Verräterinnen bei Die Verräter. Und die hat ja jetzt auch Let's Dance gewonnen. Also ich habe das Gefühl, mit der haben sie auch noch ein bisschen was vor. Ja. Weil du hast natürlich, wenn du als Verräter ausgewählt wirst oder als Verräterin, dann hast du natürlich eine ganz andere Präsenz in diesem Format.
0: Sendezeit
1: als die Guten. Ne, das darf man auch nicht vergessen.
0: Das stimmt. Ich glaube auch ehrlich gesagt, dass es viel mehr Spaß macht, als Verräter unterwegs zu sein. Dann haben wir Hardy Krüger. Komisch, das Junior ist weg im offiziellen Naming. Es ist nur noch Hardy Krüger.
1: Sie bestimmt nur vergessen, oder?
0: Weiß ich, ich glaube, das ist eine bewusste Entscheidung. Ich finde, das ist eine Personalie, da denke ich mir so, okay, weil war im Dschungel schon super lame, brauche ich nicht, aber ist vielleicht in diesem Kontext als Schauspieler, darf man nie vergessen, Schauspieler können da anders in Rollen schlüpfen, glaube ich, ganz gut. Worauf ich mich wahnsinnig freue, ist Tine Wittlers TV-Comeback.
1: Ja, stimmt.
0: Die wird auch
1: mit
0: dabei.
1: Mit der haben sie auch ein bisschen was vor, denke ich mal.
0: Ey, wenn da nicht nächstes Jahr ein neues Format kommt, Tine Wittler hier in zwei Räumen oder wie hieß das? Vier Wände, zwei Räume, drei Decken. Also das könnte ich mir gut vorstellen. Ich meine, guck mal, Richter Alexander Holt ist wieder da. Dann kommt auch Tine Wittler wieder und reißt irgendwelche Häuser ein. Also da kann ich mir gut vorstellen, dass das kommt.
1: Ja. Du, Ralf Morgenstern. Kennst du den?
0: Na klar, Ralf Morgenstern hat lange im ZDF den Kaffeeklatsch moderiert, unter anderem.
1: Der ist das. Ich zeige euch einmal ganz kurz ein Foto in die Kamera.
0: Also bekannt für alle, blau getönte Brillen.
1: Im Videomodus sind, die haben es jetzt gesehen, den kennt man natürlich. Krass, der Name hat mir gar nichts gesagt. Nee. Wahnsinn.
0: Ist auch Dauergast bei allem, was mit ESC zu tun hat. Dann Urs Meier, der Fußball, es muss immer, bei RTL-Formaten, es muss immer ein Fußballer dabei sein. Egal ob Dschungel, oder auch bei Promi BB in Sat 1 auch, aber auch hier Urs Meier, dann ausgegraben von irgendwoher Payman Amin.
1: Ja. Der war früher mal bei Germany's Next Topmodel, wenn ihr euch erinnert.
0: Da war das Fernsehen aber auch noch 4:3. Also das ist schon lange her. Mareike Amado, das finde ich geil. Finde ich gut. Mareike Amado.
1: Oh, ich liebe Mareike Amado.
0: Ja.
1: Da freue ich mich drauf. Dann Alexa Maria Surholt, das ist eine Schauspielerin von In aller Freundschaft vom MDR. Deshalb kenne ich die, ist eine ganz enge Freundin von Kim Fischer.
0: Der Moderatorin vom Riverboat.
1: Richtig, auch MDR, nur so als Zeitnotiz.
0: Dann Marcel Nguyen kennt man als, nicht Leichtathletik, sondern Sport, wie heißt das denn? Gerätesport. Hier so.
1: Gerätetorn?
0: Gerätetorn. Reck und Pferd und wie das alles
1: Gerätesport.
0: Heißt.
1: Gerätesport.
0: So könnte man auch, wenn man auf dem Handy daddelt. Ich mache Gerätesport.
1: Ja, genau.
0: Das ist auch so RTL. Irgendein Kelly muss halt immer dabei sein, ja. Irgendwo muss
1: Gabriel,
0: Kelly.
1: Es ist Gabriel Kelly, das ist ein Sohn von Angelo Kelly und der macht auch Musik und war auch bei Let's Dance jetzt schon dabei.
0: Sehr gut. Gut, dass du aufpasst, das hätte ich nicht gewusst. Dann Papis Love Day. Heißt er nicht Papis Love Joy? Nee, Papis Love Day. Auf jeden Fall Papis ist dabei.
1: Mal.
0: Ja, guck mal bitte nach, nicht, dass uns ein Fehler passiert ist hier in der Liste. Papis Love Day.
1: Love Day.
0: Uns passieren natürlich keine Fehler, nur in meinem Kopf. Dann Anja Niedek, die gerade erst das Sommerfest von dwdl.de und von der Filmstiftung Nordrhein-Westfalen moderiert hat. Dann Philipp Fleiter, da weiß ich nicht, wer das ist.
1: Warte mal, Anja Niedek, das ist doch die von hier alles, was zählt.
0: Ach Quatsch, das war eine andere Niedek. Entschuldigung, den Namen
1: ist mehrfach. Guck mal, die hier ist das.
0: Ja, Anja Niedek, das doch, die kenne ich, ja, die kenne ich auch. Ja. Alles, was zählt.
1: Die ist
0: zählt.
1: Schon ganz, ganz lange bei Alles, was zählt dabei.
0: Das ist quasi, glaube ich, sogar OG. Dann Philipp Fleiter, weißt du, wer Philipp Fleiter ist?
1: Weißt du, soll ich googeln? Ich weiß es nicht.
0: Googeln Sie bitte, Frau Krüger, I don't know. Dann Ann-Kathrin Bendixen, auch eine Schauspielerin, glaube ich. Dann, aber jetzt wird es immer spannend, Joelina Drews, die Tochter von Jürgen Drews, ist dabei. Und dann haben wir Zwillinge, und zwar Julia und Nina Meise. Und das finde ich auch ganz spannend, Zwillinge. Weil, also da ist die Frage, wie treten die auf? Treten die als eine Partei auf oder sind das zwei eigenständige Teilnehmerinnen, die dann eventuell, nämlich Verräter und Loyale sein könnten.
1: Ja, und da müssen die sich als Geschwister. Oh, das ist aber dann auch schon wieder zu naheliegend, oder? Wenn die das machen.
0: Das ist auch ein bisschen fies. Also das fände ich, da ist sehr viel Reibung drin. So, jetzt die Aufreihung. Wer ist Philipp Fleiter?
1: Also, Philipp Fleiter hat einen Podcast und zwar Verbrechen von nebenan und der
0: Stern.
1: Der sieht so aus.
0: Genau, der Stern-Podcast, Verbrechen von nebenan. Das ist natürlich auch geil, so ein True-Crime-Podcaster da reinzunehmen in so eine True-Crime-Reality.
1: Ja.
0: Also das ist auch sehr schlau. Also dieser Cast, der hypt mich wirklich jetzt schon und ich freue mich darauf wirklich sehr.
1: Sag mal, Julia und Nina Meise, sind das die, diese...
0: Ratiofarm-Zwillinge?
1: Ja.
0: Davon gab es einige Ratiofarm. Es gab einige Ratiofarm-Zwillinge inzwischen, weil warum auch immer irgendein Marketingmensch bei Ratiofarm diese Idee mit Zwillingen ja so super gut findet.
1: Nee, das sind die nicht, das sind andere, ich kenne die gar nicht.
0: Aber weil ich kannte das nämlich, die Meise-Zwillinge waren ja auch eine Zeit lang wie so ein Branding fast schon, ne?
1: Aber sind die das doch und die sehen einfach jetzt anders aus. Nee, das sind die nicht.
0: Okay, gut. Naja. Also,
1: doch, das sind die, doch, das sind die.
0: Okay. Also, die Ratiofarm-Zwillinge.
1: Jedenfalls haben die Julia und Nina Meise, die waren nämlich, wenn die das sind, die ich glaube, die waren hier auf dieser Schule, wo auch Aurel war und Evelyn.
0: Axel Springer, ein Jahr lang Moderatorenschule.
1: Journalisten, Moderatorenschule, wie auch immer, genau. Die waren nämlich, meine ich, das ist jetzt ganz gefährlich, deshalb waren die zusammen da auf dieser Schule.
0: Geführt von Frank Elstners Sohn. Das ist auch
1: Frank Elstner hat da auch mit drin gesteckt, oder?
0: Ja, der kam dann ab und an mal vorbei und hat so einen Großonkel gemimt, aber ich glaube, das war der Sohn, der da leitend zu. Also,
1: bist du dir da sicher? Weil ich glaube, der war da schon sehr.
0: Ich bin mir natürlich nicht sicher, weil mein Gehirn am Montagmorgen nach dem Fright nicht gut funktioniert. Es kann natürlich alles sein. Da kann auch Gerhard Schröder der Leiter gewesen sein und ich weiß es wie noch, das ja. Will ich noch wissen.
1: Egal, das war jetzt wirklich auch nur so ein bisschen Gossip. So, Maurice, hau noch ganz schnell.
0: Eine News, doch.
1: News raus.
0: Weil sie wichtig ist. Im kommenden Jahr, 2027, wird Kanada erstmals beim Eurovision Song Contest teilnehmen und ich find's fantastisch. Jetzt werden natürlich alle wieder aufschreien, wie geht das denn? Kanada ist doch gar kein europäisches Land. Nochmal, Leute, das ist keine Veranstaltung. Der Eurovision Song Contest ist keine Veranstaltung der Europäischen Union. Der Eurovision Song Contest ist schon immer eine Veranstaltung der EBU. Die EBU ist der Zusammenschluss öffentlich-rechtlicher europäischer Fernsehstationen, die aber auch Kooperationspartner im Ausland haben. Das war der Grund, warum Australien übrigens mitmachen konnte, weil auch Australien EBU-Mitglied ist. Wenn du als Fernsehsender zum Beispiel eine Produktion der EBU ausstrahlen willst, dann musst du da Mitglied sein. Und darum machen das Leute. Und deshalb ist jetzt auch CBC, das kanadische öffentlich-rechtliche Fernsehen, Mitglied der EBU. Und wenn du Mitglied bist, kannst du auch ESC machen. So, jetzt nochmal für alle. Das ist zwar mainly Europe, aber it's not only. Und darum finde ich das geil, weil damit rückt natürlich der ESC an die Nordgrenze der USA. Das finde ich irgendwie cool. Und ich meine, die haben ja auch so eine Affinität, die Frankophilie, französisch sprechender Teil Kanadas und so. Ich finde das mega cool, dass wir da Kanada haben werden.
1: Ja, Kanada ist auch so ein Land, das kann man ja auch nur mögen. Das ist ja so ein Land, das kannst du gar nicht doof finden. Und wenn die dabei sind, ist doch umso schöner.
0: Ja, weil da auch dieser Gedanke, das möchte ich noch erwähnen, dieser Weltgedanke, es gibt ja dieses Motto vom ESC, United by Music. Und ich finde, das passt sehr, sehr gut dazu. Und irgendwie, man sagt ja auch immer, die Kanadier sind ja auch die besseren Amerikaner. Und das ist an der Stelle irgendwie, ich finde das sehr, sehr schön. Also, als ich das gelesen habe, ich habe das gelesen, war es richtig so, oh, schön. Finde ich gut. Finde ich sogar besser als Australien noch.
1: Ja. Sehr schön. So, das war's von den wichtigsten News aus der Woche. Schön, dass ihr zugehört habt. Wie gesagt, lasst uns gerne eine Bewertung da. Unterstützt euch selbst, wenn ihr möchtet. unterstützt uns gerne, wenn ihr möchtet. Wie gesagt, ihr könnt uns auch bei Patreon unterstützen, wenn ihr das mögt. Ist aber keine Pflicht, aber wir freuen uns natürlich. So können wir weiterhin Inhalte für euch produzieren. Und ansonsten hören wir uns nächste Woche wieder.
0: Genau.
1: Bis dahin, bleibt gesund.
0: Genau.
1: Schönen Gruß.
0: Ahoi.

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1: Entströmter hätte man getrost Madagaskar nennen können. Düfte mit ganz anderem Odeur umwehten den Waldrand. Schützenreihe ohne Schützenkette, aber mit Schützenglied. So wird Robert dieses Waldklochmerl bezeichnet.

0: jede Form von Beteiligung wird halt eben auch als wirkliche Beteiligung gesehen, sondern es gibt viele Formen von Scheinbeteiligung und auch Scheinpartizipation, wie gesagt, wo man beispielsweise Kinder halt eben einfach nur als Dekoration ansieht und nicht wirklich sich mit ihnen auseinandersetzt und mit ihren Interessen und mit ihren Wahrnehmungen.
1: Weiter geht es mit dem Stadtteilfest St. Georg auf der langen Reihe.

0: vielleicht auf den wiederkehrenden Tagen in Dresden lernen, die vom 11. bis zum 17. September, wenn das Jahr jährlich, 2018, wenn ich das richtig, wenn ich da richtig informiert bin. Und es gibt bereits ein
1: sehr ausführliches. Wir wollen aber unsere Lieblingsserie gucken.
2: Ja, genau.
3: Jetzt ist aber Nachrichtenzeit.
1: Nee.
2: Oh, Leute, kann ich auch mal mitentscheiden?
1: Nee.
4: Hey, hallo. 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
5: Bürger was?
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1: Nein.

0: Hallo und herzlich willkommen zu einer letzten Ausgabe Campus Fernsehen. 30 Jahre KMP zwischen Konzept und Chaos für dieses Semester, für unsere Truppe. Zur heutigen Sendung wahrscheinlich etwas mehr Chaos als Konzept, wenn man ganz ehrlich ist, aber ich bin trotzdem gut gestimmt. Ich glaube, es wird richtig schön, denn wir haben heute große Dinge vor. Wir werden heute die Endresultate, die Endergebnisse der verschiedenen künstlerischen Module kennenlernen. Das heißt, die Parallelseminare zu unserem Campusfernsehen hier, also der Fotografie, dem Radio und dem Theater. Genau, ich bin sehr gespannt und wir fangen heute an in unserer Sendung mit einer Präsentation der Band. Da würde ich direkt mal hinübergeben. Die würden sich gerne selbst anmoderieren und ich bin sehr gespannt, was wir da zu hören bekommen.
1: Hallo alle zusammen und herzlich willkommen zu unserem ersten Auftritt. Wir sind Frank and Friends und wir haben die letzten zwei Semester einige Songs vorbereitet und haben uns jetzt sieben Songs für heute ausgesucht, die wir euch vorspielen werden. Und der erste Song ist Je veux von Sass. Ganz viel Spaß!

0: Dankeschön.
1: Hammer, das war ja schön. Dankeschön, liebe Band, dass wir da diesen Einblick bekommen konnten. Was jetzt als nächstes auf dem Plan steht, ist das Fotostudio. Und da gehen wir jetzt einfach mal zusammen hin. Dafür werde ich gleich mit Thomas Tildmann ganz kurz reden, beziehungsweise werde ich dann, glaube ich, nicht so mega viel reden, sondern ihm eher einfach mein Mikrofon in die Hand drücken und dann übernimmt der Thomas den Rest. Genau, das ist der Plan. Wir gehen da jetzt hin. Es ist die nächste Tür. Die würde hier einmal lang gehen. Dankeschön.
2: Ja, das bleibt ruhig hier sonst. Also wir stellen uns ja nicht an vielen Studierenden, die heute hier sind. Wir sind heute in der Fotowerkstatt und wir schauen uns die Arbeiten, die Ergebnisse aus dem zweiten Semester an. Das erste Semester war eben nochmal rein technisch, rein Labor. Und jetzt haben die versucht, eben anhand eines Themas sich eben ja, auszuprobieren und zu schauen, ob das dann funktioniert, also welches Thema sie angehen, wie viele Bilder sie machen müssen, wie das von der Technik her funktioniert. Und wir legen sie heute ein wenig aus, um sie zu diskutieren, um die Serie nochmal neu zu sortieren, um sie nochmal vielleicht zu diskutieren, ob die Serie so funktioniert, ob es was braucht. Genau, da sind wir heute dabei und wir haben eigentlich 15 Positionen, die wir diskutieren wollen heute. Ja, wer will, kann vorbeikommen und sich umschauen. Dann würde ich sagen, viel Spaß heute noch. Jetzt muss das Mikro irgendwo loswerden.
3: Genau, du hast also.
4: Wollt ihr mal mit? Wir kriegen, wir können sogar
5: Kommt
4: mal
5: mal mit.
4: In die Audio.
5: Wir haben
4: genau.
6: Das ist ein wahr gewordener Himmel hier. Down.
7: Ich weiß nicht, Junge, geht hier? Und wir haben ausgesucht, welche zusammenpassen.
5: Und warum hast du die Gassen nicht mehr als Thema?
7: Ich fand es dann irgendwie ein bisschen zu statisch.

0: langweilig und
1: genau. Okay.
2: Ist das für dich auch so die finale
0: Sortierung? Ja, ich habe dir das hier geschickt.
3: Sollen wir doch in das Mikro ansprechen? Okay,
2: warte.
3: Genau, also die Frage ist ja, warum jetzt Friedhof? Ne? Warum, also zumindest in zwei Bildern würde ich das jetzt sehen. Warum ist das dein Thema? Statt Gassen. Also gut, da kommen auch Gassen vor, ne? Auf dem Friedhof.
0: Ja, also ja, keine Ahnung, ich habe irgendwie mein Thema komplett verändert nochmal. Ja. Und fand, das hat sehr gut zusammengepasst. Auch von der Helligkeit her ist das untere Bild so sehr dunkel und dann das obere eher hell. Und das mittlere so beides. Und den Verlauf fand ich schön. Ja.
3: Und warum die beiden Tauben?
0: Nee, also das wäre dann halt auch nochmal so.
2: Ach so, eine 30, ja. Ja. Was meint ihr?
4: Ich finde zum Beispiel die Dreierreihe eigentlich fast so spannender, wenn die Taube zum Beispiel noch scharf wäre.
0: Ja,
4: ich glaube,
0: genau.
4: Das wäre cool. Weil sie dann einmal so sehr eingefangen wäre und dann halt in Bewegung. Aber
0: ja, das war auch ein Grund, warum ich das dann nicht ausgesucht habe.
2: Warum das für dich rausgefallen ist?
0: Ja, genau.
2: Okay. Und eine andere Sortierung, hast du die? Könnte auch dichter an den Tisch kommen, weil es ist kein heiliger Tisch hier. Ja, das machst du richtig so. Wer bist du?
5: Fanny.
3: Siehst du, ich auch. genau. Und warum nicht mehr auf dem Friedhof? Warum hast du dich damit nicht noch weiter auseinandergesetzt?
0: Weil das einfach schon ein Film war, der weiter in der Vergangenheit war.
2: Okay.
0: Und ich habe eigentlich eher so, wie gesagt, so Straßen und so fotografiert. Aber hab die dann auch am Ende mitgescannt und ja, fand das dann sehr schön. Mhm.
2: Würdet ihr noch was tauschen wollen? Würdet ihr noch was wechseln wollen? Würdet ihr sie untereinander, übereinander arrangieren? Oder doch eher nebeneinander? Trau dich. Es dürfen auch nicht KursteilnehmerInnen tauschen.
4: Ich finde schon, die funktionieren nur also getrennt als Reihen, entweder halt als die drei oder die drei. Mhm.
2: Und wie sind mit so Bildern, die wir eigentlich andersrum sehen?
0: Jude?
2: Können wir die dann wirklich quer drehen, wenn wir sie eigentlich anders wahrnehmen?
0: Ja, also das Ding ist, also ich hatte das so rumgelegt, weil es war ja eigentlich auch hochkant fotografiert.
2: Ja.
0: Aber ich habe es dann so rumgelegt, weil es dann so ein bisschen so aussah, als würde sie so auf dem Grab liegen, in der, wie man es so legt, und so in den Himmel hochschauen, zu den Tauben. Und dann horizontal gemacht.
2: Hast du was getraut, ne?
0: Ja.
2: Naja, ich sehe das schon. Ja, ich denke auch, das ist entweder oder, ne? Also eines der zwei Varianten. Wobei ich hier auch wirklich der Meinung bin, es müsste von der Technik her, von der Qualität her besser werden. Ne? Also das wäre der erste ausschlaggebende Grund, weswegen ich es nicht nehmen würde, einfach weil die Schärfe nicht passt. Ne? Und es geht schon auch nicht nur um so ein Gefühl, sondern eigentlich um mehr. Ne? Also auch um so eine technische Komponente.
0: Ja.
2: Okay, wollen wir noch mal einmal tauschen? Also wir haben ja noch viele Arbeiten, die wir heute sehen wollen. Wer mag als nächstes? Das trauen sich alle mal nicht, sind immer so schüchtern. Im Hintergrund laufen übrigens auch die anderen Serien alle durch. Ja, die Masse. Hier.
4: Ich kann machen.
2: Ja!
3: Magst du deine Serie auslegen? Da sind ja auch Bilder, die etwas doppelt sind, würde ich fast meinen.
4: Ja.
3: Da können wir auch nochmal gucken. Also wir haben ja nun wirklich, also jede Studierende hat so ihre Serie, aber wir schauen jetzt nochmal so eine Grobauswahl nochmal an, um nochmal zu schauen, können wir da nochmal was schieben, können wir da nochmal was wechseln, braucht es das eine oder andere Bild noch oder braucht es das nicht? Wie seid ihr kreativ auch mit dem Thema umgegangen, à la Ludo-Fotografie? Ne? Also welches Thema habe ich am Anfang, was kriege ich am Ende auch rüber? Gebracht an dem Thema. Und dein Thema

0: Thema war.
1: Mein Thema war eigentlich Nachbarschaft, aber es hat sich dann, also ich glaube, ich hatte die meisten, die größte Herausforderung war für mich Zeitmanagement. Also früh genug die Leute zu fragen, wann können wir Fotos machen und im Labor. Also man sieht hier schon, also die haben verschiedene, unterschiedliche Kontraste teilweise und nicht so die gleichen Farbigkeiten. Mhm. Genau. Und ich wollte eigentlich eine Serie machen, wo ich einfach verschiedene Leute halt aus meinem Haus zum Beispiel fotografiere. Genau, aber dann wurde es irgendwie so Nachbarschaft, Familie oder beziehungsweise überhaupt Familien, weil ich dann
0: Familie. Das ist aber toll, wenn man auch das kombinieren kann, ne? Ja. Also Familie mit eben so ein Hobby.
1: Ja. Mhm. Aber zum Beispiel das fällt halt dann raus, weil es irgendwie hochkant ist und ja, genau. Also es ist so, ja. Ich glaube, ich habe dann schon sehr gemerkt, ich hätte so früher irgendwie schon die Fotos machen sollen und dann auch entwickeln. Ich müsste eigentlich öfter ins Labor und oder öfter zum Scannen auf jeden Fall, weil das fällt mir noch schwerer, als wenn man sie dann ausdruckt quasi, weil dann sehe ich halt direkt gleich das Ergebnis und so am Bildschirm fällt mir das noch schwer, das so ja, zu verändern und so, dass mir der Kontrast dann auch gefällt.
0: Und du hast ja jetzt hier auch einen relativ gleichbleibenden Standpunkt.
1: Ja.
0: Nur dass auf der Treppe verändert sich. Mhm. Und hier bist du auch ähnlicher Standpunkt.
1: Ja.
0: Ganz bewusst gewählt. Dass du sagst, dass du bleibst an einem Ort und jetzt hast du die jetzt anmoderiert, dass sie sich bewegen dürfen, mhm, oder gar nicht?
1: Die haben sich einfach bewegt. Die haben nicht so gemacht, was ich gesagt habe. Die waren ja so.
0: Ist doch auch toll, oder?
1: Ja. Ja, genau, doch, ich wollte schon so eine Serie eigentlich machen.
0: Also. Dann können wir ja nochmal gucken, ob das nicht auch so funktioniert. Ne? Also ihr könnt ja auch nochmal ein bisschen schieben, wenn ihr wollt.
1: Ja, man könnte sie auch vermischen. Also
0: das ja, mischt das nochmal. Oder mischt ihr das nochmal. Mhm. Mhm. Jetzt immer die Frage, brauchen wir davon zwei? Ne? Brauchen wir davon drei? Kann es nicht da auch noch was reduziert, ja, werden? Ne?
1: Also, ich würde allgemein nur drei eigentlich auswählen. Halt
0: insgesamt von einem?
1: Ja.
0: Und wenn du von jedem jetzt eins nimmst, also hier haben wir nur eins, zwei und da nur eins, funktioniert da noch eine Serie für dich? Oder funktioniert der Ablauf dann noch für dich?
1: Doch schon. Also, ja, also ich weiß ja nicht, ob man das nehmen könnte. Ich hätte halt gern da noch einfach. Ja, vielleicht so.
0: Mhm. Zumindest als Ausgangsposition, ja, ne? Zu sagen, wenn es jetzt Familie ist, hast du vielleicht verschiedene Standorte, an denen du denn von mir abgreifst oder, mhm, aufnimmst. Weil die Frage ist, was passiert hier? Ne? Also welche Bewegung hast du jetzt hier, die in der Dreier-Serie richtig ist? Ne? Die hier was Neues bringt. Ne? Also das ist natürlich toll, wie jemand hier eben einfach steht, wie da eine Aktion ist. Aber sind die nicht zu ähnlich? Ne? Mhm. Also von der Verteilung auf der Fläche wird es das wahrscheinlich gar nicht brauchen, sondern vielleicht nur diese Zweierkombination. Ja. Ne? Weil die schon so unterschiedlich sind an dem gleichen Ort, aber in der Position der Menschen auf der Treppe, dass wir das Dritte eigentlich gar nicht brauchen. Und das Ähnliche wäre auch hier, ne? Also braucht es das dritte Bild, mhm, und welches ist es dann vielleicht? Ne?
2: Ich hätte wirklich auch gesagt,
0: müssen wir so ein bisschen schieben und drehen.
2: Ja, genau.
0: Ja. Jetzt gehen wir nochmal zur Seite. Ne? Und eigentlich hast du da schon ganz viel erzählt.
1: Ja.
0: Ne? Also die Frage, brauchst du das andere noch, um das zu erweitern, oder wiederholst du dich einfach auch in der Serie, was man ja eigentlich in der Fotografie nicht unbedingt will. Es sei denn, du willst einen Bewegungsablauf zeigen. Also verschiedene Menschen auf der Treppe,
1: ja,
0: die zu verschiedenen Zeiten immer mal kommen und gehen. Und dadurch eben auch so ein Haus darstellst.
1: Ja.
0: Ne? Also jemand, der da sitzt, jemand, der da ne, Zeitung holt, Oma, die sich einfach ausruht, und Opa, der einfach, ne, an der Treppe lehnt, oder so eine Konstellation von zwei, drei Leuten zueinander.
1: Ja, das war auch mein ursprünglicher Plan, eigentlich diesen Ort als entweder Hausflur oder Treppe.
0: Genau.
1: Und dadurch, dass ich im Flur dann halt mit Blitz hätte arbeiten müssen,

0: quasi vor der Tür. Weil halt schon auch viele alte Leute im Haus sind und die nachts dann nicht so in der Treppe, auf der Treppe unterwegs sind. Ja, genau. Aber das hat dann einfach zeitlich leider nicht
1: hingehauen. Immer.
2: Ja. Ich finde es ganz interessant. Also ich habe jetzt gerade im Groß gesehen, diese, also sozusagen die drei Fotos, wo die drei Menschen auf dieser Treppe sind. Und mich würde jetzt interessieren, die hat, das hat ja jeweils so eine unterschiedliche Qualität, trotzdem ist es relativ ähnlich. Warum würdest du das zum Beispiel auswählen, wenn du die drei nebeneinander legst? Also wonach entscheidest du von den dreien, die, das ähnliche Setting haben, welches du dann auswählst?
0: Ich glaube, ich mochte hier am liebsten, dass die Leute, also so die Komposition, also wie die Leute stehen und auch das so, ich kenne die Leute ja auch ein bisschen und ich glaube so, das hat mich irgendwie, das hat ihre, Art am besten für mich dargestellt. So. Ja.
3: Ich finde es auch cool, dass da alle drei ja so ein bisschen irgendwie in die Kamera gucken und bei den anderen beiden, ne? Nicht in die Kamera schauen. Mhm. Mhm.
1: Ja. Mhm. Ich finde auch die Verteilung auf der Treppe total spannend. Da oben sind sie, also bei den anderen beiden sind sie fast auf einer Ebene. Ne? Und hier ist es noch so ein Anschnitt und nochmal ganz und nochmal so ein bisschen separiert. Also so diese Verteilung auf dieser Bühne vielleicht, ne? Diese Treppe als Bühne zu sehen. Und dein Sohn, das ist der Kinder, ja, sehen wir auch so ein bisschen parallel zur Tür. Ne? Ja. Also passiert ganz viel auf dieser Fläche, ne? Auf dieser kleinen Fläche. Ja, das finde ich toll. Gell? auf jeden Fall, von daher nicht immer gleich sagen, Hochformat geht nicht. Ne? Also beides würde ich machen, sowohl quer als Hochformat. Du siehst es erst dann, wenn du wirklich Bilder zusammenbringst, ob das funktioniert und wie es miteinander funktioniert, auch dann in der Anordnung. Ob es jetzt diese Verschiebung braucht oder ist es dann doch anders oder ein bisschen weiter auseinander, das kann man dann ja noch entscheiden. Auch die finde ich sehr stark. Ja. Da, ne, wenn das wirklich nochmal eine Variante mehr wäre, könnte ich mir damit auch nur die Treppe vorstellen als Ort. Ja. Ne? Wie gesagt, aber relativ kurz, relativ kompakt an einem Ort versuchen, eure Bilder umzusetzen. Das braucht gar nicht den ganzen Stadtteil. Oder, ne? Schön. Dann wechseln wir nochmal. Einmal haben wir bestimmt noch Freiwillige vor. Trauen sich nur keine, sie sind alle so schüchtern.
0: Wir haben ja keine Fotos gemacht.
1: Ja. Ich kann nicht. Zeig, komm, leg mal. Pia war heute noch im Scan.
3: Ja, die sind jetzt noch sehr unzusammenhängend, weil ich das Gefühl das erste Mal gesehen habe. Deshalb gerne Input, welche raus sollen und welche nicht.
1: Genau, ihr könnt unseren heiligen Tisch auch antreten und versuchen. Du wolltest nämlich schon ein paar weglassen. Und dann haben wir gesagt, wir nehmen doch noch ein paar mehr mit rein.
3: Ich habe auch gerade beim Durchgucken gemerkt, dass ich auch welche weggelassen habe, die ich eigentlich cool fand. Bisschen Fehler hier heute. Schick rum. Mein Thema war Spiegelungen. Und ich habe mich ein bisschen schwer getan, weil ich am Anfang so, okay, ich möchte Spiegelungen, aber in den Spiegelungen möchte ich Porträts haben. Und es war einfach zu hoch für die Zeit, die ich hatte. Und jetzt ist es irgendwie so ein Mix aus vielem geworden. Und jetzt habe ich im Nachhinein gemerkt, okay, sowas gefällt mir zum Beispiel fast mit am besten. Und dann habe ich jetzt eins. Aber
1: warum hast du mit dem Spiegel? Also hier hast du ja noch relativ viel den gleichen
3: Weil ich keine Zeit mehr hatte und nicht genug Fotos hatte. Und dann bin ich mit dem Spiegel durch den Stadtpark und habe einen kompletten Film geschossen. Und habe dabei diesen süßen Hund zum Beispiel gesehen und das heute auf der Bank fotografiert. Den habe ich auch gerade eben nochmal aussortiert, weil es mir nicht so gut gefallen hat. Das ist langweilig war. Ja, weil ich das als eine noch von den Ideen hatte und ich hatte sehr, sehr viele Ideen und am Ende habe ich viel zu wenig umgesetzt.
1: Zu eurer Erkenntnis, ne? Also zu sagen, wir müssen ein bisschen mehr Stress verursachen, damit sie mehr macht.
3: Das so.
1: Also andersrum. Okay. Genau. Aus den Hochformaten könnten wir nochmal schauen. Also ob da noch eins ist, was ihr so dazuordnen wollt, könnt ihr es nochmal anders sortieren, weil die sind ja nur schon sehr, sehr ähnlich untereinander, nebeneinander. Kannst da noch, also brauchst das eben das Nebeneinander. Also ich würde dann auch schauen, dass die von den Kontrasten her dann wirklich identisch sind, wenn sie dann schon nebeneinander hängen. Brauchst da das Querformat, wobei Pia, glaube ich, ganz
3: das
1: mit dem Bild.
3: Also es müsste größer. Ich finde, wenn es groß sieht es nochmal deutlich cooler aus, weil.

0: cooler,
1: ja,
0: aber der,
1: genau.
0: Das war halt das erste und da saß die Komposition noch nicht. Mhm.
1: Aber da jetzt die Kombi aus den dreien, fühle ich zumindest ist noch nicht so ganz. Und das finde ich auch klasse.
2: Vielleicht ist es keine Serie, ne?
0: Nee.
2: Vielleicht brauchst du noch mehr. Vielleicht, also ich finde das auch, das finde ich eigentlich das stärkste Bild.
0: Also von dem Spiel habe ich halt auch noch einige verschiedene, die ich noch mit dazu packen könnte. Die sind halt alle nicht so an sich als einzelne Bild sehr stark.
2: So Wasserspiegelung haben wir halt schon relativ oft, sieht man die relativ viel, ne? Auch nochmal ganz künstlerisch spannend, nochmal mit Perspektiven und so.
0: Würde ich so repräsentieren, also wenn doch das unten ist.
2: Warum?
0: Weil ich es cooler finde.
2: Ja, ungewohnt. Es wird dadurch ja nicht besser, genau. Also vom Prinzip her.
0: Nö, aber weil du dich dann ganz kurz fragst, wo die Autos sind. Mhm.
2: Dann musst du das auch sehen. Nee, das funktioniert nicht, ne? Also das funktioniert schon gut. Ich finde so ein spielerischer Umgang mit so Spiegelung schon sehr gut. Was hier auch auffällt, ne, also sieht man jetzt im Druck, der Drucker, der verzeiht halt nichts, ist eben, dass die Kontraste nicht passen, dass die Lichtverhältnisse eben eine andere ist, ne? Also Licht und Schatten schwierig sind, das hast du hier wirklich wunderbar. Ne? Also der Hund ist wirklich im Licht.
0: Ja, das
2: schade. Ja, aber es wird auch nicht besser, weil uns dieser Rahmen der Tür schon zu viel verrät. Hier ist es das Spiegelbild, der funktioniert, aber da stimmt einfach das Licht noch nicht. Mhm. Da ist noch nicht die Situation richtig. Und das ist hier einfach toll. Ne? Also hier stimmt eben auch so eine horizontale, ich will es weiterhin andersrum machen. Aber da bin ich leider, da schaue ich zu oft schon Bilder an, dass ich so auf den Kopf gedrehte eigentlich schwierig finde. Und ich mag auch das hier, weil das für mich so ein Suchbild ist, wobei die nicht für mich zusammen funktionieren.
0: Ja, sehe ich auch so. Vorschläge, wie ich das besser sein kann.
3: Geht es denn darum, eine Serie zu machen? Ist das eure Idee?
2: Ja, okay. Es war schon so die Anfangsidee zu gucken, wie kann man denn so fünf Bilder irgendwie zusammenbringen? Ich habe allen geraten, fangt mal mit fünf an, vielleicht werden es am Ende drei, weil das einfacher fällt als so eine richtige Serie, so 12 bis 15, die jetzt schon zu machen, ist also nochmal richtig Arbeit, ist es so. Aber wenn man mit so Ansätzen anfängt, finde ich das schon ganz gut, wenn man so drei starke Bilder auch hat und sagt, die findet man. Aber genau. Weil Einzelbilder findet man relativ schnell, die einfach gut sind. Aber die dann als Serie funktionieren, wird dann schon schwieriger. Das war so die Herausforderung, einmal nochmal zu gucken, wie funktionieren die denn untereinander. Ne? Und das irgendwie noch mit einbringen?
1: Ich hatte gerade überlegt, man könnte ja grundsätzlich schon unterschiedliche Bildmotive nehmen, nur dass es halt eben mit der Person, also dass man Porträtfotos eben wirklich mit der Spiegelung macht. Also zum Beispiel hier eine tanzende Person zum Beispiel, könnte ich mir ganz gut vorstellen. Oder bei der Spiegelung in der Pfütze da irgendwas. Mhm. Und dann könnte das auch ganz gut harmonieren, weil irgendwie bin ich dann bei dem Bild hängen geblieben, geschweige bei dem anderen keine Ahnung, dieser Zwiespalt. Vor allem bei dem ist mir das ja so extrem aufgefallen. Und da könnte ich das, dass die da die Kombi in so ein bisschen passen könnte, aber so jetzt gerade für sich.
2: Mhm. Also da würde ich dir noch mehr zu raten. Zu dem mit Wasser, da muss ich mal gucken. Ich habe irgendwo, gibt es ein Buch, das sich mit so Wasserspiegelung auseinandersetzt. Ich weiß nicht mehr genau, wo ich es habe, aber da schaue ich mal. Oder ich hatte euch Lee Freelander mal, ich glaube, irgendwie so im Ansatz mal gezeigt, der hat so mit so Spiegeln aus dem Auto raus, mit Spiegelflächen und sowas gearbeitet. Der ist schon auch, da steht fast jedes Bild gut. Ne? Aber innen und außen ist immer so eine ganz wichtige Geschichte. Ne? Ja, das finde ich toll. Das hat so eine ganz eigene Stimmung auch. Schön. Wollt ihr nochmal tauschen? Habt ihr nochmal eine Idee? Soll ich abmoderieren, glaube ich. Wir sind soweit. Wir schicken es ins nächste Team. Dann viel Spaß und ihr habt so ein bisschen einen Einblick bekommen. Bis bald.

0: Okay, willkommen zurück im Studio. Ich muss sagen, ich finde diese ganzen Fotosachen aus unserem Studiengang mega beeindruckend, einfach weil ich selbst gar keine Ahnung von Foto habe. Aber ich finde, es sind so schöne Sachen daraus gekommen und ja, ich finde es einfach mega beeindruckend. Danke auf jeden Fall für diesen Einblick an Thomas und an alle Leute, die sich da getraut haben, ihre Fotos zu präsentieren und uns da irgendwie teilhaben zu lassen. Und an dieser Stelle würde ich weitergeben an Max, unseren Außenkorrespondenten, der gerade vor dem Radiostudio steht. Und da geht es gleich ums Theater. Bitte schön, Max.
1: Ja, hi. Ich darf euch heute begrüßen. Ich warte hier schon vom Radiostudio. Die interviewen jetzt gerade unsere Kommilitonen vom Campus Theater und die Interviews, hoppala, die könnt ihr euch am besten noch einmal selber anschauen und dann wünsche ich euch einmal viel Spaß, aber jetzt psch, leise sein.
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3: So, also herzlich willkommen hier zur Radioshow für die Abschlussveranstaltung der künstlerischen Module des ersten und zweiten Semesters KMP. Wir interviewen hier jetzt gleich vier verschiedene Gruppen des Theatermoduls. Ich bin Tom und ich habe hier zu Gast die Gruppe Drei Pakete zur Pause. Erstmal hallo, könnt ihr euch vielleicht einmal kurz vorstellen?
4: Hallo, ich bin Lucy.
5: Ich bin Emma.
6: Ich bin Henny.
7: Ich bin Maler.
3: Sehr schön. Meine erste Frage wäre direkt mal, wie seid ihr auf den Namen Drei Pakete bis zur Pause gekommen?
4: Ich würde sagen, das war eine ganz spontane Idee, aber es passt so ein bisschen das zusammen, was wir machen werden.
6: Ja, weil es geht auch so ein bisschen um Thema Transport und Pakete werden auch eine Rolle spielen, deswegen wir dachten, es wäre ganz lustig. Ich mache drei Pakete bis zur Pause.
3: Ja, sehr interessant. Habt ihr denn schon irgendwie schon Vorerfahrungen im Theaterbereich gehabt oder war das alles ganz neu für euch?
5: Für mich war alles ganz neu. Also seit dem ersten Semester bin ich ganz neu im Theater. Ja.
4: Ich habe schon ein paar Vorerfahrungen, aber noch nicht in so einem professionellen Rahmen wie hier.
7: Ich habe auf jeden Fall auch schon verschiedene Vorerfahrungen.
6: Ich habe ein bisschen Vorerfahrung, aber nicht so krass, wie es jetzt ist.
3: Naja, spannend. Könnt ihr vielleicht einmal kurz das Konzept eurer Gruppe irgendwie erklären? Was war die Idee hinter dem, was ihr veranstaltet?
4: Das ist natürlich eine große Aufgabe, weil wir schon so viel erarbeitet haben. Aber so grob befassen wir uns mit dem Ort, die Hafenbahn, also mit der Hafenbahntrasse als Ort. Und wir gehen so auf verschiedene Dinge ein. Konsum wird eine Rolle spielen, Transport, wie Wege sich verändert haben. Ja.
5: Wir wollten halt unbedingt was, die erste Idee war, wir wollen was Lustiges machen, mit verschiedenen Fahrzeugen experimentieren. Das spoilere ich jetzt aber noch nicht. Genau, und wollten halt von Anfang an wussten, wir wollen eine Strecke zurücklegen und machen auch einen Audio-Walk, wird Teil sein. Und genau, mit Geschwindigkeiten spielen.
3: Sehr interessant. Und jetzt einmal zur Frage zum Prozess. Du hast gerade schon gesagt, ihr hattet am Anfang schon eine Idee. Habt ihr auf die Idee dann alles aufgebaut oder habt ihr erst wirklich vorher immer überlegt, okay, wie soll es überhaupt aussehen?
7: Also, wir sind so ein bisschen den Weg abgelaufen, den wir am Ende auch zurücklegen und haben uns dann überlegt, okay, was verbindet der Ort? Also, oder was gibt es historisch an dem Ort, was ist irgendwie spannend an dem Ort und haben dann das in ein Stück gebaut.
3: Sehr interessant. Wie ist jetzt aktuell so der Stand eurer Dinge? Ist das schon alles soweit fertig oder gibt es noch Kleinigkeiten, an denen ihr tüfteln müsstet?
6: Also wir haben jetzt soweit grob erstmal unser Konzept fertig, dass wir wissen, wann wir was machen wollen. Und jetzt die nächsten Schritte sind quasi so ein bisschen Material und Text generieren bzw. auch sammeln. Wir müssen sehr viel Materialien auch zusammensuchen erstmal und dann als übernächsten Schritt gehen wir dann in die Probenphase. Genau.
3: Und zum Text direkt, habt ihr ein direktes, klares Skript oder ist es alles ein bisschen freier konzipiert?
4: Ein Skript gibt es nicht. Wir müssen die Texte noch konzipieren. Also, es werden teilweise Quellen genutzt werden, aber viel werden wir auch selber schreiben.
3: Sehr cool. Und wann und wo könnte man theoretisch das Theaterstück von euch dann angucken oder anschauen?
6: Ich glaube, es ist der 16. Juli. Ja.
3: Okay, sehr spannend. Das heißt, andere Gruppen könnten dann am 16. Juli auch hinkommen und sich das dann einmal in Farbe anschauen.
7: Ja.
3: Okay, sehr spannend, ja. Genau, wir haben jetzt auch gar nicht mehr so viel Zeit, deswegen will ich jetzt einfach mal an euch fragen, wie hat euch das Seminar denn an sich gefallen? Also es war jetzt ja auch über ein Jahr hinweg. Wie seid ihr damit klargekommen? Wie habt ihr euch entwickelt in der Zeit?
4: Ja, also es hat auf jeden Fall mir sehr viel Spaß gemacht. Es sind natürlich zwei sehr unterschiedliche Themenbereiche, die wir in den zwei Semestern abgehakt haben. Aber gerade jetzt auch zum Schluss so eine umfangreiche Performance machen zu können, macht auf jeden Fall richtig viel Spaß. Kostet auch ein paar Nerven. Aber allgemein würde ich sagen, lief super.
3: Ja, das klingt auch ganz gut. Ja, dann würde ich nochmal einen kleinen Reminder an die anderen Leute geben, sich euer Theaterstück anzugucken. Ich werde es vielleicht auch machen. Ich bedanke mich auf jeden Fall für euch, dass ihr hier die Zeit gefunden habt, herzukommen, mir meine Fragen zu beantworten. Und jetzt kommt als nächstes dann auch schon die nächste Gruppe. Danke euch.
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10: Hallo liebe Saalenixen, mach dich gern ganz entspannt bereit. Das letzte Mikro noch aufsetzen. Voll aufregend, euch hier zu sehen, wo ich die letzte Zeit nur im Tag war. Und schön, dass ihr jetzt hier seid. Genau, ich habe gerade schon gesagt, Saalenixen, so heißt eure Performance. Und das hat mich natürlich nicht nur deswegen angesprochen, weil ich früher auch mal eine Meerjungfrau war, sondern auch, weil ich mir unter dem Namen gar nichts vorstellen kann. Vielleicht wollt ihr euch einmal kurz vorstellen, wer denn hier vor mir steht.
11: Hallo, ich bin Alissa.
12: Hi, ich bin Hannah.
13: Ich bin Leonie.
14: Ich bin Emilia.
15: Und ich bin Finn.
10: Okay, jetzt haben die ZuhörerInnen auch ein kleines Bild vor Augen, wem die Stimmen denn hier gehören. Manche Leute wählen das Theater, weil sie auf der Bühne stehen wollen. Manche stehen lieber hinter Mikro, weil sie eben nicht gefilmt werden wollen. Gab es denn bei euch irgendwie einen entscheidenden Moment, der euch daran erinnert hat, okay, ich habe Bock, auf der Bühne zu stehen. Ich will das machen.
15: Also ich habe so ein bisschen das Gefühl, dass Theater wie so Spielen ist. Also dass es einfach so manchmal auch das innere Kind rauskommen kann. Und ich glaube, das ist für mich so ein Moment, wo ich sage, das hat mich motiviert zu kommen.
10: Das hast du schön gesagt. Und dann wusstet ihr ja auch eigentlich ziemlich schnell, worauf es hinausläuft. Dann nach diesen zwei Semestern. Und ich kann mir vorstellen, dass da vielleicht direkt schnell eine Idee kam. War das bei euch auch so, dass ihr gesagt habt, wir wollen was mit Wasser machen? Oder wie war der Prozess, dass sich das so entwickelt hat? Möchtet ihr das vielleicht mit uns teilen?
12: Ja, also Skadi hat uns eine Aufgabe gegeben, dass wir unsere Stadt und unser Viertel ein bisschen besser erkunden und dabei uns einen Ort rauspicken, den wir halt interessant, spannend, aufregend, wie auch immer finden. Genau, und dann weiß ich gar nicht mehr genau, wer Wasser mit in das Diskussion reingebracht hat, aber irgendwie sind wir dann auf Wasser gekommen und dann hat sich die Gruppe gebildet und wir waren so, okay, wir würden gerne irgendwie zum Thema Wasser arbeiten.
13: Und aus der Wasseridee, weil Hannah auch mal meinte, dass sie Lust hat, auf die mystischen Qualitäten von Wasser einzugehen, habe ich dann angefangen zu recherchieren, was es denn so für Mythen und Legenden um die Saale herum gibt und habe dann ganz viele Geschichten über die Saalenixen gefunden. Und also ich habe das Gefühl, alle jungen Damen in unserem Alter haben früher H2O plötzlich Meerjungfrau geguckt und haben da
10: ja.
13: Und haben da eine große Affinität für Meerjungfrauen. Und nachdem ich die Idee dann gepitcht habe, waren alle ziemlich direkt on board.
10: Voll schön. Und ich würde sagen, wir hören auch gleich mal rein, wie sich denn euer Ort anhört. Das hat mich so glücklich gemacht zu hören. Danke für eure Audiospuren. Wir haben auch noch einen Einblick bekommen, wie so eine Art Brainstorming vielleicht sich angehört hat.
16: Kommt zu unserer Schatzsuche.
17: Ja, ist doch witzig.
16: Aber so ein bisschen so, das ist was zu unserem Thema.
18: Und die Seealgen.
19: Oh.
14: Das sieht richtig cool aus, Leute. Mach mal weiter noch.
19: Erkennst du das Motiv?
10: Sind denn aus diesen Ideen, die dort in diesem Moment vielleicht konzipiert wurden, ist daraus was geworden? Oder was ist gerade euer aktueller Stand für eure Performance?
12: Das ist eine enorm gute Frage. Also ich glaube, wir sind gerade immer noch so ein bisschen in der Konzeptionsphase. Richtig.
10: Yay.
12: Genau, und haben aber wie gesagt den Ort schon festgelegt und auch so die Dramaturgie unseres Theaterstücks, aber so das Skript und so steht noch nicht, da müssen wir noch ein bisschen dran arbeiten.
13: Wir hatten beim letzten Probetermin auch leider ein bisschen Pech mit dem Wetter, deswegen konnten wir nicht zur Saale gehen, um da noch mal ein bisschen weiterzuschauen und haben uns jetzt letztes Mal ein bisschen die grobe Handlung überlegt. Aber ja, ich glaube, genau was geschehen wird, das wird sich noch herausstellen.
10: Ah, okay. Also bleibt das weiterhin eine Überraschung. Ich werde jetzt gar nicht schlau so richtig und bekomme mehr Bilder in meinem Kopf.
13: Vielleicht könnte man dir so ein paar Elemente schon verraten.
10: Ja, bitte.
13: Es werden auf jeden Fall ein paar Personen im Wasser sein.
10: Mhm.
13: Es wird eine kleine Nixe geben.
10: Mhm.
13: Und es wird auf jeden Fall auch ein paar Drag-Elemente geben. Es
10: wow.
13: Also ganz spannend.
10: Cool, okay. Jetzt habe ich eigentlich noch mehr Fragen. Wir haben leider gar nicht mehr so viel Zeit. Ihr habt auf jeden Fall noch mehr Neugierde in mir geweckt und vielleicht auch bei den ZuhörerInnen. Habt ihr noch ein paar letzte Worte? Weil ansonsten würde ich sehr gerne mit eurem Gesang enden.
15: Go ahead, würde ich sagen.
10: Alles klar, dann bedanke ich mich bei euch, dass ihr da wart.
14: Bye.

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3: Ja, hallo und auch für euch herzlich willkommen in unserem Campusradio-Studio.
4: Hallo.
3: Wollt ihr euch einmal vorstellen?
5: Hi, ich bin Jona und mach Theater.
6: Ich bin Lotte.
7: Ich bin Momo.
8: Ich bin Jella.
3: Schön, hallo. Ich bin Selina und ich wollte euch jetzt ein bisschen was fragen über euer Theaterseminar, über euer Konzept und dazu habe ich die erste Frage. Habt ihr denn vorher schon irgendwie Theatererfahrung gesammelt?
7: Es ist ganz lustig, weil Lotte und ich tatsächlich bei der gleichen Stelle unser FSJ gemacht haben, bei der Freien Bühne in Jena. Und da haben wir schon einige Erfahrungen sammeln können.
3: Ach wow, cool.
8: Also ich hatte vorher noch gar keine Erfahrung eigentlich mit Theater gemacht.
5: Ich habe seit der Grundschule immer mal so in einem schulischen Kontext irgendwie darstellendes Spiel gemacht, aber dann nach dem Fachabitur jetzt ganz lange nichts. Aber freue mich sehr, dass Theater jetzt über die Uni wieder in meinem Leben ist.
3: Ach cool, das ist ja echt eine bunte Mischung. Schön. Hattet ihr drei das Gefühl, dass euch das irgendwie was gebracht hat, so ein bisschen Vorerfahrung zu haben?
4: Also ich finde es schon ganz gut für so Bühnenpräsenz und sich auch zu trauen so und ja irgendwie schon so ein bisschen zu wissen, wie sowas abläuft. Aber an sich ist das Seminar auch, würde ich sagen, sehr niedrigschwellig gestaltet, sodass eigentlich alle sehr easy, also es waren richtig viele dabei, die auch noch nie Berührung hatten mit Theater und es konnten eigentlich alle sehr easy mitmachen und haben auch voll schnell so mit Szenen entwickelt und so.
3: Cool, schön. Du sagst es gerade, ihr habt Szenen entwickelt und genau das müsst ihr ja auch machen. Ihr müsst eine Inszenierung planen, ne? Da wollt ihr uns verraten, wo eure Inszenierung ist?
5: Klar, wir, es ist ja das Überthema von dem Seminar ist ja ortsspezifisches Theater. Das heißt, es geht quasi darum, dass der Ort die Performance nicht nur untermalt, sondern dass es ortsspezifisch nur an diesem Ort auch stattfinden kann. Und wir haben uns für einen kleinen süßen Hinterhof in Leipzig entschieden, im Leipziger Osten, weil unser Überthema ist

0: bisschen gemeinsames Leben nebeneinander her existieren und auch Vereinsamungen und Vereinzelungen. Und dieser besagte Hinterhof ist von Friends von mir und ist so ein ganz süßer Community-Space irgendwie, wo die Leute, die in der WG wohnen, irgendwie ganz viel sind. Aber auch, also mein ganzer Freundeskreis kommt da immer hin. Wenn ich irgendwie Uni-Aufgaben machen muss, setze ich mich da in die Sonne und arbeite da. Und das heißt, dieser Ort hat das alles schon so in sich. Quasi diese Ideale, auf denen wir die Performance aufbauen. Und genau, darum sind wir in diesem Ort, an dem Community und Gemeinsamkeit schon aktiv gelebt wird und untermalen den dann noch künstlerisch.
1: Oh, spannend. Ja, finde ich auch super wichtig. Ich habe letztens erst einen Radiobeitrag gehört, dass Vereinsamung immer mehr wird bei jungen Menschen. Finde ich gut, dass ihr euch damit künstlerisch auseinandersetzt. Und ihr macht es aus dem Aspekt heraus, weil das jetzt eben so präsent ist, diese Vereinsamung oder und Community, oder wie seid ihr da drauf gekommen?
2: Also die Ursprungsidee war ja, dass wir uns Orte anschauen und überlegen, was könnte hier stattfinden. Und dann fanden wir so Balkone sehr interessant, weil es eben so einzelne Lebensräume sind und man aber trotzdem so nah beieinander ist. Und generell dann so dieses Hausgemeinschaftsthema. Und dann sind wir so darauf gekommen, dass es eigentlich schön wäre, darüber ein Theaterstück zu machen. Genau, halt so einen auf der einen Seite dieses jeder lebt so für sich und dann aber halt das Gegenteil, das Gegenstück dazu, dass man so zusammen ist und gemeinsam lebt und auch ganz viel teilt und Ressourcen teilt, genau.
1: Ah, oh, wow, cool. Das klingt echt total schön. Und wie weit seid ihr bei eurem Prozess gerade?
0: Wir haben uns direkt, nachdem quasi wir in die Gruppenarbeitsphase gegangen sind, haben uns direkt zweimal sehr intensiv getroffen und haben da unser Konzept quasi schon fertig gemacht. Also wir machen keine klassische Theateraufführung, sondern wir wollen so ein Audio-Walk machen. Das heißt, alle Leute, die quasi das Publikum sind, partizipieren auch gleichzeitig. Alle bekommen so Kopfhörer auf und wir bespielen die dann mit einer Audio und da gibt es kleine Redebeiträge, vielleicht ein Gedicht. Und dann laufen wir durch den Leipziger Osten quasi zu diesem Ort hin und haben dann verschiedene Stationen, die das so ein bisschen darstellen, was quasi diese Vereinzelung ist. Und wir sind da schon relativ weit. Das heißt, wir haben das Konzept steht und jetzt müssen wir quasi nur noch Texte finden und schöne Musik und natürlich das Produzieren, diese Audiodateien. Aber die Konzeption steht soweit.
1: Ach, spannend, cool. Gibt es den Audiowalk eigentlich dann auch länger? Oder?
0: Naja, wir werden den nur ein einziges Mal durchführen, aber die Audiodatei ist natürlich fertig. Ich meine, vielleicht, wenn ihr die vom Radio irgendwann nochmal benutzen wollt, können wir die euch bestimmt auch geben. Ja. Aber wirklich stattfinden tut er natürlich leider nur einmal.
1: Okay, das wäre auf jeden Fall spannend. Ich melde es jetzt schon mal an, sendet ihr uns gerne zu. Dann bedanke ich mich bei euch. Vielen Dank, dass ihr hier wart und noch viel Spaß, vor allem bei eurem Audiowalk, bei eurer Inszenierung.
0: Vielen Dank.
1: Tüdelü.
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6: So, dann sind wir jetzt tatsächlich bei unserer letzten Gruppe angekommen. Willkommen erstmal, Rosalie und Sarai.
7: Hallo.
8: Hallo.
6: Hallo. Euer Projekt heißt Wir Wagen, richtig?
7: Mhm. Ja.
6: Wollt ihr euch erstmal ganz kurz selber vorstellen, bevor wir darauf ein bisschen eingehen?
7: Genau, unseren Namen hast du ja auch schon gesagt. Ich bin Rosalie.
8: Ja, und ich bin Sarai.
7: Genau, und wir haben unser Projekt Wir Wagen genannt. Es war eigentlich auch eher so ein spontaner Einfall. Wir hatten davor tatsächlich einen anderen Arbeitstitel, an den erinnere ich mich jetzt gerade aber gar nicht mehr. Ich glaube, wir haben dann schon so auch festgelegt, dass das irgendwie so ein Titel ist, der besser auch so zu unserer Performance passen wird. Weil es auch eben so um revolutionäre Umbruchsprozesse und politische Wagnisse gehen wird.
6: Das klingt sehr, sehr spannend. Habt ihr denn beide schon mal Berührungspunkte mit Theater gehabt, jetzt außerhalb vom Studium, vielleicht früher?
8: Ja, also ich habe auf jeden Fall so in der Mittelschule schon Theater gespielt, war da immer in der Theater-AG und habe natürlich immer jedes Jahr fleißig beim Krippenspiel geholfen, aber abseits von dem nicht.
7: Beim Krippenspiel war ich nicht, das habe ich zwar immer gerne angeschaut, aber da war ich nicht dabei. Aber ich habe auch so wie Sarai so im Verlauf der Schule irgendwie auch so an Theaterprojekten teilgenommen. Und dann habe ich auch noch länger über Jahre hinweg sowas gemacht, was wir so Sprechtheater genannt haben. Also vor allem so mit der Stimme Schauspielern sozusagen.

0: beide außerhalb von jetzt diesem Seminar auch noch andere theaterpädagogische Seminare im Studium?
1: Nein. nee, ich auch nicht.
0: Wie seid ihr dann darauf gekommen, an dem Seminar teilzunehmen im ersten Semester?
2: Also ich war auf jeden Fall bei diesem Kulturkompass in der Theatergruppe dabei und das hat mir damals sehr viel Freude bereitet. Ich fand das ganz, ganz toll, auch einfach diese Gruppenzugehörigkeit. Ich glaube, das war was ganz Besonderes. Und ich habe mich so wohl gefühlt und habe auch lange Theater nicht mehr gemacht und dachte dann, das wäre auf jeden Fall was ich irgendwie in diesem Studium nochmal so ausprobieren wollen würde.
1: Ja, ich glaube, ich habe das eher ein bisschen pragmatisch entschieden. Ich glaube, ich hatte zum einen keine Lust, mich in so Technik reinzuarbeiten, also so Fotografie oder ja, irgendwie so, das war nicht so mein Ding. Und dann habe ich gedacht, ich mache lieber was ich so mit meinem eigenen Körper und mit meiner Stimme einfach machen kann, wo man auch viel so im Prozess irgendwie dazulernen kann.
0: Also eher so der kulturpädagogische Bereich vom Kultur- und Medienpädagogik-Studiengang.
1: Ja, genau so.
0: Sehr schön. Aber plant ihr denn jetzt in den laufenden Semestern, auch in den kommenden Semestern, ein bisschen mehr wieder in die Theaterpädagogik zu gehen?
2: Ja, also ich würde schon sagen, dass das irgendwie so ein Punkt ist, bei dem ich irgendwie auch gerne bleiben möchte. Jetzt dieses zwei Semesterübergreifende geht jetzt zu Ende und uns wurden auch schon mitgeteilt, gerade vorhin, was es sonst noch so in den nächsten Semestern für Theaterprojekte geben wird, wo es dann auch teilweise um eher so Theatervermittlung gehen wird. Und das finde ich auf jeden Fall für mich schon interessant.
1: Ja, ich glaube, ich würde mich da anschließen. Ich glaube, ich habe schon Lust, das irgendwie auch weiterzumachen. Aber ich glaube, ich bin auch offen, die nächsten Semester mich in andere Richtungen nochmal umzugucken.
0: Freut mich sehr, dass ihr da ein bisschen weiter reingehen wollt. Kommen wir mal zurück zu eurem Projekt mit Wir Wagen in dem Seminar. Ihr habt schon so ein bisschen was dazu gesagt. Wir wollen da noch ein bisschen weiter reingehen. Was war denn so der Prozess allgemein, beziehungsweise ist vielleicht auch noch der Prozess?
2: Ich glaube, dieser Prozess hat ein bisschen tricky angefangen bei der Gruppenfindungsphase. Das war nämlich irgendwie ein bisschen unerwartet, beziehungsweise waren eigentlich so Gruppen vorgesehen von 3 bis 4 Leuten. Und es hat sich aber dann so herauskristallisiert, dass Sarai und ich zu zweit nur arbeiten werden. Einfach weil wir ziemlich ähnlich waren in unserer Vorstellung, was wir gerne machen würden. Und die anderen Personen haben sich da halt nicht so dabei gesehen und eher so zu anderen Gruppen hingezogen geführt und das ist auch voll fein. Und ja, deswegen arbeiten wir jetzt zu zweit und ich glaube, das ist aber auch eigentlich ganz gut so. Also bis jetzt funktioniert alles super.
1: Genau, und ja, sonst muss ich trotzdem sagen, dass wenn wir so zusammensitzen und brainstormen, dass da eigentlich sehr schnell sehr viel Produktives bei rumkommt und wir jetzt auf jeden Fall auch schon einen guten Ablaufplan haben und jetzt sogar schon halt in der konkreten Ausarbeitung sind. Ja, und das ist eigentlich ganz nice.
0: Also ihr seid sogar schon in der Umsetzungsphase so richtig. Habe ich das richtig verstanden?
2: Naja,
1: wir fangen. Ich wollte eigentlich eher aussagen, dass wir anfangen, so jetzt konkrete Texte schon zu schreiben. Mhm. Wir haben jetzt heute schon Kostüme rausgesucht. Mhm. Genau, es ist nicht mehr in der Phase, wo wir uns überlegen, okay, wo wollen wir überhaupt hin? Was ist überhaupt die Idee? Sondern wie setzen wir die konkret um?
0: Genau. Ja. Ich habe gehört, Kostüme. Was muss ich mir da vorstellen?
2: Ja, also wir nehmen das Publikum so mit auf so eine kleine Zeitreise, würde ich sagen. Also wir werden im Volkspark spielen. Das ist so ein Veranstaltungsort mit einer sehr interessanten politischen Historie in Halle. Und wir werden so diese Geschichte so ein bisschen aufarbeiten, zumindest teilweise. Und dafür brauchen wir natürlich, um auch in entsprechende Rollen schlüpfen zu können, passende Kostüme, damit wir auch nicht ganz so aus der Zeit fallen, würde ich sagen.
0: Spannend, spannend. Okay, also auch richtig coole Kostüme kann man erwarten. Wie plant ihr denn sonst so die Umsetzung? Du meintest schon so Drehorte bzw. Auftrittsorte, glaube ich, kann man sie eher nennen. Mhm. Was gibt's da noch?
2: Also es ist ja ortsspezifisches Theater. Dementsprechend haben wir halt uns diesen einen Ort, den Volkspark, ausgesucht und wir spielen halt auf dem Gelände beziehungsweise in diesem Veranstaltungsgebäude selbst, werden da aber jetzt nicht die Ausstellungs- beziehungsweise diese zu vermietenden Räume irgendwie mit einbeziehen. Genau.
0: Vielen, vielen Dank auf jeden Fall für all diese wundervollen Infos zu eurem Projekt. Hört sich sehr spannend an. Ich glaube, man kann sich drauf freuen. Ich würde es mir auch gerne anschauen, wenn es dann wirklich ist. Vielen, vielen Dank, ihr beiden, wirklich. Genau, wir sind jetzt hier im Radio auch am Ende mit unseren Interviews. Wir möchten eigentlich zur Band schalten. Ich weiß gar nicht, wie die im Moment drauf sind. Okay, scheint, da weiß noch niemand so richtig Bescheid. Schauen wir mal. Okay, also man hört noch nicht richtig was. Aber
3: okay, mega cooler Einblick von Theater und Radio zusammen. Ich fand es mega spannend, mal zu sehen, wie das Radiostudio so von innen aussieht, weil da habe ich normalerweise nicht so Einblick. Und ich finde, das, was so erzählt wurde zu den inhaltlichen und auch persönlichen Hintergründen von den Theatergruppen, fand ich einfach mega cool, mega spannend zu sehen. Und dazu gibt es jetzt nochmal einen kleinen weiteren Einblick, nämlich ein kurzes Filmchen von Leonie, auch zu so ein bisschen mehr inhaltlichen, persönlichen Zugang zu ihrer Theatergruppe. Der kommt gleich und danach würde ich jetzt schon mal frühzeitig abgeben an meinen Kollegen Max, der danach die nächste Station anmoderiert. Dankeschön.
4: Es ist einfach von Anfang an irgendwie ein sehr offener Raum gewesen, in dem alle Lust hatten, sich auszuprobieren. Hi, ich bin Leonie, ich bin im zweiten Semester KMP und ich bin in der Theatergruppe. Vom Studium eigentlich noch überhaupt nichts damit am Hut, Theater selber zu machen. Ich bin gerne ins Theater gegangen, aber das war es eigentlich auch. Und dachte mir dann, jetzt ist der Moment, wo alles neu in Angriff genommen wird. Ich gebe dem Ganzen eine Chance und habe mich ein bisschen schockverliebt ins Theaterspielen. Heute sind wir das erste Mal in eine praktische Übung gegangen zum Thema ortsspezifisches Theater und haben am Anfang dann Kleingruppen gebildet, sind dann einfach auf Erkundungstour gegangen, welche Orte uns ansprechen, wo man Ideen für eine lustige Story bekommt, die man erzählen kann. Ausprobieren, unterhaltsam, aktiv.
5: Okay, ich hoffe, euch hat der kleine Film gefallen. Jetzt als nächstes gehen wir vom Campus Radio wieder zurück zu unserem Tonstudio, denn da wird die Band jetzt als nächstes wieder eine kleine Vorführung vorführen. Und am besten seid ihr alle gespannt, denn ich glaube, was sie jetzt vorbereitet haben, ist auch ganz cool. Also dann, die Band zeigt euch selber, was sie hat.
6: Hi, wir sind immer noch Frankie and Friends und wir spielen jetzt Smooth von Santana und Rob.

0: Ey, mega cool. Ich finde es richtig schön zu sehen, was die Band da so auf die Beine stellt. Ich finde, es macht richtig, richtig viel Spaß zu hören. Ich bin jedes Mal sehr beeindruckt. Und weil wir hier ja heute so im Chaos unterwegs sind, möchten wir wenigstens auf einer persönlichen Ebene bei einem Konzept bleiben. Und deshalb kommt jetzt nochmal ein kurzes Filmchen von Fanny und Radha, so ein bisschen bezogen auf die Hintergründe und ja, den persönlichen Bezug zu der ganzen Bandgeschichte, zu dem Bandworkshop. Viel Spaß damit.
1: Okay, wir sind hier mit
2: Fanny
3: und Rala.
2: Ich singe hauptsächlich und manchmal spiele ich noch Klavier oder ich trommel und mache so Percussion.
3: Genau, ich spiele bei den meisten Sachen, die wir machen, Bass bei zwei, drei Songs, aber auch Gitarre. Da kommt ja eine Gruppe zusammen von Leuten, die sich nicht kennt, mit ganz unterschiedlichen Zugängen und ganz unterschiedlichen Fertigkeitsleveln. Das merkt man schon sehr, aber das ist auch das, was es eigentlich ganz cool macht, wenn trotzdem alles irgendwie funktioniert.
2: Ich liebe, wie offen es ist, wie kreativ man sich ausprobieren kann und wie locker die Stimmung die ganze Zeit ist, wie viel Spaß wir dabei haben.
3: Wir haben das ganz am Anfang vom letzten Semester einmal gemacht gehabt, konnte quasi jede Person von uns zwei oder drei Songs vorschlagen und wurde abgestimmt. Und dasselbe passiert gerade eben nochmal im Hintergrund, entschlossen haben, dass unsere Setlist zu kurz ist.
2: Flippig, entspannt, Frank.
4: Tja, für mich geht das Abenteuer weiter vom Tonstudio zurück zum Radiostudio. Und diesmal geht es aber nicht um die Theaterkommilitonen, sondern diesmal hat das Campus Radio selber eine kleine Sendung vorbereitet. Aber die sind schon am Senden, deswegen auch wieder leise sein. Und dann wünsche ich euch viel Spaß.
5: Ich weiß noch, ich bin hier reingegangen schon mit meinen Vorinformationen aus dem Schulradio. Und hatte da schon quasi eine gewisse Prädisposition zu dem gesamten Thema und bin dann tatsächlich eher positiv überrascht erstmal rausgegangen, weil dann eben viele Sachen auch angesprochen wurden und gezeigt wurden, die ich so noch nie fachlich gelernt habe.

0: gelernt habe.
1: Sehr schön. Und wie war es bei dir, Tom? Du hattest ja auch schon etwas Radioerfahrung, bevor du hier in das Campusradio gekommen bist. Wie war es für dich? Wie bist du aus dem ersten Mal rausgegangen?
2: Ich finde, das erste Mal war sehr spannend, weil da haben wir, wenn ich mich richtig erinnere, das erste Mal so ein Mikro in die Hand bekommen und haben uns so ein bisschen gegenseitig interviewt. Und ich finde, das war eigentlich ganz cool, so ein bisschen erstmal das Gefühl für Radio zu bekommen. Mhm. Da ich schon ein bisschen Vorerfahrung habe, war das natürlich nichts Neues, aber trotzdem finde ich, war es ganz schön, erstmal die anderen zu interviewen. Und für mich hat es auf jeden Fall Spaß nach mehr gemacht.
1: Sehr schön. Leonie, könntest du mal den Zuhörerinnen erzählen, was wir denn so als allererstes gelernt haben, bevor wir überhaupt die erste Sendung auf die Beine gestellt haben?
3: Oh ja, voll gerne. Also wenn ich so zurückdenke, am Anfang war natürlich alles noch total neu und dann musste man erstmal lernen, ja okay, was für Mikros gibt's eigentlich, wie sind die aufgebaut, weil alles im Radio basiert natürlich auch so auf Technik, ne? Also die ganzen Beiträge, die wir auch alle selbst machen, da laufen wir teilweise über den Campus mit irgendwelchen Funkmikros oder mit normalen Mikros, die sehen aus wie so normale Mikrofone und das musste man natürlich alles lernen. Da haben wir uns, glaube ich, in den ersten Stunden mal gegenseitig interviewt. Das war, glaube ich, sehr lustig und auch noch ein bisschen chaotisch am Anfang. Aber das waren so die ersten Schritte und dann ging es los. Ja, okay, was ist überhaupt eine Umfrage? Was ist ein Interview? Es ging dann weiter mit so Reportage. Also das waren so die Anfänge, so auch ein bisschen Theorie, muss ich sagen, am Anfang. Aber darauf baut sich ja auch jetzt alles auf und es war echt so eine gute Basis, die dann auf alle Fälle am Anfang, so in den erstes Vierteljahr auf alle Fälle geschaffen wurde. Und genau, dann ging es ja weiter mit so richtigen großen Sendungen. Genau.
1: Celine, was würdest du sagen, was ist das, was für dich am spannendsten war zum Lernen, zum ersten Mal?
4: Diese Live-Sendung mit diesem On-Air, das hat so Spaß gemacht. Ich weiß noch, beim ersten Mal, es ist so viel auf einmal passiert. Also ich war auch total überfordert. Also das war richtig spannend, diese Live-Sendung. So, wie macht man wirklich eine On-Air-Sendung und wie fühlt sich das an, jetzt so mit so einer Art, so ein bisschen mit Druck auch jetzt zu moderieren.
1: Wir sind ja jetzt schon bei den Sendungen angekommen. Da wollte ich euch einfach mal fragen, wie war die erste Sendung für euch? Ich frage jetzt mal Nils, den anderen.
5: Oh, das war interessant, weil ich auch gerade mit meiner lieben Kommilitonin Antonia das erste Mal wirklich eine Sendung gehalten habe. Das war wirklich ein Gefühlschaos am Anfang, wie Celine das gerade schon gesagt hat, auch mit dem Druck klarzukommen. Aber ich denke, wir haben das ganz gut gemeistert und sind da irgendwie dran gewachsen und haben jetzt noch eine technische Affinität gewonnen, irgendwie, die wir jetzt das ganze Leben lang weitertragen.
1: Antonia, du warst ja auch Moderatorin bei unserer ersten Sendung. Wie ging es dir?
6: Ich war auf jeden Fall aufgeregt. Ich wusste gar nicht, was auf mich zukommt. Das war das erste Mal moderieren. Ich hatte davor auch noch nichts mit Radio zu tun. Aber es war auf jeden Fall sehr, sehr interessant. Es war auch super hilfreich, dass wir einfach nicht gleich alles können mussten, sondern wir hatten ja dich als Technikunterstützung, wo du auch noch mit bei den Mikros rumgesprungen bist und den Jingle eingespielt hast und mal hier ein Mikro aus, da ein Mikro an, da mal was einspielen und einen Knopf drücken, damit wir als Moderatoren nicht so viel Stress hatten. Ja, aber es war sehr spannend, hat viel Spaß gemacht und das ist ja dann auch nicht das einzige Mal moderieren geblieben.
1: Genau, und mittlerweile kannst du die Knöpfe auch selber drücken.
6: Ja.
1: ja, genau, das ist nicht unsere einzige Sendung gewesen. Wir hatten mehrere Sendungen im Wintersemester. Welche Sendungen gab es im Wintersemester und an welche Schwierigkeiten erinnert ihr euch noch? Celina, möchtest du uns dazu etwas sagen?
7: Ja, gerne. Also ich erinnere mich an schon einige irgendwie. Wir hatten eine ganz besondere, da war das Oberthema kalt.
1: Was war so besonders daran?
7: Ich glaube, da hat, das war so die Verbindungen, die die einzelnen Teilnehmenden damit geschaffen haben. Ich glaube, wir hatten einmal eine Umfrage, was ist deine Lieblingssorte Eis? dann hatten wir ein Interview mit wem, der gerade ein Auslandssemester macht, in irgendeinem kalten Land, glaube ich.
1: In Norwegen war es,
7: glaube ich. Ja, irgendwie so. An und für sich fand ich es bei den Sendungen immer cool, dass eben so viel verschiedene Ideen zu den Überthemen gefunden wurden. Helft mir doch mal, was hatten wir denn noch?
5: Wir hatten doch das Thema Zeitreise, was auch schöne
4: und Anfänge.
5: Reisen. gebracht.
3: Stimmt, ja, klar. Ja. Zeitreisen, das fand ich auch richtig cool. Das sind auch echt, da haben wir auch so ein Repertoire geschaffen von so ganz verschiedenen Sachen. Also wir hatten dann auch eine Nachrichtensendung von 1929, wenn ich mich recht entsinne oder so. Also das hat echt richtig Spaß gemacht. Das war cool.
1: Und an welche Schwierigkeiten erinnert ihr euch denn jetzt, wenn ihr so an die ersten drei Sendungen denkt? Was war da so vor allem das Nervigste einfach? Leonie, muss was loswerden.
3: Ich finde, eine Sache, die immer so ein bisschen kritisch ist, ist teilweise so die Technik. Deswegen ist es echt toll, dass wir ein paar Leute im Team haben, die immer dabei sind und bei der Technik dabei sind. Wie starte ich jetzt die Sendung? Und wir nehmen die Sendung ja nebenbei auch immer auf. Und da ist echt immer hilfreich, ne? Immer noch Leute dabei zu haben, die einfach dabei sind. Auch so ein bisschen als Emotional Support Buddies. Daran habe ich jetzt gerade so als erstes gedacht.
2: Ich hätte jetzt auch noch direkt im Kopf einfach so, das Timing ist auch immer so ein Ding, wenn man eine Sendung macht, gibt es ja bestimmte Zeiten, die man irgendwie einhalten muss und deswegen ist irgendwie immer schwierig, die Wortwahl anzupassen, sodass es auch immer zeitlich alles passt.
1: Woran ich mich jetzt ganz spontan noch erinnern kann, was für mich immer ein bisschen schwierig war, war den Sendeplan zu erstellen, wenn noch nicht alle Beiträge da waren.
3: Oh ja.
1: Das war ein bisschen stressig am Anfang, aber da haben wir es mittlerweile auch so gut getaktet, dass wir sagen, alle Beiträge sind da und dann wird erst der Sendeplan angefangen. Wir haben natürlich am Anfang sehr unsere Probleme gehabt mit der Technik, auch organisatorisches, wie wir uns auch zusammen als Gruppe ausgleichen können. Aber das haben wir alles jetzt in den letzten zwei Semestern, glaube ich, sehr gut gelernt und konnten uns sehr gut lernen auszugleichen. Und wir würden jetzt auch mal, ich würde jetzt rübergehen ins Sommersemester schon, weil mir ist jetzt kalt geworden, wo ich über das Wintersemester geredet habe. Was waren eure Erwartungen für das Sommersemester? So nach der Winterpause, habt ihr irgendwelche neuen Erwartungen gehabt oder hattet ihr so eine neue Einstellung dem Campusradio gegenüber? Also bei mir persönlich war es jetzt so, ich habe mir vorgenommen, ich will es noch besser machen. Ja, genau. Wie war es bei euch?
0: Also ich persönlich fand das Sommersemester erstmal, ich bin da eher erwartungslos reingegangen, aber es war schon mal unfassbar anspruchsvoll, da wir gleich mit der Hitsendung angefangen hatten. Das heißt, man ist dann eben erstmal mit der Erwartung reingegangen, okay, das wird jetzt erstmal ganz am Anfang richtig chaotisch und richtig viel Arbeit. Wir hatten dann ja auch noch den Nachteil des Feiertages, der genau auf dem Montag war, wo wir noch weniger Zeit hatten für die Vorbereitung. Und ich glaube, das war so das Ding, dass wir da erstmal uns wieder reingrooven mussten und dann gleich mit so einem komplett neuen großen Projekt da reingesprungen sind in das Sommersemester.
1: Willst du das große Projekt für die Zuhörerinnen, die das jetzt noch nicht wissen, nochmal erläutern, bitte?
0: Genau, der HIT bzw. der Hochschulinformationstag war der Tag der offenen Tür hier, wo viele Leute eben herkommen konnten und sich die verschiedenen Kurse und Sachen von der Hochschule mal anzuschauen, wo es viele auch öffentliche Darstellungen gab, es gab auch manche öffentliche Vorlesungen, die einfach mal beispielsweise gezeigt wurden. Es sollte einfach zeigen, was ist denn die Hochschule Merseburg? Und da hatten wir eine Hitsendung gemacht, wo wir 4 Stunden lang live das Ganze mitbegleitet hatten mit Live-Interviews, mit auch ein wenig vorproduziertem Material, mit geplanten Sachen und auch mit Musik und das Ganze dann auch im Café noch mit ausgespielt haben. Mhm. Genau. Es war auch unsere längste Sendung bis dato und überhaupt.
1: Selina, du warst ja auch im Café zugegen an dem Tag. Richtig?
7: Beim Café 144, meinst
1: genau,
7: du?
1: Genau, wo das ausgestrahlt wurde. Mhm. Wie war das?
7: Ich fand's total cool. Vor allem fand ich die Möglichkeit cool, dass wir dann auch die Sendungen, die wir auf Wiederholung schalten, dann dort über die vorlesungsfreie Zeit ausstrahlen können. Mhm. Ja, ich hoffe, die Kooperation bleibt dann auch für die nächsten Studierenden bestehen.
1: Das wäre natürlich sehr toll. Und ich habe hier noch ein paar Leute da. Ich glaube, Leonie, Nils ohne Brille, Celine und Selina, ihr wart an dem Tag auch Außenreporter und wart am Hin- und Herrennen.
7: Ja, so kann man sagen.
1: Wollt ihr mal ein bisschen darüber reden, wie das für euch war, das erste Mal jetzt auch wir mussten ja quasi die ganze Zeit das Kooperieren zwischen dem Studio und eben euch Außenmoderatoren, dass wir ja rechtzeitig zu euch rumschalten und wieder zurückschalten. Und es war dabei auch immer die Schwierigkeit, gab es überhaupt was zu berichten gerade. Genau, erzählt mal, wie war das?
3: Ja, also ich fand es auf alle Fälle sehr, sehr spannend, mal außerhalb vom Studio dabei zu sein. Und wir haben ja vor uns schon über das Zeitthema gesprochen. Das spielte dann natürlich auch eine große Rolle, weil du warst ja nicht im Studio. Du konntest, also die Kommunikation war da echt so eine Sache. Im Endeffekt haben wir es dann doch irgendwie wir haben einen WhatsApp-Chat, da haben wir dann über irgendwie kurz uns kommuniziert. Aber es hat dann, glaube ich, auch ganz gut geklappt. Ja. Und es hat auch einfach super viel Spaß gemacht, einfach bei so einem Event dabei zu sein als Reporter und dann live die ganze Zeit so ein bisschen die Lage abzuchecken. Ja, gerade sind so und so viele Leute da. Mhm. Und wir haben dann ja auch live Interviews gehalten mit ein paar Leuten. Und das war auf alle Fälle sehr spannend, weil wir waren ja auch verschiedene Reporter an verschiedenen Stellen. Also ich war eher im Foyer, aber Celine, du warst im Hof, genau. Ja.
1: Und Selina?
7: Ja, wir haben uns, glaube ich, abgewechselt im Hof. Ne?
3: Ja, genau. Ja.
7: Und ich fand es vor allem richtig cool, auf die Leute zuzugehen und das, was ich schon weiß, zum Beispiel über die TAG, Wohnungsgenossenschaft, in einem Interview zu verfassen. Das war schon cool.
4: Vor allem, ich wollte auch so gerne den Oberbürgermeister interviewen, aber dann war er wie nicht mal da. Also, ja, er ist gerade irgendwie in der Mittagspause oder so. Ja, okay, dann eben nicht.
1: Ja, das ist bestimmt auch irgendjemand anders vielleicht. Vielleicht hast du irgendwo noch die Chance, ihn zu interviewen. Ich würde jetzt auch, wo ich hier schwitzend in dem neuen Studio stehe und ich sehe, ihr alle rüttelt gerade an euren Oberteilen rum und fächert euch verzweifelt Luft zu. Ich will meinen Fächer nicht aufmachen, weil ich Angst habe, dass man den hört im Mikrofon. Wie findet ihr das neue Studio? Findet ihr, dass man besser hier drin arbeiten kann als in unserem alten? Wir waren davor ja in dem anderen Raum.
4: Stimmt.
1: Wir hatten eine kleinere Ausstattung, wir hatten ein kleineres Pult. Also ich muss sagen, ich mag das mit dem Holz hier, finde ich sehr toll. Ich mag mein Holz. Wie geht's euch damit?
5: Ja, war erstmal wieder eine technische Umgewöhnung, das neue Setup so ein bisschen klarzukommen. Dadurch, dass wir dennoch schnell irgendwie unsere Routine wieder gefunden haben, wurde es dann dementsprechend umso besser. Also schnelles Einleben.
0: Ich würde auch denken, dass der Raum im Großen und Ganzen um einiges besser ist, um eben Radio zu machen. Ich glaube, das Einzige, was ich hier ein wenig vermisse, ist so der große Tisch, an den alle gemeinsam sitzen können zum Planen. Ich glaube, das ist das Einzige, was ich vermisse. Aber das im Zweifelsfalle, der Raum ist soweit ja immer noch offen, kann man auch reinstiefeln und planen, wenn da gerade kein Seminar ist.
3: Ja, also teilweise ist dieser Raum ja jetzt auch schon ein kleines Upgrade, weil der Raum, in dem wir vorher waren, das war ja immer zwischen der Ausleihe und Schnittplätzen. Das heißt, die ganze Zeit eigentlich, jede Woche sind da immer Leute rein und raus und dann huscht man halt immer zwischendurch schnell durch den Raum. Und das Problem, sag ich jetzt mal so, haben wir jetzt halt nicht mehr. Das ist halt cool. Wir haben jetzt unseren eigenen Raum und das ist halt auch sehr praktisch. Aber klar, so ein kleiner Tisch, wo so viele Leute noch dran sitzen können, wie bei dem Raum vorher, das wäre natürlich auch cool, aber so ist auch schön.
7: Und vor allem ist hier an heißen Tagen die Klimaanlage echt Bombe.
2: Ja. Ja.
1: Nur jetzt mussten wir sie leider ausmachen.
7: Oh, schade.
1: Aber kommen wir zurück zum Radio. Und zwar, Antonia, ich wollte dich mal fragen, du hast ja gesagt, du hattest noch gar keine Radioerfahrung davor.
3: Ja.
1: Dann wäre es jetzt noch viel interessanter. Was war dein erster Eindruck?
6: Meinst du jetzt insgesamt über die zwei Semester?
1: Ja, vielleicht. Oder wie du willst.
6: Also ich würde auf jeden Fall sagen, sehr positiv.
1: Ja?
6: Ja, schön. Auf jeden Fall. Ich mag das Studio auch.
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0: Das war's mit der kleinen Werbepause. Ich hoffe, sie hat euch gefallen. Jetzt vom Band, soweit ich sicher bin, kommen wir zurück mal in unsere eigene kleine kreative Werkstätte. Und zwar das Fernsehstudio, was wir uns einmal vorstellen möchten. So, Teleprompter ist heute leider nicht besetzt. Das sind eigentlich die Atzen, die hier die kleinen Texte an den Kameras zeigen, dass unsere Moderation auch sieht, worüber wir denn überhaupt reden. Genau, ihr seht hier schon ein bisschen. Wir haben ja einmal unsere Kameracrew und natürlich auch Bo, den habt ihr heute schon gesehen. Der hat vorhin schon moderiert, quasi. Bo, willst du einmal Hallo sagen nochmal?
1: Ja, hallo. Aber wir sprechen ja auch gleich weiter.
0: Genau, wir sprechen ja gleich weiter. Genau, hier unten haben wir quasi wirklich einfach das Moderationsstudio, unsere drei Kameras einmal. Können vielleicht auch mal die Kameraleute zeigen und ein bisschen schön nett in die Kamera lächeln. Genau, Jojo, unsere Aufnahmeleitung heute. Und hier bei mir geht es dann einmal hoch in die Regie. Die will ich aber jetzt aber nicht stören. Die haben eine eigene Kamera für sich da oben. Und da können wir auch mal einmal die Regie vorstellen. Die haben nämlich auch da ganz, ganz viel zu tun. Da gibt es nämlich zum Beispiel einmal den Bildmischer. Die machen den Ton. Die kümmern sich quasi um das Bild generell. Abseits vom Bildmischer quasi. Die Grafik haben wir auch. Und ja, die machen eigentlich alles, was wir hier unten nicht können. Die sind dann doch ein bisschen versierter als wir in der Technik. Aber ich würde sagen, wir sind hier ein eingespieltes Team. Wir setzen hier unsere Sendungen um und da haben wir einfach alle unseren Spaß. Genau. Und ja, was wir eigentlich hier so machen, was wir jetzt so die letzten zwei Semester gemacht haben, darüber wollen Bo und ich heute generell ein bisschen quatschen. Ich weiß nicht. Das Problem ist jetzt, wir haben nur eine Kamera, ein Mikrofon.
1: Das teilen wir.
0: Aber das teilen wir uns?
1: Ja, na klar.
0: Okay, na klar, das kriegt man hin.
1: Das ist doch gar kein Problem. Was ich gerade dachte, was vielleicht nochmal spannend ist, falls diese bewegliche Kamera, die man vielleicht schon gesehen hat, einmal herkommen möchte und einmal vielleicht unsere Sicht zeigen möchte, vielleicht ist das auch spannend, dass man einmal so sieht, was so wir hier als Moderation sehen, wenn wir in diese Richtung schauen.
0: Genau, da sieht man ja auch die Teleprompter, das sind die kleinen Monitore vor den Kameras, die ich vorhin schon angesprochen habe. Da gucken wir mal hier ganz lieb und lächeln in die Kamera.
1: Immer schön lächeln und winken.
0: Genau, ja, Bo.
1: Letztes Mal Campusfernsehen hier. Wir beide standen ja tatsächlich die meiste Zeit vor der Kamera irgendwie, haben uns viel abgewechselt mit Lilly. Was würdest du sagen, bist du zufrieden so mit deiner Rolle oft als Moderator oder hättest du eigentlich gerne noch andere Sachen öfter ausprobiert? Oder passt das so für dich? Bist du da cool mit?
0: Ja, ich würde sagen, eigentlich, ich fand es als Moderator, ich fand es schon geil, muss ich sagen. Also es hat sehr viel Spaß gemacht. Man konnte hier vor der Kamera vor allem sehr viel ausprobieren. Ich kann mir vorstellen, wir hatten hier vielleicht teilweise sogar ein bisschen mehr Spaß als jetzt unsere anderen Kommilitonen oben in der Regie. Also wenn ich mir überlege, wir haben hier Mario Kart gespielt, während die Regie oben gearbeitet hat, ist ja auch schon ein kleiner Kontrast, würde ich sagen. Wie sieht es denn bei dir aus?
1: Ja, ähnlich würde ich sagen. Ich finde auch, mir hat es schon einfach sehr viel Spaß gemacht. Ich glaube, am Anfang waren so bei allen die Hemmungen für alle Rollen irgendwie noch sehr groß. Und zwar viel so ein, keine Ahnung, niemand war sich so richtig sicher, wer was wie machen will, wer sich was traut und so. Und zwar irgendwie viel hin und her, hatte ich so das Gefühl, aber irgendwie sind mittlerweile die Rollen, oder ich meine jetzt zum Ende, die Rollen irgendwie ganz gut eingespielt, habe ich so das Gefühl. Und ich habe auch ab und zu Grafik gemacht, ab und zu Teleprompter gemacht und das fand ich irgendwie sehr süß und ich hatte schon das Gefühl, dass wir immer viel zum Ausprobieren hatten. Und ich finde, dafür war dieses Seminar ja irgendwie am Ende auch da, dass wir viel ausprobieren konnten und das fand ich irgendwie voll schön und voll gut. Und eine Sache, die mir da

0: aufgeregt, heute war ich auch aufgeregt. Aber man kommt dann irgendwie rein, man kommt ins Labern, so wie jetzt gerade, und dann funktioniert es auch irgendwie immer besser. Das finde ich schon ganz cool. Und ich habe so das Gefühl, dass die meisten Leute schon auch mit den Rollen, die sie jetzt so zum Ende hin gefunden haben, ganz zufrieden waren. Keine Ahnung, ich muss sagen, ich bin irgendwie relativ zufrieden damit, wie das so lief. Ja.
1: Ja, kann ich dir nur zustimmen. Das Einzige, wo ich sagen würde bei mir so, wenn ich mich mal zurückerinnere, so ein, zwei Versprecher, wo ich sagen muss, ah scheiße, das hätte ich besser machen können oder meine Übermoderation, aber an sich trotzdem, ich würde sagen, es hat mega Spaß gemacht. Ich hoffe, den anderen hat es natürlich auch mega Spaß gemacht. Aber ich glaube, wir haben auch selber noch ein paar Einblicke vorbereitet für unser Studio quasi, so ein paar Ausschnitte aus anderen Sendungen, so ein paar Highlights von uns, und die würden wir euch natürlich auch gerne zeigen.
0: Gleich. Wir haben vorher noch was dazwischen zu schieben, weil wenn wir diese Einblicke gleich sehen, dieses vielleicht Best-of, wir wissen ehrlich gesagt selber noch nicht so ganz, wie es aussieht, müssen wir sagen, das, was wir hier machen, die ganzen Sachen, die wir hier lernen, ein riesengroßer Teil von dem, was wir technisch hier beigebracht bekommen, dafür ist Tom verantwortlich, der ist heute leider nicht da. Tom, unser Happy Birthday Technik Ansprechpartner, was auch immer. Tom hatte am Samstag Geburtstag, das wollten wir ganz kurz ansprechen. Da wollten wir ganz kurz sagen, Happy Birthday Tom, danke für alles. Danke, dass du uns immer so toll an die Hand nimmst und einfach wirklich richtig lieb bist, uns die Sachen richtig cool nahe bringst. Ja, danke ans ganze Team. Danke an Tom, danke an Silvi, danke an KKT. Ja, ohne euch wäre das nicht möglich. Vor allem Tom, Silvi, wie ihr uns immer irgendwie, wie ihr uns da habt, wie ihr uns mitnehmt, wie ihr uns die Sachen zeigt, beibringt. Das ist schon richtig besonders, das ist richtig schön. Und ja, dann würde ich sagen, Film ab für den Einspieler, den wir jetzt noch bereit haben. Ich bin gespannt, was da zu sehen ist.
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1: Hallo, hallo, meine Freunde. Ich begrüße euch und heiße euch herzlich willkommen zur allerersten offiziellen Sendung des Kultur- und Medienpädagogik-Studienganges, und zwar der diesjährigen Erstsemester des Wintersemesters 2025. Ich bin Max, ich darf euch heute begleiten als euer Moderator.
3: Mhm. Ich zähle jetzt gleich von 10 runter.
4: Wir müssen doch nicht an.
5: Na klar, wir müssen uns warte. So stellen, dass die, die als erstes gehen, außen stehen und die beiden anderen beiden in der Mitte.
3: Dann geht ihr beide zuerst.
5: Ja, okay.
1: Und wo ist denn das zweite Mikrofon eigentlich hin?
5: Das zweite Mikrofon.
1: Ja, Lilly, hättest du jetzt die Musik gehört, was hättest du angefangen zu singen?
6: Also zum tagesaktuellen Bezug hätte ich jetzt tatsächlich eher an Anxiety von Doechii gedacht.
7: Zum Thema Engagement und Einführung im Ehrenamt, wer zum Beispiel Lust auf Fernsehen hat, müsste selber Fernsehen zu produzieren, muss nicht nur Fernsehen sein, auch andere Sendungen zu produzieren, kann auch gerne mal am OK vorbeischauen, hier in Merseburg. Da könnt ihr euch nämlich auch ehrenamtlich betätigen, und genau dort haben wir jetzt auch ein paar Außenkorrespondenten.
8: Herzlich willkommen im offenen Kanal Merseburg-Querfurt, wo wir heute ein Projekt begleiten und bei der Aufnahme helfen. Doch bevor wir auf dieses Projekt zurückkommen, wollen wir kurz erklären, was das ist oder was man hier machen kann. Und zwar ist es ein öffentliches Mitteilungsforum, wo Bürger und BürgerInnen sich selber eine Stimme verleihen können. Hier kann man zum Beispiel Kameraequipment, Schnittplätze oder auch das TV-Studio komplett kostenfrei nutzen und sich vorher mieten.
6: Und das hat auch so ein bisschen Mörder-Vibes. Also so dieses Augen aufmachen und dann, ohne weiter drüber nachzudenken, einfach draufzutreten. Also es war schon sehr...
7: Ja, aber ich bin ehrlich, das spiegelt es ja auch so ein bisschen wieder quasi so, weil wer mag das nicht so im Herbst so, das Blatt liegt auf dem Boden, man geht so lang und dann tritt man drauf und dann so dieses Knacken, das ist ja wie so, also auch schon so ein bisschen sehr, das macht einen ein bisschen glücklich, auch wenn es krass klingt, aber ja.
6: Ja, stimmt, so kann man es auch sehen, ja.
9: Herzlich willkommen zurück bei Campus Talk. Die letzten Male haben wir über witzige Themen geredet, über Themen, die die Region interessieren, und heute wird es etwas ernster, und dafür spreche ich eine kleine Triggerwarnung aus. Denn bevor wir in das Thema einsteigen, möchte ich euch darauf hinweisen, dass wir heute über ein Thema sprechen, das sehr belastend sein kann und die Gewalt an Frauen betrifft.
10: Das beschlossene Gesetz sieht zunächst die Wiedereinführung der Wehrfassung vor. Dabei werden Daten über wehrfähige Personen erfasst, um festzustellen, ob sie potenziell für den Wehrdienst geeignet wären. Alle jungen 18-jährigen Männer oder die, die ab Januar 2008 geboren

0: verloren wurden, unterliegen dabei der Verpflichtung, den per Post zukommenden Fragebogen auszufüllen. Bei Frauen gilt die Freiwilligkeit. Und dazu hat unsere Reporterin Clara auf der Straße zwei junge Männer befragt.
1: Moin, wir sind hier live in Merseburg vor der Hochschule und sind auf der Suche nach 18-jährigen oder werdenden 18-Jährigen. Wie fühlt sich das für dich an?
2: Naja, also ist natürlich schön, wenn so über den Kopf hinweg entschieden wird. Also gutheißen tue ich es jetzt nicht. Ich glaube, für viele ist es auch okay, wenn man so in sich verankert hat, dass man das Land verteidigen möchte. Ich finde aber, das sollte eine rein freiwillige Entscheidung sein. Und vor allem jetzt auch, da die Jahrgänge vor uns das überhaupt nicht machen mussten, finde ich es jetzt aus der Sicht ein bisschen unfair.
3: Hallo meine kleinen Sterne. Ich wünsche euch ein herzliches Ankommen bei meiner Sendung Clara sehen mit mir, Clara.
4: Hallo meine sehr verehrten Zuschauerinnen und herzlich willkommen bei Campus Talk, wenn der Aluhut zur Krone wird. Wir decken auf. Bei uns geht es heute darum, herauszufinden, was hinter sogenannten Verschwörungstheorien steckt. Es scheint nämlich, als hätten Menschen in dieser schnelllebigen Welt immer noch genug Zeit, um auf dumme Gedanken zu kommen.
5: Ja, ich muss sagen, das war wirklich also nochmal ein schöner Rückblick. Ehrlich, manches habe ich, glaube ich, schon ein bisschen vergessen, bin ich ehrlich, aber es war auch schön, nochmal zurückzusehen, was wir wirklich so alles produziert haben, was wir hier so geleistet haben an sich. Jetzt geht's auch wieder weiter, nämlich gehen wir wieder zurück zur Band, ein drittes Mal, alle guten Dinge sind drei, würde ich sagen, ne? Und die haben auch noch ein paar Songs für uns vorbereitet, beziehungsweise nicht für uns, sondern eher für euch. Und mit welchem Song es weitergeht, kann ich euch leider nicht genau sagen, da fehlen mir leider die Informationen. Aber ich würde am besten sagen, schaut einfach selber für euch und genießt die Musik.
6: Friends, und wir spielen euch jetzt The Seed von Aurora.

0: Wow, auch das war wunderschön. Danke, liebe Band, dass ihr uns da wieder habt teilen lassen. Dankeschön, das war richtig schön. Und das war es tatsächlich jetzt auch schon für heute, für uns hier aus dem Studio. Beziehungsweise nicht mal nur für heute, sondern für dieses ganze Semester. Wir sind jetzt erstmal fertig.
1: Ja, wir sind fertig mit dem Campusfernsehen, aber es ist ja, ich glaube, es ist ja nicht das Ende vom Campusfernsehen an sich, sondern nur von unserem Jahrgang, Verzeihung, von unserem Jahrgang. Aber ihr seht ja, ab nächstem Semester seht ihr dann die neuen Erstis, die dann wahrscheinlich ganz fleißig weitermachen werden, schön Fernsehen produzieren würden oder wie Kai gerne sagt, Fernsehen spielen. Und da geben wir dann quasi unser Zepter einfach an die über, würde ich sagen. Und ich sage einfach, ja, mir hat es Spaß gemacht, dir bestimmt auch.
0: Mir auch.
1: Und dann wünsche ich euch viel Spaß mit dem nächsten Semester. Es war uns eine Ehre, es hat uns ganz toll Spaß gemacht und vielleicht sieht man sich mal irgendwann mal wieder.
0: Dankeschön. Ciao.
1: Ciao.
2: Eine Minute Pause. Du müsstest mal eine Minute Pause.

0: immer.
1: Frankie and Friends. Berna an der Querflöte. Rosa an der Geige. Susa auch an der Geige. Anton am Horn. Leonie am Piano. Alpa an den Drums. Percy an der Percussion. Cornelius auch Percussion. Rala am Bass. Jonas an der E-Gitarre und Aris am Gesang. Fanny auch am Mic. Und wir spielen jetzt Zombie von The Cranberries. Viel Spaß.

Ansagen schon? Okay. Wir bauen kurz um für unseren nächsten Song. Und zwar Champagne Supernova von Oasis.

Also wir machen kurz eine kleine Umbaupause. Geht's weiter? Sind alle ready?

Als nächstes spielen wir von The Desert Fire to the Rain.

Whoa!

Du willst denn, es wird aber warm unter dem Plastik, Robin. Na gut, ich bin's ja nicht. Okay, erstmal würde ich alle begrüßen. Ich habe so einen Zettel, weil mein Kopf kann nicht mehr so gut denken heute. Schön, dass ihr alle da seid. Die anderen müssen sich das dann halt einfach im Internet, in der Mediathek und so angucken. Ich begrüße alle, die mit euch mitgekommen sind. Es freut mich, dass euch interessiert, was eure Kinder gemacht haben. Hat nicht Spaß. Wir haben das Sommerfest. Das Sommerfest ist eigentlich immer im letzten Mal Medien-AG, wenn wir uns treffen. Aber Andrea wollte auch dabei sein und die ist nächste Woche im Urlaub. Deswegen heute. Und wir gucken uns nochmal alles in der Reihenfolge an, was wir dieses Jahr produziert haben. Genau. Da wir nicht so viel Zeit haben und natürlich nachher noch Stationen ausprobieren wollen, gibt es für jedes Kind dieses Jahr nur ein Interview und nicht jedes Mal, wenn ihr was produziert habt, dass wir uns alles angucken und ihr was dazu sagen müsst. Ich hoffe, das ist in Ordnung für euch. Dann müsst ihr euch nicht so viel bewegen. An der Kamera und der Technik sind heute unsere Praktikanten. Braucht ihr euch nachher nicht wundern, so 17 Uhr müssen die meisten davon los. Die stellen dann nur die Kamera fest, es läuft trotzdem weiter, nur die sind dann halt nicht mehr da. Und genau, dann war es das von mir. Ich gehe zur Seite und dann können wir loslegen.

0: Hallo, wer seid ihr? Wer bist du?
1: Wir sind die Überlebenden.
0: Ich auch.
1: Du bist dabei.
2: So, beim Chaos-Spiel mussten die Kinder Zahlen im ganzen OK finden und immer wenn sie eine Zahl gefunden haben. Mussten sie Aufgaben erledigen, um weiter würfeln zu können und auf

0: Hier wurde Lachroller
1: um Parcours gefahren.
0: Und wer hat gewonnen? Weiß das noch jemand?
2: Ja, ich und Anto.
3: Hallo Leute, wisst ihr, ich kann das beste Kunststück von uns allen.
4: Das stimmt nicht, das kann ich. Ich bin das beste Kunststückskind.
3: Nein, ich kann ganz hoch fliegen und Loopings machen.
4: Aber ich bin schlauer, weil ich kann unter Wasser ganz lange sein und ich bad mich auch am liebsten.
5: Nein, ich kann nämlich am allermeisten Honig essen.
3: Und ich kann am lautesten brüllen.
4: Stimmt gar nicht. Ich kann das am besten.
3: Na, dann lasst uns doch zu Andrea fliegen.
4: Du meinst gehen.
6: Na, was ist denn hier los?
3: Die sagen alle, dass ich nicht das beste Kunststück kann.
4: Das stimmt auch, weil ich das Beste kann. Nein, ich kann das Beste.
5: Nein, ich bin der Beste.
3: Leute, können wir das vielleicht einfach klären?
4: Nein, ich will weiter streiten.
6: Oh je, yeah. Weiter streiten? Also streiten macht mir meistens gar keinen Spaß. Euch?
3: Mir auch nicht.
6: Seht ihr? Ich kann mir voll vorstellen, dass alle von euch ein Kunststück ziemlich gut können.
4: Das stimmt nicht. Ich bin der beste Macher.
6: Vielleicht.
3: Nein, ich.
4: Stimmt gar nicht, ich.
6: Oh je, oh je, oh je, oh je. Also ich glaube, jeder von euch kann sein Kunststück bestimmt richtig, richtig, richtig gut. Aber vielleicht könnt ihr alle Kunststücke zusammen machen und seid dann ein Zirkus. Und dann müsst ihr euch gar nicht gegenseitig irgendwie so...
3: Das ist eine gute Idee.
6: Ja?
4: Stimmt,
3: ja.
4: Hört sich
3: und
4: gut an.
3: Wir könnten das ja auch in unserer Freizeit tun und dabei einfach immer gegenseitig was lernen.
6: Auf jeden Fall, das ist eine gute Idee.
4: Oh ja, das klingt gut. Und ich kann am meisten Honig essen lernen.
3: Na gut.
4: Ich kann den anderen einfach die Dinge lernen. Wie schön, dann werde ich auch mal Zirkustalent.
6: Genau.
3: Ich kann euch meinen dreifachen Salto beibringen.
4: Schön, das will ich wirklich können. Und ich kann euch Tauchen zeigen, ganz einfach.
3: Und ich zeige euch Jagen, wer es wissen will.
6: Dann seid ihr ein richtiger Zirkus zusammen.
3: Ja, juhu, juhu.
4: Ja, ja, juhu.
3: Oh. Das kriegen wir hin, Leute.
4: Das wird unser nächstes Projekt. Oh, ja, ja.
5: Das machen wir auf jeden Fall.
7: Hallo und herzlich willkommen zu unserer Quizshow. Heute haben wir 4 Kandidaten. Zu meiner Linken haben wir das Team
8: Rot.
7: Da drin sind Saskia und Charlotte. Und zu meiner Rechten haben wir das Team
8: Blau.
7: Da drin sind einmal Loki und Magra. So, jetzt fangen wir erstmal an mit dem Quiz. Die erste Frage lautet, was ist die Hauptstadt von Deutschland? Ist es A, Bremen, B,
8: Berlin.
7: Richtig. Meine Frage, wie habt ihr das eigentlich so schnell geschafft? Dass ihr schon das B gleich Berlin war. Woher wusstet ihr das?
8: In Berlin sitzt der Bundeskanzler und daher ist es auch es ist nicht nur die größte Stadt, da sitzt halt auch der Bundeskanzler drin und deswegen ist es halt die Hauptstadt. Und weil ich es einfach weiß.
7: Okay, die zweite Frage lautet, wie viele Tage hat ein Jahr? A, 316, B, 365, C, 495 oder D, 117?
4: B.
7: Richtig. Dritte Frage. Was ist die Farbe von Schnee?
4: D.
7: Richtig. Vierte Frage. Wer ist

0: Der Autor von Die drei kleinen Schweinchen. A. Brüder Grimm. B. Tolkien. Ja. Brüder Grimm ist korrekt. Machen wir weiter mit der fünften Frage. Was ist das größte Tier auf der Erde? A. Oktopus. B. Giraffe. C. Blauwal. Oder D. Nilpferd. Ja?
1: Ich sage C. Blauwal, weil ein Wal ist schon ein sehr großes Tier.
0: Und die Antwort ist korrekt.
2: C.
0: Nächste Frage, also Frage 6. Wie viele Stunden hat ein Tag?
2: 24.
0: Korrekt. Siebte Frage. Was ist die Hauptstadt von Frankreich? A. Amsterdam. B. Venedig. C. Prag. Oder D. Paris?
2: Paris.
0: Richtig. Achte Frage. Wer ist der Präsident der USA im Stand 2022?
1: Ich glaube, Biden.
0: Und die Antwort ist korrekt. Neunte Frage. Was ist die Farbe von Gras? Ja?
1: D.
0: Richtig. Frage 10. Wie viele Kontinente gibt es auf der Erde? A. 5, B. 7, C. 9?
1: Ich glaube B. 7.
0: Die Antwort ist korrekt. Jetzt kommen wir zu Frage 11. Die mittleren schweren Fragen. Die erste Frage lautet, wer ist der Autor von Herr der Ringe? Ist es A. Bremen, B. Tolkien, C. Gregor Martin oder D. Aachen? Weiß es irgendjemand? Ich warte auf Antworten. Wir fangen mit Team Blau an. Was denkt ihr?
3: Bremen.
0: Und das, was denkt meine Linke?
2: C.
1: C.
0: Es liegen beide falsch. Es ist Tolkien gewesen. Wir machen jetzt eine kurze Werbepause.
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0: Willkommen zurück im Studio. Wir sind wieder zurück von unserem Quiz mit unseren vier Kandidaten. Einer mit Team Rot und einer mit Team Blau. Die 12. Frage sind wir im Augenblick. Die 12. Frage ist, was ist die chemische Formel für Wasser? A, O2, B,
1: H2O.
0: Richtig. 13. Wer war der erste Präsident der USA? A, Obama, B,
1: D.
0: Diese Antwort ist korrekt. 14. Frage. Was ist die Hauptstadt von Japan? A.
3: D. Tokio.
0: Die Antwort ist korrekt. 15. Wie viele Länder hat Europa? A. Etwa 26. B. Etwa 35. C. Etwa 42.
1: Oh. A.
0: Falsch. Was sagt ihr?
2: D.
0: Die Antwort ist korrekt mit etwa 50 Ländern. 16. Wer ist der Gründer von Microsoft? Ist es A. Bill Gates, B. Jeff Bezos.

0: Barocco Umba oder D. Elon Musk?
1: Elon Musk.
0: Falsch. Was denkt ihr?
1: C.
0: Auch falsch, es war Bill Gates. 17. Was ist die größte Stadt in Deutschland? A. Halle, B. Bonn,
1: C. Berlin.
0: Die Antwort ist korrekt. 18. Wer ist der Autor von Romeo und Julia? Es ist A. Shakespeare, B. Tolkien, C. Marien oder D. Jasper? Weiß es irgendjemand? Ja? Falsch. Was denkt ihr oft? Was denkt Team Rot?
1: Ah.
0: Diese Antwort ist korrekt. Wer war der erste Mensch auf dem Mond? A. Neil Armstrong, B. Hauteles, C.
1: Ich glaube C.
0: Jennifer
1: Ich glaube
0: Candy?
1: C.
0: Falsch.
1: Ah.
0: H.
1: Ah.
0: Korrekt. Neil Armstrong ist korrekt.
1: Wofür?
0: Die nächste Frage ist, jetzt kommen die schweren Fragen. Die erste Frage ist, wer ist der Autor von die Zauberflöte? Ist es A. Mozart, B. Händel, C. Beethoven?
1: A. Mozart.
0: Korrekt. Und die letzte Frage. Was ist die Hauptstadt von Australien? A. Sydney, B. New York, C. Canberra oder D. Boston?
1: D. Boston.
0: Falsch. Was sagt ihr?
1: A.
0: Sydney ist auch falsch. Es ist C mit Canberra.
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0: Herzlich willkommen. Wir machen jetzt die Siegerehrung. Es war ganz knapp mit einem Punkt Unterschied. Wir hatten insgesamt 19 Punkte. Einmal ein Team hatte 10 und ein Team hatte 9. Ist klar jetzt. Team Rot, denkt ihr, ihr seid die Sieger?
1: Nein.
0: Team Blau, denkt ihr, dass ihr die Sieger seid?
1: Ja. Nein. Ja.
0: Also, Team Blau hat gewonnen. Und Team Rot hat leider verloren, aber dabei sein ist alles,
3: Aber
0: oder?
3: für vorne
1: Ja,
3: ist
1: auf
3: das
1: jeden
3: immer
1: Fall.
3: so,
1: Ja.
3: sich zu blenden.
0: So, und ich
1: Ja.
0: freue mich, dass ihr alle schön zugeschaut habt. Und dann möchte ich mich jetzt alle von euch verabschieden und tschüss.

0: So, dann würde ich doch mal die beiden Ideenfinder dieser Sendung nach vorne bitten. Raphael und Karl. Sehr gut. So, ihr beiden, wie seid ihr auf die Quizfragen gekommen? Auf die Quizfragen.
1: Internet.
2: Ihr dürft ins Mikrofon sprechen.
1: Also, wir wollten halt etwas so wie.

0: kennen, weil ich habe mich jetzt bei sehr vielen Sachen falsch ausgesprochen. Zum Beispiel bei Sydney, was eigentlich Sydney wäre. Also ja, es ist halt schon etwas schwerer, wenn man die Begriffe nicht kennt.
1: Voll. Ich finde das aber auch sehr verständlich, waren ja auch wirklich schwere Begriffe. Und das Schwierige ist ja, vielleicht kann man so eine Quiz-Sendung irgendwie auch dreimal aufnehmen. Funktioniert das?
0: Jein, also wenn man immer neue Fragen nimmt, dann ja, aber wenn man dieselben Fragen nimmt, nein, weil man drückt dann halt sofort ja den Buzzer, um direkt dran zu sein, ohne dass man die Frage richtig ausspricht, weil man sie schon hin- und auswendig kennt. Oder deswegen eher so nein.
1: Voll. Also auf jeden Fall. Ist ja super schwierig, wenn alle schon die Fragen kennen und die Antworten wissen, dann kann man ja gar nicht mehr so eine richtig so eine Sendung draus machen. Und Karl, welche Position hast du denn während der ganzen Sendung eingenommen?
0: Ich war an der Kamera. Ich durfte ja nicht mitraten. Weil ich sie selber erstellt habe.
2: Sie doch erstellt.
0: Wir.
2: Ich habe sie erstellt und du hast die Antworten erstellt dann dazu.
0: Echt?
2: Ja.
0: Ist so lange her.
2: Ich kann mich noch dran erinnern.
1: Das ist voll in Ordnung, ist wirklich schon lange her, aber ihr wusstet auf jeden Fall, welche Fragen gestellt werden und welche Antworten kommen. Und dann bist du hinter die Kamera gegangen. Okay. Dann schon mal vielen Dank. Wir sehen euch vielleicht später gleich nochmal. Ja. Und dann schauen wir weiter.
2: Ich dachte schon, es wird ein Serienabend heute.
1: Dann hatten wir ein Projekt. Genau. Die Kinder haben Fotos gemacht oder sich mit Fotografie auseinandergesetzt und da gab es als allererstes ein Fotobingo. Da wurden Froschperspektive, Vogelperspektive, Nahaufnahmen, man musste was Zweifarbiges aufnehmen und danach ging es sozusagen eine Woche danach weiter. Dass die Kinder Gefühle zeigen sollten, Farben zeigen sollten. Genau, das sind ein paar Eindrücke davon. Genau, was da jetzt nämlich schon gezeigt wurde, ist, dass wir dann als letztes die Fotos auch bearbeitet haben mit einem Bearbeitungsprogramm und da konnte noch mal ein bisschen geschaut werden, wie kann man die Gefühle vielleicht noch stärker ausdrücken oder einfach ein bisschen kreativ sein.
3: Weil sie das so bearbeitet haben.
1: Und weil dann so viel Schnee da war und wir immer noch Fotos gemacht haben, haben wir das Ganze nach draußen verlagert und eine große Schneeballschlacht gestartet, und die aber auch mit Fotografie festgehalten.
3: So, wir haben auf jeden Fall danach Sendungen vorbereitet und die Gruppen haben ein Thema vorgegeben bekommen. Da haben Raphael, Saskia und Robin sich bereit erklärt, das Thema Kinderrechte zu machen. Aber es stand sonst allen frei, was sie machen, ob sie eine Quiz-Sendung oder eine Spielshow oder was auch immer machen konnten. Und genau, die haben sie dann mit Hilfe von Zetteln fertig gemacht. Und dann starten wir auch schon die erste rein.
4: Hallo und herzlich willkommen zur Quizshow. Heute geht es in der Quizshow über Pferde. Zu meiner Linken haben wir Team Roter Apfel und zu meiner Rechten haben wir Team Grüner Apfel. Diese zwei Kandidaten werden heute versuchen,

0: ihr Glück beim Pferdequiz gegeneinander zu testen. Und dann beginnen wir auch direkt mit der ersten Frage. Wie nennt man ein männliches, kastriertes Pferd? A. Hengst, B. Stute oder C. Wallach?
1: A. Hengst.
0: A. Hengst ist falsch.
1: Ach so, kastriert.
0: Was sagst du?
1: B. Durch nochmal.
0: B ist auch falsch. Richtig wäre C. Wallach. Was ist ein Pferd? Also was fressen Pferd? A. Heu, B. Fleisch oder C. Fisch?
1: A. Ahoi.
0: Ahoi ist richtig. Wie nennt man ein junges Pferd? A. Lamm, B. Kalb oder C. Fohlen?
1: Fohlen.
0: Team Rot. Welche Gangart ist typisch für Isländer? A. Pass, B. Tölt oder C. Rentra?
1: B. Tölt.
0: B. Tölt ist richtig. Welche Gangart gehört nicht zu den natürlichen Gangarten des Pferdes? A. Galopp, B. Pass oder C. Trab?
1: B. Pass.
0: B. Pass ist richtig. Der Punkt geht an Team Roter Apfel, weil Team Roter Apfel ein Ticken schneller war. Wo misst man das Stockmaß eines Pferdes? A. Umfang des Bauches, B. Die Länge des Schweifes oder C. Die Höhe bis zum Widerrist?
1: B.
0: B ist falsch. Was sagst du, grüner Apfel?
1: A.
0: A ist auch falsch. Richtig wäre C.
1: Was ist ein Widerrist?
0: Der Widerrist ist der Übergang von Hals und Rücken bei einem Pferd.
1: Ah.
0: Welches dieser Pferde ist eine Kaltblutrasse? A. Friese, B. Shire Horse oder C. Araber?
1: B.
0: B. Shire Horse ist richtig. Welches dieser Tiere gehört zur Familie der Pferde? A. Lama, B. Zebra oder C. Reh?
1: B. Zebra.
0: Team Grün war ein kleines bisschen schneller. Das war es mit unserem Quiz.
1: Das war's?
0: Es war knapp mit einem Punkt Unterschied und gewonnen hat Team Roter Apfel.
1: Ja!
0: Herzlichen Glückwunsch.
1: Danke.
0: Aber auch Team Grün.
1: Es war gleichzeitig.
0: Du hast sehr gut gepunktet und es war leider nur wegen einem Punkt.
1: Die schmeckt mir sowieso nicht.
0: Und wir verabschieden uns hiermit und sagen tschüss, bis zur nächsten Quiz-Sendung.
2: So, jetzt kommt sozusagen, Franzi kommt schon vor damit, ihr habt nichts gesehen. Jetzt kommt sozusagen eine Werbepause, aber würde es im offenen Kanal überhaupt eine Werbepause geben? Warum nicht? Robin.
3: Weil wir jetzt zum Beispiel nicht bezahlt werden dafür.
2: Auf jeden Fall. Noch jemand was Schlaues dazu?
4: Ich gebe ihm recht.
2: Matteo?
5: Weil damit halt nicht zu lange dauert, die das halt gucken und da halt dann ist, da müssen die ja Pause machen und halt was, wenn die halt dann, ja, keine Lust haben mehr zu gucken das und dann, ja, halt da haben wir den Salat.
2: Ja, da haben wir den Salat, wenn Werbung kommt. Das stimmt auf jeden Fall. Raphael, willst du noch was sagen? Sehr gut. Ich muss auf jeden Fall dazu sagen, ist ein guter Gedanke, Matteo, aber leider stimmt das nicht ganz bei uns.
6: Rechtlich gar nicht dürft.
2: Ja, da hast du recht, Raphael. Wir dürfen das gar nicht, weil wir ein nicht kommerzieller Fernsehsender sind. Das heißt, wir dürfen kein Geld damit verdienen, wir dürfen keine Werbung machen. Dafür dürft ihr alles umsonst hier nutzen. Und weil wir eben keine normale Werbung machen dürfen, machen wir jetzt eine Mini-Eis-Werbepause. Das heißt, alle dürfen sich gerne, alle Anwesenden, ein Eis schnappen und dann geht's gleich weiter.

0: Hallo und herzlich willkommen. Wir stellen Ihnen heute 4 von 50 bekannten Kinderrechten vor. Kinderrechte sind Dinge, die Kinder dürfen oder dürfen wollen. Recht 1: Privatsphäre für Kinder.
1: Was machst denn du
0: Hey
1: da? Das ist aber nichts
0: Papa!
1: für die Schule. Klopf, klopf.
0: Ja, Papa, du kannst reinkommen.
1: Was machst denn du da?
0: Ich mach grad was für die Schule. Das zweite Recht, was ich heute vorstelle, ist Recht auf Hilfe und Unterstützung.
2: Hey, was ist denn los? Hol mal nicht so rum, viel zu laut hier.
0: Was ist denn
1: Ich werde in der
0: los?
1: Schule gemobbt.
0: Da kümmere ich mich drum. Unser drittes Recht ist auf elterliche Fürsorge.
1: Als Lautmann soll ich irgendjemanden holen?
0: Kühlerkuh.
1: Ich hole schon einen Kühlerkuh.
0: Und einmal das letzte Recht für heute von uns ist Mitbestimmung.
2: Hey Süßer, wir haben uns einen Hund gekauft.
1: Aber ich habe doch eine Hundeallergie.
0: Hey Süßer, Papa und ich haben uns entschieden und wollten dich fragen, ob wir uns einen Hund kaufen
1: Oh
0: wollen.
1: ja, ich liebe Hunde.
0: Komm, dann gehen wir gleich mal ins Hundeheim. Dankeschön, dass Sie so eine Aufmerksamkeit für uns hatten. Und tschüss.
3: So, diesmal würde ich Saskia und Raphael vorholen. Eis noch nicht fertig. Stört sich, wenn du es mit vornimmst, oder? Oder vielleicht kannst Robin kurz halten. Ah ja, oder so. Okay, also ich habe ja gehört, dass im Raum stand, dass jemand sozusagen über Kinderrechte spricht oder eine Sendung macht und ihr beide habt gesagt, ihr macht das. Warum habt ihr euch denn freiwillig dafür gemeldet?
4: Also es ist selbstverständlich, dass jeder erstmal Spaß haben möchte, dass jeder einfach was macht. Und ich finde das Thema Kinderrechte einfach sehr spannend.
5: Ich finde es halt wichtig, dass Kinderrechte halt übermittelt werden. Und deswegen wollte ich das machen.
3: Richtig cool von euch. Und dann habe ich mich gefragt, weil ihr habt das ja ziemlich witzig dargestellt. Also ihr habt so geschauspielert und irgendwie so gezeigt, wie man es falsch macht und wie man es richtig macht. Wie seid ihr denn darauf gekommen, dass ihr das so machen könnt?
4: Also die meisten verstehen dann halt auch nicht, wie man das damit meint, weil es gibt auch verschiedene Beispiele, dass man das halt dann auch einmal darstellt, wie das jetzt gemeint ist.
3: Okay, dann habe ich noch eine letzte Frage. Was glaubt ihr, können andere davon lernen, wenn die euer Video anschauen? Oder was können die mitnehmen?
4: Also, dass zum Beispiel jetzt andere Eltern Respekt auch für ihre Kinder geben, dass sie jetzt nicht einfach sagen, wir machen das und das jetzt sofort, ich möchte das so, sondern auch, dass zum Beispiel jetzt andere mitbestimmen dürfen, wie jetzt auch dargestellt wurde, Mitbestimmungsrecht.
3: Okay, richtig toll von euch beiden. Dann nochmal Applaus.
1: Hallo, ich habe euch gar nicht gesehen. Wir spielen heute Wer zuletzt lacht. Wir haben hier hinter mir die Teilnehmer.

0: Leute. Furz mir nicht noch ins Gesicht.
1: Aber gern doch.
0: Was machen wir jetzt so, hä? Nein. Ich mach das goldene Mitte weg. Mein Hühnchen macht mit.
1: Was ist mein Hühnchen? Pass auf, pass auf. Was?
0: Darf ich in die Vorbereitungskammer mal gehen?
1: Ja, das ist alles.
0: Hallo, wie geht's Ihnen? Ja, kann ich verstehen. Heute ist auch ein Kacktag. Verwandelt sich ein Zauberer.
2: Ja, sorry, ich war.
0: Ja, Bruder. Verwandelt sich ein Zauberer. Mein armes kleines Hündchen.
1: Ich habe extra nach oben geguckt, damit ich ihn nicht angucken muss.
0: Das hat man aber auch gehört. Okay, okay. Der erste steht schon auf.
1: Ich kann nicht so viel aufstehen.
0: Was machst du?
1: Hallo. Ich darf nicht länger als 5 Minuten sitzen bleiben.
2: Können wir eine neue Regel machen? Und zwar, man muss innerhalb davon was machen. Man darf nicht so machen.
0: Ein Hündchen.
2: Das können wir die Regel
1: das kommt
2: machen?
1: Immer mit. Es passiert doch gleich was.
0: Hoffentlich.
2: Ich greife dich mit dem Luftballon an.
1: Mann, wo ist der?
2: Raus!
3: Ich geb's selber zu.
1: Ey, das stinkt!
3: Ey, das geht!
1: Es war so gut, dass ich nach oben ge... Alter!
0: Ich hab weiter
1: im
0: Programm,
3: ich hab mir einfach gedacht... Aha!
1: Ich muss darf wirklich nicht nach oben gucken, sonst...
3: Aphrodite!
1: Ey, ich hab
3: die Karte, mal. Die sagt. Ich mach rosa kaputt, gehen. Weil rosa die hässlichste Farbe ist.
1: Denn wusstest du eigentlich, dass dein Ballon genauso schief ist wie deine Stimme?
0: Ja.
3: Saskia, was holst du da die ganze Zeit?
1: Sie macht mutig. Ruhig, Brauner, ruhig, Brauner. Ganz ruhig.
0: Was? Mein armer Huhn.
3: Echt? Was?
0: Das Quatsch, du greifst den an. Und einfach weg.
3: Ich will jetzt nicht wissen, was da hinten alles drin ist.
4: Hä, du warst doch gerade eben schon da.
3: Ja, damit ich dir helfen kann. Weil ich dir...
0: Was? Sie hat da...
3: Weil ich dir...
0: Was? Sie hat da...
2: Weil ich rotes Licht schon einmal...
1: Oh, Robin,
3: nein,
1: wir...
3: Nein!
1: Robin, wir sind die Einzigen mit noch 3 Leben.
0: Yeah.
1: Oh. Okay.
0: Oh. Oh. Oh. Oh.

0: Ui. Unk, unk, unk. Unk.
1: Bruder,
0: was
1: scheiße.
0: Ist mit dir falsch?
1: Ja.
0: Selber rausgekehrt. Ey, wirklich, du hattest mich kurz davor. Du hattest mich wirklich kurz davor. Ist gerade pausiert.
1: Bruder, scheiße. Bitte mach mich Block kaputt.
2: Wehe, ihr verpetzt mich, Charlotte.
0: Was? Boah, das war... Dort liegen aber noch zwei.
3: Ja, das ist krass.
2: Hm? Guck mal. Nein!
3: Was ist
2: nicht.
3: Das? Ach, damit kann man bestimmt jemand abwerfen. Oh,
2: nein! Ach!
3: Ich hab keine Ahnung, wie die funktionieren, warte.
2: Krödeleinheit.
0: Ja!
2: Ich weiß nicht.
3: Das ist niemand. Ich hab wirklich nicht gedacht.
1: Hä?
2: Ach!
1: Ich dachte mir auch, guck nicht hin, guck nicht hin.
0: Ja, genau, guck einfach weg.
1: Das ist eine halbe Mülltüte auf meinem Kopf gewesen.
4: Das ist die letzte Frage.
1: Okay.
0: Oh mein Gott.
2: Ja.
0: Hallo.
4: Also wirklich, ich klebe dir jetzt zusammen.
3: Ah, Bruder.
4: Ja.
0: Danke.
4: Bitte. Aber mehr kriegst du nicht.
3: Hilfe.
4: Oh, danke! Mag ihr. So.
2: Der kommt nicht wieder raus.
4: Das ist ja doof. Guck mal, der ist eigentlich wasserscheu.
2: Das ist Alkohol.
4: Oh, egal.
2: Ich muss mich die ganze Zeit beherrschen.
0: Ist hier auch ein Becher?
4: Nee.
2: Nee, hol dir selber welche. Die sind okay.
4: Na gut, hier. Ausnahmsweise.
2: Aber da ist Alkohol drin.
4: Ja.
2: Ey, meine Flasche.
4: Hier sind ein paar Sticker runtergeflogen. Aha, meine Sticker mögen dich nicht.
0: Haben wir da noch was zu kochen?
4: Nee.
2: Gott.
0: Hallo.
4: Tschüss. Sind schon noch sauber, meine Schuhe.
0: Krass.
2: Willst du einen Hut ab?
4: Was?
2: Willst du einen Hut?
4: Nee, ich hab einen.
2: Ich hab mehr.
4: Ja, ich brauche nicht. Ich brauche keinen.
0: Oh Mann.
2: Guck mal.
4: Raphael kann nicht fangen.
2: Nein, er hat gerade nicht fangen wollen.
1: Dann wisst ihr jemand was?
2: Oh mein Gott, die werden hier
1: krass. Nimm meine, lass meine Bilder in Ruhe.
4: Was?
1: Das bin ich.
2: Weil hier.
4: Ist das echtes Glas?
0: Ja, bin ein Bauarbeiter-Hacker.
4: Oh, ist das
2: mein Glas.
4: Okay.
2: Ey, das ist meins. Her damit.
1: Das lag da hinten. Gib das hier.
2: Wer hat gelacht?
0: Ja, ich hab's überlebt.
2: Hier.
4: Das ist echtes Glas.
1: Ja.
4: Nein, vorletzte.
1: Warum hast du blau?
2: Meine Nase.
4: Echt?
2: Ich muss gleich niesen.
4: Oh Gott. Nee, mach's bitte nicht. Es tut dir noch irgendwas niesen. Weh.
2: Gleich.
4: Schmeckt's Alkohol?
5: Gib mir meine Flasche wieder.
4: Noch nicht?
1: Was ist das?
2: Voila.
1: Ich hab's repariert! Ich hab's fast geschafft!
5: Gib mir meine Flasche wieder!
4: Ich hab's wieder.
1: Ja, bitte! Doch, bitte! Nein!
0: Wirklich!

0: Der Teufel kommt. Na, ja, weil du, kennst du diesen. Wie ist das, was diese Teufel haben?
1: Mantel.
0: Diese, diese Gabeln, ist das Gabel? Diese Gabeln, die diese Teufel haben, die sie in der Hand haben, die hast du in den Haaren.

0: verloren.
1: Ja, verloren.
0: Ja!
2: War ich bei meinen. War ich bei den Ding? Oh, ich will den. Au! Wenn du mich verprügelst, will ich den auch nicht haben.
0: Kann ich den nur DS ziehen?
2: Kein.
0: Nimm die Katze.
2: Nee, Leopard, oder?
0: Was war ich die ganze Zeit?
2: Oh mein Leopard, oh nein. Leopard tut mir so leid.
0: Knochen schenke ich dir, Frau Rundlinge.
2: Danke, und ich bin raus.
0: Oh.
2: Tschüss. Danke.
0: Ich muss
2: raus. Das ist schon blau.
0: Ein bisschen.

0: Abracadabra, dieser Zauberhut. Verwandelt sich in einen Luftballon.
1: Ja.

0: Happy Birthday.
1: Ja?
0: Hab ich gar nicht mitgekriegt. Wo ist der?
2: Hier. Ich glaube, weil deine verrückte Perücke runtergefallen ist.

Aber was das Schöne an den, schönen Perücken ist. Kann sie immer neu aufsetzen.

ab und zu findet man auch so welche auf der Straße. Ist das gleich wie Geld? Ach, denkst mal, sollte man ein bisschen aufräumen? Genau wie diese Maske es sagt, denke ich mir auch.

0: Ja, wahrscheinlich.
1: Echt? Das Spiel ist beendet. Wir hatten gewonnen. Echt? Ich? Das ist ja krass.
2: Auf jeden Fall. Naja, wir hören es nicht mehr im Raum, aber sonst rede ich. Ah ja, perfekt. Dann würde ich Karl hervorbeten auf die Bühne. So, Karl. Also ich habe gehört, dass du wohl der richtige Profi hinter dieser Sendung warst und dass du das ziemlich alleine vorbereitet hast. Was war denn vielleicht das Herausforderndste an dieser Sendung?
3: Ich habe mich auf jeden Fall nicht vorbereitet, aber ansonsten, also Robin war auch sehr stark, echt, ja.
2: Okay, und denkst du, es wäre gut gewesen, wenn man noch so ein paar Witze vorbereitet gehabt hätte? Und gab es irgendwelche Regeln, damit das vielleicht schneller geht? Weil ich meine, so eine Medien-AG geht ja nur 2 Stunden lang.
3: Vielleicht, dass mehr gemacht wird? Ich weiß, ich habe selber nicht viel gemacht, aber...
2: Okay, und... Ich meine, ich habe mich gefragt, du bist ja anscheinend der Profi in der ernsten Miene. Was würdest du für Tipps den anderen geben, damit sie nicht lachen, wenn sie nicht lachen dürfen?
3: Einfach weggucken.
2: Und hast du die Sendung überhaupt erst ins Rennen gebracht, weil du schon wusstest, dass du vielleicht gewinnen wirst?
3: Vielleicht. Höchstwahrscheinlich.
2: Ja, das ist ja auf jeden Fall smart von dir. Und dann würde ich noch kurz jemanden dazu holen, der nicht vor der Kamera war, sondern hinter der Kamera, nämlich Matteo. Haha. So, weil es gehört ja nicht eben nur die Leute davor dazu, sondern auch die dahinter. Matteo, weißt du denn noch, was du gemacht hast?
4: Halt, ich hab gemacht hier, ja, ihr wisst, die halt, die mitgespielt haben, bei denen nicht lachen, die wissen ja, dass es immer rot-grün gab und manchmal auch ein bisschen blau. Ja, ja, das hab ich an der Konsole gemacht und ja. Dann habe ich noch ein bisschen, ja, dann habe ich geguckt und ja, fertig.
2: Sehr gut, genau, du warst hinten in der Regie, weil da wurde dann die ganze Zeit geschaut, ob jemand lacht oder nicht lacht, oder?
4: Ja.
2: Okay, sehr gut. Dann vielen Dank euch beiden und dann geht's schon wieder weiter.

0: ist das noch an? Ja. Also wir hatten oder machen seit 2 Jahren jetzt jedes Jahr den Hörspielsommer. Das heißt, einmal setzen wir uns zusammen und hören uns ein Hörspiel an und beantworten auch so ein paar Fragen, die ich dann vorbereitet hatte. Und gucken danach mal, wie gut haben wir dieses Hörspiel verstanden. Genau. Und danach haben wir eigene produziert.
1: Fangen im Spiel. Der Aufstieg des Helden. Max war ein ganz gewöhnlicher Junge, der seine Nachmittage am liebsten vorm Computer verbrachte. Heute hat er ein neues Spiel gestartet, das ihm in einem geheimnisvollen Forum empfohlen worden war. Quest des Schattens. Kaum hat er auf Start gedrückt, passiert etwas Unglaubliches. Ein grelles Licht umhüllte ihn und er spürte, wie er regelrecht ins Spiel hineingesaugt wurde. Als Max wieder zu sich kam, stand er mitten in einer düsteren Fantasy-Welt. Mit leuchtenden Kristallen, riesigen Bäumen und einem Himmel, der in seltsamen Farben schimmerte. Er spürte sofort, er war nicht einfach nur ein Spieler, sondern der Held dieser Welt geworden. Vor ihm erschien eine schimmernde Karte mit 3 markierten Orten. Sammle die 3 magischen Artefakte.

besiegen und das Königreich zu retten, tönte eine geheimnisvolle Stimme aus dem Nichts. Mit klopfendem Herzen machte sich Max auf den Weg. Die erste Aufgabe führte ihn zu den Tiefen eines uralten Waldes, wo er ein Kristallamulett finden musste. Er kämpfte gegen wilde Kreaturen, sprang über Abgründe und löste knifflige Rätsel. Gerade als ein riesiger Schattenwolf auf ihn zustürmte, packte Max seinen Mut und schleuderte einen magischen Pfeil ab. Treffer. Der Wolf wich zurück und Max schnappte sich den leuchtenden Stein. Doch das war erst der Anfang. Im nächsten Gebiet, einer frostigen Bergfestung, erwartete ihn eisige Fallen und ein Rudel Eisbären. Max rannte, kletterte und wartete auf den perfekten Moment, um das zweite Artefakt, ein silbernes Schwert, an sich zu bringen. Sein Herz raste vor Aufregung und Angst, doch er schaffte es. Das letzte Objekt lag tief in den unterirdischen Höhlen, bewacht von einem Feuerdrachen. Gerade als der Drache zum Angriff ausholte, errichtete sich Max an die Phase, aus dem nur Mut besiegt das Feuer. Er sammelte all seinen Mut, sprang blitzschnell zur Seite und stieß das dritte Artefakt, ein goldenes Schild, aus seinem Rucksack hervor. Ein blendendes Licht umhüllte den Drachen, der sich zurückzog. Nun, mit allen drei Artefakten in der Hand, trat Max dem dunklen Boss entgegen. Ein gigantischer, finsterer Ritter, dessen Augen vor Zorn flammten. Der Kampf war hart, das Herzschlagtempo kaum auszuhalten. Doch mit dem vereinten Zauber der Artefakte gelang es Max, den Ritter zu schwächen und ihn anschließend den letzten gewagten Angriff zu besiegen. Kaum war der Boss gefallen, öffnete sich ein Portal und Max wurde wieder zurück in sein Zimmer gesaugt. Noch immer außer Atem grinste er breit. Doch zu zögern griff er nach den Fernbedienung und startete das nächste Level. Für Max gab es jetzt keinen Halt mehr. Er wollte jedes Abenteuer erleben, jede Herausforderung meistern, denn das Spiel herausgefunden. Er war ein wahrer Held im Band des Spiels. Ende.

0: Das Nether-Abenteuer. Das ist Tobi. Tobi ist ein Anfänger in Minecraft. Er bereitet sich gerade für den Nether vor.
1: 12, 13 und 14. Geschafft,
0: sagte er erleichtert.
1: Mal gucken, was so spannend am Nether sein soll.
0: Er zündete das Portal an und ging zögernd hindurch. Nachdem er rauskam, war ihm sehr heiß. Überall war Lava und ein unbekanntes Gestein. Gerade als er wieder aus dem Nether gehen wollte, hörte er ein schrilles Schreien von einem Gast. Er dreht sich um und sieht den Gast. Plötzlich kommt ein riesiger Feuerball auf ihn zu. Gerade rechtzeitig sprang er zur Seite. Er blieb unversehrt, aber das Portal nicht. Zwei Obsidianblöcke wurden zerstört. Als Tobi den Gast mit seinem Bogen abgeschossen hat, fragte er sich, wie er jetzt wieder zurückkommt.
1: Das ist schwierig. Ich habe halt keine Obsidianblöcke mitgenommen.
0: Er beschloss, sich erstmal einmal umzugucken, ob es hier irgendwo Obsidian gibt.
1: Mal gucken. Ich kenne dieses Biom nicht, aber in der Oberwelt war ich schon sehr oft irgendwo unterwegs und hatte bis jetzt eigentlich schon sehr viel Glück. Mal gucken, ob ich hier auch Glück habe.
0: Er ging weiter. Nach einer bestimmten Anzahl Blöcke findet er eine Bastion.
1: Das sind ja Schweine. Die sind ja eigentlich in der Oberwelt ganz friedlich. Mal gucken, ob sie das genau sind.
0: Er betrat die Bastion. Plötzlich wurden die Schweine.
1: Was ist denn jetzt los?
0: Tobi rannte aus der Bastion raus, doch plötzlich wurde er zur Seite in einen kleinen Gang gerissen. Er spürte eine Hand an seinem Rücken.
1: Hier ist es so dunkel. Ich kann auch nichts erkennen. Wer ist das?
2: Ganz ruhig, ich bin's. Ich bin nett, nicht so wie andere.

0: haben.
1: Und wer bist du? Ich kann dich nicht so gut erkennen.
2: Ich bin ein Pegeln. Das andere sind meine Kumpels, könnte man so sagen. Sie sind ziemlich aggressiv. Ich nicht.
1: Und wie kann ich mir dabei so sicher sein?
2: Ich hab dich gerettet vor denen. Reicht das?
1: Ha, stimmt. Du hast recht. Aber ich brauche halt Obsidianblöcke. Warte, ich erzähle dir erstmal die ganze Geschichte.
3: Tobi erzählte ihm die ganze Geschichte.
2: Also ich habe hier gerade ein Obsidian, aber ich muss einmal zu der Festung gehen. Da ist ein Obsidian von mir. Und in dem blauen Wald da hinten, da ist auch noch ein Obsidian von mir. Ist beides in Kisten. Sollte also relativ einfach sein.
1: Okay, danke. Also, aber könnt ihr vielleicht vorsichtshalber noch irgendwas zur Verteidigung oder so bekommen?
2: Ja klar, hier nimm die Diamantbrustplatte. Die ist mit Feuerschutz verzaubert, da können dir die Blazes nicht so viel anhaben. Ich würde dir empfehlen, auch ein paar Blazes zu töten, weil die geben Blazewords und die brauchst du am Ende fürs Endportal.
1: Okay, danke. Und könntest du mir vielleicht noch helfen, an deiner Familie vorbeizukommen?
2: Ja, die lenke ich kurz ab. Geh einfach da die Treppen hoch und dann bist du hier raus. Ich sag denen, du bist in die Lava gesprungen. Aus Angst.
1: Danke.
3: Tobi begab sich auf den Weg aus der Bastion hin zur Festung.
1: Also sollte ich jetzt erstmal in den Baumwald oder zur Festung? Aber ich glaube eher, nachdem mir der Piglin oder wie die nochmal heißen, erklärt hat, dass ich die Endermans, also an den Endermans, ich mich leichter vorbeischleichen kann, weil ich kleiner bin als die, mache ich lieber erstmal das mit dem blauen Wald.
3: Er entschied sich, zum blauen Wald zu gehen, wo er auch schon eine Truhe sah. Sie wurde zwar bewacht, aber konnte sich wegen seiner kleinen Größe nicht vorbeischleichen.
1: Und jetzt noch ganz leise die Truhe öffnen und ja, mein Pinkelin-Freund hat wirklich nicht gelogen. Ich dachte wirklich, die wären böse. Aber er war anscheinend lieb. Erster Obsidian-Block. Es fehlt nur noch einer.
3: Nun machte er sich auf den Weg zur Festung. Sie war schwieriger zu finden, da sie dieselbe Farbe hatte wie das ganze unbekannte Stein hier.
1: Also, ich sehe die Festung oder was, wie das nochmal heißt, immer noch nicht. Hat mich der Pickel vielleicht doch angelogen?
3: Doch in der Ferne konnte er die leichten Umrisse von Ziegel erkennen, ziemlich rot.
1: So was habe ich ja noch nie gesehen. Aber das ist das Einzige, was sich vom Nethergestein abhebt. Also wird das wahrscheinlich auch das sein, was ich suche. Hoffentlich.
3: Er baute sich zur Festung rüber mit seinen letzten Holzblöcken, die er noch hatte.
1: Zum Glück habe ich aus dem blauen Wald da noch ein bisschen Holz mitgenommen. War zwar vielleicht ein bisschen riskanter, aber die Endermans haben mich immer noch nicht entdeckt. Vielleicht nervt sie jetzt, dass da ein Baum fehlt.
3: Er schlich sich durch die Festung und bemerkte überall schwarze Skelette. Zum Glück bemerkten sie ihn nicht. Dann sah er die erste Blaze.
1: Sind das diese Blazes? Also die sehen schon ganz schön gefährlich aus. Aber was haben die denn mit Feuer zu tun?
3: Er schlich sich weiter an die Blaze ran, als die Blaze ihn plötzlich bemerkte. Auf einmal fing sie an zu brennen und schoss Feuerbälle.
1: Ach so, ja stimmt ja. Ich habe ja diese Brustplatte an. Das war wirklich ein guter Freund, der mir das gegeben hat. Mal gucken, ob ich hier auch die versprochene Kiste finde. Aber ich soll ja anscheinend auch die Blazes killen. Also ich probier's einfach.
3: Er rannte auf die Blaze zu und erledigte sie mit einem einzigen Schwerthieb.
1: Und Nummer 3. Ist das selten? Glaube ich nicht. Alle drei Blazes haben mir 9 Hände oder was das sind.
3: Dann sah er die Kiste. Sie sah aus wie die letzte. Hoffte er mal, dass er auch Obsidian drin war.
1: Also, und öffnen. Ja, der Obsidian-Block war auf jeden Fall auch drin.
3: Plötzlich hörte er sich hinter sich das Klappern von Knochen. Er entdeckte ein schwarzes Skelett hinter ihm. Es schlug gerade zu. Er konnte gerade noch ausweichen und zurück zu seinem Portal fliehen.
1: Und jetzt sind noch die zwei Obsidian-Blöcke dahin und angezündet. Und jetzt schnell hier raus, bevor schon wieder so ein schwebendes, viereckiges, quadratisches Ding wieder herkommt und mein Portal kaputt schießt. Schnell weg hier.
3: Er floh durch das Portal und machte es hinter sich direkt kaputt. Was immer auch passieren würde, er würde dann nicht noch einmal reingehen.

0: So, dann kommt doch der Robin dazu. Und zwar, Robin, du hast ja noch richtig extra Stunden eigentlich geschuftet, dass dieses Hörspiel noch fertig wird, weil wir das erst als allerletztes gemacht haben. Was braucht es denn, dass so ein Hörspiel sich auch gut anhört?
1: Erstmal hallo. Es braucht auf jeden Fall Soundeffekte, damit auch ein bisschen ins echte Leben, sage ich jetzt einfach mal, versetzt wird, also 3D versetzt wird und dass man sich das halt besser vorstellen kann. Und ja.
0: Okay, und wie komme ich an so ganze Soundeffekte, an irgendwie Musik oder so? Gibt es da unterschiedliche Sachen, die ich machen kann?
1: Man kann auf Online, also auf Google halt nach Webseiten suchen und je nachdem, wenn man was bezahlen will, macht man ja eigentlich nicht so richtig. Also meistens geht man halt auf Seiten, wo man was bezahlen muss. Oder natürlich, man geht auf kostenlose Seiten, wo man die Sounds kostenlos herbekommt.
0: Genau, in unserem Fall, da haben wir Seiten verwendet, wo sozusagen KünstlerInnen, MusikerInnen das allen zur Verfügung stellen, wo man das umsonst nutzen kann, oder man könnte sie sonst auch selber aufnehmen, wie ihr es vielleicht selber eingesprochen habt. Wie ist denn das? Braucht man immer ein Drehbuch für so ein Hörspiel oder lohnt es sich vorher, vielleicht eine Geschichte schon aufzuschreiben?
1: Also, das sollte man schon machen. Ich hatte hier jetzt keine richtige Vorlage und Janto auch nicht. Und deswegen waren halt so viele Fehler dazwischen. Wir haben uns einfach währenddessen des Aufnehmens was ausgedacht. Und ja.
0: Okay, und ihr beide habt das ja ganz schön auf Minecraft bezogen. Jetzt muss natürlich vielleicht wissen nicht alle, wie genau das so funktioniert. Könntet ihr denn dieses Hörspiel ganz einfach in Minecraft nachspielen oder nachbauen?
1: Das wäre wahrscheinlich schon möglich, aber halt, die eine Stelle war halt nicht so realistisch, weil Gas, also schießen halt Feuerbälle, deswegen ist das Portal kaputt gegangen, aber die können halt keine Obsidian-Blöcke kaputt machen. Also könnte man probieren, aber dieses Detail wäre dann nicht mit dabei.
0: Na, das wäre ja in Ordnung. Vielleicht gibt es ja mal ein Update und dann würde es gehen oder so. Könnten wir mal schauen. Okay, vielen Dank, Robin. Gut gemacht. Also, also wir spielen prinzipiell oder machen irgendwas Lustiges vor den Ferien immer. Und da haben wir dann Gartic Phone gespielt. Das ist so eine Seite, da wird dann immer in verschiedenen Modus abgewechselt mit Zeichnen und dann kommt irgendwas dazu, irgendwas geht weg. Oder man muss das Bild ergänzen, ohne zu sehen, was der andere vorher gemalt hat. Und das ist dann in verschiedenen Runden das dabei rausgekommen. Genau, ist gar nicht so einfach mit der Maus und dem Laptop zu zeichnen, oder? Ja. Genau. Und das war's auch schon von den Sachen, die wir produziert haben. Ich komme mal wieder nach vorne. Genau. Prinzipiell war's das jetzt erstmal. Also nochmal, könnt ihr euch alle mal auf die Schulter klopfen. Ihr habt das alle richtig gut gemacht. Die meisten Sendungen, die Hörspiele und so sind alle.

0: selber geschnitten. Also wirklich, die ganze Arbeit liegt bei den Kindern. Matthias, du hast eine Frage? Das ist noch nicht ganz vorbei. Ich habe noch ein bisschen was zu sagen und dann können wir noch Sachen ausprobieren. Ja, musst du durch. Genau. Du möchtest noch was sagen, Robin.
1: Ich möchte auch noch Franzi und Andrea und Jasper danken für die Hilfe, die ihr uns immer leistet. Und ja.
0: Voll süß. Dankeschön. Wir haben natürlich auch ganz viel Spaß, mit euch die Medien AG zu machen, auch wenn ihr manchmal kleine Wirbelwinde seid. Du dich, du ganz besonders, Karl. Genau. Ich gucke hier wieder auf meine schlaue Liste. Ich möchte auf jeden Fall auch noch einen Danke sagen, die vorbeigekommen sind. Ansonsten habe ich jetzt noch, dass wir ein paar Stationen aufgebaut haben, die die Kinder den Erwachsenen gerne zeigen können. Dazu gehört Trickfilm. Alles gut. Die quasi ganz am Anfang waren. Da könnt ihr so ein bisschen hin und her schieben, was die Medien-AG für euch ist. Da sind Begriffe, ein paar Emojis und ein paar Fotos machen. Natürlich, hast du eine Frage? Ja, der hat Nasenbluten und dem läuft ein bisschen Popel aus der Nase. Ja, genau. Und dann als zweite Station haben wir noch Draw Your Game. Das ist dann mit den Tablets, die müssen wir dann noch anmachen. Da sind schon Sachen vorgezeichnet oder ihr könnt selber noch Sachen machen. Das können euch alles eure Kinder erklären. Die wissen, wie alles funktioniert. Und als dritte Station hat Raphael mal für die liebe Andrea ein Spiel programmiert, wo man eine Schildkröte spielt, die Sachen ausweichen muss. Müssen wir gleich noch an den Fernseher hier vorne anschließen. Das kann man dann auch mal ausprobieren. Dann danke ich euch.

0: Illusionsstammtisch, habe ich also mit der Kamera 1, das ist die Hauptkamera, gefilmt. Also mit 93 Jahren bin ich der Älteste hier.
1: Ich engagiere mich hier, weil das gefällt und weil man eine relativ große Freiheit hat in der Themenauswahl.
2: Also wir sind eine tolle Truppe, wie man so schön sagt. Wir ergänzen uns wunderbar. Jeder bringt Ideen mit und jeder lebt auch von den Ideen des anderen.
1: Mir gefällt eigentlich das Klima hier eigentlich ganz gut.
2: Wir kommen aus den verschiedensten Berufen. Und wir haben nur einen dabei, der hat mal für das Fernsehen der DDR gearbeitet. Und es ist erstaunlich, wie die einzelnen Berufe sozusagen hier aufeinandertreffen und sich in einer gemeinsamen Arbeit finden. Also ich bin durchaus der Meinung, das ist der Antrieb für mich, dass ich hier arbeite, mitarbeite. Wir sind ein Kollektiv, glaube ich, das nicht ein zweites Mal hier in der Gegend zu finden ist.

Ja, es ist wieder soweit. Das nächste Konzert, Themenkonzert, ist auf dem Notenständer. Und ich freue mich sehr, dass wir heute Auf zum Tanze spielen. Und ja, ich sag mal, neudeutsch heißt es ja eigentlich Let's Dance. Und wir schauen mal, was das alles so gibt. Flashdance, What a Feeling war der Anfang. Und ich freue mich ganz dolle, dass wir jetzt richtig loslegen können mit beschwingter Musik, die uns animiert zum Tanzen. Ja, dazu wünsche ich viel Vergnügen. Und ich gebe zu, dass ich sehr, sehr froh bin, dass ich an der Musik sitze und nicht tanzen muss. So ist es besser. Einen tanzenden Bär kennt man ja aus anderen Filmen, aber das muss ich nicht. Man muss sich nicht machen. Ich mache das ganz sparsam, wenn ich das mache, und es sieht wirklich lustig aus. Aber egal. Ja, sway with me.

Ja, Sway, ein wunderbarer Titel. Ich konnte es mir nicht verkneifen, ich musste es tun. Man hat ganze Säle dafür gebaut im 19. Jahrhundert. Ich gebe es zu. Und die Leute haben sich in Trance getanzt. Ganz ähnlich wie beim Tango war es beim Walzer. Und so gibt es Johann Strauss und Johann Strauss Vater. Und ich habe hier ein Medley aus den bekanntesten Johann Strauss Walzern. Ja, das ist irgendwie was ganz Besonderes. Und wer jetzt Walzer tanzen möchte, muss einen Stuhl aus dem Wohnzimmer räumen und loslegen. Walzer, Johann Strauss Medley.

Ja, ich weiß nicht, ob Sie es wussten, welche Titel das alle waren. Geschichten aus dem Wienerwald, Rosen aus dem Süden, Wiener Blut zuerst noch, genau. Wein, Weib und Gesang und natürlich am Schluss der Kaiserwalzer. Ja, so muss man immer wieder gucken, was das für Lieder sind. Aber ich bin ganz ehrlich, es gibt ja noch was ganz Spezielles bei diesen Walzern. Und zwar, die Wiener Philharmoniker spielen das natürlich par excellence. Die können das wirklich. Und zwar ist es ja so, dass die erste Zählzeit genau auf der Zeit ist. Die zweite kommt etwas früher und die dritte etwas später. So unmerklich, dass es so eine Art Perpetuum mobile ergibt. Das heißt, es dreht sich von alleine. Man kann gar nicht mehr aufhören. Ja, und wer die Kondition hat, der tanzt und tanzt und tanzt. Es ist unglaublich. Und durch dieses Vor- und Nachschlaggedöns, wo man den einen ein bisschen vorzieht, den anderen ein bisschen später bringt, das machen die Wiener wirklich richtig klasse, ist ja klar. Ich meine, die haben es vom Meister gelernt. So, ich habe ja eben schon gesagt, es gibt einen anderen Tanz, der, naja, man spricht von einem, vertikal ausgeübten Tanz, der das horizontale Gewerbe verkörpert. Ich glaube, jetzt rede ich mich um Kopf und Kragen. Es geht um Tango. Der geht nicht ohne Gefühle. Und es ist unglaublich. Ich habe einmal einen Tanztag oder sowas, weiß ich nicht mehr, wie lange das war. Es war irre lange. Da musste ich mal drüber schreiben als Zeitungsmensch. Da habe ich geschrieben über einen Tangoabend. Die Leute haben getanzt. Die haben ihre Grundschritte drauf, aber sie improvisieren, lassen sich führen. Und es ist ein unglaublich intimer Tanz. Interessant, finde ich toll. Er muss mit rein, auf zum Tanze, Let's Dance, Amelia Luz.

Tja, dann merkt man schon sofort, das Bandonium ist im Hintergrund oder als Oberstimme. Mann, das ist wirklich genial, toll gemacht. Und ich freue mich immer wieder, wenn ich das höre. Ein ganz tolles, ganz, ganz tolles Lied. Und das Instrument wird total unterschätzt. Ich habe es schon mal in einer Folge gesagt, wir haben 2026 das Jahr des Akkordeons. Und ich habe dazu was gesagt in einem Konzert vorher. Es ist wirklich was ganz Besonderes. Wenn es das nicht gäbe, wird was fehlen. Nun geht es weiter mit einem Stück, was ich in einem Dirigentenorchester das erste Mal kennengelernt habe. Nein, stimmt nicht. Ich habe es vorher schon mal in der Tanzmusik gemacht. Aber es ist schon, also diese Latin-Sachen, die sind klasse. Wir haben noch so ein Ding jetzt und das heißt Desafinado.

Desafinado. Ja, Lateinamerika, die haben sowas von Rhythmus im Blut. Unglaublich. Und trotzdem, ich muss sagen, gibt es schon auch moderne, schöne Tanzmusik. Und wenn ich daran denke, so The Time of My Life ist auch klasse. Oder die anderen Stücke, die ich noch habe. Wir spielen erstmal I've Had the Time of My Life.

Jo. Bei dem nächsten Stück, da wird es dann mit dem Formationstanz richtig schlimm. Ich denke da zum Beispiel an. Na? Nee. La Bamba? Nee. Ach, egal. Das, was jetzt kommt, ist ein ganz anderes. Und es ist richtig, richtig klasse. Weil ich glaube, wenn ich das hier mache. Das, so und so. Da weiß, glaube ich, jeder, was gemeint ist. Es kommt YMCA.

YMCA. Eine ganze Generation ist darauf abgefahren. Unglaublich. Ja, jetzt haben wir noch ein Stück hier. Ich glaube, das war eben so Ende der 70er Jahre. Und jetzt kommen wir zu einem Lied, das ist 60er Jahre. Aber unglaublich. Wenn ich Lateinamerika sage, dann rede ich oft auch von dem größten Land, was es da gibt. Und das ist Brasilien. Und naja, Karneval in Rio, die wissen schon zu feiern, das ist schon gewaltig. Ich denke aber auch an die andere Seite der Weltkugel, und zwar an Asien. Ich habe gerade noch Kontakt gehabt zu jemandem, der auf den Philippinen lebt. Und die machen pro, ja, ich sage jetzt mal, Barangay ist so eine Art Viertel eines Ortes, machen die Festival. So gibt es ein Lubi Lubi Festival und da wird ein Choreograf engagiert und die machen Kostüme aus Heißklebepistole und allen möglichen Schrott, was sie finden. Und die sehen so prächtig aus. Und dann üben die was ein, Straßentänze, es ist unglaublich. Ich glaube, die in Brasilien, die haben das natürlich perfektioniert. Und so in den 60er Jahren des letzten Jahrhunderts war es wohl eher so, dass das wohl mehr den Anfang hatte. Und so, ja, spiele ich jetzt das letzte Stück und bedanke mich schon mal sehr für die Aufmerksamkeit und das Mittanzen. Ein Stück, was nicht nur aus Brasilien kommt, sondern auch so heißt. Brasil.

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3: Nun gehen wir entlang der alten Stadtmauer zum Steintor. Es wurde etwas später als das Neuperver Tor gebaut, nämlich im 16. Jahrhundert. Wer mag, kann hier sogar den Turm besteigen und einen tollen Ausblick über die Stadt genießen.
4: Schuhe dabei.
5: Dafür gab es das T-Shirt mit dem Cowboy.
4: Für das gehobene Restaurant gab es dann ein Cowboy-T-Shirt. Wow. Oh Gott, oh Gott. Das war sehr aufregend. Ein sehr aufregender Tag. Wir haben dann aber auch, also ich bin dann quasi bei einem Arbeitskollegen untergekommen nach der Arbeit.

0: Dankeschön. Kommen Sie gut nach Hause. Bis zum nächsten Mal, lieber Hansi.
1: Dankeschön. Danke,
0: tschüss.
1: Lieber Dirk.
0: Auf Wiedersehen.
1: Schön, auf Wiedersehen. Macht's gut. Alles
0: Ciao,
1: Liebe.
0: Tschüssi.

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Ja, moin und willkommen zu Go Queer. Jetzt, wo wir wieder Wahlfreiheit haben, erreichen uns ganz andere positive News aus dem Norden. Eine erstmals landesweite CSD-Schirmherrschaft. So anders ist man hingegen nicht so progressiv, aber mehr dazu in den News. Filmisch wird's ebenfalls fischig, wenn auch nur im Namen eines Kabarets. Heute mit einem Gastsprecher, Travis. Außerdem könnt ihr euch auf Frühling und The History of Sound freuen.

0: Die katholische Kirche zeigt sich weiterhin gespalten bezüglich der Segnung gleichgeschlechtlicher Ehen. Diesen April hatte der Münchner Erzbischof Reinhard Marx eine Empfehlung ausgesprochen, Segnungsfeiern für homosexuelle Paare durchzuführen. Parallel wurde eine Handreichung mit dem Titel »Segen gibt der Liebe Kraft« erstellt, die Seelsorger unter anderem zur Segnung gleichgeschlechtlicher Paare ermutigen soll. Die Antwort aus Rom war ernüchternd. Papst Leo XIV. Zeigte kein Einverständnis und verwies auf ein Schreiben namens Fiducia Supplicans vom Dezember 2023, in dem der vorherige Papst Franziskus Vorgaben zu Segnungen gemacht hat. Der Erfurter Bischof Ulrich Neymeyer findet eine eigene Einordnung. Er möchte dem Wunsch aus Rom entsprechen und befürwortet keine Segnung homosexueller Ehen, ermutigt aber zu pastoralen Begleitung queerer Menschen in anderen Situationen, wie beispielsweise der Segnung einer gemeinsamen Wohnung. Die Theologin Julia Knop kritisiert hingegen die Linie des Papstes. Hier würde weiterhin eine Verurteilung homosexueller Lebensweise vorgenommen, obwohl die gesellschaftliche Realität bereits anders aussieht. Die deutsche Kirche habe sich geöffnet. Jens Ehebrecht zum Sande von der Initiative Out in Church geht sogar noch weiter. Er fordert eine gleichwertige kirchliche Trauung homosexueller Ehen, gesteht aber ein, dass die Situation festgefahren ist. Mit der Initiative Out in Church kämpft er generell gegen Diskriminierung queerer Menschen in der Kirche. Was für ein Konflikt in der katholischen Kirche. Spannungen zwischen Gemeinden und Vatikan oder, wie es Jens Ehebrecht zum Sande ausdrückt, zwischen reformierteren und konservativen Kräften innerhalb der Kirche? Das schreit doch nach einer Reformation. Würde mich nicht wundern, wenn bald ein Martin Luther herkommt und 99 Thesen auf das Board der Wittenberger Gemeinde postet. Ich sehe es schon kommen, Europa versinkt daraufhin 30 Jahre im Glaubenskrieg und anschließend haben wir zwei separate Kirchen. Ich freue mich schon auf die Jesus unterm Regenbogenbilder. Alle schleswig-holsteinischen CSDs können sich über prominente politische Unterstützung freuen. Daniel Günther, Ministerpräsident des Bundeslandes, hat pauschal seine Schirmherrschaft für die ca. 20 Veranstaltungen zugesagt. Angesichts steigender Fallzahlen der Hasskriminalität gegen LGBTQ-Menschen im nördlichsten Bundesland ist es ihm ein Anliegen, ein deutliches politisches Signal zu setzen. So sagt er, Vielfalt wolle gelebt, gefeiert und verteidigt werden. Die Christopher Street Days in Schleswig-Holstein seien deshalb auch Ausdruck von Mut und Zusammenhalt. Er begleite die CSDs aus Überzeugung und möchte auch die meist ehrenamtlichen Organisatoren der Veranstaltungen ideell und öffentlichkeitswirksam unterstützen, um die Anliegen der queeren Community stärker in den gesellschaftlichen und politischen Diskurs zu tragen. Außerdem ist ein Ausbau der Zusammenarbeit zwischen Landesregierung und Verbänden geplant. Dies ist im Rahmen des Aktionsplans Echte Vielfalt 2.0 geplant, in dem Bildungsangebote, Beratungsstrukturen und Programme zur Förderung von Vielfalt in Behörden, Schulen und Unternehmen beschrieben sind. Zum Internationalen Tag gegen Homo-, Bi- und Transphobie am 17. Mai startete die CSD-Saison im Norden und geht noch bis September. Wusstet ihr, dass Wacken einen eigenen CSD hat? Dieser bildet nämlich den nordischen Abschluss im September. Generell ist es insane, dass ganze 20 CSDs in diesem einen Bundesland zusammenkommen. Von wegen, im Norden ist nichts los. Wobei, zugegeben, nach 9 Euro Tickettourismus auf Sylt und Wahltourismus auf Pöhl ist Erfahrung mit Großveranstaltungen gegeben. Warum nicht auch CSD-Tourismus nach Wacken? Willkommen bei Aktenzeichen XY ungelöst. Der heutige Fall stellt uns vor die Herausforderung, Vorurteile, Ideologie und Populismus auszusortieren, um ein unverfälschtes Urteil fällen zu können. Es geht um eine Polizeikommissarin in Nordrhein-Westfalen, der eine Beförderung verwehrt wird, weil sie trans ist oder mutmaßlich nicht ist. Diese hatte ihren Geschlechtseintrag urkundlich im Rahmen des Selbstbestimmungsgesetzes ändern lassen. Nun wird der Verdacht erhoben, dass dies nur erfolgte, um mithilfe der Frauenförderung schneller befördert zu werden. Zur Unterstützung des Verdachtes werden Aussagen der Verdächtigten herangezogen, wonach sie meinte, bei ihrer Trauung im kommenden Jahr nicht mit dem weiblichen Geschlechtseintrag heiraten zu wollen und dann wieder ein Mann zu sein. Der Anwalt der Verdächtigten erklärte indes, dass diese Äußerungen scherzhaft und ironisch gemeint seien. Dennoch sind bereits Konsequenzen zu spüren. Das Oberverwaltungsgericht bestätigte vorerst, dass das Polizeipräsidium die Beamtin bei den letzten Beförderungen nicht berücksichtigen durfte, weil ein Beförderungsausschluss während eines laufenden Disziplinarverfahrens zulässig sei. Hier lägen Zweifel an der Eignung vor, die aus besagten Äußerungen resultieren. Das ist echt eine Zwickmühle. Haben die Rechten doch recht mit ihrer Behauptung, Männer würden das Selbstbestimmungsgesetz ausnutzen, um Frauen besser auf den Sack gehen zu können oder sich, wie hier in dem Fall, andere Vorteile zu erschleichen? I mean, Männer. Oder will man uns hier nur glauben machen, dass es so wäre? Die Polizei in NRW war schon einige Male wegen Queerfeindlichkeit in den Schlagzeilen. So wurde ein Kölner CSD-Besucher 2021 von Polizisten niedergeschlagen und als Schwuchtel beschimpft, neben weiteren Schikanen. Geahndet wurden die Taten nicht. Und ganz ehrlich, ich habe keine Ahnung. In dem Fall muss ich das auch nicht. Dafür gibt es Gerichte. Sollten die Anschuldigungen zu Unrecht erhoben worden sein, dann natürlich Shame an Polizei NRW. Und falls doch was dran ist, gehört dieser seltene Fall natürlich geahndet, damit andere, die unter das Selbstbestimmungsgesetz fallen, geschützt werden und nicht unter Generalverdacht fallen. Im Wiener Stadtteil Margareten ist im Mai ein schwuler Shop attackiert worden. Der Gate Store verkauft Toys und Unterwäsche, möchte aber auch Ort für Begegnungen sein und führt mit der Gate Gallery Ausstellungen durch. Am 2. Mai-Wochenende stellte die Polizei allerdings zerstörte Scheiben an der Eingangstür fest. Ein bislang unbekannter Täter habe diese mit einer Prosecco-Flasche eingeworfen und dies anschließend mit seinem Handy fotografiert. Für Eigentümer Thomas Wucherer sieht das nach einem gezielt homophoben Anschlag aus. Gegen einen klassischen Einbruch spricht, dass die großen Schaufenster besser geeignet wären als die kleinen Fenster der Tür. Darüber hinaus berichtet er von einer Häufung queerfeindlicher Vorfälle. Jede Woche würde auf die Fenster gespuckt und auch die Pride-Fahne vor dem Eingang sei einmal heruntergerissen worden. Von offizieller Seite kann noch nicht bestätigt werden, ob es sich tatsächlich um ein queerfeindliches Motiv handelt. Die Ermittlungen laufen weiter.
1: Mit einer Prosecco-Flasche? Und ihr seid euch sicher, dass es nicht ein unzufriedener Kunde war? Wobei, nein, eine gute Schwuppe würde keinen Tropfen Prosecco verschwenden. Nicht mal für einen Quickie. Also News-Quickie. Ihr wisst, was kommt.
2: Mit dem Partysong Bangaranga hat die bulgarische Sängerin Dara den 70. Eurovision Song Contest in Wien gewonnen. Sie setzte sich am 16. Mai mit 516 Punkten klar in Jury- und Publikumswertung durch. Für Bulgarien ist es der erste ESC-Sieg überhaupt.

Auf Platz 2 landete Israel, gefolgt von Rumänien, Australien und Italien. Wettbüro-Favorit Finnland kam nur auf Rang 6. 2027 richtet Bulgarien den Wettbewerb aus. Die Niederlande wollen den Christopher Street Day in Amsterdam zum UNESCO-Weltkulturerbe erklären lassen. Es wäre das erste queere Großereignis mit diesem Status. Der Kulturrat empfahl die Nominierung wegen der Bedeutung für queere Sichtbarkeit. National gilt der CSD seit 2019 als immaterielles Kulturerbe. Die Einreichung bei der UNESCO ist für 2027 geplant. Der LSVD Plus hat eine eigene Jugendorganisation gegründet. Auf dem 38. Verbandstag in Berlin entstand die LSVD Plus Queere Jugend. Sie richtet sich an junge, queere Menschen zwischen 14 und 27 Jahren. Ziel ist mehr politische Teilhabe und Selbstorganisation. Die Berliner Beratungsstelle Maneo zählte 723 queerfeindliche Angriffe. Der Jahresbericht 2025 dokumentiert Beleidigungen, Bedrohungen und Übergriffe. 165 Fälle ereigneten sich auf Straßen und im ÖPNV. Die Dunkelziffer schätzt Maneo auf bis zu 90%.

The Bearded Mermaid ist ein Independent-Film von Nicolas Bellachambre und Arturo de la Motte. Im Mittelpunkt stehen die Menschen rund um ein Trans-Kabarett in Dieppe. Unterschiedliche Figuren, unterschiedliche Lebenssituationen, unterschiedliche Probleme. Was sie verbindet, ist die Kabarettgemeinschaft, in der sie zumindest zeitweise einen Ort finden, an dem sie sein können, wie sie wollen. Der Film erzählt dabei weniger eine klassische Handlung, sondern zeichnet eher ein Bild. Ein Bild von queeren Lebensrealitäten, Unsicherheiten, Gemeinschaft und der Suche nach Glück. The Bearded Mermaid wirkt dabei wie ein filmisches Slice-of-Life-Porträt, das seine Figuren über einen nicht genau bestimmten Zeitraum begleitet. Auffällig ist, dass der Film dabei fast nichts erklärt. Es gibt keine klassischen Expositionsszenen, keine Dialoge, in denen Figuren sauber erklären, wer sie sind, was sie wollen oder warum sie etwas tun. Als Zuschauer muss man sich selbst aufmerksam bleiben und sich die Zusammenhänge erschließen. Das ist einerseits erfrischend, weil viele große Produktionen heutzutage

das deutlich besser. Die anderen bleiben leider etwas blass. Vielleicht lag das am Budget, vielleicht an der zu geringen Laufzeit. Die Struktur des Films ist dabei ebenso ungewöhnlich. Es gibt viel Musik, aber The Bearded Mermaid ist kein Musical im klassischen Sinn. Es ist etwas Eigenes zwischen Porträt, Musikfilm und Milieustudie. Und gerade das funktioniert überraschend gut. Selbst wenn man Musicals nicht besonders mag, wirkt die Musik hier nicht störend, sondern passend zur Welt des Films und den Auftritten im Kabarett. Handwerklich ist The Bearded Mermaid solide, aber nicht überragend. Man merkt, dass es sich um eine Low-Budget-Produktion handelt. Das Schauspiel ist gut, aber nicht durchgehend stark. Einige Einstellungen sind hingegen wirklich schön und fangen die melancholische, leicht raue Atmosphäre sehr gut ein. Problematisch ist leider die Handkamera. Ob bewusst oder unbewusst, manche Szenen wirken nicht lebendig oder unmittelbar, sondern einfach nur wackelig. Trotz der negativen Punkte ist The Bearded Mermaid ein interessanter Film. Er ist nicht leicht einzuordnen, weil er etwas Eigenes versucht. Nicht alles daran funktioniert. Die fehlende Orientierung, manche sprunghafte Übergänge, die unruhige Kamera und die teils blassen Figuren verhindern, dass der Film wirklich großartig wird. Gleichzeitig erzählt er aber etwas Wichtiges. Er zeigt Menschen, die ganz unterschiedlich leben, lieben, kämpfen und scheitern. Und er zeigt, wie eine Gemeinschaft helfen kann, zumindest für kurze Momente Halt und Glück zu finden. Gerade weil der Film so wenig erklärt, kann man als Zuschauer eigene Erfahrungen in diese Leerstellen legen. Dadurch entsteht eine Melancholie, die nicht nur aus der Handlung kommt, sondern aus dem, was der Film im eigenen Leben berührt. Deshalb bekommt The Bearded Mermaid trotz seiner Schwächen 3,5 von 5 Sternen. Eine Empfehlung gibt es vor allem für erwachsene Zuschauerinnen und Zuschauer, die sich auf ruhiges, melancholisches und etwas experimentelleres Kino einlassen wollen. Wer einfach nur abschalten möchte und dabei eindeutige Figurenführung und klassische Dramaturgie erwartet, wird vermutlich eher enttäuscht. Wer aber schon ein paar Dinge erlebt hat und versteht, warum Gemeinschaft manchmal nicht alles heilt, aber trotzdem wichtig sein kann, könnte von diesem Film berührt werden.

Der Film Frühling aus dem Jahr 2021 ist ein stiller und gefühlsvoller Liebesfilm. Die Geschichte handelt von jungen Menschen, die ihren Platz im Leben suchen. Im Mittelpunkt steht die Figur Rose, gespielt von Emma Maddock. Sie wirkt zuerst schüchtern und zurückhaltend. In der Schule wird sie gemieden, aber die beliebte Tyler verliebt sich in sie. Mit der Zeit gelingt es Rose, immer mehr Gefühle zu zeigen. Dadurch wirkt ihre Rolle ehrlich und sehr menschlich. Im Film geht es um die kleinen Momente. Viele Szenen zeigen Blicke, Gespräche und stille Augen.

0: Blicke. Gerade das macht den Film besonders. Man spürt die Unsicherheit der Figuren. Gleichzeitig merkt man auch ihre Hoffnung und ihre Sehnsucht nach Nähe. Sehr gelungen ist die Stimmung des Films. Die Kamera vermittelt ein Gefühl, als wäre man mit im Raum. Oft sieht man Natur, Straßen oder einfache Orte aus dem Alltag. Die Musik bleibt meist leise im Hintergrund, passt aber sehr stimmig zu den Situationen. Dadurch können die Gefühle der Figuren wirken. Der Film nimmt sich Zeit und wirkt dadurch angenehm. Die Schauspieler sind großartig. Besonders Emma Maddock überzeugt in ihrer Rolle. Sie schafft es, Gefühle ohne große Worte auszudrücken. Kleine Gesten und Blicke reichen aus, damit man versteht, was Rose denkt oder fühlt. Das macht ihre Darstellung stark und emotional. Insgesamt ist Frühling ein ehrlicher Film über das Erwachsenwerden, über Liebe und über Unsicherheit. Der Film zeigt, wie schwer es sein kann, seinen eigenen Weg zu finden. Gleichzeitig macht er Mut, offen für neue Gefühle zu sein. Für Fans von ruhigen Dramen ist dieser Film eine gute Empfehlung. Unbedingt ansehen.
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0: The History of Sound ist ein Film der Kontraste und der Zwischentöne. Der Großteil der Handlung spielt zu Beginn des 20. Jahrhunderts. Lionel Worthing wird als musikalisches Talent erkannt und erhält ein Musikstipendium. So verlässt er früh die elterliche Farm in Kentucky und lernt am Konservatorium in Boston David White kennen. Dieser sammelt Melodien oder Lieder und hat diesbezüglich so etwas wie ein fotografisches Gedächtnis. Er schwärmt von einer Liederreise mit seinem Onkel in England und dass dies die schönste Zeit seines Lebens war. Lionel ist fortan mit von dieser Idee angesteckt, doch noch mehr von David selbst, sodass die beiden eine Art Beziehung anfangen. Der Erste Weltkrieg treibt sie allerdings wieder auseinander. Während David dienen muss, kehrt Lionel auf die elterliche Farm zurück und hört lange Zeit nichts mehr von seinem Schwarm, bis eines Tages doch ein Brief eintrifft und ihn auf eine Reise einlädt, in der es darum geht, traditionelle Lieder zu erfassen und für die Nachwelt festzuhalten. Sofort sagt er zu, obwohl sein Vater erst kürzlich verstorben ist und er seine bereits kränkelnde Mutter quasi allein mit der Arbeit auf der Farm zurücklässt. Nun erleben David und Lionel auf dieser Reise die nach seinen Aussagen schönste Zeit von Lionels Leben. Doch auch diese Zeit geht vorbei und trotz allen Sehens auf eine Fortsetzung hört er gar nichts mehr von David. So erklärt sich der Filmtitel und gleichzeitig spielt die Liebe eine Rolle. Doch The History of Sound ist viel mehr, was man sich allerdings erschließen muss. In erster Linie ist der Film sehr ruhig, die ersten Teile wirken lang, aber die Zeit braucht man, denn der Streifen transportiert sehr viel zwischen den Zeilen. Wir müssen interpretieren, müssen erkennen, was zwischen den Szenen passiert, die uns der Film zeigt. Gerade in der zweiten Hälfte erschließen wir uns darüber viele Zusammenhänge, die wir im ersten Teil einfach noch nicht wussten, teils vielleicht auch übersehen haben. Bald erscheint insbesondere David in einem anderen Licht. Naiv habe ich ihn zunächst so hingenommen, wie der Film ihn uns präsentiert hat. Doch dann wird klar, dass er viel mehr Mysterium in sich trägt, von dem wir einiges im späteren Verlauf lösen können. Darüber hinaus ist die Bildsprache des Filmes beeindruckend. Die ärmlichen Verhältnisse auf der Farm oder auch, wenn die beiden jungen Männer durch die Lande ziehen und im Freien campen, wirken unbequem und so stark anders, als wenn Lionel zeitweise nach Europa aufbricht und dort erst in einem Chor singt, später sogar einen leitet. Die eher naive erste Hälfte des Films steht in Kontrast zur Schwere der zweiten Hälfte. Und generell ist es ein Unterschied wie Tag und Nacht, wenn der Film letztendlich einen Zeitsprung um über 40 Jahre nach vorn macht. Krass, wie sehr sich die Gesellschaft auch damals schon innerhalb eines solch kurzen Zeitraums geändert hat. Am Ende geht man nachdenklich aus dem Film, hat vielleicht sogar ein Tränchen im Auge und fragt sich, ob man die Menschen um sich herum wirklich kennt. Kritikpunkte habe ich keine bedeutenden. Man könnte an der Besetzung der Hauptrollen kritisieren, die älter wirken als die Personen, die sie verkörpern sollen. Man könnte dem Film gerade zu Anfang sein langsames Tempo vorwerfen. Aber das lässt sich alles leicht ertragen. Also konzentrieren wir uns darauf, was uns The History of Sound gibt. Melancholisch, gedankenversunkene Kinostimmung.
1: Klang ist unsichtbar. Aber spüren kann man ihn. Er kann etwas berühren, er kann das in Schwingung bringen.
2: Denkst du manchmal darüber nach, wie dein Leben mal aussehen soll?
1: Keine Ahnung.
3: Ein Hobby von mir, Melodien sammeln, Balladen, Lieder. Komm mit.
1: Haltet mal die Hand an den Hals. Und jetzt summt. Könnt ihr was spüren?
2: Das ist Klang.
3: Beunruhigt es dich? Was wir da tun?
1: Was wir tun?
3: Naja, das.
1: Das beunruhigt mich nicht.
3: Ich bewundere dich.

0: Ich rück diese Woche ein. Auf in den Krieg.
1: She's sleeping here right by my side. In her right hand is silver.
2: Ich hab das Gefühl, es geht gerade was zu Ende.
1: She says that I can't be your bride.
3: Es geht etwas zu Ende?
2: Mhm.
3: Was hat er denn angefangen?
0: Du hast noch dein ganzes Leben vor dir, ein erfolgreiches. Du hast keine Ahnung, was ich weiß und was ich sah, wie Dinge laufen.

0: Verzeihst du mir, wenn ich mich umdrehe?
1: Und damit schicken wir euch Flux in den Pride Month. Die Zeit von Rainbow-Washing, CSD-Eklas und schrillen Outfits.
2: Und ihr wisst, was das sendungstechnisch heißt. Mit dem queeren Filmsommer der Öffentlich-Rechtlichen gibt's hier zwei Sendungen Filmvorstellungen pur.
1: Freut euch schon mal drauf. Bis dahin, euer Rob
2: und Travis.

0: Lädt dein Lieblings-YouTube-Channel nicht, weil deine Oma den ARD-Krimi in 8K streamt?
1: Aber leider noch nicht feststellen.
2: So, und deshalb ist A Quadrat plus B Quadrat immer C Quadrat. A, B, C. Damit berechnet man die Schenkel des Dreiecks. Und
0: deine Lehrer können dir alles beibringen, nur nicht den Umgang mit Technik.
2: Geht jetzt nicht, oder was? Eisteil! Jedes!
3: Genau so, das war's. Ach, ja, ja, genau. Genau, ja.
0: Du hast die ganze Nacht auf Streife geschaut.
4: Ja, was soll denn das hier?
0: Und jetzt ist deine linke Gehirnhälfte abgestürzt

0: Du hast das Gefühl, dass die Gesellschaft in der Evolution den Rückwärtsgang eingelegt hat? 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

0: Intensivierungsstammtisch, habe ich also mit der Kamera 1, das ist die Hauptkamera, gefilmt. Also mit 93 Jahren bin ich der Älteste hier.
1: Ich engagiere mich hier, weil das gefällt und weil man eine relativ große Freiheit hat in der Themenauswahl.
2: Also wir sind eine tolle Truppe, wie man so schön sagt. Wir ergänzen uns wunderbar. Jeder bringt Ideen mit und jeder lebt auch von den Ideen des anderen.
1: Mir gefällt eigentlich das Klima hier eigentlich ganz gut.
2: Wir kommen aus den verschiedensten Berufen. Und wir haben nur einen dabei, der hat mal für das Fernsehen der DDR gearbeitet. Und es ist erstaunlich, wie die einzelnen Berufe sozusagen hier aufeinandertreffen und sich in einer gemeinsamen Arbeit finden. Also ich bin durchaus der Meinung, das ist der Antrieb für mich, dass ich hier arbeite, mitarbeite. Wir sind ein Kollektiv, glaube ich, das nicht ein zweites Mal hier in der Gegend zu finden ist.

Hallo, da bin ich wieder. Ja, hallo. Also, können wir noch einmal einen Applaus für Wir sind Dealer haben? Weil die waren richtig cool, fand ich. Okay, das hier ist eine Premiere, denn die Band, die als nächstes spielt, spielt heute das erste Mal mit der Sängerin Hannah, aber ohne H am Ende. Sie mag glitzernde Einhörner. Und sie hat die Band im Wunderland kennengelernt, beim Hutmacher, und der hat sie gefragt, ob sie in dieser Band singen möchte. Genau. Sie spielen gerne Rock'n'Roll für Zwerge, und die Band hat sehr viel Biss, mehr Biss als die Realität. Viel Spaß mit, und sie wollten, dass ich das so ausspreche. Sicklick! Viel Spaß!

zu sehen. Schön, dass ihr da seid. Wir sind Sicklick aus Hannover. Freuen uns sehr, dass wir heute Abend für euch spielen dürfen. Unser erster Gig in der Konstellation ist super aufregend für uns. Ich hoffe, ihr habt Spaß bisher. Seid ihr wach? Ja, wir sorgen dafür, dass ihr noch wacher werdet. Das könnt ihr mir glauben. Let's go, Jungs.

Dankeschön. Dankeschön, Dankeschön. Den nächsten Song singt für euch heute Abend unser lieber Max an der Gitarre. Schöne Ballade für euch. Burning for You. Genießt es.

0: Dankeschön.
1: Leute, meint ihr, ihr schafft es für unsere zwei letzten Songs mal aufzustehen, ein bisschen mit uns zu ballern? Wir machen vor, ihr macht nach. Ich fände es cool, wenn ihr mitmacht. Let's go. Als nächstes haben wir Who Made Rock.

Dankeschön, Dankeschön, Dankeschön. Leute, Leute, wir kommen, wenn ich es so richtig sehe, zu unserem letzten Song. Das ging ja irre schnell. Vielen Dank, dass wir unser

erstes Konzert in dieser Konstellation mit euch verbringen durften. Das hat uns echt einen heiden Spaß gemacht. Ich hoffe, ihr hattet auch ein bisschen Spaß. Bisschen Spaß hattet ihr. Das ist okay. Ist ja auch Samstagabend, wir sind alle müde und so, ne? Aber jetzt hier zum Schluss geben wir nochmal Gas, okay? Mit What Is She Quipped. Vielen Dank, dass wir da sein durften. Vielen Dank an die tolle Technik. Danke, dass wir eingeladen wurden. Leute, letzte Runde oder was? Let's go.

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0: Heute bei Jugendstil. In dieser Folge waren wir viel unterwegs. Los geht's natürlich mit Nico und seinem Format Magdeburg Through My Eyes. Am 25. April fand der allererste Tag der Begegnung hier in Magdeburg statt und wir waren vor Ort. Natürlich gibt es auch wieder die monatlichen Good News mit Blatt. Wir haben außerdem auch eine kleine Werbeparodie in diesem Video. Und danach geht's weiter mit Lukas, der sich Ultimate Frisbee einmal genauer angeschaut hat. Und Eva erklärt anlässlich der anstehenden Wahlen die Briefwahl. Und zu guter Letzt war Greta noch in einem traditionellen Backbetrieb.
1: Hallo und herzlich willkommen zurück zu einer neuen Folge Jugendstil. Ich bin Lena.
2: Und ich bin Lennart. Ihr habt ja gerade gesehen, was euch in dieser Folge erwartet. Zuallererst haben wir aber Nico losgeschickt mit seinem Format Magdeburg Through My Eyes.
3: Hello, it's been Nicolas. I don't know if you remember that last month, we were in the Domstuhl. We are in Heinrich Appelplatz to start Magdeburg Through My Eyes. Because this time I'm going to show you from I see Magdeburg, in this case about around my photography. I'm going to take some pictures, meanwhile it's recording here, how I see the city. Maybe how I see from my photography point of view. I hope that you like it. Let's walk.

0: So sorry. Oh, look it. Excellent interesting. Look like abstract art between the buildings. But, a scooter completely broke. The night? I don't know, I like the statues that I see around the city. It's hard to get the true faces. You look too serious, man. Okay. Meanwhile, we take the last picture and we hope that the phone is not going to fall down. Hey, the fuck? Something is wrong. I hope that you like this magnet book from my eyes. It's mustache. The city has some specific and interesting stuff to see around. Meanwhile, you are walking. Meanwhile, it's like a, it's in a green city anyway. You have parks, you have lakes, we have the Elb to walk around. Maybe the next one we can just walk around the Elb Park. And also, it's starting the summer. It's like, this is spring, summer, and it's so interesting. So, I hope that you liked this video and see you in the next one.
1: Du warst auf einem Tag der Begegnung, oder?
2: Ja, genau. Und der fand sogar zum allerersten Mal hier in Magdeburg statt. Und falls ihr auch nicht wisst, was das ist, dann sehen wir den Beitrag jetzt.
3: Wenn du jetzt so mit Rollator bist, ist es auch ganz schön schwer, da hochzukommen.
2: Ja, ey, krass, dass dir das auffällt. Ich war nämlich neulich erst beim Tag der Begegnung. Der findet nämlich immer anlässlich des 5. Mai statt, wo Europäischer Protesttag zur Gleichstellung von Menschen mit Behinderung ist. Und da war eben auch die MVB vor Ort.
3: Ja, war voll gut, dass es so einen Tag gibt.
2: Ja.
3: Ich würde sagen, wir gucken mal rein.
4: Ja, und ich würde mir sehr wünschen, dass der heutige Tag der Begegnung ein Anstoß ist für mehr Begegnung im Alltag. Dass es nicht nur bei solchen Tagen bleibt, sondern dass wir uns im Alltag stärker begegnen.
5: Also die Veranstaltung findet immer im Rahmen des Europäischen Protesttages statt. Das ist ein Zeitraum Ende April bis Anfang Mai, wo solche Veranstaltungen auch von der Aktion Mensch unterstützt werden. Und von daher sind wir sehr froh, dass wir das jetzt hier machen konnten. Wir werden das, wenn wir das machen, jedes Jahr um dieselbe Zeit machen und damit aufmerksam zu machen, für Menschen mit Behinderungen da zu sein. Die Einrichtungen, die sich hier präsentieren, arbeiten alle mit Menschen mit Behinderungen und wir wollen das inklusiv gestalten. Deswegen auch zentral auf dem Alten Markt in Magdeburg und das wollen wir einfach in die Mitte der Gesellschaft holen.
6: Tatsächlich findet er ja zum 18. Mal schon in Halle statt und jetzt endlich auch in Magdeburg, was eine schöne Öffnung ist. Und als Mitorganisator oder Mitverein, der das trägt, denke ich, ist das eine sehr gute Lösung, um nochmal öffentlich wirksam zu zeigen, dass wir quasi für alle offen sind.
7: Wird uns schon den Kleinsten, wir vom Jugendrotkreuz uns natürlich mit den Kleinsten beschäftigen, dass Teilhabe und Menschen mit Beeinträchtigungen einfach Teil der Gesellschaft sind und nicht

0: Leute, von denen man mal gehört hat, sondern das sind halt ganz normale Menschen wie du und ich. Deswegen sind wir gemeinsam hier und das sollen die Kleinsten lernen, um das dann selber später in die große, weite Welt mitzutragen, im Herzen so und auch in der Realität.
1: Teilhabe heißt für mich, im Leben auch als Mensch gesehen zu werden. Egal welche Herkunft hast, Handicap, ich finde, wir sind alle Menschen, dass wir eine Nation sind und dass wir zusammenarbeiten.
2: Also es kommt ein bisschen drauf an, in welchen Lebensbereich. Wenn man zum Beispiel mit der Bahn fährt, eher schwierig.
3: Die Haltestellen.
4: Die neuen Straßenbahnen, die, man sagt zwar, die sind zwar barrierefrei, aber ich als Rollstuhlfahrer habe das Problem, mit dem Rollstuhl in die Bahn reinzukommen. Weil der Abstand zwischen Haltestelle und Bahn sind ca. 5 cm zu hoch.
2: Da passt nur im Stadtkern, die Haltestellen barrierefrei sind oder man halt teilweise Stufen hat.
4: Und was ich auch kritisiere ist, dass der Fahrkartenautomat an der verkehrten Stelle ist. Also halt eben dort, wo, sag ich mal, die Rollstuhlfahrer stehen sollen, praktisch, und die Rollatoren, da steht der Fahrkartenautomat. Also ist da wenig Platz und das kann nicht sein.
3: Ja, die Haltestellen, dass die für die Rollstuhlfahrer ebenerdig oder gleich gebaut werden. Und das ist der Nachteil mit den neuen Bahnen. Mit den alten Bahnen, da konnten wir teilweise noch so rein und raus. Mit den neuen Bahnen ist es eigentlich fast an jeder Haltestelle, wo wir die Fahrer bitten oder die Fahrerin bitten möchten, dass sie die Rampe rauslegen.
5: Es ist ja aktuell auch in der Politik. Unser Kanzler möchte ja gerne die Begleiter für Kinder oder für Behinderte reduzieren oder sogar einschränken. Das wäre natürlich ein Todesurteil für das ganze Thema. Damit sind teilweise die Kinder auch ausgeschlossen von der Schule, dürfen nicht mehr, können nicht mehr oder Erwachsene haben dann keinen Begleiter mehr, mit dem sie ihre Aufgaben, ihren Alltag regeln können.
6: Also Teilhabe ist noch ein langer Weg und gleichberechtigte Teilhabe hier in Magdeburg. Aber wir sind auf einem guten Weg, kleine Schritte gehen voran. Wichtig ist, dass die Teilhabe und Inklusion bei einem selber anfängt, also dass ich offen in meiner Umwelt herumgehe. Nur so kann eben auch Teilhabe und gemeinsame Teilhabe gelingen.
7: Aber krass, ich hätte echt gedacht, dass die neuen Bahnen schon barrierefrei sind.
8: Ja, hätte ich eigentlich auch mit gerechnet. Aber eben deswegen ist es ja so wichtig, dass es sowas wie den Tag der Begegnung gibt, der hoffentlich auch nächstes Jahr wieder hier in Magdeburg stattfindet.
9: Ich finde, bei solchen Themen merkt man erst richtig so, wo es halt alles noch hakt und wo man noch so ein bisschen schrauben muss und wo sich einfach Sachen auch wesentlich ändern müssen.
8: Ja, finde ich auch. Ich finde aber trotzdem, dass es immer wichtig ist, so positive Entwicklungen auch nicht aus den Augen zu verlieren.
9: Das stimmt. Und deswegen hat Vlad für euch jetzt die Good News.
10: Willkommen zu unseren Good News des Monats. Auch diesmal gab es wieder viele kleine und große Ereignisse, die zeigen, dass sich auf der Welt nicht nur alles zum Schlechten entwickelt. Hier kommen die positiven Nachrichten der letzten Wochen kurz, kompakt und direkt auf den Punkt. Bienengift gegen Brustkrebs. Forscher haben entdeckt, dass der Wirkstoff Melitin aus Bienengift aggressive Brustkrebszellen im Labor innerhalb von nur einer Stunde zerstören kann. Gesunde Zellen wurden dabei deutlich weniger angegriffen. Ein vielversprechender Ansatz für zukünftige Krebstherapien. Gericht geht gegen Shrinkflation vor. Ein deutsches Gericht hat entschieden, dass die neue Milka-Tafel Verbraucher täuscht. Die Schokolade wurde von 100 auf 90 Gramm verkleinert, obwohl Verpackung und Preis fast gleich geblieben sind. Das ist ein deutliches Signal gegen sogenannte Shrinkflation. KI könnte Tierversuche deutlich reduzieren. Forscher haben eine neue KI entwickelt, die medizinische Versuchsdaten simulieren kann. Dadurch könnten künftig bis zu 50% weniger Tiere für Experimente benötigt werden. Ein großer Schritt für tierfreundlichere Forschung. Malaria-Impfung rettet Kinderleben. Ein großes Impfprogramm gegen Malaria hat die Kindersterblichkeit in mehreren afrikanischen Ländern deutlich gesenkt. Laut WHO konnte dadurch etwa jeder 8. Todesfall bei Kleinkindern verhindert werden. Ein enormer Fortschritt im Kampf gegen Malaria. Weniger Kinderarbeit auf den Philippinen. Auf den Philippinen ist die Zahl der Kinderarbeiter innerhalb von nur 2 Jahren um fast 40% gesunken. Dadurch müssen hunderttausende Kinder nicht mehr unter gefährlichen Bedingungen arbeiten und können wieder zur Schule gehen. Der Thunfisch kehrt in die Ostsee zurück. Nach Jahrzehnten werden in der Ostsee wieder häufige atlantische Thunfische gesichtet. Experten sehen darin eine echte Erfolgsgeschichte im Kampf gegen Überfischung, möglich gemacht durch strengere Schutzmaßnahmen. Am 25. April fand in Schöneberg der erste CSD des Jahres in Sachsen-Anhalt statt. Unter dem Motto "Well, Liebe für unsere bunte Elbe-Stadt" gingen hunderte Menschen

0: für Vielfalt, Akzeptanz und queere Sichtbarkeit auf die Straße. Damit startet offiziell die diesjährige Pride Season im Bundesland. Und zu guter Letzt, die Deutsche Bahn bietet jetzt Last-Minute-Tickets ab 6,99 Euro an. Freie Plätze in Fernzügen sollen so kurzfristig günstiger verkauft werden und spontanes Bahnfahren deutlich attraktiver machen. Macht euch einen ausdrucksvollen Sommer und sammelt schöne Erinnerungen mit euren Liebsten. Das waren unsere Good News aus aller Welt. Wie man sieht, war dieser Monat voller positiver Entwicklungen und wichtiger Entscheidungen. Also Kopf hoch und Blick nach vorne. Unsere Sendung läuft weiter nach keiner kleinen Werbepause.
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1: Und da sind wir auch schon wieder aus den Good News und keiner Werbeunterbrechung. Und jetzt muss ich dich erstmal fragen, Lennart, kannst du dir was unter Ultimate Frisbee vorstellen?
2: Nee. Also ich würde mal ins Blaue raten, es hat was mit dem Frisbee-Werfen zu tun.
1: Okay, das konnte ich mir auch schon erklären. Für alle, die aber auch ahnungslos sind, Lukas war bei der Sportmannschaft Schleudertrauma und hat einmal deren Training begleitet.

ist da. Scheibe 3, 2, 1.

0: Wir trainieren hier Ultimate Frisbee, das kann man vielleicht auch schon hinter mir sehen. Das ist anders als viele denken, ein Laufsport. Das heißt, wir spielen auf zwei Endzonen. Das Ganze ist körperkontaktlos, das heißt, wir probieren uns nicht zu berühren, keinen Körperkontakt zu haben. Und das Besondere an dem Sport ist, dass wir keinen Schiedsrichter haben. Das heißt, selbst auf Weltmeisterschaften ist der Sport self-refereed. Das heißt, die Spieler einigen sich selbst darüber, ob es ein Foul war oder nicht. Das Spiel startet mit einem Anwurf. Das heißt, eine Mannschaft steht an der eigenen Endzone-Linie und probiert, die Frisbee möglichst weit rüber zu werfen. Das ist der Beginn für das andere Team zum Starten. Und dann ist es so, dass derjenige, diejenige mit der Frisbee in der Hand immer nicht laufen darf. Und damit die Person nicht einen Punkt macht und dann für immer die Frisbee in der Hand behält, gibt es die Zeit, die man hat. Das heißt, die Gegnerin kommt und darf bis 10 zählen. Und wenn diese 10 Sekunden erreicht wären, wäre die Spielerin ausgezählt. Und dann ist es wie auch in anderen Situationen, dass wir zu einem Offense-Defense-Wechsel kommen. Das heißt, die, die vorher Angriff hatten, tauschen und werden zur Defense und die anderen dürfen dann angreifen. Ich bin über einen Unisport reingekommen. Ich hatte wild durchgeguckt, mich tatsächlich für die eigentliche Anmeldefrist verpasst und Ultimate Frisbee mit Uwe wurde einen Tag später freigeschalten. Dann war ich neugierig, bin hingegangen, dachte, ich mache das ein Semester und bin jetzt 8 Jahre dabei geblieben. Dann haben wir uns irgendwann dem Polizeisportverein angeschlossen und davon war Kretsche hier, der Rest kam nach und nach dazu.
1: Zwei Würfe, das ist zwei Grundwürfe, das ist einmal die Rückhand. Ja, das ist so das, was jeder eigentlich aus dem Park kennt und wie man normalerweise, wenn man das erste Mal eine Scheibe in die Hand wirft. Und dann gibt es die Vorhand, die ist ein bisschen ja, gewöhnungsbedürftiger und das macht man halt normalerweise nicht. Aber da wir halt auf beiden Seiten werfen müssen oder können müssen durch das Spielprinzip, braucht man halt quasi auf der Seite auch einen Wurf. Ja, und das Ganze sieht dann halt einmal so aus, die eine Seite. Und für die Vorhand, ja, geht man halt auch, versucht man schön weit wegzukommen. Ja, das gibt es dann noch quasi in unterschiedlichen Varianten. Ja, also dass man versucht, dass die Scheibe einen Bogen macht. Dann wirft man sie übertrieben so, dass sie halt in die eine Richtung wieder zurückfliegt. Ja, das ist der Unterschied zu einem Fußball oder so. Fußball kann man eigentlich immer nur gerade spielen, mit ein paar Ausnahmen. Und bei der Scheibe kann man halt oben rüber, mit diesen Outside-Insides hat man sehr viel mehr Möglichkeiten, als einfach nur immer gerade auf die Person zu spielen.
2: Ich habe vorher jahrelang Fußball gespielt und war dann überlegen, jetzt hier nach Magdeburg gezogen, ich würde gerne wieder einen Vereinssport machen und dann war die Überlegung Ultimate oder Fußball und ich habe mich tatsächlich für Ultimate entschieden, weil ich die Gemeinschaft eigentlich deutlich, deutlich cooler finde. Also hier ist freundschaftlich offen für jeden, kontaktloser Sport, sehr, sehr fairnessbasiert, da man alles selber auf dem Spielfeld klärt und keinen Schiedsrichter hat. Und das merkt man einfach auch in der kompletten Gesellschaft hier. Also man wird freudig aufgenommen, neue Leute sind immer da und immer freundlich empfangen. Und das ist eigentlich das, was auch diesen Sport für mich ausmacht. Es ist sportlich, lauftechnisch eine gute Auslastung und gleichzeitig einfach eine tolle Gemeinschaft.
3: Wieder was dazugelernt. Wo Leute, glaube ich, auch noch viel dazulernen wollen, ist bei der Briefwahl. Denn ich merke auch bei meinen Verwandten und bei meinen Eltern und so, die wird immer beliebter.
4: Ja, ich habe das tatsächlich vor der Sendung auch einmal nachgeschaut. Und zwar, 2025 gab es eine Wahlbeteiligung von 82% und 37% der Wähler haben per Brief gewählt. Dabei kommt es aber auch immer noch vor, dass viele Stimmen nicht gewertet werden können, halt weil die Briefe nicht richtig verpackt wurden, nicht richtig ausgefüllt wurden oder halt falsch verschickt worden sind.
3: Damit euch das nicht passiert und ihr richtig wählt, zeigt euch Eva jetzt, wie es geht.
5: Am 6. September diesen Jahres sind die Landtagswahlen in Sachsen-Anhalt. Und wenn ihr schon wisst, dass ihr an diesem Tag nicht persönlich zu eurem örtlichen Wahllokal gehen könnt, dann ist die Briefwahl was für euch. Bevor ihr jedoch die Briefwahl durchführen könnt, bekommt ihr erstmal eine Wahlbenachrichtigung. Diese bekommt ihr spätestens 3 Wochen vor dem eigentlichen Wahltermin. In dieser Wahlbenachrichtigung ist unter anderem auch ein Antrag auf die Briefwahl. Wenn ihr jedoch einen Antrag schon früher stellen möchtet, könnt ihr das auch online machen. Denkt nur daran, es auch frühzeitig genug zu machen, damit ihr auch noch Zeit habt, den Brief rechtzeitig zurückzuschicken. Und wenn ihr diesen Antrag gestellt habt und er erfolgreich eingegangen ist, bekommt ihr die Briefwahlunterlagen zugeschickt. Wir haben jetzt einen solchen Brief einmal vorbereitet mit sehr viel DIY-Liebe, einfach nur zur Veranschaulichung. Also das sind noch keine Originale. In diesem Wahlbrief habt ihr verschiedene Unterlagen. Ihr habt einmal ein Merkblatt beigelegt. Hier steht nochmal detailliert drauf, wie ihr die Briefwahl durchführt. Dann habt ihr den Stimmzettel mit dem Stimmzettelumschlag und ihr habt den Wahlschein mit dem Wahlbriefumschlag. Ich würde damit anfangen, mir nochmal gründlich das Merkblatt zu dem Wahlbrief durchzulesen. Dann könnt ihr eure Stimme abgeben. Ihr dürft nur zwei Kreuze setzen. Ein Kreuz für die Person, die ihr wählen wollt, und das zweite Kreuz für die Partei, die ihr wählen wollt. Wenn ihr dann eure Stimme gesetzt habt, faltet ihr den Briefumschlag nach innen, sodass keine Schrift außen zu sehen ist, und packt ihn in den Stimmzettelumschlag. Das ist ein amtlicher weißer Umschlag. Damit habt ihr eure Stimme schon mal erfolgreich abgegeben. Dann widmet ihr euch dem Wahlschein. Auf diesem Wahlschein steht eure eidesstaatliche Erklärung. Diese müsst ihr abgeben, um zu bezeugen, dass ihr eure Stimme einmalig und persönlich durchgeführt habt. Gut durchlesen und dann mit eurer Unterschrift unterschreiben. Diesen faltet ihr auch wieder nach innen und tut ihn wichtig in den Wahlbriefumschlag. In diesem hellroten Wahlbriefumschlag kommt außerdem euer Stimmzettelumschlag, den ihr ja schon gefüllt habt, mit eurem Stimmzettel. Auf diesem Wahlbrief muss nicht nochmal eine Briefmarke kommen. Den könnt ihr einfach so verschicken über die Post oder in eurem örtlichen Wahllokal abgeben. Denkt daran, nun diesen Brief auch frühzeitig zu verschicken, damit ihr auch rechtzeitig zur Wahl ankommt. Damit habt ihr eure Briefwahl erfolgreich durchgeführt. Das war's mit meinem kleinen Tutorial. Ich hoffe, es hat euch geholfen und denkt dran, eure Stimme zählt.
3: Also ich muss dieses Jahr wahrscheinlich auch per Brief wählen und deswegen hat mir das gerade richtig gut geholfen.
4: Ja, mir auch.
3: Und irgendwie generell muss man sagen, heute sehr viel Wissenswertes dabei und deswegen haben wir jetzt auch Greta dabei mit ihrem Beitrag, wo es wirklich um knusprig frische Sachen geht.
6: Ich wollte einmal genauer hinschauen. Dorthin, wo noch echte Handarbeit geschieht. In einer Backstube. Ein Ort, an dem mitten in der Nacht der Tag beginnt. An dem Mehl, Wasser und Salz zu etwas Besonderem werden. In einer Zeit, in der immer mehr Bäckereien verschwinden, wollte ich verstehen, was das Handwerk so einzigartig macht und warum es trotzdem Zukunft verdient. Um das herauszufinden, bin ich nach Haldensleben zu Bäckermeister Mike Lippmann gefahren. Er führt den Betrieb, den er von seinem Vater übernommen hat, und er lebt das Handwerk mit voller Hingabe.
7: Das Schöne am Beruf ist eben dieses, dass man was herstellt, ja, und dann danach sieht, ob das eben gut geworden ist, so wie wir vorhin gemacht haben. Ja, also wenn das dann gut wird, dann ist man gleich zufrieden. Also ich jedenfalls. Und deswegen mache ich es halt gerne. Mein Vater war halt Bäcker und der hat dann gesagt, Mensch, wäre das nicht was für dich? Und ich wusste immer gar nicht, was das mit dem Beruf auf sich hat. Und da wusste ich dann erstmal, was das überhaupt heißt. Ja, früh aufstehen, da musste ich im Vierer anfangen. Das war ja, naja. Und dann nachher später immer um eins oder so. Also da habe ich mich heute noch nicht dran gewöhnt. Aufstehen ist das Schlimmste, was geht.
6: Auch ich bin früh aufgestanden, um Bäcker Lippi einen Morgen lang zu begleiten. Nebenbei hat er mir seine Arbeit und die anstehenden Aufgaben erklärt.
8: Wir haben in Brot keine Hefe drin, wir haben mit unserem Sauerteig drin und der bringt eben die Lockerung und Geschmack. Und dann kommt als nächstes der Grundsauer.
6: Ein typischer Tag beginnt schon früh am Morgen. Bereits um 2 Uhr erwacht die Backstube zum Leben. Während die Straßen noch still sind, knetet er die ersten Teige. Brotlaibe werden geformt, Kuchen vorbereitet und Bleche in den Ofen geschoben.
8: Nenn ich auch Hexenofen, kriegt man eine ganze Hexe rein. Zwei Stück noch. Ach, eins muss noch.
6: Während der Tag gerade erst erwacht, liegt hier bereits der Duft frischer Backwaren in der Luft. Das Team von Bäcker Lippmann packt zusammen an, um nicht nur die Kundschaft im Laden, sondern auch Schulen und Kindergärten in Haldensleben mit frischen Backwaren zu versorgen. Doch so schön die Eindrücke und die Arbeit in der Backstube auch sind, einfach ist es nicht. Inflation, steigende Energiepreise und die Konkurrenz durch Großbäckereien machen kleinen Betrieben das Leben schwer. Während wenige große Konzerne bereits das ganze Land versorgen könnten, kämpfen Handwerksbäcker ums Überleben. Dazu kommt, dass sich immer weniger junge Menschen für diesen Beruf entscheiden, was dazu führt, dass viele Bäckerbetriebe schließen müssen. Das, was einmal selbstverständlich war, wird zur Ausnahme. Doch nicht nur Bäckereibetriebe leiden unter dem Nachwuchsmangel, sondern auch viele andere Handwerksberufe wie Maurer, Dachdecker und Tischler. Der massive Rücklauf führte dazu, dass es heute in Deutschland nur noch ca. 8.912 Handwerksbäckereien gibt, wobei es vor 30 Jahren noch knapp 55.000 war. Doch das Handwerk erfüllt einen wichtigen Teil für uns alle. Nicht nur aus dem Grund, dass selbstverständliche Waren und Dienstleistungen zur Verfügung gestellt werden, sondern auch daher, dass es seit Jahrhunderten Tradition und Kultur vermittelt.
8: Und Doppelbill in hell.
6: Doch es gibt Bäckereien, die der Konkurrenz durch große Industriebetriebe trotz allem gewappnet sind. Durch kreative und individuelle Backwaren heben sie sich vom Standard ab und servieren ofenfrisch Einzigartigkeit. Sein Wunsch für die Zukunft? Dass das Bäcker

0: Handwerk nicht ausstirbt, dass auch kommende Generationen noch in eine Backstube gehen, den Duft von frischen Broten erleben und dankbar sind, dass es Handwerksbäckereien noch gibt. Das Bäckerhandwerk ist mehr als nur ein Beruf. Es ist Leidenschaft. Es ist ein Lebensrhythmus, ein Stück Kultur und ein Versprechen an all jene, die den Unterschied schmecken wollen. Das ist es, was die Backstube ausmacht.
1: Und damit sind wir auch schon wieder am Ende unserer Sendung angekommen.
2: Nächstes Mal sehen wir uns aber nicht ganz hier, sondern ein bisschen früher, denn wir sind beim 24-Stunden-Livestream von Gute Nacht Magdeburg dabei.
1: Ja, und ansonsten haben wir auch neue Sendezeiten, jetzt immer am letzten Freitag des Monats um 18 Uhr. Also ich hoffe, wir sehen uns.
2: Tschüss!

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1: Entströmter hätte man getrost Madagaskar nennen können. Düfte mit ganz anderem Odeur umwehten den Waldrand. Schützenreihe ohne Schützenkette, aber mit Schützenglied. So würde Robert dieses Waldkloschmerl bezeichnen.

0: jede Form von Beteiligung wird halt eben auch als wirkliche Beteiligung gesehen, sondern es gibt viele Formen von Scheinbeteiligung und auch Scheinpartizipation, wie gesagt, wo man beispielsweise Kinder halt eben einfach nur als Dekoration ansieht und nicht wirklich sich mit ihnen auseinandersetzt und mit ihren Interessen und mit ihren Wahrnehmungen.
1: Weiter geht es mit dem Stadtteilfest St. Georg auf der langen Reihe.

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So, diese Kurzgeschichte hat heute einen nicht sehr öffentlichen Schauplatz, und zwar ist das der Donnerbalken. Ja, hygienisch einwandfrei durch diese Mullbindenumwicklung. Ja, muss man sich vorstellen, die wurden dann ständig erneuert und ja, sorgten für die notwendige Kompaniehygiene. Balkendonner. Direkt im Feldlager roch es nach Kraftstoff, nach dem Qualm der Gulaschkanone, nach Stiefelfett und nach Affenreinigungsöl. Die Soldaten rochen nach Mann. Das hieß, man spürte die Anstrengungen und Strapazen des Tages in der Nase. Ein typischer Geruch war der von abgestandenem Feldflaschenwasser. Diese Duftnote, welche der gefilzten Plastikflasche entströmte, hätte man getrost Madagaskar nennen können. Düfte mit ganz anderem Odeur umwehten den Waldrand. Schützenreihe ohne Schützenkette, aber mit Schützenglied. So würde Robert dieses Waldkluschmerl bezeichnen. Im Umkreis von 20 Metern, rings um das stille Örtchen, herrschte uneingeschränkt der Hygieneinspektor, Soldat Griebe. Im Feld war er Herr aller Stühle, indem er die Grube kalkte, den Dorf

Hammerbalken mit Mullbinden umwickelte, Desinfektionsmittel zur Verfügung stellte und Klopapier auffädelte. Der Hygienepapst punktete vor den anderen Kompanien mit von ihm eingeführten Kontrollgängen. In regelmäßigen Abständen schaute Kriebel wie beiläufig der vor sich hin murmelnden Grube in das braune Auge. Da ein Prüfer dieses Kaliber nichts den Zufall überließ, taten seine kritischen Blicke jederzeit Dienst. Sie untersuchten visuell die Hinterlassenschaften der Mannschaft nach Parasiten, Gewürm, Blutungen und überprüften gleichzeitig die Konsistenz der Fäkalien. Das Gesehene ermöglichte es dem Hygienemann, verschiedene Unzulänglichkeiten zu erfassen und entsprechend zu handeln natürlich. Da Grieber auch für die Hygiene der Feldküche Verantwortung trug, hatte er ein Werkzeug in der Hand, die Verträglichkeit der angerichteten Speisen zu überwachen. Etwaige Entgleisungen stimmte er auf schnellsten Wege mit dem Feldkoch ab. Mit diesem Mittel hielt er die Verdauung der Kernossen in der Waage und leistete damit hinter den Kulissen seinen Beitrag für die Weltgesundheit.

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0: Hallo, es geht jetzt weiter. können wir nochmal einen Applaus für Sick Lick haben? Ich meine natürlich Sick Lick meine ich natürlich. Sick Lick. Richtig gut, ja. Sick Lick. Okay, als nächstes haben wir zwei richtig coole, charmante, junge Männer.
1: Das haben wir nicht so abgesprochen.
0: Das sind sie. Der eine heißt Dieter und der andere heißt Hans. Und Dieter hat einfach auf mein Blatt gemalt, stinkt. Pfeil zu Hans. So, eigentlich waren es drei. Das sind die beiden letzten Verbliebenen. Der andere ist nach Berlin gezogen. Und Dieter hat vor 17 Jahren hier schon einmal gespielt. Und sie machen Rockmusik, wie sie selber sagen. Und sie sagen, sie sind Rocker und kommen aus Magdeburg. Und ja,
1: Magdeburg.
0: Ja, viel Spaß mit der Band. Joa.

Vielen Dank. Wir freuen uns sehr, dass wir hier sein dürfen. Das war die beste Ansage, Moderation überhaupt. Applaus für den Moderator nochmal. Janosch. Ja, Janosch. Ja, ja. Ja, wir machen Rockmusik und der nächste Song heißt Jack.

Seid ihr noch wach? Ja, ich sehe niemanden und es ist warm, aber... ja, Applaus nochmal an die Band Wir sind Lila. Das war wirklich ein toller Einstieg. Die mussten leider schon los auf den weiten Weg nach Berlin, in diese Stadt, wo wir auch unseren Drummer verloren haben. Also den eigentlichen Hendrik. Der ist Multi-Instrumentalist. Ja, und natürlich Sicklick. Ey, was für eine geile Nummer, Jungs und Mädels, ey. Vielen Dank. Unsere nächste Komposition nennt sich Fuck Them All. Viel Spaß.

Dankeschön. Also Hendrik, sein wahrer Name ist Hendrik. Hatte eigentlich gesagt, ich darf keine Ansagen machen. Das möchte ich auch beibehalten. Aber nochmal Applaus ans Hanseat, Aktion Musik. Also wirklich toll, das ist wirklich schön hier zu sein. Danke.

der nächste Song heißt Backyard Ranger und wir haben mal Aufnahmen gemacht mit dem alten Drummer, den Song gab es auch schon und ihr findet das auf Bandcamp tatsächlich, das Einzige, was wir haben. Also, und folgt uns auf Bandcamp oder auf Instagram. Und los geht's.

Dankeschön fürs Tanzen.

Dankeschön. Also ich kann euch versprechen, ihr habt es gleich geschafft, denn wir spielen jetzt den letzten Song. Wir werden sehen, aber laut Plan. Wir spielen den letzten Song nochmal. Und dann nochmal. Ja?

0: Ansage von ganz oben. Wir haben keinen Song mehr. Also wir können wiederholen. Wir spielen dasselbe Set nochmal.
1: Ich weiß auch gar nicht mehr, welcher der dritte war.
2: Also der dritte, Fax and Roll, glaube ich.
1: Oh, der war gut. Ja, vom Text vor allen Dingen.
2: Ja, tiefsinnig.
1: Tiefsinnig, ja.
2: Also wirklich jetzt?
1: Ja.
2: Dann machen wir Fax and Roll nochmal.
0: Aber, okay, dann machen wir den Deal. Aber alle kommen nach vorne. Ey, komm. Ey, Kompromisse muss man machen. Hier, da links auch. Ja, ey, komm, Harry, komm. Los.

0: im Visionsstammtisch habe ich also mit der Kamera 1, das ist die Hauptkamera, gefilmt. Also mit 93 Jahren bin ich der Älteste hier.
1: Ich engagiere mich hier, weil das gefällt und weil man eine relativ große Freiheit hat in der Themenauswahl.
2: Also wir sind eine tolle Truppe, wie man so schön sagt. Wir ergänzen uns wunderbar. Jeder bringt Ideen mit und jeder lebt auch von den Ideen des anderen.
1: Mir gefällt eigentlich das Klima hier eigentlich ganz gut.
2: Wir kommen aus den verschiedensten Berufen. Und wir haben nur einen dabei, der hat mal für das Fernsehen der DDR gearbeitet. Und es ist erstaunlich, wie die einzelnen Berufe sozusagen hier aufeinandertreffen und sich in einer gemeinsamen Arbeit finden. Also ich bin durchaus der Meinung, das ist der Antrieb für mich, dass ich hier arbeite, mitarbeite. Wir sind ein Kollektiv, glaube ich, das nicht ein zweites Mal hier in der Gegend zu finden ist.

0: an Wladimir, seine Frau Babette, seine Tochter Jutta und seinen Sohn Klaus Bruhn.
1: Vielen Dank. On this auspicious day, you chose to honor my mother, Jutta, Uncle Klaus, Grandfather Vladimir, and my Omi, Babette. How lucky we are.

Ich glaube, dass es zu den etablierten Medien einfach ein Gegengewicht geben muss. Und ich denke, der offene Kanal und oder unsere Produktionsgruppe Merseburg Report ist da ein gutes Beispiel, weil es ja im Prinzip keine permanente regionale Berichterstattung in den etablierten Massenmedien gibt. Und die können natürlich nicht überall sein. Und ich denke, es gehört sich schon, dass man im kommunalen Bereich wie in Merseburg oder Bad Dürmberg einfach den Bürgern zeigt, was in ihrer eigenen Stadt los ist. Ich fühle mich auch ein bisschen gebraucht. In meinem Alter ist das nicht ganz unwichtig. Und ich fühle mich gefordert. Das ist vielleicht sogar 51% dessen, was ich tue oder warum ich es tue. Also ich glaube, unser Team besteht nur aus aktiven Menschen, die mit ihrer Zeit etwas Sinnvolles anfangen wollen und als Nebeneffekt natürlich fit im Kopf bleiben wollen. Und wir waren damals, ich glaube vor 23 Jahren, waren wir auch, glaube ich, die allerersten im Sachsen-Anhalt, die überhaupt Stadtratssitzungen übertragen hatten. Wir waren also weit vorne. Wo wir waren, wo der offene Kanal Merseburg war, da war vorne.

0: die nehmen uns nicht so wirklich wahr. So, weil wir kleine Kinder sind und nur Quatsch machen.
1: Alle denken immer, ich bin jünger, obwohl ich eigentlich schon alt bin. Da sagen immer alle, oh, du bist ja so klein oder so.

0: Ja, wir sitzen hier vor Zeichnungen und Notizen von Kindern und Jugendlichen, die in einem Projekt zum Artikel 12 entstanden sind. Und ich habe mir die angeguckt und bin eigentlich von zwei Sachen sehr beeindruckt. Zum einen, wie deutlich eigentlich in so gut wie jedem Text, in so gut wie jeder Zeichnung zum Ausdruck kommt, wie viel die Kinder wissen über dieses Machtverhältnis zwischen Erwachsenen und Kindern, über die generationale Hierarchie. Sie wissen, die Erwachsenen haben mehr zu sagen. Sie wissen, sie sind den Erwachsenen tendenziell unterlegen. Und dann gehen sie aber ganz unterschiedlich damit um. Das finde ich ganz spannend. Wir sind doch noch so klein und unbedeutend. Das hat mich richtig berührt.
1: Ja, sehr frustriert auf jeden Fall auch, ja.
0: Wir sind doch noch so klein und unbedeutend. Ich finde, da ist es wirklich ganz, ganz deutlich, dass die Kinder sehr genau wissen, wo sie eigentlich stehen und was die Erwachsenen einem zu sagen haben.
2: Also ich wusste vor kurzem erst nicht, dass wir ein Recht darauf haben, unsere Meinung so ausdrücklich zu sagen. Und ich fände es auch gut, wenn mehr Kinder das wissen würden.
3: Die Kinder sichern dem Kind das Recht, sich eine eigene Meinung zu bilden. Das Recht

0: das Kind berühren, angehen, frei zu äußern und rücksichtig
1: die Meinung des Kindes
0: angemessen und entsprechend seinem Alter und seiner Reife.
2: Aber ich habe nicht verstanden, was in diesem
3: Du hast nichts kapiert, so wie ich.

0: Artikel 12 der UN-Kinderrechtskonvention, das Recht auf Mitsprache, ist unheimlich wichtig. Denn junge Menschen werden häufig bei Entscheidungen nicht mit einbezogen, durch das sie auch kein Klagerecht, kein Vertragsrecht und kein Wahlrecht haben, können sie Entscheidungen, die ihr Leben betreffen, nicht so beeinflussen, wie es zum Beispiel ein erwachsener Mensch kann. Und die UN-Kinderrechtskonvention möchte dieses Ungleichgewicht mit Artikel 12, aber auch besonders Artikel 3 ausgleichen.
1: Das, was ich jetzt bislang so im Laufe der letzten Jahre oder Jahrzehnte gesehen habe bei Kinderrechteforschung, weist darauf hin, dass wir eigentlich nicht allzu großen Bedarf haben, Gesetze nochmal zu verändern, nochmal zu erweitern, sondern eigentlich eher, dass wir einen großen Bedarf haben, Gesetze erstmal überhaupt umzusetzen.
0: Als Erfolg für die Beteiligung in Sachsen-Anhalt sehe ich auf jeden Fall die Einführung des Paragraph 80 2018, dass Kinder und Jugend, also dass es auch in Sachsen-Anhalt festgeschrieben ist, sehr gut nachlesbar und findbar, wie die Beteiligung zu sein hat. Und dann haben natürlich die Kommunen, die Beteiligungsprozesse begonnen haben, umgesetzt haben, mit denen wir zusammengearbeitet haben, auch viele Erfolge für sich feststellen können. Die jungen Menschen, die jetzt endlich gehört werden, sagen natürlich auch, das war auch sehr erfolgreich. Also es sind sehr auf verschiedene Ebenen Erfolge, die durch unsere Arbeit entstanden sind.
2: Also wenn man das jetzt liest, dann merkt man das. Man wird zugehört. Aber ob man richtig wahrgenommen wird, weiß man nie. Und ich finde, wenn es im Gesetz steht, ist es nochmal sowas fest Verankertes. Und dass es auch wirklich sein muss irgendwie, die zuhören müssen, hat nochmal eine andere Bedeutung für mich.

Ich würde sagen, es ist erstmal die Sorge, was könnte passieren? Also diese Unsicherheit, was wünschen sich junge Menschen? Welche Bedarfe haben sie? Wird das jetzt verkompliziert das Prozesse? Also ich glaube eher diese Sorge, was kommt auf uns zu, weil wir es noch nie gemacht haben, ist so diese größte Schwierigkeit.

0: wir finden eigentlich immer wieder, dass Erwachsene den Kindern übergeordnet sind. Und das, was ich mit Strukturproblemen meine, ist etwas, was sich eben auch nicht so leicht verändern lässt, weil das eben immer wieder durchschlägt in der Gesellschaft. Das finde ich auch sehr spannend. Erster Gedanke zu diesem Thema ist 3 Fragezeichen. Geht es darum, dass wir unsere Meinung immer sagen dürfen? Ich hatte öfters gute Ideen, die nie wahrgenommen wurden. Nach 3 Tagen hatte ein Erwachsener die Idee. Das ist ja richtig Frust, ne? Ideenklau, ja. Sozusagen. Aber da steckt ja noch mehr drin. Was finden Sie denn so spannend darin?
1: Ja, einfach, dass das Kind auch die Wahrnehmung hat, dass meine Idee, also das steckt ja drin, meine Idee ist ja eigentlich gut, so gut, dass ein Erwachsener sie übernimmt, aber weil ich ein Kind bin und in der Ordnung sozusagen unter den Erwachsenen stehe, werde ich da irgendwie nicht berücksichtigt. Mhm.

0: wir sammeln das gern mal mit Fachkräften und fragen die Fachkräfte, was ist so das, was ihr am häufigsten hört? Und in letzter Zeit ist es viel, dass gesagt wird, na, junge Menschen interessieren sich für nichts mehr. Sie sitzen nur noch am Handy und kommen überhaupt nicht mehr raus. Und das ist aber nicht korrekt, sondern natürlich gehört das Handy und Social Media zur Lebenswelt der jungen Menschen. Das ist eher so wie ein verlängerter Arm. Aber das bedeutet ja nicht, dass sie uninteressiert sind, sondern auch Studien, die Shell-Studie hat es jetzt auch, dass junge Menschen zwar nicht mehr sich in einer Partei aktiv sind, aber sehr, sehr wohl politisch sind, mit Demos, mit Online-Petitionen. Also ihnen ist es ganz wichtig, was vor Ort passiert und was sie betrifft. Aber das ist so ein Vorteil, na, sie haben ja zu nichts mehr Lust und das ist aber aus meiner Sicht überhaupt nicht korrekt.
1: Es gibt unterschiedliche Formen von Beteiligung, nämlich ganz niedrige, also Kinder werden als Dekoration angesehen, kommen irgendwo auch noch vor, bis hin zu Kinder werden auch mal angehört, bis hin zu Kinder werden nicht nur angehört, sondern das, was sie verlangen wird, mit dem wird sich auseinandergesetzt und dann wird überlegt, was man damit davon auch umsetzen kann. Mitbestimmungsrechte werden formuliert, bis dann halt ganz oben von dieser Partizipationsleiter, also dieser Beteiligungsleiter, die höchste Stufe, bei der es dann darum geht, dass tatsächlich Kinder und Jugendliche selbstbestimmt bestimmte Prozesse entscheiden können. Also zum Beispiel selbstbestimmt ihr Jugendzentrum gestalten können. Ja? Dort bestimmte über einen gewissen Etat selbst entscheiden können im Kinder- und Jugendparlament oder im Jugendclub. Über verschiedene Dinge selbst entscheiden können. Das ist im Grunde genommen dann eine sehr hohe Form von Beteiligung oder von Partizipation. Aber nicht jede Form von Beteiligung wird halt eben auch als wirkliche Beteiligung gesehen, sondern es gibt viele Formen von Scheinbeteiligung und auch Scheinpartizipation, wie gesagt, wo man beispielsweise Kinder halt eben einfach nur als Dekoration ansieht und nicht wirklich sich mit ihnen auseinandersetzt und mit ihren Interessen und mit ihren Wahrnehmungen und mit ihren Wünschen und so weiter.
2: Wenn Kinder nicht auftauchen, heißt das nicht, dass die sich nicht für Beteiligungsformate interessieren, sich nicht beteiligen wollen, sondern man muss hinterfragen, ist es das richtige Format? Ist es die richtige Frage? Spreche ich mit denen, also bin ich die Person, die mit diesen Kindern sprechen sollte, oder haben die eventuell sogar auch schlechte Erfahrungen mit mir gemacht? Zum Beispiel, dass ich, was wir dann Alibi-Partizipation nennen, dass ich die schon mal eingeladen hätte, wir machen was Tolles, dann haben sie sich engagiert mit Zeit, mit Ideen und dann ziehe ich dann doch aus der Schublade meinen eigenen Vorschlag, weil ja der so viel besser und umfangreicher ist. Wenn Kinder das einmal erleben, dann ist das Vertrauen zerbrochen, würde ich sagen, oder zumindest schwer verletzt. Wenn wir Beteiligungsformate haben, die sehr langwierig sind, die also mehrere Runden drehen, bis eine Entscheidung getroffen wird und dann muss nochmal ein anderer Ausschuss darüber entscheiden. Das ist für Kinder insbesondere sehr frustrierend, weil unter Umständen hat sich bis dahin, das kann ja durchaus Jahre dauern, das eigentliche Bedürfnis und auch Bedürftigkeit verändert, weil inzwischen sind sie älter, sind weggezogen oder es interessiert sie gar nicht mehr so oder sie haben andere Wege gefunden, damit umzugehen. Das heißt, das ist was richtig upturned ist für Beteiligungsformate. Und ich würde sagen, das ist nicht nur upturned für Kinder und Jugendliche.
1: Also ist wahrscheinlich noch nicht sofort sinnvoll, jetzt zu sagen, man macht in so einer Gemeinde sofort, wenn man auch jetzt noch nicht solche Erfahrungen hat, sofort erstmal ein Kinder- und Jugendparlament auf oder und so weiter mit all den Regeln und all den Formalitäten, die so etwas hat. Sondern man muss versuchen, es erstmal so niedrigschwellig wie möglich zu machen. Und was vielleicht auch für die Partizipation ganz wichtig ist, wenn alle Seiten auch so eine gewisse Fehlerkultur leben.
2: Und wir müssen einfach sagen, dass alle Kinder unterschiedlich sind. Und das heißt, wir müssen viel stärker auf die Diversität dieser Kinder eingehen und dann das Gemeinsame gucken, was sie in ihrer Vielfalt haben. Und das setzt ein anderes Denken auch von den Lehrkräften voraus, eine andere Ausbildung von Lehrkräften, die sagt, es ist kein Zusatz, Kinderrechte zu berücksichtigen, Beteiligungsformen.

0: Formate einzuführen, sondern das heißt in der Lehre von Anfang an. Mein Bildungsangebot muss von Anfang an so ausgestaltet sein, dass ich alle Kinder mitnehme. Es gibt diese formalen Formate, ne, Kinder- und Jugendparlament, es gibt in den Schulen die Schülerinnenvertretungen und andere Möglichkeiten. Das sind sehr formale Beteiligungsformate. Wir müssen gucken, dass sie zu Zeiten stattfinden, in Räumen stattfinden, die da sind, wo die Menschen sind. Wirklich in den Alltag reingehen. Zu welcher Uhrzeit suche ich die Kinder überhaupt? Weil wenn die arbeiten, wenn die gerade morgen eine Mathe-Klausur schreiben, dann bin ich doch auch heute Abend nicht so sehr bereit, mich mit anderen Leuten über ganz andere Themen auseinanderzusetzen. Also wir müssen wirklich den Alltag der Kinder respektieren, um sie ins Heute, in Entscheidungsprozesse von heute mit einzubeziehen, die dann ganz wesentlich sind. Wenn sie gute Erfahrungen machen, werden sie auch im Morgen weiter sich beteiligen. Das heißt, die Schule wäre eigentlich der Ort, wo man, um alle Kinder zu erreichen, mit Kindern gemeinsam ein Format entwickelt, was allen Kindern eigentlich die Beteiligung ermöglicht.
1: Ich muss junge Menschen erreichen und ich glaube, das ist eine große Herausforderung, zumal viele Kommunen auch keinen Social Media nutzen dürfen, sodass, was nicht der einzige Weg ist, um junge Menschen zu erreichen, aber das ist halt herausfordernd. Was die beste Resonanz bisher ist, wenn der Bürgermeister oder die Bürgermeisterin die jungen Menschen persönlich mit einem Brief einlädt.
2: 2022 haben alle Kinder in dem Alter von mindestens 12 Jahren einen Brief nach Hause bekommen, wo dann stand, dass man sich als Mitglied des Kinder- und Jugendbeirats aufstellen lassen kann. Und mir war da eigentlich sofort klar, da möchte ich mitarbeiten. Und bei meiner zweiten Wahl 2024 saß ich ja schon im Beirat und hatte dadurch keine Komplikation davon mitzukriegen, sondern mir war klar, die Arbeit macht mir Spaß, ich mache das gerne nochmal.
3: Ich bin auf den Jugendbeirat gestoßen, da sie sich in unserer Schule vorgestellt haben und ich mich dafür interessiert hatte, was verändern zu wollen. Und dadurch bin ich dazu gekommen. Also wir als Kinder- und Jugendbeirat treffen uns etwa alle 2 bis 3 Wochen, das heißt 1 bis 2 Mal im Monat und besprechen in unseren Sitzungen verschiedene Projekte und Ideen. Über diese Projekte stimmen wir sowohl demokratisch ab, als dass wir auch meistens im Gespräch schon einen gemeinsamen Nenner dafür finden und uns schnell einig werden.
2: Wir wollen sozusagen ein Sprachrohr für die Kinder und Jugendlichen hier in Garling sein. Sie können immer zu uns kommen, wenn sie Wünsche und Probleme haben. Das heißt, sie können uns über Instagram schreiben, per Mail. Sie können uns aber auch direkt in den Schulen ansprechen. Wir sind eigentlich in allen weiterführenden Schulen hier in Garling vertreten. Unsere Müllsammelaktion, die unter dem Motto Clear for the Future läuft. Bei der Aktion merkt man auch, dass unsere Projekte nicht nur für Kinder und Jugendliche sind, sondern auch für alle Bürger und Bürgerinnen hier in Garling.
4: Zusätzlich planen wir auch eine Bürgermeistersprechstunde, wo Jugendliche und Kinder mit der Bürgermeisterin reden können und wo die Bürgermeisterin auch in die Schulen kommt und die Fragen stellen können, was macht sie oder was kann sie verändern.
2: Ein Thema, was vielleicht die Erwachsenen nicht so sehen, ist vielleicht der öffentliche Nahverkehr. Also wir sind ja eine relativ große Gemeinde, das heißt, wir haben hier zentral Garling und umliegen ganz, ganz viele Dörfer. Und wir Schüler sind dann schon an den Bus oder an den Zug gebunden. Und wenn wir mit dem Bus fahren, haben wir das Problem, dass wir bis 16 Uhr unser Busticket benutzen können in der Schulzeit und dann ab 16 Uhr die Busse bezahlen müssen. Wir können nur arbeiten, wenn wir mit Kindern und Jugendlichen ins Gespräch kommen. Das ist uns ganz wichtig, dass wir regelmäßig mit Kindern und Jugendlichen sprechen, dass wir ihre Sichtweise mitkriegen. Und nicht nur von uns Neuen, die gerade im Gremium sitzen, sondern von allen Kindern und Jugendlichen aus unserer Stadt.
5: Es bedeutet sozusagen tagtäglich, sich wieder neu darum zu bemühen, Kinder zu ermutigen, ihre Interessen zu formulieren und sich mit ihnen darüber auseinanderzusetzen. Und zwar in den verschiedensten Bereichen. Das heißt also, es wäre jetzt auch nicht letztendlich umgesetzt in so einem absoluten Sinne, in so einem statischen Sinne, nach dem Motto, jetzt haben wir das einmal gemacht, jetzt ist es umgesetzt, sondern es muss immer wieder auch prozedural verstanden werden, als Wir müssen uns tagtäglich wieder neu darum bemühen, es umzusetzen und da auch eine Form von Willkommenskultur für Partizipation leben, nicht nur formulieren, sondern auch leben, in der Kinder und Jugendliche das Gefühl haben, ja, das ist hier auch meine Gemeinde, das ist hier auch mein Städtchen, mein Dorf und ich kann hier tatsächlich in verschiedensten Bereichen auch mitbestimmen. Ich werde nicht nur als Dekoration angesehen, sondern auch als jemand, der oder die angehört wird und tatsächlich gibt es auch Dinge, die dann auch umgesetzt werden in verschiedener Hinsicht.
1: Als Chance in der Beteiligung von jungen Menschen sehe ich unheimlich viele Vorteile. Strukturen werden kinder- und jugendfreundlicher. Junge Menschen natürlich haben das Recht, beteiligt zu werden. Und das kann natürlich im demografischen Wandel auch eine Bedeutung haben, zu sagen, wie können wir junge Menschen und junge Familien auch halten. In der Beteiligung von jungen Menschen erfahren junge Menschen auch ganz viele demokratische Prozesse. Sie verstehen, warum sind Abläufe vielleicht auch so, warum entscheidet eine Kommune so. Also es kann natürlich auch die Entscheidungen wesentlich verständlicher machen und ist natürlich super wichtig auch für ein demokratisches Miteinander. Wie können wir Kompromisse aushandeln? Wie gehe ich damit um, wenn meine Meinung jetzt nicht die Wirkung hatte, die ich vielleicht erhofft hatte? Also vielleicht auch mit diesen Misserfolgen ist total wichtig, besonders jetzt da die demokratischen Grundwerte, Haltungen hochzuhalten. Für die Beteiligung ist einfach diese Offenheit, sich darauf einzulassen, dass junge Menschen mit Expertise, mit Kompetenzen da sind, dass sie fähig sind, sich ihre Meinung auch zu bilden und zu äußern, ihnen das zuzutrauen. Wenn wir das stärker zulassen, den Adultismus wegnehmen, dass dann tolle Beteiligungsprozesse entstehen können.

0: Mein Wunsch ist, dass sich alle trauen, was zu sagen. Dass alle sich trauen zu sprechen, egal in welcher Sprache. Also wenn wir in einem großen Raum sind, dass sich alle trauen, ein Wort zu erheben, also und sagen, das wünsche ich mir. Und zwar alle und nicht nur wenige.
1: Was ich mir für die Zukunft wünsche, ist, dass die Beteiligung von jungen Menschen noch selbstverständlicher wird. Ein wichtiger Wunsch, den ich sehe oder habe, wäre, dass jungen Menschen dieses Recht, dass sie mitbestimmen dürfen, mitentscheiden dürfen, zuerkannt wird, dass es nicht lange Diskussionen gibt, machen wir das jetzt oder machen wir das nicht, sondern einfach klar ist, die Beteiligung ist gesetzt. Punkt. Das zweite wäre dieser Mut, dass man es einfach mal diesen Mut hat, wir probieren es und schauen, wo wir bei rauskommen. Und diese Fehlerkultur, falls es Misserfolge gibt, einfach als Lernen verstehen und nicht als Scheitern.
2: Mein größter Wunsch wäre tatsächlich die Umsetzung, die reale Umsetzung der UN-Kinderrechtskonvention, das Recht auf Beteiligung, Förderung und Schutz von Kindern und Jugendlichen. Wenn das tatsächlich jeder Mensch auf dieser Welt sozusagen denken kann, ich bin ein gefragter Mensch, dann heißt das auch, ich bin ein Mensch, dessen Ansichten auch wichtig sind und dessen Ansichten auch gehört werden und andere legen auch Wert darauf, dass das gehört wird.

0: Lädt dein Lieblings-YouTube-Channel nicht, weil deine Oma den ARD-Krimi in 8K streamt?
1: Das kann man leider noch nicht feststellen.
2: So, und deshalb ist A² plus B² immer C². A, B, C. Damit berechnet man die Schenkel des Dreiecks. Und
0: deine Lehrer können dir alles beibringen, nur nicht den Umgang mit Technik.
2: Hier für den Polylook ist für eine Folie vorbereitet. Geht jetzt nicht, oder was? Preisteil jedes Mal!
3: Genau so, das war's. Ja, ja, genau. Genau ja.
0: Du hast die ganze Nacht auf Streife geschaut.
4: Ja, was soll denn das hier?
0: Und jetzt ist deine linke Gehirnhälfte abgestürzt

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Hallo liebe Zuschauer, herzlich willkommen zu einer neuen Ausgabe von Reisejournal TV. Ich bin Nico Kutzner und habe euch heute ein Sommerspecial mitgebracht. Es geht um den 835. Hamburger Hafengeburtstag. Wir schauen uns um auf dem Stadtteilfest St. Georg auf der Langen Reihe. Wir verbringen einen Sommertag in Cuxhaven. Wir reisen zur Kieler Woche. Wir besteigen den grünen Bunker auf Hamburg St. Pauli. Wir schauen uns um auf dem sportlichen Marktplatz in Hamburg-Alsterdorf. Und wir reisen nach Rothenburg an der Würme. Wir haben viel vor und deswegen starten wir gleich durch. Los geht es mit dem 835. Hamburger Hafengeburtstag.

0: Moin, ich bin Nico Kutzner und berichte heute aus dem Hamburger Hafen vom 835. Hamburger Hafengeburtstag. Partnerland ist dieses Jahr Lettland.
1: Moin Nico, mein Name ist Andris.
0: Was ist das Besondere am Partnerland Lettland?
1: Lettland ist ohnehin ein besonderes Land, ein kleines, aber ganz feines.

0: Hallo, sveiki, sveiki, Hamburger!
1: Was präsentieren Sie hier an diesem Stand?
0: Wir präsentieren lettischen Porzellan, private Manufaktur, Designer-Porzellan. Und ich muss sagen, die Hamburger erkennen guten Geschmack. Wir sind ja Designer und Künstler und das wird hier sehr gut angenommen.
1: Was ist das Besondere an diesem Porzellan?
0: Das Design ist besonders, weil keine für uns bekannte Manufaktur bietet 3D-Design in so einer dünnen Qualität. Also der Künstler, der steht in uns, hat entwickelt diese besondere Art, individuell klein für Individualisten.
1: Was wünscht ihr euch für die Zukunft?
0: Für die Zukunft, dass immer mehr Leute begeistert sind für individuelle Sachen.
1: Vielen Dank.
0: Gerne schön. Unsere Zeichen nur. Ata.

0: Hallo, mein Name ist Hanna.
1: Alte Fischernetze kann man sinnvoll verwenden. Wie geht das?
0: Also wir machen aus alten Fischernetzen Armbänder oder Schlüsselanhänger und versuchen dadurch, Geisternetze aus dem Meer rauszuholen.
1: Welche Netze verwendet ihr?
0: Wir verwenden eigentlich alles, was aus Plastik ist und versuchen dadurch dann, dass halt weniger Plastikmüll im Meer ist.

Das war's vom 835. Hamburger Hafengeburtstag.

0: Hallo zusammen, ich bin Nico Kutzner und berichte heute vom Stadtteilfest St. Georg, welches auf der langen Reihe veranstaltet wird.
1: Ja, mein Name ist Ronald Schlorf, hallo. Ich mache hier die ganzen Kinderattraktionen hier auf dem Stadtfest in St. Georg.
0: Was können die Kinder hier erleben?
1: Ja, eine ganze Menge. Wir haben ein Bungee-Trampolin, wo sie springen können. Wir haben Boote, wo sie drinnen fahren können. Wir haben große Wasserwalzen, wo sie drinnen laufen können. Und ein Bullriding und eine große Hüpfburg haben wir.

0: Das ist hier der Stand vom Deutschen Schauspielhaus in Hamburg in der Kirchenallee, das größte deutsche Sprechtheater. Wir haben ein paar Kostüme hier und dann kann man einfach mal in eine andere Rolle schlüpfen. Wir haben hier schon ein paar gehabt, die Fotos haben machen lassen und so und sich hier verkleidet haben.
1: Wir bieten Gewinne, Eintrittskarten für Kinder, für Erwachsene, Gutscheine fürs Ohnsorg, für die Bar. Und unsere Requisite, unser Bob, wird hier auch verlost.
2: Wie kann man diese Preise gewinnen? Was muss ich dafür tun?
1: Einmal die Requisite kann man hier mit dem Zettel gewinnen, mit Fragen. Und Bingo startet jetzt.

0: moin. Freue mich dabei zu sein. Katharina Fegebank, zweite Bürgermeisterin und Senatorin für Wissenschaft, Forschung, Gleichstellung und Bezirke. Ja, ich unterstütze hier unsere Grünen heute vor Ort in Mitte, in St. Georg, auf dem Stadtteilfest. Und wir unterstützen natürlich vor allem unsere Leute vor Ort, weil es die Bezirksversammlungswahl ist, für ein grüneres Mitte, für Verkehr und Mobilität für alle, für mehr Sport und Kultur und Freizeitflächen und vor allem aber auch für ein gutes Miteinander. Das ist das Allerwichtigste und darum geht es diesmal auch bei Europa. Es geht darum, die Rechten möglichst aus dem Europaparlament zu halten und es geht um Freiheit, es geht um Frieden und es geht um Sicherheit für uns alle.
1: Wie gefällt es euch hier auf dem Stadtteilfest in St. Georg?
2: Ich finde es richtig cool. Tolle Leute, tolle Stände. Macht Spaß.
3: Macht wirklich sehr viel Spaß. Und vor allem so divers und unterschiedlich kulturell. Und wir sind das erste Mal hier. Wir sind einfach Besucher von Hamburg und wunderschön.
4: Ich finde es super. Ich stehe gleich nachher nochmal auf der Bühne, auf der Kulturbühne und moderiere selbst und finde, es ist eine total nette Art des Feierns. Es ist eine Party, wo sich alle verstehen, wo Männer höhere Schuhe tragen als ich selber, wo Kinder spielen, wo alles zusammenpasst. Finde ich richtig, richtig super.
5: Ich finde es super. Also ich war im vergangenen Jahr schon hier und finde, es gibt ganz tolle Stände. Man sieht verschiedene Menschen und kann ein paar Sachen gewinnen. Ich finde es richtig klasse.
6: Richtig, richtig gut. Also ich wohne auch hier und die Atmosphäre, die sich hier widerspiegelt, spiegelt sich auch im Alltag wieder. Und deswegen, ich finde das wunderschön.
7: Ja, ich finde auch richtig schön. Es ist mein erstes Mal hier. Also, ich finde richtig schön, ganz angenehm, ganz cool. Ja.

Jetzt gibt es eine kleine Pause und wir erholen uns ein bisschen. Und wir genießen jetzt ein Lied von Mike Singer.

0: Moin Moin und herzlich willkommen wieder aus Kiel. Wir sind heute mal hier gelandet. Willkommen auf der Kieler Woche 2024.
1: Wir geben der deutschen Nationalmannschaft jetzt mal ein bisschen Energie, oder? Es wird mal wieder Zeit, dass wir gewinnen. Hey!

Moin Moin und herzlich willkommen wieder aus Kiel. Wir sind heute mal hier gelandet. Willkommen auf der Kieler Woche 2024.

zusammen verbringen konnten. Und ich hoffe, wir sehen uns nächstes Mal.

0: Wie gefällt es dir auf der Kieler Woche, Kaja?
1: Natürlich ganz, ganz toll. Also ich als gebürtige Kielerin liebe die Kieler Woche. Es kommen einfach so viele Menschen aus aller Herren Länder zusammen. Das macht einfach ganz viel aus und ich habe immer ganz viel Freude daran. Und heute natürlich umso mehr spaßig heute zum Deutschlandspiel gegen Dänemark. Und wir hoffen natürlich, dass Deutschland gewinnt.
2: Natürlich.
1: Ja.

0: Und am Ende steht ein verdienter Sieg für Deutschland. Und jetzt auch das Achtelfinale.
1: Das war's von der Kieler Woche 2024.

0: Hallo, Leute.
1: Hallo, wir melden uns heute vom Einsterdorfer Markt. Und hier findet der sportliche Marktplatz statt, oder?
0: Ja, genau.

Das war das Sommerspecial von Reisejournal TV. Am Mikrofon verabschiedet sich Nico Kutzner. Bis bald!

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3: Nun gehen wir entlang der alten Stadtmauer zum Steintor. Es wurde etwas später als das Neuperver Tor gebaut, nämlich im 16. Jahrhundert. Wer mag, kann hier sogar den Turm besteigen und einen tollen Ausblick über die Stadt genießen.
4: Schuhe dabei.
5: Dafür gab es das T-Shirt mit dem Cowboy.
4: Für das gehobene Restaurant gab es dann ein Cowboy-T-Shirt. Wow. Ach Gott, oh Gott. Das war sehr aufregend. Ein sehr aufregender Tag. Wir haben dann aber auch, also ich bin dann quasi bei einem Arbeitskollegen untergekommen nach der Arbeit.

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0: Illusionsstammtisch habe ich also mit der Kamera 1, das ist die Hauptkamera, gefilmt. Also mit 93 Jahren bin ich der Älteste hier.
1: Ich engagiere mich hier, weil das gefällt und weil man eine relativ große Freiheit hat in der Themenauswahl.
2: Also wir sind eine tolle Truppe, wie man so schön sagt. Wir ergänzen uns wunderbar. Jeder bringt Ideen mit und jeder lebt auch von den Ideen des anderen.
1: Mir gefällt eigentlich das Klima hier eigentlich ganz gut.
2: Wir kommen aus den verschiedensten Berufen. Und wir haben nur einen dabei, der hat mal für das Fernsehen der DDR gearbeitet. Und es ist erstaunlich, wie die einzelnen Berufe sozusagen hier aufeinandertreffen und sich in einer gemeinsamen Arbeit finden. Also ich bin durchaus der Meinung, das ist der Antrieb für mich, dass ich hier arbeite, mitarbeite. Wir sind ein Kollektiv, glaube ich, das nicht ein zweites Mal hier in der Gegend zu finden ist.

Du willst denn, es wird aber warm unter dem Plastik, Robin. Na gut, ich bin's ja nicht. Okay, erstmal würde ich alle begrüßen. Ich habe so einen Zettel, weil mein Kopf kann nicht mehr so gut denken heute. Schön, dass ihr alle da seid. Die anderen müssen sich das dann halt einfach im Internet, in der Mediathek und so angucken. Ich begrüße alle, die mit euch mitgekommen sind. Es freut mich, dass euch interessiert, was eure Kinder gemacht haben. Nee, Spaß. Wir haben das Sommerfest. Das Sommerfest ist eigentlich immer im letzten Mal Medien-AG, wenn wir uns treffen. Aber Andrea wollte auch dabei sein und die ist nächste Woche im Urlaub. Deswegen heute. Und wir gucken uns nochmal alles in der Reihenfolge an, was wir dieses Jahr produziert haben. Genau. Da wir nicht so viel Zeit haben und natürlich nachher noch Stationen ausprobieren wollen, gibt es für jedes Kind dieses Jahr nur ein Interview und nicht jedes Mal, wenn ihr was produziert habt, dass wir uns alles angucken und ihr was dazu sagen müsst. Ich hoffe, das ist in Ordnung für euch. Dann müsst ihr euch nicht so viel bewegen. An der Kamera und der Technik sind heute unsere Praktikanten. Braucht ihr euch nachher nicht wundern, so 17 Uhr müssen die meisten davon los. Die stellen dann nur die Kamera fest, es läuft trotzdem weiter, nur die sind dann halt nicht mehr da. Und genau, dann war es das von mir. Ich gehe zur Seite und dann können wir loslegen.

0: Hallo, wer seid ihr? Wer bist du? Wir sind die Überlebenden. Ich auch. Du bist dabei.
1: So, beim Chaos-Spiel mussten die Kinder Zahlen im ganzen OK finden und immer wenn sie eine Zahl gefunden haben. Mussten sie Aufgaben erledigen, um weiter würfeln zu können und auch

0: Hier wurde Lachroller
1: um Parcours gefahren.
0: Und wer hat gewonnen? Weiß das noch jemand?
2: Hallo Leute, wisst ihr, ich kann das beste Kunststück von uns allen.
3: Das stimmt nicht, das kann ich. Ich bin das beste Kunststückskind.
2: Nein, ich kann ganz hoch fliegen und Loopings machen.
3: Aber ich bin schlauer, weil ich kann unter Wasser ganz lange sein und ich bad mich auch am liebsten.
4: Nein, ich kann nämlich am allermeisten Honig essen.
2: Und ich kann am lautesten brüllen.
3: Stimmt gar nicht, ich kann das am besten.
2: Na dann lasst uns doch zu Andrea fliegen.
3: Du meinst den.
5: Na, was ist denn hier los?
2: Die sagen alle, dass ich nicht das beste Kunststück kann.
3: Das stimmt auch, weil ich das Beste kann. Nein, ich kann das Beste.
4: Nein, ich bin der Beste.
2: Leute, können wir das vielleicht einfach klären?
3: Nein. Ich will weiter streiten.
5: Oh je, yeah. Weiter streiten? Also streiten macht mir meistens gar keinen Spaß. Euch?
2: Nö. Mir auch nicht.
5: Seht ihr? Ich kann mir voll vorstellen, dass alle von euch ein Kunststück ziemlich gut können.
3: Das stimmt nicht. Ich bin der beste Macher.
5: Vielleicht.
2: Nein, ich.
3: Stimmt gar nicht, ich.
5: Oh je, yeah, oh je, yeah, oh je, yeah, oh je. Yeah. Also ich glaube, jeder von euch kann sein Kunststück bestimmt richtig, richtig, richtig gut. Aber vielleicht könnt ihr alle Kunststücke zusammen machen und seid dann ein Zirkus und dann müsst ihr euch gar nicht gegenseitig irgendwie so.
2: Das ist eine gute Idee.
5: Ja?
3: Stimmt.
2: Ja, und wir könnten das ja auch in unserer Freizeit tun und dabei einfach immer gegenseitig was lernen.
5: Auf jeden Fall, das ist eine gute Idee.
3: Oh ja, das klingt gut. Und ich kann am meisten Honig essen lernen.
2: Na gut.
3: Ich kann dann einfach die Dinge lernen. Wie schön, dann werde ich auch mal Zirkustalent.
5: Genau.
2: Ich kann euch meinen dreifachen Salto beibringen.
3: Schön, das will ich wirklich können. Und ich kann euch Tauchen zeigen, ganz einfach.
2: Und ich zeige euch Jagen, wer es wissen will.
5: Dann seid ihr ein richtiger Zirkus zusammen.
2: Ja, juhu, juhu.
3: Ja, ja, juhu.
2: Oh. Das kriegen wir hin, Leute.
3: Das wird unser nächstes Projekt. Oh, ja, ja.
4: Das machen wir auf jeden Fall.
6: Hallo und herzlich willkommen zu unserer Quizshow. Heute haben wir 4 Kandidaten. Zu meiner Linken haben wir das Team
7: Rot.
6: Darunter sind Saskia und Charlotte und zu meiner Rechten haben wir das Team
7: Blau.
6: Darunter sind

0: Einmal Loki und Magra. So, jetzt fangen wir erstmal an mit dem Quiz. Die erste Frage lautet: Was ist die Hauptstadt von Deutschland? Ist es A. Bremen, B.
1: Berlin.
0: Richtig! Meine Frage, wie habt ihr das eigentlich so schnell geschafft? Dass ihr schon das B gleich Berlin war. Woher wusstet ihr das?
1: In Berlin sitzt der Bundeskanzler und daher ist es auch die größte, also es ist nicht nur die größte Stadt, da sitzt halt auch der Bundeskanzler drinne und deswegen ist es halt die Hauptstadt und weil ich es einfach weiß.
0: Okay, die zweite Frage lautet: Wie viele Tage hat ein Jahr? A 316, B 365, C 495 oder D 117?
1: B.
0: Richtig! Dritte Frage: Was ist die Farbe von Schnee?
1: D.
0: Richtig! Vierte Frage: Wer ist der Autor von Die drei kleinen Schweinchen? A. Brüder Grimm, B. Tolkien. Ja?
1: Oh.
0: Brüder Grimm ist korrekt. Machen wir weiter mit der fünften Frage. Was ist das größte Tier auf der Erde? A. Oktopus, B. Giraffe, C. Blauwal oder D. Nilpferd? Ja?
1: Ich sage C Blauwal, weil ein Wal ist schon ein sehr großes Tier.
0: Und die Antwort ist korrekt.
1: C.
0: Nächste Frage, also Frage 6. Wie viele Stunden hat ein Tag?
1: 24.
0: Korrekt. Siebte Frage. Was ist die Hauptstadt von Frankreich? A. Amsterdam, B. Venedig, C. Prag oder D. Paris?
1: Paris.
0: Richtig! Achte Frage. Wer ist der Präsident der USA im Stand 2022?
1: Ich glaube, Biden.
0: Und die Antwort ist korrekt! Neunte Frage. Was ist die Farbe von Gras? Ja?
1: D.
0: Richtig! Frage 10. Wie viele Kontinente gibt es auf der Erde? A5, B7, C9?
1: Ich glaube B7.
0: Die Antwort ist korrekt. Jetzt kommen wir zu Frage 11. Die mittleren schweren Fragen. Die erste Frage lautet: Wer ist der Autor von Herr der Ringe? Ist es A. Bremen, B. Tolkien, C. Gregor Martin oder D. Aachen? Weiß es irgendjemand? Ich warte auf Antworten. Wir fangen mit Team Blau an. Was denkt ihr?
1: Bremen.
0: Und was denkt meine Linke?
1: C.
0: Es sind beide falsch. Es ist Tolkien gewesen. Wir
1: B.
0: machen jetzt eine kurze Werbepause.
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0: Willkommen zurück im Studio. Wir sind wieder zurück von unserem Quiz mit unseren vier Kandidaten, einem mit Team Rot und einem mit Team Blau. Die 12. Frage sind wir im Augenblick. Die 12. Frage ist: Was ist die

0: chemische Formel für Wasser? A, O2, B, H2O. Richtig. 13. Wer war der erste Präsident der USA? A, Obama, B,
1: D.
0: Diese Antwort ist korrekt. 14. Frage. Was ist die Hauptstadt von Japan? A,
1: D, Tokio.
0: Die Antwort ist korrekt. 15. Wie viele Länder hat Europa? A, etwa 26, B, etwa 35, C, etwa 42.
1: Oh. A.
0: Falsch. Was sagt ihr?
1: D.
0: Die Antwort ist korrekt mit etwa 50 Ländern. 16. Wer ist der Gründer von Microsoft? Es ist A, Bill Gates, B, Jeff Bezos, C, Barack Obama oder D, Elon Musk.
1: Elon Musk.
0: Falsch. Was denkt ihr?
1: C.
0: Auch falsch. Es war Bill Gates. 17. Was ist die größte Stadt in Deutschland? A, Halle, B, Bonn,
1: C, Berlin.
0: Die Antwort ist korrekt. 18. Wer ist der Autor von Romeo und Julia? Es ist A, Shakespeare, B, Tolkien, C, Marin oder D, Jasper. Weiß das irgendjemand?
1: Ja? Jasper.
0: Falsch. Was denkt ihr auf? Was denkt Team Rot? Diese Antwort ist korrekt. Wer war der erste Mensch auf dem Mond? A. Neil Armstrong, B. Hautless, C.
1: Ich glaube C.
0: Jennifer,
1: ich glaube
0: C. Candy,
1: C.
0: Falsch.
1: A.
0: H.
1: A.
0: Korrekt. Nils Armstrong ist korrekt. Die nächste Frage ist, jetzt kommen die schweren Fragen. Die erste Frage ist, wer ist der Autor von die Zauberflöte? Ist es A, Mozart, B, Händel, C, Beethoven?
1: A, Mozart.
0: Korrekt. Und die letzte Frage. Was ist die Hauptstadt von Australien? A, Sydney, B, New York, C, Canberra oder D, Boston?
1: D, Boston.
0: Falsch. Was sagt ihr?
1: A.
0: Sydney ist auch falsch. Es ist C mit Canberra.
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0: Hallo und herzlich willkommen. Wir machen jetzt die Siegerehrung. Es war ganz knapp mit einem Punkt Unterschied. Wir hatten insgesamt 19 Punkte. Einmal ein Team hatte 10 und ein Team hatte 9. Ist klar jetzt. Team Rot, denkt ihr, ihr seid die Sieger?
1: Nein.
0: Team Klaus, denkt ihr, dass ihr die Sieger seid?
3: Ja.
4: Nein.
0: Also, ja. Team Blau hat gewonnen. Und Team Rot hat leider verloren, aber dabei sein ist alles,
5: oh,
0: oder?
5: Ja, vorne ist doch schon mal so, sich zu blenden.
0: So, und ich freue mich, dass ihr alle schön zugeschaut habt. Und dann möchte ich mich jetzt alle von euch verabschieden und tschüss.

0: So, dann würde ich doch mal die beiden Ideenfinder dieser Sendung nach vorne bitten. Raphael und Karl. Sehr gut. So, ihr beiden, wie seid ihr auf die Quizfragen gekommen? Auf die Quizfragen.
1: Internet.
2: Ihr dürft ins Mikrofon sprechen.
1: Also, wir wollten halt etwas so wie. Wir wollten zuerst leichte, danach eher so mittelschwere und dann haben wir halt eine KI gefragt, die Fragen erstellt hat. Aber nur die Fragen und die Antworten haben wir dann selbst recherchiert.
0: Dann frage ich mich, Raphael, du hast moderiert. Wie einfach ist das denn oder wie schwer ist das, so eine Moderation zu übernehmen?
1: Also es geht, also man muss auch die Fragen, also wie die heißen, auch auswendig kennen, weil ich habe mich jetzt bei sehr vielen Sachen falsch ausgesprochen. Zum Beispiel Sydney, was eigentlich Sydney wäre. Also ja, es ist halt schon etwas schwerer, wenn man die Begriffe nicht kennt.
0: Voll. Ich finde das aber auch sehr verständlich, waren ja auch wirklich schwere Begriffe. Und das Schwierige ist ja vielleicht, kann man so eine Quiz-Sendung irgendwie auch dreimal aufnehmen? Funktioniert das?
1: Jein, also wenn man immer neue Fragen nimmt, dann ja, aber wenn man dieselben Fragen nimmt, nein, weil man drückt dann halt sofort ja den Buzzer, um direkt dran zu sein, ohne dass man die Frage richtig ausspricht, weil man sie schon hin- und auswendig kennt. Oder deswegen eher so nein.
0: Voll. Also auf jeden Fall ist ja super schwierig, wenn alle schon die Fragen kennen und die Antworten wissen, dann kann man ja gar nicht mehr so eine richtig so eine Sendung draus machen. Und Karl, welche Position hast du denn während der ganzen Sendung eingenommen?
3: Ich war an der Kamera. Ich durfte ja nicht mitraten. Weil ich sie selber erstellt habe.
4: Ich habe sie doch erstellt.
3: Wir.
4: Ich habe sie erstellt und du hast die Antworten erstellt dann dazu.
3: Echt?
4: Ja.
3: Ist zu lange her.
4: Ich kann mich noch dran erinnern.
0: Das ist voll in Ordnung, ist wirklich schon lange her, aber ihr wusstet auf jeden Fall, welche Fragen gestellt werden und welche Antworten kommen. Und dann bist du hinter die Kamera gegangen. Okay. Dann schon mal vielen Dank. Wir sehen euch vielleicht später gleich nochmal. Ja. Und dann schauen wir weiter.
4: Ich dachte schon, das wird ein Serienabend heute.
0: Dann hatten wir ein Projekt. Genau. Die Kinder haben Fotos gemacht oder sich mit Fotografie auseinandergesetzt und da gab es als allererstes ein Fotobingo. Da wurden Froschperspektive, Vogelperspektive, Nahaufnahmen, man musste was Zweifarbiges aufnehmen und danach ging es sozusagen eine Woche danach weiter. Dass die Kinder Gefühle zeigen sollten, Farben zeigen sollten. Genau, das sind ein paar Eindrücke davon. Genau, was da jetzt nämlich schon gezeigt wurde, ist, dass wir dann als letztes die Fotos auch bearbeitet haben mit einem Bearbeitungsprogramm und da konnte noch mal ein bisschen geschaut werden, wie kann man die Gefühle vielleicht noch stärker ausdrücken oder einfach ein bisschen kreativ sein.
5: Weil sie das so bearbeitet haben.
0: Und weil dann so viel Schnee da war und wir immer noch Fotos gemacht haben, haben wir das Ganze nach draußen verlagert und eine große Schneeballschlacht gestartet, und die aber auch mit Fotografie festgehalten.
6: So, wir haben auf jeden Fall danach Sendungen vorbereitet und die Gruppen haben ein Thema vorgegeben bekommen. Da haben Raphael, Saskia und Robin sich bereit erklärt, das Thema Kinderrechte zu machen. Aber es stand sonst allen frei, was sie machen, ob sie eine Quiz-Sendung oder eine Spielshow oder was auch immer machen konnten. Und genau, die haben sie dann mit Hilfe von Zetteln fertig gemacht. Und dann starten wir auch schon die erste rein.
7: Hallo und herzlich willkommen zur Quizshow. Heute geht es in der Quizshow über Pferde. Zu meiner Linken haben wir Team Roter Apfel. Und zu meiner Rechten haben wir Team Grüner Apfel. Diese zwei Kandidaten werden heute versuchen, ihr Glück beim Pferdequiz gegeneinander zu testen. Und dann beginnen wir auch direkt mit der ersten Frage. Wie nennt man ein männliches, kastriertes Pferd? A. Hengst, B. Stute oder C. Wallach?
8: A. Hengst.
7: A. Hengst ist falsch.
8: Ach so, kastriert?
7: Was sagst du?
8: B.
7: B ist auch falsch. Richtig wäre C. Wallach. Was ist ein Pferd? Also was fressen Pferd? A. Heu, B. Fleisch oder C. Fisch?
8: A. Heu.
7: A. Heu ist richtig. Wie nennt man ein junges Pferd? A. Lamm, B. Kalb oder C. Fohlen?
8: Fohlen.
7: Team Rot. Welche Gangart ist typisch für Isländer? A. Pass, B. Tölt oder C. Renntrab?
8: B. Tölt.
7: B. Tölt ist richtig. Welche Gangart gehört nicht zu den natürlichen Gangarten des Pferdes? A. Galopp, B. Pass oder C. Trab?
8: B. Pass.
7: B. Pass ist richtig. Der Punkt geht an Team Roter Apfel, weil Team Roter Apfel ein Ticken schneller war. Wo misst man das Stockmaß eines Pferdes? A. Umfang des Bauches, B. die Länge des Schweifes oder C. die Höhe bis zum Widerriss?
8: B.
7: B ist falsch. Was sagst du, Grüner Apfel?
8: A.
7: A ist auch falsch. Richtig wäre C.
8: Was ist ein Widerriss?
7: Der Widerriss ist der Übergang von Hals und Rücken bei einem Pferd.
8: Ah.
7: Welches dieser Pferde ist eine Kaltblutrasse? A. Friese, B. Shire Horse oder C. Araber?
8: B.
7: B. Shire Horse ist richtig. Ha. Welches dieser Tiere gehört zur Familie der Pferde? A. Lama, B. Zebra oder C. Reh?
8: B. Zebra.
7: Team Grün war ein kleines bisschen schneller. Das war es mit unserem Quiz.
8: Das war's?
7: Es war knapp mit einem Punkt Unterschied und gewonnen hat Team Roter Apfel.
8: Ja!
7: Herzlichen Glückwunsch, Team.
8: Danke.
7: Aber auch Team Grün hat...
8: Es war gleichzeitig.
7: Du hast sehr gut gepunktet und es war leider nur wegen einem Punkt.
8: Die schmeckt mir sowieso nicht.

0: alt werden dafür?
1: Auf jeden Fall. Noch jemand was Schlaues dazu?
2: Ich gebe ihm recht.
1: Matteo?
3: Weil damit halt nicht zu lange dauert, die das halt gucken und da halt dann ist, da müssen die ja Pause machen und halt was, wenn die halt dann ja keine Lust haben mehr zu gucken das und dann ja, halt da haben wir den Salat.
1: Ja, da haben wir den Salat, wenn Werbung kommt. Das stimmt auf jeden Fall. Raphael, willst du noch was sagen? Sehr gut. Ich muss auf jeden Fall dazu sagen, ist ein guter Gedanke, Matteo, aber leider stimmt das nicht ganz bei uns.
4: Rechtlich gar nicht dürft.
1: Ja, da hast du recht, Raphael. Wir dürfen das gar nicht, weil wir ein nicht kommerzieller Fernsehsender sind. Das heißt, wir dürfen kein Geld damit verdienen, wir dürfen keine Werbung machen. Dafür dürft ihr alles umsonst hier nutzen. Und weil wir eben keine normale Werbung machen dürfen, machen wir jetzt eine Mini-Eis-Werbepause. Das heißt, alle dürfen sich gerne, alle Anwesenden, ein Eis schnappen und dann geht's gleich weiter.

0: Hallo und herzlich willkommen. Wir stellen Ihnen heute 4 von 50 bekannten Kinderrechten vor. Kinderrechte sind Dinge, die Kinder dürfen oder dürfen wollen. Recht 1: Privatsphäre für Kinder.
1: Was machst denn du
0: Hey,
1: da? Das ist aber nichts
0: Papa!
1: für die Schule. Klopf, klopf.
2: Ja, Papa, du kannst reinkommen.
1: Was machst denn du da?
2: Ich mache gerade was für die Schule.
0: Das zweite Recht, was ich heute vorstelle, ist Recht auf Hilfe und Unterstützung.
3: Hey, was ist denn los? Hör mal nicht so rum, viel zu laut hier.
2: Was ist denn
1: Ich werde in
2: los?
1: der Schule gemobbt.
2: Da kümmere ich mich
0: Unser drittes Recht ist auf elterliche Fürsorge.
1: Als Noten soll ich irgendjemanden holen?
2: Kühlerkuh.
1: Ich hole schon einen Kühlerkuh.
0: Und einmal das letzte Recht für heute von uns ist Mitbestimmung.
3: Hey Süßer, wir haben uns einen Hund gekauft.
1: Aber ich habe doch eine Hundeallergie.
2: Hey Süßer, Papa und ich haben uns entschieden und wollten dich fragen, ob wir uns einen Hund kaufen wollen.
1: Oh ja, ich liebe Hunde.
2: Komm, dann gehen wir gleich mal ins Hundeheim.
0: Dankeschön, dass Sie so eine Aufmerksamkeit für uns hatten. Und tschüss.
4: So, diesmal würde ich Saskia und Raphael vorholen. Eis noch nicht fertig. Stört sich, wenn du es mit vornimmst, oder? Oder vielleicht kannst du Robin kurz halten. Ah ja, oder so. Okay, also ich habe ja gehört, dass im Raum stand, dass jemand sozusagen über Kinderrechte spricht oder eine Sendung macht und ihr beide habt gesagt, ihr macht das. Warum habt ihr euch denn freiwillig dafür gemeldet?
5: Also es ist selbstverständlich, dass jeder erstmal Spaß haben möchte, dass jeder einfach was macht. Und ich finde das Thema Kinderrechte einfach sehr spannend.
6: Ich finde es halt wichtig, dass Kinderrechte halt übermittelt werden. Und deswegen wollte ich das machen.
4: Richtig cool von euch. Und dann habe ich mich gefragt, weil ihr habt das ja ziemlich witzig dargestellt. Also ihr habt so geschauspielert und irgendwie so gezeigt, wie man es falsch macht und wie man es richtig macht. Wie seid ihr denn darauf gekommen, dass ihr das so machen könnt?
5: Also die meisten verstehen dann halt auch nicht, wie man das damit meint, weil es gibt auch verschiedene Beispiele.

0: Beispiele, dass man das halt dann auch einmal darstellt, wie das jetzt gemeint ist.
1: Okay, dann habe ich noch eine letzte Frage. Was glaubt ihr, können andere davon lernen, wenn die euer Video anschauen? Oder was können die mitnehmen?
0: Also, dass zum Beispiel jetzt andere Eltern Respekt auch für ihre Kinder geben, dass sie jetzt nicht einfach sagen, wir machen das und das jetzt sofort, ich möchte das so, sondern auch, dass zum Beispiel jetzt andere mitbestimmen dürfen, wie jetzt auch dargestellt wurde, Mitbestimmungsrecht.
1: Okay, richtig toll von euch beiden. Dann nochmal Applaus.
2: Oh, hallo, ich habe euch gar nicht gesehen. Wir spielen heute Wer zuletzt lacht. Wir haben hier hinter mir die Teilnehmer.

0: Furz mir nicht noch ins Gesicht.
1: Aber gern doch.
2: Was machen wir jetzt so, hä?
0: Nein.
2: Ich mach das Goldene mit weg. Mein Hündchen macht mit.
1: Was ist mein Hündchen?
0: Pass auf, pass auf.
2: Darf ich in die Vorbereitungskammer mal gehen?
0: Ja,
2: das ist alles.
0: Hallo, wie geht's Ihnen? Ja, kann ich verstehen. Heute ist auch ein Kampftag. Ja, Bruder. Verwandelt sich ein Zauberer.
1: Ja, sorry, ich war.
0: Ja, Bruder. Verwandelt sich ein Zauberer. Mein armes kleines Mädchen.
1: Ich habe extra nach oben geguckt, damit ich ihn nicht angucken muss.
0: Das hat man aber auch gehört. Okay, okay. Der erste steht schon auf.
1: Ich kann nicht so viel aufstehen.
2: Was machst du?
1: Hallo. Ich darf nicht länger als 5 Minuten sitzen bleiben.
2: Können wir eine neue Regel machen? Man muss innerhalb davon was machen. Man darf nicht so machen.
0: Mein Hündchen.
2: Das ist so brav,
0: das kommt immer mit.
1: Es passiert doch gleich was.
0: Hoffentlich.
2: Ich greife mit dem Luftballon an.
1: Mann, wo ist der?
2: Raus!
3: Ich geb's selber zu.
0: Ey, das stinkt!
3: Ey, das geht
1: nicht. Es war so gut, dass ich nach oben ge... Alter!
0: Ich hab weiter
1: Alter!
3: Ich kam mit dieser...
1: Ich muss darf wirklich nach oben gucken, sonst.
3: Aphrodite! Ey,
1: ich hab
3: die Karte, die sagt...

0: rosa
1: nach oben
0: kaputt, weil rosa die hässlichste Schön. Farbe ist.
2: Dann wusstest du eigentlich, dass dein Ballon genauso schief ist wie deine Stimme?
0: Ja.
1: Saskia, was holst du da die ganze Zeit?
2: Ist jemand mutig?
0: Ruhig, Brauner. Ruhig, Brauner. Ganz ruhig.
2: Was? Mein armer Hund.
1: Echt? Ich
2: dachte gerade, du kannst den noch. Tut einfach weg.
1: Ich weiß nicht, ich will wissen, was da hinten alles drin ist.
3: Hä, du warst doch gerade eben schon da.
1: Ja, damit ich dir helfen kann. Weil ich dir...
0: Was? Wie hat da...
2: Weißt du, eigentlich rot ist die schon einmal?
1: Weil ich dir...
0: Was? Wie hat da...
2: Weißt du, eigentlich rot ist die schon einmal?
0: Oh, Robin,
1: nein, nein!
0: Robin, wir sind die Einzigen mit noch drei Leben.
2: Yeah!
0: Mhm. Okay.
2: Unk. Unk. Ui. Unk.
0: Bruder,
1: was ist mit dir
0: falsch?
1: Ja.
0: Selber rausgekriegt. Ey, wirklich, du hattest mich kurz davor. Du hattest mich wirklich kurz davor. Ist gerade pausiert.
1: Bruder, bitte mach mich blau kaputt.
3: Wehe, ihr verpetzt mich, Charlotte.
1: Was?
0: Boah, das war... Da liegen aber noch zwei.
2: Ja, das ist... Das ist krass.
3: Hm? Guck mal.
1: Nein!
3: Was ist nicht. Das?
2: Ach, da wird schon bestimmt jemand abwerfen.
1: Oh nein! Ach!
2: Ich hab keine Ahnung, wie die funktionieren, oder?
3: Krödeleinheit.
0: Ja!
1: Ich
0: weiß nicht.
2: Ich hab wirklich nicht gedacht.
1: Hä?
3: Ach!
1: Ich dachte mir auch, guck nicht hin, guck nicht hin.
0: Ja, genau, genau, guck einfach weg.
1: Das ist eine halbe Mülltüte auf meinem Kopf gewesen.
0: Das ist die letzte Farbe.
1: Okay.
0: Oh mein Gott.
1: Ja.
0: Hallo.
1: Ich klebe jetzt zusammen.
2: Ah, Bruder.
1: Ja.
2: Danke.
1: Bitte. Aber mehr kriegst du nicht.
2: Ist so.
1: Oh, danke!
0: Mag ihr. So.
3: Der kommt nicht wieder raus.
1: Das ist ja doof. Guck mal, der ist eigentlich wasserscheu.
3: Das ist Alkohol.
1: Oh, egal.
3: Ich muss mich die ganze Zeit beherrschen.
0: Ist hier auch ein Becher?
1: Nee.
3: Nee, hol dir selber welche. Die sind okay.
1: Na gut, hier. Ausnahmsweise.
3: Aber da ist Alkohol drin.
1: Ja.
3: Ey, meine Flasche.
1: Hier sind ein paar Sticker untergefroren. Aha, meine Sticker mögen dich nicht.
2: Haben wir da noch was zu gucken?
1: Nee.
3: Gott.
0: Hallo.
1: Tschüss. Hm. Sind schon noch sauber, meine Schuhe. Krass, krass.
3: Willst du einen Hut ab?
1: Was?
3: Willst du einen Hut?
1: Nee, ich hab einen.
3: Ich hab mehr
0: drauf.
1: Ja, ich brauche nicht. Ich brauche keinen.
0: Ach, Mann.
3: Guck mal.
1: Raphael kann nicht fangen.
3: Nein, er hat gerade nicht fangen wollen.
0: Dann müsst ihr jemand was?
3: Oh mein Gott, die werden mir hier
0: kaputt. Nimm meine gefallen. Lass meine Bilder in Ruhe.
1: Was?
0: Das bin ich.
3: Weil hier.
1: Das ist echt das Glas?
0: Ja, bin ein Bauarbeiter-Hacker.
1: Oh, das war
3: mein Gott.
1: Okay.
3: Ey, das ist meins. Her damit.
2: Das lag da hinten. Gib das hier.
3: Wer hat gelacht?
2: Ja, ich hab's überlebt.
3: Weil hier.
1: Das ist echt das Glas.
0: Ja.
1: Nein, vorletzte.
0: Warum machst du blau?
3: Deine Nase.
1: Echt?
3: Ich muss gleich niesen.
1: Oh Gott. Nee, mach's bitte nicht. Das tut dir noch

0: Und das weh.
1: Die ist gleich.
2: Kannst du das Ding mal schon?
0: Schmeckt's Alkohol?
3: Gib mir meine Flasche wieder.
0: Noch nicht?
2: Was ist das?
1: Voila.
2: Ich hab's repariert. Ich hab's fast geschafft.
3: Gib mir meine Flasche wieder.
0: Ja, bitte. Doch, bitte. Nein!
2: Wirklich?

0: Der Teufel kommt. Na, weil du, kennst du diesen... Ja, ist das, was diese Teufel haben? Diese, diese Gabeln, ist das Gabel? Diese Gabeln, die diese Teufel haben, die sie in der Hand haben, die hast du in den Haaren. Ja, ich hab verloren.
1: Ich hab verloren.
0: Ja! Weil ich bei meinen. Weil ich bei den Ding. Oh, ich will den. Au! Wenn du mich verprügelst, will ich den auch nicht haben.
2: Kann ich den nur UTS ziehen?
0: Kein.
2: Nimm die Katze.
0: Nee, Leopard. Oder?
2: Was war schön, die Katze?
0: Mein armer Leopard. Oh nein. Der Leopard tut mir so leid.
2: Knochen schenke ich dir, brauche ich nicht mehr.
0: Danke, und ich bin raus.
2: Oh,
0: tschüss. Ja, okay.
2: Ich muss
0: das schöne Blau.
2: Ein bisschen.

0: Abracadabra, dieser Zauberhut verwandelt sich in einen Luftballon.
1: Ich gehe auf den
0: Zauberhut
1: greifen.
0: Luftballon.
2: Ballon.
0: Ja.

0: Happy Birthday.
1: Ja?
0: Hab ich gar nicht mitgekriegt. Wo ist der?
2: Hier. Ich glaube, weil deine verrückte Perücke runtergefallen ist.

Aber was das Schöne an den, schönen Perücken ist. Kann sie immer neu aufsetzen.

ab und zu findet man auch so welche auf der Straße. Ist das gleich wie Geld? Ach, denkst du mal, sollte man ein bisschen aufräumen? Genau so wie diese Maske gesagt, denke ich mir auch.

0: Ja, wahrscheinlich.
1: Echt? Das Spiel ist beendet. Wir hatten gewonnen. Echt? Ich? Das ist ja krass.
2: Auf jeden Fall. Naja, wir hören es nicht mehr im Raum, aber sonst rede ich. Ah ja, perfekt. Dann würde ich Karl hervorbeten auf die Bühne. So, Karl. Also ich habe gehört, dass du wohl der richtige Profi hinter dieser Sendung warst und dass du das ziemlich alleine vorbereitet hast. Was war denn vielleicht das Herausforderndste an dieser Sendung?
3: Ich habe mich auf jeden Fall nicht vorbereitet, aber ansonsten, also Robin war auch sehr stark, echt. Ja.
2: Okay, und denkst du, es wäre gut gewesen, wenn man noch so ein paar Witze vorbereitet gehabt hätte? Und gab es irgendwelche Regeln, damit das vielleicht schneller geht? Weil ich meine, so eine Medien-AG geht ja nur 2 Stunden lang.
3: Vielleicht, dass mehr gemacht wird. Ich weiß, ich habe selber nicht viel gemacht, aber.
2: Okay, und ich meine, ich habe mich gefragt, du bist ja anscheinend der Profi in der ernsten Miene. Was würdest du für Tipps den anderen geben, damit sie nicht lachen, wenn sie nicht lachen dürfen?
3: Einfach weggucken.
2: Und hast du die Sendung überhaupt erst ins Rennen gebracht, weil du schon wusstest, dass du vielleicht gewinnen wirst?
3: Vielleicht. Höchstwahrscheinlich.
2: Ja, das ist ja auf jeden Fall smart von dir. Und dann würde ich noch kurz jemanden dazu holen, der nicht vor der Kamera war, sondern hinter der Kamera, nämlich Matteo. Hehe. So, weil es gehört ja nicht eben nur die Leute davor dazu, sondern auch die dahinter. Matteo, weißt du denn noch, was du gemacht hast?
4: Halt, ich habe gemacht hier, ja, ihr wisst, die halt, die mitgespielt haben, bei denen nicht lachen, die wissen ja, dass es immer rot-grün gab und manchmal auch ein bisschen blau. Ja, das habe ich an der Konsole gemacht und ja. Dann habe ich noch ein bisschen, ja, dann habe ich geguckt und ja, fertig.
2: Sehr gut, genau, du warst hinten in der Regie, weil da wurde dann die ganze Zeit geschaut, ob jemand lacht oder nicht lacht, oder? Okay, sehr gut. Dann vielen Dank euch beiden und dann geht's schon wieder weiter.

0: ist das noch an?
1: Ja.
0: Also wir hatten oder machen seit 2 Jahren, jetzt jedes Jahr den Hörspielsommer. Das heißt, einmal setzen wir uns zusammen und hören uns ein Hörspiel an und beantworten auch so ein paar Fragen, die ich dann vorbereitet hatte. Und gucken danach mal, wie gut haben wir dieses Hörspiel verstanden. Genau. Und danach haben wir eigene produziert.
2: Fangen im Spiel. Der Aufstieg des Helden. Max war ein ganz gewöhnlicher Junge, der seine Nachmittage am liebsten vorm Computer verbrachte. Heute hat er ein neues Spiel gestartet, das ihm in einem geheimnisvollen Forum empfohlen worden war. Quest des Schattens. Kaum hat er auf Start gedrückt, passiert etwas Unglaubliches. Ein grelles Licht umhüllte ihn und er spürte, wie er regelrecht ins Spiel hineingesaugt wurde. Als Max wieder zu sich kam, stand er mitten in einer düsteren Fantasy-Welt. Mit leuchtenden Kristallen, riesigen Bäumen und einem Himmel, der in seltsamen Farben schimmerte. Er spürte sofort, er war nicht einfach nur ein Spieler, sondern der Held dieser Welt geworden. Vor ihm erschien eine schimmernde Karte mit 3 markierten Orten. Sammle die 3 magischen Artefakte, um den dunklen Boss zu besiegen und das Königreich zu retten, tönte eine geheimnisvolle Stimme aus dem Nichts. Mit klopfendem Herzen machte sich Max auf den Weg. Die erste Aufgabe führte ihn zu den Tiefen eines uralten Waldes, wo er ein Kristallamulett finden musste. Er kämpfte gegen wilde Kreaturen, sprang über Abgründe und löste knifflige Rätsel. Gerade als ein riesiger Schattenwolf auf ihn zustand, packte Max seinen Mut und schleuderte einen magischen Pfeil ab. Treffer. Der Wolf wich zurück und Max schnappte sich den leuchtenden Stein. Doch das war erst der Anfang. Im nächsten Gebiet, einer frostigen Bergfestung, erwartete ihn eisige Fallen und ein Rudel Eisbären. Max rannte, kletterte und wartete auf den perfekten Moment, um das 2. Artefakt, ein silbernes Schwert, an sich zu bringen. Sein Herz raste vor Aufregung und Angst, doch er schaffte es. Das letzte Objekt lag tief in den unterirdischen Höhlen, bewacht von einem Feuerdrachen. Gerade als der Drache zum Angriff ausholte, errichtete sich Max an die Phase. Aus dem nur Mut besiegt das Feuer. Er sammelte all seinen Mut, sprang blitzschnell zur Seite und stieß das 3. Artefakt, ein goldenes Schild, aus seinem Rucksack hervor. Ein blendendes Licht umhüllte den Drachen, der sich zurückzog. Nun, mit allen 3 Artefakten in der Hand, trat Max dem dunklen Boss entgegen. Ein gigantischer, finsterer Ritter, dessen Augen vor Zorn flammten. Der Kampf war hart, das Herzschlagtempo kaum auszuhalten. Doch mit dem vereinten Zauber der Artefakte gelang es Max, den Ritter zu schwächen und ihn anschließend den letzten gewagten Angriff zu besiegen. Kaum war der Boss gefallen, öffnete sich ein Portal und Max wurde wieder zurück in sein Zimmer gesaugt. Noch immer außer Atem grinste er breit. Doch zu zögern griff er nach der Fernbedienung und startete das nächste Level. Für Max gab es jetzt keinen Halt mehr. Er wollte jedes Abenteuer erleben, jede Herausforderung meistern, denn das Spiel herausgefunden. Er war ein wahrer Held im Band des Spiels. Ende.

0: Das Nether-Abenteuer. Das ist Tobi. Tobi ist ein Anfänger in Minecraft. Er bereitet sich gerade für den Nether vor.
1: 12, 13 und 14. Geschafft,
0: sagte er erleichtert.
1: Mal gucken, was so spannend am Nether sein soll.
0: Er zündete das Portal an und ging zögernd hindurch. Nachdem er rauskam, war ihm sehr heiß. Überall war Lava und irgendein unbekanntes Gestein. Gerade als er wieder aus dem Nether gehen wollte, hörte er ein schrilles Schreien von einem Gast. Er dreht sich um und sieht den Gast. Plötzlich kommt ein riesiger Feuerball auf ihn zu. Gerade rechtzeitig sprang er zur Seite. Er blieb unversehrt, aber das Portal nicht. Zwei Obsidianblöcke wurden zerstört. Als Tobi den Gast mit seinem Bogen abgeschossen hat, fragte er sich, wie er jetzt wieder zurückkommt.
1: Das ist schwierig. Ich habe halt keine Obsidianblöcke mitgenommen.
0: Er beschloss, sich erstmal einmal umzugucken, ob es hier irgendwo Obsidian gibt.
1: Mal gucken. Ich kenne dieses Biom nicht, aber in der Oberwelt war ich schon sehr oft irgendwo unterwegs und hatte bis jetzt eigentlich schon sehr viel Glück. Mal gucken, ob ich hier auch Glück habe.
0: Er ging weiter. Nach einer bestimmten Anzahl Blöcke findet er eine Bastion.
1: Das sind ja Schweine. Die sind ja eigentlich in der Oberwelt ganz friedlich. Mal gucken, ob sie das genau sind.
0: Er betrat die Bastion. Plötzlich wurden Schweine.
1: Was ist denn jetzt los?
0: Tobi rannte aus der Bastion raus, doch plötzlich wurde er zur Seite in einen kleinen Gang gerissen. Er spürte eine Hand an seinem Rücken.
1: Hier ist es so dunkel. Ich kann auch nichts erkennen. Wer ist das?
2: Ganz ruhig, ich bin's. Ich bin nett, nicht so wie die anderen.
1: Und wer bist du? Ich kann dich nicht so gut erkennen.
2: Ich bin ein Pigeon. Das andere sind meine Kuklaus, könnte man so sagen. Sie sind ziemlich aggressiv. Ich nicht.
1: Und wie kann ich mir dabei so sicher sein?
2: Ich hab dich gerettet vor denen. Reicht das?
1: Ha, stimmt, du hast recht. Aber ich brauche halt Obsidianblöcke. Warte, ich erzähle dir erstmal die ganze Geschichte.
0: Tobi erzählte ihm die ganze Geschichte.
2: Also ich habe hier gerade keine Obsidian, aber ich muss einmal auf der Festung gehen. Da ist ein Obsidian von mir. Und in dem blauen Wald da hinten, da ist auch noch ein Obsidian von mir. Ist beides in Kisten. Sollte also relativ einfach sein.
1: Okay, danke. Also, aber könnt ihr vielleicht vorsichtshalber noch irgendwas zur Verteidigung oder so bekommen?
2: Ja klar, hier nimm die Diamantbrustplatte. Die ist mit Feuerschutz verzaubert, da können die Blazes nicht so viel anhaben. Ich würde dir empfehlen, auch ein paar Blazes zu töten, weil die Blazes und die brauchst du am Ende fürs Endportal.
1: Okay, danke. Und könntest du mir vielleicht noch helfen, an deiner Familie vorbeizukommen?
2: Ja, die lenke ich kurz ab. Geh einfach da die Treppen hoch und dann bist du hier raus. Ich sag denen, du bist in die Lava gesprungen. Aus Angst.
1: Danke.
0: Tobi begab sich auf den Weg aus der Bastion hin zur Festung.
1: Also sollte ich jetzt erstmal in den blauen Wald oder zur Festung? Aber ich glaube eher, nachdem mir der Piglin oder wie die nochmal heißen, erklärt hat, dass ich die Endermans, also an den Endermans, ich mich leichter vorbeischleichen kann, weil ich kleiner bin als die, mache ich lieber erstmal das mit dem blauen Wald.
0: Er entschied sich, zum blauen Wald zu gehen, wo er auch schon eine Truhe sah. Sie wurde zwar wie in einer Mitte wach, aber konnte sich wegen seiner kleinen Größe vorbeischleichen.
1: Und jetzt noch ganz leise die Truhe öffnen und... Ja, mein Pinkelin-Freund hat wirklich nicht gelogen. Ich dachte wirklich, die wären böse. Aber er war anscheinend lieb. Erster Obsidian-Block. Jetzt fehlt nur noch einer.
0: Nun machte er sich auf den Weg zur Festung. Sie war schwieriger zu finden, da sie dieselbe Farbe hatte wie das ganze unbekannte Stein hier.
1: Also, ich sehe die Festung oder was, wie das nochmal heißt, immer noch nicht. Hat mich der Pickel vielleicht doch angelogen?
0: Doch in der Ferne konnte er die leichten Umrisse von Ziegel erkennen, ziemlich rot.
1: Sowas habe ich ja noch nie gesehen. Aber das ist das Einzige, was ich. Das ist das Einzige, was sich vom Ländergestein abhebt. Also wird das wahrscheinlich auch das sein, was ich suche. Hoffentlich.
0: Er baute sich zur Festung rüber mit seinen letzten Holzblöcken, die er noch hatte.
1: Zum Glück habe ich aus dem blauen Wald da noch ein bisschen Holz mitgenommen. War zwar vielleicht ein bisschen riskanter, aber die Enemans haben mich immer noch nicht entdeckt. Vielleicht nervt sie jetzt, dass da mal ein Baum fehlt.
0: Er schlich sich durch die Festung und bemerkte überall schwarze Skelette. Zum Glück bemerkten sie ihn nicht. Dann sah er die erste Blaze.
1: Sind das diese Blazes? Also die sehen schon ganz schön gefährlich aus. Aber was haben die denn mit Feuer zu tun?
0: Er schlich sich weiter an die Blaze ran, als die Blaze ihn plötzlich bemerkte. Auf einmal fing sie an zu brennen und schoss Feuerbälle.
1: Ach so, ja stimmt. Ja, ich habe ja diese Brustplatte hier an. Das war wirklich ein guter Freund, der mir das gegeben hat. Mal gucken, ob ich hier auch die Kiste, die versprochene Kiste finde. Aber ich soll ja anscheinend auch die Blazes killen. Also ich probiere es einfach.
0: Er rannte auf die Blazes zu und erledigte sie mit einem einzigen Schwerthieb.
1: Und Nummer 3. Ist das selten? Glaube ich nicht. Alle drei Blazes haben mir 9 Hände oder was das sind.
0: Dann sah er die Kiste. Sie sah aus wie die letzte. Hoffte er mal, dass er auch Obsidian drin war.
1: Also, und ja, der Obsidian-Block war auf jeden Fall auch drin.
0: Plötzlich hörte er sich hinter sich das Klappern von Knochen. Er entdeckte ein schwarzes Skelett hinter ihm. Es schlug gerade zu. Er konnte gerade noch ausweichen und zurück zu seinem Portal fliehen.
1: Und jetzt noch die 2 Obsidian-Blöcke dahin und angezündet. Und jetzt schnell hier raus, bevor schon wieder so ein schwebendes, viereckiges, quadratisches Ding wieder herkommt und mein Portal kaputt schießt. Schnell weg hier.
0: Er floh durch das Portal und machte es hinter sich direkt kaputt. Was immer auch passieren würde, er würde dann nicht noch einmal reingehen.

0: So, dann kommt doch der Robin dazu. Und zwar, Robin, du hast ja noch richtig extra Stunden eigentlich geschuftet, dass dieses Hörspiel noch fertig wird, weil wir das erst als allerletztes gemacht haben. Was braucht es denn, dass so ein Hörspiel sich auch gut anhört?
1: Erstmal hallo. Es braucht auf jeden Fall Soundeffekte, damit auch ein bisschen ins echte Leben, sage ich jetzt einfach mal, versetzt wird, also 3D versetzt wird und dass man sich das halt besser vorstellen kann. Und ja.
0: Okay, und wie komme ich an so ganze Soundeffekte, an irgendwie Musik oder so? Gibt es da unterschiedliche Sachen, die ich machen kann?
1: Man kann auf Online, also auf Google halt nach Webseiten suchen und je nachdem, wenn man was bezahlen will, macht man ja eigentlich nicht so richtig. Also meistens geht man halt auf Seiten, wo man was bezahlen muss oder natürlich man geht auf kostenlose Seiten, wo man die Sounds kostenlos herbekommt.
0: Genau, in unserem Fall, da haben wir Seiten verwendet, wo sozusagen KünstlerInnen, MusikerInnen das allen zur Verfügung stellen, wo man das umsonst nutzen kann. Oder man könnte sie sonst auch selber aufnehmen, wie ihr es vielleicht selber eingesprochen habt. Wie ist denn das? Braucht man immer ein Drehbuch für so ein Hörspiel oder lohnt es sich vorher, vielleicht eine Geschichte schon aufzuschreiben?
1: Also, das sollte man schon machen. Ich hatte hier jetzt keine richtige Vorlage und Janto auch nicht. Und deswegen waren halt so viele Fehler dazwischen. Wir haben uns einfach währenddessen des Aufnehmens was ausgedacht. Und ja.
0: Okay, und ihr beide habt das ja ganz schön auf Minecraft bezogen. Jetzt müssen natürlich vielleicht wissen nicht alle, wie genau das so funktioniert. Könntet ihr denn dieses Hörspiel ganz einfach in Minecraft nachspielen oder nachbauen?
1: Das wäre wahrscheinlich schon möglich, aber halt, die eine Stelle war halt nicht so realistisch, weil Gas, also schießen halt Feuerbälle, deswegen ist das Portal kaputt gegangen, aber die können halt keine Obsidianblöcke kaputt machen. Also könnte man probieren, aber dieses Detail wäre dann nicht mit dabei.
0: Na, das wäre ja in Ordnung. Vielleicht gibt es ja mal ein Update und dann würde es gehen oder so. Könnten wir mal schauen. Okay, vielen Dank.

0: Dank, Robin. Gut gemacht. Also wir haben also wir spielen prinzipiell oder machen irgendwas Lustiges vor den Ferien immer. Und da haben wir dann Gartic Phone gespielt. Das ist so eine Seite, da wird dann immer in verschiedenen Modus abgewechselt mit Zeichnen und dann kommt irgendwas dazu, irgendwas geht weg. Oder man muss das Bild ergänzen, ohne zu sehen, was der andere vorher gemalt hat. Und es ist dann in verschiedenen Runden das dabei rausgekommen. Genau, ist gar nicht so einfach mit der Maus und dem Laptop zu zeichnen, oder? Ja. Genau. Und das war's auch schon von den Sachen, die wir produziert haben. Ich komme mal wieder nach vorne. Genau. Prinzipiell war's das jetzt erstmal. Also nochmal, könnt ihr euch alle mal auf die Schulter klopfen. Ihr habt das alle richtig gut gemacht. Die meisten Sendungen, die Hörspiele und so sind alles selber geschnitten. Also wirklich, die ganze Arbeit liegt bei den Kindern. Matthias, du hast eine Frage? Ist noch nicht ganz vorbei. Ich habe noch ein bisschen was zu sagen und dann können wir noch Sachen ausprobieren. Ja, musst du durch. Genau. Du möchtest noch was sagen, Robin?
1: Ich möchte auch noch Franzi und Andrea und Jasper danken für die Hilfe, die ihr uns immer leistet. Und ja.
0: Voll süß. Dankeschön. Wir haben natürlich auch ganz viel Spaß, mit euch die Medien AG zu machen, auch wenn ihr manchmal kleine Wirbelwinde seid. Du dich, du ganz besonders, Karl. Genau. Ich gucke hier wieder auf meine schlaue Liste. Ich möchte auf jeden Fall auch noch allen Danke sagen, die vorbeigekommen sind. Ansonsten habe ich jetzt noch, dass wir ein paar Stationen aufgebaut haben, die die Kinder den Erwachsenen gerne zeigen können. Dazu gehört Trickfilm, alles gut, die quasi ganz am Anfang waren. Da könnt ihr so ein bisschen hin und her schieben, was die Medien-AG für euch ist. Da sind Begriffe, ein paar Emojis und ein paar Fotos machen. Matthias, hast du eine Frage? Ja, der hat Nasenbluten und dem läuft ein bisschen Popel aus der Nase. Ja, genau. Und dann als zweite Station haben wir noch Draw Your Game. Das ist dann mit den Tablets, die müssen wir dann noch anmachen. Da sind schon Sachen vorgezeichnet oder ihr könnt selber noch Sachen machen. Das können euch alles eure Kinder erklären. Die wissen, wie alles funktioniert. Und als dritte Station hat Raphael mal für die liebe Andrea ein Spiel programmiert, wo man eine Schildkröte spielt, die Sachen ausweichen muss. Müssen wir gleich noch an den Fernseher hier vorne anschließen. Das kann man dann auch mal ausprobieren. Dann danke ich euch.

0: Intensivierungsstammtisch, habe ich also mit der Kamera 1, das ist die Hauptkamera, gefilmt. Also mit 93 Jahren bin ich der Älteste hier.
1: Ich engagiere mich hier, weil das gefällt.

0: und weil man eine relativ große Freiheit hat in der Themenauswahl.
1: Also wir sind eine tolle Truppe, wie man so schön sagt. Wir ergänzen uns wunderbar. Jeder bringt Ideen mit und jeder lebt auch von den Ideen des anderen.
0: Mir gefällt eigentlich das Klima hier eigentlich ganz gut.
1: Wir kommen aus den verschiedensten Berufen. Und wir haben nur einen dabei, der hat mal für das Fernsehen der DDR gearbeitet. Und es ist erstaunlich, wie die einzelnen Berufe sozusagen hier aufeinandertreffen und sich in einer gemeinsamen Arbeit finden. Also ich bin durchaus der Meinung, das ist der Antrieb für mich, dass ich hier arbeite, mitarbeite. Wir sind ein Kollektiv, glaube ich, das nicht ein zweites Mal hier in der Gegend zu finden ist.

Ja, es ist wieder soweit. Das nächste Konzert, Themenkonzert, ist auf dem Notenständer. Und ich freue mich sehr, dass wir heute Auf zum Tanze spielen. Und ja, ich sag mal, neudeutsch heißt es ja eigentlich Let's Dance. Und wir schauen mal, was das alles so gibt. Flashdance, What a Feeling war der Anfang. Und ich freue mich ganz dolle, dass wir jetzt richtig loslegen können mit beschwingter Musik, die uns animiert zum Tanzen. Ja, dazu wünsche ich viel Vergnügen. Und ich gebe zu, dass ich sehr, sehr froh bin, dass ich an der Musik sitze und nicht tanzen muss. So ist es besser. Einen tanzenden Bär kennt man ja aus anderen Filmen, aber das muss ich nicht. Muss ich nicht machen. Ich mache das ganz sparsam, wenn ich das mache, und es sieht wirklich lustig aus. Aber egal. Ja, sway with me.

Ja, Sway, ein wunderbarer Titel. Ich konnte es mir nicht verkneifen, ich musste es tun. Man hat ganze Säle dafür gebaut im 19. Jahrhundert. Ich gebe es zu. Und die Leute haben sich in Trance getanzt. Ganz ähnlich wie beim Tango war es beim Walzer. Und so gibt es Johann Strauss und Johann Strauss Vater. Und ich habe hier ein Medley aus den bekanntesten Johann Strauss Walzern. Ja, das ist irgendwie was ganz Besonderes. Und wer jetzt Walzer tanzen möchte, muss einen Stuhl aus dem Wohnzimmer räumen und loslegen. Walzer, Johann Strauss Medley.

Ja. Ich weiß nicht, ob Sie es wussten, welche Titel das alle waren. Geschichten aus dem Wienerwald, Rosen aus dem Süden, Wiener Blut zuerst noch, genau. Wein, Weib und Gesang und natürlich am Schluss der Kaiserwalzer. Ja, so muss man immer wieder gucken, was das für Lieder sind. Aber ich bin ganz ehrlich, es gibt ja noch was ganz Spezielles bei diesen Walzern. Und zwar die Wiener Philharmoniker spielen das natürlich par excellence. Die können das wirklich. Und zwar ist es ja so, dass die erste Zählzeit genau auf der Zeit ist. Die zweite kommt etwas früher und die dritte etwas später. So unmerklich, dass es so eine Art Perpetuum mobile ergibt. Das heißt, es dreht sich von alleine. Man kann gar nicht mehr aufhören. Ja, und wer die Kondition hat, der tanzt und tanzt und tanzt. Das ist unglaublich. Und durch dieses Vor- und Nachschlaggedöns, wo man, wo man den einen ein bisschen vorzieht, den anderen ein bisschen später bringt, das machen die Wiener wirklich richtig klasse, ist ja klar. Ich meine, die haben es vom Meister gelernt. So, ich habe ja eben schon gesagt, es gibt einen anderen Tanz, der. Naja, man spricht von einem vertikal ausgeübten Tanz, der das horizontale Gewerbe verkörpert. Ich glaube, jetzt rede ich mich um Kopf und Kragen. Es geht um Tango. Der geht nicht ohne Gefühle. Und es ist unglaublich. Ich habe einmal einen Tanztag oder sowas, weiß ich nicht mehr, wie lange das war. Es war irre lange. Da musste ich mal drüber schreiben als Zeitungsmensch. Da habe ich geschrieben über einen Tangoabend. Die Leute haben getanzt, die haben ihre Grundschritte drauf, aber sie improvisieren. Lassen sich führen, führen,

Tja, dann merkt man schon sofort, das Bandoneon ist im Hintergrund oder als Oberstimme. Man, das ist wirklich genial, toll gemacht. Und ich freue mich immer wieder, wenn ich das höre. Ein ganz tolles, ganz, ganz tolles Lied. Und das Instrument wird total unterschätzt. Ich habe schon mal in einer Folge gesagt, wir haben 2026 das Jahr des Akkordeons. Und ich habe dazu was gesagt in einem Konzert vorher. Es ist wirklich was ganz Besonderes. Wenn es das nicht gäbe, wird was fehlen. Nun geht es weiter mit einem Stück, was ich in einem Dirigentenorchester das erste Mal kennengelernt habe. Nein, stimmt nicht. Ich habe es vorher schon mal in der Tanzmusik gemacht. Aber es ist schon auch so diese Latin-Sachen, die sind klasse. Wir haben noch so ein Ding jetzt und das heißt Desafinado.

Desafinado. Ja, Lateinamerika, die haben sowas von Rhythmus im Blut. Unglaublich. Und trotzdem, ich muss sagen, gibt es schon auch moderne, schöne Tanzmusik. Und wenn ich daran denke, so The Time of My Life ist auch klasse. Oder die anderen Stücke, die ich noch habe. Wir spielen erstmal I've Had the Time of My Life.

Jo. Bei dem nächsten Stück, da wird's dann mit dem Formationstanz richtig schlimm. Ich denke da zum Beispiel an, na? Nee. La Bamba? Nee. Ach, egal. Das, was jetzt kommt, ist ein ganz anderes und es ist richtig, richtig klasse, weil ich glaube, wenn ich das hier mache, das, so und so, dann weiß, glaube ich, jeder, was gemeint ist. Es kommt YMCA.

YMCA. Eine ganze Generation ist darauf abgefahren. Unglaublich. Ja, jetzt haben wir noch ein Stück hier. Ich glaube, das war eben so Ende der 70er Jahre. Und jetzt kommen wir zu einem Lied, das ist 60er Jahre. Aber unglaublich. Wenn ich Lateinamerika sage, dann rede ich oft auch von dem größten Land, was es da gibt. Und das ist Brasilien. Und naja, Karneval in Rio, die wissen schon zu feiern, das ist schon gewaltig. Ich denke aber auch an die andere Seite der Weltkugel, und zwar an Asien. Ich habe gerade noch Kontakt gehabt zu jemandem, der auf den Philippinen lebt. Und die machen pro, ja, ich sage jetzt mal, Barangay ist so eine Art Viertel eines Ortes, machen die Festival. So gibt es ein Lubi Lubi Festival und da wird ein Choreograf engagiert und die machen Kostüme aus Heißklebepistole und allen möglichen Schrott, was sie finden. Und die sehen so prächtig aus und dann üben die was ein, Straßentänze, es ist unglaublich. Ich glaube, die in Brasilien, die haben das natürlich perfektioniert. Und so in den 60er Jahren des letzten Jahrhunderts war es wohl eher so, dass das wohl mehr den Anfang hatte. Und so, ja, spiele ich jetzt das letzte Stück und bedanke mich schon mal sehr für die Aufmerksamkeit und das Mittanzen. Ein Stück, was nicht nur aus Brasilien kommt, sondern auch so heißt: Brasilien.

0: Nun gehen wir entlang der alten Stadtmauer zum Steintor. Es wurde etwas später als das Neuperver Tor gebaut, nämlich im 16. Jahrhundert. Wer mag, kann hier sogar den Turm besteigen und einen tollen Ausblick über die Stadt genießen.
1: Schuhe dabei.
2: Dafür gab es das T-Shirt mit dem Cowboy.
1: Für das gehobene Restaurant gab es dann ein Cowboy-T-Shirt. Wow. Oh Gott. Das war sehr aufregend. Ein sehr aufregender Tag. Wir haben dann aber auch, also ich bin dann quasi bei einem Arbeitskollegen untergekommen nach der Arbeit.

0: Herzlich willkommen zum diesjährigen Kurz und Gut im Kurzfilmwettbewerb.
1: Herzlich willkommen zu Kurz und Gut.
0: Schön, dass ihr alle da seid. Wir freuen uns, dass ihr alle hier im OK euch eingefunden habt.
2: Ich bin Mila und ich mache die Moderation dieses Jahr bei Kurz und Gut. Wir sind gerade dabei, unsere Moderationstexte zu schreiben und ein bisschen Zeitdruck haben wir, aber ich denke, wir schaffen das. Ich hoffe, die Stimmung wird so gemütlich sein und dass man einfach einen schönen Abend zusammen hat.
3: Wir haben heute den Tag über alles überleitet. Es hat sich herausgestellt, dass wir noch viel zu lange machen müssen. Aber es hat sich sehr gelohnt. Und die Sendung selber und die Veranstaltung selbst war dann extrem entspannt. Es hat alles funktioniert.

0: Dankeschön. Dankeschön. Kommen Sie gut nach Hause. Bis zum nächsten Mal, lieber Hansi.
1: Dankeschön. Danke,
0: tschüss.
1: Lieber Dirk.
0: Auf Wiedersehen.
1: Schön, auf Wiedersehen. Macht's gut. Alles
0: Ciao,
1: Liebe.
0: Tschüssi.

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Ja, moin und willkommen zu Go Queer. Jetzt, wo wir wieder Wahlfreiheit haben, erreichen uns ganz andere positive News aus dem Norden. Eine erstmals landesweite CSD-Schirmherrschaft. Woanders ist man hingegen nicht so progressiv, aber mehr dazu in den News. Filmisch wird's ebenfalls fischig, wenn auch nur im Namen eines Kabarets. Heute mit einem Gastsprecher, Travis. Außerdem könnt ihr euch auf Frühling und The History of Sound freuen.

Die katholische Kirche zeigt sich weiterhin gespalten bezüglich der Segnung gleichgeschlechtlicher Ehen. Diesen April hatte der Münchner Erzbischof Reinhard Marx eine Empfehlung ausgesprochen, Segnungsfeiern für homosexuelle Paare durchzuführen. Parallel wurde eine Handreichung mit dem Titel Segen gibt der Liebe Kraft erstellt, die Seelsorger unter anderem zur Segnung gleichgeschlechtlicher Paare ermutigen soll. Die Antwort aus Rom war ernüchternd. Papst Leo XIV. Zeigte kein Einverständnis und verwies auf ein Schreiben namens Fiducia Supplicans vom Dezember 2023, in dem der vorherige Papst Franziskus Vorgaben zu Segnungen gemacht hat. Der Erfurter Bischof Ulrich Neymeyer findet eine eigene Einordnung. Er möchte dem Wunsch aus Rom entsprechen und befürwortet keine Segnung homosexueller Ehen, ermutigt aber zu pastoralen Begleitung queerer Menschen in anderen Situationen, wie beispielsweise der Segnung einer gemeinsamen Wohnung. Die Theologin Julia Knop kritisiert hingegen die Linie des Papstes. Hier würde weiterhin eine Verurteilung homosexueller Lebensweise vorgenommen, obwohl die gesellschaftliche Realität bereits anders aussieht. Die deutsche Kirche habe sich geöffnet. Jens Ehebrecht zum Sande von der Initiative Out in Church geht sogar noch weiter. Er fordert eine gleichwertige kirchliche Trauung homosexueller Ehen, gesteht aber ein, dass die Situation festgefahren ist. Mit der Initiative Out in Church kämpft er generell gegen Diskriminierung queerer Menschen in der Kirche. Was für ein Konflikt in der katholischen Kirche. Spannungen zwischen Gemeinden und Vatikan oder, wie es Jens Ehebrecht zum Sande ausdrückt, zwischen reformierteren und konservativen Kräften innerhalb der Kirche? Das schreit doch nach einer Reformation. Würde mich nicht wundern, wenn bald ein Martin Luther herkommt und 99 Thesen auf das Board der Wittenberger Gemeinde postet. Ich sehe es schon kommen, Europa versinkt daraufhin 30 Jahre im Glaubenskrieg und anschließend haben wir zwei separate Kirchen. Freue mich schon auf die Jesus unterm Regenbogenbilder. Alle schleswig-holsteinischen CSDs können sich über prominente politische Unterstützung freuen. Daniel Günther, Ministerpräsident des Bundeslandes, hat pauschal seine Schirmherrschaft für die ca. 20 Veranstaltungen zugesagt. Angesichts steigender Fallzahlen der Hasskriminalität gegen LGBTQ-Menschen im nördlichsten Bundesland ist es ihm ein Anliegen, ein deutliches politisches Signal zu setzen. So sagt er, Vielfalt wolle gelebt, gefeiert und verteidigt werden. Die Christopher Street Days in Schleswig-Holstein seien deshalb auch Ausdruck von Mut und Zusammenhalt. Er begleitet die CSDs aus Überzeugung und möchte auch die meist ehrenamtlichen Organisatoren der Veranstaltungen ideell und öffentlichkeitswirksam unterstützen, um die Anliegen der queeren Community stärker in den gesellschaftlichen und politischen Diskurs zu tragen. Außerdem ist ein Ausbau der Zusammenarbeit zwischen Landesregierung und Verbänden geplant. Dies ist im Rahmen des Aktionsplans Echte Vielfalt 2.0 geplant, in dem Bildungsangebote, Beratungsstrukturen und Programme zur Förderung von Vielfalt in Behörden, Schulen und Unternehmen beschrieben sind. Zum Internationalen Tag gegen Homo-, Bi- und Transphobie am 17. Mai startete die CSD-Saison im Norden und geht noch bis September. Wusstet ihr, dass Wacken einen eigenen CSD hat? Dieser bildet nämlich den nordischen Abschluss im September. Generell ist es insane, dass ganze 20 CSDs in diesem einen Bundesland zusammenkommen. Von wegen, im Norden ist nichts los. Wobei, zugegeben, nach 9 Euro Tickettourismus auf Sylt und Wahltourismus auf Pöhl ist Erfahrung mit Großveranstaltungen gegeben. Warum nicht auch CSD-Tourismus nach Wacken? Willkommen bei Aktenzeichen XY ungelöst. Der heutige Fall stellt uns vor die Herausforderung, Vorurteile, Ideologie und Populismus auszusortieren, um ein unverfälschtes Urteil fällen zu können. Es geht um eine Polizeikommissarin in Nordrhein-Westfalen, der eine Beförderung verwehrt wird, weil sie trans ist. Oder

0: mutmaßlich nicht ist. Diese hatte ihren Geschlechtseintrag urkundlich im Rahmen des Selbstbestimmungsgesetzes ändern lassen. Nun wird der Verdacht erhoben, dass dies nur erfolgte, um mithilfe der Frauenförderung schneller befördert zu werden. Zur Unterstützung des Verdachtes werden Aussagen der Verdächtigten herangezogen, wonach sie meinte, bei ihrer Trauung im kommenden Jahr nicht mit dem weiblichen Geschlechtseintrag heiraten zu wollen und dann wieder ein Mann zu sein. Der Anwalt der Verdächtigten erklärte indes, dass diese Äußerungen scherzhaft und ironisch gemeint seien. Dennoch sind bereits Konsequenzen zu spüren. Das Oberverwaltungsgericht bestätigte vorerst, dass das Polizeipräsidium die Beamtin bei den letzten Beförderungen nicht berücksichtigen durfte, weil ein Beförderungsausschluss während eines laufenden Disziplinarverfahrens zulässig sei. Hier lägen Zweifel an der Eignung vor, die aus besagten Äußerungen resultieren. Das ist echt eine Zwickmühle. Haben die Rechten doch recht mit ihrer Behauptung, Männer würden das Selbstbestimmungsgesetz ausnutzen, um Frauen besser auf den Sack gehen zu können oder sich, wie hier in dem Fall, andere Vorteile zu erschleichen? I mean, Männer. Oder will man uns hier nur glauben machen, dass es so wäre? Die Polizei in NRW war schon einige Male wegen Queerfeindlichkeit in den Schlagzeilen. So wurde ein Kölner CSD-Besucher 2021 von Polizisten niedergeschlagen und als Schwuchtel beschimpft, neben weiteren Schikanen. Geahndet wurden die Taten nicht. Und ganz ehrlich, ich habe keine Ahnung. In dem Fall muss ich das auch nicht. Dafür gibt es Gerichte. Sollten die Anschuldigungen zu Unrecht erhoben worden sein, dann natürlich Shame an Polizei NRW. Und falls doch was dran ist, gehört dieser seltene Fall natürlich geahndet, damit andere, die unter das Selbstbestimmungsgesetz fallen, geschützt werden und nicht unter Generalverdacht fallen. Im Wiener Stadtteil Margareten ist im Mai ein schwuler Shop attackiert worden. Der Gate Store verkauft Toys und Unterwäsche, möchte aber auch Ort für Begegnungen sein und führt mit der Gate Gallery Ausstellungen durch. Am 2. Maiwochenende stellte die Polizei allerdings zerstörte Scheiben an der Eingangstür fest. Ein bislang unbekannter Täter habe diese mit einer Prosecco-Flasche eingeworfen und dies anschließend mit seinem Handy fotografiert. Für Eigentümer Thomas Wucherer sieht das nach einem gezielt homophoben Anschlag aus. Gegen einen klassischen Einbruch spricht, dass die großen Schaufenster besser geeignet wären als die kleinen Fenster der Tür. Darüber hinaus berichtet er von einer Häufung queerfeindlicher Vorfälle. Jede Woche würde auf die Fenster gespuckt und auch die Pride-Fahne vor dem Eingang sei einmal heruntergerissen worden. Von offizieller Seite kann auch nicht bestätigt werden, ob es sich tatsächlich um ein queerfeindliches Motiv handelt. Die Ermittlungen laufen weiter.
1: Mit einer Prosecco-Flasche? Und ihr seid euch sicher, dass es nicht ein unzufriedener Kunde war? Wobei, nein, eine gute Schwuppe würde keinen Tropfen Prosecco verschwenden. Nicht mal für einen Quickie. Also, News-Quickie. Ihr wisst, was kommt.
2: Mit dem Partysong Bangaranga hat die bulgarische Sängerin Dara den 70. Eurovision Song Contest in Wien gewonnen. Sie setzte sich am 16. Mai mit 516 Punkten klar in Jury- und Publikumswertung durch. Für Bulgarien ist es der erste ESC-Sieg überhaupt.

Auf Platz 2 landete Israel, gefolgt von Rumänien, Australien und Italien. Wettbüro-Favorit Finnland kam nur auf Rang 6. 2027 richtet Bulgarien den Wettbewerb aus. Die Niederlande wollen den Christopher Street Day in Amsterdam zum UNESCO-Weltkulturerbe erklären lassen. Es wäre das erste queere Großereignis mit diesem Status. Der Kulturrat empfahl die Nominierung wegen der Bedeutung für queere Sichtbarkeit. National gilt der CSD seit 2019 als immaterielles Kulturerbe. Die Einreichung bei der UNESCO ist für 2027 geplant. Der LSVD Plus hat eine eigene Jugendorganisation gegründet. Auf dem 38. Verbandstag in Berlin entstand die LSVD Plus Queere Jugend. Sie richtet sich an junge, queere Menschen zwischen 14 und 27 Jahren. Ziel ist mehr politische Teilhabe und Selbstorganisation. Die Berliner Beratungsstelle Maneo zählte 723 queerfeindliche Angriffe. Der Jahresbericht 2025 dokumentiert Beleidigungen, Bedrohungen und Übergriffe. 165 Fälle ereigneten sich auf Straßen und im ÖPNV. Die Dunkelziffer schätzt Maneo auf bis zu 90%.

The Bearded Mermaid ist ein Independent-Film von Nicolas Bellachambre und Arthur de la Motte. Im Mittelpunkt stehen die Menschen rund um ein Trans-Kabarett in Dieppe. Unterschiedliche Figuren, unterschiedliche Lebenssituationen, unterschiedliche Probleme. Was sie verbindet, ist die Kabarettgemeinschaft, in der sie zumindest zeitweise einen Ort finden, an dem sie sein können, wie sie wollen. Der Film erzählt dabei weniger eine klassische Handlung, sondern zeichnet eher ein Bild. Ein Bild von queeren Lebensrealitäten, Unsicherheiten, Gemeinschaft und der Suche nach Glück. The Bearded Mermaid wirkt dabei wie ein filmisches Slice-of-Life-Porträt, das seine Figuren über einen nicht genau bestimmten Zeitraum begleitet. Auffällig ist, dass der Film dabei fast nichts erklärt. Es gibt keine klassischen Expositionsszenen, keine Dialoge, in denen Figuren sauber erklären, wer sie sind, was sie wollen oder warum sie etwas tun. Als Zuschauer muss man sich selbst aufmerksam bleiben und sich die Zusammenhänge erschließen. Das ist einerseits erfrischend, weil viele große Produktionen heutzutage fast nur als Second-Screen-Erlebnis funktionieren. Andererseits hätte etwas mehr Exposition dem Film gut getan. Denn diese fehlenden Erklärungen betreffen nicht nur die Figuren, sondern auch Szenenwechsel und Handlung. Beispielsweise sind Figuren plötzlich in Birmingham, ohne dass vorher wirklich klar wurde, warum. Als Zuschauer ist man erstmal verwirrt. Ein einfacher Satz als Übergang zwischen den Orten hätte da schon geholfen. Auch die Figurenzeichnung leidet darunter. Einige Mitglieder des Kabarett-Ensembles sind schwer voneinander zu unterscheiden und bleiben eher Skizzen als vollständig ausgearbeitete Charaktere. Man spürt, dass sie durchaus durchdacht sind, aber nicht immer die Tiefe bekommen, die sie verdient hätten. Bei zwei Figuren funktioniert das deutlich besser. Die anderen bleiben leider etwas blass. Vielleicht lag das am Budget, vielleicht an der zu geringen Laufzeit. Die Struktur des Films ist dabei ebenso ungewöhnlich. Es gibt viel Musik, aber The Bearded Mermaid ist kein Musical im klassischen Sinn. Es ist etwas Eigenes zwischen Porträt, Musikfilm und Milieustudie. Und gerade das funktioniert überraschend gut. Selbst wenn man Musicals nicht besonders mag, wirkt die Musik hier nicht störend, sondern passend zur Welt des Films und den Auftritten im Kabarett. Handwerklich ist The Bearded Mermaid solide, aber nicht überragend. Man merkt, dass es sich um eine Low-Budget-Produktion handelt. Das Schauspiel ist gut, aber nicht durchgehend stark. Einige Einstellungen sind hingegen wirklich schön und fangen die melancholische, leicht raue Atmosphäre sehr gut ein. Problematisch ist leider die Handkamera. Ob bewusst oder unbewusst, manche Szenen wirken nicht lebendig oder unmittelbar, sondern einfach nur wackelig. Trotz der negativen Punkte ist The Bearded Mermaid ein interessanter Film. Er ist nicht leicht einzuordnen, weil er etwas Eigenes versucht. Nicht alles daran funktioniert. Die fehlende Orientierung, manche sprunghafte Übergänge, die unruhige Kamera und die teils blassen Figuren verhindern, dass der Film wirklich großartig wird. Gleichzeitig erzählt er aber etwas Wichtiges. Er zeigt Menschen, die ganz unterschiedlich leben, lieben, kämpfen und scheitern. Und er zeigt, wie eine Gemeinschaft helfen kann, zumindest für kurze Momente Halt und Glück zu finden. Gerade weil der Film so wenig erklärt, kann man als Zuschauer eigene Erfahrungen in diese Leerstellen legen. Dadurch entsteht eine Melancholie, die nicht nur aus der Handlung kommt, sondern aus dem, was der Film im eigenen Leben berührt. Deshalb bekommt The Bearded Mermaid trotz seiner Schwächen 3,5 von 5 Sternen. Eine Empfehlung gibt es vor allem für erwachsene Zuschauerinnen und Zuschauer, die sich auf ruhiges, melancholisches und etwas experimentelleres Kino einlassen wollen. Wer einfach nur abschalten möchte und dabei eindeutige Figurenführung und klassische Dramaturgie erwartet, wird vermutlich eher enttäuscht. Wer aber schon ein paar Dinge erlebt hat und versteht, warum Gemeinschaft manchmal nicht alles heilt, aber trotzdem wichtig sein kann, könnte von diesem Film berührt werden.

0: Der Film Frühling aus dem Jahr 2021 ist ein stiller und gefühlsvoller Liebesfilm. Die Geschichte handelt von jungen Menschen, die ihren Platz im Leben suchen. Im Mittelpunkt steht die Figur Rose, gespielt von Emma Maddock. Sie wirkt zuerst schüchtern und zurückhaltend. In der Schule wird sie gemieden, aber die beliebte Tyler verliebt sich in sie. Mit der Zeit gelingt es Rose, immer mehr Gefühle zu zeigen. Dadurch wirkt ihre Rolle ehrlich und sehr menschlich. Im Film geht es um die kleinen Momente. Viele Szenen zeigen Blicke, Gespräche und stille Augenblicke. Gerade das macht den Film besonders. Man spürt die Unsicherheit der Figuren. Gleichzeitig merkt man auch ihre Hoffnung und ihre Sehnsucht nach Nähe. Sehr gelungen ist die Stimmung des Films. Die Kamera vermittelt ein Gefühl, als wäre man mit im Raum. Oft sieht man Natur, Straßen oder einfache Orte aus dem Alltag. Die Musik bleibt meist leise im Hintergrund, passt aber sehr stimmig zu den Situationen. Dadurch können die Gefühle der Figuren wirken. Der Film nimmt sich Zeit und wirkt dadurch angenehm. Die Schauspieler sind großartig. Besonders Emma Maddock überzeugt in ihrer Rolle. Sie schafft es, Gefühle ohne große Worte auszudrücken. Kleine Gesten und Blicke reichen aus, damit man versteht, was Rose denkt oder fühlt. Das macht ihre Darstellung stark und emotional. Insgesamt ist Frühling ein ehrlicher Film über das Erwachsenwerden, über Liebe und über Unsicherheit. Der Film zeigt, wie schwer es sein kann, seinen eigenen Weg zu finden. Gleichzeitig macht er Mut, offen für neue Gefühle zu sein. Für Fans von ruhigen Dramen ist dieser Film eine gute Empfehlung. Unbedingt ansehen.
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0: The History of Sound ist ein Film der Kontraste und der Zwischentöne. Der Großteil der Handlung spielt zu Beginn des 20. Jahrhunderts. Lionel Worthing wird als musikalisches Talent erkannt und erhält ein Musikstipendium. So verlässt er früh die elterliche Farm in Kentucky und lernt am Konservatorium in Boston David White kennen. Dieser sammelt Melodien oder Lieder und hat diesbezüglich so etwas wie ein fotografisches Gedächtnis. Er schwärmt von einer Liederreise mit seinem Onkel in England und dass dies die schönste Zeit seines Lebens war. Lionel ist fortan mit von dieser Idee angesteckt, doch noch mehr von David selbst, sodass die beiden eine Art Beziehung anfangen. Der Erste Weltkrieg treibt sie allerdings wieder auseinander. Während David dienen muss, kehrt Lionel auf die elterliche Farm zurück und hört lange Zeit nichts mehr von seinem Schwarm, bis eines Tages doch ein Brief eintrifft und ihn auf eine Reise einlädt, in der es darum geht, traditionelle Lieder zu erfassen und für die Nachwelt festzuhalten. Sofort sagt er zu, obwohl sein Vater erst kürzlich verstorben ist und er seine bereits kränkelnde Mutter quasi allein mit der Arbeit auf der Farm zurücklässt. Nun erleben David und Lionel auf dieser Reise die nach seinen Aussagen schönste Zeit von Lionels Leben. Doch auch diese Zeit geht vorbei und trotz allen Sehens auf eine Fortsetzung hört er gar nichts mehr von David. So erklärt sich der Filmtitel und gleichzeitig spielt die Liebe eine Rolle. Doch The History of Sound ist viel mehr, was man sich allerdings erschließen muss. In erster Linie ist der Film sehr ruhig. Die ersten Teile wirken lang, aber die Zeit braucht man, denn der Streifen transportiert sehr viel zwischen den Zeilen. Wir müssen interpretieren, müssen erkennen, was zwischen den Szenen passiert, die uns der Film zeigt. Gerade in der zweiten Hälfte erschließen wir uns darüber viele Zusammenhänge, die wir im ersten Teil einfach noch nicht wussten, teils vielleicht auch übersehen haben. Bald erscheint insbesondere David in einem anderen Licht. Naiv habe ich ihn zunächst so hingenommen, wie der Film ihn uns präsentiert hat. Doch dann wird klar, dass er viel mehr Mysterium in sich trägt, von dem wir einiges im späteren Verlauf lösen können. Darüber hinaus ist die Bildsprache des Filmes beeindruckend. Die ärmlichen Verhältnisse auf der Farm oder auch, wenn die beiden jungen Männer durch die Lande ziehen und im Freien campen, wirken unbequem und so stark anders, als wenn Lionel zeitweise nach Europa aufbricht und dort erst in einem Chor singt, später sogar einen leitet. Die eher naive erste Hälfte des Films steht in Kontrast zur Schwere der zweiten Hälfte. Und generell ist es ein Unterschied wie Tag und Nacht, wenn der Film letztendlich einen Zeitsprung um über 40 Jahre nach vorn macht. Krass, wie sehr sich die Gesellschaft auch damals schon innerhalb eines solch kurzen Zeitraums geändert hat. Am Ende geht man nachdenklich aus dem Film, hat vielleicht sogar ein Tränchen im Auge und fragt sich, ob man die Menschen um sich herum wirklich kennt. Kritikpunkte habe ich keine bedeutenden. Man könnte an der Besetzung der Hauptrollen kritisieren, die älter wirken als die Personen, die sie verkörpern sollen. Man könnte dem Film gerade zu Anfang sein langsames Tempo vorwerfen. Aber das lässt sich alles leicht ertragen. Also konzentrieren wir uns darauf, was uns The History of Sound gibt. Melancholisch, gedankenversunkene Kinostimmung.
1: Klang ist unsichtbar. Aber spüren kann man ihn. Er kann etwas berühren, er kann was in Schwingung bringen.
2: Denkst du manchmal darüber nach, wie dein Leben mal aussehen soll?
1: Keine Ahnung.
3: Ein Hobby von mir, Melodien sammeln, Balladen, Lieder. Komm mit.
1: Haltet mal die Hand an den Hals. Und jetzt summt. Könnt ihr was spüren?
4: Das ist Klang.
2: Beunruhigt es dich? Was wird er tun?
1: Was wir tun?
2: Naja, das.
1: Das beunruhigt mich nicht.
2: Ich bewundere dich.

0: Ich rück diese Woche ein. Auf in den Krieg.
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2: Ich hab das Gefühl, es geht gerade was zu Ende.
1: She says that I can't be your bride.
3: Es geht etwas zu Ende?
2: Mhm.
3: Was hat er denn angefangen?
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0: Verzeihst du mir, wenn ich mich umdrehe?
1: Und damit schicken wir euch Flux in den Pride Month. Die Zeit von Rainbow-Washing, CSD-Eklas und schrillen Outfits.
2: Und ihr wisst, was das sendungstechnisch heißt. Mit dem queeren Filmsommer der Öffentlich-Rechtlichen gibt's hier zwei Sendungen Filmvorstellungen pur.
1: Freut euch schon mal drauf. Bis dahin, euer Rob
2: und Travis.

0: Lädt dein Lieblings-YouTube-Channel nicht, weil deine Oma den ARD-Krimi in 8K streamt?
1: Aber leider noch nicht feststellen.
2: So, und deshalb ist A² plus B² immer C². A, B, C. Damit berechnet man die Schenkel des Dreiecks. Und
0: deine Lehrer können dir alles beibringen, nur nicht den Umgang mit Technik.
2: Geht jetzt nicht, oder was? Kreisteil jedes...
3: Genau so, das war's. Ja, ja, genau, genau. Ja.
0: Du hast die ganze Nacht auf Streife geschaut.
4: Ja, was soll denn das hier?
0: Und jetzt ist deine linke Gehirnhälfte abgestürzt. Du hast das Gefühl, dass die Gesellschaft in der Evolution den Rückwärtsgang eingelegt hat. Dein Lüfter ist lauter als ein startender Airbus A380.
5: Neun von zehn Ärztinnen empfehlen die Jugendredaktion. Bei einer Anwendung pro Woche, donnerstags von 16 bis 18 Uhr, entfaltet sie ihren perfekten Wirkungsgrad.
0: Wir meinten natürlich montags. 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

0: Illusionsstammtisch, habe ich also mit der Kamera 1, das ist die Hauptkamera, gefilmt. Also mit 93 Jahren bin ich der Älteste hier.
1: Ich engagiere mich hier, weil das gefällt und weil man eine relativ große Freiheit hat in der Themenauswahl.
2: Also wir sind eine tolle Truppe, wie man so schön sagt. Wir ergänzen uns wunderbar. Jeder bringt Ideen mit und jeder lebt auch von den Ideen des anderen.
1: Mir gefällt eigentlich das Klima hier eigentlich ganz gut.
2: Wir kommen aus den verschiedensten Berufen. Und wir haben nur einen dabei, der hat mal für das Fernsehen der DDR gearbeitet. Und es ist erstaunlich, wie die einzelnen Berufe sozusagen hier aufeinandertreffen und sich in einer gemeinsamen Arbeit finden. Also ich bin durchaus der Meinung, das ist der Antrieb für mich, dass ich hier arbeite, mitarbeite. Wir sind ein Kollektiv, glaube ich, das nicht ein zweites Mal hier in der Gegend zu finden ist.

Hallo, da bin ich wieder. Ja, hallo. Also, können wir noch einmal einen Applaus für Wir sind Dealer haben? Weil die waren richtig cool, fand ich. Okay, das hier ist eine Premiere, denn die Band, die als nächstes spielt, spielt heute das erste Mal mit der Sängerin Hannah, aber ohne H am Ende. Sie mag glitzernde Einhörner. Und sie hat die Band im Wunderland kennengelernt, beim Hutmacher, und der hat sie gefragt, ob sie in dieser Band singen möchte. Genau. Sie spielen gerne Rock'n'Roll für Zwerge, und die Band hat sehr viel Biss, mehr Biss als die Realität. Viel Spaß mit, und sie wollten, dass ich das so ausspreche. Sicklick! Viel Spaß!

zu sehen. Schön, dass ihr da seid. Wir sind Sicklick aus Hannover. Freuen uns sehr, dass wir heute Abend für euch spielen dürfen. Unser erster Gig in der Konstellation ist super aufregend für uns. Ich hoffe, ihr habt Spaß bisher. Seid ihr wach? Ja. Ja. Wir sorgen dafür, dass ihr noch wacher werdet. Das könnt ihr mir glauben. Let's go, Jungs.

Dankeschön, Dankeschön, Dankeschön. Den nächsten Song singt für euch heute Abend unser lieber Max an der Gitarre. Schöne Ballade für euch. Burning for you. Genießt es.

Bubblegum. Dankeschön. Leute, meint ihr, ihr schafft es für unsere zwei letzten Songs mal aufzustehen, ein bisschen mit uns zu ballern? Wir machen vor, ihr macht nach. Ich fände es cool, wenn ihr mitmacht. Let's go. Als nächstes haben wir Who Made Rock.

Dankeschön, Dankeschön, Dankeschön. Leute, Leute, wir kommen, wenn ich es so richtig sehe, zu unserem letzten Song. Das ging ja irre schnell. Vielen Dank, dass wir unser erstes Konzert in dieser Konstellation mit euch verbringen durften. Das hat uns echt einen heiden Spaß gemacht. Ich hoffe, ihr hattet auch ein bisschen Spaß. Bisschen Spaß? Ja. Bisschen Spaß hattet ihr. Das ist okay. Ist okay. Ist ja auch Samstagabend. Wir sind alle müde und so, ne? Aber jetzt hier zum Schluss geben wir nochmal Gas, okay? Mit What Is She Quipped. Vielen Dank, dass wir da sein durften. Vielen Dank an die tolle Technik. Danke, dass wir eingeladen wurden. Leute, letzte Runde oder was? Let's go.

Leute!

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Heute bei Jugendstil. In dieser Folge waren wir viel unterwegs. Los geht's natürlich mit Nico und seinem Format Magdeburg Through My Eyes. Am 25.

0: 20. April fand der allererste Tag der Begegnung hier in Magdeburg statt und wir waren vor Ort. Natürlich gibt es auch wieder die monatlichen Good News mit Blatt. Wir haben außerdem auch eine kleine Werbeparodie in diesem Video. Und danach geht's weiter mit Lukas, der sich Ultimate Frisbee einmal genauer angeschaut hat. Und Eva erklärt anlässlich der anstehenden Wahlen die Briefwahl. Und zu guter Letzt war Greta noch in einem traditionellen Backbetrieb.
1: Hallo und herzlich willkommen zurück zu einer neuen Folge Jugendstil. Ich bin Lena.
2: Und ich bin Lennart. Ihr habt ja gerade gesehen, was euch in dieser Folge erwartet. Zuallererst haben wir aber Nico losgeschickt mit seinem Format Magdeburg Through My Eyes.
3: Hello, it's been Nicolas. I don't know if you remember that last week, no, last month, we were in the Domsu. We are in Heinrich Appelplatz to start Magdeburg Through My Eyes. Because this time, I'm going to show you from I see Magdeburg, in this case about around my photography. I'm going to take some pictures, meanwhile it's recording here, how I see the city. Maybe how I see from my photography point of view. I hope that you like it, let's walk.

0: ich würde mir sehr wünschen, dass der heutige Tag der Begegnung ein Anstoß ist für mehr Begegnung im Alltag. Dass es nicht nur bei solchen Tagen bleibt, sondern dass wir uns im Alltag stärker begegnen.
1: Also die Veranstaltung findet immer im Rahmen des Europäischen Protesttages statt. Das ist ein Zeitraum Ende April bis Anfang Mai, wo solche Veranstaltungen auch von der Aktion Mensch unterstützt werden. Und von daher sind wir sehr froh, dass wir das jetzt hier machen konnten. Wir werden das, wenn wir das machen, jedes Jahr um dieselbe Zeit machen und damit aufmerksam zu machen, für Menschen mit Behinderungen da zu sein. Die Einrichtungen, die sich hier präsentieren, arbeiten alle mit Menschen mit Behinderungen und wir wollen das inklusiv gestalten. Deswegen auch zentral auf dem Alten Markt in Magdeburg und das wollen wir einfach in die Mitte der Gesellschaft holen.
2: Tatsächlich findet er ja zum 18. Mal schon in Halle statt und jetzt endlich auch in Magdeburg, was eine schöne Öffnung ist, und als Mitorganisator oder Mitverein, der das trägt, denke ich, ist das eine sehr gute Lösung, um nochmal öffentlich wirksam zu zeigen, dass wir quasi für alle offen sind.
3: Wird uns schon den Kleinsten, wir vom Jugendrotkreuz uns natürlich mit den Kleinsten beschäftigen, dass Teilhabe und Menschen mit Beeinträchtigungen einfach Teil der Gesellschaft sind und nicht Leute, von denen man mal gehört hat, sondern das sind halt ganz normale Menschen wie du und ich, deswegen sind wir gemeinsam hier und das sollen die Kleinsten lernen, um das dann selber später in die große weite Welt mitzutragen, im Herzen so und auch in der Realität.
4: Teilhabe heißt für mich, im Leben auch als Mensch gesehen zu werden, egal welche Herkunft hast, Handicap, ich finde, wir sind alle Menschen, dass wir eine Nation sind und dass wir zusammenarbeiten.
5: Also es kommt ein bisschen drauf an, in welchen Lebensbereichen. Wenn man zum Beispiel mit der Bahn fährt, eher schwierig.
6: Die Haltestellen.
7: Die neuen Straßenbahnen, die, man sagt zwar, die sind zwar barrierefrei, aber ich als Rollstuhlfahrer habe das Problem, mit dem Rollstuhl in die Bahn reinzukommen. Weil der Abstand zwischen Haltestelle und Bahn sind ca. 5 cm zu hoch.
5: Da fast nur im Stadtkern die Haltestellen barrierefrei sind oder man halt teilweise Stufen hat.
7: Und was ich auch kritisiere ist, dass der Fahrkartenautomat an der verkehrten Stelle ist. Also halt eben dort, wo, die Rollstuhlfahrer stehen sollen, praktisch, und die Rollatoren, da steht der Fahrkartenautomat. Also ist da wenig Platz und das kann nicht sein.
6: Ja, die Haltestellen, dass die für die Rollstuhlfahrer ebenerdig oder gleich gebaut werden. Und das ist der Nachteil mit den neuen Bahnen. Mit den alten Bahnen, da konnten wir teilweise noch so rein und raus. Mit den neuen Bahnen ist es eigentlich fast an jeder Haltestelle, wo wir die Fahrer bitten oder die Fahrerin bitten möchten, dass sie die Rampe rauslegen.
8: Es ist ja aktuell auch in der Politik. Unser Kanzler möchte ja gerne die Begleiter für Kinder oder für Behinderte reduzieren oder sogar einschränken. Das wäre natürlich ein Todesurteil für das ganze Thema. Damit sind teilweise die Kinder auch ausgeschlossen von der Schule, dürfen nicht mehr, können nicht mehr, oder Erwachsene haben dann keinen Begleiter mehr, mit dem sie ihre Aufgaben, mit dem sie ihren Alltag regeln können.
9: Also Teilhabe ist noch ein langer Weg und gleichberechtigte Teilhabe hier in Magdeburg. Aber wir sind auf einem guten Weg, kleine Schritte gehen voran. Wichtig ist, dass die Teilhabe und Inklusion bei einem selber anfängt, also dass ich offen in meiner Umwelt herumgehe. Nur so kann eben auch Teilhabe und gemeinsame Teilhabe gelingen.
10: Aber krass, ich hätte echt gedacht, dass die neuen Bahnen schon barrierefrei sind.
11: Ja, hätte ich eigentlich auch mit gerechnet. Aber eben deswegen ist es ja so wichtig, dass es sowas wie den Tag der Begegnung gibt, der hoffentlich auch nächstes Jahr wieder hier in Magdeburg stattfindet.
12: Ich finde, bei solchen Themen merkt man erst richtig so, wo es halt alles noch hakt und wo man noch so ein bisschen schrauben muss und wo sich einfach Sachen auch wesentlich ändern müssen.
11: Ja, finde ich auch. Ich finde aber trotzdem, dass es immer wichtig ist, so positive Entwicklungen auch nicht aus den Augen zu verlieren.
12: Das stimmt. Und deswegen hat Blatt für euch jetzt die Good News.
13: Willkommen zu unseren Good News des Monats. Auch diesmal gab es wieder viele kleine und große Ereignisse, die zeigen, dass sich auf der Welt nicht nur alles zum Schlechten entwickelt. Hier kommen die positiven Nachrichten der letzten Wochen kurz, kompakt und direkt auf den Punkt. Bienengift gegen Brustkrebs. Forscher haben entdeckt, dass der Wirkstoff Melitin aus Bienengift aggressive Brustkrebszellen im Labor innerhalb von nur einer Stunde zerstören kann. Gesunde Zellen wurden dabei deutlich weniger angegriffen. Ein vielversprechender Ansatz für zukünftige Krebstherapien. Gericht geht gegen Shrinkflation vor. Ein deutsches Gericht hat entschieden, dass die neue Milka-Tafel Verbraucher täuscht. Die Schokolade wurde von 100 auf 90 Gramm verkleinert, obwohl Verpackung und Preis fast gleich geblieben sind.

0: Das ist ein deutliches Signal gegen sogenannte Shrinkflation. KI könnte Tierversuche deutlich reduzieren. Forscher haben eine neue KI entwickelt, die medizinische Versuchsdaten simulieren kann. Dadurch könnten künftig bis zu 50% weniger Tiere für Experimente benötigt werden. Ein großer Schritt für tierfreundlichere Forschung. Malaria-Impfung rettet Kinderleben. Ein großes Impfprogramm gegen Malaria hat die Kindersterblichkeit in mehreren afrikanischen Ländern deutlich gesenkt. Laut WHO konnte dadurch etwa jeder 8. Todesfall bei Kleinkindern verhindert werden. Ein enormer Fortschritt im Kampf gegen Malaria. Weniger Kinderarbeit auf den Philippinen. Auf den Philippinen ist die Zahl der Kinderarbeiter innerhalb von nur 2 Jahren um fast 40% gesunken. Dadurch müssen hunderttausende Kinder nicht mehr unter gefährlichen Bedingungen arbeiten und können wieder zur Schule gehen. Der Thunfisch kehrt in die Ostsee zurück. Nach Jahrzehnten werden in der Ostsee wieder häufiger atlantische Thunfische gesichtet. Experten sehen darin eine echte Erfolgsgeschichte im Kampf gegen Überfischung, möglich gemacht durch strengere Schutzmaßnahmen. Am 25. April fand in Schönebeck der erste CSD des Jahres in Sachsen-Anhalt statt. Unter dem Motto "Well, Liebe für unsere bunte Elbestadt" gingen hunderte Menschen für Vielfalt, Akzeptanz und queere Sichtbarkeit auf die Straße. Damit startet offiziell die diesjährige Pride Season im Bundesland. Und zu guter Letzt, die Deutsche Bahn bietet jetzt Last-Minute-Tickets ab 6,99 € an. Freie Plätze in Fernzügen sollen so kurzfristig günstiger verkauft werden und spontanes Bahnfahren deutlich attraktiver machen. Macht euch einen ausdrucksvollen Sommer und sammelt schöne Erinnerungen mit euren Liebsten. Das waren unsere Good News aus aller Welt. Wie man sieht, war dieser Monat voller positiver Entwicklungen und wichtiger Entscheidungen. Also Kopf hoch und Blick nach vorne. Unsere Sendung läuft weiter nach keiner kleinen Werbepause.
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1: Und da sind wir auch schon wieder aus den Good News und keiner Werbeunterbrechung. Und jetzt muss ich dich erstmal fragen, Lennart, kannst du dir was unter Ultimate Frisbee vorstellen?
2: Nee. Also ich würde mal ins Blaue raten, es hat was mit dem Frisbee-Werfen zu tun.
1: Okay, das konnte ich mir auch schon erklären. Für alle, die aber auch ahnungslos sind, Lukas war bei der Sportmannschaft Schleudertrauma und hat einmal deren Training begleitet.

0: Kind! Schleuder! Trauma!
1: Hand ist da, Scheibe 3, 2, 1.

Wir trainieren hier Ultimate Frisbee. Das kann man vielleicht auch schon hinter mir sehen. Das ist anders als viele denken ein Laufsport. Das heißt, wir spielen auf zwei Endzonen. Das Ganze ist körperkontaktlos. Das heißt, wir probieren uns nicht zu berühren, keinen Körperkontakt zu haben. Und das Besondere an dem Sport ist,

0: dass wir keinen Schiedsrichter haben. Das heißt, selbst auf Weltmeisterschaften ist der Sport self-refereed. Das heißt, die Spieler einigen sich selbst darüber, ob es ein Foul war oder nicht. Das Spiel startet mit einem Anwurf. Das heißt, eine Mannschaft steht an der eigenen Endzone-Linie und probiert, die Frisbee möglichst weit rüber zu werfen. Das ist der Beginn für das andere Team zum Starten. Und dann ist es so, dass derjenige, diejenige mit der Frisbee in der Hand immer nicht laufen darf. Und damit die Person nicht einen Punkt macht und dann für immer die Frisbee in der Hand behält, gibt es die Zeit, die man hat. Das heißt, die Gegnerin kommt und darf bis 10 zählen. Und wenn diese 10 Sekunden erreicht wären, wäre die Spielerin ausgezählt. Und dann ist es wie auch in anderen Situationen, dass wir zu einem Offense-Defense-Wechsel kommen. Das heißt, die vorher Angriff hatten, tauschen und werden zur Defense und die anderen dürfen dann angreifen. Ich bin über den Unisport reingekommen. Ich hatte wild durchgeguckt, mich tatsächlich für die eigentliche Anmeldefrist verpasst und Ultimate Frisbee mit Uwe wurde einen Tag später freigeschalten. Dann war ich neugierig, bin hingegangen, dachte, ich mache das ein Semester und bin jetzt 8 Jahre dabei geblieben. Dann haben wir uns irgendwann dem Polizeisportverein angeschlossen und davon war Kretsche hier, der Rest kam nach und nach dazu.
1: Zwei Würfe, das ist zwei Grundwürfe, das ist einmal die Rückhand. Ja, das ist so das, was jeder eigentlich aus dem Park kennt und wie man normalerweise, wenn man das erste Mal eine Scheibe in die Hand wirft, nimmt, wirft. Und dann gibt es die Vorhand, die ist ein bisschen ja, gewöhnungsbedürftiger und das macht man halt normalerweise nicht. Aber da wir halt auf beiden Seiten werfen müssen oder können müssen durch das Spielprinzip, braucht man halt quasi auf der Seite auch einen Wurf. Ja, und das Ganze sieht dann halt einmal so aus, die eine Seite. Und für die Vorhand, ja, geht man halt auch, versucht man schön weit wegzukommen. Ja, das gibt es dann noch quasi in unterschiedlichen Varianten. Ja, also dass man versucht, dass die Scheibe einen Bogen macht. Ja, dann wirft man sie übertrieben so, dass sie halt in die eine Richtung wieder zurückfliegt. Ja, das ist der Unterschied zu einem Fußball oder so. Fußball kann man eigentlich immer nur gerade spielen, mit ein paar Ausnahmen. Und bei der Scheibe kann man halt oben rüber. Mit diesen Outside-Insides hat man sehr viel mehr Möglichkeiten, als einfach nur immer gerade auf die Person zu spielen.
2: Ich habe auch vorher jahrelang Fußball gespielt und war dann überlegen, jetzt hier nach Magdeburg gezogen. Ich würde gerne wieder einen Vereinssport machen und dann war die Überlegung Ultimate oder Fußball. Und ich habe mich tatsächlich für Ultimate entschieden, weil ich die Gemeinschaft eigentlich deutlich, deutlich cooler finde. Also hier ist freundschaftlich offen für jeden, kontaktloser Sport, sehr, sehr fairnessbasiert, da man alles selber auf dem Spielfeld klärt und keinen Schiedsrichter hat. Und das merkt man einfach auch in der kompletten Gesellschaft hier. Also man wird freudig aufgenommen, neue Leute sind immer da. Und immer freundlich empfangen und das ist eigentlich das, was auch diesen Sport für mich ausmacht. Es ist sportlich, lauftechnisch eine gute Auslastung und gleichzeitig einfach eine tolle Gemeinschaft.
3: Wieder was dazugelernt. Wo Leute, glaube ich, auch noch viel dazulernen wollen, ist bei der Briefwahl. Denn ich merke auch bei meinen Verwandten und bei meinen Eltern und so, die wird immer beliebter.
4: Ja, ich habe das tatsächlich vor der Sendung auch einmal nachgeschaut. Und zwar, 2025 gab es eine Wahlbeteiligung von 82% und 37% der Wähler haben per Brief gewählt. Dabei kommt es aber auch immer noch vor, dass viele Stimmen nicht gewertet werden können, halt weil die Briefe nicht richtig verpackt wurden, nicht richtig ausgefüllt wurden oder halt falsch verschickt worden sind.
3: Damit euch das nicht passiert und ihr richtig wählt, zeigt euch Eva jetzt, wie es geht.
5: Am 6. September diesen Jahres sind die Landtagswahlen in Sachsen-Anhalt. Und wenn ihr schon wisst, dass ihr an diesem Tag nicht persönlich zu eurem örtlichen Wahllokal gehen könnt, dann ist die Briefwahl was für euch. Bevor ihr jedoch die Briefwahl durchführen könnt, bekommt ihr erstmal eine Wahlbenachrichtigung. Diese bekommt ihr spätestens 3 Wochen vor dem eigentlichen Wahltermin. In dieser Wahlbenachrichtigung ist unter anderem auch ein Antrag auf die Briefwahl. Wenn ihr jedoch einen Antrag schon früher stellen möchtet, könnt ihr das auch online machen. Denkt nur daran, es auch frühzeitig genug zu machen, damit ihr auch noch Zeit habt, den Brief rechtzeitig zurückzuschicken. Und wenn ihr diesen Antrag gestellt habt und er erfolgreich eingegangen ist, bekommt ihr die Briefwahlunterlagen zugeschickt. Wir haben jetzt einen solchen Brief einmal vorbereitet mit sehr viel DIY-Liebe, einfach nur zur Veranschaulichung. Also es sind noch keine Originale. In diesem Wahlbrief habt ihr verschiedene Unterlagen. Ihr habt einmal ein Merkblatt beigelegt. Hier steht nochmal detailliert drauf, wie ihr die Briefwahl durchführt. Dann habt ihr den Stimmzettel mit dem Stimmzettelumschlag und ihr habt den Wahlschein mit dem Wahlbriefumschlag. Ich würde damit

0: anfangen, mir nochmal gründlich das Merkblatt zu dem Wahlbrief durchzulesen. Dann könnt ihr eure Stimme abgeben. Ihr dürft nur zwei Kreuze setzen. Ein Kreuz für die Person, die ihr wählen wollt, und das zweite Kreuz für die Partei, die ihr wählen wollt. Wenn ihr dann eure Stimme gesetzt habt, faltet ihr den Briefumschlag nach innen, sodass keine Schrift außen zu sehen ist, und packt ihn in den Stimmzettelumschlag. Das ist ein amtlicher weißer Umschlag. Damit habt ihr eure Stimme schon mal erfolgreich abgegeben. Dann widmet ihr euch dem Wahlschein. Auf diesem Wahlschein steht eure eidesstaatliche Erklärung. Diese müsst ihr abgeben, um zu bezeugen, dass ihr eure Stimme einmalig und persönlich durchgeführt habt. Gut durchlesen und dann mit eurer Unterschrift unterschreiben. Diesen faltet ihr auch wieder nach innen und tut ihn wichtig in den Wahlbriefumschlag. In diesem hellroten Wahlbriefumschlag kommt außerdem euer Stimmzettelumschlag, den ihr ja schon gefüllt habt mit eurem Stimmzettel. Auf diesem Wahlbrief muss nicht nochmal eine Briefmarke kommen. Den könnt ihr einfach so verschicken über die Post oder in eurem örtlichen Wahllokal abgeben. Denkt daran, nun diesen Brief auch frühzeitig zu verschicken, damit er auch rechtzeitig zur Wahl ankommt. Damit habt ihr eure Briefwahl erfolgreich durchgeführt. Das war's mit meinem kleinen Tutorial. Ich hoffe, es hat euch geholfen und denkt dran, eure Stimme zählt.
1: Also ich muss dieses Jahr wahrscheinlich auch per Brief wählen und deswegen hat mir das gerade richtig gut geholfen.
2: Ja, mir auch.
1: Und irgendwie generell muss man sagen, heute sehr viel Wissenswertes dabei. Und deswegen haben wir jetzt auch Greta dabei mit ihrem Beitrag, wo es wirklich um knusprig frische Sachen geht.
3: Ich wollte einmal genauer hinschauen. Dorthin, wo noch echte Handarbeit geschieht. In einer Backstube. Ein Ort, an dem mitten in der Nacht der Tag beginnt. An dem Mehl, Wasser und Salz zu etwas Besonderem werden. In einer Zeit, in der immer mehr Bäckereien verschwinden, wollte ich verstehen, was das Handwerk so einzigartig macht und warum es trotzdem Zukunft verdient. Um das herauszufinden, bin ich nach Haldensleben zu Bäckermeister Mike Lippmann gefahren. Er führt den Betrieb, den er von seinem Vater übernommen hat, und er lebt das Handwerk mit voller Hingabe.
4: Das Schöne am Beruf ist eben dieses, dass man was herstellt, ja, und dann danach sieht, ob das eben gut geworden ist, so wie wir vorhin gemacht haben. Ja, also wenn das denn gut wird, dann ist man dadurch zufrieden. Also ich jedenfalls. Deswegen mache ich halt gerne. Mein Vater war halt Bäcker und der hat dann gesagt, Mensch, wäre das nicht was für dich? Und ich wusste immer gar nicht, was das mit dem auf sich hat. Und da wusste ich dann erstmal, was das überhaupt heißt. Ja, früh aufstehen, da musste ich um 4 Uhr anfangen. Das war ja, naja. Und dann nachher später immer um 1 oder so. Also da habe ich mich heute noch nicht dran gewöhnt. Aufstehen ist das Schlimmste, was geht.
3: Auch ich bin früh aufgestanden, um Bäcker Lippi einen Morgen lang zu begleiten. Nebenbei hat er mir seine Arbeit und die anstehenden Aufgaben erklärt.
5: Wir haben im Brot keine Hefe drin, wir haben mit unserem Sauerteig drin und der bringt eben die Lockerung und Geschmack. Und dann kommt als nächstes der Grundsauer.
3: Ein typischer Tag beginnt schon früh am Morgen. Bereits um 2 Uhr erwacht die Backstube zum Leben. Während die Straßen noch still sind, knetet er die ersten Teige. Brotlaibe werden geformt, Kuchen vorbereitet und Bleche in den Ofen geschoben.
5: Nenne ich auch Hexenofen, kriegt man eine ganze Hexe rein. Zwei Stück noch. Ach, jetzt muss noch.
3: Während der Tag gerade erst erwacht, liegt hier bereits der Duft frischer Backwaren in der Luft. Das Team von Bäcker Lippmann packt zusammen an, um nicht nur die Kundschaft im Laden, sondern auch Schulen und Kindergärten in Haldensleben mit frischen Backwaren zu versorgen. Doch so schön die Eindrücke und die Arbeit in der Backstube auch sind, einfach ist es nicht. Inflation, steigende Energiepreise und die Konkurrenz durch Großbäckereien machen kleinen Betrieben das Leben schwer. Während wenige große Konzerne bereits das ganze Land versorgen könnten, kämpfen Handwerksbäcker ums Überleben. Dazu kommt, dass sich immer weniger junge Menschen für diesen Beruf entscheiden, was dazu führt, dass viele Bäckerbetriebe schließen müssen. Das, was einmal selbstverständlich war, wird zur Ausnahme. Doch nicht nur Bäckereibetriebe leiden unter dem Nachwuchsmangel, sondern auch viele andere Handwerksberufe wie Maurer, Dachdecker und Tischler. Der massive Rücklauf führte dazu, dass es heute in Deutschland nur noch ca. 8.912 Handwerksbäckereien gibt, wobei es vor 30 Jahren noch knapp 55.000 waren. Doch das Handwerk erfüllt einen wichtigen Teil für uns alle. Nicht nur aus dem Grund, dass selbstverständliche Waren und Dienstleistungen zur Verfügung gestellt werden, sondern auch daher, dass es seit Jahrhunderten Tradition und Kultur vermittelt.
5: Und doppelte in hell.
3: Doch es gibt Bäckereien, die der Konkurrenz durch große Industriebetriebe trotz allem gewappnet sind. Durch kreative und individuelle Backwaren heben sie sich vom Standard ab und servieren ofenfrisch Einzigartigkeit. Sein Wunsch für die Zukunft? Dass das Bäckerhandwerk nicht ausstirbt. Dass auch kommende Generationen noch in eine Backstube gehen, den Duft von frischen Broten erleben und dankbar sind, dass es Handwerksbäckereien noch gibt. Das Bäckerhandwerk ist mehr als nur ein Beruf. Es ist Leidenschaft. Es ist ein Lebensrhythmus, ein Stück Kultur und ein Versprechen an all jene, die den Unterschied schmecken wollen. Das ist es, was die Backstube ausmacht.
2: Und damit sind wir auch schon wieder am Ende unserer Sendung angekommen.
1: Nächstes Mal sehen wir uns aber nicht ganz hier, sondern ein bisschen früher, denn wir sind beim 24-Stunden-Livestream von Gute Nacht Magdeburg dabei.
2: Ja, und ansonsten haben wir auch neue Sendezeiten, jetzt immer am letzten Freitag des Monats um 18 Uhr. Also ich hoffe, wir sehen uns.
1: Tschüss!

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3: Nun gehen wir entlang der alten Stadtmauer zum Steintor. Es wurde etwas später als das Neuperver Tor gebaut, nämlich im 16. Jahrhundert. Wer mag, kann hier sogar den Turm besteigen und einen tollen Ausblick über die Stadt genießen.
4: Schuhe dabei.
5: Dafür gab es das T-Shirt mit dem Cowboy.
4: Für das gehobene Restaurant gab es dann ein Cowboy-T-Shirt. Wow. Oh Gott. Das war sehr aufregend. Ein sehr aufregender Tag. Wir haben dann aber auch, also ich bin dann quasi bei einem Arbeitskollegen untergekommen nach der Arbeit.

0: herzlich willkommen zum diesjährigen Kurz und Gut im Kurzfilmwettbewerb.
1: Herzlich willkommen zu Kurz und Gut.
0: Schön, dass ihr alle da seid. Wir freuen uns, dass ihr alle hier im OK euch eingefunden habt.
2: Ich bin Mila und ich mache die Moderation dieses Jahr bei Kurz und Gut. Wir sind gerade dabei, unsere Moderationstexte zu schreiben und ein bisschen Zeitdruck haben wir, aber ich denke, wir schaffen das. Ich hoffe, die Stimmung wird so gemütlich sein und dass man einfach einen schönen Abend zusammen hat.
3: Wir haben heute den Tag über alles vorbereitet. Es hat sich herausgestellt, dass du noch so etwas machen willst. Aber es hat sich sehr gelohnt. Und die Sendung selber und die Veranstaltung selbst war dann extrem entspannt. Es hat alles funktioniert.

0: Dankeschön. Dankeschön. Kommen Sie gut nach Hause. Bis zum nächsten Mal, lieber Hansi.
1: Dankeschön. Danke,
0: tschüss.
1: Lieber Dirk.
0: Auf Wiedersehen.
1: Schön, auf Wiedersehen. Macht's gut. Alles
0: Ciao,
1: Liebe.
0: Tschüssi.

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Ja, moin und willkommen zu Go Queer. Jetzt, wo wir wieder Wahlfreiheit haben, erreichen uns ganz andere positive News aus dem Norden. Eine erstmals landesweite CSD-Schirmherrschaft. Woanders ist man hingegen nicht so progressiv, aber mehr dazu in den News. Filmisch wird's ebenfalls fischig, wenn auch nur im Namen eines Kabarets. Heute mit einem Gastsprecher, Travis. Außerdem könnt ihr euch auf Frühling und The History of Sound freuen.

0: Diesen April hatte der Münchner Erzbischof Reinhard Marx eine Empfehlung ausgesprochen, Segnungsfeiern für homosexuelle Paare durchzuführen. Parallel wurde eine Handreichung mit dem Titel Segen gibt der Liebe Kraft erstellt, die Seelsorger unter anderem zur Segnung gleichgeschlechtlicher Paare ermutigen soll. Die Antwort aus Rom war ernüchternd. Papst Leo XIV. Zeigte kein Einverständnis und verwies auf ein Schreiben namens Fiducia Supplicans vom Dezember 2023, in dem der vorherige Papst Franziskus Vorgaben zu Segnungen gemacht hat. Der Erfurter Bischof Ulrich Neymeyer findet eine eigene Einordnung. Er möchte dem Wunsch aus Rom entsprechen und befürwortet keine Segnung homosexueller Ehen, ermutigt aber zu pastoralen Begleitung queerer Menschen in anderen Situationen, wie beispielsweise der Segnung einer gemeinsamen Wohnung. Die Theologin Julia Knop kritisiert hingegen die Linie des Papstes. Hier würde weiterhin eine Verurteilung homosexueller Lebensweise vorgenommen, obwohl die gesellschaftliche Realität bereits anders aussieht. Die deutsche Kirche habe sich geöffnet. Jens Ehebrecht zum Sande von der Initiative Out in Church geht sogar noch weiter. Er fordert eine gleichwertige kirchliche Trauung homosexueller Ehen, gesteht aber ein, dass die Situation festgefahren ist. Mit der Initiative Out in Church kämpft er generell gegen Diskriminierung queerer Menschen in der Kirche. Was für ein Konflikt in der katholischen Kirche. Spannungen zwischen Gemeinden und Vatikan oder, wie es Jens Ehebrecht zum Sande ausdrückt, zwischen reformierteren und konservativen Kräften innerhalb der Kirche? Das schreit doch nach einer Reformation. Würde mich nicht wundern, wenn bald ein Martin Luther herkommt und 99 Thesen auf das Board der Wittenberger Gemeinde postet. Ich sehe es schon kommen, Europa versinkt daraufhin 30 Jahre im Glaubenskrieg und anschließend haben wir zwei separate Kirchen. Freue mich schon auf die Jesus unterm Regenbogenbilder. Alle schleswig-holsteinischen CSDs können sich über prominente politische Unterstützung freuen. Daniel Günther, Ministerpräsident des Bundeslandes, hat pauschal seine Schirmherrschaft für die ca. 20 Veranstaltungen zugesagt. Angesichts steigender Fallzahlen der Hasskriminalität gegen LGBTQ-Menschen im nördlichsten Bundesland ist es ihm ein Anliegen, ein deutliches politisches Signal zu setzen. So sagt er, Vielfalt wolle gelebt, gefeiert und verteidigt werden. Die Christopher Street Days in Schleswig-Holstein seien deshalb auch Ausdruck von Mut und Zusammenhalt. Er begleite die CSDs aus Überzeugung und möchte auch die meist ehrenamtlichen Organisatoren der Veranstaltungen ideell und öffentlichkeitswirksam unterstützen, um die Anliegen der queeren Community stärker in den gesellschaftlichen und politischen Diskurs zu tragen. Außerdem ist ein Ausbau der Zusammenarbeit zwischen Landesregierung und Verbänden geplant. Dies ist im Rahmen des Aktionsplans Echte Vielfalt 2.0 geplant, in dem Bildungsangebote, Beratungsstrukturen und Programme zur Förderung von Vielfalt in Behörden, Schulen und Unternehmen beschrieben sind. Zum Internationalen Tag gegen Homo-, Bi- und Transphobie am 17. Mai startete die CSD-Saison im Norden und geht noch bis September. Wusstet ihr, dass Wacken einen eigenen CSD hat? Dieser bildet nämlich den nordischen Abschluss im September. Generell ist es insane, dass ganze 20 CSDs in diesem einen Bundesland zusammenkommen. Von wegen, im Norden ist nichts los. Wobei, zugegeben, nach 9 Euro Tickettourismus auf Sylt und Wahltourismus auf Pöhl ist Erfahrung mit Großveranstaltungen gegeben. Warum nicht auch CSD-Tourismus nach Wacken? Willkommen bei Aktenzeichen XY ungelöst. Der heutige Fall stellt uns vor die Herausforderung, Vorurteile, Ideologie und Populismus auszusortieren, um ein unverfälschtes Urteil fällen zu können. Es geht um eine Polizeikommissarin in Nordrhein-Westfalen, der eine Beförderung verwehrt wird, weil sie trans ist oder mutmaßlich nicht ist. Diese hatte ihren Geschlechtseintrag urkundlich im Rahmen des Selbstbestimmungsgesetzes ändern lassen. Nun wird der Verdacht erhoben, dass dies nur erfolgte, um mithilfe der Frauenförderung schneller befördert zu werden. Zur Unterstützung des Verdachtes werden Aussagen der Verdächtigten herangezogen, wonach sie meinte, bei ihrer Trauung im kommenden Jahr nicht mit dem weiblichen Geschlechtseintrag heiraten zu wollen und dann wieder ein Mann zu sein. Der Anwalt der Verdächtigten erklärte indes, dass diese Äußerungen scherzhaft und ironisch gemeint seien. Dennoch sind bereits Konsequenzen zu spüren. Das Oberverwaltungsgericht bestätigte vorerst, dass das Polizeipräsidium die Beamtin bei den letzten Beförderungen nicht berücksichtigen durfte, weil ein Beförderungsausschluss während eines laufenden Disziplinarverfahrens zulässig sei. Hier lägen Zweifel an der Eignung vor, die aus besagten Äußerungen resultieren. Das ist echt eine Zwickmühle. Haben die Rechten doch recht mit ihrer Behauptung, Männer würden das Selbstbestimmungsgesetz ausnutzen, um Frauen besser auf den Sack gehen zu können oder sich, wie hier in dem Fall, andere Vorteile zu erschleichen? I mean, Männer. Oder will man uns hier nur glauben machen, dass es so wäre? Die Polizei in NRW war schon einige Male wegen Queerfeindlichkeit in den Schlagzeilen. So wurde ein Kölner CSD-Besucher 2021 von Polizisten niedergeschlagen und als Schwuchtel beschimpft, neben weiteren Schikanen. Geahndet wurden die Taten nicht. Und ganz ehrlich, ich habe keine Ahnung. In dem Fall muss ich das auch nicht. Dafür gibt es Gerichte. Sollten die Anschuldigungen zu Unrecht erhoben worden sein, dann natürlich Shame an Polizei NRW. Und falls doch was dran ist, gehört dieser seltene Fall natürlich geahndet, damit andere, die unter das Selbstbestimmungsgesetz fallen, geschützt werden und nicht unter Generalverdacht fallen. Im Wiener Stadtteil Margareten ist im Mai ein schwuler Shop attackiert worden. Der Gate Store verkauft Toys und Unterwäsche, möchte aber auch Ort für Begegnungen sein und führt mit der Gate Gallery Ausstellungen durch. Am 2. Mai-Wochenende stellte die Polizei allerdings zerstörte Scheiben an der Eingangstür fest. Ein bislang unbekannter Täter habe diese mit einer Prosecco-Flasche eingeworfen und dies anschließend mit seinem Handy fotografiert. Für Eigentümer Thomas Wucherer sieht das nach einem gezielt homophoben Anschlag aus. Gegen einen klassischen Einbruch spricht, dass die großen Schaufenster besser geeignet wären als die kleinen Fenster der Tür. Darüber hinaus berichtet er von einer Häufung queerfeindlicher Vorfälle. Jede Woche würde auf die Fenster gespuckt und auch die Pride-Fahne vor dem Eingang sei einmal heruntergerissen worden. Von offizieller Seite kann noch nicht bestätigt werden, ob es sich tatsächlich um ein queerfeindliches Motiv handelt. Die Ermittlungen laufen weiter.
1: Mit einer Prosecco-Flasche? Und ihr seid euch sicher, dass es nicht ein unzufriedener Kunde war? Wobei, nein, eine gute Schwuppe würde keinen Tropfen Prosecco verschwenden. Nicht mal für einen Quickie. Also, News-Quickie. Ihr wisst, was kommt.
2: Mit dem Partysong Bangaranga hat die bulgarische Sängerin Dara den 70. Eurovision Song Contest in Wien gewonnen. Sie setzte sich am 16. Mai mit 516 Punkten klar in Jury- und Publikumswertung durch. Für Bulgarien ist es der erste ESC-Sieg überhaupt.

Auf Platz 2 landete Israel, gefolgt von Rumänien, Australien und Italien. Wettbüro-Favorit Finnland kam nur auf Rang 6. 2027 richtet Bulgarien den Wettbewerb aus. Die Niederlande wollen den Christopher Street Day in Amsterdam zum UNESCO-Weltkulturerbe erklären lassen. Es wäre das erste queere Großereignis mit diesem Status. Der Kulturrat empfahl die Nominierung wegen der Bedeutung für queere Sichtbarkeit. National gilt der CSD seit 2019 als immaterielles Kulturerbe. Die Einreichung bei der UNESCO ist für 2027 geplant. Der LSVD Plus hat eine eigene Jugendorganisation gegründet. Auf dem 38. Verbandstag in Berlin entstand die LSVD Plus Queere Jugend. Sie richtet sich an junge, queere Menschen zwischen 14 und 27 Jahren. Ziel ist mehr politische Teilhabe und Selbstorganisation. Die Berliner Beratungsstelle Maneo zählte 723 queerfeindliche Angriffe. Der Jahresbericht 2025 dokumentiert Beleidigungen, Bedrohungen und Übergriffe. 165 Fälle ereigneten sich auf Straßen und im ÖPNV. Die Dunkelziffer schätzt Maneo auf bis zu 90%.

The Bearded Mermaid ist ein Independent-Film von Nicolas Bellachambre und Arthur de la Motte. Im Mittelpunkt stehen die Menschen rund um ein Trans-Kabarett in Dieppe. Unterschiedliche Figuren, unterschiedliche Lebenssituationen, unterschiedliche Probleme. Was sie verbindet, ist die Kabarettgemeinschaft, in der sie zumindest zeitweise einen Ort finden, an dem sie sein können, wie sie wollen. Der Film erzählt dabei weniger eine klassische Handlung, sondern zeichnet eher ein Bild. Ein Bild von queeren Lebensrealitäten, Unsicherheiten, Gemeinschaft und der Suche nach Glück. The Bearded Mermaid wirkt dabei wie ein filmisches Slice-of-Life-Porträt, das seine Figuren über einen nicht genau bestimmten Zeitraum begleitet. Auffällig ist, dass der Film dabei fast nichts erklärt. Es gibt keine klassischen Expositionsszenen, keine Dialoge, in denen Figuren sauber erklären, wer sie sind, was sie wollen oder warum sie etwas tun. Als Zuschauer muss man sich selbst aufmerksam bleiben und sich die Zusammenhänge erschließen. Das ist einerseits erfrischend, weil viele große Produktionen heutzutage fast nur als Second-Screen-Erlebnis funktionieren. Andererseits hätte etwas mehr Exposition dem Film gut getan, denn diese fehlenden Erklärungen betreffen nicht nur die Figuren, sondern auch Szenenwechsel und Handlung. Beispielsweise sind Figuren plötzlich in Birmingham, ohne dass vorher wirklich klar wurde, warum. Als Zuschauer ist man erstmal verwirrt. Ein einfacher Satz als Übergang zwischen den Orten hätte da schon geholfen. Auch die Figurenzeichnung leidet darunter. Einige Mitglieder des Kabarett-Ensembles sind schwer voneinander zu unterscheiden und bleiben eher Skizzen als vollständig ausgearbeitete Charaktere. Man spürt, dass sie durchaus durchdacht sind, aber nicht immer die Tiefe bekommen, die sie verdient hätten. Bei zwei Figuren funktioniert das deutlich besser. Die anderen bleiben leider etwas blass. Vielleicht lag das am Budget, vielleicht an der zu geringen Laufzeit. Die Struktur des Films ist dabei ebenso ungewöhnlich. Es gibt viel Musik, aber The Bearded Mermaid ist kein Musical im klassischen Sinn. Es ist etwas Eigenes zwischen Porträt, Musikfilm und Milieustudie. Und gerade das funktioniert überraschend gut. Selbst wenn man Musicals nicht besonders mag, wirkt die Musik hier nicht störend, sondern passend zur Welt des Films und den Auftritten im Kabarett. Handwerklich ist The Bearded Mermaid solide, aber nicht überragend. Man merkt, dass es sich um eine Low-Budget-Produktion handelt. Das Schauspiel ist gut, aber nicht durchgehend stark. Einige Einstellungen sind hingegen wirklich schön und fangen die melancholische, leicht raue Atmosphäre sehr gut ein. Problematisch ist leider die Handkamera. Ob bewusst oder unbewusst, manche Szenen wirken nicht lebendig oder unmittelbar, sondern einfach nur wackelig. Trotz der negativen Punkte ist The Bearded Mermaid ein interessanter Film. Er ist nicht leicht einzuordnen, weil er etwas Eigenes versucht. Nicht alles daran funktioniert. Die fehlende Orientierung, manche sprunghafte Übergänge, die unruhige Kamera und die teils blassen Figuren verhindern, dass der Film wirklich großartig wird. Gleichzeitig erzählt er aber etwas Wichtiges. Er zeigt Menschen, die ganz unterschiedlich leben, lieben, kämpfen und scheitern. Und er zeigt, wie eine Gemeinschaft helfen kann, zumindest für kurze Momente Halt und Glück zu finden. Gerade weil der Film so wenig erklärt, kann man als Zuschauer eigene Erfahrungen in diese Leerstellen legen. Dadurch entsteht eine Melancholie, die nicht nur aus der Handlung kommt, sondern aus dem, was der Film im eigenen Leben berührt. Deshalb bekommt The Bearded Mermaid trotz seiner Schwächen 3,5 von 5 Sternen. Eine Empfehlung gibt es vor allem für erwachsene Zuschauerinnen und Zuschauer, die sich auf ruhiges, melancholisches und etwas experimentelleres Kino einlassen wollen. Wer einfach nur abschalten möchte und dabei eindeutige Figurenführung und klassische Dramaturgie erwartet, wird vermutlich eher enttäuscht. Wer aber schon ein paar Dinge erlebt hat und versteht, warum Gemeinschaft manchmal nicht alles heilt, aber trotzdem wichtig sein kann, könnte von diesem Film berührt werden.

0: Viele Szenen zeigen Blicke, Gespräche und stille Augenblicke. Gerade das macht den Film besonders. Man spürt die Unsicherheit der Figuren. Gleichzeitig merkt man auch ihre Hoffnung und ihre Sehnsucht nach Nähe. Sehr gelungen ist die Stimmung des Films. Die Kamera vermittelt ein Gefühl, als wäre man mit im Raum. Oft sieht man Natur, Straßen oder einfache Orte aus dem Alltag. Die Musik bleibt meist leise im Hintergrund, passt aber sehr stimmig zu den Situationen. Dadurch können die Gefühle der Figuren wirken. Der Film nimmt sich Zeit und wirkt dadurch angenehm. Die Schauspieler sind großartig. Besonders Emma Maddock überzeugt in ihrer Rolle. Sie schafft es, Gefühle ohne große Worte auszudrücken. Kleine Gesten und Blicke reichen aus, damit man versteht, was Rose denkt oder fühlt. Das macht ihre Darstellung stark und emotional. Insgesamt ist Frühling ein ehrlicher Film über das Erwachsenwerden, über Liebe und über Unsicherheit. Der Film zeigt, wie schwer es sein kann, seinen eigenen Weg zu finden. Gleichzeitig macht er Mut, offen für neue Gefühle zu sein. Für Fans von ruhigen Dramen ist dieser Film eine gute Empfehlung. Unbedingt ansehen!
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The History of Sound ist ein Film der Kontraste und der Zwischentöne. Der Großteil der Handlung spielt zu Beginn des 20. Jahrhunderts. Lionel Worthing wird als musikalisches Talent erkannt und erhält ein Musikstipendium. So verlässt er früh die elterliche Farm in Kentucky und lernt am Konservatorium in Boston David White kennen. Dieser sammelt Melodien oder Lieder und hat diesbezüglich so etwas wie ein fotografisches Gedächtnis. Er schwärmt von einer Liederreise mit seinem Onkel in England und dass dies die schönste Zeit seines Lebens war. Lionel ist fortan mit von dieser Idee angesteckt, doch noch mehr von David selbst, sodass die beiden eine Art Beziehung anfangen. Der Erste Weltkrieg treibt sie allerdings wieder auseinander. Während David dienen muss, kehrt Lionel auf die elterliche Farm zurück und hört lange Zeit nichts mehr von seinem Schwarm, bis eines Tages doch ein Brief eintrifft und ihn auf eine Reise einlädt, in der es darum geht, traditionelle Lieder zu erfassen und für die Nachwelt festzuhalten. Sofort sagt er zu, obwohl sein Vater erst kürzlich verstorben ist und er seine bereits kränkelnde Mutter quasi allein mit der Arbeit auf der Farm zurücklässt. Nun erleben David und Lionel auf dieser Reise die nach seinen Aussagen schönste Zeit von Lionels Leben. Doch auch diese Zeit geht vorbei und trotz allen Sehens auf eine Fortsetzung hört er gar nichts mehr von David. So

0: erklärt sich der Filmtitel und gleichzeitig spielt die Liebe eine Rolle. Doch The History of Sound ist viel mehr, was man sich allerdings erschließen muss. In erster Linie ist der Film sehr ruhig. Die ersten Teile wirken lang, aber die Zeit braucht man, denn der Streifen transportiert sehr viel zwischen den Zeilen. Wir müssen interpretieren, müssen erkennen, was zwischen den Szenen passiert, die uns der Film zeigt. Gerade in der zweiten Hälfte erschließen wir uns darüber viele Zusammenhänge, die wir im ersten Teil einfach noch nicht wussten, teils vielleicht auch übersehen haben. Bald erscheint insbesondere David in einem anderen Licht. Naiv habe ich ihn zunächst so hingenommen, wie der Film ihn uns präsentiert hat. Doch dann wird klar, dass er viel mehr Mysterium in sich trägt, von dem wir einiges im späteren Verlauf lösen können. Darüber hinaus ist die Bildsprache des Filmes beeindruckend. Die ärmlichen Verhältnisse auf der Farm oder auch, wenn die beiden jungen Männer durch die Lande ziehen und im Freien campen, wirken unbequem und so stark anders, als wenn Lionel zeitweise nach Europa aufbricht und dort erst in einem Chor singt, später sogar einen leitet. Die eher naive erste Hälfte des Films steht in Kontrast zur Schwere der zweiten Hälfte. Und generell ist es ein Unterschied wie Tag und Nacht, wenn der Film letztendlich einen Zeitsprung um über 40 Jahre nach vorn macht. Krass, wie sehr sich die Gesellschaft auch damals schon innerhalb eines solch kurzen Zeitraums geändert hat. Am Ende geht man nachdenklich aus dem Film, hat vielleicht sogar ein Tränchen im Auge und fragt sich, ob man die Menschen um sich herum wirklich kennt. Kritikpunkte habe ich keine bedeutenden. Man könnte an der Besetzung der Hauptrollen kritisieren, die älter wirken als die Personen, die sie verkörpern sollen. Man könnte dem Film gerade zu Anfang sein langsames Tempo vorwerfen. Aber das lässt sich alles leicht ertragen. Also konzentrieren wir uns darauf, was uns The History of Sound gibt. Melancholisch, gedankenversunkene Kinostimmung.
1: Klang ist unsichtbar. Aber spüren kann man ihn. Er kann etwas berühren, er kann was in Schwingung bringen.
2: Denkst du manchmal darüber nach, wie dein Leben mal aussehen soll?
1: Keine Ahnung.
3: Ein Hobby von mir, Melodien sammeln, Balladen, Lieder. Komm mit.
1: Haltet mal die Hand an den Hals. Und jetzt summt. Könnt ihr was spüren?
4: Das ist Klang.
2: Beunruhigt es dich? Was wird er tun?
1: Was wir tun?
2: Naja, das.
1: Das beunruhigt mich nicht.
2: Ich bewundere dich.
5: Don't sing love songs, you'll wake my mother.
2: Ich rück diese Woche ein. Auf in den Krieg.
5: She's sleeping here right by my side. In her right hand is silver.
1: Ich hab das Gefühl, es geht gerade was zu Ende.
5: She says that I can't be your bride.
6: Es geht etwas zu Ende?
1: Mhm.
6: Was hat er denn angefangen?
2: Du hast noch dein ganzes Leben vor dir, ein erfolgreiches. Du hast keine Ahnung, was ich weiß und was ich sah, wie Dinge laufen.

0: Verzeihst du mir, wenn ich mich umdrehe?
1: Und damit schicken wir euch Flux in den Pride Month. Die Zeit von Rainbow Washing, CSD-Eklas und schrillen Outfits.
2: Und ihr wisst, was das sendungstechnisch heißt. Mit dem queeren Filmsommer der Öffentlich-Rechtlichen gibt's hier zwei Sendungen Filmvorstellungen pur.
1: Freut euch schon mal drauf. Bis dahin, euer Rob
2: und Travis.

0: Lädt dein Lieblings-YouTube-Channel nicht, weil deine Oma den ARD-Krimi in 8K streamt?
1: Aber leider noch nicht feststellen. So, und deshalb ist A Quadrat plus B Quadrat immer C Quadrat. A, B, C. Damit berechnet man die Schenkel des Dreiecks. Und
0: deine Lehrer können dir alles beibringen, nur nicht den Umgang mit Technik.
1: Hier für den Polyluft ist für eine Folie vorbereitet. Geht jetzt nicht, oder was? Eisteil! Jedes!
2: Genau so, das war's. Ja, ja, genau. Ja.
0: Du hast die ganze Nacht auf Streife geschaut.
3: Ja, was soll denn das hier?
0: Und jetzt ist deine linke Gehirnhälfte abgestürzt. Du hast das Gefühl, dass die Gesellschaft in der Evolution den Rückwärtsgang eingelegt hat. Dein Lüfter ist lauter als ein startender Airbus A380.
4: Neun von zehn Ärztinnen empfehlen die Jugendredaktion. Bei einer Anwendung pro Woche, donnerstags von 16 bis 18 Uhr, entfaltet sie ihren perfekten Wirkungsgrad.
0: Wir meinten natürlich montags. 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

0: Synchronstammtisch habe ich also mit der Kamera 1, das ist die Hauptkamera, gefilmt. Also mit 93 Jahren bin ich der Älteste hier.
1: Ich engagiere mich hier, weil das gefällt und weil man eine relativ große Freiheit hat in der Themenauswahl.
2: Also wir sind eine tolle Truppe, wie man so schön sagt. Wir ergänzen uns wunderbar. Jeder bringt Ideen mit und jeder lebt auch von den Ideen des anderen.
1: Mir gefällt eigentlich das Klima hier eigentlich ganz gut.
2: Wir kommen aus den verschiedensten Berufen. Und wir haben nur einen dabei, der hat mal für das Fernsehen der DDR gearbeitet. Und es ist erstaunlich, wie die einzelnen Berufe sozusagen hier aufeinandertreffen und sich in einer gemeinsamen Arbeit finden. Also ich bin durchaus der Meinung, das ist der Antrieb für mich, dass ich hier arbeite, mitarbeite. Wir sind ein Kollektiv, glaube ich, das nicht ein zweites Mal hier in der Gegend zu finden ist.

Hallo, da bin ich wieder. Ja, hallo. Also, können wir noch einmal einen Applaus für Wir sind Dealer haben? Weil die waren richtig cool, fand ich. Okay, das hier ist eine Premiere, denn die Band, die als nächstes spielt, spielt heute das erste Mal mit der Sängerin Hannah, aber ohne H am Ende. Sie mag glitzernde Einhörner. Und sie hat die Band im Wunderland kennengelernt, beim Hutmacher, und der hat sie gefragt, ob sie in dieser Band singen möchte. Genau. Sie spielen gerne Rock'n'Roll für Zwerge, und die Band hat sehr viel Biss, mehr Biss als die Realität. Viel Spaß mit, und sie wollten, dass ich das so ausspreche. Sicklick! Viel Spaß!

sehen. Schön, dass ihr da seid. Wir sind Cyclic aus Hannover. Freuen uns sehr, dass wir heute Abend für euch spielen dürfen. Unser erster Gig in der Konstellation ist super aufregend für uns. Ich hoffe, ihr habt Spaß bisher. Seid ihr wach? Ja, wir sorgen dafür, dass ihr noch wacher werdet. Das könnt ihr mir glauben. Let's go, Jungs.

Dankeschön. Dankeschön, Dankeschön. Den nächsten Song singt für euch heute Abend unser lieber Max an der Gitarre. Schöne Ballade für euch. Burning for you. Genießt es.

Bubblegum. Dankeschön. Leute, meint ihr, ihr schafft es für unsere zwei letzten Songs, mal aufzustehen, ein bisschen mit uns zu ballern? Wir machen vor, ihr macht nach. Ich fände es cool, wenn ihr mitmacht. Let's go. Als nächstes haben wir Who Made Rock.

Dankeschön, Dankeschön, Dankeschön. Leute, Leute, wir kommen, wenn ich es so richtig sehe, zu unserem letzten Song. Das ging ja irre schnell. Vielen Dank, dass wir unser erstes Konzert in dieser Konstellation mit euch verbringen durften. Es hat uns echt einen heiden Spaß gemacht. Ich hoffe, ihr hattet auch ein bisschen Spaß. Bisschen Spaß? Ja. Bisschen Spaß hattet ihr. Das ist okay. Das ist okay. Ist ja auch Samstagabend, wir sind alle müde und so, ne? Aber jetzt hier zum Schluss geben wir nochmal Gas, okay? Mit What Is She Quipped. Vielen Dank, dass wir da sein durften. Vielen Dank an die tolle Technik. Danke, dass wir eingeladen wurden. Leute, letzte Runde oder was? Let's go.

Leute!

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0: Heute bei Jugendstil. In dieser Folge waren wir viel unterwegs. Los geht's natürlich mit Nico und seinem Format Magdeburg Through My Eyes. Am 25. April fand der allererste Tag der Begegnung hier in Magdeburg statt und wir waren vor Ort. Natürlich gibt es auch wieder die monatlichen Good News mit Blatt. Wir haben außerdem auch eine kleine Werbeparodie in diesem Video. Und danach geht's weiter mit Lukas, der sich Ultimate Frisbee einmal genauer angeschaut hat. Und Eva erklärt anlässlich der anstehenden Wahlen die Briefwahl. Und zu guter Letzt war Greta noch in einem traditionellen Backbetrieb.
1: Hallo und herzlich willkommen zurück zu einer neuen Folge Jugendstil. Ich bin Lena.
2: Und ich bin Lennart. Ihr habt ja gerade gesehen, was euch in dieser Folge erwartet. Zuallererst haben wir aber Nico losgeschickt mit seinem Format Magdeburg Through My Eyes.
3: Hello, ich bin Nicolas. I don't know if you remember that last week, no, last month, we were in the Domstuhl. We are in Heinrich Appelplatz to start Magdeburg Through My Eyes. Because this time I'm going to show you from I see Magdeburg, in this case about around my photography. I'm going to take some pictures, meanwhile it's recording here, how I see the city. Maybe how I see from my photography point of view. I hope that you like it, and let's walk.

0: necessary. Oh, look at actually interesting look like abstract art between the buildings. But a scooter completely broke. I don't know, I like the statues that I see around the city. It's hard to get the true faces. You look too serious, man. Okay. Meanwhile, we take the last picture and we hope that the phone is not going to fall down. Fuck. Something is wrong. I hope that you like this MacBook from my eyes. It's mustache. The city has some specific and interesting stuff to see around. Meanwhile, you are walking. Meanwhile, it's like a, isn't a green city anyway. You have parks, you have lakes, we have the Elb to walk around. Maybe the next one we can just walk around the Elb Park. And also, it's starting the summer, it's like this is spring, summer, and it's so interesting. So, I hope that you liked this video and see you in the next one.
1: Du warst auf einem Tag der Begegnung, oder?
2: Ja, genau. Und der fand sogar zum allerersten Mal hier in Magdeburg statt. Und falls ihr auch nicht wisst, was das ist, dann sehen wir den Beitrag jetzt.
3: Wenn du jetzt so mit Rollator bist, ist es auch ganz schön schwer, da hochzukommen.
2: Ja, ey, krass, dass dir das auffällt. Ich war nämlich neulich erst beim Tag der Begegnung. Der findet nämlich immer anlässlich des 5. Mai statt, wo Europäischer Protesttag zur Gleichstellung von Menschen mit Behinderung ist. Und da war eben auch die MVB vor Ort.
3: Ja, war voll gut, dass es so einen Tag gibt.
2: Ja.
3: Ich würde sagen, wir gucken mal rein.
4: Ja, ich würde mir sehr wünschen, dass der heutige Tag der Begegnung ein Anstoß ist für mehr Begegnung im Alltag. Dass es nicht nur bei solchen Tagen bleibt, sondern dass wir uns im Alltag stärker begegnen.
5: Also die Veranstaltung findet immer im Rahmen des Europäischen Protesttages statt. Das ist ein Zeitraum Ende April bis Anfang Mai, wo solche Veranstaltungen auch von der Aktion Mensch unterstützt werden. Und von daher sind wir sehr froh, dass wir das jetzt hier machen konnten. Wir werden das, wenn wir das machen, jedes Jahr um dieselbe Zeit machen und damit aufmerksam zu machen für Menschen mit Behinderung.

0: dass Teilhabe und Menschen mit Beeinträchtigung einfach Teil der Gesellschaft sind und nicht Leute, von denen man mal gehört hat, sondern es sind halt ganz normale Menschen wie du und ich, deswegen sind wir gemeinsam hier und das sollen die Kleinsten lernen, um das dann selber später dann in die große weite Welt mitzutragen, im Herzen so und auch in der Realität.
1: Teilhabe heißt für mich, im Leben auch als Mensch gesehen zu werden, egal welche Herkunft hast, Handicap, ich finde, wir sind alle Menschen, dass wir eine Nation sind und dass wir zusammenarbeiten.
2: Also es kommt ein bisschen drauf an, in welchem Lebensbereich. Wenn man zum Beispiel der Bahn fährt, eher schwierig.
3: Die Haltestellen.
4: Die neuen Straßenbahnen, die, man sagt zwar, die sind zwar barrierefrei, aber ich als Rollstuhlfahrer habe das Problem, mit dem Rollstuhl in die Bahn reinzukommen. Weil der Abstand zwischen Haltestelle und Bahn sind ca. 5 cm zu hoch.
2: Da fast nur im Stadtkern Haltestellen barrierefrei sind oder man halt teilweise Stufen hat.
4: Und was ich auch kritisiere ist, dass der Fahrkartenautomat an der verkehrten Stelle ist. Also halt eben dort, wo, die Rollstuhlfahrer stehen sollen praktisch und die Rollatoren, da steht der Fahrkartenautomat. Also ist da wenig Platz und das kann nicht sein.
3: Ja, die Haltestellen, dass die für die Rollstuhlfahrer ebenerdig oder gleich gebaut werden. Und das ist der Nachteil mit den neuen Bahnen. Mit den alten Bahnen, da konnten wir teilweise noch so rein und raus. Mit den neuen Bahnen ist es eigentlich fast an jeder Haltestelle, wo wir die Fahrer bitten oder die Fahrerin bitten möchten, dass sie die Rampe rauslegen.
5: Es ist ja aktuell auch in der Politik. Unser Kanzler möchte ja gerne die Begleiter für Kinder oder für Behinderte reduzieren oder sogar einschränken. Das wäre natürlich ein Todesurteil für das ganze Thema. Damit sind teilweise die Kinder auch ausgeschlossen von der Schule, dürfen nicht mehr, können nicht mehr oder Erwachsene haben dann keinen Begleiter mehr, mit dem sie ihre Aufgaben, ihren Alltag regeln können.
6: Also Teilhabe ist noch ein langer Weg und gleichberechtigte Teilhabe hier in Magdeburg. Aber wir sind auf einem guten Weg, kleine Schritte gehen voran. Wichtig ist, dass die Teilhabe und Inklusion bei einem selber anfängt, also dass ich offen in meiner Umwelt herumgehe. Nur so kann eben auch Teilhabe und gemeinsame Teilhabe gelingen.
7: Aber krass, ich hätte echt gedacht, dass die neuen Bahnen schon barrierefrei sind.
8: Ja, hätte ich eigentlich auch mit gerechnet. Aber eben deswegen ist es ja so wichtig, dass es sowas wie den Tag der Begegnung gibt, der hoffentlich auch nächstes Jahr wieder hier in Magdeburg stattfindet.
9: Ich finde, bei solchen Themen merkt man erst richtig so, wo es halt alles noch hakt und wo man noch so ein bisschen schrauben muss und wo sich einfach Sachen auch wesentlich ändern müssen.
8: Ja, finde ich auch. Ich finde aber trotzdem, dass es immer wichtig ist, so positive Entwicklungen auch nicht aus den Augen zu verlieren.
9: Das stimmt. Und deswegen hat Vlad für euch jetzt die Good News.
10: Willkommen zu unseren Good News des Monats. Auch diesmal gab es wieder viele kleine und große Ereignisse, die zeigen, dass sich auf der Welt nicht nur alles zum Schlechten entwickelt. Hier kommen die positiven Nachrichten der letzten Wochen kurz, kompakt und direkt auf den Punkt. Bienengift gegen Brustkrebs. Forscher haben entdeckt, dass der Wirkstoff Melitin aus Bienengift aggressive Brustkrebszellen im Labor innerhalb von nur einer Stunde zerstören kann. Gesunde Zellen wurden dabei deutlich weniger angegriffen. Ein vielversprechender Ansatz für zukünftige Krebstherapien. Gericht geht gegen Shrumpflation vor. Ein deutsches Gericht hat entschieden, dass die neue Milka-Tafel Verbraucher täuscht. Die Schokolade wurde von 100 auf 90 Gramm verkleinert, obwohl Verpackung und Preis fast gleich geblieben sind. Das ist ein deutliches Signal gegen sogenannte Shrumpflation. KI könnte Tierversuche deutlich reduzieren. Forscher haben eine neue KI entwickelt, die medizinische Versuchsdaten simulieren kann. Dadurch könnten künftig bis zu 50% weniger Tiere für Experimente benötigt werden. Ein großer Schritt für tierfreundlichere Forschung. Malaria-Impfung rettet Kinderleben. Ein großes Impfprogramm gegen Malaria hat die Kindersterblichkeit in mehreren afrikanischen Ländern deutlich gesenkt. Laut WHO konnte dadurch etwa jeder 8. Todesfall bei Kleinkindern verhindert werden. Ein enormer Fortschritt im Kampf gegen Malaria. Weniger Kinderarbeit auf den Philippinen. Auf den Philippinen ist die Zahl der Kinderarbeiter innerhalb von nur 2 Jahren um fast 40% gesunken. Dadurch müssen hunderttausende Kinder nicht mehr unter gefährlichen Bedingungen arbeiten und können wieder zur Schule gehen. Der Thunfisch kehrt in die Ostsee zurück. Nach Jahrzehnten werden in der Ostsee wieder häufige atlantische Thunfische gesichtet. Experten sehen darin eine echte Erfolgsgeschichte im Kampf gegen Überfischung, möglich gemacht durch strengere Schutzmaßnahmen. Am 25. April fand in Schönebeck der erste CSD des Jahres in Sachsen-Anhalt statt. Unter dem Motto Well, Liebe.

0: für unsere bunte Elbe-Stadt gingen hunderte Menschen für Vielfalt, Akzeptanz und queere Sichtbarkeit auf die Straße. Damit startet offiziell die diesjährige Pride Season im Bundesland. Und zu guter Letzt, die Deutsche Bahn bietet jetzt Last-Minute-Tickets ab 6,99 Euro an. Freie Plätze in Fernzügen sollen so kurzfristig günstiger verkauft werden und spontanes Bahnfahren deutlich attraktiver machen. Macht euch einen ausdrucksvollen Sommer und sammelt schöne Erinnerungen mit euren Liebsten. Das waren unsere Good News aus aller Welt. Wie man sieht, war dieser Monat voller positiver Entwicklungen und wichtiger Entscheidungen. Also Kopf hoch und Blick nach vorne. Unsere Sendung läuft weiter nach keiner kleinen Werbepause.
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1: Und da sind wir auch schon wieder aus den Good News und keiner Werbeunterbrechung. Und jetzt muss ich dich erstmal fragen, Lennart, kannst du dir was unter Ultimate Frisbee vorstellen?
2: Nee. Also ich würde mal ins Blaue raten, es hat was mit dem Frisbee-Werfen zu tun.
1: Okay, das konnte ich mir auch schon erklären. Für alle, die aber auch ahnungslos sind, Lukas war bei der Sportmannschaft Schleudertrauma und hat einmal deren Training begleitet.

Hand ist da. Scheibe 3, 2, 1.

0: Wir trainieren hier Ultimate Frisbee. Das kann man vielleicht auch schon hinter mir sehen. Das ist anders als viele denken ein Laufsport. Das heißt, wir spielen auf zwei Endzonen. Das Ganze ist körperkontaktlos. Das heißt, wir probieren uns nicht zu berühren, keinen Körperkontakt zu haben. Und das Besondere an dem Sport ist, dass wir keinen Schiedsrichter haben. Das heißt, selbst auf Weltmeisterschaften ist der Sport self-refereed. Das heißt, die Spieler einigen sich selbst darüber, ob es ein Foul war oder nicht. Das Spiel startet mit einem Anwurf. Das heißt, eine Mannschaft steht an der eigenen Endzone-Linie und probiert, die Frisbee möglichst weit rüber zu werfen. Das ist der Beginn für das andere Team zum Starten. Und dann ist es so, dass derjenige, diejenige mit der Frisbee in der Hand immer nicht laufen darf. Und damit die Person nicht einen Punkt macht und dann für immer die Frisbee in der Hand behält, gibt es die Zeit, die man hat. Das heißt, die Gegnerin kommt und darf bis 10 zählen. Und wenn diese 10 Sekunden erreicht wären, wäre die Spielerin ausgezählt. Und dann ist es wie auch in anderen Situationen, dass wir zu einem Offense-Defense-Wechsel kommen. Das heißt, die vorher Angriff hatten, tauschen und werden zur Defense und die anderen dürfen dann angreifen. Ich bin über den Unisport reingekommen. Ich hatte wild durchgeguckt, mich tatsächlich für die eigentliche Anmeldefrist verpasst und Ultimate Frisbee mit U wurde einen Tag später freigeschalten. Dann war ich neugierig, bin hingegangen, dachte, ich mache das ein Semester und bin jetzt 8 Jahre dabei geblieben. Dann haben wir uns irgendwann dem Polizeisportverein angeschlossen und davon war Kretsche hier, der Rest kam nach und nach dazu.
1: Zwei Würfe, das ist zwei Grundwürfe, das ist einmal die Rückhand

0: das ist so das, was jeder eigentlich aus dem Park kennt und wie man normalerweise, wenn man das erste Mal eine Scheibe in die Hand wirft, wirft. Und dann gibt es die Vorhand, die ist ein bisschen gewöhnungsbedürftiger und das macht man halt normalerweise nicht. Aber da wir halt auf beiden Seiten werfen müssen oder können müssen durch das Spielprinzip, braucht man halt quasi auf der Seite auch einen Wurf. Ja, und das Ganze sieht dann halt einmal so aus, die eine Seite. Und für die Vorhand geht man halt auch, versucht man schön weit wegzukommen. Ja, das gibt es dann noch quasi in unterschiedlichen Varianten. Ja, also dass man versucht, dass die Scheibe einen Bogen macht, dann wirft man sie übertrieben so, dass sie halt in die eine Richtung wieder zurückfliegt. Ja, das ist der Unterschied zu einem Fußball oder so. Fußball kann man eigentlich immer nur gerade spielen, mit ein paar Ausnahmen. Und bei der Scheibe kann man halt oben rüber, mit diesen Outside-Insides hat man sehr viel mehr Möglichkeiten, als einfach nur immer gerade auf die Person zu spielen.
1: Ich habe auch vorher jahrelang Fußball gespielt und war dann überlegen, jetzt hier nach Magdeburg gezogen, ich würde gerne wieder einen Vereinssport machen und dann war die Überlegung Ultimate oder Fußball und ich habe mich tatsächlich für Ultimate entschieden, weil ich die Gemeinschaft eigentlich deutlich, deutlich cooler finde. Also hier ist freundschaftlich offen für jeden, kontaktloser Sport, sehr, sehr fairnessbasiert, da man alles selber auf dem Spielfeld klärt und keinen Schiedsrichter hat und das merkt man einfach auch in der kompletten Gesellschaft hier. Also man wird freudig aufgenommen, neue Leute sind immer da. Und immer freundlich empfangen und das ist eigentlich das, was auch diesen Sport für mich ausmacht. Es ist sportlich, lauftechnisch eine gute Auslastung und gleichzeitig einfach eine tolle Gemeinschaft.
2: Wieder was dazugelernt. Wo Leute, glaube ich, auch noch viel dazulernen wollen, ist bei der Briefwahl. Denn ich merke auch bei meinen Verwandten und bei meinen Eltern und so, die wird immer beliebter.
3: Ja, ich habe das tatsächlich vor der Sendung auch einmal nachgeschaut. Und zwar, 2025 gab es eine Wahlbeteiligung von 82% und 37% der Wähler haben per Brief gewählt. Dabei kommt es aber auch immer noch vor, dass viele Stimmen nicht gewertet werden können, halt weil die Briefe nicht richtig verpackt wurden, nicht richtig ausgefüllt wurden oder halt falsch verschickt worden sind.
2: Damit euch das nicht passiert und ihr richtig wählt, zeigt euch Eva jetzt, wie es geht.
4: Am 6. September diesen Jahres sind die Landtagswahlen in Sachsen-Anhalt. Und wenn ihr schon wisst, dass ihr an diesem Tag nicht persönlich zu eurem örtlichen Wahllokal gehen könnt, dann ist die Briefwahl was für euch. Bevor ihr jedoch die Briefwahl durchführen könnt, bekommt ihr erstmal eine Wahlbenachrichtigung. Diese bekommt ihr spätestens 3 Wochen vor dem eigentlichen Wahltermin. In dieser Wahlbenachrichtigung ist unter anderem auch ein Antrag auf die Briefwahl. Wenn ihr jedoch einen Antrag schon früher stellen möchtet, könnt ihr das auch online machen. Denkt nur daran, es auch frühzeitig genug zu machen, damit ihr auch noch Zeit habt, den Brief rechtzeitig zurückzuschicken. Und wenn ihr diesen Antrag gestellt habt und er erfolgreich eingegangen ist, bekommt ihr die Briefwahlunterlagen zugeschickt. Wir haben jetzt einen solchen Brief einmal vorbereitet mit sehr viel DIY-Liebe, einfach nur zur Veranschaulichung. Also es sind noch keine Originale. In diesem Wahlbrief habt ihr verschiedene Unterlagen. Ihr habt einmal ein Merkblatt beigelegt. Hier steht nochmal detailliert drauf, wie ihr die Briefwahl durchführt. Dann habt ihr den Stimmzettel mit dem Stimmzettelumschlag und ihr habt den Wahlschein mit dem Wahlbriefumschlag. Ich würde damit anfangen, mir nochmal gründlich das Merkblatt zu dem Wahlbrief durchzulesen. Dann könnt ihr eure Stimme abgeben. Ihr dürft nur 2 Kreuze setzen. Ein Kreuz für die Person, die ihr wählen wollt, und das 2. Kreuz für die Partei, die ihr wählen wollt. Wenn ihr dann eure Stimme gesetzt habt, faltet ihr den Briefumschlag nach innen, sodass keine Schrift außen zu sehen ist, und packt ihn in den Stimmzettelumschlag. Das ist ein amtlicher weißer Umschlag. Damit habt ihr eure Stimme schon mal erfolgreich abgegeben. Dann widmet ihr euch dem Wahlschein. Auf diesem Wahlschein steht eure eidesstaatliche Erklärung. Diese müsst ihr abgeben, um zu bezeugen, dass ihr eure Stimme einmalig und persönlich durchgeführt habt. Gut durchlesen und dann mit eurer Unterschrift unterschreiben. Diesen faltet ihr auch wieder nach innen und tut ihn wichtig in den Wahlbriefumschlag. In diesem hellroten Wahlbriefumschlag kommt außerdem euer Stimmzettelumschlag, den ihr ja schon gefüllt habt, mit eurem Stimmzettel.

0: Auf diesem Wahlbrief muss nicht nochmal eine Briefmarke kommen. Den könnt ihr einfach so verschicken über die Post oder in eurem örtlichen Wahllokal abgeben. Denkt daran, nun diesen Brief auch frühzeitig zu verschicken, damit er auch rechtzeitig zur Wahl ankommt. Damit habt ihr eure Briefwahl erfolgreich durchgeführt. Das war's mit meinem kleinen Tutorial. Ich hoffe, es hat euch geholfen. Und denkt dran, eure Stimme zählt.
1: Also ich muss dieses Jahr wahrscheinlich auch per Brief wählen. Und deswegen hat mir das gerade richtig gut geholfen.
2: Ja, mir auch.
1: Und irgendwie generell muss man sagen, heute sehr viel Wissenswertes dabei. Und deswegen haben wir jetzt auch Greta dabei mit ihrem Beitrag, wo es wirklich um knusprig frische Sachen geht.
3: Ich wollte einmal genauer hinschauen. Dorthin, wo noch echte Handarbeit geschieht. In einer Backstube. Ein Ort, an dem mitten in der Nacht der Tag beginnt. An dem Mehl, Wasser und Salz zu etwas Besonderem werden. In einer Zeit, in der immer mehr Bäckereien verschwinden, wollte ich verstehen, was das Handwerk so einzigartig macht und warum es trotzdem Zukunft verdient. Um das herauszufinden, bin ich nach Haldensleben zu Bäckermeister Mike Lippmann gefahren. Er führt den Betrieb, den er von seinem Vater übernommen hat, und er lebt das Handwerk mit voller Hingabe.
4: Das Schöne am Beruf ist eben dieses, dass man was herstellt, ja, und dann danach sieht, ob das eben gut geworden ist, so wie wir vorhin gemacht haben. Ja, also wenn das denn gut wird, dann ist man gleich zufrieden. Also ich jedenfalls. Und deswegen mache ich halt gerne. Mein Vater war halt Bäcker und der hat dann gesagt, Mensch, wäre es nicht was für dich? Und ich wusste immer gar nicht, was das mit dem Beruf auf sich hat. Und da wusste ich dann erstmal, was das überhaupt heißt. Ja, früh aufstehen, da musste ich um 4 Uhr anfangen. Das war ja, naja. Und dann nachher später immer um 1 oder so. Also da habe ich mich heute noch nicht dran gewöhnt. Aufstehen ist das Schlimmste, was geht.
3: Auch ich bin früh aufgestanden, um Bäcker Lippi einen Morgen lang zu begleiten. Nebenbei hat er mir seine Arbeit und die anstehenden Aufgaben erklärt.
5: Wir haben im Brot keine Hefe drin, wir haben mit unserem Sauerteig drin und der bringt eben die Lockerung und den Geschmack. Und dann kommt als nächstes der Grundsauer.
3: Ein typischer Tag beginnt schon früh am Morgen. Bereits um 2 Uhr erwacht die Backstube zum Leben. Während die Straßen noch still sind, knetet er die ersten Teige. Brotlaibe werden geformt, Kuchen vorbereitet und Bleche in den Ofen geschoben.
5: Nenne ich auch Hexenofen, kriegt man eine ganze Hexe rein.
6: Zwei Stück noch. Ach, jetzt muss ich noch.
3: Während der Tag gerade erst erwacht, liegt hier bereits der Duft frischer Backwaren in der Luft. Das Team von Bäcker Lippmann packt zusammen an, um nicht nur die Kundschaft im Laden, sondern auch Schulen und Kindergärten in Haldensleben mit frischen Backwaren zu versorgen. Doch so schön die Eindrücke und die Arbeit in der Backstube auch sind, einfach ist es nicht. Inflation, steigende Energiepreise und die Konkurrenz durch Großbäckereien machen kleinen Betrieben das Leben schwer. Während wenige große Konzerne bereits das ganze Land versorgen könnten, kämpfen Handwerksbäcker ums Überleben. Dazu kommt, dass sich immer weniger junge Menschen für diesen Beruf entscheiden, was dazu führt, dass viele Bäckerbetriebe schließen müssen. Das, was einmal selbstverständlich war, wird zur Ausnahme. Doch nicht nur Bäckereibetriebe leiden unter dem Nachwuchsmangel, sondern auch viele andere Handwerksberufe wie Maurer, Dachdecker und Tischler. Der massive Rücklauf führte dazu, dass es heute in Deutschland nur noch ca. 8.912 Handwerksbäckereien gibt, wobei es vor 30 Jahren noch knapp 55.000 war. Doch das Handwerk erfüllt einen wichtigen Teil für uns alle. Nicht nur aus dem Grund, dass selbstverständliche Waren und Dienstleistungen zur Verfügung gestellt werden, sondern auch daher, dass es seit Jahrhunderten Tradition und Kultur vermittelt.
5: Und doppelte in hell.
3: Doch es gibt Bäckereien, die der Konkurrenz durch große Industriebetriebe trotz allem gewappnet sind. Durch kreative und individuelle Backwaren heben sie sich vom Standard ab und servieren ofenfrisch Einzigartigkeit. Sein Wunsch für die Zukunft? Dass das Bäckerhandwerk nicht ausstirbt. Dass auch kommende Generationen noch in eine Backstube gehen, den Duft von frischen Broten erleben und dankbar sind, dass es Handwerksbäckereien noch gibt. Das Bäckerhandwerk ist mehr als nur ein Beruf. Es ist Leidenschaft. Es ist ein Lebensrhythmus, ein Stück Kultur und ein Versprechen an all jene, die den Unterschied schmecken wollen. Das ist es, was die Backstube ausmacht.
0: Und damit sind wir auch schon wieder am Ende unserer Sendung angekommen.
1: Nächstes Mal sehen wir uns aber nicht ganz hier, sondern ein bisschen früher, denn wir sind beim 24-Stunden-Livestream von Gute Nacht Magdeburg dabei.
0: Ja, und ansonsten haben wir auch neue Sendezeiten, jetzt immer am letzten Freitag des Monats um 18 Uhr. Also ich hoffe, wir sehen uns.
1: Tschüss!

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0: Nun gehen wir entlang der alten Stadtmauer zum Steintor. Es wurde etwas später als das Neuperver Tor gebaut, nämlich im 16. Jahrhundert. Wer mag, kann hier sogar den Turm besteigen und einen tollen Ausblick über die Stadt genießen.
1: Schuhe dabei.
2: Dafür gab es das T-Shirt mit dem Cowboy.
1: Für das gehobene Restaurant gab es dann ein Cowboy-T-Shirt. Wow. Oh Gott, oh Gott. Das war sehr aufregend. Ein sehr aufregender Tag. Wir haben dann aber auch, also ich bin dann quasi bei einem Arbeitskollegen untergekommen nach der Arbeit, habe

0: herzlich willkommen zum diesjährigen Kurz und Gut im Kurzfilmwettbewerb.
1: Herzlich willkommen zu Kurz und Gut.
0: Schön, dass ihr alle da seid. Wir freuen uns, dass ihr alle hier im OK euch eingefunden habt.
2: Ich bin Mila und ich mache die Moderation dieses Jahr bei Kurz und Gut. Wir sind gerade dabei, unsere Moderationstexte zu schreiben und ein bisschen Zeitdruck haben wir, aber ich denke, wir schaffen das. Ich hoffe, die Stimmung wird so gemütlich sein und dass man einfach einen schönen Abend zusammen hat.
3: Wir haben heute den Tag über alles vorbereitet. Für uns hat sich herausgestellt, dass wir noch viel zu tun machen müssen. Aber es hat sich sehr gelohnt. Und die Sendung selber und die Veranstaltung selbst war dann extrem entspannt. Es hat alles funktioniert.

0: vom heutigen Tag habe ich erstmal erwartet, dass meine Schüler praktisch arbeiten, weil wir hier die Bedingungen haben, die wir in der Schule nicht so häufig haben, nämlich viel Technik zum Ausprobieren, auch mal wirklich den Fokus auf eine Sache und zwar den ganzen Tag lang. Das ist halt im schulischen Kontext oft nicht so möglich, weil wir ja eine Doppelstunde und dann ein anderes Fach. Und heute haben wir die Zeit, eben mal genau eine Sache richtig intensiv durchzugehen. Genau, das ist so meine Erwartung.
1: Könnt ihr gerne alle in welchen Form? Ihr könnt auch gerne Bums machen oder so.
2: Oh, mein Ball zurücknehmen?
3: Oh, von der Kinder.
2: Nee. Ich will essen.
3: Ich auch.
2: Ich hast eine Kamera.
4: Vielleicht kannst du mal so dein Bällchen so reinrollen lassen und eine andere Person drückt. Fang gerne weiter links an. Du kannst dich auch gerne am Bild orientieren.
2: Ja, jetzt kannst du bewegen.
4: Hast du ein Bild gemacht?
2: Nein,
4: also soll ich erst mal?
2: Sieht ja wie du aus.
4: Ja, lass mich doch mal.
2: Ja, okay, sorry.
4: Das macht doch nur voll Spaß.
2: Ich glaube, das wird ein richtig guter Bogen. Der sieht sehr clean aus.
5: Man braucht halt wirklich sehr, sehr, sehr viele Bilder. So.
6: Okay, machst du ein Stückchen rein? Aber erst nur so eine kleine. Perfekt, super.